0: archäologische Abteilung hatte. Diese stellte Genehmigungen aus. Der Löwenanteil dessen, was hier während der Herrschaft dieses militanten Pseudostaates im ganzen Land ausgegraben und geplündert wurde, befindet sich heute entweder in Europa oder Nordamerika.
1: Im Jahr 2011 brach in Syrien ein Krieg aus. Was als Bürgerkrieg begann, eskalierte schnell in Auseinandersetzungen zwischen der syrischen Armee und ausländischen Kämpfern sowie Terrorgruppen wie ISIS, die vom Westen unterstützt wurden. Der Krieg hat Syrien kolossalen Schaden zugefügt. Millionen Menschen mussten aus dem Land fliehen. Militante profitierten enorm von dem Konflikt. Unter der Anleitung ihrer Drahtzieher im Westen plünderten sie das geschichtliche und kulturelle Erbe dieser antiken Nation. Kurz vor Bashar al-Assads Sturz im Dezember 2024 waren wir in der Lage, in Syrien eine Untersuchung durchzuführen. Wir verfolgten kulturelle Artefakte, die im Land geplündert und gestohlen worden waren. Wir durchquerten Minenfelder und betraten unterirdische Tunnel. Was wir entdeckten, schockierte uns. Wir stellten fest, dass einige dieser gestohlenen kulturellen Schätze auf Märkten im Westen offen verkauft werden. Außerdem fanden wir heraus, wer diese Artefakte stiehlt, wie sie es machen und wer sie für den Verkauf auf den Märkten nach Europa und in die USA schmuggelt. Hinter mir befinden sich der internationale Flughafen Latakia sowie der Luftwaffenstützpunkt Chmeimim der russischen Streitkräfte.
2: Seit 2015 sind russische Streitkräfte in Syrien stationiert. Die neue Regierung des Landes beabsichtigt, die Kooperation mit Russland fortzusetzen sowie die Militärbasen in Chmeimim und Tartus zu erhalten. Diese Stützpunkte könnten als Kanäle für russische Wirtschaftshilfe nach Syrien dienen. Darüber hinaus könnte Russland der neuen Regierung beim Kampf gegen die Terroristen des Islamischen Staates helfen, dessen Kämpfer in Syrien weiterhin, im wahrsten Sinne des Wortes, plündern und brandschatzen.
3: Anfangs gab es bewaffnete Gruppen, die in den Bereichen jenseits der Kontrolle der syrischen Regierung in Erscheinung traten. Die Gruppen begannen damit, alte Artefakte zu plündern. Das sahen wir im Nordosten Syriens, in Ebla sowie an den Ausgrabungsstätten Mari und Apameia. Daher ergriff das Ministerium Maßnahmen, um das Museum in Palmyra und dessen Umgebung zu schützen. In den südöstlichen Begräbnisstätten gab es 3 restaurierte Gräber. Auch Denkmäler, die den Touristen präsentiert wurden. Touristen, die Palmyra besuchten, gingen auch zu den südöstlichen Begräbnisstätten zu einem Grab, in dem diese Figuren vorzufinden waren. Um sie vor Diebstahl zu schützen, bedeckten wir sie mit Erde. Aber im Jahr 2013 drangen Kriminelle in diese Grabstätte ein, gruben einen Gang zu den Figuren und stahlen sie.
1: Wir befinden uns hier in den Ruinen des Baal-Tempels. Baal war die höchste Gottheit im Mittleren Osten, ein sehr bedeutender und verehrter Gott. Wie Sie sehen, war der Tempel von kolossaler Größe, ein wahrlich majestätisches Bauwerk. Leider plünderten die Barbaren der ISIS den Tempel bei ihrer Ankunft. Danach, um die Spuren des Verbrechens zu verwischen und die gestohlenen Kunstgegenstände problemlos verkaufen zu können, sprengten sie den Tempel in die Luft. Hier befinden wir uns im Nationalmuseum von Palmyra. Diese Exponate sind vielleicht alles, was von der einst reichen Sammlung historischer Schätze übrig geblieben ist.

0: Hier, dieses antike Flachrelief stammt aus der Zeit von Königin Zenobia, der Herrscherin von Palmyra. Wie Sie sehen, sind alle Köpfe und Gesichter mutwillig zerstört worden. Dies ist die Handschrift der ISIS-Kämpfer. Dieses Porträt ist das einzige, was an den ehemaligen Direktor des Museums, Herrn Khaled al-Assad, erinnert. Er wurde von den ISIS-Kämpfern ermordet, als er versuchte, die Dschihadisten an der Plünderung der Kulturschätze Palmyras zu hindern.
1: Als die ISIS-Terroristen ankamen, weigerte er sich, Palmyra zu verlassen. Er sagte, wenn ich gehe, hat Palmyra niemanden mehr. Also werde ich nicht weggehen. Ich werde in Palmyra sterben. Wie die Palmen von Palmyra, ich werde stehend sterben. Er wurde 27 Tage lang festgehalten. Sie schlugen und folterten ihn, verlangten von ihm die Herausgabe versteckter Antiquitäten. Doch seine Antwort war immer die gleiche. Nein, nein, nein.

0: Im März 2017, nach Palmyras Befreiung, betrachteten wir den Krieg gegen den Islamischen Staat als beendet. Es war ein überragender Sieg. Unterdessen gaben die USA ihren Sieg über ISIS bekannt und verbanden diesen mit der Befreiung Rakkas. Aber anders als die russische Armee hatten die US-Streitkräfte mit ISIS einen Deal ausgehandelt. Die Kämpfer zogen sich ungehindert zurück und verschwanden in den Sanden- und Felswüsten des Nahen und Mittleren Ostens.
1: Ich habe am Bart-Institut des Bildungsministeriums in Homs studiert. Ich lebe in Palmyra. Dort bin ich geboren und aufgewachsen.
0: Hier, wo wir stehen, hat ISIS Geiseln hingerichtet. Stimmt das?
1: Ja, das stimmt. Die Kinder von ISIS-Kämpfern haben es getan. Genau hier haben sie die Geiseln erschossen.
0: Sie haben erwähnt, dass ISIS kulturelle Artefakte geplündert hat. Wissen Sie, wie man Syriens Kulturerbe aus dem Land geschmuggelt hat?
1: Ja, hier waren Europäer. Sie haben mit den ISIS-Archäologen zusammengearbeitet und die wertvollsten Antiquitäten mitgenommen. Es waren Europäer, sie sprachen Englisch.
2: Nach der Ankunft im Jahr 2014 begann ISIS nicht sofort mit explorativen Ausgrabungen. Stattdessen erteilte man Genehmigungen. Diese Genehmigungen existieren und die ausstellenden Obrigkeiten sind bekannt. Die Dokumente wurden als Säulen der Archäologie bezeichnet. Sie genehmigten illegale Ausgrabungen und Plünderungen von Artefakten. Anschließend wurden diese Artefakte mittels ISIS in verschiedene Regionen der Welt geschmuggelt.
3: Der ISIS besteht aus ungebildeten Terroristen. Aber man hat eine Agenda und rekrutiert Leute aus Europa, Frankreich, den USA und anderen Ländern der Welt. Unter ihnen gibt es Spezialisten in Archäologie, Architektur und Geschichte. Diese führen ihre Untergebenen exakt zu den Stellen der wichtigsten historischen Artefakte, die gestohlen werden sollen. Genauso erging es auch den Statuen von Ishtar, Baal und vielen anderen unschätzbaren Skulpturen.
0: Wir befinden uns nahe der syrischen Stadt Saraqib, genauer gesagt an der Stätte der antiken Stadt Ebla.

0: Diese Stadt ist so alt wie Babylon oder Jerusalem. In Ebla stand der größte Tempel des antiken Gottes Dagon bzw. Dagan. Vor dem Krieg nahm Syrien gemeinsam mit internationalen Teams Ausgrabungen vor. Angesichts heftiger Kämpfe, die hier stattfanden, wurden diese Ausgrabungen ausgesetzt. Noch heute ist das Areal mit Blindgängern und Granaten übersät. Man muss sich mit äußerster Vorsicht bewegen. Im Jahr 2012 erreichte der Krieg auch Aleppo. 4 Jahre lang war die antike Stadt Schauplatz von Kämpfen. Der einheimische Dokumentarfilmer Antione Magdis berichtet, wie antike Schätze im Laufe dieser Zeit geplündert wurden. Unter der Führung ausländischer Kräfte suchten Terroristen nach alten Meisterwerken, oft infolge von Hinweisen.
1: Schau hier, ein Seidengeschäft, eine Karawanserei sozusagen.
0: Wie auf der Seidenstraße?
1: Ja. Das hier ist die wichtigste Straße für den Seidenhandel, der Seidenmarkt. Wassili, das ist die Moschee Al-Halawija Madrasa, ehemals die Kirche der Heiligen Helena bzw. die Kathedrale von Aleppo genannt. Man kann die Spuren der Ausgrabungen deutlich sehen. Nun versuchen Experten, die Stätte zu restaurieren und alles zu verfüllen. Hier war ein Loch. Ein großes. All die Erde stammt von dort. Genau hier haben sie gegraben, unter dieser Säule. Niemand kennt die Geschichte dieser Säule. Dies hier sind originale Säulen. Sie sind mindestens 1000 Jahre alt. Viele dieser Gegenstände kann man finden, auch online. Viele Fundstücke aus Syrien werden auf eBay angeboten. Das muss man verstanden haben. Man weiß zum Beispiel, dass, nun, in Russland findet man überall Wasser und in Syrien findet man überall archäologische Gegenstände.
2: Diese Lampe soll $75 kosten. Sie trägt eine Museumsnummer, vielleicht wurde sie aus einem Museum gestohlen. Sie ist ein Klassiker. Ich habe keine Ahnung, woher sie stammt. Hier ist eine Markierung Syria M oder Syria N. Wahrscheinlich Syria M. Es ist unmöglich, den Wert zu schätzen. Ich kann nicht sagen, was sie wert ist. Dieses Siegel wurde von Fischern im Euphrat gefunden. Während des Dammbaus ab 1969 kündigte die Regierung Notgrabungen an.
1: Das ist ein Siegel. Eine Geschichte für sich, die sich vor tausenden Jahren abgespielt hat. Tausende Jahre. Aus den Anfängen der Zivilisation. Und es wird verkauft von einem, ich habe dafür tatsächlich kein besseres Wort, von einem Kultur- und Zivilisationsverräter. Für lächerliche $200. Wenn du mit der Familie essen gehen möchtest, kostet dich das mehr als $200. Sie verkaufen ihre Identität, ihr Erbe, für $200. So wird ein 3000 Jahre alter Gegenstand bewertet.
3: Bruder, ich sehe einen Banderiten auf 5.
4: Was macht er dort noch? Na, mach schon.
3: Ich führe das Werk meiner Großväter fort. Ich verteidige meine Familie, meine Geschichte und unsere Werte.
0: Jene, die momentan hier kämpfen, machen weiter dank ihrer Willensstärke.
5: Auktionshäuser sind an diesen Verbrechen natürlich beteiligt. Ob wir nun von Christie's oder anderen reden. Sie sind Komplizen jener, die diese Antiquitäten stehlen. Denn sie wissen, dass es gestohlene Artefakte sind,

0: statten sie aber trotzdem mit neuen Identitäten und Dokumenten aus und stellen sie zur Auktion. Wenn enge politische Beziehungen bestehen, ist der Prozess der Rückgabe meist einfach. Aber angesichts der momentanen Lage in Syrien will niemand die Artefakte zurückgeben. Das einzige Land, das Artefakte zurückgegeben hat, ist der Libanon. Gleichzeitig stellen wir fest, dass einige Artefakte in Frankreich und Belgien aufgetaucht sind, sowie in Deutschland, Italien, den USA und der Schweiz.
1: Das ist die Bibel, das Heilige Buch. Teil 2. Erschien um 1800. Druckerei Beirut, 1800. Diese Methode wird Steindruck genannt. Eine sehr seltene und alte Druckart.
2: Alaa al-Sajed ist einer meiner guten, engen Freunde. Er hat sein Leben dem Schutz persönlicher Archivdokumente mehrerer Familien gewidmet. Fotos, Magazine, Tagebücher, Bücher. Er digitalisiert sie als PDF und stellt sie online.
1: Hier sammle ich alte Schallplatten. Das ist eine Zeitung von 1940, der Zeit des Zweiten Weltkrieges. Dieses Dokument wurde an Leute ausgestellt, die Jerusalem besuchten, bevor es Israel gab. Dieses Papier bestätigt den Status eines christlichen Pilgers auf dem Weg nach Jerusalem. Wer nach Jerusalem reiste, erhielt ein solches Dokument. Ich hatte das Gefühl, dass alles in dieser Stadt in Gefahr war, niedergebrannt zu werden. Die Stadt erlitt schweren Beschuss und große Zerstörung. Und ich spürte, dass viele der Erinnerungen wie Dokumente, Register und Fotografien, die die Leute in ihren Häusern aufbewahrten oder die in öffentlichen Institutionen wie der Nationalbibliothek lagerten, in Gefahr waren, abgefackelt zu werden und für immer zu verschwinden. Die größte Sorge während des Krieges war, dass Militante im Zuge der Kämpfe in die Umayyaden-Moschee eingedrungen waren. Die Bibliothek brannte nieder. Dort war ein Feuer ausgebrochen. Sie beherbergte rund 35.000 sehr wichtige Bücher. Ich sah, dass alles in Asche verwandelt worden war. Hier befand sich eine unterirdische Bibliothek mit etwa 35.000 Büchern, die alle verbrannten. Aus einem Bereich der Bibliothek wurden Baupläne gestohlen und gingen für immer verloren.
3: Womöglich standen bestimmte Organisationen hinter jenen, die unsere Schätze stahlen und deren Ziel die materielle Bereicherung war. Aber sie wussten nicht, wie sie an die benötigten Bücher herankommen sollten. Somit wurden die Militanten zu einem Werkzeug bei der Beschaffung der Bücher.
2: Es ist eine große Bibliothek. Bis heute wissen wir nicht, wie viele Bücher hier gelagert waren. Wir haben das größte Archiv des Islam verloren. Es wurde komplett geplündert. Die Moschee wurde gesprengt. Es gab keine Ausgrabungen. Nichts ist geschehen. Wenn der Krieg vielleicht noch ein Jahr weitergegangen wäre, wäre die Moschee wohl spurlos zerstört worden.
4: Das war gängige Praxis. Sie beschossen die Städten, um das Ausmaß der Plünderungen zu vertuschen. Man schob alles auf den Krieg. Niemand untersuchte, wer die Krater verursacht hatte. Später tauchen die Sachen auf den Märkten auf. Erst kürzlich gab es einen Skandal, als ein aus Afrin gestohlenes Mosaik in, ich erinnere mich nicht, in welchem US-Bundesstaat es war, aber es tauchte in irgendeinem Keller auf. Ein Mann wollte es verkaufen. Es ist unklar, wie er es bekommen hatte. Nun, soweit sind das die Fakten.
5: Könnten es US-Soldaten gewesen sein?
4: Solche Fakten gibt es auch, ja.
2: Ghassan Ward ist einer der führenden griechisch-orthodoxen Priester in Aleppo. Während des Krieges und auch schon davor engagierte er sich für die Restaurierung der alten griechisch-orthodoxen Marie-Entschlafenskirche, die auch Notre-Dame von Aleppo genannt wird. Es ist eine sehr alte Kirche aus dem 15. Jahrhundert. Sie beherbergt die

0: größte Ikonensammlung der Aleppo-Schule. Zu Kriegsbeginn hatte er eine Art Vision, dass diese Sammlung in Gefahr sei. Daraufhin brachte er die Ikonen eigenhändig aus dem Kriegsgebiet in Sicherheit und versteckte sie.
1: Das ist die Jungfrau Maria mit einer Rose und einem Apfel. Sehen Sie ihre Schönheit, ihre längliche Nase, die zarten Hände, die Hände einer Dame, das Antlitz Jesu, der zugleich Kind und Mann ist. Das Gemälde entstand im Jahr 1726. Dies sind Kopien der Originale. Circa 160 Ikonen. Lassen Sie mich Ihnen eine Geschichte erzählen. Vor dem Krieg ging ich zu einer Versicherung, um schätzen zu lassen, was es kosten würde. Nicht das Gebäude selbst, sondern den Besitz darin zu versichern. Man konnte die Ikonen nicht versichern, da die Summen exorbitant waren. Die Situation hier im Viertel wie auch in anderen alten Stadtteilen Aleppos war katastrophal. Im Krieg lag dieses Areal an der Frontlinie. Ich brachte diese Kisten, die ich wie Särge aussehen ließ, so, als würden wir Tote transportieren. Ich sammelte alle Ikonen ein und wir verstauten sie in diesen Kisten. Anfang 2013 brachten wir sie an einen sicheren Ort, wo sie sich noch heute befinden. Gott sei Dank konnten wir die Schätze retten. Wir hielten einen großen Trauerzug ab. Örtliche Bestattungsunternehmen halfen uns mit ihren Leichenwagen, die Schätze aus unserer Kirche zu holen und an einen sicheren Ort zu bringen. Wir halten sie noch immer versteckt. Wenn Friede und Sicherheit in das Land zurückkehren, werden wir sie mit Stolz an ihre rechtmäßigen Plätze zurückbringen.
2: Im Laufe unserer Ermittlungen konnten wir mit Augenzeugen dieser Geschehnisse sprechen. Mehrere von ihnen fürchten um ihr Leben und waren nur unter der Zusage der Anonymität zu Gesprächen bereit. Sie sagten aus, dass die Vereinigten Staaten das ultimative Ziel beim Schmuggel von Museumsgegenständen seien.
3: Ich komme aus Manbij. Zuerst lebte ich in Manbij und ließ mich später in Aleppo nieder. Die illegalen Suchaktionen und Ausgrabungen finden nicht nur in Manbij direkt, sondern auch in den archäologischen Städten in der Umgebung und in anderen Gegenden statt. In den meisten Fällen werden die Fundstücke per Hubschrauber in Richtung Türkei verbracht. Von den Militärbasen in der Türkei aus können die Gegenstände in die USA, nach Großbritannien und in andere Länder des Westens verschifft werden.
4: Die Quellen erklärten, dass US-amerikanisches Militärpersonal gemeinsam mit Experten und Archäologen im Umland von Manbij weiterhin gezielte Ausgrabungen vornehme, um an weitere Antiquitäten aus dieser Gegend heranzukommen. Darüber hinaus teilten die Quellen mit, dass die von den US-amerikanischen Experten durchgeführten Ausgrabungen unter dem bewaffneten Schutz der demokratischen Kräfte Syriens und von Personal der US-Armee stünden. Sämtliche Fundstücke würden umgehend zu deren Militärbasen gebracht.
2: Es ist uns gelungen, mehrere Flüge von US-Militärflugzeugen von Stützpunkten in Syrien zu verfolgen. Zum Beispiel fand ein interessanter Flug am 23. Dezember 2022 vom Luftwaffenstützpunkt Remilan zum US-Militärflughafen in

0: Rammstein in Deutschland statt. Nur 10 Kilometer vom Stützpunkt Rimmelan entfernt befindet sich ein riesiges Lager von Kulturschätzen. Die Vereinigung zum Schutz des syrischen Kulturgutes und die Alif-Stiftung haben berichtet, dass dort mehr als 20.000 Artefakte gelagert sind. Diese Gegenstände werden unter anderem von US-kontrollierten bewaffneten kurdischen Gruppen gesammelt. Es fällt nicht schwer, das Schicksal dieser Schätze vorherzusehen.
1: Sie wollen die Verbindung zwischen zukünftigen Generationen und unserer ehemals großen Zivilisation, auf die wir in dieser Region stolz sind, durchtrennen. Die Zivilisation unserer Vorfahren, die vor Hunderten von Jahren geschaffen wurde. In dieser Region liegen unsere Wurzeln. Sie wollen die Wurzeln der Ureinwohner herausreißen.
2: Das ist in Europa seit Jahrhunderten gängige Praxis. Aber während es in der Kolonialzeit noch möglich war, all diese Güter gefahrlos zu plündern und außer Landes zu schaffen, so müssen sie heute Diebe anheuern, insbesondere in instabilen Gebieten, um die Situationen und Konflikte ausnutzen zu können. Die US-Amerikaner sind hier, hier und hier. Auf dem Territorium befinden sich jetzt, ich weiß nicht, wie viele es sind. Es sind wohl einige tausend Leute. Anfangs waren dort 800, aber jetzt haben sie ihr Kontingent erhöht. Und so kontrollieren sie die wichtigsten Stellen.
0: Was bringt diese neuzeitlichen Kreuzritter in den Mittleren Osten, außer Geld, Öl und territorialer Kontrolle?
2: Man muss verstehen, dass sie, wie sie es sagen, die Ursprünge der Zivilisation für sich beanspruchen. Nun, Sie haben die Kreuzfahrer erwähnt, nicht wahr? Erinnern wir uns aber auch an Napoleon, der Italien und Ägypten ausgeraubt hat. Und dasselbe geschieht genau jetzt.

0: Ich hatte eine glückliche Kindheit in einem friedvollen Elternhaus. Ich erinnere mich deutlich an die Worte meines Großvaters. Kinder, der Krieg kommt.
1: Mit so vielen Serben war es unmöglich, einen größeren kroatischen Staat zu errichten. Daher war der Völkermord die einzige Möglichkeit, einen solchen Staat aufzubauen. Neben der Vernichtung von Juden und Roma waren die Serben das Hauptproblem für die Kroaten.
0: Es war ein großer, sehr großer Baum. Es war das erste Mal, dass ich Menschen sah, die an dieser Pappel an ihren Beinen herunterhingen.
2: Meine Mutter drückte mich an ihre Brust. Wenn ich daran denke, wie sie mich umarmte, mit Tränen in ihren Augen, wie sie mich ihr wegnahm. Es rührt mich auch zum Weinen.
3: Man kann die Geschichte nicht zurückdrehen. Man muss sie kennen und sich daran erinnern. Sonst wird sich die Geschichte wiederholen und die Entfremdung zwischen den Menschen wird wieder zunehmen.
4: Ich bin Gabriel Doroshin, geboren in Frankreich, aber ein russischer Freiwilliger. Jeder Russe sorgt sich um Russlands Schicksal. Und als mir klar wurde, dass der Westen angefangen hat, Russland zu bedrohen, habe ich mich entschieden, hierher zu kommen, weil es keine andere Wahl gab. Diese Frage war für mich schnell geklärt. Ich habe nicht darüber nachgedacht, was Krieg bedeutet und was mich erwarten würde. Man geht einfach, weil man gehen muss, komme was wolle. Das ist einfach Schicksal. Ich habe Paris gegen Malaya Shishovka eingetauscht. Wir haben dort auch einen Turm, also ist es nicht so schlimm. Er erinnert an den Eiffelturm, aber er ist noch cooler, weil über dem Eiffelturm keine russische Flagge weht, noch nicht.

0: In der Nähe unserer Stellung laufen Kühe herum. Dort, wo die Minen liegen, eine wurde bereits in die Luft geblasen. Sie ist draufgetreten und die Mine explodierte. Sie hat vor sich hingeschlummert und ist genau draufgetreten. In Ordnung, ich melde mich, falls etwas passiert. Bis später. Heilige Scheiße! Wer ist da?
1: Willst du die Kühe vertreiben?
0: Verdammt, ich weiß nicht, wie ich sie vertreiben könnte. Wenn die Minen sie nicht aufschrecken. Nein, außerdem ist es gut, wenn sie in Richtung der Ukropen laufen. Sie laufen herum und lösen die Stolperdrähte aus. Klar, um die Tiere ist es schade, aber sie helfen tatsächlich ein wenig. Aber wenn sie hier herumlaufen, ist das nicht besonders gut. Oha! Da kriecht ein Banderit herum. Wenn sie sich da draußen bewegen, können wir sie aufdecken. Und wir kriegen sie. Student, hier Siava.
2: Siava, komm.
0: Bruder, ich sehe einen Banderiten auf 5.
2: Student an Jeep, komm. Was macht er dort noch, Jeep? Na mach schon.
0: Dieser dreiste Schakal. Die haben überhaupt kein Schamgefühl. Es ist ihnen völlig egal. Jeden Tag decken wir sie ein, aber sie kriechen immer wieder hervor und tun irgendwas. Scheu sind die nicht. Den decken wir ein. Wir nehmen das Maschinengewehr. Also los, gehen wir an die Arbeit. Ah, sieh mal an, wir haben einen Banderiten auf 5 aufgedeckt.
3: Ich denke, das reicht.
0: Wir haben ihn bearbeitet und er zog sich in den Graben zurück.
2: Verstanden.

0: Sie sind rund 300 Meter von uns entfernt. Unser Beschuss hindert sie daran, sich uns zu nähern. Jetzt greifen sie uns an. Sie eröffnen das Feuer. Wir haben in den Nebel geschossen. Jetzt erwidern sie das Feuer.
1: Von dort können sie uns sehen, aber dank der Entfernung können wir uns hier sicher bewegen. Bis hierher, dann nicht mehr. Dort beginnt die Ansammlung. Dort in der Ferne, zwischen den Häusern, bei den Stromleitungen. Dort sitzt der Feind. Das ist ihre Einheit. Sie beobachten uns. Sie wissen von diesem Pfad, haben ihn wohl gesehen. Sobald sie eine Bewegung registrieren, schießen sie in Richtung dieses Pfades. Mein Name ist Zjava. Nun, mein Rufname ist Zjava. Seit 2014 bin ich beim Bataillon Vostok. Im Grunde genommen ist es eine reguläre Arbeit geworden. Ich begann 2014 in der aktivsten Phase, als die Proteste vor der Stadtverwaltung begannen. So fing alles an.
2: Yankee an Förster.
1: Ich arbeitete in einem Werk in Mariupol. Ich komme aus Mariupol. Wir hatten uns als Gruppe zusammengetan, hielten zusammen und wählten einen Anführer. Wir erfuhren, dass es in Donetsk einen guten Kommandeur gab, auch ideologisch, denn er teilte unsere Ansichten. Er heißt Hodakowski. Wir beschlossen, unter sein Kommando nach Donetsk zu gehen. Am 3. Mai kamen wir an. Wir wurden herzlich begrüßt. Und am 6. Mai wurde die Gründung des Bataillons Vostok verkündet.
3: Wenn sich Energie aufstaut, muss sie raus. Im Jahr 2014, 10 Jahre später, brach sie hervor. Wie ein reißender Fluss. Die Menschen brauchten das, denn es hatte sich viel Negativität und Unmut aufgestaut. Langsam, aber stetig. Es musste zu einer Explosion kommen. Und das tat es. Wir zogen Leute zusammen, die bereit waren zu handeln und sich mit Waffen auskannten. Ich hatte einen Vorrat an Kurz- und Langwaffen angelegt. Unsere Gruppe war ungefähr 2 Kompanien stark. Wir hatten umgebaute Fahrzeuge. Wir entfernten die Verkleidung aus Lieferwagen, versteckten die Waffen darin und tarnten sie. So haben wir nach und nach unser Potenzial ausgebaut. Bis zum letzten Moment wollten wir uns nicht zu erkennen geben, bis wir wussten, dass wir bereit und stark genug waren. Eine Macht, mit der man rechnen musste. Entschuldigen Sie bitte. Ich zeigte mein Gesicht in der Öffentlichkeit. Aber im Geheimen habe ich eine Kampfeinheit aufgestellt.
1: Aha, jetzt hat er Ihnen aber ordentlich eingeschenkt. Gute Arbeit. Die werden nicht einmal mehr ihre Nasen herausstecken, wo der Granatwerfer seine Arbeit getan hat.
4: Zjava, Zjava, hier, Carter. Veranstaltung beendet.
1: Hier, Zjava, verstanden. Gut gemacht. Gute Arbeit. Wir halten sie auf Trab, damit es ihnen in unserem Land nicht zu bequem wird. Das war's. Sie bleiben in Deckung, haben Angst hervorzukriechen.

0: Lasst uns ein wenig ausruhen und einen Kaffee trinken. Die Banderiten verstecken sich. Ich liebe Gelee-Bonbons. Für Gelee-Bonbons würde ich einem Stoßtrupp beitreten. Natürlich ist das ein Scherz. Einem Stoßtrupp würde ich auch so beitreten, falls nötig. Gern würde ich für einen Monat von hier weg. Irgendwohin. Weit weg, wo friedliche Leute sind, die lächeln und sich freuen. Einfach mit meiner Familie sein, für einen Monat. Gemeinsam Zeit verbringen und nicht an das hier denken müssen. Das ist alles. Und dann hierher zurückkehren. Obwohl ich zu jenen Leuten gehöre. Ich denke, auch wenn man mir einen Monat freigäbe, würde ich nur einen halben Monat ausruhen und dann schnell hierher zurückkehren. Ich kann nicht. Gerade wenn ich mir die Videos anschaue, die diese Schakale hochladen, was sie treiben, wie sie die Menschen schikanieren. Ich kann mir das nicht in Ruhe anschauen und herumsitzen. So wurde ich erzogen, mit Geschichtsbewusstsein. Und ich wurde mit Ehre erzogen. Mein Leben, naja, es ist nicht so, dass ich es nicht schätze. Aber ich würde es für diese Sache opfern. Deswegen bin ich hier. Ja, es gab viele Momente, in denen ich dachte, dass es für mich vorbei sei. Dass ich sterben würde. Aber nein, nun. Ich mache weiter und nichts kann mich aufhalten.
1: Hier Kashtan.
0: Panzer, hier ist Java. Komm.
2: Hier Panzer.
0: Ich bringe einen Besucher mit.
2: Moment noch, ganz ruhig. Warte, bis es etwas ruhiger wird, okay?
0: Hier ist Java, verstanden.
3: Können Sie uns jetzt sehen?
0: Ja, jetzt können Sie uns sehen. Wir gehen gerade die Passage entlang. Dort drüben, links,

0: Was denkst du, können sie das Feuer eröffnen?
1: Was?
0: Können sie das Feuer eröffnen?
1: Ja klar, und das tun sie ständig. Aber in den vergangenen 3 Tagen hatten wir sie fest im Griff, sodass sie heute Angst haben, die Nase herauszustecken. Angenommen, es kommt zu Kampfhandlungen und sie beschießen dich ununterbrochen. Du erwiderst das Feuer und der Beschuss lässt nach. Das ist eine gute Gelegenheit. In solchen Momenten kannst du dich um deine Aufgaben kümmern. Die Stellung befestigen, Munition hereinbringen und so weiter. All diese Kleinigkeiten spielen eine Rolle. Alles spielt eine wichtige Rolle. Sie erwidern das Feuer. Jetzt sind sie aufgewacht. Zuerst beschossen sie die Häuser mit Maschinengewehren. Später ließen sie 60 mm Geschosse auf die Häuser prasseln. Sie haben Späher da draußen. Er muss mich gesehen haben, als ich dort entlang ging. Bei Wetter wie diesem hätten sie mich von ihren Stellungen aus nicht sehen können. Sie sind also näher. Unsere Jungs eröffnen gleich das Feuer.
2: Ziel?
3: 803.
2: 803. Die sind gut.
1: Geschütz geladen.
4: Luti, Feuer frei.
3: Achtung, Feuer. Ein Schlag.
2: Noch eine?
3: Ja.
1: Geschütz geladen.
3: Achtung, Feuer. Das wird ein Treffer. Wo ist sie? Ah, dort.
4: Hey Luti, das Ziel ist getroffen.

0: Feuer einstellen. Feuer einstellen.
1: Das war's. Unsere Arbeit ist getan. Jetzt warten wir ab, ob sie antworten oder nicht. Falls nicht. Und selbst wenn, warten wir ab und lassen die Dinge ein wenig beruhigen. Und dann schicken wir ihnen ein weiteres Geschenk. Nun, es ist ruhig. Lass uns ein paar Geschenke für sie einpacken. Ich entferne den Detonator, damit sie weiterfliegen kann. Dorthin, wo ich sie haben will. Damit sie das Ziel erreicht, tüfteln wir ein wenig daran herum. Das ist kein Spielzeug. Meine Mutter würde mir dafür auf die Finger klopfen. Russen finden für alles eine Lösung. Wir sind einfallsreiche Leute.

Und selbst wenn wir entdeckt werden, haben wir den Vorteil der Reichweite. Wir können uns in Deckung zurückziehen.

0: Die Tatsache, dass unser Kloster direkt an der Frontlinie lag und 3 Jahre lang durchgehalten hat, ist sehr symbolisch.
1: Wir wissen, was Rapiers, was Minen und was Granaten sind. Wir wissen, wie sich ein Cäsar anhört, weil wir auch mit Cäsars beschossen wurden.
2: Hier ist der erste HIMARS gelandet. Das ist ein leerer HIMARS-Sprengkopf.
3: Serge, das ist ein Attribut unserer Zeit. Der Tod kann uns jederzeit einholen.
4: Wir haben nachts die Gräber ausgehoben und sie bestattet. In der Nacht war es sicherer.
5: Es ist wie ein Peitschenhieb, tut einem das Herz danach weh.
6: Mein Gott, wir hatten nicht einmal Brot.
1: Ihre Sache ist es zu zerstören, unsere zu erschaffen. Also werden wir erschaffen.
7: Zehn Leute brechen bei dir zu Hause ein und stellen dich an die Wand. Du bist wehrlos. Ich hielt all diese Leute für, ich weiß nicht, für Einbrecher?
8: Wir verstehen, dass die Trennung der Kinder von ihren Familien der letzte Ausweg ist. Zögern kann tödlich sein.
9: Ich hatte ein Treffen mit der Kinderschutzbeauftragten. Dann sagte sie, warum sollten wir sie ihnen umsonst geben? Als wäre ich in ein Geschäft gekommen, um sie zu kaufen.
10: Es ist ein großes Problem, dass die Sozialdienste keine Verantwortung für die unrechtmäßige Entfernung von Kindern aus Familien übernehmen.
11: Die Adoptivmutter rief mich an. Als sie erfuhr, dass wir vor Gericht gewonnen hatten, dass es für sie nicht funktioniert, sagte sie so etwas wie, wie bekomme ich mein Geld zurück? Sie geben es mir nicht zurück.
12: Ich werde jetzt Geschenke an die Arschlöcher verteilen. Ich habe 3 Karotten.

0: Es ist eine schöne Gegend hier. Wir machen unsere Arbeit und suchen dann Deckung. Wir werden eine halbe Stunde warten, bis sich die Lage beruhigt hat, und dann hauen wir ab.
1: Ab 21, etwa 300 bis 500 nach Osten, ungefähr.
2: Weiter nördlich.
0: Koordinaten verstanden, aber ich habe nicht verstanden, was dort liegt. Wiederholen.
1: Mach dir keine Gedanken. Schieß einfach.
0: Okay, verstanden.
1: Student Anserva, bereit.
0: Verstanden, es geht los.
1: Jeep, wenn sie schießen, gibst du Sperrfeuer.
2: Verstanden.
0: Okay, los geht's.

0: Vierter an Student, komm.
1: Student an Vierter, komm.
0: Student, hier Vierter.
1: Shit. Hier Student, melde Einschläge auf 82.
2: Vielleicht warten sie auf uns und eröffnen das Feuer mit dem Maschinengewehr. Lass uns vorsichtig sein. Wir warten 20 oder 25 Minuten und dann gehen wir. Wenn sie schießen, gehen wir in Deckung. Verdammt, ich habe die Ohrenstöpsel vergessen. Jetzt habe ich Ohrensausen. Sie lassen einfach einen Vogel aufsteigen und verfolgen unsere Spur. Sie könnten Granaten in unsere Richtung feuern. Das Maschinengewehr erledigt dann den Rest.
3: Hier, Office.
2: Alles erledigt. Ich muss abhauen. Könnt ihr den Himmel aufklären, sodass ich sicher rauskomme? Ich habe Ohrensausen, kann am Himmel nichts hören.
3: Ja, ja. Sie sind schon unterwegs. Warte noch 5 Minuten.
2: Verstanden.
4: Drohnen sind das größte Problem in diesem Krieg. Diese Art des Einsatzes ist neu. Wir befinden uns in einem Drohnenabwehrkrieg. Sie setzen etwas gegen uns ein und wir setzen etwas gegen sie ein. Wir lassen uns ständig etwas Neues einfallen. Sie versuchen uns auszutricksen und wir überlisten sie. Unsere Leute entwickeln neue Lösungen und Innovationen. Außerdem bereiten die neuen Abwurfvorrichtungen für Bomblets unseren Jungs große Probleme. Wir müssen ihnen Deckung geben und tun unser Bestes. Nun, hier herrscht sozusagen eine sehr trügerische Ruhe. Als wir mit diesem Stock, wie wir ihn nennen, hier ankamen, war die Lage sehr turbulent. Sie flogen, wo immer sie wollten. Ständig und dreist. Sie drangen in das Dorf ein und flogen herum, wie sie wollten. Nun, wir erfüllen unsere Aufgabe und haben begonnen, sie zu vertreiben. Seitdem tauchen sie seltener auf. Aktuell versuchen sie eine neue Taktik. Sie wollen uns umgehen, indem sie sich von der Seite nähern.
3: Jetzt ist es still.

0: Okay, verstanden. Office an Siava, kommen.
1: Hier, Siava, ich höre.
0: Office an Siava, du kannst vorrücken.
1: Verstanden, Office. Okay, los geht's.

0: Im Krieg muss man rotieren, Stellungen einnehmen. Man sitzt in Gräben und wartet, dass der Feind auftaucht. Es ist nicht so, dass man eine Pistole zieht oder einen Säbel und Leute mit einem Hieb von der Schulter bis zur Leiste zerteilt. Es ist nichts Schönes, nichts Aufregendes daran. Es ist täglicher Drill, harte Arbeit, Wiederholungen. Tag, Nacht, 24 Stunden. Rotation nach Rotation. Regelmäßige Verluste. Man ist der Artillerie ausgesetzt. Absolute Verwundbarkeit, denn wenn der Feind die Artillerie effektiv einsetzt, gibt es kein Entrinnen. Man hebt Gräben aus, baut Befestigungen. Aber all das wird einem vielleicht nicht helfen, wenn einen der Feind bei einer Rotation überrascht, wenn die Jungs an die Oberfläche kommen. Die Vögel kreisen, sehen alles, verfolgen alles. Und sie sind ständig alarmbereit.
1: Feuer. Ziele ein wenig höher. Ziele ein wenig höher und mehr nach rechts. Ein bisschen nach rechts. Nach rechts. Weiter schießen. Okay, gut gemacht. Noch eine Salve, dann ist gut. Los. Okay, das reicht.
2: Das ist auf uns gerichtet, oder?
3: Ja. Der auf 6 will noch einen Nachschlag.
2: Ich habe mich wegen meiner Tochter zum Dienst gemeldet. Sie war 3 Jahre alt, als unser Haus beschossen wurde. Das Dach wurde zerstört. Sie lief umher, sah all die Zerstörung und sagte: Papa, wer auch immer das getan hat, jemand muss ihn ordentlich verprügeln. Naja, und jetzt ist Papa hier. Seit 2016 bin ich im Dienst. Meine Frau war natürlich dagegen und hätte sich beinahe von mir scheiden lassen. Meine Kinder denken, dass Papa an einem Kontrollpunkt steht. Damit sie sich nicht zu viele Sorgen machen. Wir greifen niemanden an. Wir holen uns zurück, was uns gehört. Sie sind zu uns gekommen, im Jahr 2014. Mit ihren Flugzeugen und all dem anderen. Genug. Unsere Waffen sind bereit.
4: Es sieht so aus, als hätten wir hier eine pro-ukrainische Maus. Wir werden sie nicht töten, sondern draußen freilassen. Der Nager hat mit der Sache nichts zu tun. Er sucht lediglich nach Futter. Er will niemandem etwas Böses. Die Ukropen aber schon. Schade. Und los, weg ist er.

Wir freuen uns, Sie in unserem improvisierten Kino zu begrüßen. Wir sind im ganzen Donbass unterwegs, um Dokumentarfilme zu zeigen, die hier aufgenommen wurden.

0: Mäuse haben uns regelrecht überrannt. Sie fressen alles. Das Schießpulver, das in den Minen steckt. Sie beißen Säcke auf und verteilen den Inhalt. Sie knabbern an den Kabeln der Fahrzeuge und fressen sogar persönliche Gegenstände wie Tabak oder Nahrungsmittel. Wir müssen uns also auch mit Mäusen herumschlagen. Ein Minenkasten, Tee, Kaffee. In diesem metallenen Schießpulverkasten lagern wir unser Schmalz und andere Dinge, um die Mäuse fernzuhalten. Das Zelt wurde mit Klebeband geflickt, nachdem es von Granatsplittern zerfetzt worden war. Wir befanden uns an einer anderen Position, wurden beschossen und die Splitter zerrissen das Zelt. Wir haben es mit Klebeband geflickt. Im Krieg ist starkes Klebeband Gold wert. Es löst sich nicht ab und saugt sich nicht voll.
1: Strahl, komm. Hallo Jungs, wie sieht's aus? Wollen wir noch weiter feuern? Oder haben sie sich vor euch versteckt?
2: Ziel?
1: Ziel auf 824, minus 4.
2: Auf 820?
1: Ja.
2: Granate her. Wie machen wir es? Diese abfeuern und dann abhauen?
0: Ja.
3: Geschütz geladen.
2: Eine Sekunde, ich mach das.
3: Fertig.
2: Ja.
1: Achtung! Feuer!
2: Abdecken.
3: Eins, zwei, drei.

0: Wichtig ist, dass sie jetzt nicht mehr auf unsere Leute schießen. Ich meine, entweder sie verstecken sich oder sie lecken ihre Wunden. Das Ergebnis ist jedenfalls in Ordnung. Sie schießen nicht mehr auf unsere Leute. Das ist ein Erfolg. Sind das unsere?
1: Unsere, ja.
2: Und das sind nicht unsere.
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1: Wir verteilen ein paar Sandsäcke, während die Jungs eine Zigarettenpause einlegen. Wir bauen eine Stellung, mit der wir den Banderiten das Leben zur Hölle machen werden.

Harte, monotone Arbeit. Viele kommen hierher und erwarten, in eine Stellung gebracht zu werden, wo sie ein Maschinengewehr bekommen und die Feinde einfach niedermähen können. Wie auf einem Schießstand oder wie John Rambo. Aber wenn sie mit sowas konfrontiert sind, sind sie nicht einmal in der Lage, die einfachsten Aufgaben zu erfüllen. Wenn jemand an so etwas scheitert, was ist dann im Kampf von ihm zu erwarten? Ich weiß es nicht.

0: Mein Rufname ist Weiß. Ich komme aus Ijewsk, der Heimstätte des Kalaschnikow-Gewehrs. Als der Oberbefehlshaber, unser hochverehrter Wladimir Putin, die Mobilmachung verkündete, dachte ich, nun ja. Ehrlich gesagt, wollte ich nach Georgien flüchten, wie die meisten jungen Kerle. Ich stieg aber in den verdammten falschen Zug ein und jetzt bin ich hier. Aber ich bereue es nicht. Wir werden siegen und dann gehe ich heim. Ich bin durch den Fanclub RCD Espanyol hierher gekommen. Fußballfans des Landes. Junge, das ist die Crème de la Crème des Landes. Harte, gesunde Männer, allesamt. Ich bin kein Fußballfan, aber so hatte ich es mir vorgestellt. Männer, die in ihrer Freizeit gerne mal eine Schlägerei austragen. Von diesen Kerlen kann man nur das Beste erwarten. Hier können sie ihrem Potenzial freien Lauf lassen. Und ich werde sie dabei so gut wie möglich unterstützen.
1: Sie selbst nennen sich nicht Fußballfans. Sie sagen, Fans, das sind die Typen, die mit Schals herumlaufen. Wir sind Ultras. Auf der einen Seite sind sie sehr intelligent, auf der anderen Seite sind sie aber so albern, dass sie sich in Friedenszeiten gegenseitig verprügeln, um überschüssige Energie loszuwerden. Aber hier? Nur zu, Jungs, macht euer Ding. Allerdings, Krieg hat keine Romantik. Das finden sie schade.
2: Ich habe Schlimmeres erwartet, aber so schlimm ist es nicht. Man kann hier leben. Ich würde sogar sagen, dass es interessant ist. Überall herrscht Krieg. Nun, das war zuvor schon offensichtlich, aber hier fühlt es sich anders an. Und es ist sehr ernst.
3: Wir gerieten unter Beschuss. Hier Mörser, dort Maschinengewehrfeuer. So ist das.
2: Wir sind alle Fans unterschiedlicher Fußballclubs. Jeder trägt andere Farben, aber die wichtigsten drei Farben verbinden uns alle. Weiß, Blau und Rot. Das sind die Farben unseres Landes. Gedenkbuch der Ukraine, Oblast Donetsk. Seht her. Für uns. So wie in diesem Buch führe ich das Werk meiner Großväter fort. Ich verteidige meine Familie, meine Geschichte und unsere Werte. Viele haben das bereits vergessen und sich verkauft, wie die Ukraine, diese korrupten Schakale. Sie haben kein Gewissen, keine Ehre, keine Geschichte, nichts. Sie haben nicht einmal eine Seele.

0: Das sind gewiss keine gewöhnlichen Leute, die jeden Tag den Kopf ins Feuer stecken. Tag ein, Tag aus. So lange ausharren, wie es verlangt wird. Und dann wieder zurückkehren. Mehr noch. Jedes Ein- und Aussteigen ist eine kleine Militäroperation für sich. Jeder Einsatz, der Zeitpunkt, das Vorgehen, alles wird sorgfältig geplant, um immer an der Todesposition anzukommen, ohne zu sterben. Man kriecht lebendig an den Ort, wo man stirbt.
1: Also folgendes. Falls wir eine Drohne hören, rennen wir zu einem Haus.

Ich glaube zwar nicht, dass das Wetter es zulässt, aber man weiß ja nie. Der Gegner ist unberechenbar. Eine Drohne könnte heranfliegen oder irgendetwas anderes. Aber wie wir sehen, haben wir Nebel vor uns. Das ist gut. Das Wetter ist heute auf unserer Seite. Hoffentlich schaffen wir die Aufgabe. Der Draht wird ersetzt und wir kommen gesund und munter wieder zurück. Mein Name ist Wladimir Wladimirowitsch, Rufname Tur. Ich bin 27 Jahre alt, komme aus der Heldenstadt Donetsk und bin ein Soldat des Bataillons Vostok. Die Ereignisse von 2014 haben mich komplett verändert. Mit 19 bin ich schneller gealtert. Meine Haare sind ergraut. Das ist sehr schade, aber das Leben geht weiter. An einer der Stellungen habe ich eine Mine samt Stolperdraht platziert. Vor kurzem hat der Feind diese Position beschossen und den Draht getroffen. Wir müssen den Draht austauschen.

0: Selbstgemachtes Leid. So ist besser. In dieser Situation wäre Löten natürlich besser. Oder eine Krimpzange. Fertig. Okay. Hier, die Mine ist platziert. Noch kurz justieren und die Mine ist scharf. Das war's. Unsere Arbeit hier ist getan. Geht aber vorsichtig, damit die Drähte nicht auslösen. Ab Ende 2015 bis 2022 hatten wir es satt, uns wie auf einem Schießstand zu fühlen. Wir als Zielscheibe, der Feind als Schütze. Wir spielen aber mit dem Feind. Wer wird wen austricksen und überlisten? Spielzeug? Ja, aber wir sind kein gewöhnliches Spielzeug. Wir versuchen, das Geschehen in dem großen Spiel zu beeinflussen. Angeblich haben die Kommandeure an der Spitze das Sagen, aber wir versuchen, hier auf dieser Ebene zu gewinnen. Es ist nur schade, dass wir dies auf der nächsthöheren Ebene nicht auch umsetzen können. Aber so ist das Leben. Man dringt in alles ein, was einen umgibt. Man fängt an, Dinge zu schätzen, die man zuvor nie zu schätzen wusste. Man beginnt, jede Minute seines Lebens zu schätzen. Man schätzt jeden Atemzug und fühlt sich lebendig. Aber manchmal denkt man, zur Hölle mit all dem. Oh ja. Guten Tag, Gentlemen. Es tut mir leid, aber...
1: Was meinst du?
0: Die Sache am Morgen...
1: Ach, das war nichts. Was brauchst du?
0: Ich will das Maschinengewehr reinigen. Oh. Mäuse haben das Fernrohr zerbissen. Schaut euch dieses Desaster an. Mäuse. Mäuse haben das Zielfernrohr angenagt. Welch eine Katastrophe. Ich traue mich nicht, es auseinanderzunehmen. Es wurde schon lange nicht mehr gereinigt. Und bei diesem Wetter, vielleicht tunke ich es in Öl und lasse es eine Weile darin liegen. Das entfernt den Dreck. Die Mäuse haben das AGS komplett verschmutzt. Da ist Kot drin. Selbst die Ukropen terrorisieren uns nicht so sehr wie die Mäuse. Das Ding ist komplett zerstört. Typisch Banderiten. Hier ist eine vernünftige Reinigung nicht möglich. Wir müssen es zum Sammelplatz bringen und komplett überholen. Ufa an Akula 3.
2: Hier Akula 3, kommen.
0: Auf Kanal 6 wechseln.
2: Verstanden.
3: 5, 6.
0: Ufa an Akula 3.
2: Hier Akula 3, kommen.
0: Kann ich das Chassis zur Reinigung mitnehmen?
2: Genehmigt, genehmigt.
0: Verstanden.

Das hier ist der Alltag. Es ist kein richtiger Haushalt. Auf Wiedersehen, meine Herren. Alles Gute. Manchmal muss man Baumstämme oder Säcke schleppen oder Löcher ausheben. Oder, so wie jetzt, ein Stück Eisen mehrere Kilometer herumtragen und dann wieder zurückbringen. Wir haben jede Menge Spaß hier. Zeit für eine Zigarettenpause. Es fühlt sich an wie ein normaler Langlauf. Ich kenne mehrere Männer, die sagen, das ist nicht mein Krieg. Einheimische aus Donetsk sagen, das ist nicht mein Krieg. Aber wessen Krieg ist es dann? Natürlich hat jeder Angst. Nur Narren kennen keine Angst. Aber man muss der Angst zum Trotz handeln. Der Gewinner ist nicht der, der keine Angst hat, sondern der, der seine Angst überwindet. Unsere Freunde dort sind wieder aktiv. Sie beschießen ein Gebiet 3 Kilometer von hier entfernt. Manche bekommen allein von diesem Lärm schon graue Haare.

0: Ich bin hier, um zu versuchen, 70 Meter tief zu tauchen. Meine Freunde haben lange versucht, mich zum Tauchen unter dem Eis zu überreden. Ich mochte die Kälte nie. Ich beschloss, es auszuprobieren, nur um zu sehen, wie es sich anfühlt, im kalten Wasser zu tauchen, unter Eis. Ich will einen Meter tiefer tauchen als der Rekordhalter.
1: 3, 2, 1, los!

0: Moskwa meldet Beschuss auf das Dorf aus nördlicher Richtung. Einen hat es bereits erwischt.
1: Hier Akula 2. Verstanden. Ende.
2: Wir versuchen herauszufinden, von wo aus sie schießen. Vielleicht hat aber ein Betrunkener dort versehentlich abgedrückt. Sieht nach einer einmaligen Aktion aus, um uns auf Trab zu halten. Oder sie schießen sich ein, um uns später anzugreifen.
3: Wieder ein Treffer auf das Dorf.
0: Krasnodar, hier Akula 3.

0: Ei?
1: Westlich von Solothurn war. Von dort kommt der Beschuss.
0: Akula 3, verstanden. Akula 2, bestätigen.
2: Akula 2, ja, verstanden.
1: Sehr gut. Naja, wir haben getan, was wir konnten. Solothurn nie war.
3: Aha.
1: Westlich davon hat der Feind ein Geschütz aufgestellt.
3: Der Beschuss kam von dort drüben, von rechts, richtig?
1: Ja, ja. Dort drüben haben sie einen dreisten Geschützstand. Eine 120 mm direkt vor unserer Nase, sozusagen. Aber ich bin mir nicht sicher. Unsere Leute haben denen ordentlich zugesetzt. Vielleicht sind sie schon weg.
3: Vielleicht haben sie sich schon zurückgezogen.
1: Ja, vielleicht. Aber vor 2 Wochen haben sie von dort aus noch gefeuert. Und ziemlich heftig. Granate.
4: Werden wir diese Stellung Calcium denn irgendwann bald auch zerpflücken?
5: Schrei verdammt nochmal nicht in das Funkgerät. Jeder weiß das. Empfängst du mich?
1: Man kann den Kerl verstehen. Wenn die 155er über einem niedergehen, wird es ziemlich... Krieg ist Krieg, aber jetzt ist Kaffeepause. Ihre Artillerie ist sehr präzise. Wir haben noch immer sowjetische Waffen, Geschütze aus den 40er und 60er Jahren. Aber sie haben neuere Waffen aus dem Westen. Jeden Tag 200er und 300er, bis zu 10 Leute. Das ist sehr viel. In diesen Momenten denke ich nicht an den Tod, sondern mache nur meine Arbeit. Ich habe Angst, aber diese Angst ist immer nur von kurzer Dauer. Wenn etwas passiert und ich bei Bewusstsein bin, schaue ich an mir herunter und sage, ich habe keine Löcher in mir. Das bedeutet, dass ich Glück hatte. Lebe ich? Ich lebe. Wunderbar. Weiter geht's. Hier war es, denke ich. Schau, ein Medipack. Erste Hilfeausrüstung. Ja, hier war es. Es war eine Tragödie. Wir haben mehrere Leute verloren. Ein sehr trauriger Vorfall. Aus Dummheit, würde ich sogar sagen. Aber was passiert ist, ist passiert. Sie waren alle meine Freunde. Eine schreckliche Situation.
0: 3 Granaten schlugen ein. 6 Menschen starben und 8 wurden verletzt. Ich kenne nicht einmal ihre Nachnamen. Nicht, weil sie mir gleichgültig sind, sondern weil diese, wie soll ich sagen, formellen Merkmale unwichtig sind. Du siehst einen anderen Menschen und er sieht dich. Das ist wichtig, denn das ist Augenhöhe. Direkt vor einem... Gott sei Dank haben wir nicht so viele Verluste gehabt wie andere Einheiten. Aber viele sind durch Verletzungen ausgefallen. Unwiederbringliche, wie wir sie nennen, denn sie brauchen eine lange Genesungsphase. Jene, die momentan hier kämpfen, machen weiter dank ihrer Willensstärke. Denn die 8 Jahre dieses permanenten Kriegs sind eine lange Zeit. Im Moment sind die Kämpfe sehr intensiv. Unsere Leute sind ziemlich erschöpft und angeschlagen. Erinnern Sie sich, wie es Ion Degen in einem seiner Gedichte zum Ausdruck brachte. Mein Kamerad, rufe in deiner Todesqual nicht vergebens nach deinen Freunden. Und lass mich stattdessen einen Augenblick lang meine Hände im Dampfe deines Blutes wärmen. Weine nicht, jammere nicht, du bist kein Kind. Es ist keine Wunde, du bist nur tot. Lass mich deine Filzstiefel zum Andenken nehmen. Unser Angriff steht unmittelbar bevor. Das sind die Beziehungen im wahren Leben. Für Heldentaten und alles andere gibt es immer einen Platz. Manchmal überraschen dich die Leute mit ihren Taten, selbst wenn du einen schon abgeschrieben und auf die schwarze Liste gesetzt hast, weil du dachtest, dass er nicht vorankommt und nur seine Zeit ableisten will. Und dann tut er etwas Unerwartetes. Er selbst wird schwer verwundet. Schleppt aber seinen sterbenden Kameraden mit sich. Er weiß, dass er tot ist, aber er trägt ihn trotzdem weiter. Das ist Waffenbrüderschaft.
1: Elbrus, Mangüste, Locker.
3: Und die 4 dort?
1: Koschtschei.
3: 8 insgesamt. Verdammt. Wie viele Verluste haben wir hier erlitten? Mehr als in Marik. Wie viele in Marik? 3 200ern hatten wir, richtig?
1: Trauer,

0: Spender, Diakon, Vitya, Takom.
1: Und Elbrus?
0: Elbrus? Nein, Elbrus dort.
1: Ah, Elbrus. Manguste starb hier. Ja.
0: 5 Menschen sind ums Leben gekommen. Kosacke und Cross sind an Herzproblemen gestorben.
1: Ja, aus gesundheitlichen Gründen.
0: Aus gesundheitlichen Gründen. Die meisten haben wir hier verloren.
1: Tja, Bruder, das ist die Lage der Dinge hier.
0: Dieser Ort ist einfach...
1: Wie viele? 8 Leute sind hier gestorben, richtig? Vögel fliegen hier rein und lassen ihren Dreck fallen. Einfach so. Ich habe meinen Männern gesagt, niemand verlässt den Schützengraben. Dient eurem Land im Schützengraben, verdammt. Wenn ihr ihn verlasst, seid vorsichtig. Dort ist die Front. Dort sind die Ukropen. Passt auf. Ihr wollt nicht als 200er oder 300er nach Hause kommen?
0: Wenn du verletzt wirst, überweisen sie dir 3 Millionen auf dein Bankkonto. Aber wenn du 6 Millionen bekommst, dann ist das sehr schlecht.
1: Ja.
0: Es ist besser, wenn sie zahlen 6 für...
1: 5.
0: 5, richtig?
1: Besser, wenn man 3 bekommt.
0: Ja.
1: Statt 5. 3 ist besser als 5.
2: Wir sind einen harten Weg gegangen. Haben Verluste erlitten. Wir hoffen, dass das alles bald vorbei sein wird. Ich hoffe es. Lass uns mal nach unseren Kämpfern sehen und mit den Kameraden reden. Es gibt Leute, die in den Schützengräben leben, in den sogenannten Fuchsbauten. Wir haben Glück, heute ist es ruhig, wir können ein wenig spazieren gehen. Hallo, hallo. Hallo, Tanja. Ja, der Funk war ausgefallen. Okay, erzähl mir, was gibt's Neues, wie läuft's? Was gibt es in den Nachrichten? So erfahren wir die Nachrichten. Ich höre dich. Alles klar, Tanja. Ich muss weiter, hier kann ich nicht stehen bleiben. Es ist ein offenes Gelände. Ich muss los. Hier gibt es keine Verbindung mehr. Die Verbindung ist unterbrochen. Ich höre dich. Alles klar, Tanja. Es wird dunkel. Ich muss los. Alles klar. Ich werde bald zurück sein. Ich hoffe es. Tschüss. Fünf Minuten Freude. Okay, lass uns weiterlaufen. Um ehrlich zu sein... Vor Beginn der Sonderoperation haben nicht alle miteinander gesprochen. Dann, im Krieg, als in Mariupol gekämpft wurde, wir die Stadt stürmten und uns gegenseitig Deckung gaben. Man lernt zu verstehen, dass es da keine Missverständnisse geben darf. Welche Beschwerden sollte es geben? Komm schon mal im Ernst. Menschenleben haben Vorrang. Hier ist dein Bruder, dein Kollege. Du musst ihm helfen, ihm Deckung geben, um jeden Preis. Man spürt die Unterstützung.
1: Irgendwie sind sie still geworden. Sie verhalten sich auffällig ruhig. Irgendetwas ist da faul. Etwas ist auch in die falsche Richtung geflogen. Nicht so wie erwartet. Aber warten wir es ab. Die Nacht ist lang. Am Tag sieht es wieder anders aus. Ahorn, Ahorn, Ahorn, Ahorn. MP Ahorn. Vorsicht, die Hörner kommen in deine Richtung. Sei vorsichtig. Okay, Ende. Es handelt sich um Tiere, Kühe. Fichte, Fichte. Was gibt's? Alles in Ordnung bei euch?
3: Ich ging raus zum Schießen.
4: Hast du uns vermisst?
3: Ja.
4: Ah, du bist mit von der Partie? Hast du es ausgeschaltet?
5: Ja. Melde mich zur Stelle. Старый я. Мне задачи нет.

Gut. So ist es gut. Sieht doch gut aus. Hier ist es nicht kalt. Meist kann man die Nacht ohne Schlafsack verbringen. Ich halte das Gewehr nah bei mir. In diesen 9 Monaten sind so viele Menschen ums Leben gekommen. Es muss eine Einigung erzielt werden, damit das Sterben aufhört. Damit das alles so schnell wie möglich ein Ende hat. Aber offenbar liegt das in niemandes Interesse. Wir werden durchhalten. Unsere Großväter haben durchgehalten und das werden wir auch. Kino ist Kino, aber das hier ist die Realität. Getötet zu werden ist ein beängstigender Gedanke. Tut mir leid, aber wir sind nicht aus Eisen. Ich werde mich wohl etwas ausruhen. Bald habe ich wieder Dienst. Also, gute Nacht.

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1: Ich hatte eine glückliche Kindheit in einem friedvollen Elternhaus. Ich erinnere mich deutlich an die Worte meines Großvaters. Kinder, der Krieg kommt.
2: Mit so vielen Serben war es unmöglich, einen größeren kroatischen Staat zu errichten. Daher war der Völkermord die einzige Möglichkeit, einen solchen Staat aufzubauen. Neben der Vernichtung von Juden und Roma waren die Serben das Hauptproblem für die Kroaten.
1: Es war ein großer, sehr großer Baum. Es war das erste Mal, dass ich Menschen sah, die an dieser Pappel, an ihren Beinen herunterhingen.
3: Meine Mutter drückte mich an ihre Brust. Wenn ich daran denke, wie sie mich umarmte, mit Tränen in ihren Augen, wie sie mich ihr wegnahm. Es rührt mich auch zum Weinen.
4: Man kann die Geschichte nicht zurückdrehen. Man muss sie kennen und sich daran erinnern. Sonst wird sich die Geschichte wiederholen und die Entfremdung zwischen den Menschen wird wieder zunehmen.

0: Ich bin seit 10 Jahren Freitaucher. Mein Tiefenrekord ist 108 Meter. Ich tauche meistens in warmen Meeren, wo das Wasser klar, sauber und warm ist. Meine Freunde haben lange versucht, mich zum Tauchen unter dem Eis zu überreden.
1: Seine erste Reaktion war: Warum sollte ich das tun?
0: Ich lebte 20 Jahre in Kamtschatka und mochte die Kälte nie.
1: Zwei Jahre habe ich versucht, ihn zu überreden. Und bis ich die Idee hatte, einen Rekord aufzustellen, war sein Interesse, glaube ich, gleich null.
0: Ich beschloss, es auszuprobieren, um zu sehen, warum sie die Kälte so sehr mögen. Jetzt bin ich dran.

0: Hast du den Wetterbericht gesehen? Wie wird das Wetter?
1: Nein, ich habe nicht nachgeschaut. Kostja meinte, das Eis ist noch nicht bedeckt und sehr dick, etwa 50 Zentimeter.
0: Ich hoffe, es gibt keinen Schneesturm, wenn wir tauchen.
1: Richtig. Was ist dein Plan?
0: Einfach. Ich will einen Meter tiefer tauchen als der Rekordhalter.
2: So viel Selbstvertrauen. Woher kommt das?
0: Schön.

0: коротенький брифинг. Очень короткий.
1: Привет.
0: Смотрите, мы сейчас едем.
2: Ganz kurz, wir fahren jetzt mit Motorschlitten. Bitte setzt euch in den Schlitten, steht nicht auf, außer wenn ich es erlaube oder wenn ich den Motor abschalte. Das war's schon. Versucht euch nicht zu verletzen und auch keine Probleme zu machen. Die Fahrt dauert etwa 15 Minuten. Es ist vielleicht das größte Zentrum, das auf Eistauchen in verschiedenen Tiefen spezialisiert ist. Eistauchen ist nicht schwierig in Seen von Nordeuropa oder in Bergseen, weil sie einfrieren. Aber ein zugefrorenes Meer? Da gibt es nicht viele Orte.
3: Als ich meinen Freunden Kostja und Tanja erzählte, dass ich hier tauche, haben sie gelacht.
4: Andrei stellt einen Rekord unter Eis auf? Das ist witzig. Er hat total dünnes Blut.
2: Ich habe nicht gelacht. Tanja schrieb, wir wollen einen Rekord aufstellen. Wir helfen? Du hast einen Grund zu kommen, ein gutes Ziel.
3: Ich bin hier, um zu versuchen, 70 Meter tief zu tauchen. Vielleicht sogar 71 oder 72, nur um zu sehen, wie es sich anfühlt, im kalten Wasser zu tauchen, unter Eis.
2: Noch etwas kaltes Wasser, es ist zu heiß. Nimm etwas aus dem Eisloch. Oder auch nicht. Wie du willst. Wenn du heißes Wasser lieber magst.
3: Ich habe immer schon Leistungssport gemacht. Skilanglauf, Schach oder Kampfsport. Als ich mit dem Tauchen anfing, merkte ich, dass ich es wirklich mochte. Ich kündigte meinen Bürojob und wurde Ausbilder. Ich war Wirtschaftswissenschaftler, stellvertretender Leiter eines Planungsbüros und merkte dann, worauf es wirklich ankam. Seit Ende 2014 bin ich nun hauptberuflich Freitaucher. Was für ein großartiger Moment. Du gehst raus und alle starren dich an. Du denkst, verdammt, ich hoffe, ich mache es nicht falsch.
2: Wir gehen gleich, keine Sorge.
3: Das ist der Moment, auf den ich so lange gewartet habe. Darf ich etwas Unanständiges sagen?
2: Klar.
3: Das ist geil.
2: Alles in Ordnung.
4: Du gewöhnst dich dran, Andrei.

0: Jetzt haben Kostja und ich nur noch eine Monoflosse. Leider habe ich 3 Schuhgrößen mehr als er, sodass ich mit Socke nicht mehr hineinpasse. Ich hoffe, ich kann sie anziehen und am nackten Fuß behalten. Ich habe viel Seife reingeschüttet.
1: Wirklich?
0: Wir haben die Socken zugeschnitten und an der Monoflosse befestigt. Ich tauche damit. Ich habe große Zweifel, dass das funktioniert.
2: Есть вообще куча сомнений, что вот это вот все будет работать.

0: Bereit?
1: Ja. Wie tief wirst du gehen?
0: 30, 40 Meter, wahrscheinlich 30.

0: Когда мы погружаемся вниз,
1: wenn wir tief tauchen, wird die Luft in uns unter dem Druck zusammengepresst. Die Lunge soll bei 80 Metern oder tiefer auf die Größe einer Orange zusammenschrumpfen. Unsere Gefäße sind voller Blut und wenn der Druck die Gefäßwände beschädigt, entweicht das Blut in die Pleurahöhle, die Luftröhre oder irgendwann in den Rachenraum. Mir geht es gut.
2: Gut gemacht.
1: Wie tief?
2: 40.
1: Ich dachte, ich wäre schon an dunklen Orten getaucht. Ich dachte immer, das sei echtes Freitauchen, echte Angst. Ich war immer so darauf fixiert. Ich träumte sogar davon, in diese Schwärze abzutauchen. Hier ist es einfacher. Keine Schwärze. Man kann nur nicht sehen. Das Seil war etwa 10 cm von mir weg. Mit der Sicherheitsleine fand ich es durch Tasten. Ich hielt es, konnte aber nicht sehen, weder meine Hände noch das Seil.
3: Wir müssen die Wege regelmäßig kontrollieren, denn ein Schneemobil könnte durch das Eis brechen, ein Schlitten könnte einbrechen. Hier ist er, der Riss. Er verläuft über die gesamte Bucht. Mit der Zeit weicht er auf. Nur 20 Zentimeter. Wir können hier noch fahren. Aber nach 2 oder 3 Tagen könnte es... Es können 15 Zentimeter sein und wir könnten die Motorschlitten nicht benutzen. Das Weiße Meer hat Ebbe und Flut. Zweimal am Tag kommt das Wasser aus dem Ozean und in manchen Gebieten ist die Strömung viel stärker. Dann weicht die Strömung das Eis schneller auf. Deshalb ist es wichtig, dass wir das Eis dort prüfen. Versucht, ein Gleichgewicht zu finden. Man muss zwischen Frieren und Wohlfühlen wählen.
4: Als du in der Arktis 65 Meter erreicht hast, war das sauber? Keine Verletzungen?
3: Keine Verletzungen. Die Arktis war erstaunlich einfach.
4: Weil du so gefroren hast?
2: Ich habe später gefroren.
3: 2015 tauchte ich am Nordpol 65 Meter unter dem Eis. Niemand ist dort tiefer getaucht. In der Tiefe von 15 bis 20 Metern gab es Eisbrocken. Es war klares Wasser, kristallklar. Auf 65 Metern konnte ich alles sehen. Eisklumpen um das Loch herum, das Seil. Es war dunkel, aber das Weiße Meer ist dunkler. Hier ist es härter als am Nordpol.

0: Meine Ohren haben sich bei 50 Metern verschlossen.
1: Was hast du getan?
0: Nichts. Ich dachte, ich gehe nicht zurück. Und ging tiefer.
1: Dann gingen sie wieder auf?
0: Ja.
1: Du tauchst und?
2: Wo ist die Luft?
1: Die Luft ist egal. Das Gesicht tut mir weh. Und das war's.
0: Thermische Schmerzrezeptoren sind sehr anpassungsfähig. Die Thermorezeptoren reagieren also. Der Schmerz wird durch Schmerzrezeptoren verursacht. Normalerweise ist es nach ein oder zwei Tagen dann wieder in Ordnung. Ich weiß nicht.
1: Sie sterben ab.
0: Sie sterben nicht ab, werden nur weniger empfindlich. Wir sagen, wenn er uns so behandelt, empfinden wir den Schmerz anders.
3: Was?

0: Der Krieg hat Syrien kolossalen Schaden zugefügt. Militante profitierten enorm von dem Konflikt.
1: Sie beschossen die Städten, um das Ausmaß der Plünderungen zu vertuschen. Man schob alles auf den Krieg.
2: Die Gruppen begannen damit, alte Artefakte zu plündern.
1: Ich denke, eine Vase wie diese könnte auf dem Schwarzmarkt 12.000 bis 15.000 Dollar einbringen.
3: Es waren Europäer, sie sprachen Englisch.
4: Diese führen ihre Untergebenen exakt zu den Stellen der wichtigsten historischen Artefakte, die gestohlen werden sollen.
1: Der Löwenanteil dessen, was geplündert wurde, befindet sich heute entweder in Europa oder Nordamerika.
2: Viele Fundstücke aus Syrien werden auf eBay angeboten.
5: Sie trägt eine Museumsnummer. Vielleicht wurde sie aus einem Museum gestohlen.
6: Der Westen versucht, Russland zu canceln. Allerdings hat er nicht bedacht, dass genau das die Menschen zusammenschweißt und für russische Unternehmen ein wahres Geschenk ist.
7: Ich schlage dir ein Abenteuer vor. Wir nehmen ein Auto aus einheimischer Produktion und fahren nach Dagestan. Auf dem Weg dorthin schauen wir bei russischen Unternehmen aller Art vorbei, um zu sehen, wie es ihnen geht.
8: Interessant, aber auch ein bisschen beängstigend.
7: Bist du etwa eine Spaßbremse? Zweifelst du etwa an der russischen Autoindustrie? Wir werden sehen. Wir müssen etwa 6000 Kilometer damit fahren. Verschwende die Milch doch nicht. Stell doch was drunter oder trink direkt raus. Was ist das da vorne?
9: Das ist unser Käseschmierroboter.
7: Socken.
8: Übrigens, Russen machen sehr gute Socken, finde ich, mit Humor.
7: Und was machen Russen schlecht? Wir können sehr gute Raketen bauen.
8: Raketen, Socken.

0: Massage грудной.
1: Ich praktiziere Selbstmassage. Ich massiere meinen Brustkorb unter den Rippen und etwas von der anderen Seite, um das Zwerchfell zu entspannen. Um die Rippen mehr zu biegen, strecke ich sie ein wenig zur Seite. Es ist nicht mystisch oder Schamanismus, nichts Esoterisches.
2: Deine Hand.
1: Tanja.
2: Hand.
1: Moment, wie kann ich das alles an der Sicherheitsleine tragen?
2: Es geht schon.
1: Tanja, das Schwierigste am Tauchen im Norden ist, sich anzuziehen.
2: Richtig.
1: Ich kann so nicht arbeiten. Es ist Druck von allen Seiten. Druck vom Wasser, von dir. Ich bin nicht bereit. Ich brauche noch ein Jahr zur Vorbereitung.

0: Андрей und ich arbeiten seit 2014 zusammen.
1: Wir unterrichten und üben zusammen, weil beim Freitauchen kann man nichts alleine machen. Als Sportler sind wir aufeinander angewiesen. Einer sichert, der andere taucht und umgekehrt.
0: Андрей ist ruhiger, ausgeglichener. Ich bin eher ein Hitzkopf. Wir passen gut zusammen.
1: Tanja mag nach außen hin streng wirken, aber sie ist eine sehr loyale und gute Freundin, zuverlässig. Ich brauche heißes Wasser in meinen Ohren. Mehr, ja, gut. Ich muss ihr vertrauen, denn wenn ich in extrem Tiefen tauche, muss ich mir über die Person an meinem Seil zu 100% sicher sein.
0: Wir vertrauen uns. Wir trainieren nicht nur zusammen, wir sind ein Sportteam. Wir nehmen an allen möglichen Turnieren teil. 5, 4, 3, 2, 1. Start. Los! Plus 10.

0: Во время моего разворота.
1: Während ich mich drehe, muss ich kräftig ziehen, damit meine Kollegin oben die Nachricht bekommt.
0: Коллега наверху услышала это движение.
1: Dann taucht sie so, dass wir uns in einer Tiefe von etwa 20 Metern treffen.
2: Er dreht ein bisschen zu früh. Was machst du? Dann tauche ich etwas früher.

0: может возникнуть.
1: Ein Taucher kann das Bewusstsein verlieren, wenn er seine Fähigkeiten überschätzt.
2: Die letzten Meter sind am gefährlichsten. Da geht uns der Sauerstoff aus. Das Hochkommen ist gefährlich. Ich habe meine Kollegin bei mir und wenn ich ohnmächtig werde, kann sie mich hochziehen. Ich weiß nicht mehr, wie oft mich Tanja schon gerettet hat. Und ich bin mir zu 100% sicher, dass sie es wieder tut. Sie hat es schon ein paar Mal getan. Das Seil ist kaputt.
1: Was hast du getan?
2: Im Dunkeln einen Anhänger geschnappt.
1: Du hast weitergezogen. 70 Meter.
2: Was ist es?
3: 70 Meter.
2: Das Seil war auf 71 Meter eingestellt. Ich tauchte und da wir ein altes, statisches Seil benutzten, betrug unsere Fehlertoleranz etwa 1,5 Meter. Also tauchte ich statt auf 71 Meter auf 69,5.
4: Wenn man unter das Eis taucht, müssen viele Leute zusammenarbeiten. Man kann nichts alleine machen. Es gibt kein Eisloch, keinen warmen Ruheplatz, keine Sicherheitsleine. Man kann nichts tun. Naja, man kann ertrinken.

0: Härter, schneller.
1: Okay.
0: Schneller. Halt es gerade.
2: Benutzt die linke Seite mehr.
0: Werde wütend. Leg los. Gut gemacht. Weiter so. Achte auf den Winkel. Immer gerade halten.
2: Und das Tempo halten.

hier passieren, an dieser Wand. Sie reicht bis zu einer Tiefe von etwa 5, 6, 7 Metern. Daran ist die Haupteisplatte befestigt. Jeden Tag bei Ebbe und Flut bricht sich das Eis an der Wand. Druckkämme bauen sich auf. Sie sind rund wie Kugeln. Dann gibt es noch eine Wand, bedeckt mit Braunalgen, Steinkraut und Seegras. Es ist auch ein Lebensraum für ufernahe Organismen. An der Wand und im Seegras sind Seeschnecken. Um einen Meeresengel zu treffen, muss man sich anstrengen, herumschwimmen und sich im Wasser bewegen. Meeresengel sind planktonische Organismen, Mollusken. Sie sehen fantastisch aus. Für mich sind sie eher wie Kobolde, wegen ihrer Hörner.

0: Liebling, hallo?
1: Hallo Schatz, hörst du mich?
0: Ja, gut. Wie geht es dir?
1: Ich habe heute 70 Meter erreicht.
0: Okay, war es dunkel?
1: Man gewöhnt sich dran. Ich habe eine Lampe. Normalerweise erzähle ich ihr nicht von den schlimmen Dingen, damit sie sich keine Sorgen macht. Wenn ich mich erholt habe, erzähle ich sie ihr. Und sie sagt dann, großartig, toller Sport, du gehst nirgendwo mehr hin.
0: Maxim kommt. Maxim, sag hallo zu Papa.
1: Max, hallo. Sag mal was, hallo.
0: Er ist plötzlich schüchtern geworden.
1: Auch eine Ehe kann zur Routine werden, aber seit ich Freitauchen mache, sehen wir uns weniger und unsere Beziehung ist viel inniger. Ich freue mich immer drauf, nach Hause zu gehen und meine Frau freut sich, mich zu sehen.
0: Wann kommst du nach Hause?
1: Lass uns den Abend nicht mit einem Streit beginnen. Ich bin am 12. zu Hause.
0: Ich schreibe später.
1: Das ist gut.
0: Maxim, was ist das?
1: Der Mann, der den Weltrekord von 71 Metern brach, hat jetzt 75 Meter erreicht. Heute Morgen haben wir unseren Plan geändert. Statt auf 72 oder 73 Meter muss ich auf 76 Meter tauchen. Ich verstehe das nicht. Die Fehlertoleranz des Seils beträgt 1,5 Meter. Wir stellen die Tiefe auf 76 Meter ein. 1,5 Meter mehr. 76 plus 1,5 sind ungefähr 78. Warum 80?
0: Ich habe Kostja gebeten zu sichern. Ein Rekord ist ein Rekord. Wir sichern ihn wahrscheinlich beide, für den Fall der Fälle.
2: Wie soll ich schwimmen? Gesicht zu dir?
1: Egal, ich höre vielleicht bei 10 Metern auf zu schwimmen. Ich denke vielleicht noch drüber nach, ob ich anhalte oder ausatme, bevor ich an die Oberfläche komme. Also hab keine Angst.
2: André ist ein starker Freitaucher und er hat sich ein Ziel gesetzt, das ich für realistisch halte. Wenn er sich ein Ziel von, sagen wir, 100 Metern gesetzt hätte, hätte ich meine Zweifel. Nicht nur an Andres Urteilsvermögen, sondern ob das überhaupt möglich ist.
1: Ich hatte keine Lust zu tauchen, dann muss man sich zwingen. Ich beende den inneren Dialog und konzentriere mich auf meine Sinne, was mein Körper fühlt und was um mich herum ist. Und dann lässt es allmählich nach. Es gibt niemanden, mit dem man reden kann, nur Stille.
0: 5, 4, 3, 2, 1, los!

Eine Minute zehn. Da ist die Kurve. Er ist ein bisschen traurig. 1,40.

0: Atmen, atmen, atmen. Atme mehr.
1: Ich bin okay.
0: Mehr atmen.
1: Danke.
0: 78, fast 78. Gut gemacht. 78 Meter.
1: Danke.
2: Андрей, получается, заведешь.
3: Таня сказала 78.
1: Таня sagte 78. Der Typ, der den Weltrekord mit 71 aufstellte, tauchte auf 75. Jetzt soll er leiden.
3: Он 75, честно. Пусть учишься.
1: Es war interessant zu sehen, wie ich auf das reagiere, was ich am meisten hasse. Kälte. Seit zwei Jahren sage ich Tanja, dass ich Kälte nicht mehr mag. Ich will nicht mehr. Ich brauche sie nicht. Aber man kann damit arbeiten. Man kann nach guten Seiten suchen und sie sogar genießen. Vielleicht komme ich zurück. So seltsam das klingt, ich werde versuchen, noch tiefer zu tauchen. Oh Mama. Wenn man es mag, ist alles möglich. Wenn man daran interessiert ist, nimmt es die ganze Zeit in Anspruch. Man kann hunderte von Gründen finden, es nicht zu tun, oder nach hunderten von Möglichkeiten suchen, es zu tun.

0: Syrien hat einen Reichtum an archäologischen Stätten. Das Land ist eines der ältesten Schmelztiegel der Kulturen. An dieser Stätte haben wir fast 40 Vasen ausgegraben und 4 Gräber entdeckt. Ich denke, eine Vase wie diese könnte auf dem Schwarzmarkt 12.000 bis 15.000 Dollar einbringen. Es ist eine bekannte Tatsache, dass ISIS ihre eigene archäologische Abteilung hatte. Diese stellte Genehmigungen aus. Der Löwenanteil dessen, was hier während der Herrschaft dieses militanten Pseudostaates im ganzen Land ausgegraben und geplündert wurde, befindet sich heute entweder in Europa oder Nordamerika.
1: Im Jahr 2011 brach in Syrien ein Krieg aus. Was als Bürgerkrieg begann, eskalierte schnell in Auseinandersetzungen zwischen der syrischen Armee und ausländischen Kämpfern,

0: Kurz vor Bashar al-Assads Sturz im Dezember 2024 waren wir in der Lage, in Syrien eine Untersuchung durchzuführen. Wir verfolgten kulturelle Artefakte, die im Land geplündert und gestohlen worden waren. Wir durchquerten Minenfelder und betraten unterirdische Tunnel. Was wir entdeckten, schockierte uns. Wir stellten fest, dass einige dieser gestohlenen kulturellen Schätze auf Märkten im Westen offen verkauft werden. Außerdem fanden wir heraus, wer diese Artefakte stiehlt, wie sie es machen und wer sie für den Verkauf auf den Märkten nach Europa und in die USA schmuggelt. Hinter mir befinden sich der internationale Flughafen Latakia sowie der Luftwaffenstützpunkt Chmeimim der russischen Streitkräfte.
1: Seit 2015 sind russische Streitkräfte in Syrien stationiert. Die neue Regierung des Landes beabsichtigt, die Kooperation mit Russland fortzusetzen sowie die Militärbasen in Chmeimim und Tartus zu erhalten. Diese Stützpunkte könnten als Kanäle für russische Wirtschaftshilfe nach Syrien dienen. Darüber hinaus könnte Russland der neuen Regierung beim Kampf gegen die Terroristen des Islamischen Staates helfen, dessen Kämpfer in Syrien weiterhin, im wahrsten Sinne des Wortes, plündern und brandschatzen.
2: Anfangs gab es bewaffnete Gruppen, die in den Bereichen jenseits der Kontrolle der syrischen Regierung in Erscheinung traten. Die Gruppen begannen damit, alte Artefakte zu plündern. Das sahen wir im Nordosten Syriens, in Ebla sowie an den Ausgrabungsstätten Mari und Apameia. Daher ergriff das Ministerium Maßnahmen, um das Museum in Palmyra und dessen Umgebung zu schützen. In den südöstlichen Begräbnisstätten gab es 3 restaurierte Gräber. Auch Denkmäler, die den Touristen präsentiert wurden. Touristen, die Palmyra besuchten, gingen auch zu den südöstlichen Begräbnisstätten zu einem Grab, in dem diese Figuren vorzufinden waren. Um sie vor Diebstahl zu schützen, bedeckten wir sie mit Erde. Aber im Jahr 2013 drangen Kriminelle in diese Grabstätte ein, gruben einen Gang zu den Figuren und stahlen sie.
0: Wir befinden uns hier in den Ruinen des Baal-Tempels. Baal war die höchste Gottheit im Mittleren Osten, ein sehr bedeutender und verehrter Gott. Wie Sie sehen, war der Tempel von kolossaler Größe, ein wahrlich majestätisches Bauwerk. Leider plünderten die Barbaren der ISIS den Tempel bei ihrer Ankunft. Danach, um die Spuren des Verbrechens zu verwischen und die gestohlenen Kunstgegenstände problemlos verkaufen zu können, sprengten sie den Tempel in die Luft. Hier befinden wir uns im Nationalmuseum von Palmyra. Diese Exponate sind vielleicht alles, was von der einst reichen Sammlung historischer Schätze übrig geblieben ist.

0: Schauen Sie hier, dieses antike Flachrelief stammt aus der Zeit von Königin Zenobia, der Herrscherin von Palmyra. Wie Sie sehen, sind alle Köpfe und Gesichter mutwillig zerstört worden. Dies ist die Handschrift der ISIS-Kämpfer. Dieses Porträt ist das einzige, was an den ehemaligen Direktor des Museums, Herrn Khaled al-Assad, erinnert. Er wurde von den ISIS-Kämpfern ermordet, als er versuchte, die Dschihadisten an der Plünderung der Kulturschätze Palmyras zu hindern.
1: Als die ISIS-Terroristen ankamen, weigerte er sich, Palmyra zu verlassen. Er sagte, wenn ich gehe, hat Palmyra niemanden mehr. Also werde ich nicht weggehen. Ich werde in Palmyra sterben. Wie die Palmen von Palmyra, ich werde stehend sterben. Er wurde 27 Tage lang festgehalten. Sie schlugen und folterten ihn, verlangten von ihm die

0: Im März 2017, nach Palmyras Befreiung, betrachteten wir den Krieg gegen den Islamischen Staat als beendet. Es war ein überragender Sieg. Unterdessen gaben die USA ihren Sieg über ISIS bekannt und verbanden diesen mit der Befreiung Rakkas. Aber anders als die russische Armee hatten die US-Streitkräfte mit ISIS einen Deal ausgehandelt. Die Kämpfer zogen sich ungehindert zurück und verschwanden in den Sanden- und Felswüsten des Nahen und Mittleren Ostens.
1: Ich habe am Barth-Institut des Bildungsministeriums in Homs studiert. Ich lebe in Palmyra. Dort bin ich geboren und aufgewachsen.
0: Hier, wo wir stehen, hat ISIS Geiseln hingerichtet. Stimmt das?
1: Ja, das stimmt. Die Kinder von ISIS-Kämpfern haben es getan. Genau hier haben sie die Geiseln erschossen.
0: Sie haben erwähnt, dass ISIS kulturelle Artefakte geplündert hat. Wissen Sie, wie man Syriens Kulturerbe aus dem Land geschmuggelt hat?
1: Ja, hier waren Europäer. Sie haben mit den ISIS-Archäologen zusammengearbeitet und die wertvollsten Antiquitäten mitgenommen. Es waren Europäer, sie sprachen Englisch.
2: Nach der Ankunft im Jahr 2014 begann ISIS nicht sofort mit explorativen Ausgrabungen. Stattdessen erteilte man Genehmigungen. Diese Genehmigungen existieren und die ausstellenden Obrigkeiten sind bekannt. Die Dokumente wurden als Säulen der Archäologie bezeichnet. Sie genehmigten illegale Ausgrabungen und Plünderungen von Artefakten. Anschließend wurden diese Artefakte mittels ISIS in verschiedene Regionen der Welt geschmuggelt.
3: Der ISIS besteht aus ungebildeten Terroristen. Aber man hat eine Agenda und rekrutiert Leute aus Europa, Frankreich, den USA und anderen Ländern der Welt. Unter ihnen gibt es Spezialisten in Archäologie, Architektur und Geschichte. Diese führen ihre Untergebenen exakt zu den Stellen der wichtigsten historischen Artefakte, die gestohlen werden sollen. Genauso erging es auch den Statuen von Ishtar, Baal und vielen anderen unschätzbaren Skulpturen.
0: Wir befinden uns nahe der syrischen Stadt Saraqib, genauer gesagt an der Stätte der antiken Stadt Ebla. Diese Stadt ist so alt wie Babylon oder Jerusalem. In Ebla stand der größte Tempel des antiken Gottes Dagon bzw. Dagan. Vor dem Krieg nahm Syrien gemeinsam mit internationalen Teams Ausgrabungen vor. Angesichts heftiger Kämpfe, die hier stattfanden, wurden diese Ausgrabungen ausgesetzt. Noch heute ist das Areal mit Blindgängern und Granaten übersät. Man muss sich mit äußerster Vorsicht bewegen. Im Jahr 2012 erreichte der Krieg auch Aleppo. 4 Jahre lang war die antike Stadt Schauplatz von Kämpfen. Der einheimische Dokumentarfilmer Antione Magdis berichtet, wie antike Schätze im Laufe dieser Zeit geplündert wurden. Unter der Führung ausländischer Kräfte suchten Terroristen nach alten Meisterwerken, oft infolge von Hinweisen.
4: Schau hier, ein Seidengeschäft, eine Karawanserei sozusagen.
0: Wie auf der Seidenstraße?
4: Ja. Das hier ist die wichtigste Straße für den Sa-

0: Seidenhandel, der Seidenmarkt. Vassili, das ist die Moschee Al-Halawija Madrasa, ehemals die Kirche der heiligen Helena bzw. die Kathedrale von Aleppo genannt. Man kann die Spuren der Ausgrabungen deutlich sehen. Nun versuchen Experten, die Stätte zu restaurieren und alles zu verfüllen. Hier war ein Loch. Ein großes. All die Erde stammt von dort. Genau hier haben sie gegraben, unter dieser Säule. Niemand kennt die Geschichte dieser Säule. Dies hier sind originale Säulen. Sie sind mindestens 1000 Jahre alt. Viele dieser Gegenstände kann man finden, auch online. Viele Fundstücke aus Syrien werden auf eBay angeboten. Das muss man verstanden haben. Man weiß zum Beispiel, dass, nun, in Russland findet man überall Wasser und in Syrien findet man überall archäologische Gegenstände.
1: Diese Lampe soll 75 Dollar kosten. Sie trägt eine Museumsnummer. Vielleicht wurde sie aus einem Museum gestohlen. Sie ist ein Klassiker. Ich habe keine Ahnung, woher sie stammt. Hier ist eine Markierung Syria M oder Syria N. Wahrscheinlich Syria M. Es ist unmöglich, den Wert zu schätzen. Ich kann nicht sagen, was sie wert ist. Dieses Siegel wurde von Fischern im Euphrat gefunden. Während des Dammbaus ab 1969 kündigte die Regierung Notgrabungen an.
0: Das ist ein Siegel. Eine Geschichte für sich, die sich vor tausenden Jahren abgespielt hat. Tausende Jahre. Aus den Anfängen der Zivilisation. Und es wird verkauft von einem, ich habe dafür tatsächlich kein besseres Wort, von einem Kultur- und Zivilisationsverräter. Für lächerliche 200 Dollar. Wenn du mit der Familie essen gehen möchtest, kostet dich das mehr als 200 Dollar. Sie verkaufen ihre Identität, ihr Erbe, für 200 Dollar. So wird ein 3000 Jahre alter Gegenstand bewertet.
2: Zehn Leute brechen bei dir zu Hause ein und stellen dich an die Wand. Du bist wehrlos. Ich hielt all diese Leute für, ich weiß nicht, für Einbrecher?
3: Wir verstehen, dass die Trennung der Kinder von ihren Familien der letzte Ausweg ist. Zögern kann tödlich sein.
4: Ich hatte ein Treffen mit der Kinderschutzbeauftragten. Dann sagte sie, warum sollten wir sie ihnen umsonst geben? Als wäre ich in ein Geschäft gekommen, um sie zu kaufen.
5: Es ist ein großes Problem, dass die Sozialdienste keine Verantwortung für die unrechtmäßige Entfernung von Kindern aus Familien übernehmen.
6: Die Adoptivmutter rief mich an. Als sie erfuhr, dass wir vor Gericht gewonnen hatten, dass es für sie nicht funktioniert, sagte sie so etwas wie, wie bekomme ich mein Geld zurück? Sie geben es mir nicht zurück.
7: Auktionshäuser sind an diesen Verbrechen natürlich beteiligt. Ob wir nun von Christie's oder anderen reden. Sie sind Komplizen jener, die diese Antiquitäten stehlen. Denn sie wissen, dass es gestohlene Artefakte sind, statten sie aber trotzdem mit neuen Identitäten und Dokumenten aus und stellen sie zur Auktion. Wenn enge politische Beziehungen bestehen, ist der Prozess der Rückgabe meist einfach. Aber angesichts der momentanen Lage in Syrien will niemand die Artefakte zurückgeben. Das einzige Land, das Artefakte zurückgegeben hat, ist der Libanon. Gleichzeitig stellen wir fest, dass einige Artefakte in Frankreich und Belgien aufgetaucht sind, sowie in Deutschland, Italien, den USA und der Schweiz.
8: Das ist die Bibel, das Heilige Buch. Teil 2. Erschienen um 1800. Druckerei Beirut, 1800. Diese Methode wird Steindruck genannt. Eine sehr seltene und alte Druckart.
0: Alaa al-Sajed, ist einer meiner guten, engen Freunde. Er hat

0: Leben dem Schutz persönlicher Archivdokumente mehrerer Familien gewidmet. Fotos, Magazine, Tagebücher, Bücher. Er digitalisiert sie als PDF und stellt sie online.
1: Hier sammle ich alte Schallplatten. Das ist eine Zeitung von 1940, der Zeit des Zweiten Weltkrieges. Dieses Dokument wurde an Leute ausgestellt, die Jerusalem besuchten, bevor es Israel gab. Dieses Papier bestätigt den Status eines christlichen Pilgers auf dem Weg nach Jerusalem. Wer nach Jerusalem reiste, erhielt ein solches Dokument. Ich hatte das Gefühl, dass alles in dieser Stadt in Gefahr war, niedergebrannt zu werden. Die Stadt erlitt schweren Beschuss und große Zerstörung. Und ich spürte, dass viele der Erinnerungen wie Dokumente, Register und Fotografien, die die Leute in ihren Häusern aufbewahrten oder die in öffentlichen Institutionen wie der Nationalbibliothek lagerten, in Gefahr waren, abgefackelt zu werden und für immer zu verschwinden. Die größte Sorge während des Krieges war, dass Militante im Zuge der Kämpfe in die Umayyaden-Moschee eingedrungen waren. Die Bibliothek brannte nieder. Dort war ein Feuer ausgebrochen. Sie beherbergte rund 35.000 sehr wichtige Bücher. Ich sah, dass alles in Asche verwandelt worden war. Hier befand sich eine unterirdische Bibliothek mit etwa 35.000 Büchern, die alle verbrannten. Aus einem Bereich der Bibliothek wurden Baupläne gestohlen und gingen für immer verloren.
2: Womöglich standen bestimmte Organisationen hinter jenen, die unsere Schätze stahlen und deren Ziel die materielle Bereicherung war. Aber sie wussten nicht, wie sie an die benötigten Bücher herankommen sollten. Somit wurden die Militanten zu einem Werkzeug bei der Beschaffung der Bücher.
0: Es ist eine große Bibliothek. Bis heute wissen wir nicht, wie viele Bücher hier gelagert waren. Wir haben das größte Archiv des Islam verloren. Es wurde komplett geplündert. Die Moschee wurde gesprengt. Es gab keine Ausgrabungen. Nichts ist geschehen. Wenn der Krieg vielleicht noch ein Jahr weitergegangen wäre, wäre die Moschee wohl spurlos zerstört worden.
3: Das war gängige Praxis. Sie beschossen die Städten, um das Ausmaß der Plünderungen zu vertuschen. Man schob alles auf den Krieg. Niemand untersuchte, wer die Krater verursacht hatte. Später tauchen die Sachen auf den Märkten auf. Erst kürzlich gab es einen Skandal, als ein aus Afrin gestohlenes Mosaik in, ich erinnere mich nicht, in welchem US-Bundesstaat es war, aber es tauchte in irgendeinem Keller auf. Ein Mann wollte es verkaufen. Es ist unklar, wie er es bekommen hatte. Nun, soweit sind das die Fakten.
4: Könnten es US-Soldaten gewesen sein?
3: Solche Fakten gibt es auch, ja.
0: Ghassan Ward ist einer der führenden griechisch-orthodoxen Priester in Aleppo. Während des Krieges und auch schon davor engagierte er sich für die Restaurierung der alten griechisch-orthodoxen Maria-Entschlafenskirche, die auch Notre Dame von Aleppo genannt wird. Es ist eine sehr alte Kirche aus dem 15. Jahrhundert. Sie beherbergt die größte Ikonensammlung der Aleppo-Schule. Zu Kriegsbeginn hatte er eine Art Vision, dass diese Sammlung in Gefahr sei. Daraufhin brachte er die Ikonen eigenhändig aus dem Kriegsgebiet in Sicherheit und versteckte sie.
5: Das ist die Jungfrau Maria mit einer Rose und einem Apfel. Sehen Sie ihre Schönheit, ihre längliche Nase, die zarten Hände, die Hände einer Dame. das Antlitz Jesu, der zugleich Kind und Mann ist. Das Gemälde entstand im Jahr 1726. Dies sind Kopien der Originale, circa 160 Ikonen. Lassen Sie mich Ihnen eine Geschichte erzählen. Vor dem Krieg ging ich zu einer Versicherung, um schätzen zu lassen, was es kosten würde. Nicht das Gebäude selbst, sondern den Besitz darin zu versichern. Man konnte die Ikonen nicht versichern, da die Summen exorbitant waren. Die Situation hier im Viertel wie auch in anderen alten Stadtteilen Aleppos war katastrophal. Im Krieg lag dieses Areal an der Frontlinie. Ich brachte diese Kisten, die ich wie Särge aussehen ließ, so, als würden wir Tote transportieren. Ich sammelte alle Ikonen ein und wir verstauten sie in diesen Kisten. Anfang 2013 brachten wir sie an einen sicheren Ort, wo sie sich noch heute befinden. Gott sei Dank konnten wir die Schätze retten. Wir hielten einen großen Trauerzug ab. Örtliche Bestattungsunternehmen halfen uns mit ihren Leichenwagen, die Schätze aus unserer Kirche zu holen und an einen sicheren Ort zu bringen. Wir halten sie noch immer versteckt. Wenn Friede und Sicherheit in das Land zurückkehren, werden wir sie mit Stolz an ihre rechtmäßigen Plätze zurückbringen.
4: Im Laufe unserer Ermittlungen konnten wir mit Augenzeugen dieser Geschehnisse sprechen. Mehrere von ihnen fürchten um ihr Leben und waren nur unter der Zusage der Anonymität zu Gesprächen bereit. Sie sagten aus, dass die Vereinigten Staaten das ultimative Ziel beim Schmuggel von Museumsgegenständen seien.
6: Ich komme aus Manbij. Zuerst lebte ich in Manbij und ließ mich später in Aleppo nieder. Die illegalen Suchaktionen und Ausgrabungen finden nicht nur in Manbij direkt, sondern auch in den archäologischen Städten in der Umgebung und in anderen Gegenden statt. In den meisten Fällen werden die Fundstücke per Hubschrauber in Richtung Türkei verbracht. Von den Militärbasen in der Türkei aus können die Gegenstände in die USA, nach Großbritannien und in andere Länder des Westens verschifft werden.
7: Die Quellen erklärten, dass US-amerikanisches Militärpersonal gemeinsam mit Experten und Archäologen im Umland von Manbij weiterhin gezielte Ausgrabungen vornehme, um an weitere Antiquitäten aus dieser Gegend heranzukommen. Darüber hinaus teilten die Quellen mit, dass die von den US-amerikanischen Experten durchgeführten Ausgrabungen unter dem bewaffneten Schutz der demokratischen Kräfte Syriens und von Personal der US-Armee stünden. Sämtliche Fundstücke würden umgehend zu deren Militärbasen gebracht.
4: Es ist uns gelungen, mehrere Flüge von US-Militärflugzeugen von Stützpunkten in Syrien zu verfolgen. Zum Beispiel fand ein interessanter Flug am 23. Dezember 2022 vom Luftwaffenstützpunkt Remilan zum US-Militärflughafen in Ramstein in Deutschland statt. Nur 10 Kilometer vom Stützpunkt Remilan entfernt befindet sich ein riesiges Lager von Kulturschätzen. Die Vereinigung zum Schutz des syrischen Kulturgutes und die Alif-Stiftung haben berichtet, dass dort mehr als 20.000 Artefakte gelagert sind. Diese Gegenstände werden unter anderem von US-kontrollierten bewaffneten kurdischen Gruppen gesammelt. Es fällt nicht schwer, das Schicksal dieser Schätze vorherzusehen.
5: Sie wollen die Verbindung zwischen zukünftigen Generationen und unserer ehemals großen Zivilisation, auf die wir in dieser Region stolz sind, durchtrennen. Die Zivilisation unserer Vorfahren, die vor Hunderten von Jahren geschaffen wurde. In dieser Region liegen unsere Wurzeln. Sie wollen die Wurzeln der Ureinwohner herausreißen.

0: Das ist in Europa seit Jahrhunderten gängige Praxis. Aber während es in der Kolonialzeit noch möglich war, all diese Güter gefahrlos zu plündern und außer Landes zu schaffen, so müssen sie heute Diebe anheuern, insbesondere in instabilen Gebieten, um die Situationen und Konflikte ausnutzen zu können. Die US-Amerikaner sind hier, hier und hier. Auf dem Territorium befinden sich jetzt, ich weiß nicht, wie viele es sind. Es sind wohl einige tausend Leute. Anfangs waren dort 800, aber jetzt haben sie ihr Kontingent erhöht. Und so kontrollieren sie die wichtigsten Stellen.
1: Was bringt diese neuzeitlichen Kreuzritter in den Mittleren Osten, außer Geld, Öl und territorialer Kontrolle?
0: Man muss verstehen, dass sie, wie sie es sagen, die Ursprünge der Zivilisation für sich beanspruchen. Nun, Sie haben die Kreuzfahrer erwähnt, nicht wahr? Erinnern wir uns aber auch an Napoleon, der Italien und Ägypten ausgeraubt hat. Und dasselbe geschieht genau jetzt.

0: Bruder, ich sehe einen Banderiten auf 5.
1: Was macht er dort noch? Na, mach schon.
0: Großväter fort. Ich verteidige meine Familie, meine Geschichte und unsere Werte.
1: Jene, die momentan hier kämpfen, machen weiter dank ihrer Willensstärke.

Auf die Aufräumarbeit. Oh.

Liebe Zuschauer, ich freue mich, dass Sie wieder eingeschaltet haben bei Realpolitik mit Alexander von Bismarck. Heute sprechen wir über Kriegspläne in Kaliningrad und Deutschland. Und es soll eine ganz dicke Rechnung von Europa auf Deutschland zukommen. Zunächst einmal möchte ich mich ganz herzlich bedanken. Ich kriege so viele Zuschriften, ich kann sie gar nicht alle beantworten. Viele E-Mails, viele positive Reaktionen. Vielen Dank dafür. Das macht Mut, dass doch viele Menschen sich über die Dinge, die in Deutschland passieren und in Europa, Gedanken machen. Wichtig ist, wir müssen präsent sein und wir brauchen die richtige Stimme bei den Wahlen. Das ist immer das Wichtigste. Jeder für sich. Und das muss jeder für sich auch selber entscheiden. Man muss nicht eine Doktrin irgendwie folgen. Ich meine, früher hat es immer diese Stammwähler gegeben. Das gibt es heute in dieser Form nicht mehr. Das ist vielleicht auch gut so, dass man auch mal wechseln kann. Wir wollen sehen, wie das läuft. Aber ich beginne leider mit immer diesen gleichen bescheuerten Themen. Aber ich möchte aufklären. Ich möchte sagen, was gerade in Deutschland in Bezug auf den Ukraine-Krieg passiert. Russland, die Welt, schreibt: Russland wirft litauische Regierung wegen Aussage über Kaliningrad Wahnsinn vor. Litauens Außenminister will einen Stempel aufdrücken, und zwar möchte er Kaliningrad platt machen. Er möchte eine Situation herbeiführen, um Russland zu zeigen, wir können das, wenn wir wollen. Was ist das für eine Aufrüstung der Sprache? Was soll das Ganze? Es geht natürlich um die Drohnen, die über Litauen geflogen sind, ukrainische Drohnen. Natürlich wird sofort gesagt, Russland hat sie abgelenkt und bewusst auf Litauen gesetzt. Deshalb muss in dieser Region, und Kaliningrad liegt ja zwischen Polen und Litauen, muss hier etwas passieren. Und es muss einfach Russland soll eine Lektion erteilt werden. Ja? Wir müssen es den Russen zeigen. Das ist doch nichts anderes als eine ganz klare Kriegserklärung. Damit müssen wir endlich in der EU aufhören, dass die Länder solche Formulierungen immer wieder neu bringen. Mensch, geht hin, geht nach Russland, redet mit ihnen und sagt, wir brauchen sehr schnell gemeinsame Sicherheit. Wir brauchen sehr schnell gemeinsame Sicherheitsarchitektur. Das ist der entscheidende Punkt, aber doch nicht eine Aufrüstung von Sprache. Und natürlich kommt eine Gegenreaktion aus Russland, ist doch klar. Das haben wir doch häufig gesehen. Und ich habe das Gefühl, als wenn einige das bewusst auf die Spitze treiben wollen, damit Russland dann doch einmal zuschlägt. Und dann heißt es, seht ihr, Russland ist genau das, was wir immer gesagt haben. Je mehr man Menschen provoziert, je mehr man immer wieder sagt, ihr seid die Bösen und ihr geht ja gegen uns vor und all dieses und beschuldigt auch für Sachen, die sie gar nicht gemacht haben. Das ist ja durch alle Cyberangriffe sind natürlich von Russland. Alle. Könnt nicht China, nicht USA, nur aller Russland. Es ist nicht mehr zu ertragen, wie einseitig diese Sprache ist, ohne dass da überhaupt einmal darüber nachgedacht wird und geguckt wird, wo passiert was und es auch analysiert wird. Wird ja gar nicht mehr gemacht. Es wird gleich pauschal gesagt, alles Negative, was uns betrifft, kommt natürlich aus Russland. Genau das Gegenteil brauchen wir. Wir brauchen endlich wieder eine Sprache mit Russland, damit wir diese jungen Menschen retten, die jetzt jeden Tag sterben wegen dieser Konflikte, die auch vom Westen oder gerade vom Westen weiterhin aufrechterhalten.
Wir kommen dann zu RT.de. Und zwar: Bundeswehrkommandeur brauchen Plan, um 800.000 Soldaten durch Deutschland nach Osten zu verlegen. Das muss man sich mal vorstellen. Es wird jetzt gerade in vielen Konferenzen durchgespielt. Was ist, wenn wir Kriegsgefangene haben? Tausende Kriegsgefangene, muss man sich mal vorstellen. Man spricht schon von Kriegsgefangenen. Wo werden die untergebracht in Deutschland und in Europa? Da wird offen darüber diskutiert. Das ist unfassbar, dass wir schon in der Folge, wir sind schon voll im Krieg und sollen schon darüber nachdenken, wo bringen wir die Kriegsgefangenen unter? Und was passiert in Deutschland? Ist unsere Infrastruktur schon so weit, dass wir 800.000 Soldaten durch Deutschland bringen an die Ostfront? Sag mal, wir merken, glaube ich, gar nichts mehr. Sie sollten mal lieber Ihre Sinne und Ihre Gedanken darauf konzentrieren, dass man Diplomatie und dass man Verhandlungen und dass man Gespräche führt und dass man diese Anstrengung täglich unternimmt, hinzugehen und sagen, lass uns das so machen. Können wir nicht da reden? Können wir nicht in dem Land zusammenkommen? Aber nein, die machen hier Spielchen, Sandkastenspiele. Sind das Kinder, die das alles machen? Klar muss eine Bundeswehr für sich selber planen. Das ist was ganz anderes. Aber das, was hier auch nach außen gebracht wird, weil man spricht ja nicht nur von einer militärischen Sicherheit, man spricht hier von einer Gesamtsicherheit der Gesellschaft. Sag mal, wir wollen das als Deutsche nicht. Wir wollen keinen Krieg mehr gegen Russland führen. Um Gottes Willen, das haben andere versucht und sie sind bös gescheitert. Und wir wollen nicht nochmal in diese Mühle hineingehen und noch mehr Menschen auf dem Schlachtfeld sehen. Nein, wir wollen Diplomatie und Gespräche. Und deshalb setze ich mich auch selber immer dafür ein. Und wir können auch gar nicht oftmals diese ganzen Drohnen zuordnen, die ja natürlich über Deutschland, wird ja selber gesagt, wir können es nicht belegen, dass das die Russen sind, aber wir glauben, das sind die Russen. Und damit heizen sich die, auch die Bundeswehr, auch die führenden Leute in der Bundeswehr so auf, dass sie im Grunde genommen nachher daran glauben, das waren die Russen. Und jetzt müssen wir ganz massiv nach vorne gehen und das auch durchführen. So, wir kommen dann zum Spiegel. Merz schlägt EU-Sonderstatus für Ukraine vor. Merz meint, die Ukraine muss ein assoziiertes Mitglied in der EU werden. Andere warten schon lange Jahre auf eine Mitgliedschaft in der EU, aber nein, die Ukraine muss vorgezogen werden. Und hier wird vor allem auf den Artikel 42 Absatz 7 die EU-Beistandsklausel. Das ist sowas Ähnliches wie die NATO-Beistandsklausel, Artikel 5. Hier soll im Grunde genommen, ich lasse mal kurz zitieren, die Beistandsklausel des Artikel 42 Absatz 7 zielt ab auf einen kollektiven Beistand der EU-Mitgliedstaaten bei einem bewaffneten Angriff auf einen Mitgliedstaat. In diesem Fall schulden die anderen Mitgliedstaaten ihm alle in ihrer Macht stehende Hilfe und Unterstützung im Einklang mit dem Artikel 51 der Charta der Vereinten Nationen. Das bedeutet also, dass eigentlich dieser EU-Vertrag noch viel härter ist als den NATO-Vertrag. Hier wird sehr klar gesagt, jedes EU-Mitglied wird unterstützt von den anderen auch in diesen Terrorfällen. Mich wundert, warum sind nicht bei dem Terroranschlag Nord Stream 2 alle anderen Mitgliedsländer der EU auf uns zugekommen und haben uns Beistand geleistet und haben hier eine Aufklärung durchgeführt. Wo ist sie denn geblieben?
Es wird totgeschwiegen, dass die Ukraine und die Amerikaner das vor unseren Augen gesprengt haben, weil sie eben nicht wollten, dass Deutschland stärker mit Russland wird. Sie wollten nicht, dass die Wirtschaft hier vernünftig funktioniert. Sie wollten uns schon ein bisschen mehr abschalten, weil es uns einfach wirtschaftlich zu gut ging. Und das merken wir jetzt sehr klar, dass die gesamte Politik geht in eine Richtung, dass man unsere Wirtschaft kaputt machen will. Das heißt, unsere Regierung zwingt ja förmlich die Unternehmen nach USA oder nach China zu gehen, weil sie diese Politik betreibt. Und natürlich ist, das habe ich immer wieder gesagt, die Energiepolitik ist die entscheidende. Das ist die entscheidende. Und nun will man die Ukraine, die, wo so viel Geld eben versickert ist, wo so viel und wo wir wissen, dass die Ukraine hier mitgemacht hat, wo wir wissen, dass leider der Präsident auch selber das freigegeben hat, dass Nord Stream gesprengt wird, dass das wir immer noch weiter so umgehen und sagen, wir müssen alles Erdenkliche tun, auch obwohl unser Haushalt das nicht hergibt. Wir geben nochmal 4 Milliarden zusätzlich zu den 90 Milliarden, was Europa

geben wir nochmal Pistorius 4 Milliarden. Wir haben es ja. Das kommt ja. Ist doch völlig egal. Müssen doch die jungen Leute in Zukunft alles zurückzahlen. Dann leben Pistorius und Merz und die anderen nicht mehr. Naja, die jungen Leute haben das zu zahlen. Ist doch so einfach macht man Politik. Unglaublich. Und ich bin der Meinung, hier, das soll von vielen in Europa mehr genau geguckt werden, was Deutschland hier macht. Das ist nicht im Sinne der EU und nicht im Sinne unserer Menschen in Deutschland, sondern eigentlich genau das Gegenteil. Wir kommen dann zur Berliner Zeitung. Jeffrey Sachs an Bundeskanzler Merz. Verhindern Sie offenen Krieg mit Russland. Jeffrey Sachs sagt, wir schlittern in den Dritten Weltkrieg hinein. Wir sind dabei in unseren Formulierungen, wir sind dabei in all diesen Aktivitäten in den Dritten Weltkrieg hineinzuschlittern. Und deshalb sagt er, Mensch, ihr in Deutschland, ihr seid die Wesentlichsten, die hier helfen können, dass dieser Krieg so schnell wie möglich zu Ende ist. Er fordert Merz auf, und er ist ein Ökonom und Diplomat aus Amerika, er fordert Merz auf, rede doch mit Putin, ruf ihn an, fahr zu ihm hin und sprecht miteinander. Gerade Deutschland könnte hier als gutes Beispiel vorangehen. Und er formuliert auch weiter, indem sie immer mehr Waffen, immer größere Kriegskapazitäten und immer lautere Demonstrationen von Entschlossenheit fordern und signalisieren, dass Deutschland sich auf einen Krieg vorbereitet, anstatt an dessen Beendigung zu arbeiten, haben sie in Berlin zum Beschleuniger statt zur Bremse eines europaweiten Krieges gemacht. Er zählt die Punkte auf, die passiert sind, dass die NATO eben ganz massiv an Russland herangerückt ist. Er schreibt in seinem Brief an Merz, das haben die westlichen Länder zu verantworten. Obwohl Genscher und Kohl all dieses versprochen haben, dass das nicht passiert bei der Wiedervereinigung. Und ich habe ja einige Protokolle, wo es die Amerikaner, ist ja alles belegbar, es ist ja so, dass viele sagen, es stimmt alles gar nicht. Natürlich stimmt es. Und das ist ja belegbar durch auch Fernsehauftritte, durch viele Sachen. Man muss sich das nur ansehen. Und man muss das auch mal mit in der Analyse berücksichtigen und nicht so tun, als wenn das alles nicht war. Und ich glaube, Jeffrey Sachs ist einer, der in der Analyse oft recht gehabt hat und als Amerikaner eigentlich uns eher vielleicht helfen will sogar, sagen, macht es doch endlich. Macht diese aggressive Politik, lasst sie beiseite. Und dann kommen wir zu Telepolis, Ukraine-Krieg. Europa muss jetzt verhandeln. Das sagt der Politikwissenschaftler Johannes Favig. Er ist auch an der Uni Halle und ist Präses für Wissenschaftliche Forum für internationale Sicherheit. Also in meinem Bundesland Sachsen-Anhalt. Und er schreibt auch sehr deutlich, dass die EU falsche Dinge macht. Sie sollte endlich an den Verhandlungstisch gehen. Sie sollte endlich die Initiative ergreifen. Und wir haben ja nun gehört, die EU ist ja noch gar nicht so weit. Sie haben noch gar nicht darüber richtig nachgedacht. Was sollen wir denn, wenn wir mit Putin sprechen oder mit Russland oder mit wem auch immer, was sollen wir denn da sagen? Ist denn unsere Strategie? Das hat ja die Kallas gesagt, die ja eigentlich dafür zuständig wäre. Aber man merkt, dass die Leute in der EU völlig hilflos sind. Aber wir merken, dass doch ein Großteil der Menschen anders jetzt darüber nachdenkt. Und will mal sehen, ob wir sogar diese Umfragen, die laufend in Deutschland sind,

Das sind eine große Mehrheit. Sie haben keine Angst mehr für Putin. Eine große Mehrheit ist gegen einen weiteren Krieg. Eine große Mehrheit ist gegen diese massive Aufrüstung. Und eine große Mehrheit ist, dass wieder russisches günstiges Gas zu uns fließt. Es gibt also eine Bewegung in Deutschland. Ein Glück bei den Menschen, die begriffen haben, dass unsere Regierung, die vorherige Ampelregierung, die jetzige, uns vorführt, uns Dinge erzählt, die nicht stimmen, uns Dinge auch erzählen, damit wir anders denken sollen, damit wir uns für einen Krieg vorbereiten müssen. Nein, wir brauchen uns nicht auf einen Krieg vorbereiten. Wir wollen Gespräche, wir wollen miteinander reden, wir wollen auch miteinander leben. Und dann hat man mal unterschiedliche Interessen. Dann ist das so. Aber jeder darf doch seine Interessen haben. Aber wir brauchen endlich eine Sicherheitsarchitektur für ganz Europa. Und es gibt keine einseitige Sicherheit, nur für einen Teil, sondern in Europa, Sicherheit ist das Ganze. Und da gehört auch eben Russland dazu. Und ohne Russland gibt es keine Sicherheit in Europa. Also wir müssen an einen Tisch, so wie es früher bei der OSZE immer gewesen ist, so wie es bei der Sicherheitskonferenz gewesen ist, wo alle an einem Tisch sitzen. Und dann redet man eben auch mal unterschiedlich, aber man redet miteinander. Und weil das nun die offiziellen Auswärtige Amt, Regierung nicht macht, fahre ich zusammen in dieser Woche mit meinem Freund Michael von der Schulenburg nach Russland. Und er kommt aus dem Europäischen Parlament, kennt seit 34 Jahren diese ganzen Kriege, wo er vermittelt hat, wo er Vertrauen aufgebaut hat. Und wir wollen eben Gesprächskanäle vorbereiten für die Zukunft. Wir möchten die offiziellen mit einbinden, dass wir sagen, wie können wir was vorbereiten, mit wem sollte man sprechen, wer hat da Entscheidungsgewalt und so weiter. Und ich möchte da meinen Freund sehr unterstützen, dass wir hier auch ein Stück weiterkommen und dass wir das hier auch nach Deutschland vor allen Dingen tragen, aber auch ins Europäische Parlament. Und vielleicht kann doch endlich mal solche humanitären Dinge auch helfen, dass wir dort einen Schritt weiterkommen und dass wir hinter den Kulissen, aber ganz offen, ganz transparent, mit wem wir reden. Und das wird eben in dieser Woche passieren und geht in die nächste Woche hinein. Und ich hoffe, dass das auch in Zukunft weiter passiert, dass auch Menschen aus Russland zu uns kommen und wir mit diesen Menschen dann hier auf einer vernünftigen Ebene, auf Augenhöhe miteinander sprechen. Das bereite ich seit Jahren vor. Ich habe wahnsinnig viele Kontakte gemacht in Russland und ich möchte, dass das auch Früchte trägt. Und deshalb unterstütze ich natürlich alle, auch alle, die offiziell damit zu tun haben, dass wir hier in eine andere Richtung gehen und wir diese aggressive Sprache endlich beiseite schieben und man miteinander auch in einer vernünftigen Art und Weise wie Erwachsene miteinander reden. Wir kommen dann zu NTV. Deutsche Unternehmen kommen wieder zu Putins Wirtschaftsforum. Und wir sehen jetzt, dass in dieser Woche wurde SPIF, das Wirtschaftsforum, das internationale Wirtschaftsforum in St. Petersburg beginnt und dass dieses Forum mit Tausenden von Menschen, diesmal bin ich nicht dabei, weil ich eben in anderer Mission unterwegs bin, aber dort sind Tausende von Menschen aus der ganzen Welt und endlich auch wieder kommen immer mehr deutsche Unternehmen auch zu dieser Konferenz dazu. Es ist wie eine Ausstellung, es sind dann Panels, wo eben Diskussion stattfindet. Ganz toll, weil man persönlich ins Gespräch kommt. Und das ist

das Wichtigste, persönlich gegenüber zu sitzen, miteinander zu reden, die Mimik zu sehen, die Augen zu sehen. Man nicht am Telefon oder über die Zeitung und über sonst was schreibt, sondern dass man sich persönlich trifft. Unglaublich toll. Und ich finde es gut, es ist ja der deutsch-russische Auslandshandelskammerchef Matthias Schepp macht einen tollen Job mit den 1600 Unternehmen, die es noch in Russland gibt. Deutsche Unternehmen, die in Russland sind, die auch sehr viele Menschen beschäftigen, die auch natürlich den Kontakt zu Deutschland weiterhin aufrechterhalten und haben und hier auch teilweise produzieren, das nach Deutschland, nach Russland bringen, dass er hier einen tollen Job macht und die Firmen in Deutschland, die in Russland sind, unterstützt. Man kann nur hoffen, dass der neue Botschafter, der deutsche Botschafter in Moskau, auch in Zukunft das mit unterstützt, dass deutsche Firmen, die dort geblieben sind und die sagen, wir brauchen auch auf dieser Ebene einen Austausch. Wir brauchen diesen Kontakt zu den Menschen. Wir brauchen, weil Wirtschaft ist menschliche Funktion. Und auch in der Kultur, Musik. Und mein Freund Justus Franz, er ist ja Dirigent, macht sehr viele Konzerte in St. Petersburg und in Moskau. Wird gefeiert von den Russen, ist immer voll, wird gefeiert, wenn er eben seine Aufführung macht. Das sind doch genau diese Zeichen, die wir brauchen, diese Brücken, die da geschlagen werden, zwischen der Wirtschaft, untereinander, zwischen der Kultur, zwischen den Menschen. Das ist wichtig. Das sind Zeichen, die wir in der heutigen Zeit dringend brauchen, damit wir diese Aggressivität aus den Politikern herausnehmen. Weil wie kann man nur so aggressiv gegenüberstehen? Leute, lernt endlich mal wieder Diplomatie, lernt endlich mal wieder miteinander ehrlich zu reden, offen zu sprechen und nicht vorwurfsvoll immer nur zu gehen, sondern nimmt doch, umarmt die Leute mal, damit wir einen Schritt weiterkommen. Wir wollen doch, dass unsere Kinder nicht in einem weiteren Krieg verheizt werden. Das wollen wir nicht. Und wir müssen doch endlich aufhören, dass in der Ukraine diese Menschen sterben. Abschluss möchte ich noch einen Punkt bringen, der ganz wichtig ist und der den Irrsinn in Deutschland zeigt. Die Bild-Zeitung schreibt, Deutschland droht Gigarechnung aus Brüssel. Die CDU-Frau Ursula von der Leyen will ein 2-Billionen-Haushalt in der EU schaffen. Und wir sollen natürlich den größten Anteil wieder als Nettozahler tragen, was überhaupt gar nicht mehr möglich ist. Also wo leben wir eigentlich? Die haben in Brüssel 32.000 Beamte, 32.000 Mitarbeiter. Sie sagen, wir brauchen noch 2.500 mehr. Sag mal, wir brauchen die Hälfte, noch nicht mal die Hälfte, ein Drittel. Reicht völlig aus. All diese beschäftigen sich untereinander nur selbst. All diese hauen uns die Bürokratie jeden Tag auf. 2025 sind noch nie so viele bürokratische Hemmnisse auf uns runtergeprasselt. Aus Brüssel. Unvorstellbar. Dieses Bürokratiemonster macht unsere Firmen kaputt. Sprecht doch mal mit der Stiftung Familienunternehmen. Die haben ein tolles Konzept, wo man Bürokratieabbau machen kann. Die haben so viele Vorschläge auch, wie es in der Praxis aussehen kann. Wir merken überhaupt nicht mehr, was da passiert. Und ich hoffe, dass solche jungen Menschen wie Tilman Kuban oder auch Johannes Winkel, die im Bundestag sitzen als junge Menschen, das ist ihre eigene Partei, dass sie das zurückholen und dass sie sagen, Ursula von der Leyen, nein, ruder bitte zurück und hau uns diese Schulden nicht mehr noch auf uns herauf. Weil wir haben Löcher genug hier und wir können das alles gar nicht mehr bezahlen. Merken die in Brüssel überhaupt noch was? Geben die mit einem Riesen? Haben die solche Eimer, wo sie einfach das Geld überall hinschütten und umschütten können? Unglaublich. Ihr müsst sehen, was

dort in Brüssel passiert. Wir kriegen das ja gar nicht richtig mit. Es ist unvorstellbar. Immer mehr Bürokratie, immer mehr wird das aufgebläht. Und es ist nicht demokratisch. Das, was da passiert, ist nicht demokratisch. Das ist die Behörde, die unsere Demokratie in Deutschland zerstört. Und ich meine unsere, von den Menschen gewollte Demokratie. Das ist das, was traurig ist. Damit muss Schluss sein. Wir brauchen einen Umbau komplett in diesem Bereich. Ich hoffe, dass die jungen Menschen sich durchsetzen und auch sagen, hier ist endlich mal Stopp. Ich hoffe es, ich wünsche es mir, weil wir wollen noch in Ruhe, in Frieden und in einigermaßen Wohlstand leben in Europa. Deshalb helft den jungen Menschen mit, stärkt ihnen den Rücken gegen diesen Riesenapparat. Das war's für heute. Ich hoffe, es hat Ihnen Spaß gemacht. Und ich hoffe, Sie schalten wieder ein, wenn es darum geht, Realpolitik mit Alexander von Bismarck.

0: Ich hatte eine glückliche Kindheit in einem friedvollen Elternhaus. Ich erinnere mich deutlich an die Worte meines Großvaters. Kinder, der Krieg kommt.
1: Mit so vielen Serben war es unmöglich, einen größeren kroatischen Staat zu errichten. Daher war der Völkermord die einzige Möglichkeit, einen solchen Staat aufzubauen. Neben der Vernichtung von Juden und Roma waren die Serben das Hauptproblem für die Kroaten.
0: Es war ein großer, sehr großer Baum. Es war das erste Mal, dass ich Menschen sah, die an dieser Pappel, an ihren Beinen herunterhingen.
2: Meine Mutter drückte mich an ihre Brust. Wenn ich daran denke, wie sie mich umarmte, mit Tränen in ihren Augen, wie sie mich ihr wegnahm. Es rührt mich auch zum Weinen.
3: Man kann die Geschichte nicht zurückdrehen. Man muss sie kennen und sich daran erinnern. Sonst wird sich die Geschichte wiederholen und die Entfremdung zwischen den Menschen wird wieder zunehmen.

0: In der Nähe unserer Stellung laufen Kühe herum. Dort, wo die Minen liegen. Eine wurde bereits in die Luft geblasen. Sie ist draufgetreten und die Mine explodierte. Sie hat vor sich hingeschlummert und ist genau draufgetreten. In Ordnung, ich melde mich, falls etwas passiert. Bis später. Heilige Scheiße! Wer ist da?
1: Willst du die Kühe vertreiben?
0: Verdammt, ich weiß nicht, wie ich sie vertreiben könnte. Wenn die Minen sie nicht aufschrecken. Nein, außerdem ist es gut, wenn sie in Richtung der Ukropen laufen. Sie laufen herum und lösen die Stolperdrähte aus. Klar, um die Tiere ist es schade, aber sie helfen tatsächlich ein wenig. Aber wenn sie hier herumlaufen, ist das nicht besonders gut. Oha! Da kriecht ein Banderit herum. Wenn sie sich da draußen bewegen, können wir sie aufdecken. Und wir kriegen sie. Student, hier Siava.
2: Siava, komm.
0: Bruder, ich sehe einen Banderiten auf 5.
2: Student an Jeep, komm. Was macht er dort noch, Jeep? Na mach schon.
0: Dieser dreiste Schakal. Die haben überhaupt kein Schamgefühl. Es ist ihnen völlig egal. Jeden Tag decken wir sie ein, aber sie kriechen immer wieder hervor und tun irgendwas. Scheu sind die nicht. Den decken wir ein. Wir nehmen das Maschinengewehr. Also los, gehen wir an die Arbeit.

0: Sie sind rund 300 Meter von uns entfernt. Unser Beschuss hindert sie daran, sich uns zu nähern. Jetzt greifen sie uns an. Sie eröffnen das Feuer. Wir haben in den Nebel geschossen. Jetzt erwidern sie das Feuer.
1: Von dort können sie uns sehen, aber dank der Entfernung können wir uns hier sicher bewegen. Bis hierher, dann nicht mehr. Dort beginnt die Ansammlung. Dort in der Ferne, zwischen den Häusern, bei den Stromleitungen. Dort sitzt der Feind. Das ist ihre Einheit. Sie beobachten uns. Sie wissen von diesem Pfad, haben ihn wohl gesehen. Sobald sie eine Bewegung registrieren, schießen sie in Richtung dieses Pfades. Mein Name ist Zjava. Nun, mein Rufname ist Zjava. Seit 2014 bin ich beim Bataillon Vostok. Im Grunde genommen ist es eine reguläre Arbeit geworden. Ich begann 2014 in der aktivsten Phase, als die Proteste vor der Stadtverwaltung begannen. So fing alles an.
2: Yankee an Förster.
1: Ich arbeitete in einem Werk in Mariupol. Ich komme aus Mariupol. Wir hatten uns als Gruppe zusammengetan, hielten zusammen und wählten einen Anführer. Wir erfuhren, dass es in Donetsk einen guten Kommandeur gab, auch ideologisch, denn er teilte unsere Ansichten. Er heißt Hodakowski. Wir beschlossen, unter sein Kommando nach Donetsk zu gehen. Am 3. Mai kamen wir an. Wir wurden herzlich begrüßt. Und am 6. Mai wurde die Gründung des Bataillons Vostok verkündet.
3: Wenn sich Energie aufstaut, muss sie raus. Im Jahr 2014, 10 Jahre später, brach sie hervor. Wie ein reißender Fluss. Die Menschen brauchten das, denn es hatte sich viel Negativität und Unmut aufgestaut. Langsam, aber stetig. Es musste zu einer Explosion kommen. Und das tat es. Wir zogen Leute zusammen, die bereit waren zu handeln und sich mit Waffen auskannten. Ich hatte einen Vorrat an Kurz- und Langwaffen angelegt. Unsere Gruppe war ungefähr 2 Kompanien stark. Wir hatten umgebaute Fahrzeuge. Wir entfernten die Verkleidung aus Lieferwagen, versteckten die Waffen darin und tarnten sie. So haben wir nach und nach unser Potenzial ausgebaut. Bis zum letzten Moment wollten wir uns nicht zu erkennen geben, bis wir wussten, dass wir bereit und stark genug waren. Eine Macht, mit der man rechnen musste. Entschuldigen Sie bitte. Ich zeigte mein Gesicht in der Öffentlichkeit. Aber im Geheimen habe ich eine Kampfeinheit aufgestellt.
1: Aha, jetzt hat er Ihnen aber ordentlich eingeschenkt. Gute Arbeit. Die werden nicht einmal mehr ihre Nasen herausstecken, wo der Granatwerfer seine Arbeit getan hat.
4: Zjava, Zjava, hier, Carter. Veranstaltung beendet.
1: Hier, Zjava, verstanden. Gut gemacht. Gute Arbeit. Wir halten sie auf Trab, damit es ihnen in unserem Land nicht zu bequem wird. Das war's. Sie bleiben in Deckung, haben Angst hervorzukriechen.

Lasst uns ein wenig ausruhen und einen Kaffee trinken. Die Banderiten verstecken sich. Ich liebe Gelee-Bonbons. Für Gelee-Bonbons würde ich einem Stoßtrupp beitreten. Natürlich ist das ein Scherz. Einem Stoßtrupp würde ich auch so beitreten, falls nötig. Gern würde ich für einen Monat von hier weg. Irgendwohin. Weit weg, wo friedliche Leute sind, die lächeln und sich freuen. Einfach mit meiner Familie sein, für einen Monat. Gemeinsam Zeit verbringen und nicht an das hier denken müssen. Das ist alles. Und dann hierher zurückkehren. Obwohl ich zu jenen Leuten gehöre, ich denke, auch wenn man mir einen Monat freigäbe, würde ich nur einen halben Monat ausruhen und dann schnell hierher zurückkehren. Ich kann nicht. Gerade wenn ich mir die Videos anschaue, die diese Schakale hochladen, was sie treiben, wie sie die Menschen schikanieren. Ich kann mir das nicht in Ruhe anschauen und herumsitzen. So wurde ich erzogen, mit Geschichtsbewusstsein. Und ich wurde mit Ehre erzogen. Mein Leben, naja, es ist nicht so, dass ich es nicht schätze. Aber ich würde es für diese Sache opfern. Deswegen

0: bin ich hier. Ja, es gab viele Momente, in denen ich dachte, dass es für mich vorbei sei, dass ich sterben würde. Aber nein, nun, ich mache weiter und nichts kann mich aufhalten.
1: Hier Kashtan.
0: Panzer, hier ist Java. Komm.
2: Hier Panzer.
0: Ich bringe einen Besucher mit.
2: Moment noch, ganz ruhig. Warte, bis es etwas ruhiger wird, okay?
0: Hier ist Java. Verstanden.
3: Können Sie uns jetzt sehen?
0: Ja, jetzt können Sie uns sehen. Wir gehen gerade die Passage entlang. Dort drüben, links,

0: Was denkst du, können sie das Feuer eröffnen?
1: Was?
0: Können sie das Feuer eröffnen?
1: Ja klar, und das tun sie ständig. Aber in den vergangenen 3 Tagen hatten wir sie fest im Griff, sodass sie heute Angst haben, die Nase herauszustecken. Angenommen, es kommt zu Kampfhandlungen und sie beschießen dich ununterbrochen. Du erwiderst das Feuer und der Beschuss lässt nach. Das ist eine gute Gelegenheit. In solchen Momenten kannst du dich um deine Aufgaben kümmern. Die Stellung befestigen, Munition hereinbringen und so weiter. All diese Kleinigkeiten spielen eine Rolle. Alles spielt eine wichtige Rolle. Sie erwidern das Feuer. Jetzt sind sie aufgewacht. Zuerst beschossen sie die Häuser mit Maschinengewehren. Später ließen sie 60 mm Geschosse auf die Häuser prasseln. Sie haben Späher da draußen. Er muss mich gesehen haben, als ich dort entlang ging. Bei Wetter wie diesem hätten sie mich von ihren Stellungen aus nicht sehen können. Sie sind also näher. Unsere Jungs eröffnen gleich das Feuer.
2: Ziel?
3: 803.
2: 803. Die sind gut.
1: Geschütz geladen.
4: Luti, Feuer frei.
3: Achtung, Feuer. Einschlag.
2: Noch eine?
3: Ja.
1: Geschütz geladen.
3: Achtung, Feuer. Das wird ein Treffer. Wo ist sie? Ah, dort.
4: Hey Luti, das Ziel ist getroffen. Feuer einstellen. Feuer einstellen.
1: Das war's. Unsere Arbeit ist getan. Jetzt warten wir ab, ob sie antworten oder nicht. Falls nicht. Und selbst wenn, warten wir ab und lassen die Dinge ein wenig beruhigen. Und dann schicken wir ihnen ein weiteres Geschenk. Nun, es ist ruhig. Lass uns ein paar Geschenke für sie einpacken. Ich entferne den Detonator, damit sie weiterfliegen kann. Dorthin, wo ich sie haben will. Damit sie das Ziel erreicht, tüfteln wir ein wenig daran herum. Das ist kein Spielzeug. Meine Mutter würde mir dafür auf die Finger klopfen. Russen finden für alles eine Lösung. Wir sind einfallsreiche Leute.

Даже если... Und selbst wenn wir entdeckt werden, haben wir den Vorteil der Reichweite. Wir können uns in Deckung zurückziehen.

Das Ermittlungszentrum UKR Leaks, dessen Leiter ich bin, führt journalistische Ermittlungen durch, um die Kriegsverbrechen des Kiewer Regimes aufzudecken. Einer meiner Schwerpunkte sind die Operationen der ukrainischen Geheimdienste. Ich kenne ihre Methoden in- und auswendig. Ich weiß, wie sie vorgehen. Als ich von den Aktivitäten des sogenannten russischen Freiwilligenkorps hörte, weckte das meine Neugier. Was ist das für eine Organisation? Wer leitet sie? Wer finanziert sie? Und was für Ziele verfolgt sie?

0: Ich werde jetzt Geschenke an die Arschlöcher verteilen. Ich habe 3 Karotten. Es ist eine schöne Gegend hier. Wir machen unsere Arbeit und suchen dann Deckung. Wir werden eine halbe Stunde warten, bis sich die Lage beruhigt hat, und dann hauen wir ab.
1: Ab 21, etwa 300 bis 500 nach Osten, ungefähr.
2: Weiter nördlich.
0: Koordinaten verstanden, aber ich habe nicht verstanden, was dort liegt. Wiederholen.
1: Mach dir keine Gedanken. Schieß einfach.
0: Okay, verstanden.
1: Student Anserva, bereit.
0: Verstanden, es geht los.
1: Jeep, wenn sie schießen, gibst du Sperrfeuer.
2: Verstanden.
0: Okay, los geht's.

0: Vierter an Student, komm.
1: Student an Vierter, komm.
0: Student, hier Vierter. Shit.
1: Hier Student. Melde Einschläge auf 82.
2: Vielleicht warten Sie auf uns und eröffnen das Feuer mit dem Maschinengewehr. Lass uns vorsichtig sein. Wir warten 20 oder 25 Minuten und dann gehen wir. Wenn Sie schießen, gehen wir in Deckung. Verdammt, ich habe die Ohrenstöpsel vergessen. Jetzt habe ich Ohrensausen. Sie lassen einfach einen Vogel aufsteigen und verfolgen unsere Spur. Sie könnten Granaten in unsere Richtung feuern. Das Maschinengewehr erledigt dann den Rest.
0: Hier, Office.
2: Alles erledigt. Ich muss abhauen. Könnt ihr den Himmel aufklären, sodass ich sicher rauskomme? Ich habe Ohrensausen, kann am Himmel nichts hören.
0: Ja, ja. Sie sind schon unterwegs. Warte noch 5 Minuten.
2: Verstanden.
3: Drohnen sind das größte Problem in diesem Krieg. Diese Art des Einsatzes ist neu. Wir befinden uns in einem Drohnenabwehrkrieg. Sie setzen etwas gegen uns ein und wir setzen etwas gegen sie ein. Wir lassen uns ständig etwas Neues einfallen. Sie versuchen uns auszutricksen und wir überlisten sie. Unsere Leute entwickeln neue Lösungen und Innovationen. Außerdem bereiten die neuen Abwurfvorrichtungen für Bomblets unseren Jungs große Probleme. Wir müssen ihnen Deckung geben und tun unser Bestes. Nun, hier herrscht sozusagen eine sehr trügerische Ruhe. Als wir mit diesem Stock, wie wir ihn nennen, hier ankamen, war die Lage sehr turbulent. Sie flogen, wo immer sie wollten. Ständig und dreist. Sie drangen in das Dorf ein und flogen herum, wie sie wollten. Nun, wir erfüllen unsere Aufgabe und haben begonnen, sie zu vertreiben. Seitdem tauchen sie seltener auf. Aktuell versuchen sie eine neue Taktik. Sie wollen uns umgehen, indem sie sich von der Seite nähern.
0: Jetzt ist es still.
2: Okay, verstanden.
0: Office an Siava, kommen.
2: Hier, Siava, ich höre.
0: Office an Siava, du kannst vorrücken.
2: Verstanden, Office. Okay, los geht's.

0: Im Krieg muss man rotieren, Stellungen einnehmen. Man sitzt in Gräben und wartet, dass der Feind auftaucht. Es ist nicht so, dass man eine Pistole zieht oder einen Säbel und Leute mit einem Hieb von der Schulter bis zur Leiste zerteilt. Es ist nichts Schönes, nichts Aufregendes daran. Es ist täglicher Drill, harte Arbeit, Wiederholungen. Tag, Nacht, 24 Stunden. Rotation nach Rotation. Regelmäßige Verluste. Man ist der Artillerie ausgesetzt. Absolute Verwundbarkeit, denn wenn der Feind die Artillerie effektiv einsetzt, gibt es kein Entrinnen. Man hebt Gräben aus, baut Befestigungen. Aber all das wird einem vielleicht nicht helfen, wenn einen der Feind bei einer Rotation überrascht, wenn die Jungs an die Oberfläche kommen. Die Vögel kreisen, sehen alles, verfolgen alles. Und sie sind ständig alarmbereit.
1: Feuer. Ziele ein wenig höher. Ziele ein wenig höher und mehr nach rechts. Ein bisschen nach rechts. Nach rechts. Weiter schießen. Okay, gut gemacht. Noch eine Salve, dann ist gut. Los. Okay, das reicht.
2: Das ist auf uns gerichtet, oder?
3: Ja. Der auf 6 will noch einen Nachschlag.
2: Ich habe mich wegen meiner Tochter zum Dienst gemeldet. Sie war 3 Jahre alt, als unser Haus beschossen wurde. Das Dach wurde zerstört. Sie lief umher, sah all die Zerstörung und sagte: Papa, wer auch immer das getan hat, jemand muss ihn ordentlich verprügeln. Naja, und jetzt ist Papa hier. Seit 2016 bin ich im Dienst. Meine Frau war natürlich dagegen und hätte sich beinahe von mir scheiden lassen. Meine Kinder denken, dass Papa an einem Kontrollpunkt steht. Damit sie sich nicht zu viele Sorgen machen. Wir greifen niemanden an. Wir holen uns zurück, was uns gehört. Sie sind zu uns gekommen, im Jahr 2014. Mit ihren Flugzeugen und all dem anderen. Genug. Unsere Waffen sind bereit.
4: Es sieht so aus, als hätten wir hier eine pro-ukrainische Maus. Wir werden sie nicht töten, sondern draußen freilassen. Der Nager hat mit der Sache nichts zu tun. Er sucht lediglich nach Futter. Er will niemandem etwas Böses. Die Ukropen aber schon. Schade. Und los, weg ist er.

0: Ich schlafe hier. Ich ziehe meine Schuhe an, gehe spazieren, esse. Ich spiele.
1: Es gab eine riesige Explosion, als ich in Donetsk auf dem Weg zum Tanzkurs war.
2: Warum haben Sie Ihre Tochter versteckt?
1: Damit sie nicht gewaltsam weggebracht werden würde. Ukrainische Freiwillige. Sie konnten Kinder zwingen, mit ihnen zu gehen. Mit Gewalt.
0: Ich weiß nicht, wo meine Eltern sind. Ich habe sie schon lange nicht gesehen.
1: Ich bin gegangen, weil ich die Kinder retten wollte.
3: Man weiß nicht, ob man überlebt oder nicht.

0: Mäuse haben uns regelrecht überrannt. Sie fressen alles. Das Schießpulver, das in den Minen steckt. Sie beißen Säcke auf und verteilen den Inhalt. Sie knabbern an den Kabeln der Fahrzeuge und fressen sogar persönliche Gegenstände wie Tabak oder Nahrungsmittel. Wir müssen uns also auch mit Mäusen herumschlagen. Ein Minenkasten, Tee, Kaffee. In diesem metallenen Schießpulverkasten lagern wir unser Schmalz und andere Dinge, um die Mäuse fernzuhalten. Das Zelt wurde mit Klebeband geflickt, nachdem es von Granatsplittern zerfetzt worden war. Wir befanden uns an einer anderen Position, wurden beschossen und die Splitter zerrissen das Zelt. Wir haben es mit Klebeband geflickt. Im Krieg ist starkes Klebeband Gold wert. Es löst sich nicht ab und saugt sich nicht voll.
1: Strahl, komm. Hallo Jungs, wie sieht's aus? Wollen wir noch weiterfeuern? Oder haben Sie sich vor euch versteckt?
2: Ziel?
1: Ziel auf 824, minus 4.
2: Auf 820?
1: Ja.
2: Granate her. Wie machen wir es? Diese abfeuern und dann abhauen?
0: Ja.
3: Geschütz geladen.
2: Eine Sekunde, ich mach das.
3: Fertig.
2: Ja.
1: Achtung! Feuer!
2: Abdecken.
3: Eins, zwei, drei.

0: Wichtig ist, dass sie jetzt nicht mehr auf unsere Leute schießen. Ich meine, entweder sie verstecken sich oder sie lecken ihre Wunden. Das Ergebnis ist jedenfalls in Ordnung. Sie schießen nicht mehr auf unsere Leute. Das ist ein Erfolg. Sind das unsere?
1: Unsere, ja.
2: Und das sind nicht unsere.
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1: Wir verteilen ein paar Sandsäcke, während die Jungs eine Zigarettenpause einlegen. Wir bauen eine Stellung, mit der wir den Banderiten das Leben zur Hölle machen werden.

Harte, monotone Arbeit. Viele kommen hierher und erwarten, in eine Stellung gebracht zu werden, wo sie ein Maschinengewehr bekommen und die Feinde einfach niedermähen können. Wie auf einem Schießstand oder wie John Rambo. Aber wenn sie mit sowas konfrontiert sind, sind sie nicht einmal in der Lage, die einfachsten Aufgaben zu erfüllen. Wenn jemand an so etwas scheitert, was ist dann im Kampf von ihm zu erwarten? Ich weiß es nicht.

0: Mein Rufname ist Weiß. Ich komme aus Ijewsk, der Heimstätte des Kalaschnikow-Gewehrs. Als der Oberbefehlshaber, unser hochverehrter Wladimir Putin, die Mobilmachung verkündete, dachte ich, nun ja. Ehrlich gesagt, wollte ich nach Georgien flüchten, wie die meisten jungen Kerle. Ich stieg aber in den verdammten falschen Zug ein und jetzt bin ich hier. Aber ich bereue es nicht. Wir werden siegen und dann gehe ich heim. Ich bin durch den Fanclub RCD Espanyol hierher gekommen. Fußballfans des Landes. Junge, das ist die Crème de la Crème des Landes. Harte, gesunde Männer, allesamt. Ich bin kein Fußballfan, aber so hatte ich es mir vorgestellt. Männer, die in ihrer Freizeit gerne mal eine Schlägerei austragen. Von diesen Kerlen kann man nur das Beste erwarten. Hier können sie ihrem Potenzial freien Lauf lassen. Und ich werde sie dabei so gut wie möglich unterstützen.
1: Sie selbst nennen sich nicht Fußballfans. Sie sagen, Fans, das sind die Typen, die mit Schals herumlaufen. Wir sind Ultras. Auf der einen Seite sind sie sehr intelligent, auf der anderen Seite sind sie aber so albern, dass sie sich in Friedenszeiten gegenseitig verprügeln, um überschüssige Energie loszuwerden. Aber hier? Nur zu, Jungs, macht euer Ding. Allerdings, Krieg hat keine Romantik. Das finden sie schade.
2: Ich habe Schlimmeres erwartet. Aber so schlimm ist es nicht. Man kann hier leben. Ich würde sogar sagen, dass es interessant ist. Überall herrscht Krieg. Nun, das war zuvor schon offensichtlich, aber hier fühlt es sich anders an. Und es ist sehr ernst.
3: Wir gerieten unter Beschuss.

0: Hier Mörser, dort Maschinengewehrfeuer. So ist das.
1: Wir sind alle Fans unterschiedlicher Fußballclubs. Jeder trägt andere Farben. Aber die wichtigsten drei Farben verbinden uns alle. Weiß, Blau und Rot. Das sind die Farben unseres Landes. Gedenkbuch der Ukraine, Oblast Donetsk. Seht her. Für uns. So wie in diesem Buch führe ich das Werk meiner Großväter fort. Ich verteidige meine Familie, meine Geschichte und unsere Werte. Viele haben das bereits vergessen und sich verkauft. Wie die Ukraine, diese korrupten Schakale. Sie haben kein Gewissen, keine Ehre, keine Geschichte, nichts. Sie haben nicht einmal eine Seele.

0: Das sind gewiss keine gewöhnlichen Leute, die jeden Tag den Kopf ins Feuer stecken. Tag ein, Tag aus. So lange ausharren, wie es verlangt wird. Und dann wieder zurückkehren. Mehr noch. Jedes Ein- und Aussteigen ist eine kleine Militäroperation für sich. Jeder Einsatz, der Zeitpunkt, das Vorgehen, alles wird sorgfältig geplant, um immer an der Todesposition anzukommen, ohne zu sterben. Man kriecht lebendig an den Ort, wo man stirbt.
1: Also folgendes. Falls wir eine Drohne hören, rennen wir zu einem Haus. Ich glaube zwar nicht, dass das Wetter es zulässt, aber man weiß ja nie. Der Gegner ist unberechenbar. Eine Drohne könnte heranfliegen oder irgendetwas anderes. Aber wie wir sehen, haben wir Nebel vor uns. Das ist gut. Das Wetter ist heute auf unserer Seite. Hoffentlich schaffen wir die Aufgabe. Der Draht wird ersetzt und wir kommen gesund und munter wieder zurück. Mein Name ist Wladimir Wladimirowitsch, Rufname Tur. Ich bin 27 Jahre alt, komme aus der Heldenstadt Donetsk und bin ein Soldat des Bataillons Vostok. Die Ereignisse von 2014 haben mich komplett verändert. Mit 19 bin ich schneller gealtert. Meine Haare sind ergraut. Das ist sehr schade, aber das Leben geht weiter. An einer der Stellungen habe ich eine Mine samt Stolperdraht platziert. Vor kurzem hat der Feind diese Position beschossen und den Draht getroffen. Wir müssen den Draht austauschen.

0: Selbstgemachtes Leid. So ist besser. In dieser Situation wäre Löten natürlich besser. Oder eine Krimpzange. Fertig. Okay. Hier, die Mine ist platziert. Noch kurz justieren und die Mine ist scharf. Das war's. Unsere Arbeit hier ist getan. Geht aber vorsichtig, damit die Drähte nicht auslösen. Ab Ende 2015 bis 2022 hatten wir es satt, uns wie auf einem Schießstand zu fühlen. Wir als Zielscheibe, der Feind als Schütze. Wir spielen aber mit dem Feind. Wer wird wen austricksen und überlisten? Spielzeug? Ja, aber wir sind kein gewöhnliches Spielzeug. Wir versuchen, das Geschehen in dem großen Spiel zu beeinflussen. Angeblich haben die Kommandeure an der Spitze das Sagen, aber wir versuchen, hier auf dieser Ebene zu gewinnen. Es ist nur schade, dass wir dies auf der nächsthöheren Ebene nicht auch umsetzen können. Aber so ist das Leben. Man dringt in alles ein, was einen umgibt. Man fängt an, Dinge zu schätzen, die man zuvor nie zu schätzen wusste. Man beginnt, jede Minute seines Lebens zu schätzen. Man schätzt jeden Atemzug und fühlt sich lebendig. Aber manchmal denkt man, zur Hölle mit all dem. Oh ja. Guten Tag, Gentlemen. Es tut mir leid, aber...
1: Was meinst du?
0: Die Sache am Morgen...
1: Ach, das war nichts. Was brauchst du?
0: Ich will das Maschinengewehr reinigen. Oh. Mäuse haben das Fernrohr zerbissen. Schaut euch dieses Desaster an. Mäuse. Mäuse haben das Zielfernrohr angenagt. Welch eine Katastrophe. Ich trau mich nicht, es auseinanderzunehmen. Es wurde schon lange nicht mehr gereinigt. Und bei diesem Wetter. Vielleicht tunke ich es in Öl und lasse es eine Weile darin liegen. Das entfernt den Dreck. Die Mäuse haben das AGS komplett verschmutzt. Da ist Kot drin. Selbst die Ukropen terrorisieren uns nicht so sehr wie die Mäuse. Das Ding ist komplett zerstört. Typisch Banderiten. Hier ist eine vernünftige Reinigung nicht möglich. Wir müssen es zum Sammelplatz bringen und komplett überholen. Ufa an Akula 3.
2: Hier Akula 3, kommen.
0: Auf Kanal 6 wechseln.
2: Verstanden.
3: 5, 6.
0: Ufa an Akula 3.
2: Hier Akula 3, kommen.
0: Kann ich das Chassis zur Reinigung mitnehmen?
2: Genehmigt, genehmigt.
0: Verstanden.

Das hier ist der Alltag. Es ist kein richtiger Haushalt. Auf Wiedersehen, meine Herren. Alles Gute. Manchmal muss man Baumstämme oder Säcke schleppen oder Löcher ausheben. Oder, so wie jetzt, ein Stück Eisen mehrere Kilometer herumtragen und dann wieder zurückbringen. Wir haben jede Menge Spaß hier. Zeit für eine Zigarettenpause. Es fühlt sich an wie ein normaler Langlauf. Ich kenne mehrere Männer, die sagen, das ist nicht mein Krieg. Einheimische aus Donetsk sagen, das ist nicht mein Krieg. Aber wessen Krieg ist es dann? Natürlich hat jeder Angst. Nur Narren kennen keine Angst. Aber man muss der Angst zum Trotz handeln. Der Gewinner ist nicht der, der keine Angst hat, sondern der, der seine Angst überwindet. Unsere Freunde dort sind wieder aktiv. Sie beschießen ein Gebiet 3 Kilometer von hier entfernt. Manche bekommen allein von diesem Lärm schon graue Haare.

0: Во.
1: И вторую.
2: Wir freuen uns, Sie in unserem improvisierten Kino zu begrüßen. Wir sind im ganzen Donbass unterwegs, um Dokumentarfilme zu zeigen, die hier aufgenommen wurden.

0: Moskwa meldet Beschuss auf das Dorf aus nördlicher Richtung. Einen hat es bereits erwischt.
1: Hier Akula 2, verstanden. Ende.
2: Wir versuchen herauszufinden, von wo aus sie schießen. Vielleicht hat aber ein Betrunkener dort versehentlich abgedrückt. Sieht nach einer einmaligen Aktion aus, um uns auf Trab zu halten. Oder sie schießen sich ein, um uns später anzugreifen.
3: Wieder ein Treffer auf das Dorf.
0: Krasnodar, hier Akula 3.
2: Westlich von Solothaya Niva. Von dort kommt der Beschuss.
0: Akula 3, verstanden. Akula 2, bestätigen.
1: Akula 2, ja, verstanden.
2: Sehr gut. Naja, wir haben getan, was wir konnten. Solothaya Niva.
3: Aha.
2: Westlich davon hat der Feind ein Geschütz aufgestellt.
3: Der Beschuss kam von dort drüben, von rechts, richtig?
2: Ja, ja. Dort drüben haben sie einen dreisten Geschützstand. Eine 120 mm direkt vor unserer Nase, sozusagen. Aber ich bin mir nicht sicher. Unsere Leute haben denen ordentlich zugesetzt. Vielleicht sind sie schon weg.
3: Vielleicht haben sie sich schon zurückgezogen.
2: Ja, vielleicht. Aber vor 2 Wochen haben sie von dort aus noch gefeuert. Und ziemlich heftig. Granate.
4: Werden wir diese Stellung Calcium denn irgendwann bald auch zerpflücken?
5: Schrei verdammt nochmal nicht in das Funkgerät. Jeder weiß das. Empfängst du mich?
2: Man kann den Kerl verstehen. Wenn die 155er über einem niedergehen, wird es ziemlich... Krieg ist Krieg, aber jetzt ist Kaffeepause. Ihre Artillerie ist sehr präzise. Wir haben noch immer sowjetische Waffen, Geschütze aus den 40er und 60er Jahren. Aber sie haben neuere Waffen aus dem Westen. Jeden Tag 200er und 300er, bis zu 10 Leute. Das ist sehr viel. In diesen Momenten denke ich nicht an den Tod, sondern mache nur meine Arbeit. Ich habe Angst, aber diese Angst ist immer nur von kurzer Dauer. Wenn etwas passiert und ich bei Bewusstsein bin, schaue ich an mir herunter und sage, ich habe keine Löcher in mir. Das bedeutet, dass ich Glück hatte. Lebe ich? Ich lebe. Wunderbar. Weiter geht's. Hier war es, denke ich. Schau, ein Medipack. Erste Hilfeausrüstung. Ja, hier war es. Es war eine Tragödie. Wir haben mehrere Leute verloren. Ein sehr trauriger Vorfall. Aus Dummheit, würde ich sogar sagen. Aber was passiert ist, ist passiert. Sie waren alle meine Freunde. Eine schreckliche Situation.
0: 3 Granaten schlugen ein. 6 Menschen starben und 8 wurden verletzt. Ich kenne nicht einmal ihre Nachnamen. Nicht, weil sie mir gleichgültig sind, sondern weil diese, wie soll ich sagen, formellen Merkmale unwichtig sind. Du siehst einen anderen Menschen und er sieht dich. Das ist wichtig, denn das ist Augenhöhe. Direkt vor einem... Gott sei Dank haben wir nicht so viele Verluste gehabt wie andere Einheiten. Aber viele sind durch Verletzungen ausgefallen. Unwiederbringliche, wie wir sie nennen, denn sie brauchen eine lange Genesungsphase. Jene, die momentan hier kämpfen, machen weiter dank ihrer Willensstärke. Denn die 8 Jahre dieses permanenten Kriegs sind eine lange Zeit. Im Moment sind die Kämpfe sehr intensiv. Unsere Leute sind ziemlich erschöpft und angeschlagen. Erinnern Sie sich, wie es Ion Degen in einem seiner Gedichte zum Ausdruck brachte. mein Kamerad, rufe in deiner Todesqual nicht vergebens nach deinen Freunden. Und lass mich stattdessen einen Augenblick lang meine Hände im Dampfe deines Blutes wärmen. Weine nicht, jammere nicht, du bist kein Kind. Es ist keine Wunde, du bist nur tot. Lass mich deine Filzstiefel zum Andenken nehmen. Unser Angriff steht unmittelbar bevor. Das sind die Beziehungen im wahren Leben. Für Heldentaten und alles andere gibt es immer einen Platz. Manchmal überraschen dich die Leute mit ihren Taten, selbst wenn du einen schon abgeschrieben und auf die schwarze Liste gesetzt hast, weil du dachtest, dass er nicht vorankommt und nur seine Zeit ableisten will. Und dann tut er etwas Unerwartetes. Er selbst wird schwer verwundet, schleppt aber seinen sterbenden Kameraden mit sich. Er weiß, dass er tot ist, aber er trägt ihn trotzdem weiter. Das ist Waffenbrüderschaft.
2: Elbrus, Mangüste Locker.
6: Und die vier dort, Koschtschei. Acht insgesamt. Verdammt. Wie viele Verluste haben wir hier erlitten? Mehr als in Marik. Wie viele in Marik? 3 200ern hatten wir, richtig?
2: Trauer, Spender, Diakon, Vidya, Takom.
6: Und Elbrus?
2: Elbrus? Nein, Elbrus dort.
6: Ah, Elbrus. Manguste starb hier. Ja.
2: 5 Menschen sind ums Leben gekommen. Kosacke und Cross sind an Herzproblemen gestorben.
6: Ja, aus gesundheitlichen Gründen.
2: Aus gesundheitlichen Gründen. Die meisten haben wir hier verloren.
6: Tja, Bruder, das ist die Lage der Dinge hier.
2: Dieser Ort ist einfach...
6: Wie viele? 8 Leute sind hier gestorben, richtig? Vögel fliegen hier rein und lassen ihren Dreck fallen. Einfach so. Ich habe meinen Männern gesagt, niemand verlässt den Schützengraben. Dient eurem Land im Schützengraben, verdammt. Wenn ihr ihn verlasst, seid vorsichtig. Dort ist die Front. Dort sind die Ukropen. Passt auf, ihr wollt nicht als 200er oder 300er nach Hause kommen?
2: Wenn du verletzt wirst, überweisen sie dir 3 Millionen auf dein Bankkonto. Aber wenn du 6 Millionen bekommst, dann ist das sehr schlecht.
6: Ja.
2: Es ist besser, wenn sie zahlen 6 für...
6: 5.
2: 5, richtig?
6: Besser, wenn man 3 bekommt.
2: Ja.
6: Statt 5. 3 ist besser als 5.
1: Wir sind einen harten Weg gegangen. Haben Verluste erlitten. Wir hoffen, dass das alles bald vorbei sein wird. Ich hoffe es. Lass uns mal nach unseren Kämpfern sehen und mit den Kameraden reden. Es gibt Leute, die in den Schützengräben leben, in den sogenannten Fuchsbauten. Wir haben Glück. Heute ist es ruhig. Wir können ein wenig spazieren gehen. Hallo, hallo. Hallo, Tanja. Ja, der Funk war ausgefallen. Okay, erzähl mir. Was gibt's Neues? Wie läuft's? Was gibt es in den Nachrichten? So erfahren wir die Nachrichten. Ich höre dich. Alles klar, Tanja. Ich muss weiter. Hier kann ich nicht stehen bleiben. Es ist ein offenes Gelände. Ich muss los. Hier gibt es keine Verbindung mehr. Die Verbindung ist unterbrochen. Ich höre dich. Alles klar, Tanja. Es wird dunkel. Ich muss los. Alles klar. Ich werde bald zurück sein. Ich hoffe es. Tschüss. Fünf Minuten Freude. Okay, lass uns weiterlaufen. Um ehrlich zu sein... Vor Beginn der Sonderoperation haben nicht alle miteinander gesprochen. Dann, im Krieg, als in Mariupol gekämpft wurde, wir die Stadt stürmten und uns gegenseitig Deckung gaben. Man lernt zu verstehen, dass es da keine Missverständnisse geben darf. Welche Beschwerden sollte es geben? Komm schon mal im Ernst. Menschenleben haben Vorrang. Hier ist dein Bruder, dein Kollege. Du musst ihm helfen, ihm Deckung geben, um jeden Preis. Man spürt die Unterstützung.
6: Irgendwie sind sie still geworden. Sie verhalten sich auffällig ruhig. Irgendetwas ist da faul. Etwas ist auch in die falsche Richtung geflogen. Nicht so wie erwartet. Aber warten wir es ab. Die Nacht ist lang. Am Tag sieht es wieder anders aus. Ahorn, Ahorn, Ahorn, Ahorn. MP Ahorn. Vorsicht, die Hörner kommen in deine Richtung. Sei vorsichtig. Okay, Ende. Es handelt sich um Tiere, Kühe. Fichte, Fichte. Was gibt's? Alles in Ordnung bei euch?
3: Ich ging raus zum Schießen.
7: Hast du uns vermisst?
3: Ja.
7: Ah, du bist mit von der Partie? Hast du es ausgeschaltet?
8: Ja. Melde mich zur Stelle.
9: Ja.

Gut. So ist es gut. Sieht doch gut aus. Hier ist es nicht kalt. Meist kann man die Nacht ohne Schlafsack verbringen. Ich halte das Gewehr nah bei mir. In diesen 9 Monaten sind so viele Menschen ums Leben gekommen. Es muss eine Einigung erzielt werden, damit das Sterben aufhört. Damit das alles so schnell wie möglich ein Ende hat. Aber offenbar liegt das in niemandes Interesse. Wir werden durchhalten. Unsere Großväter haben durchgehalten und das werden wir auch. Kino ist Kino, aber das hier ist die Realität. Getötet zu werden ist ein beängstigender Gedanke. Tut mir leid, aber wir sind nicht aus Eisen. Ich werde mich wohl etwas ausruhen. Bald habe ich wieder Dienst. Also, gute Nacht.

0: Ja, es wird ein harter Weg.
1: Die schießen wieder den ganzen Tag. Schau nur. Ein Blitz, Rauch und Qualm. Schließlich ist ein Teil des Beins weg.
0: Das Gehirn sendet ein Signal, aber das Bein ist weg. Es ist schwer natürlich.
2: Langsam, langsam.
3: Ich dachte nur, ich schlage einfach mit der Faust zu, um sie vom Himmel zu holen.
0: Ja, es schmerzt. Es ist erschütternd. Eine Gliedmaße ist abgerissen.
4: Alias, bist du am Leben?
0: Ja.
1: Mir fehlt also ein Bein? Das ist nicht tödlich.
3: Ich bin sicher, dass ich meinen Platz im Leben finden werde und eine Möglichkeit von Nutzen zu sein.
1: Das Wichtigste ist, dass man weiterlebt.
0: Alle haben es geschafft.

0: Schwester, unser Behandlungsplan hatte nur eine Option, eine Transplantation. Ich fing an, ihr zu versichern, dass man auf jeden Fall einen Spender für uns finden würde.
1: Ich wusste nicht einmal, was es war. Ich saß da und dachte etwa 10 Minuten lang nach. Natürlich hatte ich anfangs Angst. Ich dachte sogar daran, abzulehnen.
2: Wenn wir uns die Zahl der Patienten ansehen, die sterben, weil es keinen kompatiblen Spender gab, sind das in Russland etwa 3.000 bis 4.000 pro Jahr. Das ist die Realität.

0: Wir sind wieder in einem Lada-Servicezentrum. Einstiegsleisten. Danke, alles Gute. Das Auto ist fast sauber. Das ist praktisch. Vielen Dank, alles Gute.
1: Auf Wiedersehen. Und, bist du zufrieden?
0: Ich werde zufrieden sein, sobald die Pedale blitzen. So wie hier.

0: Du hast doch ein Luxuszimmer, oder?
1: Ja.
0: Kann ich dieses Zimmer haben?
1: Kosmos,

0: Wir filmen nur selten unsere Hotels, auch wenn sie sehr oft sehr gut sind. Aber das hier ist fantastisch. Oh, und diese Zucchini sind super.
1: Margot, die Dame kann wegen dir nicht durch. Margot, das ist wie für dich gemacht.
0: Für mich?

0: Alexandra, wir haben uns auf diese Aufnahme nicht vorbereitet. Wir haben uns spontan dazu entschieden, weil wir einfach davon erstaunt waren, wie klasse dieses Hotel ist. Können Sie uns erzählen, woher Sie die Idee für dieses Design und Konzept hatten? Wie ist dieses Hotel entstanden?
1: Das Design des Hotels ist eine Anspielung auf den Kometen, der im Februar 2015 in Chelyabinsk abgestürzt ist. Das hat global für Aufmerksamkeit gesorgt.

0: Er ist in eine See gefallen und niemand kam zu Schaden.
1: Ja, in den Chebarkul-See. Allerdings wurden viele Häuser beschädigt.
2: Die Fenster?
1: Ja, in Wirklichkeit kamen auch Menschen zu Schaden, weil sie zu nahe an ihren Fenstern waren, als sie zersprungen sind.
0: Ja, aber niemand ist gestorben, oder?
1: Ja, niemand ist gestorben. Jedenfalls hat uns das auf dieses Weltallthema gebracht und uns dazu bewegt, so ein einzigartiges Hotel und Design zu erschaffen. Uns kommen viele Touristen besuchen, obwohl Chelyabinsk früher eher eine Industriestadt mit vielen Fabriken war.
2: Und jetzt ist es ein Touristenmagnet?
1: Inzwischen ja. Wir erschaffen touristische Wanderwege, verschönern unsere Nationalparks.
3: Nach dem Einschlag des Meteoriten hat sich der Tourismus ziemlich aktiv entwickelt. Wir sind viele Gäste. Wir haben hier kaum eine Reservierung bekommen. Aber aus dem Ausland kommen keine Touristen mehr, oder?
0: Ja, das wäre interessant. Der Inlandstourismus ist doch bestimmt angestiegen, nicht wahr?
1: Ja, der Inlandstourismus wächst. Und ja, wir haben jetzt weniger Ausländer. Das Hotel ist erst 1,5 Jahre alt. Wir wachsen sozusagen also selbst noch. Einige Ausländer kommen aber trotzdem. Und wir haben gerade sogar eine Gruppe da. Vielleicht haben Sie sie ja beim Frühstück bemerkt.
0: Und woher kommen Sie?
2: Aus Afrika.
1: Aus China.
0: Aus China? Na, alles klar.
3: Ehrlich gesagt sind wir leider, oder vielleicht ist das sogar gut, aber ich persönlich bin zum ersten Mal in Chelyabinsk.
0: Ich auch, ja.
3: Es gibt tatsächlich diesen Stereotyp, dass Chelyabinsk eine Industriestadt ist. Ich dachte, wir würden hier vor lauter Smog nicht sehen.
0: Viele Schornsteine.
3: Als wir gestern Abend ankamen, dachte ich, wir würden überall nur Schornsteine sehen. Ja, wir haben neben dem Hotel angehalten und ich habe gesagt, lass uns ein wenig durch die Stadt fahren. Und wir haben etwa 30 Minuten lang ein paar Kreise gedreht und waren erstaunt.
1: Nun, wir sind hier im Grunde im Stadtzentrum. Die Industriegebiete sind ein wenig weiter weg. Wenn Sie ein wenig tiefer in die Stadt fahren, dann werden Sie all unsere Fabriken sehen.
3: Ja, das wollen wir auch machen.
0: Fabriken sind auch wichtig.
3: Aber es gibt noch eine Sache, die mich interessiert. Sie haben gesagt, es gibt hier irgendwo ein zerlegtes Flugzeug, das jetzt ein Flugtrainer ist.
1: Ja, das stimmt. Wir haben ein einzigartiges Luftfahrtprojekt namens Krylia Sowjetow.
0: Das Luftfahrtprojekt Krylia Sowjetow nutzt einen echten Tu-154B2-Passagierliner, der früher Perm Airlines gehört hat. Die Macher des Projekts hatten sich zum Ziel gesetzt, die Einwohner und Besucher von Chelyabinsk mit der erstaunlichen Welt der Luftfahrt vertraut zu machen, ihnen die Möglichkeit zu geben, sicher in den Himmel emporzusteigen und ein wahres Abenteuer zu erleben, das sie ihr Leben lang für die Luftfahrt begeistern wird.
3: Wir hatten eigentlich ein anderes Ziel. Aber als uns klar wurde, was das hier in Wirklichkeit ist...
0: Wir wollten eigentlich nur Spaß haben. Wir wussten nicht, dass hier ein echtes Flugzeug ist.
4: Ja, richtig. Die meisten Menschen haben heutzutage einen Lebensrhythmus und einen Alltag, in dem viele verschiedene Informationen auf sie einprasseln. Und niemand will sich wirklich eingehend und tiefgründig mit etwas beschäftigen. Die Leute wollen...

0: in eine Show.
1: Oh, das sind wir. Bin ich die Stewardess?
2: Oh, wie cool.
1: Fisch oder Huhn?
2: Bist du Stewardess?
1: Ich sehe es von hier aus nicht.
0: Für viele ist ein Museum so ein Ort mit Schaufenstern, wo man nichts anfassen und nirgendwo hingehen darf.
1: Sergei, kann ich ein Bonbon haben?
0: Ja, natürlich, nur zu. Lassen Sie uns diesen Knopf drücken und die Stewardess rufen. Oh, da ist sie schon.
2: Klasse, vielen Dank.
1: Können wir zwei haben? Danke.
0: Das sind echte Flugbonbons.
2: Bonbons.
0: Echte Karamellbonbons für den Flug.
2: Für den Druckausgleich beim Abheben.
0: Über die wir unseren Gästen einiges erzählen. Diese Karamellbonbons haben nämlich eine interessante Funktion. Erstens sind sie quadratisch, damit der Passagier sie mehr im Mund hin und her bewegt.
1: Um sich abzulenken.
0: Ja, um sich abzulenken, aber natürlich auch, wie Sie richtig gesagt haben, für den Druckausgleich. Dazu kommt etwas Säure in diese Bonbons, damit mehr Spucke freigesetzt wird und der Passagier öfter schlucken muss. Auf diese Weise öffnet sich die Membran des Mittelohrs und die Druckschwankungen in der Passagierkabine werden erträglicher.
1: Ist es eigentlich ein Mythos, dass die quadratische Form ablenken soll?
0: Nein, das ist wahr. Ebenso wahr wie die Tatsache, dass die Innenbereiche der meisten Flugzeuge blau sind. Die Sitzbezüge sind blau, die Böden sind blau, die Gardinen und Abdeckungen sind blau.
2: Und warum? Weil das beruhigt?
0: Blau ist die Farbe der Sicherheit, grün beruhigt, rot reizt und hellblau ist die Farbe der Hoffnung. Aber dunkelblau vermittelt den Passagieren während des gesamten Flugs unterbewusst Sicherheit. Es sagt, entspannen Sie sich und fühlen Sie sich sicher, alles wird gut.
2: Sergei, Sie waren ein Pilot, wenn man das so sagen kann. Oder bleibt man sein Leben lang Pilot?
0: Nein, ich nehme noch immer an Flugprogrammen teil. Natürlich ist das untrennbar.
1: Und mit welchen Flugzeugen?
0: Das kann ich.
1: Ist das geheim?
0: Ja, ja, genau.
2: Aber warum haben Sie sich gerade für dieses Flugzeug entschieden?
0: Das hat sich so ergeben. Ich war einfach zur richtigen Zeit am richtigen Ort. Die TU-154 ist einerseits ein sehr komplexes Flugzeug, eine wahrlich legendäre Maschine. Unabhängige Experten haben sie zum schönsten Passagierflugzeug des 20. Jahrhunderts ernannt. Das war eines der letzten Flugzeuge bei dessen Design. Beim Design des Rumpfs wurden zum Beispiel keine Computer verwendet. Alles wurde auf einem Reißbrett skizziert. Deshalb hat die TU-154 einzigartige Linien und Kanten, während die meisten modernen Flugzeuge sich alle recht ähnlich sehen. Das liegt einfach daran, dass sie durch Computerprogramme stark optimiert wurden. Von Hand gezeichnete Blaupausen produzierten ganz andere Ergebnisse. Die TU-154 war das meistproduzierte Flugzeug der sowjetischen Aeroflot-Luftlinie in ihrer Glanzzeit. Außerdem ist die TU-154 das schnellste, nicht spezialisierte Passagierflugzeug der Welt. Sie fliegt um mehr als 100 Stundenkilometer schneller als alle modernen Boeings und Airbusses, ist verlässlicher und robuster.
1: Aber laut?
0: Nein, sie ist nicht laut. Sie hat einen zu hohen Treibstoffverbrauch für den heutigen Markt. Er ist höher als bei den heute verbreiteten modernen Modellen auf dem Markt.
2: Aber warum ist es jetzt so, dass wir überall nur noch Boeings und Airbuses haben?
0: Wir haben einen bestimmten Zeitraum verpasst, in dem Spezialisten hätten ausgebildet werden müssen. Anstatt Durchbrüche in der Ingenieurskunst zu erreichen, wollte die junge Generation lange Zeit lieber zu Blockern werden. Aber diese Tendenz hat sich jetzt verändert und wir sind sehr froh darüber. Insbesondere hier in unserem Museum erzählen wir unseren Gästen, wer der Erste im Weltall war, wer den ersten Satelliten gestartet hat, wer den ersten Stahlflugbomber produziert hat, der mit einer Geschwindigkeit von über 700 Kilometern pro Stunde fliegen konnte, wer das erste Strahlflugpassagierflugzeug, das erste transkontinentale Passagierflugzeug und das erste Überschallpassagierflugzeug produziert hat. Und sehr viele sind darüber erstaunt, dass all diese Dinge nicht nur von sowjetischen und russischen Ingenieuren entwickelt wurden, sondern aus nur einem einzigen Konstruktionsbüro stammen, dem KB von Nikolai Andreevich Tupolev.
1: Sergei, Sie haben gerade von der Situation mit Fachkräften gesprochen. Aber wie steht es momentan mit der Technik? Die Lage, in der Russland momentan ist, muss doch als ein gewaltiger Antrieb dienen. Um unsere eigene Luftfahrtindustrie zu entwickeln, die wir in den 2000ern vernachlässigt und durch Boeings und Airbusse ersetzt haben.
0: Wir haben in dieser Zeit trotzdem weiterhin Flugzeuge produziert, aber ja, viel langsamer als vorher. Das waren nicht mehr hunderte Stück wie zu Sowjetzeiten, sondern kleine Partien. Aber das hat es uns erlaubt, unser Erbe zu bewahren. Und heute können wir diese Produktion einfach hochskalieren.
1: Heute müssen wir also das Steuer sozusagen nach vorne drücken.
0: Eher der Motorkontrollhebel. Das Steuer müssen wir ziehen, um in die Luft aufzusteigen. Wir bieten unseren Gästen hier an, sich unser Museum und das Flugzeug anzusehen. Und für viele ist das tatsächlich eine Art Unterhaltung. Aber wenn sie dann wirklich hierher kommen, dann sehen sie, dass das alles wirklich echt ist. Wir hoffen, mit unserem Luftfahrtmuseum zu erreichen, dass sich die Interessen der Leute ändern. Und dass unser Luftfahrtmuseum ihnen den ersten Anstoß zu diesem Interessenwandel geben kann. Wir wollen sagen, hey, vielleicht könnt ihr euch ja für diesen Bereich begeistern und einen Beruf in diesem Bereich erwägen.
2: Du wirst das da gleich selbst lernen.
0: Ja, lassen Sie uns in die Kabine gehen, da können Sie sich selbst alles ansehen.
1: Ja, gehen wir in die Kabine, sonst könnten wir endlos reden. Aber wie sieht es mit der Mahlzeit aus?
0: Oh. Natürlich, Huhn, Fisch oder Fleisch. Ja, ja, wählen Sie, was Sie wollen, nur zu.
1: Huhn und Fisch, bitte.
0: Achten Sie auf dieses Instrument hier. Nun gut, wollen wir auf die Landebahn rollen? Wir gehen jetzt in den Startmodus. Fahren Sie die Scheinwerfer aus und aktivieren Sie das große Licht. Motor beschleunigen. Jetzt das rechte Pedal betätigen, aber vorsichtig. Das rechte Pedal rechts, rechts. Bleiben Sie auf der Landebahn. Jetzt das linke Pedal. Hervorragend. Bleiben Sie auf der Linie. Die Geschwindigkeit wächst jetzt. 170, 190, 200, 210. Wir sind an der Schwelle. Aufstieg fortsetzen. Aufstieg. Ziehen Sie das Steuer ebenmäßig zu sich. Ebenmäßig, ebenmäßig, ebenmäßig. Okay, das reicht. Hier, der Pfeil bewegt sich. Achten Sie auf Fahrgestell einfahren. Scheinwerfer aus. Drücken Sie das Steuer. Drücken, drücken.
1: Das ist zu steil, oder?
0: Ja, ja, ja, ja, ja.
2: Hier, wo fliegen wir hin? Ins Weltall?
1: Alles unter Kontrolle. Margot, alles ist unter Kontrolle.
2: Wir fliegen gleich ins Weltall.
1: Auf 8, richtig?
0: Ziehen Sie das Steuer zu sich.
2: Und du musst aufs Dreieck achten.
0: Okay, halten Sie das Steuer fest. Nicht loslassen. Ein wenig nach links, nach links, nach links.
2: Was ist los, was ist los?
0: Nicht loslassen, festhalten. Ja, so drücken, drücken und festhalten. Nach links, nach links, nach links.
2: Ilja, unser Leben ist in deinen Händen.
0: Sehr gut, sehr gut. Jetzt die Landeklappen einfahren. Gut, wir haben eine Höhe von 500 Metern erreicht.
1: Wow, genial. Das war, als wäre ich echt am Steuer gesessen.
0: Vorsicht, wir bewegen uns auf den Flughafen zu. Ganz vorsichtig. Vorsicht, aktivieren Sie jetzt.
2: Was passiert?
0: Drücken, drücken. Achten Sie darauf, das Flugzeug nicht ins Schwanken zu bringen, sonst wird den Passagieren schlecht.
2: Ja.
0: Drücken, vorsichtig drücken, sonst sacken wir ab. Das Flugzeug nicht ins Schwanken bringen, drücken nach links.
2: Ich will keine Pilotin sein.
0: Ja, ja, genau.
2: Ich will Stewardess sein.
0: Wir nähern uns der Landebahn. Nach links, nach links, nach links. Die Landebahn im Blick behalten. Augen auf die Landebahn. Links, links, links. Zielen Sie auf die Mitte.
2: Von sich weg?
0: Drücken. Halten Sie das Flugzeug auf der 7. Linie. Klasse. Nähern, nähern, nähern. 5. Festhalten, festhalten. Wir haben die Landebahn berührt. Jetzt das Steuer drücken. Drücken, drücken. Die drücken. Die Füße fest auf die Pedale, fest auf die Pedale.
2: Oh mein Gott.
0: Mit den Zehenspitzen auf die Bremse drücken. Jetzt das Flugzeug bremsen. Festhalten, festhalten, festhalten. Und die Bremse loslassen. Lassen Sie jetzt das Steuer los. Das sind die Passagiere, die sich bei uns bedanken.
1: Margot, danke für die sichere Landung.
2: Wir sind jetzt in Feierlaune. Wir haben ein Flugzeug gesteuert und...
1: Hier, schau dir dieses Teil an. Zeit zu fliegen. Wir haben das geschenkt bekommen. Und das hier haben wir gekauft.
2: Erzähl uns, was das ist. Das ist nicht einfach nur Glas.
1: Das ist ein Anhänger, der aus dem Fensterglas der TU-154 gemacht wurde. Darauf steht sogar die Flugzeugnummer.
2: Das ist unser Flugzeug von eben.
1: RA-85332. Ja, genau. Das ist ein Souvenir aus der TU-154, in der wir gerade saßen.
2: Wir hängen ihn feierlich im Niva auf, damit unser Vögelchen gut fliegt.
1: Hoppa. Wunderbar. Bing. Fahren wir los.

0: Jetzt sind wir schon in Sibirien.
1: Hier beginnt Sibirien. Hurra!
0: Hurra!
2: Они машут нам рукой, Челябинск.

Chelyabinsk hat uns positiv beeindruckt und wir haben es einstimmig in unsere Liste der Städte eingetragen, die wir unbedingt nochmal besuchen müssen. Zum einen wollen wir nochmal fliegen und zum anderen wollen wir uns die Stadt im Sommer ansehen. Mach's gut, Chelyabinsk. Wir hatten Spaß.

0: In Kogan haben wir nur zum Übernachten angehalten. Es gab hier nichts zu tun, also haben wir uns weiter auf den Weg gemacht.
1: 650 Kilometer.
0: Das wird unsere längste Fahrt.
1: Das wird unsere längste Fahrt. Das Navi zeigt 8,5 Stunden an.
0: Aber wir werden 12 fahren.
1: Ja, Stopps zum Tee trinken.
0: Und zum Fliegen.
1: Mit Borscht, Kartoffeln und vielem mehr. Ja, wir sind kaum reingefahren und fahren schon wieder weg.
0: Was hältst du von Kogan? Wir haben ja nichts gesehen.
1: Ja, denke ich auch.
0: Wir haben hier nichts gesehen.
1: Nicht das beste Kompliment für eine Stadt.

0: Mit dem TU-154-Anhänger fährt der Niva auf einmal 120 Stundenkilometer. Und davor hatte er eine Fahrtgeschwindigkeit von 90 Stundenkilometer. Aber mit dem Anhänger sind es ganze 120.
1: Der Niva hat sich in ein Flugzeug verwandelt.
0: Er hat sich in ein Flugzeug verwandelt.

0: Schau hier. Nein, hier.
1: Mann, Ilja, was? Ist das schlecht?
0: Ja, ziemlich schlecht.
1: Alles ist wie immer. Wir haben schon wieder fast keinen Sprit mehr. Und bis zur Tankstelle sind es 12 Kilometer. Ilja, dein Kommentar.
0: Ich habe keinen. Ebenso wie Benzin im Tank. Ich habe die Geschwindigkeit bereits auf 80 gedrosselt, um weniger zu verbrauchen.
1: Aber Käse essen kannst du noch.
0: Was habe ich auch für eine Wahl?
1: Wir fahren einen Hügel hinunter. Sparen wir dabei Sprit?
0: Ja, wir sparen gerade Sprit. Ich habe den Motor komplett ausgeschaltet. Wir rollen einfach den Hang hinunter und sparen Benzin.
1: Aber allzu weit wirst du nicht rollen können.
0: Ein wenig rollen wir trotzdem.
1: Ja, ein wenig. Das ist Sibirien.
0: Komm schon, meine Gute.
1: Er ist schon im Minus.
0: Was ist im Minus?
1: Der Pfeil. Da drüben sind Geier.
0: Sie warten darauf, dass wir sterben und sie uns fressen können. Da, schau, nur noch ein ganz kleines Stück. Stell dir vor, die Tankstelle ist gerade geschlossen oder außer Betrieb. Ah, Gazprom, Gazprom. Komm schon, los. Geier, ihr kriegt uns nicht. Es gab Fälle in Sibirien, wo Geier Leuten die Augen ausgehackt haben, denen der Sprit ausgegangen ist.
1: Ja klar, das passiert ständig.
0: Oh nein, nein, nein, nein. Komm schon, roll noch ein Stück. Gut gemacht.
1: Gerettet. Wir sind gerettet.
0: Du bist so ein gutes Auto. Du hast es geschafft.
1: Das ist eine sibirische Neuheit. Auftaubarer Tee. Ey, super gesund.

0: In späten 1990er Jahren träumten Alexander Bogatyrov und Galina Kravchenko, beide Tänzer am Bolschoi-Theater in Moskau, von einem Projekt, welches die Kunst der russischen Ballettschule im Ausland populär machen sollte.
1: Das Ziel der Bolschoi-Theaterschule war neben der Verbreitung der russischen Ballettkunst vor allem die Heranbildung von Bürgern und die Ausbildung von Fachleuten.
0: Alexander Bogatyrov und Galina Kravchenkes Traum von einer Ballettschule im Ausland erfüllte sich in der brasilianischen Stadt Joinville.
2: Ich möchte eine Tänzerin sein, die auch jene bezaubert, die von Ballett nichts verstehen.
3: Ich denke, dass das Ballett mir eine großartige und aufregende Zukunft bieten wird.
4: Ich möchte ins Ausland gehen und berühmt werden. Russland war mein größter Traum. Nach dem Schulabschluss ging ich zum Bolschoi-Theater in Moskau. Als ich den Ort betrat, dachte ich, das

Wir freuen uns, Sie in unserem improvisierten Kino zu begrüßen. Wir sind im ganzen Donbass unterwegs, um Dokumentarfilme zu zeigen, die hier aufgenommen wurden.

0: Nimm dein Bein weg. Er trinkt nur, lass ihn.
1: In der Ecke liegt noch was. Da, schau, alles Müll. 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
1: Als ich erfuhr, dass meine Mutter gestorben war, sagte ich gleich, dass ich die Kinder nicht weggeben wollte.
2: Unter einem Dach mit Brüdern und Schwestern sind wir besser aufgehoben als in einem Waisenhaus.
3: 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Manchmal rutscht es ihm raus und er nennt sie Mama.
1: 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Ein Kindermädchen.
4: Lautes Spielen. 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

0: das absurd? Ans Absurde grenzt auch die Aussage Angela Merkels, dass hybride Kriegsführung offiziell Teil der russischen Militärdoktrin sei, was ebenfalls viele Leute wütend machte. Die Doktrin wird im Internet veröffentlicht und es findet sich kein Wort davon im Netz. Lassen Sie sich von Fakten leiten, nicht von Emotionen.
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In Omsk konnten wir uns als unverbesserliche Shopaholics und Fans der sibirischen Mode die örtlichen Läden nicht entgehen lassen und begannen unseren Tag mit Einkäufen. Neue Kleidung sorgt immer für gute Laune, besonders wenn sie hochwertig, einfallsreich und aus russischer Produktion ist. Diese wundervolle Kreation wurde hier in Omsk genäht.

0: улице снег.
1: Draußen schneit es. In Omsk ist Winter. Beste Zeit für ein Distelgetränk.
2: Ich mag das nicht. Es ist viel zu süß.
1: Distel. Das Getränk für wahre Männer.
2: Ja, ein Zuckerschock für wahre Männer.

Hey, na, was tust du denn hier? Du siehst doch wie ein netter Kerl aus. Wie heißt du? Ah, klar. 254-1183. Hör zu, 254-1183. Du hast ein gutes Auge und nutzt es, um Leuten Geldstrafen zu geben. Lass das doch lieber sein. Ja, mach's gut. Und benimm dich. Wie oft muss ich noch mit diesen Leuten reden, bis sie es verstehen?

Und was ist, wenn ich dich aufnehme? Gefällt dir das etwa? Eben. Hier, du kommst auf YouTube. Ich werde dir Strafen senden und nicht umgekehrt. Was habt ihr nur für ein Problem?

Unser Weg führte weiter nach Novosibirsk, in die drittgrößte Stadt des Landes. Das war keine kurze Strecke, mehr als 700 Kilometer. Deshalb haben wir eine Übernachtungspause in der kleinen Stadt Barabinsk eingelegt. Auf dem Weg haben wir uns einfach zurückgelehnt und den Ausblick genossen.

0: Das nach Tscherplikin benannte Sibirische Forschungsinstitut für Luftfahrt ist eines der größten Forschungs- und Testzentren der russischen Luft- und Raumfahrtindustrie. Am Institut werden die Flugzeuge SSJ-100 und MS-21 getestet, Fluglabore produziert, Demoflugzeuge, Flugtechnologien, Navigationsmittel und Landetechnologien entwickelt. Außerdem rekonstruiert und testet das Institut die legendären Flugzeuge des Zweiten Weltkriegs.
1: Вадим Евгеньевич, erzählen Sie uns mehr über das Institut. Unsere Sendung richtet sich nicht nur an ein russisches, sondern auch an ein deutsches Publikum. Können Sie unseren ausländischen Zuschauern erzählen, was das für ein Institut ist? Was Sie hier machen und ob es im Westen oder in Deutschland irgendwelche ähnlichen Einrichtungen gibt?
2: Die Abkürzung SFIL steht für Sibirisches Forschungsinstitut für Luftfahrt. Wir verfügen hier über den gesamten Testkomplex, der für die Entwicklung und Produktion von Luftfahrttechnologien erforderlich ist. Wer mit einer Idee an unser Institut kommt, kann hier ein ganzes Flugzeug projektieren, herstellen und erproben. Am Ende kommt dabei im Grunde ein fertiger Flugapparat heraus.
1: Dmitri, wo befinden wir uns hier? Was ist das für ein Flugzeug?
3: Das hier ist das Belastungsgelände für Luftfahrzeuge. Der Teil des Testgeländes, auf dem wir uns befinden, ist das Belastungs- und Statistik-Testgelände für den Sukhoi Superjet. Auf diesem Gelände befindet sich das SSJ-100 Passagierflugzeug, das wir bereits 2007 erhalten haben, um erste Belastungstests durchzuführen. Seitdem wird dieses Flugzeug in unserem Labor durchgehend auf Robustheit getestet. Direkt hinter uns steht gerade das Modell SSG New. Das ist die Importersatzversion des Flugzeuges, die wir seit etwas mehr als einem Monat testen. Wir werden Statistiktests an diesem Flugzeug durchführen.
0: New ist also die Version, in der mehr Komponenten, Teile, Aggregate und Knoten aus russischer Produktion stecken.
3: Ja, das Flugzeug ist praktisch vollständig importersetzt. Der Großteil der Aggregate des Flugwerks wurde ersetzt, unter anderem das Fahrwerk, das aus russischer Produktion kommen wird. Ein unverzichtbarer Teil des Flugzeugs ist natürlich auch der Motor und der SSG New wird mit dem PD-8-Motor ausgestattet sein.
0: Und welchen hatte es vorher?
3: Vorher hatte es einen SAM-146 Motor. Das war eine gemeinsame russisch-französische Entwicklung und unser gesamter aktueller Park an SSG-100 Flugzeugen ist mit diesen Motoren ausgestattet.
1: Und die neuen sind komplett russisch?
3: Ja, das sind PD-8 Motoren und unsere Aufgabe ist,
1: ein gutes Flugzeug herzustellen.
3: Nein, wir stellen sie nicht her, wir testen sie und wir haben...
1: Damit sie nicht abstürzen.
3: Ja, unser Sibirisches Forschungsinstitut für Luftfahrt hat ein Flugzeug erhalten und unsere Aufgabe ist es, seine Robustheit zu testen. Das ist ein Teil der Zertifizierung des Flugzeugs. Anhand der Ergebnisse der Tests zertifizieren wir, dass das Flugzeug sicher ist und nicht durch Phänomene zerstört werden kann, die in seinem Regelbetrieb und im Flug auftreten können. Und wir werden diese Tests genau hier durchführen, in dieser Anlage. Sobald in etwa einem Monat die Montagearbeiten am Flugzeug abgeschlossen sind, werden wir einen Teststand um es herum aufbauen. An diesem Stand kommen verschiedene Belastungstestgeräte zum Einsatz.
1: Wie passiert das?
3: Unter anderem werden wir spezielle Riemen am Flugzeug anbringen und Untersetzer konstruieren, über die wir das Flugzeug belasten werden.
1: Wird das Flugzeug dabei geschüttelt?
3: Nicht ganz. Es wird nicht geschüttelt, aber wir wenden mit Hilfe spezieller hydraulischer Zylinder Belastungen darauf an. Wenn wir ein Flugzeug testen und sehen, dass irgendwo Brüche, Risse oder undichte Stellen auftreten, dann teilen wir das dem Entwickler des Flugzeugs mit. Er entscheidet dann, wie er vorgehen soll. Manchmal beobachten wir auch, wie der Riss sich verhält und wächst. Wir versuchen, ihn zu vergrößern, oder wir bzw. der Auftraggeber entscheiden uns, ihn zu reparieren. Dann warten wir, bis der Riss abgedeckt und die entsprechende Stelle verstärkt wird. Diese Tests beeinflussen natürlich Entscheidungen, die für Flugzeuge getroffen werden, die bereits in Betrieb sind, damit solche Probleme bei ihnen auf keinen Fall auftreten. Das ist im Grunde auch das Hauptziel dieser Tests. Und hier auf unserem Gelände, nun in Laborbedingungen, können wir für viele Jahre im Voraus feststellen, was mit einer Konstruktion infolge von Zehntausenden Belastungen und regulären Flügen passieren wird. Das bedeutet, dass wir entsprechende korrektive Maßnahmen ergreifen, damit Flugzeuge im Betrieb nicht beschädigt werden.
0: Das Flugzeug wird bei den Tests also deformiert?
3: Ja, natürlich. Im Laufe des Tests kann man beobachten, wie das Konstrukt deformiert wird. Man kann hören, wie es knarrt und knirscht. Das ist ein ganz gewöhnliches Phänomen, vor allem bei metallischen Flugzeugen. Wenn wir als Passagiere in einem Flugzeug sitzen, passiert das in Wirklichkeit auch, aber wir hören es nicht wegen der Betriebsgeräusche des Flugzeugs.
0: Ja, aber wir sehen, wie die Flügel schwanken.
3: Ja, sowas kann man sehen, vor allem früher, als die Flugzeuge noch zwei Triebwerke am Flügel hatten. Bei der IL-86 sah man bei Turbulenz besonders stark, wie die Flügel schwankten.
0: Viele bekommen dabei Angst.
3: Ja, die Vibration ist schon ziemlich stark, aber das ist alles eingerechnet und Flugzeuge sind auf extrem starke Turbulenzen ausgelegt, die trotz allem problemlos überwunden werden können. Ihre Belastungsgrenzen lassen sehr viel Platz nach oben.
0: Dmitri, ich habe ein paar allgemeine Fragen. Das ist ein Superjet 100, richtig?
3: Ein SSG New.
0: Ah, also nicht mehr 100, sondern einfach nur New.
3: SSG New ist der richtigere Name.
0: So heißen sie jetzt also.
3: Das ist ein Mittelstreckenpassagierflugzeug mit etwa 100 Sitzen.
0: Was sind die Vorteile dieses Flugzeugs?
1: Heißt was?
0: Also natürlich gegenüber der Konkurrenz. Sein Hauptvorteil ist natürlich, dass es russisch ist.
3: Nun, ich kann zum Beispiel sagen, dass unsere Aerodynamik die beste ist.
0: Unsere Flugwerke?
3: Ja, unsere Flugwerke. Das ist ein sehr effizientes Flugzeug, was den Treibstoffverbrauch und die Flugsicherheit angeht. Beim Großteil des Flugwerks des SSG-Passagierflugzeugs wurden traditionelle Aluminiumlegierungen verwendet, die von der Luftfahrtindustrie sehr gut erforscht sind. Wir wissen also, wie sich dieses Metall in allen Situationen und Zyklen und bei jeder Gebrauchsdauer verhält.
1: Und wie sieht es mit anderen Flugzeugen aus, die noch kommen werden? Du machst dir doch immer Sorgen, dass wir keine Langstreckenflugzeuge haben, um aus Moskau nach Khabarovsk zu fliegen.
0: Also wir können das natürlich fragen, aber ich weiß nicht, ob Dmitri uns dazu...
1: Gibt es sowas?
3: Unsere nationale Luftfahrtindustrie hat einige entsprechende Projekte, unter anderem die CR-929, die zusammen mit China entwickelt wird.
0: Das sagt mir leider nichts.
1: Siehst du?
3: Ja, das ist ein Projekt, an dem schon seit 3 oder 4 Jahren gearbeitet wird. Von der Größe her entspricht es etwa einer Boeing 767. Das ist also ein Großraumflugzeug.
0: Wir arbeiten da also mit den Chinesen zusammen? Aber wir stellen ja inzwischen eigene Motoren her. Ich vermute, dass China wohl ursprünglich für die Motoren zuständig war. Aber jetzt, da wir unsere eigenen Motoren haben... Wessen Motoren werden am Ende bei diesem Projekt verwendet werden?
3: Also das CR-929-Design sieht vor, dass...
0: Wer arbeitet daran von unserer Seite?
3: Die Irkut Corporation. Sie ist für dieses Projekt zuständig. Der Motor hätte, soweit ich weiß, von Anfang an ein russischer Motor sein sollen.
0: Aha, sehr gut. Und wie schneiden unsere neuen Motoren im Vergleich zu ausländischen ab?
3: Diese Motoren befinden sich im Teststadium, aber die Zielparameter, die im Projekt vorgegeben sind, stehen den ausländischen Konkurrenten in nichts nach.
0: Weder beim Verbrauch noch bei der Verlässlichkeit?
3: Genau. Das Projekt gab vor, dass der Motor identische Charakteristiken zu vergleichbaren ausländischen Modellen haben soll.
2: Die Industrie entwickelt sich heute in einem solchen Tempo, dass sie schnell alles aufholt, was früher vernachlässigt wurde. Aufgrund all dieser Ereignisse ist uns jetzt wirklich klar geworden, dass es keine Alternative zum Importersatz gibt.
1: Komplexe Dinge zu bestaunen ist immer ein aufregendes Erlebnis. Und die Luftfahrt ist eine beeindruckende und komplexe Industrie, die nur wenige Länder gemeistert haben. Während die Ingenieure weiter an ihren Entwürfen und Tests arbeiten werden, widmen wir uns aber erstmal irdischeren Dingen.

Wir hatten heute nichts mehr zu tun und noch reichlich Freizeit. Wir wussten nicht, was wir damit anstellen sollten, bis unser Kollege aus dem Kamerateam vorgeschlagen hat, ein Tattoo-Studio aufzusuchen. Wir hielten das zuerst für einen Witz, aber nein. Also leisteten wir ihm Gesellschaft. Schließlich klang das nach Spaß.

0: Ich bin definitiv für das hier.
1: Ja, ich auch. Das sieht viel lustiger aus. Und wo kommt der Hund hin? Oh, und nicht irgendein Hund, sondern...
0: Dein Hund.
1: Mein Hund kommt auf sein Bein.

0: Wie, soll ich jetzt ans Steuer?
1: Musste das sein?
0: Ja, schau dir das an.
1: Als wäre ein Bär da durchgelaufen.
0: Ein Bär? Das wäre nicht passiert, wenn du nicht hier angehalten hättest.
1: Mach das weg.
0: Ich versinke.
1: Du stehst gleich bis zu den Knien im Schlamm.
0: Hoffentlich nicht. Siehst du, wo du angehalten hast?
1: Ich habe da angehalten, wo du wolltest.
0: Du hast mitten im Schlamm angehalten. Ich will nicht einmal... ich stecke das einfach da rein und fertig.
1: Und jetzt mach den Kofferraum zu.
0: Gleich, wenn meine Füße trocken sind, ziehe ich saubere Schuhe an und gehe den Kofferraum zu machen. Bereit?
1: Los, komm schon, bevor dich jemand umfährt.

0: Ha! Alle haben gesagt, der Niva würde nie im Leben schneller als 80, 90 km/h fahren können.
1: Sie haben alle gelacht. Willst du dich wirklich mit 90 km/h durchquälen? Aber wir rasen.
0: Wie kommt das?
1: Der Niva will einfach selbstständig ankommen.

0: Am nächsten Tag hatten wir in Kemerovo ein paar kleine, aber wichtige Aufgaben. Wir haben Kaffee mit Kollegen vom örtlichen Fernsehen getrunken.
1: Und einen neuen chinesischen Geländewagen getestet.
0: Und es hat uns gefallen.
1: Ja, das Auto hat alle Erwartungen erfüllt.
0: Hier sehe ich harmonischer aus als dort.
1: Wir sind jetzt in einem Laden, um uns sibirische Klamotten anzusehen. Vor allem ich als Modefan.

0: Und? Alles sauber? Jetzt sieht er wieder schön aus. Bei der Abreise aus Kemerovo wurde uns klar, dass lange Strecken uns absolut nicht erschöpfen.
1: Sagte Margot, während sie ihre Augen schloss und sich zurücklehnte. Nein, sie erschöpfen uns nicht. Aber Schlaf muss auch sein.
0: Nur manchmal.

Krasnojarsk ist eine der Städte, in denen wir noch nicht waren, aber die wir unbedingt sehen wollten. Also fuhren wir schnell zum Hotel, um morgen unsere Entdeckung Sibiriens mit neuer Kraft fortzusetzen.

0: Hier ist meine kleine Enkelin. Hallo, meine Süße. Ich bin am Koschewnikow, dem Hügel, zu den Eisbären. Um sie zu zählen, um zu sehen, welche Bären es dort gibt.
1: Also, besuchen wir die Bären?
0: Ich habe 21 Bären gezählt. Volles Haus.
2: Schau, ein Bär.
1: Nachdem das Mädchen getötet wurde, flog ein Hubschrauber darüber und sah 50 hungrige Bären in Richtung Bankarem laufen. Sie versuchten, Wege zu finden, um die Bären daran zu hindern, in das Dorf zu gelangen.
2: Schau!
0: Sieh es dir an, es eilt jetzt. Bitte hab keine Angst vor uns.
3: Als ich in Libyen ankam, sperrte mich ein Vermittler in ein Zimmer, während ich zu Hause anrief. Mir wurde gesagt, er würde mich nicht freilassen, wenn ich kein Geld beschaffe.
4: Mitglieder der afrikanischen Mafia versprechen Ihnen eine sichere und schnelle Überfahrt nach Europa. Aber sobald Sie in Libyen ankommen, werden Sie versklavt. Sie erreichen also nicht Europa.
3: Da es in Libyen keinen Schutz gibt, wollen wir nach Italien. Nur Italien kann uns schützen. Denn es ging um 5 Milliarden Euro öffentliche Gelder. Die Wirtschaftselite der Welt sorgt absichtlich dafür, dass diese Menschen importiert werden. Und sie werden zu Sklaven des neuen Jahrtausends.
1: Stellen Sie sich vor, dass es hier so viele Menschen wie Bäume gibt und alle zur gleichen Zeit fallen. Plötzlich alles weg.
5: Es ist ein Schock, dass so viele Soldaten hier liegen, in den Wäldern und nicht zu Hause bei ihren Familien.
6: Ich war ein kleiner Junge, als meine Mutter mir sagte, dass wir einen Verwandten haben. Jewgeni Jakowlewitsch Osipov, der mit seinem Boot verschollen ist.
7: Dann kam eine Todesnachricht, im Einsatz vermisst. Zunächst warteten wir ab.
8: Wir glauben, es könnte ein sowjetischer Soldat sein, seinen Stiefeln nachzuurteilen.
1: Und ich fühle mich verpflichtet, diesen Soldaten zu identifizieren oder irgendein Artefakt zu finden, eine Identifikationskapsel, eine Medaille oder etwas anderes.

0: Kuh, halt! Nimm dein Bein weg. Was machst du? Geh weg. Hey, du. Bleib hier liegen.
1: Er trinkt nur. Lass ihn.
2: In der Ecke liegt noch was. Da, schau.

0: Als ich erfuhr, dass meine Mutter gestorben war, sagte ich gleich, dass ich die Kinder nicht weggeben wollte. Nach dem Gesetz hätte das Jugendamt sie nehmen müssen, weil ich keine Ausbildung habe, keinen Job, keinen Ehemann. Mein Alter war auch ein Faktor. Ich war damals 19. Du trägst kein Stroh?
1: Ich warte auf den Dünger.
0: Sie wissen, dass ich nicht ihre Mama bin, sondern ihre Schwester. Kein Kindermädchen.

0: Warte, Dascha, ich bügle es jetzt. Papa starb am 24. Oktober 2016. Mama starb am 20. Oktober 2017. Unser Vater hatte Krebs und unsere Mutter hatte ein Blutgerinnsel im Bein. Ich habe sofort gesagt, dass ich die Kinder behalte. Ich würde alles dafür tun, um ihnen ein normales Leben zu ermöglichen, damit sie zu Hause bleiben und nirgendwo anders. Sie unterstützten mich und gaben mir eine 6-monatige Probezeit. Jetzt ist sie vorbei. Sie gehören mir. So, Dascha, los. Ich konnte nicht anders. Sie weggeben? Niemals. Dascha, geh und mach dein Bett.
1: Sie kam und sagte, ihr kommt nicht ins Waisenhaus.

Ich habe ein ganzes Jahr lang studiert. Mein Vater starb im Oktober in meinem ersten Studienjahr. Ich blieb bis Mai, aber dann brach ich das Studium ab und ging nach Hause.

0: Um 7.30 Uhr gehen Joscha und Dasha zur Schule.
1: 1, 2, 3, 4, 5, 6, 7, 8, 9, 10.
0: Um 8 Uhr bringe ich Jenja in den Kindergarten. Dann gehe ich nach Hause und wecke Kostja, damit er mit seiner Hausarbeit anfängt. Er füttert die Kühe und Schweine.
2: Warum bist du so dumm? Raus mit dir! Warum seid ihr so dumm? Raus mit euch! Braves Mädchen!
0: Danach steht Valiera auf. Valiera, aufwachen! Komm schon, steh auf! Komm schon, steh auf! Zeit für die Schule! Aufstehen, waschen und fertig machen! Wenn alle in der Schule sind, beginnt der Alltag.

0: Kratz mich bloß nicht, sonst bringe ich dich um. Kratz mich nicht. So ein Idiot. Hier, komm her, Kätzchen, komm her, lass uns gehen.
1: Trink, kleiner Hamster. Willst du nichts? Wir wollen sie an die Wand hängen. Zwei Hamster. So. So sind sie ein bisschen höher und die Katzen können sie nicht fressen.
0: Valera, Ljoscha, Dasha und Jenja, sie alle lieben Tiere sehr. Sie bringen alles mit nach Hause. Katzen, Hunde, alle möglichen Tiere. Meerschweinchen, Kaninchen. Sie würden sie alle mit nach Hause bringen.
1: Die Katze kam hereingelaufen und hätte Kusia fast gefressen. Ich habe die Katze am Bein erwischt. Wo willst du hin? Ich kann dich nicht hochheben.
2: Mensch, das ist mir gar nicht aufgefallen. Welche?
1: Die schwarze.
2: Sie hat also Junge bekommen.
1: Sie hat gerade noch zwei Babys von dort nach dort geschleppt. Die hat auch bald Junge. Fass mal ihren Bauch an.
2: Ja, ganz bald. Valera, die beißen dich nicht.
1: Ich hole einen Stock, nur für alle Fälle.
0: Ich kümmere mich hauptsächlich um das Haus. Kostja, Artyom, Andrei und Valera arbeiten auf dem Hof. Valera und Kostja sind die wichtigsten Helfer. Naja, und die anderen auch.
2: Valera sagt, er ist der Papa.
0: Er war überall mit Papa zusammen. Er hat ihn gern begleitet, mit ihm gearbeitet, ihm zugeschaut, sich mit ihm um den Hof gekümmert. Ist das Kalb gut aufgestanden?
1: Hier, von zwei Zitzen.
0: Und, was hast du mit dem Rest gemacht?
1: Was?
0: Die Kälber. Das Kalb hat es getrunken?
1: Ja, es war am Weg.
0: Echt? Aber es ist nicht auf den Eimer getreten?
1: Das Kalb warf nur das Stroh herum.
0: Okay, gut gemacht.
3: Als unsere Eltern hier waren, war es einfacher.

0: Entweder war Mama oder Papa zu Hause. Sie halfen bei den Hausaufgaben, wenn ich nicht weiterkam. Das war schon ein großer Unterschied. Papa hat uns beigebracht, freundlich zu sein, den Menschen zu helfen. Er hat uns beigebracht, Holz zu hacken, mit allem fertig zu werden. Er lehrte uns also das ländliche Handwerk. Wir alle haben etwas von unseren Eltern geerbt, unseren Charakter und unsere Fähigkeiten.
1: Na los! Mach schon! Los, weiter! Wo rennst du hin?
2: Valera ist großartig. Wenn er der Älteste wäre, wie Artyom, wäre er Christinas rechte Hand. Er weiß, wie viele Vögel sie haben, wie viel Vieh, wer was braucht und wie. Er ist so eine große Hilfe.
1: So sieben wir es durch. Kostja, lass uns das so regeln. Wenn ich in der Schule bin, melkst du sie. Wenn ich
3: zu Hause bin, melkst du sie.
1: Ich übernehme abends.
3: Und heute Morgen hast du sie gemolken.
1: Also wenn ich morgens zur Schule gehe, melkst du sie. Wenn ich zurück bin, melke ich sie am Abend. Du melkst morgens, ich abends.
4: Fremde aus dem ganzen Land schickten uns Geld, Kinderkleidung. Manche Leute schickten Spielzeug oder Schulsachen. Das nahegelegene Bergwerk schickte Arbeiter, die die Decke und die Wände verputzten, Tapeten aufhängten, Böden verlegten. Sie isolierten unser Haus, um es warm zu halten.
5: Ein großes Dankeschön an alle, die geholfen haben, die sich hier engagiert haben. Ich bin so froh, dass sie bei der Renovierung des Hauses mitgearbeitet haben. Wenn du es gesehen hättest. Hast du es gesehen? Es war furchtbar.
4: Manches habe ich bezahlt. Und das Geld, das uns die Leute geschickt haben, habe ich für die Hausrenovierung ausgegeben. Ich habe es so eingerichtet, dass sie alles haben, was sie brauchen. Einen Arbeitsbereich, einen Schlafplatz, sie haben alles. Und wenn die Inspektoren uns kontrollieren, ist alles da.
2: Was habt ihr heute gegessen?
4: Es gab Buchweizen. Heute Morgen.
2: Habt ihr genug Sommerkleidung?
4: Ja, also wir haben Shorts und T-Shirts. Und jetzt kaufen wir wärmere Jacken und Schuhe.
2: Ist genug Geld da?
4: Ja.
2: Und der Urlaub dieses Jahr?
4: Weiß ich noch nicht.
2: Wieder ein Ferienlager?
4: Ja, ein Ferienlager. Aber ich plane, dass wir im Juli, wenn Sie aus dem Ferienlager zurück sind, nach Chelyabinsk fahren.
2: Sie könnten Sie zu einem Kuraufenthalt oder in ein Ferienlager schicken. Schauen Sie sich diese Liste an. Wollen wir uns umsehen?
6: Keine anderen Probleme?
4: Nein, alles gut soweit.
2: Und Sie? Wollen Sie nicht mal zum Friseur oder ins Nagelstudio?
4: Ich bin zu sehr mit dem Garten beschäftigt.
2: Keine Zeit also?
4: Nein, ich hatte noch keine Zeit dafür. Ich muss mich um den Garten kümmern. Die Samen, die ich gekauft habe, muss ich noch aussäen.
2: Ja, das stimmt.
4: Meistens ist alles okay. Sie sehen sich die Wäsche und die Arbeitsbereiche an und stellen sicher, dass alles in Ordnung ist. Sie überprüfen vielleicht die Küche, sehen, was fehlt. Das war's. Es ist okay. Sie erkundigen sich vielleicht nach den Kindern in der Schule, was sie zu Hause machen, was sie am Wochenende machen, ob sie irgendwo hingefahren sind.
2: Christina, wir lassen dich jetzt in Ruhe. Tschüss.
4: Tschüss. Ich begleite sie hinaus.

0: 10 Leute brechen bei dir zu Hause ein und stellen dich an die Wand. Du bist wehrlos. Ich hielt all diese Leute für, ich weiß nicht, für Einbrecher?
1: Wir verstehen, dass die Trennung der Kinder von ihren Familien der letzte Ausweg ist. Zögern kann tödlich sein.
2: Ich hatte ein Treffen mit der Kinderschutzbeauftragten. Dann sagte sie, warum sollten wir sie ihnen umsonst geben? Als wäre ich in ein Geschäft gekommen, um sie zu kaufen.
3: Es ist ein großes Problem, dass die Sozialdienste keine Verantwortung für die unrechtmäßige Entfernung von Kindern aus Familien übernehmen.
4: Die Adoptivmutter rief mich an. Als sie erfuhr, dass wir vor Gericht gewonnen hatten, dass es für sie nicht funktioniert, sagte sie so etwas wie, wie bekomme ich mein Geld zurück? Sie geben es mir nicht zurück.
5: Margo und Ilja machen sich wieder auf den Weg.
6: Du hast doch bestimmt irgendwas vor.
7: Ich schlage vor, wir fahren irgendwo hin. Wir waren im Sommer unterwegs, dann sollten wir auch im Winter reisen.
5: 5500 Kilometer mit dem Auto. Von Moskau bis zum Baikalsee.
7: Augen zu, 2, 3.
5: Auf dem Weg dorthin erwarten Sie neue Bekanntschaften, überraschende Erkenntnisse und Abenteuer.
8: Prima, ich mache euch heute zu Knödelfeen.
6: Oh, du bist heute eine Knödelfee.
5: Das ist das wahre Russland, wie Sie es mit eigenen Augen sehen sollten.
6: Hier fängt Sibirien an.
7: Hurra!

0: Als Vormund der Kinder bekomme ich Geld, als wäre es mein Job. Die Kinder haben auch Anspruch auf Geld, weil sie Waisen sind, weil sie keine Mama und keinen Papa haben.
1: Zhenya nennt sie manchmal Mama. Manchmal rutscht es ihm raus und er nennt sie Mama.
2: Wenn sie heiraten würde, wem würde sie die Kinder geben? Würde der Ehemann sie haben wollen, wenn er ins Haus käme? Sie würden sich streiten, wenn sich ein Mann in die Familie einmischt. Sie tut mir sehr leid.
0: Ich bekomme so einige Nachrichten online und immer noch Freundschaftsanfragen. Manche Männer schicken mir Anfragen, ich würde dich gern treffen, ich habe dich im Fernsehen oder im Internet gesehen. Ich will einfach kein Online-Dating machen. Ich denke nicht, dass Beziehungen so aussehen sollten.
1: Sie sagt ja, sie will nicht heiraten, bis sie Zhenya großgezogen hat.
3: Sieh mal, ihr Freund kommt jetzt.
4: Christina hat jetzt einen festen Freund.
5: Freund?
0: Wie geht?
4: Jetzt träumt sie von ihrer eigenen großen Familie.
0: Was? Das ist lächerlich. Das habe ich nicht gesagt. Ich habe gesagt, dass ich nicht heirate, bevor ich 35 bin. Welche Hochzeit? Macht ihr euch lustig?
3: Nein, natürlich nicht.
0: Manche wollten unbedingt zu Besuch kommen. Ich komme, meine Mutter mag dich, mein Vater mag dich. Ich sage, ich kenne sie nicht. Besuchen Sie mich nicht, sage ich. Auf keinen Fall.

0: Stellen wir hier eine Bank auf?
1: Ja, natürlich.
0: Nächstes Mal stellen wir sie dahin.
1: Ja, klar.
2: Thank you.

Das ist Müll, der vom Renovieren übrig geblieben ist. Aber wir wollen ihn zur Mülldeponie bringen, um den Müll komplett wegzuschaffen. Jenja, komm mal schnell hier rüber.

0: Wie wäre es mit einem Kuhhirten? Wir haben noch keinen.
1: Ein Albtraum.
2: Ich kann das nicht machen. Warum lacht ihr?
0: Irgendwelche Vorschläge.
3: Einen Hirten finden, nehme ich an.
2: Es ist wirklich schwer. Ich habe es 4 Tage lang gemacht.
3: Natürlich wird das was kosten. Es wird wahrscheinlich 500 Rubel pro Kopf verlangen.
1: Finde Transportmittel.
2: Ein Pferd. Er braucht ein Pferd.
4: Ja und?
5: Noch irgendwas?
4: Nein.
5: Findet einen Hirten.
4: Warum weiden deine im Dorf?
5: Welches Feld?
4: Du hattest einen Ort.
5: Ja, stimmt.
6: Nein, wir brauchen einen von uns.
0: Ein Fremder könnte mit den Kühen abhauen.
4: Ja, und wir würden unser Vieh verlieren.

0: Lasst uns ab morgen arbeiten gehen.
1: Dann finde einen.
0: Wir arbeiten als Hirten.
2: Kostja, du bist der Einzige, der hier nicht arbeitet.
0: Ich arbeite zu Hause. Siehst du, wie hart ich arbeite?
2: Sehe ich nicht.
0: Siehst du, wie stark ich geworden bin?
3: Der Stier ist weggelaufen. Jetzt die Kuh. Vielleicht haben einige Stiere sie irgendwohin weggelockt. Als ich das Futter verteilte, fiel mir auf, dass eine fehlte. Wir haben fünf. Große und zwei kleine.

0: Hört zu.
1: Diese Kuh, sie muss eingesperrt werden.
0: Wo habt ihr sie gefunden?
2: Sie war unten am Fluss. Ich ging rüber und habe sie einfach nach Hause geführt. Ihr seid solche Deppen.
3: Wir haben jetzt nur noch einen Hamster. Die Katzen haben den anderen gefressen.
1: Er ist irgendwohin weggelaufen.
3: Entweder wurde er gefressen oder nicht. Das war's.
1: Morgen hat meine Schwester Geburtstag. Ich möchte sie überraschen und auch den anderen Kindern eine Freude bereiten. Meine Brüder und ich kaufen ihr einen Wellensittich.

0: Спасибо за любезность.
1: Люс! Erst waren wir in einer Tierhandlung, aber die hatten keine Wellensittiche. Wir sind zu einer zweiten gegangen und haben dann welche gefunden.

0: Lass mich das für dich halten.
1: Und der Gelbe.
0: Wir werden das Geschenk an unseren Nachbarn schicken, meinen Freund. Morgens dann, wenn sie aufwacht, bekommt sie ihr Geschenk. Ich bin mir nicht sicher, wie das geht.
2: Überraschung.
0: Ich habe ihn zu sehr aufgeblasen. Nein!
3: Fangt ihn! Fangt ihn!
0: Weiter! Lass etwas Luft raus. Ein wenig. Jenja, nicht anfassen! Jenja, es reicht. Ab ins Bett.
3: Einen Moment.
0: Es reicht. Ab ins Bett, Valera.
3: Einen Augenblick noch.
0: Valera, keinen Moment.
3: Eine Sekunde. Ich bin fast fertig.

0: Jenja, hier. Dasha wird sich waschen, dann gibst du es ihr. Komm schon. Dasha!
1: Was?
0: Alles Gute zum Geburtstag. Das ist für dich. Gefällt es dir?
1: Ja.
0: Ja? Los, geh und streichle sie. Schau sie dir an. Du fütterst sie von jetzt an und gibst ihnen Wasser. Okay?
2: Lasst uns Happy Birthday singen. Puste sie aus. Sehr gut.
0: Joscha, fass den Salat nicht mit den Händen an. Wozu gibt es Gabeln?
3: Wartet. Ganz kurz. Dasha, alles Gute zum Geburtstag. Sei glücklich und viel Glück in der Liebe. Mögen dich die Verehrer in Scharen jagen. Und auch gute Noten.
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0: Ich habe keine Lieblinge. Für mich sind sie alle gleich. Zuerst müssen sie die Schule abschließen, dann eine Ausbildung machen und Arbeit finden. Ich werde ihnen helfen und sie werden mir helfen. Ich kann nicht sagen, wann ich anfange, über mich selbst nachzudenken, über meine Pläne. Ich weiß nicht, wie es weitergeht, denn ich kann nicht wissen, was die nahe Zukunft bringt. Ich kann nicht einmal sagen, es ist, was sein wird, wird sein.
1: Die Hamster. Die Katze hat heute den zweiten gefressen. Sie hat den Käfig geöffnet und ihn gefressen.
2: Ja, es wird ein harter Weg.
3: Die schießen wieder den ganzen Tag. Schau nur. Ein Blitz, Rauch und Qualm. Schließlich ist ein Teil des Beins weg.
2: Das Gehirn sendet ein Signal, aber das Bein ist weg. Es ist schwer natürlich.
4: Langsam, langsam.
5: Ich dachte nur, ich schlage einfach mit der Faust zu, um sie vom Himmel zu holen.
2: Ja, es schmerzt. Es ist erschütternd. Eine Gliedmaße ist abgerissen.
6: Alias, bist du am Leben?
2: Ja.
3: Mir fehlt also ein Bein? Das ist nicht tödlich.
5: Ich bin sicher, dass ich meinen Platz im Leben finden werde und eine Möglichkeit von Nutzen zu sein.
3: Das Wichtigste ist, dass man weiterlebt.
2: Alle haben es geschafft.

Jet. 5000! Right now we're between. Auf die Aufräumarbeiten.

Liebe Zuschauer, ich freue mich, dass Sie wieder eingeschaltet haben bei Realpolitik mit Alexander von Bismarck. Heute sprechen wir über Kriegspläne in Kaliningrad und Deutschland. Und es soll eine ganz dicke Rechnung von Europa auf Deutschland zukommen. Zunächst einmal möchte ich mich ganz herzlich bedanken. Ich kriege so viele Zuschriften, ich kann sie gar nicht alle beantworten. Viele E-Mails, viele positive Reaktionen. Vielen Dank dafür. Das macht Mut, dass doch viele Menschen sich über die Dinge, die in Deutschland passieren und in Europa, Gedanken machen. Wichtig ist, wir müssen präsent sein und wir brauchen die richtige Stimme bei den Wahlen. Das ist immer das Wichtigste. Jeder für sich. Und das muss jeder für sich auch selber entscheiden. Man muss nicht eine Doktrin irgendwie folgen. Ich meine, früher hat es immer diese Stammwähler gegeben. Das gibt es heute in dieser Form nicht mehr. Das ist vielleicht auch gut so, dass man auch mal wechseln kann. Wir wollen sehen, wie das läuft. Aber ich beginne mit leider mit immer diesen gleichen bescheuerten Themen. Aber ich möchte aufklären, ich möchte sagen, was gerade in Deutschland in Bezug auf den Ukraine-Krieg passiert. Russland, die Welt, schreibt: Russland wirft litauische Regierung wegen Aussage über Kaliningrad Wahnsinn vor. Litauens Außenminister will einen Stempel aufdrücken, und zwar möchte er Kaliningrad platt machen. Er möchte eine Situation herbeiführen, um Russland zu zeigen, wir können das, wenn wir wollen. Was ist das für eine Aufrüstung der Sprache? Was soll das Ganze? Es geht natürlich um die Drohnen, die über Litauen geflogen sind, ukrainische Drohnen. Natürlich wird sofort gesagt, Russland hat sie abgelenkt und bewusst auf Litauen gesetzt. Deshalb muss in dieser Region, und Kaliningrad liegt ja zwischen Polen und Litauen, muss hier etwas passieren. Und es muss einfach Russland soll eine Lektion erteilt werden. Ja? Wir müssen es den Russen zeigen. Das ist doch nichts anderes als eine ganz klare Kriegserklärung. Damit müssen wir endlich in der EU aufhören, dass die Länder solche Formulierungen immer wieder neu bringen. Mensch, geht hin, geht nach Russland, redet mit ihnen und sagt, wir brauchen sehr schnell gemeinsame Sicherheit. Wir brauchen sehr schnell gemeinsame Sicherheitsarchitektur. Das ist der

entscheidende Punkt. Aber doch nicht eine Aufrüstung von Sprache. Und natürlich kommt eine Gegenreaktion aus Russland, ist doch klar. Das haben wir doch häufig gesehen. Und ich habe das Gefühl, als wenn einige das bewusst auf die Spitze treiben wollen, damit Russland dann doch einmal zuschlägt. Und dann heißt es, seht ihr, Russland ist genau das, was wir immer gesagt haben. Je mehr man ein Land, je mehr man Menschen provoziert, je mehr man immer wieder sagt, ihr seid die Bösen und ihr wollt, ihr geht ja gegen uns vor und all dieses und beschuldigt auch für Sachen, die sie gar nicht gemacht haben. Das ist ja durch alle Cyberangriffe sind natürlich von Russland alle. Könnt nicht China, nicht USA, nur aller Russland. Es ist nicht mehr zu ertragen, wie einseitig diese Sprache ist, ohne dass da überhaupt einmal darüber nachgedacht wird und geguckt wird, wo passiert was und es auch analysiert wird, wird ja gar nicht mehr gemacht. Es wird gleich pauschal gesagt, alles Negative, was uns betrifft, kommt natürlich aus Russland. Genau das Gegenteil brauchen wir. Wir brauchen endlich wieder eine Sprache mit Russland, damit wir diese jungen Menschen retten, die jetzt jeden Tag sterben wegen dieser Konflikte, die auch vom Westen oder gerade vom Westen weiterhin aufrechterhalten. Wir kommen dann zu RT.de und zwar Bundeswehrkommandeur brauchen Plan, um 800.000 Soldaten durch Deutschland nach Osten zu verlegen. Das muss man sich mal vorstellen. Es wird jetzt gerade in vielen Konferenzen durchgespielt. Was ist, wenn wir Kriegsgefangene haben, tausende Kriegsgefangene, muss man sich mal vorstellen. Man spricht schon von Kriegsgefangenen. Wo werden die untergebracht in Deutschland und in Europa? Da wird offen darüber diskutiert. Das ist unfassbar, dass wir schon in der Folge, wir sind schon voll im Krieg und sollen schon darüber nachdenken, wo bringen wir die Kriegsgefangenen unter? Und was passiert in Deutschland? Ist unsere Infrastruktur schon so weit, dass wir 800.000 Soldaten durch Deutschland bringen an die Ostfront? Sag mal, wir merken, glaube ich, gar nichts mehr. Sie sollten mal lieber ihre Sinne und ihre Gedanken darauf konzentrieren, dass man Diplomatie und dass man Verhandlungen und dass man Gespräche führt und dass man diese Anstrengung täglich unternimmt, hinzugehen und sagen, lass uns das so machen, können wir nicht da reden, können wir nicht in dem Land zusammenkommen. Aber nein, die machen hier Spielchen, Sandkastenspiele. Sind das Kinder, die das alles machen? Klar muss eine Bundeswehr für sich selber planen. Das ist was ganz anderes. Aber das, was hier auch nach außen gebracht wird, weil man spricht ja nicht nur von einer militärischen Sicherheit, man spricht hier von einer Gesamtsicherheit der Gesellschaft. Sag mal, wir wollen das als Deutsche nicht. Wir wollen keinen Krieg mehr gegen Russland führen. Um Gottes Willen, das haben andere versucht und sie sind bös gescheitert. Und wir wollen nicht nochmal in diese Mühle hineingehen und noch mehr Menschen auf dem Schlachtfeld sehen. Nein, wir wollen Diplomatie und Gespräche. Und deshalb setze ich mich auch selber immer dafür ein. Und wir können auch gar nicht oftmals diese ganzen Drohnen zuordnen, die ja natürlich über Deutschland wird ja selber gesagt, wir können es nicht belegen, dass das die Russen sind. Aber wir glauben, das sind die Russen. Und damit heizen sich die auch die Bundeswehr, auch die führenden Leute in der Bundeswehr so auf, dass sie im Grunde genommen nachher daran glauben, das waren die Russen. Und jetzt müssen wir ganz massiv nach vorne gehen und das auch durchführen. So, wir kommen dann zum Spiegel. Merz schlägt EU-Sonderstatus für Ukraine vor.

Merz meint, die Ukraine muss ein assoziiertes Mitglied in der EU werden. Andere warten schon lange Jahre auf eine Mitgliedschaft in der EU, aber nein, die Ukraine muss vorgezogen werden. Und hier wird vor allem auf den Artikel 42 Absatz 7 die EU-Beistandsklausel. Das ist sowas Ähnliches wie die NATO-Beistandsklausel, Artikel 5. Hier soll im Grunde genommen, ich lass mal kurz zitieren, die Beistandsklausel des Artikel 42 Absatz 7 zielt ab auf einen kollektiven Beistand der EU-Mitgliedstaaten bei einem bewaffneten Angriff auf einen Mitgliedstaat. In diesem Fall schulden die anderen Mitgliedstaaten ihm alle in ihrer Macht stehende Hilfe und Unterstützung im Einklang mit dem Artikel 51 der Charta der Vereinten Nationen. Das bedeutet also, dass eigentlich dieser EU-Vertrag noch viel härter ist als der NATO-Vertrag. Hier wird sehr klar gesagt, jedes EU-Mitglied wird unterstützt von den anderen auch in diesen Terrorfall. Mich wundert, warum sind nicht bei dem Terroranschlag Nord Stream 2 alle anderen Mitgliedsländer der EU auf uns zugekommen und haben uns Beistand geleistet und haben hier eine Aufklärung durchgeführt. Wo ist sie denn geblieben? Es wird totgeschwiegen, dass die Ukraine und die Amerikaner das vor unseren Augen gesprengt haben, weil sie eben nicht wollten, dass Deutschland stärker mit Russland wird. Sie wollten nicht, dass die Wirtschaft hier vernünftig funktioniert. Sie wollten uns schon ein bisschen mehr abschalten, weil es uns einfach wirtschaftlich zu gut ging. Und das merken wir jetzt sehr klar, dass die gesamte Politik geht in eine Richtung, dass man unsere Wirtschaft kaputt machen will. Das heißt, unsere Regierung zwingt ja förmlich die Unternehmen nach USA oder nach China zu gehen, weil sie diese Politik betreibt. Und natürlich ist, das habe ich immer wieder gesagt, die Energiepolitik ist die entscheidende. Das ist die entscheidende. Und nun will man die Ukraine, wo so viel Geld eben versickert ist, wo so viel und wo wir wissen, dass die Ukraine hier mitgemacht hat, wo wir wissen, dass leider der Präsident auch selber das freigegeben hat, dass Nord Stream gesprengt wird, dass das wir immer noch weiter so umgehen und sagen, wir müssen alles Erdenkliche tun, auch obwohl unser Haushalt das nicht hergibt. Wir geben nochmal 4 Milliarden zusätzlich zu den 90 Milliarden, was Europa, geben wir nochmal, Pistorius, 4 Milliarden. Wir haben es ja. Das kommt ja. Ist doch völlig egal. Müssen doch die jungen Leute in Zukunft alles zurückzahlen. Dann leben Pistorius und Merz und die anderen nicht mehr. Naja, die jungen Leute haben das zu zahlen. Ist doch so einfach. Macht man Politik. Unglaublich. Und ich bin der Meinung, hier, das soll von vielen in Europa mehr genau geguckt werden, was Deutschland hier macht. Das ist nicht im Sinne der EU und nicht im Sinne unserer Menschen in Deutschland, sondern eigentlich genau das Gegenteil. Wir kommen dann zur Berliner Zeitung. Jeffrey Sachs an Bundeskanzler Merz. Verhindern Sie offenen Krieg mit Russland. Jeffrey Sachs sagt, wir schlittern in den Dritten Weltkrieg hinein. Wir sind dabei in unseren Formulierungen, wir sind dabei in all diesen Aktivitäten in den Dritten Weltkrieg hineinzuschlittern. Und deshalb sagt er, Mensch, ihr in Deutschland, ihr seid die Wesentlichsten, die hier helfen können, dass dieser Krieg so schnell wie möglich zu Ende ist. Er fordert Merz auf, und er ist ein Ökonom und Diplomat aus Amerika, er fordert Merz auf, rede doch mit Putin, ruf ihn an, fahr zu ihm hin und sprecht miteinander. Gerade Deutschland könnte hier als gutes Beispiel vorangehen.
Und er formuliert auch weiter, indem sie immer mehr Waffen, immer größere Kriegskapazitäten und immer lautere Demonstrationen von Entschlossenheit fordern und signalisieren, dass Deutschland sich auf einen Krieg vorbereitet, anstatt an dessen Beendigung zu arbeiten, haben sie in Berlin zum Beschleuniger statt zur Bremse eines europaweiten Krieges gemacht. Er zählt die Punkte auf, die passiert sind, dass die NATO eben ganz massiv an Russland herangerückt ist. Er schreibt in seinem Brief an Merz, das haben die westlichen Länder zu verantworten. Obwohl Genscher und Kohl all dieses versprochen haben, dass das nicht passiert bei der Wiedervereinigung. Und ich habe ja einige Protokolle, wo es die Amerikaner, ist ja alles belegbar, es ist ja so, dass viele sagen, es stimmt alles gleich, natürlich stimmt es. Und das ist ja belegbar durch auch Fernsehauftritte, durch viele Sachen. Man muss sich das nur ansehen. Und man muss das auch mal mit in der Analyse berücksichtigen und nicht so tun, als wenn das alles nicht war. Und ich glaube, Jeffrey Sachs ist einer, der in der Analyse oft recht gehabt hat und als Amerikaner eigentlich uns eher vielleicht helfen will sogar, sagen, macht es doch endlich. Macht diese aggressive Politik, lasst sie beiseite. Und dann kommen wir zu Telepolis, Ukraine-Krieg. Europa muss jetzt verhandeln. Das sagt der Politikwissenschaftler Johannes Fawig. Er ist auch an der Uni Halle und ist Präses für Wissenschaftliche Forum für internationale Sicherheit, also in meinem Bundesland Sachsen-Anhalt. Und er schreibt auch sehr deutlich, dass die EU falsche Dinge macht. Sie sollte endlich an den Verhandlungstisch gehen. Sie sollte endlich die Initiative ergreifen. Und wir haben ja nun gehört, die EU ist ja noch gar nicht so weit. Sie haben noch gar nicht darüber richtig nachgedacht. Was sollen wir denn, wenn wir mit Putin sprechen oder mit Russland oder mit wem auch immer, was sollen wir denn da sagen? Ist denn unsere Strategie? Das hat ja die Kallas gesagt, die ja eigentlich dafür zuständig wäre. Aber man merkt, dass die Leute in der EU völlig hilflos sind. Aber wir merken, dass doch ein Großteil der Menschen anders jetzt darüber nachdenkt. Und ich will mal sehen, ob wir sogar diese Umfragen, die laufend in Deutschland sind, es sind eine große Mehrheit. Sie haben keine Angst mehr vor Putin. Eine große Mehrheit ist gegen einen weiteren Krieg. Eine große Mehrheit ist gegen diese massive Aufrüstung. Und eine große Mehrheit ist, dass wieder russisches günstiges Gas zu uns fließt. Es gibt also eine Bewegung in Deutschland, ein Glück bei den Menschen, die begriffen haben, dass unsere Regierung, die vorherige Ampelregierung, die jetzige, uns vorführt, uns Dinge erzählt, die nicht stimmen, uns Dinge auch erzählen, damit wir anders denken sollen, damit wir uns für einen Krieg vorbereiten müssen. Nein, wir brauchen uns nicht auf einen Krieg vorbereiten. Wir wollen Gespräche. Wir wollen miteinander reden. Wir wollen auch miteinander leben. Und dann hat man mal unterschiedliche Interessen. Dann ist das so. Aber jeder darf doch seine Interessen haben. Aber wir brauchen endlich eine Sicherheitsarchitektur für ganz Europa. Und es gibt keine einseitige Sicherheit nur für einen Teil, sondern in Europa Sicherheit ist das Ganze. Und da gehört auch eben Russland dazu. Und ohne Russland gibt es keine Sicherheit in Europa. Also wir müssen an einen Tisch, so wie es früher bei der OSZE immer gewesen ist, so wie es bei der Sicherheitskonferenz gewesen ist, wo alle an einem Tisch sitzen. Und dann redet man eben auch mal unterschiedlich. Aber man redet miteinander. Und weil das nun die offiziellen

Auswärtige Amt, Regierung, nicht macht, fahre ich zusammen in dieser Woche mit meinem Freund Michael von der Schulenburg nach Russland. Und er kommt aus dem Europäischen Parlament, kennt seit 34 Jahren diese ganzen Kriege, wo er vermittelt hat, wo er Vertrauen aufgebaut hat. Und wir wollen eben Gesprächskanäle vorbereiten für die Zukunft. Wir möchten die Offiziellen mit einbinden, dass wir sagen, wie können wir was vorbereiten, mit wem sollte man sprechen, wer hat da Entscheidungsgewalt und so weiter. Und ich möchte da meinen Freund sehr unterstützen, dass wir hier auch ein Stück weiterkommen und dass wir das hier auch nach Deutschland vor allen Dingen tragen, aber auch ins Europäische Parlament. Und vielleicht kann doch endlich mal solche humanitären Dinge auch helfen, dass wir dort einen Schritt weiterkommen und dass wir hinter den Kulissen, aber ganz offen, ganz transparent, mit wem wir reden. Und das wird eben in dieser Woche passieren und geht in die nächste Woche hinein. Und ich hoffe, dass das auch in Zukunft weiter passiert, dass auch Menschen aus Russland zu uns kommen und wir mit diesen Menschen dann hier auf einer vernünftigen Ebene, auf Augenhöhe miteinander sprechen. Das bereite ich seit Jahren vor. Ich habe wahnsinnig viele Kontakte gemacht in Russland und ich möchte, dass das auch Früchte trägt. Und deshalb unterstütze ich natürlich alle, auch alle, die offiziell damit zu tun haben, dass wir hier in eine andere Richtung gehen und wir diese aggressive Sprache endlich beiseite schieben und man miteinander auch in einer vernünftigen Art und Weise wie Erwachsene miteinander reden. Wir kommen dann zu NTV. Deutsche Unternehmen kommen wieder zu Putins Wirtschaftsforum. Und wir sehen jetzt, dass in dieser Woche wurde SPIF, das Wirtschaftsforum, das internationale Wirtschaftsforum in St. Petersburg beginnt und dass dieses Forum mit Tausenden von Menschen, diesmal bin ich nicht dabei, weil ich eben in anderer Mission unterwegs bin, aber dort sind Tausende von Menschen aus der ganzen Welt und endlich auch wieder kommen immer mehr deutsche Unternehmen auch zu dieser Konferenz dazu. Es ist wie eine Ausstellung, es sind dann Panels, wo eben Diskussion stattfindet. Ganz toll, weil man persönlich ins Gespräch kommt. Und das ist das Wichtigste, persönlich gegenüber zu sitzen, miteinander zu reden, die Mimik zu sehen, die Augen zu sehen. Man nicht am Telefon oder über die Zeitung und über sonst was schreibt, sondern dass man sich persönlich trifft. Unglaublich toll. Und ich finde es gut, es ist ja der deutsch-russische Auslandshandelskammerchef Matthias Schepp macht einen tollen Job mit den 1600 Unternehmen, die es noch in Russland gibt. Deutsche Unternehmen, die in Russland sind, die auch sehr viele Menschen beschäftigen, die auch natürlich den Kontakt zu Deutschland weiterhin aufrechterhalten und haben und hier auch teilweise produzieren, das nach Deutschland, nach Russland bringen, dass er hier einen tollen Job macht und die Firmen in Deutschland, die in Russland sind, unterstützt. Man kann nur hoffen, dass der neue Botschafter, der deutsche Botschafter in Moskau, auch in Zukunft das mit unterstützt, dass deutsche Firmen, die dort geblieben sind und die sagen, wir brauchen auch auf dieser Ebene einen Austausch. Wir brauchen diesen Kontakt zu den Menschen. Wir brauchen, weil Wirtschaft ist menschliche Funktion. Und auch in der Kultur, Musik. Und mein Freund Justus Franz, er ist ja Dirigent, macht sehr viele Konzerte in St. Petersburg und in Moskau. Wird gefeiert von den Russen, ist immer voll, wird gefeiert, wenn er eben seine Aufführung macht. Das sind doch genau diese Zeichen, die wir brauchen, diese Brücken, die da geschlagen werden,
zwischen der Wirtschaft, untereinander, zwischen der Kultur, zwischen den Menschen. Das ist wichtig. Das sind Zeichen, die wir in der heutigen Zeit dringend brauchen, damit wir diese Aggressivität aus den Politikern herausnehmen. Weil wie kann man nur so aggressiv die gegenüberstehen? Leute, lernt endlich mal wieder Diplomatie, lernt endlich mal wieder miteinander ehrlich zu reden, offen zu sprechen und nicht vorwurfsvoll immer nur zu gehen, sondern nimmt doch, umarmt die Leute mal, damit wir einen Schritt weiterkommen. Wir wollen doch, dass unsere Kinder nicht in einem weiteren Krieg verheizt werden. Das wollen wir nicht. Und wir müssen doch endlich aufhören, dass in der Ukraine diese Menschen sterben. Zum Abschluss möchte ich noch einen Punkt bringen, der ganz wichtig ist und der den Irrsinn in Deutschland zeigt. Die Bild-Zeitung schreibt, Deutschland droht Gigarechnung aus Brüssel. Die CDU-Frau Ursula von der Leyen will ein 2-Billionen-Haushalt in der EU schaffen. Und wir sollen natürlich den größten Anteil wieder als Nettozahler tragen, was überhaupt gar nicht mehr möglich ist. Also wo leben wir eigentlich? Die haben in Brüssel 32.000 Beamte. 32.000 Mitarbeiter. Sie sagen, wir brauchen noch 2.500 mehr. Sag mal, wir brauchen die Hälfte. Noch nicht mal die Hälfte, ein Drittel. Reicht völlig aus. All diese beschäftigen sich untereinander nur selbst. All diese hauen uns die Bürokratie jeden Tag auf. 2025 sind noch nie so viele bürokratische Hemmnisse auf uns runtergeprasselt. Aus Brüssel. Unvorstellbar. Dieses Bürokratiemonster macht unsere Firmen kaputt. Sprecht doch mal mit der Stiftung Familienunternehmen. Die haben ein tolles Konzept, wo man Bürokratieabbau machen kann. Die haben so viele Vorschläge auch, wie es in der Praxis aussehen kann. Wir merken überhaupt nicht mehr, was da passiert. Und ich hoffe, dass solche jungen Menschen wie Tilman Kuban oder auch Johannes Winkel, die im Bundestag sitzen als junge Menschen, das ist ihre eigene Partei, dass sie das zurückholen und dass sie sagen, Ursula von der Leyen, nein, ruder bitte zurück und hau uns diese Schulden nicht mehr noch auf uns herauf. Weil wir haben Löcher genug hier und wir können das alles gar nicht mehr bezahlen. Merken die in Brüssel überhaupt noch was? Geben die mit einem Riesen? Haben die solche Eimer, wo sie einfach das Geld überall hinschütten und umschütten können? Unglaublich. Ihr müsst sehen, was dort in Brüssel passiert. Wir kriegen das ja gar nicht richtig mit. Es ist unvorstellbar. Immer mehr Bürokratie. Immer mehr wird das aufgebläht. Und es ist nicht demokratisch. Das, was da passiert, ist nicht demokratisch. Das ist die Behörde, die unsere Demokratie in Deutschland zerstört. Und ich meine unsere, von den Menschen gewollte Demokratie. Das ist das, was traurig ist. Damit muss Schluss sein. Wir brauchen einen Umbau komplett in diesem Bereich. Ich hoffe, dass die jungen Menschen sich durchsetzen und auch sagen, hier ist endlich mal Stopp. Ich hoffe es, ich wünsche es mir, weil wir wollen noch in Ruhe, in Frieden und in einigermaßen Wohlstand leben in Europa. Deshalb helft den jungen Menschen mit, stärkt ihnen den Rücken gegen diesen Riesenapparat. Das war's für heute. Ich hoffe, es hat Ihnen Spaß gemacht und ich hoffe, Sie schalten wieder ein, wenn es darum geht, Realpolitik mit Alexander von Bismarck.

0: da in Russland angestellt haben und wie die Russen sich hier aufgeführt haben. Also völlig konträr. Und der Russe kam denn praktisch, der hat als erstes Gulaschkanonen aufgestellt und hat an die Bevölkerung Essen verteilt.
1: Wir haben uns nie verständigen in dem Sinn, aber sie hatten uns eingeladen zu Suppe und Brot. Und da braucht man keine Worte.
2: Wir haben gesehen, das waren ganz andere Menschen, als wie die da auf dem Plakat da gewesen sind. Weißt du, das ist das.
3: Können wir es heute nicht nachverfolgen, wenn man wieder zur Kriegstüchtigkeit aufruft?
4: Ich wollte einfach der russischen Bevölkerung sagen, wir haben es nicht vergessen und wir möchten eigentlich in Frieden leben. Und Frieden ist das Einzige, was zählt, ist Frieden. Да. Спасибо вам большое.

0: Ihr werdet mir später danken. Glaubt mir, sowohl euren Füßen als auch euren Ausbildern. Ja, es wird ein harter Weg.
1: Wund?
0: Nein, es geht mir gut. Ich habe doch vor 2 Tagen gesagt, dass alles gut verlaufen ist. Jetzt ist AC/DC-Zeit.

0: Das Wasserkraftwerk Kachowka am Dnjepr. Am 6. Juni 2023 wurde es von der Ukraine angegriffen und zerstört. Oberleutnant Vadim Goncharov, der Kommandant der Sicherungseinheit des Kraftwerks, stellte sich einer Kamikaze-Drohne der Neonazis entgegen.
1: Wir bezogen Verteidigungspositionen. Dann kam eine Kamikaze-Drohne mit einer VUG-17-Granate aus dem Schilf. Eine zweite Drohne filmte das Ganze von oben. Sie zog Kreise über mir, um mir zu zeigen, dass sie mich sehen konnten, um mich einzuschüchtern. Ich hatte keine andere Wahl. Ich dachte nur, ich schlage einfach mit der Faust zu, um sie vom Himmel zu holen. Natürlich wusste ich, dass mich das nicht retten würde. Ich hatte keine Zeit, meinen Arm zurückzuziehen. Durch den Aufprall wurde er abgerissen und in den Dnjepr geschleudert. Ich hatte Glück, denn die Jungs waren buchstäblich nur 7 Meter von mir entfernt am Ufer. Ich rief um Hilfe und sie kamen angerannt. Ich habe das Video auch gesehen, die letzten Bilder, in denen ich die Drohne zum Angriff herausfordere und dann mit der bloßen Hand herunterhole, fehlen. Die Bilder, die sie nicht brauchten, haben sie herausgeschnitten.
2: Kannst du dir vorstellen, wie lange ich hier schon herkomme?
3: Das kann ich.
2: Jemand ist schon da. Wahrscheinlich Dima.

0: Nadja.
1: Ja?
0: Wenn du schon hier bist, könntest du mein Lieblings-T-Shirt bügeln.
1: Natürlich.
0: Ich komme mit dem Bügeleisen nicht zurecht. Der erste Tschetschenienfeldzug, Bergkarabach. Entweder ich suche den Krieg oder er sucht mich. Ich denke, das ist normal. Als ich meine Uniform anzog und zur Militärschule ging, tat ich das ganz bewusst. Mir war klar, dass Soldaten für Kriege gebraucht werden. Also bereitete ich mich vor, sowohl physisch als auch mental. Und als die militärische Sonderoperation begonnen wurde, meldete ich mich natürlich sofort freiwillig. Mit meinem Wissen und meinen Fähigkeiten habe ich natürlich die größten Chancen, etwas zu bewirken und das Leben meiner Kameraden zu schützen. Gut, Nadja. Vielen Dank.
2: Und manche werten noch immer unsere Autoindustrie ab. Hier passt doch mehr als ein Trupp rein. Wenn man von einer Rotation zurückkehrt, immer daran denken, es ist egal wie, oben, unten, übereinander.
3: Lieber schlecht fahren als gut laufen.
2: Oh ja.
4: Alias Avizbar ist ein abchasischer Freiwilliger. Seit Beginn der militärischen Sonderoperation kämpft er im Donbass. Sein Rufname lautet Highlander. Das erklärt und definiert seinen Charakter, seine Aktionen und seinen Weg.
2: Ich bin eher ein Mensch des Friedens als des Krieges. Aber die Umstände. Ich bin in Abchasien geboren und aufgewachsen, habe dort die Schule abgeschlossen und studiert. Am 14. August 1992 kam der Krieg in mein Leben, in das Leben aller Menschen in Abchasien. An diese Organisationen erinnere ich mich noch sehr gut. Die UPA und die UNAUNSO. Sie sind tief in meinem Gedächtnis eingebrannt, in meinem Unterbewusstsein. Denn sie haben uns getötet. Sie haben abchasische Frauen und Kinder getötet. Los geht's, aber geht die Sache ruhig an. Los! Ich erinnere mich an die Jungs. Ganz normale russische Jungs, die alles aufgaben und loszogen, um für das kleine abchasische Volk zu kämpfen. Feuer! Feuer! Dreh dich weg so. Bumm. Zurück und weiter. Feuer! Lauf! Nun, 2022 kam ich nach Donetsk. Hinlegen. Ich hatte das Gefühl, ich müsste es tun. Aus Respekt und im Andenken an die Jungs, die in Abchasien ihr Leben gaben. Vielleicht auch aus Dankbarkeit. Ich bin ihnen verpflichtet, denn sie retteten meine Kindheit. Und ich habe selbst 3 Kinder. Ich habe Menschen das Leben geschenkt. Der Umgang mit der Waffe darf für die Kameraden keine Gefahr darstellen. Nehmt den Finger vom Abzug. Es kommt oft zu Vorfällen. Jemand wird geschubst oder fällt hin. Peng. Ein Schuss. Vorbei.
5: Eine Ration pro Haushalt. Los geht's. Ich liefere Brot.
0: Eine Ration für jeden Haushalt.
5: Benzin. Wenn wir Benzin haben, dann immer so schnell wie möglich.
4: Sergei Pavlov. Seit vielen Jahren schon ist er Verwaltungsleiter mehrerer Dörfer an der Front der militärischen Sonderoperation nahe Avdijewka.
5: Du wolltest es? Ich hab's gebracht.
4: Es ist eine lebensgefährliche Arbeit. Sergei riskiert aber weiterhin sein Leben.

schießen wieder den ganzen Tag. Schau nur. Na gut, gehen wir.

0: Wir werden nicht ewig im Dreck sitzen, oder? Jetzt ist es etwas wärmer, deshalb ist es matschig. Am Samstag kommen Helfer. Wir bereiten uns auf den 9. Mai vor. Und auf Ostern. Wie heißt es so schön? Unter härtesten Bedingungen. Aber es geht.
1: Hier wird ein Meer von Pfingstrosen und Tulpen sein. Meine Lieblingsblumen. Wunderschön. Alle möglichen Sorten. Das wird wunderschön. Wenn doch nur alles lebendig wäre, nicht wahr? Wenn doch nur alles lebendig wäre.
0: Es schien ein ganz normaler Arbeitstag zu sein, wie geplant. Zuerst verteilten wir Benzin im Dorf. Ich war mit meinem Stellvertreter unterwegs, als eine Drohne in unser Auto einschlug. Ein Blitz, Rauch, Sott und Qualm. Die Tür klemmte und ich kletterte über die Motorhaube aus dem UAZ heraus und sprang auf den Boden. Ich konnte nicht verstehen, warum. Warum ich auf einem Bein stand, während das andere, wie ich dachte, in einem Loch zu stecken schien. Als ich es anhob, sah ich, dass es abgerissen war. Ich stopfte meine Finger in das Loch, um die Blutung zu stoppen. Als dann die Soldaten kamen, gaben sie mir Schmerzmittel und legten eine Aderpresse an. Dann hörten wir eine weitere Drohne summen. Ich sagte, haut ab, solange noch Zeit ist, sonst töten sie uns alle drei statt nur einen. Also rannten sie zu einem Haus in der Nähe. Ich stellte mich tot. Die Drohne kreiste über mir, schwenkte um und griff das Auto ein zweites Mal an. Die Männer riefen, was ist? Bist du am Leben? Sie kamen, packten mich an den Händen und zerrten mich in das Haus. Dann begann die Evakuierung. Zu dem Zeitpunkt war ich bereits bewusstlos und wachte auf der Intensivstation wieder auf.
2: Автомат забираем в сторону противника или просто откидываем. Раненая нога с этой стороны, не с этой. Потому что мы прикрываем свою голову. Вот, зажгутовали. На противника.
3: Unser Kamerad wurde verwundet. Einer unserer treuen Diener. Erstens, die Blutung stoppen. Zweitens, Schmerzmittel. Keine Panik, nicht schreien, Mama, Papa oder ähnliches. Es geht um Zeit, unnötige Aufregung und Blutverlust. Es gibt die sogenannte goldene Stunde. Es kommt darauf an, was man in dieser Stunde tut. Abbinden allein hilft bei einer Blutung nicht. Zum richtigen Zeitpunkt muss die Aderpresse gelockert werden, sonst kommt es zu einer Nekrose, dem Gewebetod.
4: Das ist die erste Verteidigungslinie der nationalen Bataillone. Die haben unsere Jungs tatsächlich gestern eingenommen.
3: Wir sind den Pfad dreimal auf und ab gegangen. Zuerst unser Angriff, dann haben wir gesäubert und alles erledigt. Wir sind mit Trophäen zurückgekehrt, im Galopp wie die Indianer.
4: Alias, bist du am Leben?
3: Ja. Und beim dritten Mal trat ich auf eine Mine. Gib mir was. Die Antipersonenmine explodiert. Es gibt viel Rauch und die Ukrainer verfolgen ihn. Sie lokalisieren die Stelle und die Artillerie eröffnet das Feuer auf den Ort der Explosion.
4: Wir leisten bereits erste Hilfe.
3: Keine Panik. Keine Emotionen. Ja, es schmerzt. Es ist erschütternd. Eine Gliedmaße ist abgerissen. Ich habe versucht, so gut wie möglich damit klarzukommen, um die Jungs nicht zu beunruhigen. Es ist so. Dein Freund hat Schmerzen. Er ist in Not. Du wirst immer ängstlicher und willst immer schneller helfen. Wenn man schneller agiert, übersieht man Details, Kleinigkeiten. Man übersieht vielleicht einen herannahenden Feind oder tritt auf eine andere Mine. Also, was dir die Ärzte erklären, bitte, lerne es wie das Vaterunser.

0: sehen wir. Das sind unschuldige Zivilisten. Prozent von ihnen wurden durch die Kämpfe getötet.
1: Die Leute schrien, was tut ihr? Wir sind Ukrainer. Und sie sagten, Ukrainer? Einen Dreck seid ihr. Und das war alles.
2: Haben sie das beim Rückzug getan?
1: Ja, beim Rückzug.
2: Was ist der Sinn?
1: Ich weiß es nicht.
0: AA, Saporozhets. Das ist das älteste Grab vom 27. Oktober.
3: Ich bin früh morgens aufgestanden, ging nach draußen und da hörte ich einen Schrei. Raus aus dem Haus und sowas. Sie haben alle an die Wand gestellt und angefangen zu schießen. Meine Schwiegertochter schrie, was tut ihr? Wir sind doch... Aber er hat einfach losgeschossen und das war's.

Nach meiner Verwundung gab man mir natürlich Schmerzmittel. Als ich in der Nacht schließlich wieder zu Bewusstsein kam, kam der Chirurg, der mich erst versorgt hatte, zu mir und sagte: Vadim, mach dir keine Sorgen, alles wird gut. Ich antwortete ihm: Es wird nicht wieder gut, es wird anders sein. Die Chirurgen an der Militärmedizinischen Akademie vollbringen wahre Wunder. Ich dachte, dass mein linker Arm, der komplett zertrümmert war, amputiert werden müsste, dass er nie wieder funktionieren würde.

In meinem Arm und Gesicht befinden sich noch immer Splitter. Es sind aber so viele und sie sind so klein, dass ein operatives Entfernen keinen Sinn ergibt. Hinter meinem Auge befinden sich zwei Metallsplitter. Um sie zu entfernen, wäre eine aufwendige Operation nötig, bei der das Auge vorübergehend herausgenommen werden müsste. Daher sagen sie mir, wenn es nicht stört, lassen wir es besser in Ruhe. Ich hatte 6 Operationen an beiden Armen, 4 weitere sind noch nötig. Sehnentransplantationen, Wiederherstellung der Nerven und so weiter, damit wenigstens der eine Arm funktioniert. Wunderbar, da könnte ich ja gleich noch einmal heiraten. Es mag etwas langsam und umständlich sein, aber es funktioniert. Ein wenig drücken, ein wenig ziehen, so sehr praktisch.

Im Krankenhaus vor 3,5 Monaten konnte ich meine Arme nicht höher heben als so. Da ich im Bett lag, verkümmerten meine Muskeln, besonders in den Schultern. Sogar das Anheben schmerzte. Ich schaffte es nicht. Viel Mühe und Schmerzen. Die Therapeuten im Krankenhaus haben mit mir gearbeitet und jetzt kann ich meine Arme wenigstens wieder anheben. Davor tat es schon weh, einen Löffel zum Mund zu führen.

0: So viele von euch. Wo kommt ihr her? Wo geht's hin?
1: Los geht's.
2: Nach meiner Entlassung aus dem Krankenhaus kehrte ich zu meiner Einheit zurück. Ich wurde zum Kommandeur des 1. Bataillons des 87. Selbstständigen Schützenregiments ernannt und begann mit der Rekrutierung, um das Bataillon von Grund auf zu erneuern. Das mit Erfolg. Die Jungs sind die Besten. Gott segne sie. Jene, die am Leben sind. Einige sind leider nicht mehr unter uns. Ja, mein Leben hat sich rasant entwickelt. Volodya, geh zurück zur ersten Position, zum Anfang.
0: Von hier aus, von der Kreuzung, zu Fuß. Der Schützenpanzer bringt euch dort nicht hin.
2: Das geht nicht, oder?
0: Geht nicht.
3: Wie weit ist es?
4: Etwa 7 Kilometer.
0: 7 Kilometer. Geh besser nicht geradeaus. Halte dich ein wenig links.
3: Richtung Eisenbahnlinie.
0: Ja, Richtung Eisenbahnlinie. Nähere dich von links.
3: Hier ist der Graben.
0: Abassa, hier kannst du ordentlich zur Sache gehen. Sperr das Feuer aus diesem Waldgürtel, wo du die Ausgänge sehen kannst. Du wirst ihn nicht eliminieren, aber zumindest wird er sich nicht mehr blicken lassen.
2: Verscheuch ihn.
0: Ihn verscheuchen reicht schon.
3: Dort gibt es Süßigkeiten. Die Schokolade haben sie schon mitgenommen.
0: Nimm die Süßigkeiten.
4: Hier sind Süßigkeiten.
2: Ich verstehe, dass der Plan nicht perfekt ist. Unter uns gesagt. Aber das ändert nichts an unserer Zielsetzung oder unserer Beteiligung daran.
0: Wir müssen Bublik finden.
2: Verdammt! Das ist es, was mich am meisten ärgert. Die Tatsache, dass die Leute bei der Ankunft bereits erschöpft und vollkommen am Ende ihrer Kräfte sind. Nach dem Gewaltmarsch mit dem schweren Gepäck kommen sie völlig fertig an.
4: Gestern bin ich losgefahren. Vorgestern am Mittag und wir sind erst heute Morgen hier angekommen.
2: Das ist schlimm. Nein, das ist die schlechteste Logistik, die wir je hatten, in den ganzen 2 Jahren. Wenn die Jungs sich bereit machen und man sie verabschiedet, ihnen Anweisungen gibt und so weiter, das ist der schwierigste Teil. Natürlich beten wir für sie, für jeden Einzelnen. Wenn man selbst geht, ist es kein Problem. Man macht sich bereit und los geht's. Wenn man aber zurückbleibt und die Männer losziehen, es gibt nichts Schlimmeres. Aber was soll's? Wir haben eine Aufgabe und die werden wir erfüllen.
4: Los, los!
2: Bis bald, Jungs.
3: Bis bald.
2: Kommt zurück, ihr alle.
3: Ich komm wieder.
2: Darauf kannst du wetten.
0: Machen wir ihnen Feuer unterm Hintern. Los geht's.
4: Los, machen wir sie fertig.

0: Genauso, Jungs.
1: Mach einen Becher bereit.
2: Was für einen Becher?
1: Wir brauchen eine Urinprobe. Hast du gestern nicht zugehört? Pass auf die Tasche. Bin gleich.
2: Schmerzen? Natürlich habe ich Schmerzen. Schließlich ist ein Teil des Beins weg. Aber das geht vorbei. Ich hatte Phantomschmerzen. Nun, das ist unvermeidlich. Die Ärzte sagten, dass es so kommen würde. Damit habe ich mich abgefunden. Guten Tag.
3: Nehmen Sie Platz. Zum Thema. Es geht um die Beantragung Ihrer Erwerbsminderungsrente. Wir stellen gerade die Unterlagen zusammen. Haben Sie alle Tests durchlaufen?
2: Blutentnahme hatte ich.
3: Blut, aber noch keine Urinprobe. 2 Blutproben, richtig?
2: Ja.
3: Wir müssen die Ergebnisse abwarten. Haben Sie Fragen?
2: Nein, keine.
3: Tragen Sie Salben auf?
2: Nur diese. Die Sache ist, gestern bin ich hingefallen. Es ist aber nichts Schlimmes.
3: Soll ich es mir mal anschauen? Schauen wir uns den Stumpf mal an. Manchmal kommt es zu Stürzen, meist ohne schlimme Folgen. Es ist nichts passiert, genau, Gott sei Dank.
4: Setz dich. Setz dich.
5: Da sind Splitter.
4: Ich brauche mehr Licht auf dieser Seite. Was ist dein Regiment?
5: 299.
4: Du kannst sie so nicht ausziehen.
5: Doch, das werde ich.
6: Von Schrapnell getroffen?
5: Ja, eine Splitterbombe. 4 Kassetten.
4: Ich werde wohl neue Socken brauchen.
6: Wir geben dir neue Socken.
4: Wie lautet dein Rufname?
5: Schnell.
4: Ich kümmere mich darum. Es ist nichts Ernstes.
5: Ein Splitter.
7: Moskowit und ich haben ein Foto aufgenommen im Mai 2022. Im Mai. Auf dem Foto sind wir ungefähr 15 Leute. Von den 15 Leuten sind nur noch Moskowit, ich und Stari am Leben. Stari und ich verloren Beine. Moskowit verlor ein Auge und hat Granatsplitter im Hals. Die anderen sind gefallen. Sie waren gute Kerle. Die Besten der Besten.
3: Hast du eine Prothese?
7: Ja, ich laufe herum.
3: Du kannst laufen, ja?
7: Anfangs fiel es schwer. Ich dachte, das wird nichts.
3: Trägst du die Prothese jetzt? Wirklich? Das habe ich nicht bemerkt.
5: Ich habe es geschafft, mit diesem Fuß 4 Kilometer zu laufen. Ein Albtraum. Wir wurden von Splitterbomben und Mörsern getroffen. Hier ist ein kleiner Splitter, eine kleine Wunde. Aber ich sehe, es blutet stark.
4: Langsam, langsam, immer ruhig.
5: Ja, aber es ist kalt.
4: Normal. Keine Sorge, du wirst leben. Es ist eine Fleischwunde. Hier ist es eingedrungen und dort wieder raus. Es hat nicht einmal geblutet. Die Kniescheibe hat ziemlich was abbekommen.
3: Kannst du dein Knie beugen?
7: Ja, aber das Problem ist, dass sie nur wenig Knochen retten konnten. Deshalb schmerzt jetzt das Kniegelenk sehr. Es fehlt der Halt, die Hebelwirkung. Das gesamte Gewicht lastet auf dem Kniegelenk.
3: Auf dem Kniegelenk?
7: Ja, Das ist schon meine vierte Prothese. Die vierte.

0: Die drei vorherigen habe ich an der Front verschlissen. Es passiert immer im ungünstigsten Augenblick. Ich habe die Dinger schon mit Klebeband zusammengeflickt, mit Schrauben. Man muss sich immer etwas einfallen lassen.
1: Verstehe, das ist die Lage, in der du dich befindest.
2: Durchhalten.
3: Ist gut, es geht schon.
2: Die Blutung.
3: Ich verstehe.
2: Eine Aderpresse ist nicht nötig. Um die Blutung zu stoppen, machen wir einen Druckverband.
3: Verstehe.
2: Ein enger Verband. Das war's. Problem gelöst. Bleib sitzen. Brauchst du?
3: Ja.
2: Hier, nimm eine.
0: Ich habe mich nicht daran gewöhnt, dass es fehlt. Phantomschmerzen plagen mich.

Das Ermittlungszentrum UKR Leaks, dessen Leiter ich bin, führt journalistische Ermittlungen durch, um die Kriegsverbrechen des Kiewer Regimes aufzudecken. Einer meiner Schwerpunkte sind die Operationen der ukrainischen Geheimdienste. Ich kenne ihre Methoden in- und auswendig. Ich weiß, wie sie vorgehen. Als ich von den Aktivitäten des sogenannten russischen Freiwilligenkorps hörte, weckte das meine Neugier. Was ist das für eine Organisation? Wer leitet sie? Wer finanziert sie? Und was für Ziele verfolgt sie?

0: Es ist. Manchmal juckt es, manchmal schmerzt es. Aber wie kann es schmerzen? Da ist doch nichts. Es juckt, der Fuß schmerzt, Schmerzen überall. Naja, nachts ist mein Kopf, mein Gehirn verwirrt. Das Gehirn sendet ein Signal, aber das Bein ist weg. Es ist schwer natürlich. Aber ich lebe, Gott sei Dank. Ich lebe, Gott sei Dank. Und ich wünschte mir, dass alle getöteten Jungs nur ein Bein verloren hätten.
1: Wenn ich Abgeordneter wäre, würde ich ein Gesetz durchsetzen, das die Großschreibung des russischen Wortes Freund vorschreibt. Denn ein Freund ist mehr als ein Verwandter, so scheint es mir.
2: Vadim, mein Freund, herzlichen Glückwunsch zum Geburtstag.
3: Mein junger Freund.
1: Mein Bruder.
4: Hallo, mein Bruder. Herzlichen Glückwunsch zum Geburtstag.
1: Danke.
4: Du bist ein zäher Brocken.
1: Danke, Bruder. Silbernes Haar. Stahl in der Hose und Geld im Beutel. Ein echter Mann.
2: Wir befinden uns an diesem heiligen Ort. Wir sind unterwegs. Wir sind Reisende. Möge Gott es geben, dass unsere Reise unter der großen Macht des großen Führers Uasturchi steht.
4: Der heilige Georg.
1: Schönes Wetter, blauer Himmel, Freunde und ein heiliger Ort. Was braucht man noch zum Glücklichsein? Frieden, sonst nichts. Der Sieg wird kommen.
4: An diesem heiligen Ort, dem heiligen Ort des heiligen Georg, hänge dieses Gemälde zu Hause auf. Es hat dir in deinem Leben schon einmal geholfen. Diesem Bild solltest du stets Beachtung schenken und beten.
3: Amen.
1: Vielen Dank, Jungs. Ich werde emotional. Beachtung.

0: beachtet mich einfach nicht. Ist gut. Vielen Dank. Schluss, Mädchen, streitet euch nicht. Oft werde ich gefragt, ob ich irgendetwas bereue. Ich bin nicht verbittert, habe mir meinen Sinn für Humor bewahrt und ich weiß, dass man mit Freunden wie euch das Leben in vollen Zügen genießen kann. Sogar besser als zuvor, auch ohne Arme und Beine. Nun, ich halte mich kurz, will euch Freunden nur Gutes wünschen und mit euch anstoßen. Gott segne euch.
1: In dem Satz soll es aber heißen, nicht genießen kann, sondern genießen muss.
0: Genießen wird, da hat Onkel Magomed recht. Das ist die berühmte Straße nach Chinbal. Ich habe sehr gute Freunde in Nordossetien, in Wladikawkas. Und sehr gute Freunde, Kameraden aus der Armee in Südossetien, in Chinbal. Diese Straße verbindet meine Freunde. Ich besuche Freunde entlang dieser Straße und sie besuchen mich. Wenn ich diese Straße entlang fahre, schlägt mein Herz höher, denn ich werde meine engsten Freunde treffen, meine Waffenbrüder. Die Ereignisse von 2008 hier in Südossetien, in Chinbal, haben mein Schicksal und mein Leben unauslöschlich geprägt. Gemeinsam haben wir Bombenangriffe und Explosionen durchgestanden. Als es kein Wasser und kein Essen gab, haben wir alles geteilt und uns gegenseitig geholfen. Für mich ist das ein Ort der Kraft. Dies ist das Land, das ich Heimat nenne, wo ich wie ein Bruder aufgenommen werde. Natürlich empfinde ich dasselbe für Sie.
2: Hauptmann der russischen Armee, Fallschirmjäger, Krieger. Du wirst in diesem Land sehr geliebt.
3: Amen.
0: Einen solchen Geburtstag habe ich wohl noch nie erlebt. So viele liebe Worte, so viele Geschenke. Der Präsident von Südossetien kam, um mir zu gratulieren. Fast alle meine Freunde sind hier. Zu sagen, dass ich mich freue, wäre eine Untertreibung.
1: Wo ist der Schlüssel zum Verwaltungsgebäude?
4: Hier bei den Süßigkeiten. Es ist bestimmt schon jemand da. Also los. Bis später.
1: Bis später. Die lassen nicht locker. Irgendwo haben sie ein Kabel beschädigt und jetzt gibt's kein Internet mehr. Hauptsache, es gibt wenigstens Strom. Guten Morgen.
4: Hallo.
1: Wie war die Nacht? Gut?
4: Gut, wir sind es gewohnt.
1: Was war im Zentrum?
4: Ein Auto ist ausgebrannt.
5: Drüben bei dem Haus.
1: Sind Ihre Fenster intakt?
6: Wo sollen wir Glas herbekommen?
1: Plastikfolie vielleicht?
6: Haben wir nicht. Können Sie uns welche geben?
1: Ja. Falls etwas passiert, kommen Sie vorbei, ja?
6: Ja.
1: Gut.
7: Ist das kürzlich passiert?
1: Ja, vergangene Nacht. Sie haben das Privatfahrzeug getroffen, etwas darauf abgeworfen. Drohnen. Ungefähr 8 Stück. Baba Yagas mit Mehrfachbestückung. Unsere Fenster wurden zerstört, also die Plastikfolie. Fenster ist ja kaum das richtige Wort. Wir haben sie mit Folie ausgekleidet. So sieht es hier aus. Jeder Tag bringt neue Ängste. Aber heute sind die irgendwie durchgedreht. Nadezhda Nikolaevna? Hier ist sie. Ich rufe und rufe, aber es kommt keine Antwort.
3: Ich schaue mich gerade etwas um.
1: Wie steht es nach dem Angriff um die Schule?
3: Diese Seite habe ich bereits angeschaut. Hier ist nichts passiert. Jetzt schaue ich mir die andere Seite an.
1: Wann die Reparaturen gemacht werden, hängt von unserer Armee ab. Nach der vergangenen Nacht sehe ich darin keinen Sinn. Sie haben die halbe Nacht lang gefeuert. Unablässiges Bombardement.
8: Guten Tag.
1: Hallo, wie geht es Ihnen?
8: Noch am Leben.
1: Gott sei Dank.
9: Guten Morgen.
1: Hallo, wie war die Nacht?
9: Gut soweit. Ich gehe die Arbeit beständig an.
1: Ich weiß, Sie sind fleißig wie eine Biene.
9: Jetzt hole ich Sveta. Man hat sich beschwert, wir hätten die Rosen falsch geschnitten.
1: Wirklich?
9: Ja.
1: Wer sind diese Hobbygärtner?
9: Wir haben welche, aber wir hören auch zu. Es gibt viel zu tun. Auf dieser Seite schaffen wir es nicht ohne die Hilfe der Männer.
1: Gehen Sie dort noch nicht hin. Sie wissen ja, was los ist.
9: Es war furchtbar. Ich wachte auf und konnte nicht mehr einschlafen.
1: Passen Sie auf sich auf.

0: Erinnerst du dich an die leeren Straßen zu Beginn der militärischen Sonderoperation? Kein einziges Auto, außer vielleicht ein Militärfahrzeug alle 30 Minuten. Davon abgesehen war die Straße leer. Und heute haben wir Staus. Was sagt uns das? Es bedeutet, dass der Frieden kommt. Die Menschen kehren zurück. Das Leben geht weiter. Kaiman, oh mein Gott, oh mein Gott. Ganz ruhig, Junge. Was ist los? Was ist mit dir? Das ist mein Wolfshund. Wo hast du gesteckt? Trink ein bisschen. Ja, ja. Okay, okay, das war's erstmal. Ich komm später wieder. Komm, nimm die Gitarre. Lass uns gemeinsam jammen.
1: Ich bin zu schüchtern.
0: Na komm schon, los geht's.
1: Ich bin wirklich schüchtern.
0: Nur keine Scheu. Hier verbringen wir eigentlich die meiste Zeit, wenn wir nicht im Kampfeinsatz oder irgendwo unterwegs sind. Es finden stets irgendwelche Planungen oder andere Dinge statt. Und wir halten unsere Treffen im engsten Kreis ab. Ich komme aus einer kreativen Familie. Im Grunde genommen singt oder tanzt jeder von uns. Gib mir den ersten Ton. In der Schule haben wir Aufführungen gemacht, in denen ich ständig Krieger oder Soldaten spielte, Gedichte aufsagte oder Lieder sang. Später schrieb ich mich durch einen Zufall in der Schauspielschule ein. Offenbar war es so vorbestimmt. Und so wurde das Theater zu meiner spirituellen Heimat, einem Ort, wo ich meine Stimme erheben konnte. Und mir wurde klar, dass das meine Berufung war. Bereits während meiner Studienzeit boten mir Regisseure Rollen an, eine nach der anderen. Diese Verbindung zwischen der Energie des Publikums und deiner eigenen Energie, wenn das Publikum sofort erkennt, ob du aufrichtig, unecht oder gekünstelt bist. Auf der Bühne kann man offen über alles sprechen.

0: über die Schulter. Die Ärzte sagen, dies sei momentan die fortschrittlichste Prothese und dass ich mich nur daran gewöhnen müsse. Nehmen wir an, ich will etwas anheben und irgendwo abstellen. So, bewegen von hier nach dort. All das kann ich mit der anderen Hand viel schneller tun. Was kann man in dieser Winkelposition machen? Mein Gesicht kann ich damit nicht erreichen.
1: Ja, du kannst dir nicht einmal die Zähne putzen.
0: Genau, das geht nicht. Die Prothese soll nicht mit Wasser in Berührung kommen. Sie sagen, ich soll Geschirr spülen und solche Dinge vermeiden. Das ist das Problem für all jene mit einer Amputation über dem Ellenbogen. Ohne Ellenbogen kann man den Arm nicht bewegen. Naja, ohne Ellenbogen ist es so oder so schwer. Die Prothese wurde vor 4 Monaten angepasst. Jetzt fühlt sie sich zu eng an. Ein Arm verändert seine Form, er kann dicker oder dünner werden. Natürlich wird niemand seine Prothese alle 2 bis 3 Monate neu anpassen. Ehrlich gesagt ist es auch kein Problem. Die Sensoren sitzen eng und die Muskulatur ist nicht mehr so kräftig wie zuvor. Man kann es nicht mehr so sehr belasten. Eine solche Wunde hatte ich nie zuvor gehabt. Die Schmerzen hielten 1,5 Monate an, nicht weniger. Es gab Schmerzmittel, natürlich. Und als es immer schmerzhafter wurde, unerträglich und sich immer weiter steigerte, dachte ich, nur ein kleiner Schritt und all dein Leiden hört auf. Warum überhaupt leiden? Aber dann dachte ich an meine Freunde, wie sie bei meiner Beerdigung zu meinen Söhnen kommen und sagen würden, wir haben euren Vater unterstützt, wir dachten, er sei ein starker Mann, aber er entpuppte sich als ein Schwächling. Dieser Gedanke hielt mich aufrecht. Ich lag da, biss die Zähne zusammen und hielt durch.

0: Ich wurde 2008 in Lugansk geboren. Damals war es noch eine ukrainische Stadt.
1: Was ist für dich das größte Böse?
0: Wahrscheinlich Kriege.
1: Weißt du noch, wie dieser Krieg angefangen hat?
0: Ja.
1: Wie alt warst du?
0: Ich war 5.
2: Faina ist auf der Mirot-Voritz-Abschussliste. Dort wurden ursprünglich Kopfgelder auf Leute ausgesetzt. Ich habe vorausgesagt, dass diese Seite gegen Journalisten eingesetzt werden würde. Jetzt befinden sich darauf sogar Kinder und Jugendliche.
0: Ich schreibe über Menschen, über Tiere, über das Gute und Böse.
3: Ein normaler Mensch würde nicht schreiben, dass Faina eliminiert werden muss, dass sie beseitigt werden muss. Faina ist in erster Linie ein Kind.
1: Dieses Kind und seine Eltern müssen also wirklich um ihr Leben fürchten?
4: In der Tat. Denn, soweit ich weiß, gab es bereits einen Versuch, Faina zu töten.
5: Sie sagen, dass sie ein Feind der Ukraine sei und dass sie Propaganda gegen die Ukraine betreibt. Sie hat nur gesagt, die Ukraine bombardiert Zivilisten. Sie hat einfach die Wahrheit gesagt.
0: Ich möchte, dass die Vereinten Nationen nicht vergessen, dass auch wir, die Kinder des Donbass, das Recht auf eine Kindheit und ein friedliches Leben haben.

0: Es ist in Ordnung. Ein Bein sind keine zwei, aber immerhin. Immer langsam, wie man so schön sagt. Ich habe viel Fahrpraxis. Es hat auch Vorteile, denke ich. Ich fahre schon seit 33 Jahren. Und wie viele Soldaten fahren mit Prothesen an der Front? Ja, ich denke, alles wird besser und einfacher, wenn ich erst einmal meine Prothese habe. Es ist gefährlich, denn dort gibt es Drohnen- und Granatenbeschuss. Es gibt nur eine Straße zu den Dörfern zwischen Gorlovka und Jasinovata. Wir sind schon bei Partisan. Wir sind zu Hause, ohne Zwischenfall durchgeflogen. Sehr gut. Wir können aufatmen. Dieses Heulen, da drüben ist die Front. Unsere Jungs feuern. Sie kämpfen weiter. Natürlich sind Renovierungsarbeiten am Haus auf zwei Beinen einfacher. Aber ich habe die Lösung gefunden. Ich setze mich auf die Leiter mit Rollen und meine Frau buxiert mich herum. So werden wir tapezieren.
1: Legst du die Abdeckplane aus?
0: Ja.
1: Ich bin gleich bei dir.
0: Seit 33 Jahren sind wir verheiratet, aber wir kennen uns seit der dritten Klasse. Wir waren Freunde, haben mit 17 geheiratet und sind es bis heute. Sie ist meine einzige Unterstützung. Sie bedeutet mir alles. Ich muss nur arbeiten. Um die Finanzen und alles andere kümmert sie sich. Wir müssen das erledigen, solange ich noch im Krankenstand bin. Wenn ich wieder arbeiten gehe, wird die Renovierung eingestellt. Wenn man das Haus um 6 Uhr verlässt und um 22 Uhr heimkommt, was kann man da noch machen? Manchen geht es schlechter als mir. Keine Arme und keine Beine. Man sieht Athleten, die rennen. Ich sah einen schwarzen Sprinter ohne Beine. Hast du gesehen, wie er auf seinen Händen rennt? Er gewinnt immer den ersten Platz. Mir fehlt also ein Bein? Das ist nicht tödlich. Das Wichtigste ist, dass ich am Leben bin. Und gesund. Gerade jetzt, wo es all die Prothesen gibt.
1: Die Tapete passt nicht so, wie du es eingezeichnet hast. Es ist doch keine Farbe, die man aufträgt.
0: Die Sache ist, wenn du es jetzt so machst.
1: Die erste Bahn wird passen. Wir werden den Rest da drüben einpassen.
0: Wie viel brauchen wir dort drüben?
1: Ungefähr 2,70 Meter.
0: Ist gut. Knick die Enden ein.
1: Ja.

0: Na gut, gehen wir?
1: Gehen wir. Lassen wir es trocknen. Schluss damit.
2: Warte, ich mach das. Gut so?
3: Ja, gut.
2: Du siehst hervorragend aus.
3: Das ist das erste Mal, dass ich die Schulterklappen eines Hauptmanns trage, seit ich nach meinem Krankenhausaufenthalt in den Rang befördert wurde. Wie fühlt es sich an? Nun, interessant, ja. Gestern hat der Quartiermeister die Uniform schnell zusammengestellt, nachdem meine alte an der Front schwer beschädigt wurde. Es handelte sich um einen Tarnanzug. Es ist das erste Mal seit 30 Jahren, dass ich eine Offiziersuniform trage. Heute wurde ich zudem aus gesundheitlichen Gründen aus dem Dienst entlassen.
2: Wie viele Jahre haben Sie gedient?
3: In dieser Brigade war ich seit der Mobilisierung. Davor habe ich in der Sowjetarmee in der Ukraine gedient.
2: Das haben viele.
3: Ja,

Augen rechts. Achtung! Grüße, Kameraden!

0: In unserer Brigade dient ein Held. Für seinen Mut und seine Tapferkeit, die er im Rahmen der militärischen Sonderoperation bewiesen hat, wird Hauptmann Vadim Viktorowitsch Gonscharow die Tapferkeitsmedaille verliehen. Herr Major, Hauptmann Gonscharow ist gekommen, um seinen Orden in Empfang zu nehmen.
1: Ein rein.
0: Jawohl, Herr Major. Ich diene Russland.

0: Wir marschieren. Es wird ein 8,5 Kilometer langer Marsch. Und dann nehmen wir die Schlackenhalde ein. Die Einnahme der Schlackenhalde wird schwieriger werden als der 8,5 Kilometer lange Marsch. Denn dort draußen, viele sind gescheitert. Aber unsere Kämpfer werden es schaffen. Schaut euch die Jungs an, wie sie dort herumspringen und hochklettern. Alle Ereignisse. Während ich im Krankenhaus war, traf eine Granate unsere Stellung. Es kam zu Kämpfen, mehrere unserer Jungs starben. Meine Emotionen und Gefühle sagten mir, dass ich nicht mehr derselbe sein würde, dass ich Einschränkungen haben würde, dass ich nicht mehr... Mein ganzes Leben lang war ich aktiv. Auf der Bühne, beim Tanzen, in den Bergen, beim Sport, bei der Jagd. Und hier ist der Krieg. Und ich bin in diesem Krieg, mit einem fehlenden Körperteil. Ich weiß nicht. Wahrscheinlich hatte ich größere Angst vor einem psychischen Zusammenbruch. Wir nähern uns an. Ich sage es dir ganz ehrlich. Ich weiß zwar nicht wie, aber an einem gewissen Punkt sagte ich mir, dass ich wieder auf die Füße kommen würde. Und dass ich nicht nur wieder laufen würde, sondern dass ich zurückkehren und die Waffe wieder in die Hand nehmen würde, um gemeinsam mit den Jungs den Sieg näher zu bringen, für den so viele Menschen starben. Soldaten wie Zivilisten. Dieser Gedanke inspirierte mich und nach den ersten Übungen wusste ich, dass ich es schaffen würde. Wie oft bezwingt ihr die Schlackenhalde?
1: Regelmäßig.
0: Okay, übertreibe nicht.
2: Im Trainingslager täglich.
1: Regelmäßig.
0: Regelmäßig, das glaube ich dir, aber nicht täglich.
1: Im Trainingslager haben wir das Gelände 2 Wochen lang jeden Tag bezwungen.
0: Das glaube ich dir. Ihr werdet mir später danken. Glaubt mir. Sowohl euren Füßen als auch euren Ausbildern. Ja, es wird ein harter Weg.
3: Wund?
0: Nein, alles gut. Ich habe doch vor 2 Tagen gesagt, dass alles gut verlaufen ist. Jetzt ist AC-DC-Zeit. Hat jeder seine Flossen an? Sitzen die Hufe richtig?

0: Highlander.
1: Nein, Bruder. Nein, es ist alles gut. Es ist eine Frage des Prinzips. Auf den letzten Metern muss ich wohl durch den Dreck kriechen, aber...
0: Wir lassen niemanden von uns zurück.
1: Das weiß ich, Bruder. Deine Worte helfen mir schon. Vertrau mir. Ich werde es schaffen. Danke.
2: Komm auf die Spitze. Hier oben ist das Gold. Traditionen hochhalten.
1: Hör auf. Es ist nur so, dass mir die Prothese beim letzten Mal abgefallen ist.
0: Diesmal nicht. Gib mir deine Hand.
1: Alle haben es geschafft. Sehr gut.

0: Aus einem bestimmten Grund hat der Herr mich gerettet. Und dass er mich gerettet hat, bedeutet, dass ich zuvor anderen Menschen geholfen habe. Ich denke, das ist wohl der Grund, warum er mich gerettet hat. Jetzt warte ich nur noch auf meine Prothese. Sobald ich sie habe, fange ich neu an. Das Wichtigste ist, dass man weiterlebt.
1: Lasst uns versuchen, unserem Land, unseren Freunden, unserer Familie und unseren Lieben nützlich zu sein, für unsere Freunde und Verwandten. Ich bin sicher, dass ich meinen Platz im Leben finden werde und eine Möglichkeit, von Nutzen zu sein. Und alles wird gut sein. Was gibt es da noch zu überlegen? Wir müssen einfach leben und wir werden leben.
2: Wenn der Herr dein Herz nicht angehalten hat und du atmest und weißt, dass du weiterleben sollst, du lebst weiter, all dem Bösen und den Feinden zum Trotz, für jene, die dich wertschätzen und lieben, die dich immer lieben werden. Du musst leben, unbedingt.

0: Zuerst die Decke damit streichen. Komm schon, mehr.
1: Ruslan, was zum Teufel? Alle sind schon nervös.
0: Genau, das Archivvideo.
2: Der Film wird so anfangen.
0: Das wird Blasen geben.
3: Egal, jetzt wird es alles aufsaugen.
0: Wie kommst du darauf?
2: Sergej.
0: Willst du die Tapete damit glattziehen?
2: Was willst du da, Sergej?
1: Brauchst du Hilfe?
0: Nein, es geht schon.

0: Wie sieht das Leben im Krieg aus? Vermutlich ganz gewöhnlich, wenn man sich kaum an Frieden erinnern kann.
1: Herr Polanski, hallo. Mein Name ist Klim Poplawski. Ich bin ein Kriegsdokumentarist. Können Sie mich hören?
2: Ja, der Ton ist gut. Nehmen Sie auf? Spreche ich gerade für die Aufnahme?
1: Ja. Wir nehmen auf.
0: Die Geschichte von Faina Savenkova. Der Film beginnt mit einer rasanten Montage von Nachrichtenaufnahmen, die den Ausbruch des Krieges im Donbass 2014 zeigen. Und den Putsch in Kiew, der dem Krieg vorausging. Die Autorin stellt sich vor. Die Kamera ist auf Faina gerichtet. Ich möchte Ihnen die Geschichte meines Lebens und meines Kampfes erzählen. Ich wurde 2008 in Lugansk geboren. Damals war es noch eine ukrainische Stadt. Fast mein ganzes Leben lang herrschte Krieg. Ich habe schon sehr früh erfahren, wie es ist, beschossen zu werden und Luftangriffe zu erleben. Außerdem denke ich mir gerne Geschichten aus und schreibe sie auf. Hallo, du kannst die Schuhe anlassen.
3: Valja, hallo. Hallo, Matvei. Meine Lieblinge. Hallo. Ich bin ein bisschen neben der Kappe, aber das ist schon okay.
1: Ich frage mich, wer der Patient Null war. Wer war der erste Ausländer, dem sie begegnet ist?
4: Dejan Beric.
0: Etwa er?
4: Er war 2019 hier und sie waren alle zusammen auf einem Festival. Dort hat sie Onkel Sascha kennengelernt. Er kam, um sie persönlich zu treffen.
0: Ja, ich erinnere mich an ihn.
1: Der Serbe?
4: Ja, Deki.
1: Wie haben Sie Faina kennengelernt?
5: Lassen Sie mich nachdenken. Das war 2015 oder 2016. Ich weiß es nicht mehr genau. Faina war klein, ein sehr junges Kind. Ich habe sie auf VK gefunden. Ich las meinen Feed und sah ein Mädchen, das Taekwondo übte, sehr jung. Ich sah ihre abgenutzten Handschuhe. Die gesamte Ausrüstung war in einem sehr schlechten Zustand. Ich schrieb eine Nachricht, um ihre Eltern zu kontaktieren. Ich wollte ihr eine Taekwondo-Ausrüstung spenden, denn ich mag zielstrebige Kinder. Sie mag zwar klein sein, aber ich habe in den Videos erkannt, dass sie eine Kämpferin ist.
1: Kann mir jemand sagen, wie Faina als Kind war?
3: Sie war winzig klein, immer kleiner als andere Kinder in ihrem Alter. Sie redete immer wie ein Wasserfall. Sie konnte einfach nicht die Klappe halten. Anders als jetzt, wo man kein Wort aus ihr herauskriegt. Aber unsere ganze Familie ist so schweigsam. Und sie liebte es zu tanzen. Als sie zur Schule ging, fing sie mit Taekwondo an.
5: Und dann fing sie an, als sie mir ihre ersten Gedichte vorlas, war ich hin und weg. Zuerst dachte ich, sie wären nicht von ihr. Später, als wir Freunde wurden, kam ich sie zu Hause in Lugansk besuchen. Wir haben uns auch in Donetsk getroffen. Ich habe ein Buch gelesen, das sie geschrieben hat, als sie noch sehr jung war. Und ich sah, dass sie, ich konnte sie nicht als Kind bezeichnen. Nein, sie war eine kleine, vollwertige Erwachsene. Wie alt war sie? Ich weiß nicht, vielleicht 10 Jahre alt. Ich bin mir nicht sicher.
1: Wie alt warst du, als du mit dem Schreiben angefangen hast?
0: Ich glaube so um die 10. Das waren Bücher, Theaterstücke und Ähnliches.
1: Im Alter von 10 Jahren?
0: So in etwa, ja.
1: Wow. Und worüber schreibst du?
0: Ich schreibe über Menschen, über Tiere, über das Gute und Böse und wie sie zusammenspielen.
1: Was ist für dich das größte Böse?
0: Wahrscheinlich Kriege.
1: Was ist für dich der schlimmste Krieg?
0: Alle Kriege sind anders und alle sind furchtbar.
1: Wie unterscheiden sich die Kriege?
0: In ihren Folgen, in der Art, wie sie begonnen haben und so weiter.
1: Weißt du noch, wie dieser Krieg angefangen hat?
0: Ja.
1: Wie alt warst du?
0: Ich war 5.
3: Als sie klein war, naja, es war Krieg und es gab nichts zu tun. Kein Strom, kein gar nichts. Also haben wir Bücher gelesen. Und dann begann sie, ihre eigenen Geschichten aufzuschreiben. Zuerst waren das verschiedene Märchen. Der Blauregen und die Katze. Das war, nachdem wir die Katzen hatten, oder? Das hat mir sehr gefallen. Es ist ein Märchen, aber es ist... Ich weiß nicht einmal, wie ich es ausdrücken soll. Es lässt einen mitfühlen. So würde ich es beschreiben.

0: Der Sommer endete. Dieser Herbst schien noch kälter zu sein als sonst. Gott, warum ist es nur so kalt? Ich hatte nicht die Kraft, auf die Äste des Blauregens zu klettern, also legte ich mich einfach neben ihn. Willst du, dass ich ein kleines Wunder vollbringe? Willst du, dass ich dir ein Lied singe? Es wird mein schönstes Lied sein und ich werde es nur für dich singen. Natürlich, meine kleine schwarze Katze. Deine Lieder sind immer wunderschön. Sie sind das beste Einschlaflied der Welt. Ich schnurrte und wir beide schliefen schnell ein. Im Frühling, als ich aufwachte, war meine Katze nicht mehr da. Aber ich glaube fest daran, dass sie zurückkommen wird. Schließlich haben Katzen neun Leben. Egal in welcher Form sie erscheinen wird, wenn sie zurückkommt, sie wird immer die schönste Katze der Welt sein und die schönsten Einschlaflieder singen, die sogar Gott in den Schlaf wiegen können.
1: Zu sehen ist Alexander Kontorowitsch, Fainas Co-Autor, ihr Freund und literarischer Mitstreiter. Alexander erzählt, wie er Faina kennengelernt hat und wie sie gemeinsam Bücher geschrieben haben, wie Fainas Stück berühmt wurde, wie sie in den Schriftstellerverband der VR Lugansk aufgenommen und bekannt wurde.
2: Wie lange kennen Sie Faina schon?
3: Sehen Sie die Akkreditierungen an der Wand? Jede von ihnen ist vom Festival Sterne des Donbass. Wie Sie sehen, hat sie vier davon.
1: Wir haben uns auf dem Fantasy-Festival in Donetsk kennengelernt. Und wir haben zusammen eine Kurzgeschichte für das Sammelwerk geschrieben.
3: Das erste Sterne des Donbass-Festival war im Gange. Es waren nur etwa 20 Leute da, aber dafür waren das echte Berühmtheiten. Sergei Lukanjenko, Sergei Volkov, also ziemlich prominente Leute. Und sie saß am Tisch neben mir und ich fragte mich, ein kleines Mädchen, 13 Jahre alt, was macht sie hier?
4: Der Preis geht an Faina Savenkova.
3: Und wie es heute so schön heißt, wurde unsere Kurzgeschichte zum Prequel des Buches, das wir zusammengeschrieben haben, Wer hinter deiner Schulter steht. Es wurde in mehrere Sprachen übersetzt und in verschiedenen Ländern veröffentlicht. Übrigens haben die Franzosen den Titel auf eine sehr merkwürdige Weise übersetzt. Aus irgendeinem Grund kann man im Französischen nicht Wer hinter deiner Schulter steht sagen, also haben sie es mit Wer dir den Rücken deckt übersetzt. Mich hat besonders überrascht, dass das Buch auch von der Vatikanischen Bibliothek gekauft wurde und zwar in beträchtlichen Mengen. Sie schickten sogar einen Danksbrief, in dem sie sagten, dass ihnen das Buch sehr gut gefallen hatte und das, obwohl wir in diesem Buch den einen oder anderen Hieb gegen sie ausgeteilt haben. Aber trotzdem, jetzt wird es bald ins Farsi und ins Chinesische übersetzt. Das Buch war also ein Erfolg und ist inzwischen zum Selbstläufer geworden.
0: So war es also. Noch bevor sie sich 100 Schritte vom Dorf entfernt hatten, tauchte ein verschwommener Schatten aus der Dunkelheit der Nacht auf und jemandes Kopf schmiegte sich eindringlich an sein rechtes Knie. Was machst du da? Igor hockte sich hin. Der Kater stupste ihn erneut mit dem Kopf an. Dann drehte er sich um und ging ein paar Schritte. Da lang? Er ging noch ein paar Schritte weiter. Folgt ihm, rief der Kommandant und winkte mit der Hand. Es geschehen seltsame Dinge, murmelte jemand leise von hinten. So weit ist es schon gekommen. Wir folgen einem Kater durch den Wald. Vermutlich fangen wir bis zum Morgengrauen einen ganzen Korb voll Mäuse.
1: Unterdessen in Kiew. Moderne Kriege werden vor allem um die Köpfe der Menschen geführt. Nachdem das neue ukrainische Regime den Weg der Lügen und der Manipulation der öffentlichen Meinung eingeschlagen hatte, musste es ein Feindbild aus dem Teil der Bevölkerung aufbauen, der es wagte, die volksfeindliche Politik des Regimes zu kritisieren. So entstand die Website Mirotvorets Friedensstifter. Die Wege von Faina und Mirotvorets werden sich bald kreuzen.
5: Ich wurde das erste Mal auf Mirotvorets aufmerksam, als ich...
2: Sie stehen auf der Liste?
5: Ja, ja.
2: Erzählen Sie mir Ihre Geschichte.
5: Ich glaube, das erste Mal wurde ich durch die Geschichte von Faina Savenkova auf Mirotvorets aufmerksam. Ich glaube, sie war zu der Zeit 13 Jahre alt. Ja, sie müsste 13 Jahre alt gewesen sein. Und sie wurde auf diese Liste gesetzt. Ich fuhr nach Lugansk, um sie zu interviewen. Eine charmante junge Frau, damals noch ein Kind, die sich sehr für den Konflikt interessierte und darüber schrieb. Also habe ich sie interviewt und einen Artikel verfasst. Ich habe auch Mirotvorets um einen Kommentar gebeten. Normale journalistische Arbeit eben. Jeder Journalist oder jemand wie ich, der den ukrainischen Ultranationalisten kritisch gegenübersteht, kommt auf diese Liste. So wurde ich darauf aufmerksam.
6: Sie nennen die Seite nicht Friedensstifter, sondern Kill-List, eine Abschussliste. Das sind vor allem Journalisten, die Opfer dieser Webseite geworden sind. Und diese Journalisten wiederum berichten ihren Lesern und Zuhörern von dieser Webseite.
7: Diese Seite spielte eine Rolle bei den Attentatsversuchen und Morden an vielen Menschen, die Kritik an der ukrainischen Regierung geäußert hatten. Aber es ist schwer zu sagen, in welchem Ausmaß die Regierung selbst daran beteiligt war.
0: Faina ist auf der Mirotvorets-Abschussliste. Ursprünglich wurde sie vom Informationsministerium in Zusammenarbeit mit einer Gruppe erstellt, die mit dem Inform-Napalm-Projekt zu tun hatte. Sie wird als Abschussliste bezeichnet, weil dort ursprünglich Kopfgelder auf Leute ausgesetzt wurden. $20.000, wenn du diesen tötest, $10.000, wenn du jenen tötest und so weiter. Und diese Seite sammelte die persönlichen Daten und Informationen dieser Leute. Ich habe sofort angefangen, darüber zu berichten und ich habe vorausgesagt, dass diese Seite gegen Journalisten eingesetzt werden würde. Jetzt befinden sich darauf sogar Kinder und Jugendliche und das hat nicht erst gestern angefangen.
6: Ich fragte meine Kollegen, ob es noch andere Kinder auf der Website gebe. Und wir fanden heraus, dass die Website Daten von 327 Kindern enthielt. Die Kinder waren dort aufgrund verschiedener Anschuldigungen aufgelistet. Und es waren nicht nur russische Kinder. Dort waren auch Kinder aus der Ukraine, aus Aserbaidschan und Armenien. Insgesamt befanden sich dort Kinder aus 5 Ländern.
8: Meiner Meinung nach ist Mirotvorets lediglich eine Webseite, die Menschen einschüchtern soll, damit sie Angst haben, das zu tun, was sie für richtig halten. Die Webseite bringt dich nicht um, das tun Menschen. Und es müssen nicht einmal dieselben Menschen sein, die die Namen der potenziellen Opfer veröffentlichen.
6: Provokation ist definitiv ein Teil davon. Aber in erster Linie ist das ein Mechanismus, um Menschen zu eliminieren. Und damit ist nicht immer die physische Eliminierung gemeint. Sie kann verschiedene Formen haben. Man kann auch auf dem Schlachtfeld des Informationskriegs eliminiert werden. Manche Leute verzichten zum Beispiel darauf, ihre Arbeit fortzusetzen, weil dieses Instrument gegen sie Wirkung zeigt. Bei anderen hat es aber eine gegenteilige Wirkung und verstärkt nur ihren Wunsch, gegen das Böse und den Satanismus zu kämpfen. Ich scheue mich nicht vor diesem Wort, weil das wirklich wie eine Art Besessenheit ist.
1: Es begann alles in Kiew. Die rechtmäßige, von den ukrainischen Bürgern gewählte Regierung wurde durch die Farbrevolution von 2013 bis 2014 gestürzt. Die Krim und der Donbass haben den Putsch nicht akzeptiert. So begann der Krieg des ukrainischen Staates, der uns zu Terroristen und Separatisten erklärte. Und Alexander Turchinov erklärte im April 2014 den Beginn der sogenannten ATO. Ich war zu der Zeit 5 Jahre alt.
0: Ich bin George Eliasson. Ich bin ein investigativer Journalist und lebe seit 2012 im Donbass.
8: Dejan Beric, Rufzeichen Deki. Ich komme aus Serbien. Ich bin seit 2014 im Donbass, Kommandeur eines Scharfschützenteams.
6: Internationale Menschenrechtsaktivistin, Publizistin, Krisenberaterin.
7: Mein Name ist Dmitri Polyansky. Ich bin der erste stellvertretende ständige Vertreter Russlands bei der UN. Ich arbeite derzeit in New York.
6: Die schlimmste Zeit meines Lebens verbrachte ich im Gefängnis, eingesperrt unter Folter und Schrecken. 11 Gefängnisse in 2 Ländern, Finnland und den USA.
5: Ich bin ein britischer Journalist. Ich habe schon über viele Konflikte berichtet. Syrien, Libyen, Afrika und so weiter. Als der Konflikt in der Ukraine begann, ging ich nach Kiew.
9: Ich bin eine Kriegsberichterstatterin. Natürlich konzentriere ich mich in erster Linie auf den aktuellen Krieg und vor allem auf die Kriegsverbrechen der Ukraine.
0: Wir sind hierher gezogen, weil meine Frau von hier stammt, auch wenn sie schon seit über 20 Jahren nicht mehr hier gewesen ist. Und als ich 2012 in den Donbass kam, bin ich natürlich nicht wegen des Krieges hierher gekommen. Der Krieg begann für uns 2 Jahre später, als der Maidan stattfand und die ukrainischen Nationalisten begannen, in den Donbass zu kommen und die Menschen zu bedrohen. Anfangs haben sie Leute verprügelt, aber später begannen sie, sie zu ermorden.
5: Ich bin gegenüber der Selenskyj-Regierung und der Einmischung der NATO ziemlich kritisch eingestellt. Deshalb habe ich Kiew verlassen, weil ich dachte, dass es dort für mich zu gefährlich ist. Ich kam auf die russische Seite. Und so habe ich die letzten 18 Monate im Donbass und auf der Krim verbracht, um über den Konflikt zu berichten.
8: Alles begann mit der Krim und Sevastopol. Ich bin am 21. Februar 2014 dorthin gekommen, weil wir Serben eigentlich in der Schuld des russischen Volkes stehen.
0: Vor meinem Umzug hierher gehörte mir in den USA ein Bauunternehmen. Es waren die Ereignisse vom Januar 2014, die mich dazu bewegt haben, Journalist zu werden. Ich war der erste westliche Journalist, der über die Geschehnisse auf dem Maidan berichtete. Und nachdem ich die Erklärungen der Nationalisten gehört hatte, sagte ich schon im Februar 2014 voraus, dass es hier Krieg geben würde.
5: Ich war im Jahr 2014 auf dem Maidan. Ich weiß noch, wie ich mit meiner ukrainischen Mutter und ihrer Fixerin dort war. Ihre Mutter schwenkte auf dem Maidan die ukrainische Flagge. Sie fragte mich, was hältst du von all dem? Ich sagte, das wird eine Katastrophe für die Ukraine sein.
0: Das ist Mirod Vorets und alle, die dahinter stehen. Das ist das Unternehmen, dem die Seite gehört. Das hier ist der Pate dieser ganzen Sache. Sein Name ist Joel Harding. Er hat das gesamte Konzept des Informationskriegs entwickelt, zu dem auch Mirod Vorets gehört. Die Leute, die dahinter stehen und die Listen erstellen, sind diese Typen hier. Sie alle sind Hacker, die für die Ukraine arbeiten. Sie werden Freiwillige genannt. Sie verdienen ihr Geld durch Crowdfunding. Und das hier ist die Gruppe RUH8, eine Chiffre für RU-Hate, Russenhass. Verstehen Sie? Diese beiden Gruppen sind die eigentlichen. Das sind die Leute, die die Namen auf die Liste setzen. Sie füllen die Zeilen aus.
6: Faina hat mich über ein soziales Netzwerk kontaktiert. Sie schrieb, hallo, ich bin auch eine Schriftstellerin. Ich habe ihr geantwortet. So fingen wir an, uns über kreative Dinge auszutauschen. Sie fragte, kennst du die Website Mirod Vorets? Ich hatte nur beiläufig davon gehört und sie sagte, meine Daten stehen auf dieser Website.
5: Ich habe von ihrer Geschichte gehört. Ich glaube, eine Menschenrechtsgruppe hat sich mit mir in Verbindung gesetzt und mir von Faina erzählt. Ich war nämlich schon in Donetsk. Also habe ich sie kontaktiert, bin nach Lugansk gefahren und habe sie interviewt. Wir haben uns persönlich getroffen und das war nicht unser letztes Treffen. Sie ist ein sehr nettes junges Mädchen.
0: Ich bin vor ein paar Jahren auf Faina gestoßen. Sie hatte gerade erst angefangen zu schreiben. Sie war Teil des Literarischen Bundes von Lugansk und sie versuchte, sich auch im Journalismus zu behaupten. Sie schrieb Kurzgeschichten, sie schrieb Theaterstücke und vieles mehr. Für ein junges Mädchen in ihrem Alter war das wirklich unglaublich. Sie erregte die Aufmerksamkeit vieler Menschen. Und sie begann, über das Leid der Kinder im Donbass zu schreiben. Ich half ihr dabei, in verschiedenen Publikationen im Westen veröffentlicht zu werden. So sind viele ihrer Werke publik geworden.
10: Ich habe einen ihrer Texte gesehen. Es war ein offener Brief, wenn ich mich richtig erinnere.
2: Ein offener Brief an die UN?
10: Ich glaube, das war es, ja. Es war einer der ersten Briefe, die sie schrieb. Ich dachte mir, wow, das ist interessant. Dieses Mädchen, sie war erst 12 Jahre alt. Ich dachte mir, dass ich diesen Brief ins Französische übersetzen sollte, damit die Leute sehen, was wir im Donbass für Kinder haben.
11: Ich möchte, dass die Vereinten Nationen nicht vergessen, dass auch wir, die Kinder des Donbass, das Recht auf eine Kindheit und ein friedliches Leben haben.
12: Wann war dein erster Aufruf?
11: Im Jahr 2021.
12: Im Jahr 2021. 2021 schrieb sie, dass alle Kinder im Donbass das Recht auf ein friedliches Leben haben. Und sie hat das ins Internet gestellt. Sie hat hier einen Bekannten, der Journalist ist. Sein Name ist, wie war sein Name nochmal? Eliasson, glaube ich. Er lebt irgendwo in der Nähe von Lugansk. Er ist Amerikaner. Sie unterhielten sich mit ihm und er postete dann ihr Video auf seinem Kanal. Daraus hat sich eine Chance ergeben, weil Polanski das Video bei Eliasson gesehen hat. Und kurz darauf ist Faina direkt auf Mirod Vorets gelandet.
7: Es war völlig unpolitisch, ohne irgendeine voreingenommene Sichtweise. Es war lediglich die sehr emotionale Stimme eines Kindes, das hier lebt und das alles jeden Tag erlebt. Ich habe dieses Video damals in meinen sozialen Netzwerken gepostet und Fainas Ansprache hat auf meiner Seite viel Aufmerksamkeit erregt. Danach sind ihre Daten in der Mirod Vorets-Liste gelandet und auch das wurde zu einem heißen Thema, weil Faina selbst darüber sprach. Und ich habe ebenfalls darüber gesprochen. Wir haben es sogar im UN-Gebäude zur Sprache gebracht.
11: Wie kam Faina auf diese Abschussliste? Wegen ihrer Feder und wegen ihres Mutes bekannten Leuten. Dem UN-Generalsekretär Guterres, Präsident Macron, dem Papst, öffentlich Fragen zu stellen, auf die sie keine bequemen Antworten hatten. Warum führt die ukrainische Regierung einen Krieg gegen ihr eigenes Volk, sogar gegen Kinder?
7: Und natürlich reden wir hier über eine absolut unerhörte Situation, wenn eine Minderjährige auf einer Website landet, die ihre persönlichen Daten veröffentlicht und breittritt, was zweifellos ihr Leben und das ihrer Angehörigen in Gefahr bringt. Das ist eine absolut unzulässige Situation. Wir haben sogar UNICEF darauf aufmerksam gemacht, was UNICEF in eine ziemlich unangenehme Lage gebracht hat. Es war klar, dass sie Faina nicht zuhören wollten, denn sie hätte ihnen Dinge gesagt, die aus ihrer Sicht sehr unangenehm waren. Dinge, auf die sie hätten reagieren müssen, aber eine Reaktion hätte die ukrainischen Behörden und ihre westlichen Geldgeber verärgern können.
6: Diese Artikel, ich meine, ihre Aufrufe an die UN und andere Artikel, die sie verfasst hat, sind schon ziemlich erwachsen. Manchmal liest man sie und denkt sich, sie ist doch noch ein Kind. Wie kann sie so etwas Erwachsenes schreiben?
2: Wie kommt das?
6: Ich weiß es nicht. Ich rufe an und frage, habt ihr ihr wirklich nicht gesagt, was sie schreiben soll? Und er sagt, nein, dafür sind wir selbst nicht schlau genug. Sie schreibt alles selbst.
2: Wen rufen Sie an?
6: Ihre Eltern.
2: Ah so, dann sind Sie die Mutter der Mutter?
6: Ja, die Oma.
0: Mit den offenen Briefen, die sie an die UN und den französischen Präsidenten geschrieben hat, hat sie wirklich für Furore gesorgt. Ich glaube, sie hat auch einen an Deutschland geschrieben. Sie hat einen so starken Eindruck gemacht, dass diese Politiker ihr sogar geantwortet haben. Und für ein Kind, das aus einem Kriegsgebiet kommt, ist das wirklich unglaublich. Jetzt werden sie über eine Website namens People's Project finanziert. Sie finanziert all diese Gruppen, unter anderem Inform Napalm, Verteidiger von Mariupol, sammelt Geld für das Azov-Bataillon. Momentan versuchen sie, $100,000 zu sammeln. Miro Dvorets selbst ist auch ihr Projekt. Sie haben es ins Leben gerufen. Der Leiter des Projekts, Dmitri Solochin, war der stellvertretende Minister des ukrainischen Ministeriums für Informationspolitik. Und natürlich Christina Dobrowolskaya. Sie arbeitete im ukrainischen Außenministerium als Verbindungsperson zum US-Außenministerium. Sie war es, die all diese verschiedenen Projekte wie Mirodvorets organisierte und der Erfolg oder Misserfolg dieses Projekts hing zu einem großen Teil von ihr ab.
11: Es könnte für viele eine schreckliche Erkenntnis sein, dass es im 21. Jahrhundert im geografischen Zentrum Europas junge Menschen gibt, die noch nie gesehen haben, wie hoch im Himmel ein Flugzeug fliegt. Die noch nie abends in der Stadt mit ihren Eltern spazieren waren und nie andere kleine Dinge genießen konnten, die für andere Kinder fast belanglos sind. Unsere Leben sind durch flugfreie Zonen und Ausgangssperren geprägt.
6: Ich weiß noch, als ich Faina zum ersten Mal traf, fragte ich sie, was ihr Traum sei. Und sie sagte, dass sie davon träumte, ein Flugzeug im Himmel zu sehen. Und mir wurde klar, dass dieses Kind schon lange kein Flugzeug mehr gesehen hatte, weil es in einer Flugverbotszone lebt. Ich dachte mir, mein Gott, unsere Kinder in Moskau oder St. Petersburg würden nie auch nur über so etwas nachdenken.
2: Hier gibt es so viele Katzen, wow. Eine saß sogar im Fenster, während ich Fotos gemacht habe.
11: Wenn ich mich recht erinnere, gab es hier vor einer Weile eine Menge kleiner Kätzchen. Irgendwo da drüben.
13: Das macht Sinn. Sie sind groß geworden. Diese Gegend war ursprünglich ein Viertel für blinde Menschen.
2: Blinde Menschen?
13: Ja, diese Gegend wurde ursprünglich als Vorort für Blinde gebaut.
2: Im Ernst?
13: Ja.
2: Und was hat das mit den Katzen zu tun?
13: Ich weiß es nicht. Vielleicht haben blinde Menschen viele Katzen. Ich bin mir nicht sicher. Aber sie haben auf jeden Fall viele Tiere.
2: Wahrscheinlich, weil sie diese Berührungserlebnisse brauchen.
11: Ich glaube, ja.
13: Ja, vermutlich. Auf diese Weise verstehen sie die Welt.
2: Da ist noch eine Katze. Das hier ist ein Katzenparadies.
13: Ja, es sind sehr viele.
11: Und wenn man in diese Richtung geht, gibt es da einen Haufen Katzenhäuser.
2: Katzenhäuser?
11: Ja.
2: Kommt deine Liebe zu Katzen daher, dass du deine Oma besucht hast und sie...
11: Ja, vielleicht.
0: Was habt ihr getan, ihr Störenfriede? Warum müsst ihr mitten in der Nacht umherziehen? In der Stimme der Frau war keine Spur von Wut zu hören, nur Traurigkeit und Bedauern. Hätte die alte Frau die Kinder ausgeschimpft oder sie angeschrien, wäre es vielleicht einfacher und verständlicher gewesen. Du hast ein Vergehen begangen, hier ist deine gerechte Strafe. Aber um eine alte Uhr zu trauern, die schon vor langer Zeit kaputt gegangen ist, macht nur dann Sinn, wenn sie einer Person lieb und teuer war, weil sie an etwas oder jemanden erinnert. Aber warum wurde sie dann auf den Friedhof der Zeit geschickt?

0: Ich heiße Ilya Kasakov. Ich bin Teilnehmer der speziellen Militäroperation. Mein Buch heißt genauso wie mein Blog, Der eiserne Mann. Weil ich Beine aus Stahl habe. Das Schicksal, das Universum hat mir eine zweite Chance gegeben.
1: Er ist ein Kämpfer. Er war immer bereit zu kämpfen und sein Ergebnis ist hervorragend.
0: Die Medizin hat für mich alles getan, was sie konnte. Es liegt nun an meiner Willenskraft.
2: Es sind Militärangehörige. Der Befehl wird angenommen und erfüllt.
0: Ich will mit meinem Buch zeigen, dass es darin nicht nur um den Krieg geht, sondern auch um die Rehabilitation und die Liebe zum Leben.
3: Ich war schockiert, als ich sagte, Faina, du brauchst etwas Ruhe, du schreibst so viel. Vergiss nicht, auch einmal ein Kind zu sein, denn die Kindheit geht so schnell vorbei. Hab Spaß. Und sie sagte, dass sie versucht, alles heute zu tun, weil der morgige Tag vielleicht nie kommt. Das hat mich wirklich beeindruckt, denn ich konnte mir nicht vorstellen, dass ich selbst so etwas mit 13 Jahren hätte sagen können. Aber die Kinder, die im Donbass aufwachsen, sind anders. Sie sind Erwachsene, die in Kinderkörpern gefangen sind.
4: Wirst du in Lugansk auf der Straße erkannt?
5: Nicht wirklich.
4: Nein?
5: Nein.
4: Wirklich nicht?
5: Nein, natürlich nicht.
4: Du gehst also spazieren und niemand sagt, hey, das ist doch Faina Savenkova. Im Ernst?
5: Nein, ich meine, die wenigsten Leute interessieren sich für das, was ich mache. Sie interessieren sich für andere Dinge.
4: Bist du im Ausland bekannter als in Russland?
5: Ich glaube ja. Ja, vermutlich.
6: Man kennt dich in erleseneren Kreisen.
5: Es ist eher so, als ich in Moskau auf einer Messe war. Das war eine Buchmesse. Da haben mich die Leute übrigens erkannt, aber nicht in Lugansk. Das liegt wahrscheinlich daran, dass die Leute einfach kein Interesse haben. Sie leben ihr eigenes Leben.
6: Eine Buchmesse ist ein Ort, an dem Schriftsteller, Buchhändler und alle, die mit Büchern zu tun haben, zusammenkommen.
4: Diejenigen, die lesen.
5: Diejenigen, die lesen. Es lesen schließlich viele Leute. Wobei, hier im Blindenviertel klingt das falsch. Viele Leute lesen, das ist laut gesagt.
4: Wie sieht euer gemeinsamer Schreibprozess aus? Wie tauscht ihr Ideen aus?
0: Wir haben nicht eine Zeile in Person zusammengeschrieben. Wir kommunizieren ausschließlich online. Ich schreibe ihr zum Beispiel, ich habe diese Idee hier und Faina antwortet, ich habe diese Idee. Dann fangen wir an, darüber zu diskutieren, welche Idee besser ist und wie wir die Handlung entwickeln und vorantreiben können. Am Ende einigen wir uns auf das, was am besten ist. Ich habe keinen einzigen Dialog bearbeitet, den Faina geschrieben hat. Ihre Texte sind alle unverfälscht.
5: Eigentlich folge ich normalerweise einem Plan. Ich habe einen klaren Plan, von Anfang bis Ende. Er ändert sich selten, aber manchmal gibt es Ausnahmen.
4: Hast du das ganze Buch sofort im Kopf?
5: Nicht immer.
4: Erzähl mir, wie du auf deine Ideen kommst. Ist das eine aktive Suche?
5: Ja, manchmal schon. Aber manche Ideen kommen mir auch von selbst. Und dann denke ich darüber nach, was aus dieser Idee entstehen könnte. Zum Beispiel eine ideale Welt und ein Mädchen. Was könnte daraus entstehen?
4: Entsteht zuerst die Welt oder der Charakter?
5: Das kommt darauf an. Normalerweise denke ich zuerst über die Welt nach. Na gut, eigentlich immer.
0: Manchmal beschreibt sie die Dialoge der Hauptfiguren in sehr großem Detail. Wenn ich das sehe, denke ich mir nie, ich hätte das anders geschrieben. Nein, ich hätte so etwas überhaupt nicht geschrieben, einfach weil ich es für offensichtlich halte. Aber das ist nicht immer der Fall. Was für mich offensichtlich ist, könnte jemand anderen verwirren, sodass er die Zusammenhänge der Ereignisse nicht versteht.
7: Onkel Sascha. Wenn man die Welt, die es nicht gibt, liest, erkennt man den Unterschied. Onkel Sascha schreibt über Kämpfe, Schießereien und Ereignisse, während Fainas Texte eher Konzepte vermitteln. Verstehen Sie? Sehr viele Konzepte in die Welt, die es nicht gibt, hat sie sich selbst ausgedacht. Verstehen Sie? Man merkt das. Wenn es um Kämpfe geht, ist das aus seiner Feder, aber Dinge dieser Art kommen von ihr.
8: Denk daran, dass sich dein Sohn an dem Ort, an den du jetzt mit ihm gehst, an nichts aus der Vergangenheit erinnern wird. Er wird keinen von euch wiedererkennen und ihr werdet ihn nicht wiedererkennen. Nur wenn es im Moment des Übergangs eine enge Verbindung zwischen euch gibt, werdet ihr euch daran erinnern, dass ihr euch nicht fremd seid. Und was ist mit Brooke? Wird er uns dort nicht erkennen? Ich werde versuchen, ihm zu helfen, denn im Gegensatz zu allen anderen vergesse ich die Vergangenheit nicht. Ich werde ihn zu euch bringen, aber ihr werdet euch seine Liebe erneut verdienen müssen. So funktioniert diese Welt. Was ist das für eine Welt? Du wirst es selbst verstehen. Die Zeit dort hinkt der Zeit hier nur um ein paar Sekunden hinterher. Aber diese Barriere ist unüberwindbar. Kein Mensch und kein Ding kann euch dorthin folgen. Und auch die Krankheit deines Sohnes wird hier bleiben, weil sie ein Produkt dieser Welt ist. Dort gibt es keine Krankheiten.
9: Für mich ist Fantasy etwas Besonderes. Menschen, die Fantasy-Erzählungen schreiben, müssen 100-mal klüger sein als wir normalen Menschen. Kinder fantasieren, aber nicht auf diesem Niveau. Es ist das Niveau eines sehr erwachsenen Menschen. Ich glaube, dass Faina dank dieser Bücher eine glänzende Zukunft haben kann, wenn sie die nötige Unterstützung bekommt.
10: In all ihren Büchern geht es um den Kampf zwischen Gut und Böse. Und um die Entscheidungen, die wir im Leben treffen, wenn wir uns entscheiden, Gutes oder Böses zu tun, wenn wir uns entscheiden, das zu tun, was getan werden muss, oder das zu tun, was bequemer und einfacher ist.
11: Oh mein Gott, schaut nur.
6: Sie verstecken sich vor uns.
5: Da hängt eine Katze runter und die andere klettert hoch.
6: Ja, da hängt eine Katze. Hier sind überall Katzen. Krass. Unglaublich. Überall Katzen. Einfach überall.
11: Warum ist der Spielplatz eine Müllhalde? Könnt ihr mir das sagen? Wisst ihr das?
12: Das war mal ein Spielplatz.
11: Ach so, früher.
13: Als wir noch Kinder waren.
12: Das hier ist noch keine Müllhalde. Der Müll hier war auch mal 4 Meter höher gestapelt.
13: Und es gab Ratten. Große.
6: Eben wegen der Ratten gibt es hier wohl so viele Katzen.
11: Sie haben hier jede Menge Futter.
5: Ja, das macht Sinn. Blinde Menschen und Katzen.
6: Ach so, die Ratten sind wegen den
5: Sage
6: Blinden.
5: Sage ich doch.
11: Stimmt, Blinden fällt es schwer, auf Sauberkeit zu achten.
5: Wir haben das Rätsel gelöst.
11: Wow.
6: Und hier das Schild.
8: Eine weitere wichtige Figur ist dieser Ukrainer. Er ist ein Abgeordneter in der Rada. Er war erst 17 Jahre alt, als der Maidan stattfand. Sein Name ist Sviatoslav Jurasch. Er arbeitete mit Roman Burko zusammen und gründete zu Beginn des Maidan Maidan PR. Und unter aufmerksamer Führung verschiedener Informationskriegsspezialisten gründete er dann Inform Napalm. Die Spezialisten erklärten diesen Jungs, was sie zu tun und wie sie verschiedene Dinge zu präsentieren hatten. Sie waren es, die Mirod Vorets mit verschiedenen Agenturen weltweit verknüpft haben, denn es hat direkte Verbindungen zum FBI, zur CIA und zu Interpol. Indem sie Leute auf diese Liste setzten, versuchten sie, eine neue Klasse von Kriminellen zu schaffen. Es ging ihnen auch darum, die Gesetze gegen Kriegsverbrechen zu umgehen. Aber wenn man Journalisten und Andersdenkende wegen ihrer politischen Überzeugungen angreift und sie auf Todeslisten setzt, dann ist das an und für sich bereits ein Kriegsverbrechen. Und das ist etwas, das wir ernst nehmen müssen. Und wenn wir von Opfern in Fainas Alter sprechen, dann müssen wir das sogar sehr ernst nehmen. Normale Menschen müssen über so etwas entsetzt sein.
11: Erzähl mir von deiner Schwester.
6: Meine Schwester? Meine Schwester ist der Mensch, der mir am nächsten steht.
11: Wie ist sie so?
6: Dickköpfig, stur. Sie liebt es, zu ihrer Meinung zu stehen, auch wenn sie falsch liegt. Falsch aus meiner Sicht, klar. Aber trotzdem.
11: Trotzdem ist sie der Mensch, der dir am nächsten steht? Was ist ihre Haupteigenschaft, außer Sturheit?
6: Abgesehen von ihrer Sturheit? Wahrscheinlich ist es Freundlichkeit. Das ist eine merkwürdige Mischung, aber so ist es nun mal. Sie kann einem in schwierigen Momenten helfen.
5: Reicht man einer Dame nicht die Hand? Ah, diese Generation.
6: Und was hast du denn gedacht?
3: Faina ist ein ehrgeiziges, mutiges, starkes, kluges, witziges, schönes und sanftes Mädchen aus Lugansk, das ihr Zuhause, ihre Heimat und ihr Volk sehr liebt. Ein Mädchen, das für die Wahrheit kämpft.
8: Sie hat einen sehr guten, klaren Stil und eine eigene Stimme. Und sie schreibt aus einer Perspektive der Unschuld, was sehr wichtig ist. Und ehrlich gesagt kenne ich nicht viele Beispiele von Menschen aus der Geschichte, die aus dieser Perspektive geschrieben haben.
9: Das alles wäre nicht passiert, wenn sie wie andere Kinder in normalen Verhältnissen aufgewachsen wäre. Sie ist im Krieg aufgewachsen. Sie ist dort aufgewachsen, wo Angst herrscht. Sie haben über Miro Dvorets gefragt. Ich habe mit ihr darüber gesprochen. Sie war sehr verängstigt, denn es ist wirklich erschreckend, auf diese Website zu gehen und seinen eigenen Namen dort zu sehen. Vor allem, weil im Donbass jeder weiß, dass das eine Abschussliste ist. Sie hatte Angst. All das zusammen hat Faina zu der Person gemacht, die sie heute ist.
11: Was sind die wichtigsten Worte, die deine Mutter zu dir gesagt hat und immer noch sagt?
5: Vor allem sagt sie, dass sie will, dass ich eine gute Zukunft habe und dass ich die möglichen Konsequenzen meiner Entscheidungen bedenken soll.
11: Und deine Oma?
5: Ich glaube, sie sagte mir fast dasselbe, hat es aber etwas anders formuliert, dass ich Entscheidungen treffen soll, die ich später nicht bereuen werde.
0: Es mag komisch klingen, aber Faina ernährt die ganze Familie mit ihren Honoraren. Das Haus, so wie es jetzt ist, ist erst in den letzten 2 Monaten so geworden. Es war wirklich, der Boden stürzte zwar noch nicht ein, aber das ganze Geld, das sie im letzten Jahr verdient hat, ist in die Renovierung von 2 Zimmern geflossen.
11: Wie stark fühlen Sie, dass an Ihrer Seite ein Kriegskind ist?
0: Ich spüre es ziemlich stark. Wir arbeiten gerade an einem Buch, mit dem wir uns schwer tun. Es heißt 4 Wände. In dieser Geschichte kommt ihre Perspektive als ein Kind des Krieges wirklich zum Vorschein. Man sieht dort sehr gut, wie sie die Ereignisse empfindet und wie sie die Realität und die Menschen wahrnimmt, denen sie begegnet. Ich könnte so etwas nicht schreiben. Wir haben noch keine einzige Rezension erhalten und wir bekommen davon viele, in der jemand gesagt hätte, dass ein Kind so etwas nicht schreiben könnte. Alle verstehen, dass diese Perspektive tatsächlich nicht die Perspektive eines Erwachsenen ist, sondern die einer Person im gleichen Alter wie die Hauptfiguren, aus deren Sicht die Geschichte erzählt wird.
8: Sie ist ein Kind dieses Krieges. Sie hat schon immer hier gelebt und lebt auch jetzt hier. Aber das ist nicht normal. Kinder sollten nicht unter solchen Bedingungen leben. Hier wird geschossen, es fallen Bomben, alles kann passieren. Sie muss mit allen Mitteln weggebracht werden. Sie können es ruhig versuchen, grinste der Mann. Wir haben das schon mehr als einmal probiert. Sie kommt immer wieder zurück, ich weiß nicht wie. Und dann haben wir aufgehört, es zu versuchen. Und letzten Endes braucht ja auch jeder ein Symbol dessen, wofür er kämpft. Eine Mission, wenn man will. Wir kämpfen dafür, dass diese Kinder leben können, wo immer sie leben wollen. Und was ist für Sie Ihr Symbol? Genau dieses Haus, in dem sie lebt. Wenn sie geht, wird das Haus sterben und das ganze Dorf mit ihm. Häuser leben nicht lange ohne Menschen.
11: Ist Faina Savenkova ein Projekt?
3: Nein. Sie ist ziemlich unabhängig und wird nicht mit jemandem kooperieren, wenn es ihr nicht gefällt. Sie betont immer ihre Unabhängigkeit und achtet darauf, dass man ihr nicht sagt, was sie tun soll.
10: Ich glaube, dass Faina auf eine Art spricht, dass die Leute verstehen, dass sie die Wahrheit sagt. Dass das alles keine Lüge ist, all die Leute, die sagen, dass wir sie benutzen, dass sie eine Art Projekt ist. Das sind eigentlich nur sehr wenige. Die meisten Menschen verstehen, dass sie echt ist.
0: Es gibt Beispiele in der Geschichte. Es gab eine berühmte amerikanische Schülerin, Samantha Smith, die Briefe an Brezhnev und andere schrieb. Sie wurde empfangen und angehört. In der neuesten Geschichte gab es Greta Thunberg. Natürlich ist sie eine völlig künstliche Figur, die von George Soros erschaffen wurde, aber trotzdem ist um sie herum viel Wirbel gemacht worden. Aber Faina hat niemand erschaffen. Genauso wenig wie Samantha Smith. Obwohl auch sie zu einem gewissen Grad ein PR-Produkt war. Hier sehen wir allerdings ein absolut gegenteiliges Beispiel. Soweit ich weiß, hat keine offizielle Organisation Faina jemals unterstützt, gefördert oder ihr geholfen. Die berüchtigte Geschichte des syrischen Mädchens Bana, die von allen westlichen Medien verbreitet wurde, war ebenfalls an den Haaren herbeigezogen und kam nicht gut an. Man hörte zwar an jeder Ecke von ihr, aber Bana wurde völlig vergessen. Sie ist später aufgetaucht als Faina. aber ist auch sehr schnell von der Bildfläche verschwunden. Jedenfalls gab es für Faina keine wirkliche

0: Unterstützung der Medien. Anders gesagt spüren die Menschen es, wenn jemand unauthentisch ist, nicht echt, jemandes Projekt. Aber bei Faina habe ich nicht das Gefühl, dass sie ein Projekt ist. Jedes Projekt hat jemanden, der es kuriert und lenkt. Bei Faina wüsste ich nicht, wer das sein soll.
1: Faina und Greta Thunberg haben nichts gemeinsam. Greta war im Grunde nur ein Produkt medialer Manipulation. Da wurde ein Kind vor die Kamera gesetzt und künstlich zum Star gemacht. Das war vollkommen erzwungen. Was hat sie denn überhaupt zu sagen? Und ehrlich gesagt habe ich wirklich Mitleid mit diesem Kind. Es wurde in diese Situation hineingeworfen und gezwungen, eine Rolle zu spielen. Soweit ich weiß, hat Faina alles selbst gemacht. Und wenn man bedenkt, ich glaube, sie hat schon mit 12, 13 Jahren angefangen zu schreiben und sich zu präsentieren. Ich meine, das ist einfach erstaunlich. Ich kann es nicht genug betonen, wie außergewöhnlich die Situation ist, in der sie aufwuchs. Sie verbrachte fast die Hälfte ihres Lebens in einem Kriegsgebiet.
2: Faina ist etwas Besonderes. Sie will wirklich Frieden. Sie will, dass die Wahrheit über diese Ereignisse, die Wahrheit über das, was dort wirklich passiert ist, auf der ganzen Welt bekannt wird. Nicht nur in Russland, sondern weltweit. Es ist unfair, dass die Gräueltaten, die im Donbass aufgrund der Aktionen der ukrainischen Streitkräfte stattfanden, diese Gräueltaten werden von den westlichen Ländern aus politischen Gründen völlig ignoriert. Ich habe den Eindruck, dass Faina ein sehr ausgeprägtes Gespür für Ungerechtigkeit hat. Und aus diesem Grund handelt sie, um die Wahrheit aufzudecken. In dieser Hinsicht ist sie also ziemlich einzigartig.
3: Jeder Erwachsene würde doch sagen, irgendwer zieht da doch die Strippen.
4: Nein, sie handelt immer auf eigene Initiative. Wissen Sie, es gibt Leute, die sagen, dass wir sie benutzen, aber eigentlich, es ist genau andersherum.
5: Niemand wirbt für sie, weil man aus ihr keinen Profit schlagen kann, verstehen Sie?
3: Sie bringt kein Geld ein.
5: Ja, und was die Sache angeht, ob sie nur im Westen bekannt sei, nein, sie ist nicht nur im Westen bekannt, sondern auch hier. Leider kennt man sie in der VR Lugansk nicht besonders, aber in der VR Donetsk ist sie bekannt. Unsere Leute wollen sie einfach nicht bemerken. Sie ist nicht Teil ihrer Agenda.
3: Wie hast du erfahren, dass du auf Mirotvorets bist?
6: Ein Online-Freund hat es mir erzählt.
3: Warum bist du dort?
6: Ich habe ehrlich gesagt keine Ahnung, denn sie selbst ändern ständig ihre Meinung. Zuerst war ich ein Opfer der russischen Propaganda. Dann wurde ich zu einem Erzbösewicht, der einen Teil der Ukraine abtrennen will.
3: Ah, du greifst also die territoriale Integrität an. Tust du das?
6: Mir ist ehrlich gesagt nie in den Sinn gekommen, die territoriale Integrität der Ukraine anzugreifen. Aber dann sah ich mich irgendwann auf dieser Seite und dachte mir, oha, was habe ich denn da zu suchen?
4: Sie sagen, dass sie ein Feind der Ukraine sei und dass sie Propaganda gegen die Ukraine betreibt. Das ist nicht wahr. Sie hat sich nie negativ über die Ukrainer geäußert. Sie hat nur gesagt, die Ukraine bombardiert Zivilisten. Sie hat einfach die Wahrheit gesagt. Allein die Tatsache, dass sie bereit waren, ein Kind auf eine solche Liste zu setzen, ist der reine Albtraum. So etwas zu tun, ist purer Faschismus.
6: Wir sind eine Generation, die sich nicht an ein friedliches Leben erinnert. Wir sind eine Generation, die nach strengen Regeln lebt, deren Nichteinhaltung zum Tod führen kann. Wir haben gelernt, die Flugbahn von Geschossen nach Gehör zu bestimmen, um zu wissen, ob wir uns Sorgen machen oder weitergehen sollen.
3: Trotzdem kann dir niemand garantieren, dass du nicht zufällig von Schrapnell getroffen wirst, weil du einfach Pech hattest. Seltsam? Beängstigend?
1: Warum haben sie Faina auf diese Liste gesetzt? Was war der Grund? Weil sie sich für den Frieden einsetzte? Sie schrieb offene Briefe an die Parteien des Minsker Abkommens und bat um Frieden. Sie sagte, dass Kinder nicht in einem Kriegsgebiet leben sollten und dass das alles unnötig sei. Wie gefährlich ist das? Was für einen Präzedenzfall schafft das? Was sind das für Leute, die Kinder auf eine Liste setzen, die im Grunde immer noch eine Abschussliste ist? Im Westen hören die Menschen zunehmend auf, das ernst zu nehmen. Sie sagen, dass diese Liste nur zeigt, wie wichtig jemand ist. Aber diese Ansicht ignoriert die Tatsache, dass die leidige Tatsache, dass Menschen auf dieser Liste bereits getötet wurden und weiterhin getötet werden. Jeder, der hinter dieser Liste steht, sollte als

0: Kriegsverbrecher anerkannt werden. Und im Grunde kann man die Ursprünge bis zum ukrainischen Kulturministerium zurückverfolgen, zu dem das Ministerium für Informationspolitik gehört.
1: Das ist wirklich eine Todesliste. Ich wurde selbst auch auf diese Liste gesetzt und habe danach angefangen, Drohungen zu erhalten. Die Kommentare, die ich bekam, waren: Wir werden dich verprügeln, fürchte dich, wir werden dich finden und so weiter.
2: Ich stehe leider auch auf dieser Liste und ich würde nicht sagen, dass mir das gefällt oder dass ich genau das erreichen wollte. Denn es ist eine Sache, wenn man nur auf dem Gebiet der Russischen Föderation arbeitet. Bei mir ist das aber nicht der Fall. Dieser Eintrag ist ein Hindernis für meine Arbeit, denn ich arbeite mit vielen Leuten aus dem Ausland zusammen. Wenn sie erfahren, dass ich auf Miro-Turiz bin, für viele ist das ein Trigger. Es macht ihnen Angst und sie beenden unsere Zusammenarbeit. Auf dieser Liste zu sein, hat also Konsequenzen, bestimmte negative Auswirkungen. Miro-Turiz ist ein Scherz von Leuten, die schwach im Geiste sind. Es ist ein Scherz des Teufels, denn nur das reine Böse kann so etwas erschaffen. Ich glaube, dass es Dinge wie dieses Miro-Turiz überhaupt nicht geben sollte. Ich glaube nicht, dass sie es verdient hat, hingerichtet zu werden oder Sonstiges. Im Gegenteil, sie setzt sich für den Frieden ein.
3: Offenbar sagt sie die richtigen Dinge, wenn...
2: Ja, und genau dafür wurde sie bei Miro-Turiz zur Hinrichtung ausgesetzt.
3: Macht es Ihnen Sorgen, dass sie auf dieser Liste steht?
2: Ich sorge mich, aber ich kann nichts dagegen tun. Allerdings glaube ich auch, dass wir nicht darüber schweigen können.
3: Wer ist in diesem Fall der Teufel?
2: Seine Verkörperung.
3: Ja, natürlich.
2: Einer von ihnen ist Roman Zaitsev, soweit ich mich erinnere. Ein ewiger Feind von Faina, der das Mädchen wie ein Verrückter verfolgt. Er verfolgt ihr Leben, veröffentlicht Screenshots aus ihren sozialen Netzwerken, ihren Artikeln, ihren Werken. Das ist eine echte Besessenheit, wissen Sie, reine Besessenheit. Wie kann man in einem solchen Ausmaß und mit solchem Hass von einem Kind besessen sein? Was er schreibt, ist nicht normal. Ein normaler Mensch würde nicht schreiben, dass Faina eliminiert werden muss, dass sie beseitigt werden muss. Einfach nur schreckliche Dinge eben. Denn Faina ist in erster Linie ein Kind. Und ein Kind so heftig zu hassen, weil es die Wahrheit sagt. Ein normaler Mensch könnte das nicht tun.
4: Das ist keine Überraschung. Sie ärgern sich über die Tatsache, dass sie es wagt, außerhalb der Ukraine zu schreiben. Würde sie in der Ukraine leben, könnte sie in Ruhe schreiben. Ansonsten hat sie gefälligst den Kopf unten zu halten. Sie wagt es, eine Meinung zu haben? Sie wagt es, diese Meinung öffentlich zu äußern? Dann ist sie selbst schuld.
3: Was hat man davon, auf dieser Liste zu stehen? Was bewirkt das?
4: Man verliert dadurch vieles.
3: Was zum Beispiel?
4: Vor allem Nerven. Denn, soweit ich weiß, gab es bereits einen Versuch, Faina zu töten.
3: Das ist also nicht...
4: Das ist kein Hirngespinst.
3: Das ist echt. Dieses Kind und seine Eltern müssen also wirklich um ihr Leben fürchten?
4: In der Tat.
3: Alle auf der Miro-Turiz-Liste müssen sich also in Acht nehmen?
4: Ja, dafür gibt es allen Grund.
3: Ist es ein staatliches Projekt?
4: Nein, wobei offiziell ist es privat, aber in Wirklichkeit steht natürlich der Staat dahinter. Auch wenn uns alle internationalen Institutionen versichern, dass es ein privates Projekt ist, das Privatpersonen gehört, könnte man es verbieten? Nun, da der Server sich in den USA befindet, könnten sie es im Handumdrehen verbieten.
3: Dann stellt sich die Frage, ist das ein ukrainisches oder ein amerikanisches Projekt?
4: Offiziell wird es von Ukrainern geleitet. Aber in Wirklichkeit ist das natürlich das Werk amerikanischer Geheimdienste. Das ist eine ihrer Einschüchterungsmethoden.
0: Ich enthülle die Leute, die Menschen auf diese Liste setzen und berichte darüber, wie sie das machen und wer sie trainiert hat. Elliot Higgins und Eric Toller von Bellingcat waren es, die der Inform-Napalm-Gruppe beigebracht haben, wie man anhand von Bildern, Kameras und so weiter den Standort von jemandem bestimmen kann. Ein anderer Amerikaner, ein Ausbilder des FBI und der Homeland Security namens Andrew Aaron Weisberg, brachte ihnen bei, Menschen anhand von IP-Adressen geografisch zu lokalisieren. Es ist für sie also relativ einfach, an die Daten der Personen zu kommen, die sie auf die Liste setzen. Bellingcat hat ihnen nicht nur beigebracht, wie man Menschen findet, sondern auch, wie man auf Kameras aus beliebigen Städten zugreifen kann, in denen Videoüberwachung

0: Systeme aufgestellt sind. Wenn man weiß, von wo aus eine Person startet, kann man ihren Weg durch die Stadt verfolgen. Und jetzt stellen Sie sich vor, wie diese Leute einem jungen Mädchen schaden können. Das ist unfassbar. Wir reden hier nicht einmal von einem Kind, das Politik machen will, sondern nur von einem Mädchen, das um Frieden bittet. Das ist die einzige Schuld, die sie trägt, und das zeigt, wie krank diese Leute sind.
1: Neigen die Amerikaner dazu, Gefahren zu übertreiben? Ja, aber nicht im Fall Mirotvurets. Denn leider sehen wir, welche Folgen und wie viele Tode Mirotvurets nach sich gezogen hat. Ich habe es selbst erlebt. Ich war mit Daria Dugina befreundet. Und als Daria ermordet wurde, erhielten wir die Nachricht innerhalb einer Stunde. Eine meiner ersten Reaktionen war es, meine Kollegen zu kontaktieren und zu fragen, was auf Mirotvurets passiert. Und genau in dem Moment, als wir nachschauten, erschien der Stempel mit der Aufschrift "eliminiert" auf ihrer Seite. Es ist also unfassbar, wie schnell sie über diese furchtbare Tragödie informiert waren. Oder waren sie vielleicht direkte Teilnehmer des Anschlags, eine Art Zwischenglied? Und wie viele weitere Journalisten wurden auf dieser abscheulichen Liste als eliminiert markiert?
2: Das erste Opfer von Mirotvurets war der ukrainische Schriftsteller Oles Buzina, der für seine unversöhnliche Haltung zum radikalen ukrainischen Nationalismus bekannt war, welcher immer mehr Züge des Neonazismus annahm. Es ist nicht bekannt, wer ihn ermordet hat, aber bevor es geschah, wurde seine Adresse auf Mirotvurets veröffentlicht.
3: Ein Kind, das auf einer Liste steht, einer europäischen Liste, die zu Gewalt aufruft. Das ist wirklich eine der schockierendsten Geschichten. Ich habe über diesen Konflikt an den Fronten berichtet und die Leichen an den Busbahnhöfen und auf den Märkten gesehen. Aber trotzdem ist das eine der schockierendsten Geschichten. Ein Kind steht auf einer Liste, die zu Gewalt aufruft. Und das ist in einem europäischen Land erlaubt. Ich denke, dass extremistische Webseiten und Extremismus in Europa nicht akzeptabel sind und von niemandem akzeptiert werden sollten. Und es liegt nicht im britischen, europäischen oder amerikanischen Interesse, dass ein Verbündeter von uns, die Ukraine ist im Grunde ein Verbündeter, eine Liste hat, die Gewalt gegen Kinder fördert. Das geht mir zu weit. Und ich denke, dass wir einige grundlegende moralische und ethische Standards brauchen und diese Website löschen müssen.
4: Ich glaube, dass die Ukraine absichtlich Fehlinformationen in unserem Internetsegment in Russland und im Donbass verbreitet hat, damit die Menschen große Angst vor der Mirotvurets-Website haben und einfach schweigen. Meiner Meinung nach ist Mirotvurets ein Projekt, das die Menschen davon abhalten sollte, das zu tun, was sie für richtig hielten. Faina ist eine von denen, die sich nicht einschüchtern ließen. Sie hatte Angst und machte trotzdem weiter, weil sie wusste, dass Angst eine Sache ist und die Pflicht eine andere. Menschen werden entweder als Feiglinge oder als Kämpfer geboren. Sie werden nicht im Laufe ihres Lebens dazu, sowas gibt es nicht. Entweder man wird so geboren oder nicht. Ein gewisser Anstoß verwandelt einen Menschen entweder in das eine oder in das andere. Und Faina ist eine Kämpferin. Sie hatte Angst, aber sie hat trotzdem weitergemacht, weil sie wusste, dass ihre Sache wichtig war.
5: Kann ihre Stimme wirklich etwas verändern?
6: Ich glaube schon. Trotz all meiner Skepsis und meines absoluten Misstrauens gegenüber allem, was mich umgibt, glaube ich, dass es in diesem Fall sozusagen noch eine Chance gibt. Und paradoxerweise ist die Chance, etwas im Ausland zu verändern, größer als hier.
0: Sie ist nicht der einzige Teenager auf dieser Liste und sie war auch nicht der erste Teenager darauf. Aber sie ist der einzige Teenager, der dort ist, weil sie sich für den Frieden eingesetzt hat. Ja, die Menschen, vor allem in Russland, sollten sich ansehen, was sie tut und sich selbst ein Bild davon machen, warum die Ukrainer so weit gegangen sind.
7: Why it is that the Ukrainians did this?
5: Wie ist das Leben unter ukrainischem Beschuss?
2: Am Abend des 1. Juni, dem Tag der Kinder, steigen an den Gedenkstätten für die toten Kinder im Donbass hunderte von Papierlaternen in den Himmel.
5: Um den Weg für die Engel zu erleuchten. Schließlich ist es schwer, den Kindern, die diese Laternen fliegen lassen, zu erklären, warum diese Engel ihres kurzen Lebens beraubt wurden und ihnen die Chance genommen wurde, aufzuwachsen und Frieden in unserer Heimat zu erleben.
4: Wissen Sie, es gibt so ein Sprichwort: Wenn Menschen in den Krieg ziehen, kommen sie nicht als dieselben zurück. Sie kehren entweder als bessere oder als schlechtere Menschen aus dem Krieg zurück. So ist es auch bei Kindern. Durch den Krieg ist sie zu ihrem besten Ich geworden.
5: Jetzt können sie nur noch vom Himmel herabblicken und zusammen mit den Erwachsenen weinen, um ihnen Trost zu spenden.

0: Ich hatte eine glückliche Kindheit in einem friedvollen Elternhaus. Ich erinnere mich deutlich an die Worte meines Großvaters. Kinder, der Krieg kommt.
1: Mit so vielen Serben war es unmöglich, einen größeren kroatischen Staat zu errichten. Daher war der Völkermord die einzige Möglichkeit, einen solchen Staat aufzubauen. Neben der Vernichtung von Juden und Roma waren die Serben das Hauptproblem für die Kroaten.
0: Es war ein großer, sehr großer Baum. Es war das erste Mal, dass ich Menschen sah, die an dieser Pappel, an ihren Beinen herunterhingen.
2: Meine Mutter drückte mich an ihre Brust. Wenn ich daran denke, wie sie mich umarmte, mit Tränen in ihren Augen, wie sie mich ihr wegnahm. Es rührt mich auch zum Weinen.
3: Man kann die Geschichte nicht zurückdrehen. Man muss sie kennen und sich daran erinnern. Sonst wird sich die Geschichte wiederholen und die Entfremdung zwischen den Menschen wird wieder zunehmen.

In Omsk konnten wir uns als unverbesserliche Shopaholics und Fans der sibirischen Mode die örtlichen Läden nicht entgehen lassen und begannen unseren Tag mit Einkäufen. Neue Kleidung sorgt immer für gute Laune, besonders wenn sie hochwertig, einfallsreich und aus russischer Produktion ist. Diese wundervolle Kreation wurde hier in Omsk genäht.

0: улице снег.
1: Draußen schneit es. In Omsk ist Winter. Beste Zeit für ein Distelgetränk.
2: Мне не нравится. Ich mag das nicht. Es ist viel zu süß.
1: Distel. Das Getränk für wahre Männer.
2: Ja, ein Zuckerschock für wahre Männer.

benutzt es, um Leuten Geldstrafen zu geben. Lass das doch lieber sein. Ja, mach's gut. 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Wie oft muss ich noch mit diesen Leuten reden, bis sie es verstehen?

Und was ist, wenn ich dich aufnehme? Gefällt dir das etwa? Eben. Hier, du kommst auf YouTube. Ich werde dir Strafen senden und nicht umgekehrt. Was habt ihr nur für ein Problem?

Unser Weg führte weiter nach Novosibirsk, in die drittgrößte Stadt des Landes. Das war keine kurze Strecke, mehr als 700 Kilometer. Deshalb haben wir eine Übernachtungspause in der kleinen Stadt Barabinsk eingelegt. Auf dem Weg haben wir uns einfach zurückgelehnt und den Ausblick genossen.

0: Das nach Tschaplikin benannte Sibirische Forschungsinstitut für Luftfahrt ist eines der größten Forschungs- und Testzentren der russischen Luft- und Raumfahrtindustrie. Am Institut werden die Flugzeuge SSJ-100 und MS-21 getestet, Fluglabore produziert, Demo-Flugzeuge, Flugtechnologien, Navigationsmittel und Landetechnologien entwickelt. Außerdem rekonstruiert und testet das Institut die legendären Flugzeuge des Zweiten Weltkriegs.
1: Vadim Evgenievich, erzählen Sie uns mehr über das Institut. Unsere Sendung richtet sich nicht nur an ein russisches, sondern auch an ein deutsches Publikum. Können Sie unseren ausländischen Zuschauern erzählen, was das für ein Institut ist? Was Sie hier machen und ob es im Westen oder in Deutschland irgendwelche ähnlichen Einrichtungen gibt?
2: Die Abkürzung SFIL steht für Sibirisches Forschungsinstitut für Luftfahrt. Wir verfügen hier über den gesamten Testkomplex, der für die Entwicklung und Produktion von Luftfahrttechnologien erforderlich ist. Wer mit einer Idee an unser Institut kommt, kann hier ein ganzes Flugzeug projektieren, herstellen und erproben. Am Ende kommt dabei im Grunde ein fertiger Flugapparat heraus.
1: Dmitri, wo befinden wir uns hier? Was ist das für ein Flugzeug?
3: Das hier ist das Belastungsgelände für Luftfahrzeuge. Der Teil des Testgeländes, auf dem wir uns befinden, ist das Belastungs- und Statistik-Testgelände für den Sukhoi Superjet. Auf diesem Gelände befindet sich das SSJ-100 Passagierflugzeug, das wir bereits 2007 erhalten haben, um erste Belastungstests durchzuführen. Seitdem wird dieses Flugzeug in unserem Labor durchgehend auf Robustheit getestet. Direkt hinter uns steht gerade das Modell SSG New. Das ist die Importersatzversion des Flugzeuges, die wir seit etwas mehr als einem Monat testen. Wir werden Statistiktests an diesem Flugzeug durchführen.
0: New ist also die Version, in der mehr Komponenten, Teile, Aggregate und Knoten aus russischer Produktion stecken.
3: Ja, das Flugzeug ist praktisch vollständig importersetzt. Der Großteil der Aggregate des Flugwerks wurde ersetzt, unter anderem das Fahrwerk, das aus russischer Produktion kommen wird. Ein unverzichtbarer Teil des Flugzeugs ist natürlich auch der Motor, und der SSG New wird mit dem PD-8-Motor ausgestattet sein.
0: Und welchen hatte es vorher?
3: Vorher hatte es einen 146 Motor. Das war eine gemeinsame russisch-französische Entwicklung und unser gesamter aktueller Park an SSJ-100 Flugzeugen ist mit diesen Motoren ausgestattet.
1: Und die neuen sind komplett russisch?
3: Ja, das sind PD-8 Motoren und unsere Aufgabe ist...

0: gutes Flugzeug herzustellen.
1: Nein, wir stellen sie nicht her, wir testen sie und wir haben...
0: Damit sie nicht abstürzen.
1: Ja, unser sibirisches Forschungsinstitut für Luftfahrt hat ein Flugzeug erhalten und unsere Aufgabe ist es, seine Robustheit zu testen. Das ist ein Teil der Zertifizierung des Flugzeugs. Anhand der Ergebnisse der Tests zertifizieren wir, dass das Flugzeug sicher ist und nicht durch Phänomene zerstört werden kann, die in seinem Regelbetrieb und im Flug auftreten können. Und wir werden diese Tests genau hier durchführen, in dieser Anlage. Sobald in etwa einem Monat die Montagearbeiten am Flugzeug abgeschlossen sind, werden wir einen Teststand um es herum aufbauen. An diesem Stand kommen verschiedene Belastungstestgeräte zum Einsatz.
0: Wie passiert das?
1: Unter anderem werden wir spezielle Riemen am Flugzeug anbringen und Untersetzer konstruieren, über die wir das Flugzeug belasten werden.
0: Wird das Flugzeug dabei geschüttelt?
1: Nicht ganz. Es wird nicht geschüttelt, aber wir wenden mit Hilfe spezieller hydraulischer Zylinder Belastungen darauf an. Wenn wir ein Flugzeug testen und sehen, dass irgendwo Brüche, Risse oder undichte Stellen auftreten, dann teilen wir das dem Entwickler des Flugzeugs mit. Er entscheidet dann, wie er vorgehen soll. Manchmal beobachten wir auch, wie der Riss sich verhält und wächst. Wir versuchen, ihn zu vergrößern, oder wir bzw. der Auftraggeber entscheiden uns, ihn zu reparieren. Dann warten wir, bis der Riss abgedeckt und die entsprechende Stelle verstärkt wird. Diese Tests beeinflussen natürlich Entscheidungen, die für Flugzeuge getroffen werden, die bereits in Betrieb sind, damit solche Probleme bei ihnen auf keinen Fall auftreten. Das ist im Grunde auch das Hauptziel dieser Tests. Und hier auf unserem Gelände, nun in Laborbedingungen, können wir für viele Jahre im Voraus feststellen, was mit einer Konstruktion infolge von Zehntausenden Belastungen und regulären Flügen passieren wird. Das bedeutet, dass wir entsprechende korrektive Maßnahmen ergreifen, damit Flugzeuge im Betrieb nicht beschädigt werden.
2: Das Flugzeug wird bei den Tests also deformiert?
1: Ja, natürlich. Im Laufe des Tests kann man beobachten, wie das Konstrukt deformiert wird. Man kann hören, wie es knarrt und knirscht. Das ist ein ganz gewöhnliches Phänomen, vor allem bei metallischen Flugzeugen. Wenn wir als Passagiere in einem Flugzeug sitzen, passiert das in Wirklichkeit auch, aber wir hören es nicht wegen der Betriebsgeräusche des Flugzeugs.
2: Ja, aber wir sehen, wie die Flügel schwanken.
1: Ja, sowas kann man sehen, vor allem früher, als die Flugzeuge noch zwei Triebwerke am Flügel hatten. Bei der IL-86 sah man bei Turbulenz besonders stark, wie die Flügel schwankten.
2: Viele bekommen dabei Angst.
1: Ja, die Vibration ist schon ziemlich stark, aber das ist alles eingerechnet und Flugzeuge sind auf extrem starke Turbulenzen ausgelegt, die trotz allem problemlos überwunden werden können. Ihre Belastungsgrenzen lassen sehr viel Platz nach oben.
2: Dmitri, ich habe ein paar allgemeine Fragen. Das ist ein Superjet 100, richtig?
1: Ein SSG New.
2: Ah, also nicht mehr 100, sondern einfach nur New.
1: SSG New ist der richtigere Name.
2: So heißen sie jetzt also.
1: Das ist ein Mittelstreckenpassagierflugzeug mit etwa 100 Sitzen.
2: Was sind die Vorteile dieses Flugzeugs?
0: Als was?
2: Also natürlich gegenüber der Konkurrenz. Sein Hauptvorteil ist natürlich, dass es russisch ist.
1: Nun, ich kann zum Beispiel sagen, dass unsere Aerodynamik die beste ist.
2: Unsere Flugwerke?
1: Ja, unsere Flugwerke. Das ist ein sehr effizientes Flugzeug, was den Treibstoffverbrauch und die Flugsicherheit angeht. Beim Großteil des Flugwerks des SSG-Passagierflugzeugs wurden traditionelle Aluminiumlegierungen verwendet, die von der Luftfahrtindustrie sehr gut erforscht sind. Wir wissen also, wie sich dieses Metall in allen Situationen und Zyklen und bei jeder Gebrauchsdauer verhält.
0: Und wie sieht es mit anderen Flugzeugen aus, die noch kommen werden? Du machst dir doch immer Sorgen, dass wir keine Langstreckenflugzeuge haben, um aus Moskau nach Chabarowsk zu fliegen.
2: Also wir können das natürlich fragen, aber ich weiß nicht, ob Dmitri uns dazu...
0: Gibt es sowas?
1: Unsere nationale Luftfahrtindustrie hat einige entsprechende Projekte, unter anderem die CR-929, die zusammen mit China entwickelt wird.
2: Das sagt mir leider nichts.
0: Siehst du?
1: Ja, das ist ein Projekt, an dem schon seit 3 oder 4 Jahren gearbeitet wird. Von der Größe her entspricht es etwa einer Boeing 767. Das ist also ein Großraumflugzeug.
2: Wir arbeiten da also mit den Chinesen zusammen? Aber wir stellen ja inzwischen eigene Motoren her. Ich vermute, dass China wohl ursprünglich für die Motoren zuständig war. Aber jetzt, da wir unsere eigenen Motoren haben... Wessen Motoren werden am Ende bei diesem Projekt verwendet werden?
1: Also das CR-929-Design sieht vor, dass...
2: Wer arbeitet daran von unserer Seite?
1: Die Irkut Corporation. Sie ist für dieses Projekt zuständig. Der Motor hätte, soweit ich weiß, von Anfang an ein russischer Motor sein sollen.
2: Aha, sehr gut. Und wie schneiden unsere neuen Motoren im Vergleich zu ausländischen ab?
1: Diese Motoren befinden sich im Teststadium, aber die Zielparameter, die im Projekt vorgegeben sind, stehen den ausländischen Konkurrenten in nichts nach.
2: Weder beim Verbrauch noch bei der Verlässlichkeit?
1: Genau. Das Projekt gab vor, dass der Motor identische Charakteristiken zu vergleichbaren ausländischen Modellen haben soll.
3: Die Industrie entwickelt sich heute in einem solchen Tempo, dass sie schnell alles aufholt, was früher vernachlässigt wurde. Aufgrund all dieser Ereignisse ist uns jetzt wirklich klar geworden, dass es keine Alternative zum Importersatz gibt.
0: Komplexe Dinge zu bestaunen ist immer ein aufregendes Erlebnis. Und die Luftfahrt ist eine beeindruckende und komplexe Industrie, die nur wenige Länder gemeistert haben. Während die Ingenieure weiter an ihren Entwürfen und Tests arbeiten werden, widmen wir uns aber erstmal irdischeren Dingen.

Wir hatten heute nichts mehr zu tun und noch reichlich Freizeit. Wir wussten nicht, was wir damit anstellen sollten, bis unser Kollege aus dem Kamerateam vorgeschlagen hat, ein Tattoo-Studio aufzusuchen. Wir hielten das zuerst für einen Witz, aber nein. Also leisteten wir ihm Gesellschaft. Schließlich klang das nach Spaß.

0: Ich bin definitiv für das hier.
1: Ja, ich auch. Das sieht viel lustiger aus. Und wo kommt der Hund hin? Oh, und nicht irgendein Hund, sondern...
0: Dein Hund.
1: Mein Hund kommt auf sein Bein.

0: Wie, soll ich jetzt ans Steuer?
1: Musste das sein?
0: Ja, schau dir das an.
1: Als wäre ein Bär da durchgelaufen.
0: Ein Bär? Das wäre nicht passiert, wenn du nicht hier angehalten hättest.
1: Mach das weg.
0: Ich versinke.
1: Du stehst gleich bis zu den Knien im Schlamm.
0: Hoffentlich nicht. Siehst du, wo du angehalten hast?
1: Ich habe da angehalten, wo du wolltest.
0: Du hast mitten im Schlamm angehalten. Ich will nicht einmal... ich stecke das einfach da rein und fertig.
1: Und jetzt mach den Kofferraum zu.
0: Gleich, wenn meine Füße trocken sind, ziehe ich saubere Schuhe an und gehe den Kofferraum zumachen. Bereit?
1: Los, komm schon, bevor dich jemand umfährt.

0: Ha! Alle haben gesagt, der Niva würde nie im Leben schneller als 80, 90 km/h fahren können.
1: Sie haben alle gelacht. Willst du dich wirklich mit 90 km pro Stunde durchquälen? Aber wir rasen.
0: Wie kommt das?
1: Der Niva will einfach selbstständig ankommen.

0: Am nächsten Tag hatten wir in Kemerovo ein paar kleine, aber wichtige Aufgaben. Wir haben Kaffee mit Kollegen vom örtlichen Fernsehen getrunken.
1: Und einen neuen chinesischen Geländewagen getestet.
0: Und es hat uns gefallen.
1: Ja, das Auto hat alle Erwartungen erfüllt.
0: Hier sehe ich harmonischer aus als dort.
1: Wir sind jetzt in einem Laden, um uns sibirische Klamotten anzusehen. Vor allem ich als Modefan.

0: Und? Alles sauber? Jetzt sieht er wieder schön aus. Bei der Abreise aus Kemerovo wurde uns klar, dass lange Strecken uns absolut nicht erschöpfen.
1: Sagte Margot, während sie ihre Augen schloss und sich zurücklehnte. Nein, sie erschöpfen uns nicht. Aber Schlaf muss auch sein.
0: Nur manchmal.

Krasnojarsk ist eine der Städte, in denen wir noch nicht waren, aber die wir unbedingt sehen wollten. Also fuhren wir schnell zum Hotel, um morgen unsere Entdeckung Sibiriens mit neuer Kraft fortzusetzen.

0: In späten 1990er Jahren träumten Alexander Bogatyrov und Galina Kravchenko, beide Tänzer am Bolschoi-Theater in Moskau, von einem Projekt, welches die Kunst der russischen Ballettschule im Ausland populär machen sollte.
1: Das Ziel der Bolschoi-Theaterschule war neben der Verbreitung der russischen Ballettkunst vor allem die Heranbildung von Bürgern und die Ausbildung von Fachleuten.
0: Alexander Bogatyrov und Galina Kravchenkes Traum von einer Ballettschule im Ausland erfüllte sich in der brasilianischen Stadt Joinville.
2: Ich möchte eine Tänzerin sein, die auch jene bezaubert, die von Ballett nichts verstehen.
3: Ich denke, dass das Ballett mir eine großartige und aufregende Zukunft bieten wird.
4: Ich möchte ins Ausland gehen und berühmt werden. Russland war mein größter Traum. Nach dem Schulabschluss ging ich zum Bolschoi-Theater in Moskau. Als ich den Ort betrat, dachte ich, das ist es, was ich machen will.
5: Ballett ist Liebe. Hier gehöre ich hin. Ich sehne mich nach dem Applaus. Ich sehne mich nach der Bühne.
6: Nimm dein Bein weg.
7: Er trinkt nur, lass ihn.
8: In der Ecke liegt noch was. Da, schau, alles Müll.
9: Du trägst kein Stroh?
10: Ich warte auf den Dünger.
11: Als ich erfuhr, dass meine Mutter gestorben war, sagte ich gleich, dass ich die Kinder nicht weggeben wollte.
10: Unter einem Dach mit Brüdern und Schwestern sind wir besser aufgehoben als in einem Waisenhaus.
12: Jenja nennt sie manchmal Mama. Manchmal rutscht es ihm raus und er nennt sie Mama.
11: Sie wissen, dass ich nicht ihre Mama bin, sondern ihre Schwester. Ein Kindermädchen.

0: sind 3000! Auf die Aufräumarbeit! Oh!
1: Step by step. We went to the North Korean. Sehr groß. Oh, ich dachte, sehr gut. Ja, okay. Bro. Ja, oder? Das geht. Okay.

Liebe Zuschauer, ich freue mich, dass Sie wieder eingeschaltet haben bei Realpolitik mit Alexander von Bismarck. Heute sprechen wir über Kriegspläne in Kaliningrad und Deutschland. Und es soll eine ganz dicke Rechnung von Europa auf Deutschland

Deutschland zukommen. Zunächst einmal möchte ich mich ganz herzlich bedanken. Ich kriege so viele Zuschriften, ich kann sie gar nicht alle beantworten. Viele E-Mails, viele positive Reaktionen. Vielen Dank dafür. Das macht Mut, dass doch viele Menschen sich über die Dinge, die in Deutschland passieren und in Europa, Gedanken machen. Wichtig ist, wir müssen präsent sein und wir brauchen die richtige Stimme bei den Wahlen. Das ist immer das Wichtigste. Jeder für sich. Und das muss jeder für sich auch selber entscheiden. Man muss nicht eine Doktrin irgendwie folgen. Ich meine, früher hat es immer diese Stammwähler gegeben. Das gibt es heute in dieser Form nicht mehr. Das ist vielleicht auch gut so, dass man auch mal wechseln kann. Wir wollen sehen, wie das läuft. Aber ich beginne mit leider mit immer diesen gleichen bescheuerten Themen. Aber ich möchte aufklären, ich möchte sagen, was gerade in Deutschland in Bezug auf den Ukraine-Krieg passiert. Russland, die Welt schreibt, Russland wirft litauischen Regierung wegen Aussage über Kaliningrad Wahnsinn vor. Litauens Außenminister will ein Stempel aufdrücken, und zwar möchte er Kaliningrad platt machen. Er möchte eine Situation herbeiführen, um Russland zu zeigen, wir können das, wenn wir wollen. Was ist das für eine Aufrüstung der Sprache? Was soll das Ganze? Es geht natürlich um die Drohnen, die über Litauen geflogen sind, ukrainische Drohnen. Natürlich wird sofort gesagt, Russland hat sie abgelenkt und bewusst auf Litauen gesetzt. Deshalb muss in dieser Region, und Kaliningrad liegt ja zwischen Polen und Litauen, muss hier etwas passieren. Und es muss einfach Russland soll eine Lektion erteilt werden. Ja? Wir müssen es den Russen zeigen. Das ist doch nichts anderes als eine ganz klare Kriegserklärung. Damit müssen wir endlich in der EU aufhören, dass die Länder solche Formulierungen immer wieder neu bringen. Mensch, geht hin, geht nach Russland, redet mit ihnen und sagt, wir brauchen sehr schnell gemeinsame Sicherheit. Wir brauchen sehr schnell gemeinsame Sicherheitsarchitektur. Das ist der entscheidende Punkt, aber doch nicht eine Aufrüstung von Sprache. Und natürlich kommt eine Gegenreaktion aus Russland, ist doch klar. Das haben wir doch häufig gesehen. Und ich habe das Gefühl, als wenn einige das bewusst auf die Spitze treiben wollen, damit Russland dann doch einmal zuschlägt. Und dann heißt es, seht ihr, Russland ist genau das, was wir immer gesagt haben. Je mehr man Menschen provoziert, je mehr man immer wieder sagt, ihr seid die Bösen und ihr geht ja gegen uns vor und all dieses und beschuldigt auch für Sachen, die sie gar nicht gemacht haben. Das ist ja durch alle Cyberangriffe sind natürlich von Russland alle. Könnt nicht China, nicht USA, nur aller Russland. Es ist nicht mehr zu ertragen, wie einseitig diese Sprache ist, ohne dass da überhaupt einmal darüber nachgedacht wird und geguckt wird, wo passiert was und es auch analysiert wird. Wird ja gar nicht mehr gemacht. Es wird gleich pauschal gesagt, alles Negative, was uns betrifft, kommt natürlich aus Russland. Genau das Gegenteil brauchen wir. Wir brauchen endlich wieder eine Sprache mit Russland, damit wir diese jungen Menschen retten, die jetzt jeden Tag sterben wegen dieser Konflikte, die auch vom Westen oder gerade vom Westen weiterhin aufrechterhalten. Wir kommen dann zu RT.de, und zwar Bundeswehrkommandeur brauchen Plan, um 800.000 Soldaten durch Deutschland nach Osten zu verlegen. Das muss

Muss man sich mal vorstellen, es wird jetzt gerade in vielen Konferenzen durchgespielt, was ist, wenn wir Kriegsgefangene haben, tausende Kriegsgefangene, muss man sich mal vorstellen. Man spricht schon von Kriegsgefangenen. Wo werden die untergebracht in Deutschland und in Europa? Da wird offen darüber diskutiert. Das ist unfassbar, dass wir schon in der Folge, wir sind schon voll im Krieg und sollen schon darüber nachdenken, wo bringen wir die Kriegsgefangenen unter? Und was passiert in Deutschland? Ist unsere Infrastruktur schon so weit, dass wir 800.000 Soldaten durch Deutschland bringen an die Ostfront? Sag mal, wir merken, glaube ich, gar nichts mehr. Sie sollten mal lieber Ihre Sinne und Ihre Gedanken darauf konzentrieren, dass man Diplomatie und dass man Verhandlungen und dass man Gespräche führt und dass man diese Anstrengung täglich unternimmt, hinzugehen und sagen, lass uns das so machen, können wir nicht da reden, können wir nicht in dem Land zusammenkommen. Aber nein, die machen hier Spielchen, Sandkastenspiele. Sind das Kinder, die das alles machen? Klar muss eine Bundeswehr für sich selber planen. Das ist was ganz anderes. Aber das, was hier auch nach außen gebracht wird, weil man spricht ja nicht nur von einer militärischen Sicherheit, man spricht hier von einer Gesamtsicherheit der Gesellschaft. Sag mal, wir wollen das als Deutsche nicht. Wir wollen keinen Krieg mehr gegen Russland führen. Um Gottes Willen, das haben andere versucht und sie sind bös gescheitert. Und wir wollen nicht nochmal in diese Mühle hineingehen und noch mehr Menschen auf dem Schlachtfeld sehen. Nein, wir wollen Diplomatie und Gespräche. Und deshalb setze ich mich auch selber immer dafür ein. Und wir können auch gar nicht oftmals diese ganzen Drohnen zuordnen, die ja natürlich über Deutschland, wird ja selber gesagt, wir können es nicht belegen, dass das die Russen sind, aber wir glauben, das sind die Russen. Und damit heizen sich die, auch die Bundeswehr, auch die führenden Leute in der Bundeswehr so auf, dass sie im Grunde genommen nachher daran glauben, das waren die Russen. Und jetzt müssen wir ganz massiv nach vorne gehen und das auch durchführen. So, wir kommen dann zum Spiegel. Merz schlägt EU-Sonderstatus für Ukraine vor. Merz meint, die Ukraine muss ein assoziiertes Mitglied in der EU werden. Andere warten schon lange Jahre auf eine Mitgliedschaft in der EU, aber nein, die Ukraine muss vorgezogen werden. Und hier wird vor allem auf den Artikel 42 Absatz 7 die EU-Beistandsklausel. Das ist sowas Ähnliches wie die NATO-Beistandsklausel, Artikel 5. Hier soll im Grunde genommen, ich lasse mal kurz zitieren, die Beistandsklausel des Artikel 42 Absatz 7 zielt ab auf einen kollektiven Beistand der EU-Mitgliedstaaten bei einem bewaffneten Angriff auf einen Mitgliedstaat. In diesem Fall schulden die anderen Mitgliedstaaten ihm alle in ihrer Macht stehende Hilfe und Unterstützung im Einklang mit dem Artikel 51 der Charta der Vereinten Nationen. Das bedeutet also, dass eigentlich dieser EU-Vertrag noch viel härter ist als den NATO-Vertrag. Hier wird sehr klar gesagt, jedes EU-Mitglied wird unterstützt von den anderen auch in diesen Terrorfall. Mich wundert, warum sind nicht bei dem Terroranschlag Nord Stream 2 alle anderen Mitgliedsländer der EU auf uns zugekommen und haben uns Beistand geleistet und haben hier eine Aufklärung durchgeführt. Wo ist sie denn geblieben? Es wird totgeschwiegen, dass die Ukraine und die Amerikaner das vor unseren Augen gesprengt haben.
weil sie eben nicht wollten, dass Deutschland stärker mit Russland wird. Sie wollten nicht, dass die Wirtschaft hier vernünftig funktioniert.

Sie wollten uns schon ein bisschen mehr abschalten, weil es uns einfach wirtschaftlich zu gut ging. Und das merken wir jetzt sehr klar, dass die gesamte Politik geht in eine Richtung, dass man unsere Wirtschaft kaputt machen will. Das heißt, unsere Regierung zwingt ja förmlich die Unternehmen nach USA oder nach China zu gehen, weil sie diese Politik betreibt. Und natürlich ist, das habe ich immer wieder gesagt, die Energiepolitik ist die entscheidende. Das ist die entscheidende. Und nun will man die Ukraine, die, wo so viel Geld eben versickert ist, wo so viel und wo wir wissen, dass die Ukraine hier mitgemacht hat, wo wir wissen, dass leider der Präsident auch selber das freigegeben hat, dass Nord Stream gesprengt wird, dass das wir immer noch weiter so umgehen und sagen, wir müssen alles Erdenkliche tun, auch obwohl unser Haushalt das nicht hergibt. Wir geben nochmal 4 Milliarden zusätzlich zu den 90 Milliarden, was Europa, geben wir nochmal, Pistorius, 4 Milliarden. Wir haben es ja. Das kommt ja. Ist doch völlig egal. Müssen doch die jungen Leute in Zukunft alles zurückzahlen. Dann leben Pistorius und Merz und die anderen nicht mehr. Naja, die jungen Leute haben das zu zahlen. Ist doch so einfach. Macht man Politik. Unglaublich. Und ich bin der Meinung, hier, das soll von vielen in Europa mehr genau geguckt werden, was Deutschland hier macht. Das ist nicht im Sinne der EU und nicht im Sinne unserer Menschen in Deutschland, sondern eigentlich genau das Gegenteil. Wir kommen dann zur Berliner Zeitung. Jeffrey Sachs an Bundeskanzler Merz. Verhindern Sie offenen Krieg mit Russland. Jeffrey Sachs sagt, wir schlittern in den Dritten Weltkrieg hinein. Wir sind dabei in unseren Formulierungen, wir sind dabei in all diesen Aktivitäten in den Dritten Weltkrieg hineinzuschlittern. Und deshalb sagt er, Mensch, ihr in Deutschland, ihr seid die Wesentlichsten, die hier helfen können, dass dieser Krieg so schnell wie möglich zu Ende ist. Er fordert Merz auf, und er ist ein Ökonom und Diplomat aus Amerika, er fordert Merz auf, rede doch mit Putin, ruf ihn an, fahr zu ihm hin und sprecht miteinander. Gerade Deutschland könnte hier als gutes Beispiel vorangehen. Und er formuliert auch weiter, indem sie immer mehr Waffen, immer größere Kriegskapazitäten und immer lautere Demonstrationen von Entschlossenheit fordern und signalisieren, dass Deutschland sich auf einen Krieg vorbereitet, anstatt an dessen Beendigung zu arbeiten, haben sie in Berlin zum Beschleuniger statt zur Bremse eines europaweiten Krieges gemacht. Er zählt die Punkte auf, die passiert sind, dass die NATO eben ganz massiv an Russland herangerückt ist. Er schreibt in seinem Brief an Merz, das haben die westlichen Länder zu verantworten. Obwohl Genscher und Kohl all dieses versprochen haben, dass das nicht passiert bei der Wiedervereinigung. Und ich habe ja einige Protokolle, wo es die Amerikaner, ist ja alles belegbar. Es ist ja so, dass viele sagen, es stimmt alles gleich. Natürlich stimmt es. Und das ist ja belegbar durch auch Fernsehauftritte, durch viele Sachen. Man muss sich das nur ansehen. Und man muss das auch mal mit in der Analyse berücksichtigen und nicht so tun, als wenn das alles nicht war. Und ich glaube, Jeffrey Sachs ist einer, der in der Analyse oft recht gehabt hat und als Amerikaner eigentlich uns eher vielleicht helfen will sogar, sagen, macht es doch endlich. Macht diese aggressive Politik, lasst sie beiseite. Und dann kommen wir zu Telepolis, Ukraine-Krieg. Europa muss jetzt verhandeln. Das sagt der Politikwissenschaftler Johannes Favig.
Er ist auch an der Uni Halle und ist Präses für Wissenschaftliche Forum für internationale Sicherheit, also in meinem Bundesland Sachsen-Anhalt. Und er schreibt auch sehr deutlich, dass die EU falsche Dinge macht. Sie sollte endlich an den Verhandlungstisch gehen. Sie sollte endlich die Initiative ergreifen. Und wir haben ja nun gehört, die EU ist ja noch gar nicht so weit. Sie haben noch gar nicht darüber richtig nachgedacht. Was sollen wir denn, wenn wir mit Putin sprechen oder mit Russland oder mit wem auch immer, was sollen wir denn da sagen? Ist denn unsere Strategie? Das hat ja die Kallas gesagt, die ja eigentlich dafür zuständig wäre. Aber man merkt, dass die Leute in der EU völlig hilflos sind. Aber wir merken, dass doch ein Großteil der Menschen anders jetzt darüber nachdenkt. Und will mal sehen, ob wir sogar diese Umfragen, die laufend in Deutschland sind, es sind eine große Mehrheit. Sie haben keine Angst mehr für Putin. Eine große Mehrheit ist gegen einen weiteren Krieg. Eine große Mehrheit ist gegen diese massive Aufrüstung. Und eine große Mehrheit ist, dass wieder russisches günstiges Gas zu uns fließt. Es gibt also eine Bewegung in Deutschland, ein Glück bei den Menschen, die begriffen haben, dass unsere Regierung, die vorherige Ampelregierung, die jetzige, uns vorführt, uns Dinge erzählt, die nicht stimmen, uns Dinge auch erzählen, damit wir anders denken sollen, damit wir uns für einen Krieg vorbereiten müssen. Nein, wir brauchen uns nicht auf einen Krieg vorbereiten. Wir wollen Gespräche. Wir wollen miteinander reden. Wir wollen auch miteinander leben. Und dann hat man mal unterschiedliche Interessen. Dann ist das so. Aber jeder darf doch seine Interessen haben. Aber wir brauchen endlich eine Sicherheitsarchitektur für ganz Europa. Und es gibt keine einseitige Sicherheit, nur für einen Teil, sondern in Europa Sicherheit ist das Ganze. Und da gehört auch eben Russland dazu. Und ohne Russland gibt es keine Sicherheit in Europa. Also wir müssen an einen Tisch, so wie es früher bei der OSZE immer gewesen ist, so wie es bei der Sicherheitskonferenz gewesen ist, wo alle an einem Tisch sitzen. Und dann redet man eben auch mal unterschiedlich. Aber man redet miteinander. Und weil das nun die offiziellen Auswärtige Amt, Regierung, nicht macht, fahre ich zusammen in dieser Woche mit meinem Freund Michael von der Schulenburg nach Russland. Und er kommt aus dem Europäischen Parlament, kennt seit 34 Jahren diese ganzen Kriege, wo er vermittelt hat, wo er Vertrauen aufgebaut hat. Und wir wollen eben Gesprächskanäle vorbereiten für die Zukunft. Wir möchten die offiziellen mit einbinden, dass wir sagen, wie können wir was vorbereiten, mit wem sollte man sprechen, wer hat da Entscheidungsgewalt und so weiter. Und ich möchte da meinen Freund sehr unterstützen, dass wir hier auch ein Stück weiterkommen und dass wir das hier auch nach Deutschland vor allen Dingen tragen, aber auch ins Europäische Parlament. Und vielleicht kann doch endlich mal solche humanitären Dinge auch helfen, dass wir dort einen Schritt weiterkommen und dass wir hinter den Kulissen, aber ganz offen, ganz transparent, mit wem wir reden. Und das wird eben in dieser Woche passieren und geht in die nächste Woche hinein. Und ich hoffe, dass das auch in Zukunft weiter passiert, dass auch Menschen aus Russland zu uns kommen und wir mit diesen Menschen dann hier auf einer vernünftigen Ebene, auf Augenhöhe miteinander sprechen. Das bereite ich seit Jahren vor. Ich habe wahnsinnig viele Kontakte gemacht in Russland und ich möchte, dass das auch Früchte trägt. Und deshalb unterstütze ich natürlich alle, auch alle, die offiziell damit zu tun haben, dass wir hier in eine andere Richtung gehen und wir diese aggressive Sprache endlich beiseite schieben und man miteinander
auch in einer vernünftigen Art und Weise wie Erwachsene miteinander reden. Wir kommen dann zu NTV. Deutsche Unternehmen kommen wieder zu Putins Wirtschaftsforum. Und wir sehen jetzt, dass in dieser Woche wurde SPIF, das Wirtschaftsforum, das internationale Wirtschaftsforum, in St. Petersburg beginnt. Und dass dieses Forum mit Tausenden von Menschen, diesmal bin ich nicht dabei, weil ich eben in anderer Mission unterwegs bin, aber dort sind Tausende von Menschen aus der ganzen Welt und endlich auch wieder kommen immer mehr deutsche Unternehmen auch zu dieser Konferenz dazu. Es ist wie eine Ausstellung, es sind dann Panels, wo eben Diskussion stattfindet. Ganz toll, weil man persönlich ins Gespräch kommt. Und das ist das Wichtigste, persönlich gegenüber zu sitzen, miteinander zu reden, die Mimik zu sehen, die Augen zu sehen. Man nicht am Telefon oder über die Zeitung und über sonst was schreibt, sondern dass man sich persönlich trifft. Unglaublich toll. Und ich finde es gut, es ist ja der deutsch-russische Auslandshandelskammerchef Matthias Schepp macht einen tollen Job mit den 1600 Unternehmen, die es noch in Russland gibt. Deutsche Unternehmen, die in Russland sind, die auch sehr viele Menschen beschäftigen, die auch natürlich den Kontakt zu Deutschland weiterhin aufrechterhalten und haben und hier auch teilweise produzieren, das nach Deutschland, nach Russland bringen, dass er hier einen tollen Job macht und die Firmen in Deutschland, die in Russland sind, unterstützt. Man kann nur hoffen, dass der neue Botschafter, der deutsche Botschafter in Moskau, auch in Zukunft das mit unterstützt, dass deutsche Firmen, die dort geblieben sind und die sagen, wir brauchen auch auf dieser Ebene einen Austausch. Wir brauchen diesen Kontakt zu den Menschen. Wir brauchen, weil Wirtschaft ist menschliche Funktion. Und auch in der Kultur, Musik. Und mein Freund Justus Franz, er ist ja Dirigent, macht sehr viele Konzerte in St. Petersburg und in Moskau, wird gefeiert von den Russen, ist immer voll, wird gefeiert, wenn er eben seine Aufführung macht. Das sind doch genau diese Zeichen, die wir brauchen, diese Brücken, die da geschlagen werden, zwischen der Wirtschaft, untereinander, zwischen der Kultur, zwischen den Menschen. Das ist wichtig. Das sind Zeichen, die wir in der heutigen Zeit dringend brauchen, damit wir diese Aggressivität aus den Politikern herausnehmen. Weil wie kann man nur so aggressiv gegenüberstehen? Leute, lernt endlich mal wieder Diplomatie, lernt endlich mal wieder miteinander ehrlich zu reden, offen zu sprechen und nicht vorwurfsvoll immer nur zu gehen, sondern nimmt doch, umarmt die Leute mal, damit wir einen Schritt weiterkommen. Wir wollen doch, dass unsere Kinder nicht in einem weiteren Krieg verheizt werden. Das wollen wir nicht. Und wir müssen doch endlich aufhören, dass in der Ukraine diese Menschen sterben. Zum Abschluss möchte ich noch einen Punkt bringen, der ganz wichtig ist und der den Irrsinn in Deutschland zeigt. Die Bild-Zeitung schreibt, Deutschland droht Gigarechnung aus Brüssel. Die CDU-Frau Ursula von der Leyen will ein 2-Billionen-Haushalt in der EU schaffen. Und wir sollen natürlich den größten Anteil wieder als Nettozahler tragen, was überhaupt gar nicht mehr möglich ist. Also wo leben wir eigentlich? Die haben in Brüssel 32.000 Beamte, 32.000 Mitarbeiter. Sie sagen, wir brauchen noch 2.500 mehr. Sag mal, wir brauchen die Hälfte, noch nicht mal die Hälfte, ein Drittel. Reicht völlig aus. All diese beschäftigen sich untereinander nur selbst.
All diese hauen uns die Bürokratie jeden Tag auf. 2025 sind noch nie so viele bürokratische Hemmnisse auf uns runtergeprasselt. Aus Brüssel. Unvorstellbar. Dieses Bürokratiemonster macht unsere Firmen kaputt. Sprecht doch mal mit der Stiftung Familienunternehmen. Die haben ein tolles Konzept, wo man Bürokratieabbau machen kann. Die haben so viele Vorschläge auch, wie es in der Praxis aussehen kann. Wir merken überhaupt nicht mehr, was da passiert. Und ich hoffe, dass solche jungen Menschen wie Tilman Kuban oder auch Johannes Winkel, die im Bundestag sitzen als junge Menschen, das ist ihre eigene Partei, dass sie das zurückholen und dass sie sagen, Ursula von der Leyen, nein, ruder bitte zurück und hau uns diese Schulden nicht mehr noch auf uns herauf. Weil wir haben Löcher genug hier und wir können das alles gar nicht mehr bezahlen. Merken die in Brüssel überhaupt noch was? Leben die mit einem Riesen? Haben die solche Eimer, wo sie einfach das Geld überall hinschütten und umschütten können? Unglaublich. Ihr müsst sehen, was dort in Brüssel passiert. Wir kriegen das ja gar nicht richtig mit. Es ist unvorstellbar. Immer mehr Bürokratie. Immer mehr wird das aufgebläht. Und es ist nicht demokratisch. Das, was da passiert, ist nicht demokratisch. Das ist die Behörde, die unsere Demokratie in Deutschland zerstört. Und ich meine unsere, von den Menschen gewollte Demokratie. Das ist das, was traurig ist. Damit muss Schluss sein. Wir brauchen einen Umbau komplett in diesem Bereich. Ich hoffe, dass die jungen Menschen sich durchsetzen und auch sagen, hier ist endlich mal Stopp. Ich hoffe es, ich wünsche es mir, weil wir wollen noch in Ruhe, in Frieden und in einigermaßen Wohlstand leben in Europa. Deshalb helft den jungen Menschen mit, stärkt ihnen den Rücken gegen diesen Riesenapparat. Das war's für heute. Ich hoffe, es hat Ihnen Spaß gemacht. Und ich hoffe, Sie schalten wieder ein, wenn es darum geht, Realpolitik mit Alexander von Bismarck.

0: Die Tatsache, dass unser Kloster direkt an der Frontlinie lag und 3 Jahre lang durchgehalten hat, ist sehr symbolisch.
1: Wir wissen, was Rapiers, was Minen und was Granaten sind. Wir wissen, wie sich ein Cäsar anhört, weil wir auch mit Cäsars beschossen wurden.
2: Hier ist der erste HIMARS gelandet. Das ist ein leerer HIMARS-Sprengkopf.
3: Serge, das ist ein Attribut unserer Zeit. Der Tod kann uns jederzeit einholen.
4: Wir haben nachts die Gräber ausgehoben und sie bestattet. In der Nacht war es sicherer.
5: Es ist wie ein Peitschenhieb, tut einem das Herz danach weh.
6: Mein Gott, wir hatten nicht einmal Brot.
1: Ihre Sache ist es zu zerstören, unsere zu erschaffen. Also werden wir erschaffen.

0: Kuh, halt! Nimm dein Bein weg. Was machst du? Geh weg. Hey, du. Bleib hier liegen.
1: Er trinkt nur. Lass ihn.
2: In der Ecke liegt noch was. Da, schau.

0: Als ich erfuhr, dass meine Mutter gestorben war, sagte ich gleich, dass ich die Kinder nicht weggeben wollte. Nach dem Gesetz hätte das Jugendamt sie nehmen müssen, weil ich keine Ausbildung habe, keinen Job, keinen Ehemann. Mein Alter war auch ein Faktor. Ich war damals 19. Du trägst kein Stroh?
1: Ich warte auf den Dünger.
0: Sie wissen, dass ich nicht ihre Mama bin, sondern ihre Schwester. Ein Kindermädchen.

0: Warte, Dascha, ich bügle es jetzt. Papa starb am 24. Oktober 2016. Mama starb am 20. Oktober 2017. Unser Vater hatte Krebs und unsere Mutter hatte ein Blutgerinnsel im Bein. Ich habe sofort gesagt, dass ich die Kinder behalte. Ich würde alles dafür tun, um ihnen ein normales Leben zu ermöglichen, damit sie zu Hause bleiben und nirgendwo anders. Sie unterstützten mich und gaben mir eine 6-monatige Probezeit. Jetzt ist sie vorbei. Sie gehören mir. So, Dascha, los. Ich konnte nicht anders. Sie weggeben? Niemals. Dascha, geh und mach dein Bett.
1: Sie kam und sagte, ihr kommt nicht ins Waisenhaus.
2: Unter einem Dach mit Brüdern und Schwestern sind wir besser aufgehoben als in einem Waisenhaus.

0: Ich könnte mir nicht vorstellen, dass wir voneinander getrennt leben, ohne Eltern.
1: Ich habe ein ganzes Jahr lang studiert. Mein Vater starb im Oktober in meinem ersten Studienjahr. Ich blieb bis Mai, aber dann brach ich das Studium ab und ging nach Hause.

0: Um 7.30 Uhr gehen Joscha und Dasha zur Schule.
1: 1, 2, 3, 4, 5, 6, 7, 8, 9, 10.
0: Um 8 Uhr bringe ich Zhenya in den Kindergarten. Dann gehe ich nach Hause und wecke Kostja, damit er mit seiner Hausarbeit anfängt. Er füttert die Kühe und Schweine.
2: Warum bist du so dumm? Was mit dir? Warum seid ihr so dumm? Was mit euch? Braves Mädchen.
0: Danach steht Valiera auf. Valiera, aufwachen. Komm schon, steh auf. Zeit für die Schule. Aufstehen, waschen und fertig machen.

machen. Wenn

0: Kratz mich bloß nicht, sonst bringe ich dich um. Kratz mich nicht. So ein Idiot. Hier, komm her, Kätzchen, komm her, lass uns gehen.
1: Trink, kleiner Hamster. Willst du nichts? Wir wollen sie an die Wand hängen. Zwei Hamster. So. So sind sie ein bisschen höher und die Katzen können sie nicht fressen.
0: Valera, Ljoscha, Dasha und Jenja, sie alle lieben Tiere sehr. Sie bringen alles mit nach Hause. Katzen, Hunde, alle möglichen Tiere. Meerschweinchen, Kaninchen. Sie würden sie alle mit nach Hause bringen.
1: Die Katze kam hereingelaufen und hätte Kusia fast gefressen. Ich habe die Katze am Bein erwischt. Wo willst du hin? Ich kann dich nicht hochheben.
2: Mensch, das ist mir gar nicht aufgefallen. Welche?
1: Die schwarze.
2: Sie hat also Junge bekommen.
1: Sie hat gerade noch zwei Babys von dort nach dort geschleppt. Die hat auch bald Junge. Fass mal ihren Bauch an.
2: Ja, ganz bald. Valera, die beißen dich nicht.
1: Ich hole einen Stock, nur für alle Fälle.
0: Ich kümmere mich hauptsächlich um das Haus. Kostja, Artyom, Andrei und Valera arbeiten auf dem Hof. Valera und Kostja sind die wichtigsten Helfer. Naja, und die anderen auch.
2: Valera sagt, er ist der Papa.
0: Er war überall mit Papa zusammen. Er hat ihn gern begleitet, mit ihm gearbeitet, ihm zugeschaut, sich mit ihm um den Hof gekümmert. Ist das Kalb gut aufgestanden?
1: Hier, von zwei Zitzen.
0: Und? Was hast du mit dem Rest gemacht?
1: Was?
0: Die Kälber. Das Kalb hat es getrunken?
1: Ja, es war am Weg.
0: Echt? Aber es ist nicht auf den Eimer getreten?
1: Das Kalb warf nur das Stroh herum.
0: Okay, gut gemacht.
3: Als unsere Eltern hier waren, war es einfacher. Entweder war Mama oder Papa zu Hause. Sie halfen bei den Hausaufgaben, wenn ich nicht weiterkam. Das war schon ein großer Unterschied. Papa hat uns beigebracht, freundlich zu sein, den Menschen zu helfen. Er hat uns beigebracht, Holz zu hacken, mit allem fertig zu werden. Er lehrte uns also das ländliche Handwerk. Wir alle haben etwas von unseren Eltern geerbt. Unseren Charakter und unsere Fähigkeiten.
1: Na los! Mach schon! Los, weiter! Wo rennst du hin?
4: Valera ist großartig. Wenn er der Älteste wäre, wie Artyom, wäre er Christinas rechte Hand. Er weiß, wie viele Vögel sie haben, wie viel Vieh, wer was braucht und wie. Er ist so eine große Hilfe.
1: So sieben wir es durch. Kostja, lass uns das so regeln. Wenn ich in der Schule bin, melkst du sie. Wenn ich
2: zu Hause bin, melkst du sie.
1: Ich übernehme abends.
2: Und heute Morgen hast du sie gemolken.
1: Also wenn ich morgens zur Schule gehe, melkst du sie. Wenn ich zurück bin, melke ich sie am Abend. Du melkst morgens, ich abends.
0: Fremde aus dem ganzen Land schickten uns Geld, Kinderkleidung. Manche Leute schickten Spielzeug oder Schulsachen. Das nahegelegene Bergwerk schickte Arbeiter, die die Decke und die Wände verputzten, Tapeten aufhängten, Böden verlegten. Sie isolierten unser Haus, um es warm zu halten.

0: Großes Dankeschön an alle, die geholfen haben, die sich hier engagiert haben. Ich bin so froh, dass Sie bei der Renovierung des Hauses mitgearbeitet haben. Wenn du es gesehen hättest. Hast du es gesehen? Es war furchtbar.
1: Manches habe ich bezahlt. Und das Geld, das uns die Leute geschickt haben, habe ich für die Hausrenovierung ausgegeben. Ich habe es so eingerichtet, dass sie alles haben, was sie brauchen. Einen Arbeitsbereich, einen Schlafplatz, sie haben alles. Und wenn die Inspektoren uns kontrollieren, ist alles da.
2: Was habt ihr heute gegessen?
1: Es gab Buchweizen. Heute Morgen.
2: Habt ihr genug Sommerkleidung?
1: Ja, also wir haben Shorts und T-Shirts. Und jetzt kaufen wir wärmere Jacken und Schuhe.
2: Ist genug Geld da?
1: Ja.
2: Und der Urlaub dieses Jahr?
1: Weiß ich noch nicht.
2: Wieder ein Ferienlager?
1: Ja, ein Ferienlager. Aber ich plane, dass wir im Juli, wenn Sie aus dem Ferienlager zurück sind, nach Chelyabinsk fahren.
2: Sie könnten Sie zu einem Kuraufenthalt oder in ein Ferienlager schicken. Schauen Sie sich diese Liste an. Wollen wir uns umsehen?
3: Keine anderen Probleme?
1: Nein, alles gut soweit.
2: Und Sie? Wollen Sie nicht mal zum Friseur oder ins Nagelstudio?
1: Ich bin zu sehr mit dem Garten beschäftigt.
2: Keine Zeit also?
1: Nein, ich hatte noch keine Zeit dafür. Ich muss mich um den Garten kümmern. Die Samen, die ich gekauft habe, muss ich noch aussäen.
2: Ja, das stimmt.
1: Meistens ist alles okay. Sie sehen sich die Wäsche und die Arbeitsbereiche an und stellen sicher, dass alles in Ordnung ist. Sie überprüfen vielleicht die Küche, sehen, was fehlt. Das war's. Es ist okay. Sie erkundigen sich vielleicht nach den Kindern in der Schule, was sie zu Hause machen, was sie am Wochenende machen, ob sie irgendwo hingefahren sind.
2: Christina, wir lassen dich jetzt in Ruhe. Tschüss.
1: Tschüss. Ich begleite sie hinaus.

0: Ja, es wird ein harter Weg.
1: Die schießen wieder den ganzen Tag. Schau nur. Ein Blitz, Rauch und Qualm. Schließlich ist ein Teil des Beins weg.
0: Das Gehirn sendet ein Signal, aber das Bein ist weg. Es ist schwer natürlich.
2: Langsam, langsam.
3: Ich dachte nur, ich schlage einfach mit der Faust zu, um sie vom Himmel zu holen.
0: Ja, es schmerzt. Es ist erschütternd. Eine Gliedmaße ist abgerissen.
4: Alias, bist du am Leben?
0: Ja.
1: Mir fehlt also ein Bein? Das ist nicht tödlich.
3: Ich bin sicher, dass ich meinen Platz im Leben finden werde und eine Möglichkeit von Nutzen zu sein.
1: Das Wichtigste ist, dass man weiterlebt.
0: Alle haben es geschafft.

0: Als Vormund der Kinder bekomme ich Geld, als wäre es mein Job. Die Kinder haben auch Anspruch auf Geld, weil sie Waisen sind, weil sie keine Mama und keinen Papa haben.
1: Zhenya nennt sie manchmal Mama. Manchmal rutscht es ihm raus und er nennt sie Mama.
2: Wenn sie heiraten würde, wem würde sie die Kinder geben? Würde der Ehemann sie haben wollen, wenn er ins Haus käme? Sie würden sich streiten, wenn sich ein Mann in die Familie einmischt. Sie tut mir sehr leid.
0: Ich bekomme so einige Nachrichten online und immer noch Freundschaftsanfragen. Manche Männer schicken mir Anfragen, ich würde dich gern treffen, ich habe dich im Fernsehen oder im Internet gesehen. Ich will einfach kein Online-Dating machen. Ich denke nicht, dass Beziehungen so aussehen sollten.
1: Sie sagt ja, sie will nicht heiraten, bis sie Zhenya großgezogen hat.
3: Sieh mal, ihr Freund kommt jetzt.
4: Christina hat jetzt einen festen Freund.
5: Freund?
0: Igitt!
4: Jetzt träumt sie von ihrer eigenen großen Familie.
0: Was? Das ist lächerlich. Das habe ich nicht gesagt. Ich habe gesagt, dass ich nicht heirate, bevor ich 35 bin. Welche Hochzeit? Macht ihr euch lustig?
3: Nein, natürlich nicht.
0: Manche wollten unbedingt zu Besuch kommen. Ich komme, meine Mutter mag dich, mein Vater mag dich. Ich sage, ich kenne sie nicht. Besuchen Sie mich nicht, sage ich. Auf keinen Fall.

0: Stellen wir hier eine Bank auf?
1: Ja, natürlich.
0: Nächstes Mal stellen wir sie dahin.
1: Ja, klar.
2: Thank you.

0: Das ist Müll, der vom Renovieren übrig geblieben ist. Aber wir wollen ihn zur Mülldeponie bringen, um den Müll komplett wegzuschaffen.
1: Jenja, komm mal schnell hier rüber.

0: Wie wäre es mit einem Kuhhirten? Wir haben noch keinen.
1: Ein Albtraum.
2: Ich kann das nicht machen. Warum lacht ihr?
0: Irgendwelche Vorschläge.
3: Einen Hirten finden, nehme ich an.
2: Es ist wirklich schwer. Ich habe es 4 Tage lang gemacht.
3: Natürlich wird das was kosten. Es wird wahrscheinlich 500 Rubel pro Kopf verlangen.
1: Finde Transportmittel.
2: Ein Pferd. Er braucht ein Pferd.
4: Ja und?
5: Noch irgendwas?
4: Nein.
5: Findet einen Hirten.
4: Warum weiden deine im Dorf?
5: Welches Feld?
4: Du hattest einen Ort.
5: Ja, stimmt.
6: Nein, wir brauchen einen von uns.
0: Ein Fremder könnte mit den Kühen abhauen.
4: Ja, und wir würden unser Vieh verlieren.

0: Lasst uns ab morgen arbeiten gehen.
1: Dann finde einen.
0: Wir arbeiten als Hirten.
2: Kostja, du bist der Einzige, der hier nicht arbeitet.
0: Ich arbeite zu Hause. Siehst du, wie hart ich arbeite?
2: Sehe ich nicht.
0: Siehst du, wie stark ich geworden bin?
3: Der Stier ist weggelaufen. Jetzt die Kuh. Vielleicht haben einige Stiere sie irgendwohin weggelockt. Als ich das Futter verteilte, fiel mir auf, dass eine fehlte. Wir haben fünf. Große und zwei kleine.

0: Hört zu.
1: Diese Kuh, sie muss eingesperrt werden.
0: Wo habt ihr sie gefunden?
2: Sie war unten am Fluss. Ich ging rüber und habe sie einfach nach Hause geführt. Ihr seid solche Deppen.
3: Wir haben jetzt nur noch einen Hamster. Die Katzen haben den anderen gefressen.
1: Er ist irgendwohin weggelaufen.
3: Entweder wurde er gefressen oder nicht. Das war's.
1: Morgen hat meine Schwester Geburtstag. Ich möchte sie überraschen und auch den anderen Kindern eine Freude bereiten. Meine Brüder und ich kaufen ihr einen Wellensittich.

Los! Erst waren wir in einer Tierhandlung, aber die hatten keine Wellensittiche. Wir sind zu einer zweiten gegangen und haben dann welche gefunden.

0: Lass mich das für dich halten.
1: Und der gelbe.
0: Wir werden das Geschenk an unseren Nachbarn schicken, meinen Freund. Morgens dann, wenn sie aufwacht, bekommt sie ihr Geschenk. Ich bin mir nicht sicher, wie das geht.
2: Überraschung.
0: Ich habe ihn zu sehr aufgeblasen. Nein!
3: Fangt ihn! Fangt ihn!
0: Weiter! Lass etwas Luft raus. Ein wenig. Jenya, nicht anfassen. Jenya, es reicht. Ab ins Bett.
3: Einen Moment.
0: Es reicht. Ab ins Bett, Valera.
3: Einen Augenblick noch.
0: Valera, keinen Moment.
3: Eine Sekunde, ich bin fast fertig.

0: Zhenya, hier. Dasha wird sich waschen, dann gibst du es ihr. Komm schon. Dasha, was? Alles Gute zum Geburtstag. Das ist für dich. Gefällt es dir?
1: Ja.
0: Ja? Los, geh und streichle sie. Schau sie dir an. Du fütterst sie von jetzt an und gibst ihnen Wasser. Okay?
2: Lasst uns Happy Birthday singen. Puste sie aus. Sehr gut.
0: Joscha, fass den Salat nicht mit den Händen an. Wozu gibt es Gabeln?
3: Wartet. Ganz kurz. Dasha, alles Gute zum Geburtstag. Sei glücklich und viel Glück in der Liebe. Mögen dich die Verehrer in Scharen jagen. Und auch gute Noten.
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0: Ich habe keine Lieblinge. Für mich sind sie alle gleich. Zuerst müssen sie die Schule abschließen, dann eine Ausbildung machen und Arbeit finden. Ich werde ihnen helfen und sie werden mir helfen. Ich kann nicht sagen, wann ich anfange, über mich selbst nachzudenken, über meine Pläne. Ich weiß nicht, wie es weitergeht, denn ich kann nicht wissen, was die nahe Zukunft bringt. Ich kann nicht einmal sagen, es ist, was sein wird, wird sein.
1: Die Hamster. Die Katze hat heute den zweiten gefressen. Sie hat den Käfig geöffnet und ihn gefressen.
0: Zehn Leute brechen bei dir zu Hause ein und stellen dich an die Wand. Du bist wehrlos. Ich hielt all diese Leute für, ich weiß nicht, für Einbrecher?
2: Wir verstehen, dass die Trennung der Kinder von ihren Familien der letzte Ausweg ist. Zögern kann tödlich sein.
3: Ich hatte ein Treffen mit der Kinderschutzbeauftragten. Dann sagte sie, warum sollten wir sie ihnen umsonst geben? Als wäre ich in ein Geschäft gekommen, um sie zu kaufen.
4: Es ist ein großes Problem, dass die Sozialdienste keine Verantwortung für die unrechtmäßige Entfernung von Kindern aus Familien übernehmen.
5: Die Adoptivmutter rief mich an. Als sie erfuhr, dass wir vor Gericht gewonnen hatten, dass es für sie nicht funktioniert, sagte sie so etwas wie, wie bekomme ich mein Geld zurück? Sie geben es mir nicht zurück.

0: Ihr werdet mir später danken. Glaubt mir, sowohl euren Füßen als auch euren Ausbildern. Ja, es wird ein harter Weg.
1: Wund?
0: Nein, es geht mir gut. Ich habe doch vor 2 Tagen gesagt, dass alles gut verlaufen ist. Jetzt ist AC/DC-Zeit.

0: Das Wasserkraftwerk Kachowka am Dnieper. Am 6. Juni 2023 wurde es von der Ukraine angegriffen und zerstört. Oberleutnant Vadim Goncharov, der Kommandant der Sicherungseinheit des Kraftwerks, stellte sich einer Kamikaze-Drohne der Neonazis entgegen.
1: Wir bezogen Verteidigungspositionen. Dann kam eine Kamikaze-Drohne mit einer VUG-17-Granate aus dem Schilf. Eine zweite Drohne filmte das Ganze von oben. Sie zog Kreise über mir, um mir zu zeigen, dass sie mich sehen konnten, um mich einzuschüchtern. Ich hatte keine andere Wahl. Ich dachte nur, ich schlage einfach mit der Faust zu, um sie vom Himmel zu holen. Natürlich wusste ich, dass mich das nicht retten würde. Ich hatte keine Zeit, meinen Arm zurückzuziehen. Durch den Aufprall wurde er abgerissen und in den Dnieper geschleudert. Ich hatte Glück, denn die Jungs waren buchstäblich nur 7 Meter von mir entfernt am Ufer. Ich rief um Hilfe und sie kamen angerannt. Ich habe das Video auch gesehen, die letzten Bilder, in denen ich die Drohne zum Angriff herausfordere und dann mit der bloßen Hand herunterhole, fehlen. Die Bilder, die sie nicht brauchten, haben sie herausgeschnitten.
2: Kannst du dir vorstellen, wie lange ich hier schon herkomme?
3: Das kann ich.
2: Jemand ist schon da. Wahrscheinlich Dima. Wir sind da. Lass uns hier parken. Die Jungs sind da. Sie essen. Hallo.
1: Hallo, komm rein.
2: Hallo, du Hübscher.
1: Hallo, komm rein, Bruder. Willkommen.
3: Vadim.
1: Nadja.
4: Ja?
1: Wenn du schon hier bist, könntest du mein Lieblings-T-Shirt bügeln.
4: Natürlich.
1: Ich komme mit dem Bügeleisen nicht zurecht. Der erste Tschetschenien-Feldzug, Bergkarabach. Entweder ich suche den Krieg oder er sucht mich. Ich denke, das ist normal. Als ich meine Uniform anzog und zur Militärschule ging, tat ich das ganz bewusst. Mir war klar, dass Soldaten für Kriege gebraucht werden. Also bereitete ich mich vor, sowohl physisch als auch mental. Und als die militärische Sonderoperation begonnen wurde, meldete ich mich natürlich sofort freiwillig. Mit meinem Wissen und meinen Fähigkeiten habe ich natürlich die größten Chancen, etwas zu bewirken. Das Leben meiner Kameraden zu schützen. Gut, Nadja. Vielen Dank.
5: Und manche werten noch immer unsere Autoindustrie ab. Hier passt doch mehr als ein Trupp rein. Wenn man von einer Rotation zurückkehrt, immer daran denken, es ist egal wie, oben, unten, übereinander.
6: Lieber schlecht fahren als gut laufen.
5: Oh ja.
0: Alias Avizbar ist ein abchasischer Freiwilliger. Seit Beginn der militärischen Sonderoperation kämpft er im Donbass. Sein Rufname lautet Highlander. Das erklärt und definiert seinen Charakter, seine Aktionen und seinen Weg.
5: Ich bin eher ein Mensch des Friedens als des Krieges. Aber die Umstände. Ich bin in Abchasien geboren und aufgewachsen, habe dort die Schule abgeschlossen und studiert. Am 14. August 1992 kam der Krieg in mein Leben, in das Leben aller Menschen in Abchasien. An diese Organisationen erinnere ich mich noch sehr gut. Die UPA und die UNAUNSO. Sie sind tief in meinem Gedächtnis eingebrannt, in meinem Unterbewusstsein. Denn sie haben uns getötet. Sie haben abchasische Frauen und Kinder getötet. Los geht's, aber geht die Sache ruhig an. Los! Ich erinnere mich an die Jungs. Ganz normale russische Jungs, die alles aufgaben und loszogen, um für das kleine abchasische Volk zu kämpfen. Feuer! Feuer! Dreh dich weg so. Bumm. Zurück und weiter. Feuer! Lauf! Nun, 2022 kam ich nach Donetsk. Hinlegen. Ich hatte das Gefühl, ich müsste es tun. Aus Respekt und im Andenken an die Jungs, die in Abchasien ihr Leben gaben. Vielleicht auch aus Dankbarkeit. Ich bin ihnen verpflichtet, denn sie retteten meine Kindheit. Und ich habe selbst 3 Kinder. Ich habe Menschen das Leben geschenkt. Der Umgang mit der Waffe darf für die Kameraden keine Gefahr darstellen. Nehmt den Finger vom Abzug. Es kommt oft zu Vorfällen. Jemand wird geschubst oder fällt hin. Peng. Ein Schuss. Vorbei.
4: Eine Ration pro Haushalt. Los geht's. Ich liefere Brot.
1: Eine Ration für jeden Haushalt.
4: Benzin. Wenn wir Benzin haben, dann immer so schnell wie möglich.
0: Sergei Pavlov. Seit vielen Jahren schon ist er Verwaltungsleiter mehrerer Dörfer an der Front der militärischen Sonderoperation nahe Avdijewka.
4: Du wolltest es? Ich hab's gebracht.
0: Es ist eine lebensgefährliche Arbeit. Sergei riskiert aber weiterhin sein Leben.
4: Schießen wieder den ganzen Tag. Schau nur. Na gut, gehen wir.

0: Wir werden nicht ewig im Dreck sitzen, oder? Jetzt ist es etwas wärmer, deshalb ist es matschig. Am Samstag kommen Helfer. Wir bereiten uns auf den 9. Mai vor. Und auf Ostern. Wie heißt es so schön? Unter härtesten Bedingungen. Aber es geht.
1: Hier wird ein Meer von Pfingstrosen und Tulpen sein. Meine Lieblingsblumen. Wunderschön. Alle möglichen Sorten. Das wird wunderschön. Wenn doch nur alles lebendig wäre, nicht wahr? Wenn doch nur alles lebendig wäre.
0: Es schien ein ganz normaler Arbeitstag zu sein, wie geplant. Zuerst verteilten wir Benzin im Dorf. Ich war mit meinem Stellvertreter unterwegs, als eine Drohne in unser Auto einschlug. Ein Blitz, Rauch, Sott und Qualm. Die Tür klemmte und ich kletterte über die Motorhaube aus dem UAZ heraus und sprang auf den Boden. Ich konnte nicht verstehen, warum. Warum ich auf einem Bein stand, während das andere, wie ich dachte, in einem Loch zu stecken schien. Als ich es anhob, sah ich, dass es abgerissen war. Ich stopfte meine Finger in das Loch, um die Blutung zu stoppen. Als dann die Soldaten kamen, gaben sie mir Schmerzmittel und legten eine Aderpresse an. Dann hörten wir eine weitere Drohne summen. Ich sagte, haut ab, solange noch Zeit ist, sonst töten sie uns alle drei statt nur einen. Also rannten sie zu einem Haus in der Nähe. Ich stellte mich tot. Die Drohne kreiste über mir, schwenkte um und griff das Auto ein zweites Mal an. Die Männer riefen, was ist? Bist du am Leben? Sie kamen, packten mich an den Händen und zerrten mich in das Haus. Dann begann die Evakuierung. Zu dem Zeitpunkt war ich bereits bewusstlos und wachte auf der Intensivstation wieder auf.
2: Автомат забираем это в сторону противника или просто откидываем. Раненая нога с этой стороны, не с этой. Потому что мы прикрываем свою голову. Вот, зажгутовали на противника.
3: Unser Kamerad wurde verwundet. Einer unserer treuen Diener. Erstens, die Blutung stoppen. Zweitens, Schmerzmittel. Keine Panik, nicht schreien, Mama, Papa oder ähnliches. Es geht um Zeit, unnötige Aufregung und Blutverlust. Es gibt die sogenannte goldene Stunde. Es kommt darauf an, was man in dieser Stunde tut. Abbinden allein hilft bei einer Blutung nicht. Zum richtigen Zeitpunkt muss die Aderpresse gelockert werden, sonst kommt es zu einer Nekrose, dem Gewebetod.
4: Das ist die erste Verteidigungslinie der nationalen Bataillone. Die haben unsere Jungs tatsächlich gestern eingenommen.
3: Wir sind den Pfad dreimal auf und ab gegangen. Zuerst unser Angriff, dann haben wir gesäubert und alles erledigt. Wir sind mit Trophäen zurückgekehrt, im Galopp wie die Indianer.
4: Alias, bist du am Leben?
3: Ja. Und beim dritten Mal trat ich auf eine Mine. Gib mir was. Die Antipersonenmine explodiert. Es gibt viel Rauch und die Ukrainer verfolgen ihn. Sie lokalisieren die Stelle und die Artillerie eröffnet das Feuer auf den Ort der Explosion.
4: Wir leisten bereits erste Hilfe.
3: Keine Panik. Keine Emotionen. Ja, es schmerzt. Es ist erschütternd. Eine Gliedmaße ist abgerissen. Ich habe versucht, so gut wie möglich damit klarzukommen, um die Jungs nicht zu beunruhigen. Es ist so. Dein Freund hat Schmerzen. Er ist in Not. Du wirst immer ängstlicher und willst immer schneller helfen. Wenn man schneller agiert, übersieht man Details, Kleinigkeiten. Man übersieht vielleicht einen herannahenden Feind oder tritt auf eine andere Mine. Also, was dir die Ärzte erklären, bitte, bitte, lerne es wie das Vaterunser.

Das Ermittlungszentrum UKR Leaks, dessen Leiter ich bin, führt journalistische Ermittlungen durch, um die Kriegsverbrechen des Kiewer Regimes aufzudecken. Einer meiner Schwerpunkte sind die Operationen der ukrainischen Geheimdienste. Ich kenne ihre Methoden in- und auswendig. Ich weiß, wie sie vorgehen. Als ich von den Aktivitäten des sogenannten russischen Freiwilligenkorps hörte, weckte das meine Neugier. Was ist das für eine Organisation? Wer leitet sie? Wer finanziert sie? Und was für Ziele verfolgt sie?

Nach meiner Verwundung gab man mir natürlich Schmerzmittel. Als ich in der Nacht schließlich wieder zu Bewusstsein kam, kam der Chirurg, der mich erst versorgt hatte, zu mir und sagte: Vadim, mach dir keine Sorgen, alles wird gut. Ich antwortete ihm: Es wird nicht wieder gut, es wird anders sein. Die Chirurgen an der Militärmedizinischen Akademie vollbringen wahre Wunder. Ich dachte, dass mein linker Arm, der komplett zertrümmert war, amputiert werden müsste, dass er nie wieder funktionieren würde.

In meinem Arm und Gesicht befinden sich noch immer Splitter. Es sind aber so viele und sie sind so klein, dass ein operatives Entfernen keinen Sinn ergibt.

Hinter meinem Auge befinden sich zwei Metallsplitter. Um sie zu entfernen, wäre eine aufwendige Operation nötig, bei der das Auge vorübergehend herausgenommen werden müsste. Daher sagen Sie mir, wenn es nicht stört, lassen wir es besser in Ruhe. Ich hatte 6 Operationen an beiden Armen. 4 weitere sind noch nötig. Sehnentransplantationen, Wiederherstellung der Nerven und so weiter, damit wenigstens der eine Arm funktioniert. Wunderbar, da könnte ich ja gleich noch einmal heiraten. Es mag etwas langsam und umständlich sein, aber es funktioniert. Ein wenig drücken, ein wenig ziehen, so, sehr praktisch.

Im Krankenhaus vor 3,5 Monaten konnte ich meine Arme nicht höher heben als so. Da ich im Bett lag, verkümmerten meine Muskeln, besonders in den Schultern. Sogar das Anheben schmerzte. Ich schaffte es nicht. Viel Mühe und Schmerzen. Die Therapeuten im Krankenhaus haben mit mir gearbeitet und jetzt kann ich meine Arme wenigstens wieder anheben. Davor tat es schon weh, einen Löffel zum Mund zu führen.

0: So viele von euch. Wo kommt ihr her? Wo geht's hin?
1: Los geht's.
2: Nach meiner Entlassung aus dem Krankenhaus kehrte ich zu meiner Einheit zurück. Ich wurde zum Kommandeur des 1. Bataillons des 87. Selbstständigen Schützenregiments ernannt und begann mit der Rekrutierung, um das Bataillon von Grund auf zu erneuern. Das mit Erfolg. Die Jungs sind die Besten. Gott segne sie. Jene, die am Leben sind. Einige sind leider nicht mehr unter uns. Ja, mein Leben hat sich rasant entwickelt. Volodya, geh zurück zur ersten Position, zum Anfang.
0: Von hier aus, von der Kreuzung, zu Fuß. Der Schützenpanzer bringt euch dort nicht hin.
2: Das geht nicht, oder?
0: Geht nicht.
3: Wie weit ist es?
4: Etwa 7 Kilometer.
0: 7 Kilometer. Geh besser nicht geradeaus. Halte dich ein wenig links.
3: Richtung Eisenbahnlinie.
0: Ja, Richtung Eisenbahnlinie. Nähere dich von links.
3: Hier ist der Graben.
0: Abassa, hier kannst du ordentlich zur Sache gehen. Sperr das Feuer aus diesem Waldgürtel, wo du die Ausgänge sehen kannst. Du wirst ihn nicht eliminieren, aber zumindest wird er sich nicht mehr blicken lassen.
2: Verscheuch ihn.
0: Ihn verscheuchen reicht schon.
3: Dort gibt es Süßigkeiten. Die Schokolade haben Sie schon mitgenommen.
0: Nimm die Süßigkeiten.
4: Hier sind Süßigkeiten.
2: Ich verstehe, dass der Plan nicht perfekt ist. Unter uns gesagt. Aber das ändert nichts an unserer Zielsetzung oder unserer Beteiligung daran.
0: Wir müssen Bublik finden.
2: Verdammt. Das ist es, was mich am meisten ärgert. Die Tatsache, dass die Leute bei der Ankunft bereits erschöpft und vollkommen am Ende ihrer Kräfte sind. Nach dem Gewaltmarsch mit dem schweren Gepäck kommen sie völlig fertig an.
4: Gestern bin ich losgefahren.

0: Vorgestern am Mittag und wir sind erst heute Morgen hier angekommen.
1: Das ist schlimm. Nein, das ist die schlechteste Logistik, die wir je hatten, in den ganzen 2 Jahren. Wenn die Jungs sich bereit machen und man sie verabschiedet, ihnen Anweisungen gibt und so weiter, das ist der schwierigste Teil. Natürlich beten wir für sie, für jeden Einzelnen. Wenn man selbst geht, ist es kein Problem. Man macht sich bereit und los geht's. Wenn man aber zurückbleibt und die Männer losziehen, es gibt nichts Schlimmeres. Aber was soll's? Wir haben eine Aufgabe und die werden wir erfüllen.
0: Los, los!
1: Bis bald, Jungs.
2: Bis bald.
1: Kommt zurück, ihr alle.
2: Ich komm wieder.
1: Darauf kannst du wetten.
3: Machen wir ihnen Feuer unterm Hintern. Los geht's.
0: Los, machen wir sie fertig.
1: Genauso, Jungs.
4: Mach einen Becher bereit.
5: Was für einen Becher?
4: Wir brauchen eine Urinprobe. Hast du gestern nicht zugehört? Pass auf die Tasche. Bin gleich.
5: Schmerzen? Natürlich habe ich Schmerzen. Schließlich ist ein Teil des Beins weg. Aber das geht vorbei. Ich hatte Phantomschmerzen. Nun, das ist unvermeidlich. Die Ärzte sagten, dass es so kommen würde. Damit habe ich mich abgefunden. Guten Tag.
6: Nehmen Sie Platz. Zum Thema. Es geht um die Beantragung Ihrer Erwerbsminderungsrente. Wir stellen gerade die Unterlagen zusammen. Haben Sie alle Tests durchlaufen?
5: Blutentnahme hatte ich.
6: Blut, aber noch keine Urinprobe. 2 Blutproben, richtig?
5: Ja.
6: Wir müssen die Ergebnisse abwarten. Haben Sie Fragen?
5: Nein, keine.
6: Tragen Sie Salben auf?
5: Nur diese. Die Sache ist, gestern bin ich hingefallen. Es ist aber nichts Schlimmes.
6: Soll ich es mir mal anschauen? Schauen wir uns den Stumpf mal an. Manchmal kommt es zu Stürzen, meist ohne schlimme Folgen. Es ist nichts passiert, genau, Gott sei Dank.
0: Setz dich. Setz dich.
7: Da sind Splitter.
0: Ich brauche mehr Licht auf dieser Seite. Was ist dein Regiment?
8: 299.
0: Du kannst sie so nicht ausziehen.
8: Doch, das werde ich.
7: Von Schrapnell getroffen?
8: Ja, eine Splitterbombe. 4 Kassetten.
0: Ich werde wohl neue Socken brauchen.
7: Wir geben dir neue Socken.
0: Wie lautet dein Rufname?
8: Schnell.
0: Ich kümmere mich darum. Es ist nichts Ernstes.
8: Ein Splitter.
1: Moskowit und ich haben ein Foto, aufgenommen im Mai 2022. Im Mai. Auf dem Foto sind wir ungefähr 15 Leute. Von den 15 Leuten sind nur noch Moskowit, ich und Stari am Leben. Stari und ich verloren Beine. Moskowit verlor ein Auge und hat Granatsplitter im Hals. Die anderen sind gefallen. Sie waren gute Kerle. Die Besten der Besten.
6: Hast du eine Prothese?
1: Ja, ich laufe herum.
6: Du kannst laufen, ja?
1: Anfangs fiel es schwer. Ich dachte, das wird nichts.
6: Trägst du die Prothese jetzt? Wirklich? Das habe ich nicht bemerkt.
8: Ich habe es geschafft, mit diesem Fuß 4 Kilometer zu laufen. Ein Albtraum. Wir wurden von Splitterbomben und Mörsern getroffen. Hier ist ein kleiner Splitter, eine kleine Wunde. Aber ich sehe, es blutet stark.
0: Langsam, langsam, immer ruhig.
8: Ja, aber es ist kalt.
0: Normal. Keine Sorge, du wirst leben. Es ist eine Fleischwunde. Hier ist es eingedrungen und dort wieder raus. Es hat nicht einmal geblutet. Die Kniescheibe hat ziemlich was abbekommen.
6: Kannst du dein Knie beugen?
1: Ja, aber das Problem ist, dass sie nur wenig Knochen retten konnten. Deshalb schmerzt jetzt das Kniegelenk sehr. Es fehlt der Halt, die Hebelwirkung. Das gesamte Gewicht lastet auf dem Kniegelenk.
6: Auf dem Kniegelenk?
1: Ja. Das ist schon meine 4. Prothese. Die 4. Die 3 vorherigen habe ich an der Front verschlissen. Es passiert immer im ungünstigsten Augenblick. Ich habe die Dinger schon mit Klebeband zusammengeflickt, mit Schrauben. Man muss sich immer etwas einfallen lassen.
6: Verstehe, das ist die Lage, in der du dich befindest.
0: Durchhalten.
8: Ist gut, es geht schon.
7: Die Blutung,
8: ich verstehe.
0: Eine Aderpresse ist nicht nötig. Um die Blutung zu stoppen, machen wir einen Druckverband.
8: Verstehe.
0: Ein enger Verband. Das war's. Problem gelöst. Bleib sitzen. Rauchst du?
8: Ja.
0: Hier, nimm eine.
1: Ich habe mich nicht daran gewöhnt, dass es fehlt. Phantomschmerzen plagen mich.

0: Es ist. Manchmal juckt es, manchmal schmerzt es. Aber wie kann es schmerzen? Da ist doch nichts. Es juckt, der Fuß schmerzt, Schmerzen überall. Naja, nachts ist mein Kopf, mein Gehirn verwirrt. Das Gehirn sendet ein Signal, aber das Bein ist weg. Es ist schwer natürlich. Aber ich lebe, Gott sei Dank. Ich lebe, Gott sei Dank. Und ich wünschte mir, dass alle getöteten Jungs nur ein Bein verloren hätten.
1: Wenn ich Abgeordneter wäre, würde ich ein Gesetz durchsetzen, das die Großschreibung des russischen Wortes Freund vorschreibt. Denn ein Freund ist mehr als ein Verwandter, so scheint es mir.
2: Vadim, mein Freund, herzlichen Glückwunsch zum Geburtstag.
3: Mein junger Freund.
1: Mein Bruder.
4: Hallo, mein Bruder. Herzlichen Glückwunsch zum Geburtstag.
1: Danke.
4: Du bist ein zäher Brocken.
1: Danke, Bruder. Silbernes Haar. Stahl in der Hose und Geld im Beutel. Ein echter Mann.
2: Wir befinden uns an diesem heiligen Ort. Wir sind unterwegs. Wir sind Reisende. Möge Gott es geben, dass unsere Reise unter der großen Macht des großen Führers Uasturchi steht.
4: Der heilige Georg.
1: Schönes Wetter, blauer Himmel, Freunde und ein heiliger Ort. Was braucht man noch zum Glücklichsein? Frieden, sonst nichts. Der Sieg wird kommen.
4: An diesem heiligen Ort, dem heiligen Ort des heiligen Georg, hänge dieses Gemälde zu Hause auf. Es hat dir in deinem Leben schon einmal geholfen. Diesem Bild solltest du stets Beachtung schenken und beten.
3: Amen.
1: Vielen Dank, Jungs. Ich werde emotional. Beachtet mich einfach nicht.
3: Ist gut.
1: Vielen Dank. Schluss, Mädchen, streitet euch nicht. Oft werde ich gefragt, ob ich irgendetwas bereue. Ich bin nicht verbittert, habe mir meinen Sinn für Humor bewahrt und ich weiß, dass man mit Freunden wie euch das Leben in vollen Zügen genießen kann. Sogar besser als zuvor, auch ohne Arme und Beine. Nun, ich halte mich kurz, will euch Freunden nur Gutes wünschen und mit euch anstoßen. Gott segne euch.
4: In dem Satz soll es aber heißen, nicht genießen kann, sondern genießen muss.
1: Genießen wird, da hat Onkel Magomed recht. Das ist die berühmte Straße nach Chinbal. Ich habe sehr gute Freunde in Nordossetien, in Wladikawkas. Und sehr gute Freunde, Kameraden aus der Armee in Südossetien, in Chinbal. Diese Straße verbindet meine Freunde. Ich besuche Freunde entlang dieser Straße und sie besuchen mich. Wenn ich diese Straße entlang fahre, schlägt mein Herz höher, denn ich werde meine engsten Freunde treffen, meine Waffenbrüder. Die Ereignisse von 2008 hier in Südossetien, in Chinbal, haben mein Schicksal und mein Leben unauslöschlich geprägt. Gemeinsam haben wir Bombenangriffe und Explosionen durchgestanden. Als es kein Wasser und kein Essen gab, haben wir alles geteilt und uns gegenseitig geholfen. Für mich ist das ein Ort der Kraft. Dies ist das Land, das ich Heimat nenne, wo ich wie ein Bruder aufgenommen werde. Natürlich empfinde ich dasselbe für Sie.
3: Hauptmann der russischen Armee, Fallschirmjäger, Krieger. Du wirst in diesem Land sehr geliebt.
5: Amen.
1: Einen solchen Geburtstag habe ich wohl noch nie erlebt. So viele liebe Worte, so viele Geschenke. Der Präsident von Südossetien kam, um mir zu gratulieren. Fast alle meine Freunde sind hier. Zu sagen, dass ich mich freue, wäre eine Untertreibung.
4: Wo ist der Schlüssel zum Verwaltungsgebäude?
6: Hier bei den Süßigkeiten. Es ist bestimmt schon jemand da. Also los. Bis später.
4: Bis später. Die lassen nicht locker. Irgendwo haben sie ein Kabel beschädigt und jetzt gibt's kein Internet mehr. Hauptsache, es gibt wenigstens Strom. Guten Morgen.
6: Hallo.
4: Wie war die Nacht? Gut?
6: Gut, wir sind es gewohnt.
4: Was war im Zentrum?
6: Ein Auto ist ausgebrannt.
7: Drüben bei dem Haus.
4: Sind Ihre Fenster intakt?
8: Wo sollen wir Glas herbekommen?
4: Plastikfolie vielleicht?
8: Haben wir nicht. Können Sie uns welche geben?
4: Ja. Falls etwas passiert, kommen Sie vorbei, ja?
8: Ja.
4: Gut.
9: Ist das kürzlich passiert?
4: Ja, vergangene Nacht. Sie haben das Privatfahrzeug getroffen, etwas darauf abgeworfen.

Drohnen. Ungefähr 8 Stück. Baba Yagas mit Mehrfachbestückung. Und

0: Aber heute sind die irgendwie durchgedreht. Nadezhda Nikolajewna? Hier ist sie. Ich rufe und rufe, aber es kommt keine Antwort.
1: Ich schaue mich gerade etwas um.
0: Wie steht es nach dem Angriff um die Schule?
1: Diese Seite habe ich bereits angeschaut. Hier ist nichts passiert. Jetzt schaue ich mir die andere Seite an.
0: Wann die Reparaturen gemacht werden, hängt von unserer Armee ab. Nach der vergangenen Nacht sehe ich darin keinen Sinn. Sie haben die halbe Nacht lang gefeuert. Unablässiges Bombardement.
2: Guten Tag.
0: Hallo, wie geht es Ihnen?
2: Noch am Leben.
0: Gott sei Dank.
3: Guten Morgen.
0: Hallo, wie war die Nacht?
3: Gut soweit. Ich gehe die Arbeit beständig an.
0: Ich weiß, Sie sind fleißig wie eine Biene.
3: Jetzt hole ich Sveta. Man hat sich beschwert, wir hätten die Rosen falsch geschnitten.
0: Wirklich?
3: Ja.
0: Wer sind diese Hobbygärtner?
3: Wir haben welche, aber wir hören auch zu. Es gibt viel zu tun. Auf dieser Seite schaffen wir es nicht ohne die Hilfe der Männer.
0: Gehen Sie dort noch nicht hin. Sie wissen ja, was los ist.
3: Es war furchtbar. Ich wachte auf und konnte nicht mehr einschlafen.
0: Passen Sie auf sich auf.

0: Erinnerst du dich an die leeren Straßen zu Beginn der militärischen Sonderoperation? Kein einziges Auto, außer vielleicht ein Militärfahrzeug alle 30 Minuten. Davon abgesehen war die Straße leer. Und heute haben wir Staus. Was sagt uns das? Es bedeutet, dass der Frieden kommt. Die Menschen kehren zurück. Das Leben geht weiter. Kaiman! Oh mein Gott, oh mein Gott! Ganz ruhig, Junge. Was ist los? Was ist mit dir? Das ist mein Wolfshund. Wo hast du gesteckt? Trink ein bisschen. Ja, ja. Okay, okay, das war's erstmal. Ich komm später wieder. Komm, nimm die Gitarre. Lass uns gemeinsam jammen.
1: Ich bin zu schüchtern.
0: Na komm schon, los geht's.
1: Ich bin wirklich schüchtern.
0: Nur keine Scheu. Hier verbringen wir eigentlich die meiste Zeit, wenn wir nicht im Kampfeinsatz oder irgendwo unterwegs sind. Es finden stets irgendwelche Planungen oder andere Dinge statt. Und wir halten unsere Treffen im engsten Kreis ab. Ich komme aus einer kreativen Familie. Im Grunde genommen singt oder tanzt jeder von uns. Gib mir den ersten Ton. In der Schule haben wir Aufführungen gemacht, in denen ich ständig Krieger oder Soldaten spielte, Gedichte aufsagte oder Lieder sang. Später schrieb ich mich durch einen Zufall in der Schauspielschule ein. Offenbar war es so vorbestimmt. Und so wurde das Theater zu meiner spirituellen Heimat, einem Ort, wo ich meine Stimme erheben konnte. Und mir wurde klar, dass das meine Berufung war. Bereits während meiner Studienzeit boten mir Regisseure Rollen an, eine nach der anderen. Diese Verbindung zwischen der Energie des Publikums und deiner eigenen Energie, wenn das Publikum sofort erkennt, ob du aufrichtig, unecht oder gekünstelt bist. Auf der Bühne kann man offen über alles sprechen.

0: über die Schulter. Die Ärzte sagen, dies sei momentan die fortschrittlichste Prothese und dass ich mich nur daran gewöhnen müsse. Nehmen wir an, ich will etwas anheben und irgendwo abstellen. So, bewegen von hier nach dort. All das kann ich mit der anderen Hand viel schneller tun. Was kann man in dieser Winkelposition machen? Mein Gesicht kann ich damit nicht erreichen.
1: Ja, du kannst dir nicht einmal die Zähne putzen.
0: Genau, das geht nicht. Die Prothese soll nicht mit Wasser in Berührung kommen. Sie sagen, ich soll Geschirr spülen und solche Dinge vermeiden. Das ist das Problem für all jene mit einer Amputation über dem Ellenbogen. Ohne Ellenbogen kann man den Arm nicht bewegen. Naja, ohne Ellenbogen ist es so oder so schwer. Die Prothese wurde vor 4 Monaten angepasst. Jetzt fühlt sie sich zu eng an. Ein Arm verändert seine Form, er kann dicker oder dünner werden. Natürlich wird niemand seine Prothese alle 2 bis 3 Monate neu anpassen. Ehrlich gesagt ist es auch kein Problem. Die Sensoren sitzen eng und die Muskulatur ist nicht mehr so kräftig wie zuvor. Man kann es nicht mehr so sehr belasten. Eine solche Wunde hatte ich nie zuvor gehabt. Die Schmerzen hielten 1,5 Monate an, nicht weniger. Es gab Schmerzmittel, natürlich. Und als es immer schmerzhafter wurde, unerträglich und sich immer weiter steigerte, dachte ich, nur ein kleiner Schritt und all dein Leiden hört auf. Warum überhaupt leiden? Aber dann dachte ich an meine Freunde, wie sie bei meiner Beerdigung zu meinen Söhnen kommen und sagen würden, wir haben euren Vater unterstützt, wir dachten, er sei ein starker Mann, aber er entpuppte sich als ein Schwächling. Dieser Gedanke hielt mich aufrecht. Ich lag da, biss die Zähne zusammen und hielt durch.

0: Ich wurde 2008 in Lugansk geboren. Damals war es noch eine ukrainische Stadt.
1: Was ist für dich das größte Böse?
0: Wahrscheinlich Kriege.
1: Weißt du noch, wie dieser Krieg angefangen hat?
0: Ja.
1: Wie alt warst du?
0: Ich war 5.
2: Faina ist auf der Mirot-Voritz-Abschussliste. Dort wurden ursprünglich Kopfgelder auf Leute ausgesetzt. Ich habe vorausgesagt, dass diese Seite gegen Journalisten eingesetzt werden würde. Jetzt befinden sich darauf sogar Kinder und Jugendliche.
0: Ich schreibe über Menschen, über Tiere, über das Gute und Böse.
3: Ein normaler Mensch würde nicht schreiben, dass Faina eliminiert werden muss, dass sie beseitigt werden muss. Faina ist in erster Linie ein Kind.
1: Dieses Kind und seine Eltern müssen also wirklich um ihr Leben fürchten?
4: In der Tat. Denn, soweit ich weiß, gab es bereits einen Versuch, Faina zu töten.
5: Sie sagen, dass sie ein Feind der Ukraine sei und dass sie Propaganda gegen die Ukraine betreibt. Sie hat nur gesagt, die Ukraine bombardiert Zivilisten. Sie hat einfach die Wahrheit gesagt.
0: Ich möchte, dass die Vereinten Nationen nicht vergessen, dass auch wir, die Kinder des Donbass, das Recht auf eine Kindheit und ein friedliches Leben haben.

Es ist in Ordnung. Ein Bein sind keine zwei, aber immerhin. Immer langsam, wie man so schön sagt. Ich habe viel Fahrpraxis. Es hat auch Vorteile, denke ich. Ich fahre schon seit 33 Jahren. Und wie viele Soldaten fahren mit Prothesen an der Front? Ja, ich denke, alles wird besser und einfacher,

0: wenn ich erst einmal meine Prothese habe. Es ist gefährlich, denn dort gibt es Drohnen- und Granatenbeschuss. Es gibt nur eine Straße zu den Dörfern zwischen Gorlovka und Jasinovata. Wir sind schon bei Partisan. Wir sind zu Hause, ohne Zwischenfall durchgeflogen. Sehr gut. Wir können aufatmen. Dieses Heulen, da drüben ist die Front. Unsere Jungs feuern. Sie kämpfen weiter. Natürlich sind Renovierungsarbeiten am Haus auf zwei Beinen einfacher. Aber ich habe die Lösung gefunden. Ich setze mich auf die Leiter mit Rollen und meine Frau buxiert mich herum. So werden wir tapezieren.
1: Legst du die Abdeckplane aus?
0: Ja.
1: Ich bin gleich bei dir.
0: Seit 33 Jahren sind wir verheiratet, aber wir kennen uns seit der dritten Klasse. Wir waren Freunde, haben mit 17 geheiratet und sind es bis heute. Sie ist meine einzige Unterstützung. Sie bedeutet mir alles. Ich muss nur arbeiten. Um die Finanzen und alles andere kümmert sie sich. Wir müssen das erledigen, solange ich noch im Krankenstand bin. Wenn ich wieder arbeiten gehe, wird die Renovierung eingestellt. Wenn man das Haus um 6 Uhr verlässt und um 22 Uhr heimkommt, was kann man da noch machen? Manchen geht es schlechter als mir. Keine Arme und keine Beine. Man sieht Athleten, die rennen. Ich sah einen schwarzen Sprinter ohne Beine. Hast du gesehen, wie er auf seinen Händen rennt? Er gewinnt immer den ersten Platz. Mir fehlt also ein Bein? Das ist nicht tödlich. Das Wichtigste ist, dass ich am Leben bin. Und gesund. Gerade jetzt, wo es all die Prothesen gibt.
1: Die Tapete passt nicht so, wie du es eingezeichnet hast. Es ist doch keine Farbe, die man aufträgt.
0: Die Sache ist, wenn du es jetzt so machst.
1: Die erste Bahn wird passen. Wir werden den Rest da drüben einpassen.
0: Wie viel brauchen wir dort drüben?
1: Ungefähr 2,70 Meter.
0: Ist gut. Knick die Enden ein.
1: Ja.

0: Na gut, gehen wir?
1: Gehen wir. Lassen wir es trocknen. Schluss damit.
2: Warte, ich mach das. Gut so?
3: Ja, gut.
2: Du siehst hervorragend aus.
3: Das ist das erste Mal, dass ich die Schulterklappen eines Hauptmanns trage, seit ich nach meinem Krankenhausaufenthalt in den Rang befördert wurde. Wie fühlt es sich an? Nun, interessant, ja. Gestern hat der Quartiermeister die Uniform schnell zusammengestellt, nachdem meine alte an der Front schwer beschädigt wurde. Es handelte sich um einen Tarnanzug. Es ist das erste Mal seit 30 Jahren, dass ich eine Offiziersuniform trage. Heute wurde ich zudem aus gesundheitlichen Gründen aus dem Dienst entlassen.
2: Wie viele Jahre haben Sie gedient?
3: In dieser Brigade war ich seit der Mobilisierung. Davor habe ich in der Sowjetarmee in der Ukraine gedient.
2: Das haben viele.
3: Ja,

0: Grüße, Kameraden. In unserer Brigade dient ein Held. Für seinen Mut und seine Tapferkeit, die er im Rahmen der militärischen Sonderoperation bewiesen hat, wird Hauptmann Vadim Viktorowitsch Gontscharow die Tapferkeitsmedaille verliehen. Herr Major, Hauptmann Gontscharow ist gekommen, um seinen Orden in Empfang zu nehmen.
1: Ein rein.
0: Jawohl, Herr Major. Ich diene Russland.

0: Wir marschieren. Es wird ein 8,5 Kilometer langer Marsch. Und dann nehmen wir die Schlackenhalde ein. Die Einnahme der Schlackenhalde wird schwieriger werden als der 8,5 Kilometer lange Marsch. Denn dort draußen, viele sind gescheitert. Aber unsere Kämpfer werden es schaffen. Schaut euch die Jungs an, wie sie dort herumspringen und hochklettern. Alle Ereignisse. Während ich im Krankenhaus war, traf eine Granate unsere Stellung. Es kam zu Kämpfen, mehrere unserer Jungs starben. Meine Emotionen und Gefühle sagten mir, dass ich nicht mehr derselbe sein würde, dass ich Einschränkungen haben würde, dass ich nicht mehr... Mein ganzes Leben lang war ich aktiv. Auf der Bühne, beim Tanzen, in den Bergen, beim Sport, bei der Jagd. Und hier ist der Krieg. Und ich bin in diesem Krieg, mit einem fehlenden Körperteil. Ich weiß nicht. Wahrscheinlich hatte ich größere Angst vor einem psychischen Zusammenbruch. Wir nähern uns an. Ich sag es dir ganz ehrlich. Ich weiß zwar nicht wie, aber an einem gewissen Punkt sagte ich mir, dass ich wieder auf die Füße kommen würde. Und dass ich nicht nur wieder laufen würde, sondern dass ich zurückkehren und die Waffe wieder in die Hand nehmen würde, um gemeinsam mit den Jungs den Sieg näher zu bringen, für den so viele Menschen starben. Soldaten wie Zivilisten. Dieser Gedanke inspirierte mich und nach den ersten Übungen wusste ich, dass ich es schaffen würde. Wie oft bezwingt ihr die Schlackenhalde?
1: Regelmäßig.
0: Okay, übertreibe nicht.
2: Im Trainingslager täglich.
1: Regelmäßig.
0: Regelmäßig, das glaube ich dir, aber nicht täglich.
1: Im Trainingslager haben wir das Gelände 2 Wochen lang jeden Tag bezwungen.
0: Das glaube ich dir. Ihr werdet mir später danken. Glaubt mir. Sowohl euren Füßen als auch euren Ausbildern. Ja, es wird ein harter Weg.
3: Wund?
0: Nein, alles gut. Ich habe doch vor 2 Tagen gesagt, dass alles gut verlaufen ist. Jetzt ist AC-DC-Zeit. Hat jeder seine Flossen an? Sitzen die Hufe richtig?

0: Highlander.
1: Nein, Bruder. Nein, es ist alles gut. Es ist eine Frage des Prinzips. Auf den letzten Metern muss ich wohl durch den Dreck kriechen, aber...
0: Wir lassen niemanden von uns zurück.
1: Das weiß ich, Bruder. Deine Worte helfen mir schon. Vertrau mir. Ich werde es schaffen. Danke.
2: Komm auf die Spitze. Hier oben ist das Gold. Traditionen hochhalten.
1: Hör auf. Es ist nur so, dass mir die Prothese beim letzten Mal abgefallen ist.
0: Diesmal nicht. Gib mir deine Hand.
1: Alle haben es geschafft. Sehr gut.

0: Aus einem bestimmten Grund hat der Herr mich gerettet. Und dass er mich gerettet hat, bedeutet, dass ich zuvor anderen Menschen geholfen habe. Ich denke, das ist wohl der Grund, warum er mich gerettet hat. Jetzt warte ich nur noch auf meine Prothese. Sobald ich sie habe, fange ich neu an. Das Wichtigste ist, dass man weiterlebt.
1: Lasst uns versuchen, unserem Land, unseren Freunden, unserer Familie und unseren Lieben nützlich zu sein, für unsere Freunde und Verwandten. Ich bin sicher, dass ich meinen Platz im Leben finden werde und eine Möglichkeit von Nutzen zu sein. Und alles wird gut sein. Was gibt es da noch zu überlegen? Wir müssen einfach leben und wir werden leben.
2: Wenn der Herr dein Herz nicht angehalten hat und du atmest und weißt, dass du weiterleben sollst, du lebst weiter, all dem Bösen und den Feinden zum Trotz, für jene, die dich wertschätzen und lieben, die dich immer lieben werden. Du musst leben, unbedingt.

0: Zuerst die Decke damit streichen. Komm schon, mehr.
1: Ruslan, was zum Teufel? Alle sind schon nervös.
0: Genau, das Archivvideo.
2: Der Film wird so anfangen.
0: Das wird Blasen geben.
3: Egal, jetzt wird das alles aufsaugen.
0: Wie kommst du darauf?
2: Sergej.
0: Willst du die Tapete damit glatt ziehen?
2: Was willst du da, Sergej?
1: Brauchst du Hilfe?
0: Nein, es geht schon.

0: Hier ist meine kleine Enkelin. Hallo, meine Süße. Ich bin am Koschevnikow, dem Hügel, zu den Eisbären. Um sie zu zählen, um zu sehen, welche Bären es dort gibt.
1: Also, besuchen wir die Bären?
0: Ich habe 21 Bären gezählt. Volles Haus.
2: Schau, ein Bär.
1: Nachdem das Mädchen getötet wurde, flog ein Hubschrauber darüber und sah 50 hungrige Bären in Richtung Bankarem laufen. Sie versuchten, Wege zu finden, um die Bären daran zu hindern, in das Dorf zu gelangen.
2: Schau!
0: Sieh es dir an, es eilt jetzt. Bitte hab keine Angst vor uns.

0: Jedes Mal, wenn ich gebeten werde, über mein Leben unter ukrainischem Beschuss zu sprechen, bin ich ratlos. Nicht, weil ich ein Kind bin oder nichts dazu zu sagen habe. Nein. Es ist nur so, dass ich nicht weiß, was die Leute von mir hören wollen. Einen trockenen und emotionslosen Bericht über Verluste und Zerstörung? Nein, natürlich nicht. Dafür sind ja die Nachrichten da. Persönliche Gefühle und Erfahrungen, da wird es schon schwierig. Wie sieht das Leben im Krieg aus? Vermutlich ganz gewöhnlich, wenn man sich kaum an Frieden erinnern kann.
1: Herr Polanski, hallo. Mein Name ist Klim Poplawski. Ich bin ein Kriegsdokumentarist. Können Sie mich hören?
2: Ja, der Ton ist gut. Nehmen Sie auf? Spreche ich gerade für die Aufnahme?
1: Ja. Wir nehmen auf.
0: Die Geschichte von Faina Savenkova. Der Film beginnt mit einer rasanten Montage von Nachrichtenaufnahmen, die den Ausbruch des Krieges im Donbass 2014 zeigen. Und den Putsch in Kiew, der dem Krieg vorausging. Die Autorin stellt sich vor, die Kamera ist auf Faina gerichtet. Ich möchte Ihnen die Geschichte meines Lebens und meines Kampfes erzählen. Ich wurde 2008 in Lugansk geboren. Damals war es noch eine ukrainische Stadt. Fast mein ganzes Leben lang herrschte Krieg. Ich habe schon sehr früh erfahren, wie es ist, beschossen zu werden und Luftangriffe zu erleben. Außerdem denke ich mir gerne Geschichten aus und schreibe sie auf. Hallo, du kannst die Schuhe anlassen.
3: Valja, hallo. Hallo, Matvi. Meine Lieblinge. Hallo. Ich bin ein bisschen neben der Kappe, aber das ist schon okay.
1: Ich frage mich, wer der Patient Null war. Wer war der erste Ausländer, dem sie begegnet ist?
4: Dejan Beric.
0: Etwa er?
4: Er war 2019 hier und sie waren alle zusammen auf einem Festival. Dort hat sie Onkel Sascha kennengelernt. Er kam, um sie persönlich zu treffen.
0: Ja, ich erinnere mich an ihn.
1: Der Serbe?
4: Ja, Deki.
1: Wie haben Sie Faina kennengelernt?
5: Lassen Sie mich nachdenken. Das war 2015 oder 2016. Ich weiß es nicht mehr genau. Faina war klein, ein sehr junges Kind. Ich habe sie auf VK gefunden. Ich las meinen Feed und sah ein Mädchen, das Taekwondo übte, sehr jung. Ich sah ihre abgenutzten Handschuhe. Die gesamte Ausrüstung war in einem sehr schlechten Zustand. Ich schrieb eine Nachricht, um ihre Eltern zu kontaktieren. Ich wollte ihr eine Taekwondo-Ausrüstung spenden. Denn ich mag zielstrebige Kinder. Sie mag zwar klein sein, aber ich habe in den Videos erkannt, dass sie eine Kämpferin ist.
1: Kann mir jemand sagen, wie Faina als Kind war?
3: Sie war winzig klein, immer kleiner als andere Kinder in ihrem Alter. Sie redete immer wie ein Wasserfall. Sie konnte einfach nicht die Klappe halten. Anders als jetzt, wo man kein Wort aus ihr herauskriegt. Aber unsere ganze Familie ist so schweigsam. Und sie liebte es zu tanzen. Als sie zur Schule ging, fing sie mit Taekwondo an.
5: Und dann fing sie an, als sie mir ihre ersten Gedichte vorlas, war ich hin und weg. Zuerst dachte ich, sie wären nicht von ihr. Später, als wir Freunde wurden, kam ich sie zu Hause in Lugansk besuchen. Wir haben uns auch in Donetsk getroffen. Ich habe ein Buch gelesen, das sie geschrieben hat, als sie noch sehr jung war. Und ich sah, dass sie, ich konnte sie nicht als Kind bezeichnen. Nein, sie war eine kleine

0: vollwertige Erwachsene. Wie alt war sie? Ich weiß nicht, vielleicht 10 Jahre alt. Ich bin mir nicht sicher.
1: Wie alt warst du, als du mit dem Schreiben angefangen hast?
2: Ich glaube so um die 10. Das waren Bücher, Theaterstücke und Ähnliches.
1: Im Alter von 10 Jahren?
2: So in etwa, ja.
1: Wow. Und worüber schreibst du?
2: Ich schreibe über Menschen, über Tiere, über das Gute und Böse und wie sie zusammenspielen.
1: Was ist für dich das größte Böse?
2: Wahrscheinlich Kriege.
1: Was ist für dich der schlimmste Krieg?
2: Alle Kriege sind anders und alle sind furchtbar.
1: Wie unterscheiden sich die Kriege?
2: In ihren Folgen, in der Art, wie sie begonnen haben und so weiter.
1: Weißt du noch, wie dieser Krieg angefangen hat?
2: Ja.
1: Wie alt warst du?
2: Ich war 5.
3: Als sie klein war, naja, es war Krieg und es gab nichts zu tun. Kein Strom, kein gar nichts. Also haben wir Bücher gelesen. Und dann begann sie, ihre eigenen Geschichten aufzuschreiben. Zuerst waren das verschiedene Märchen. Der Blauregen und die Katze. Das war, nachdem wir die Katzen hatten, oder? Das hat mir sehr gefallen. Es ist ein Märchen, aber es ist... Ich weiß nicht einmal, wie ich es ausdrücken soll. Es lässt einen mitfühlen. So würde ich es beschreiben.
4: Der Sommer endete. Dieser Herbst schien noch kälter zu sein als sonst. Gott, warum ist es nur so kalt? Ich hatte nicht die Kraft, auf die Äste des Blauregens zu klettern, also legte ich mich einfach neben ihn. Willst du, dass ich ein kleines Wunder vollbringe? Willst du, dass ich dir ein Lied singe? Es wird mein schönstes Lied sein und ich werde es nur für dich singen. Natürlich, meine kleine schwarze Katze. Deine Lieder sind immer wunderschön. Sie sind das beste Einschlaflied der Welt. Ich schnurrte und wir beide schliefen schnell ein. Im Frühling, als ich aufwachte, war meine Katze nicht mehr da. Aber ich glaube fest daran, dass sie zurückkommen wird. Schließlich haben Katzen 9 Leben. Egal in welcher Form sie erscheinen wird, wenn sie zurückkommt, sie wird immer die schönste Katze der Welt sein und die schönsten Einschlaflieder singen, die sogar Gott in den Schlaf wiegen können.
2: Zu sehen ist Alexander Kontorowitsch, Fainas Co-Autor, ihr Freund und literarischer Mitstreiter. Alexander erzählt, wie er Faina kennengelernt hat und wie sie gemeinsam Bücher geschrieben haben, wie Fainas Stück berühmt wurde, wie sie in den Schriftstellerverband der VR Lugansk aufgenommen und bekannt wurde.
1: Wie lange kennen Sie Faina schon?
5: Sehen Sie die Akkreditierungen an der Wand. Jede von ihnen ist vom Festival Sterne des Donbass. Wie Sie sehen, hat sie 4 davon.
2: Wir haben uns auf dem Fantasy-Festival in Donetsk kennengelernt und wir haben zusammen eine Kurzgeschichte für das Sammelwerk geschrieben.
5: Das erste Sterne des Donbass-Festival war im Gange. Es waren nur etwa 20 Leute da, aber dafür waren das echte Berühmtheiten. Sergei Lukanjenko, Sergei Volkov, also ziemlich prominente Leute. Und sie saß am Tisch neben mir und ich fragte mich, ein kleines Mädchen, 13 Jahre alt, was macht sie hier?
6: Der Preis geht an Faina Savenkova.
5: Und wie es heute so schön heißt, wurde unsere Kurzgeschichte zum Prequel des Buches, das wir zusammengeschrieben haben, Wer hinter deiner Schulter steht. Es wurde in mehrere Sprachen übersetzt und in verschiedenen Ländern veröffentlicht. Übrigens haben die Franzosen den Titel auf eine sehr merkwürdige Weise übersetzt. Aus irgendeinem Grund kann man im Französischen nicht Wer hinter deiner Schulter steht sagen, also haben sie es mit Wer dir den Rücken deckt übersetzt. Mich hat besonders überrascht, dass das Buch auch von der Vatikanischen Bibliothek gekauft wurde und zwar in beträchtlichen Mengen. Sie schickten sogar einen Dankesbrief, in dem sie sagten, dass ihnen das Buch sehr gut gefallen hatte und das, obwohl wir in diesem Buch den einen oder anderen Hieb gegen sie ausgeteilt haben. Aber trotzdem, jetzt wird es bald ins Farsi und ins Chinesische übersetzt. Das Buch war also ein Erfolg und ist inzwischen zum Selbstläufer geworden.
4: So war es also. Noch bevor sie sich 100 Schritte vom Dorf entfernt hatten, tauchte ein verschwommener Schatten aus der Dunkelheit der Nacht auf und jemandes Kopf schmiegte sich eindringlich an sein rechtes Knie. Was machst du da? Igor hockte sich hin. Der Kater stupste ihn erneut mit dem Kopf an. Dann drehte er sich um und ging ein paar Schritte. Da lang? Er ging noch ein paar Schritte weiter. Folgt ihm, rief der Kommandant und winkte mit der Hand. Es geschehen seltsame Dinge, murmelte jemand leise von hinten. So weit ist es schon gekommen. Wir folgen einem Kater durch den Wald. Vermutlich fangen wir bis zum Morgengrauen einen ganzen Korb voll Mäuse.
2: Unterdessen in Kiew. Moderne Kriege werden vor allem um die Köpfe der Menschen geführt. Nachdem das neue ukrainische Regime den Weg der Lügen und der Manipulation der öffentlichen Meinung eingeschlagen hatte, musste es ein Feindbild aus dem Teil der Bevölkerung aufbauen, der es wagte, die volksfeindliche Politik des Regimes zu kritisieren. So entstand die Website Mirotvorets Friedensstifter. Die Wege von Faina und Mirotvorets werden sich bald kreuzen.
7: Ich wurde das erste Mal auf Mirotvorets aufmerksam, als ich...
1: Sie stehen auf der Liste?
7: Ja, ja.
1: Erzählen Sie mir Ihre Geschichte.
7: Ich glaube, das erste Mal wurde ich durch die Geschichte von Faina Savenkova auf Mirotvorets aufmerksam. Ich glaube, sie war zu der Zeit 13 Jahre alt. Ja, sie müsste 13 Jahre alt gewesen sein. Und sie wurde auf diese Liste gesetzt. Ich fuhr nach Lugansk, um sie zu interviewen. Eine charmante junge Frau, damals noch ein Kind, die sich sehr für den Konflikt interessierte und darüber schrieb. Also habe ich sie interviewt und einen Artikel verfasst. Ich habe auch Mirotvorets um einen Kommentar gebeten. Normale journalistische Arbeit eben. Jeder Journalist oder jemand wie ich, der den ukrainischen Ultranationalisten kritisch gegenübersteht, kommt auf diese Liste. So wurde ich darauf aufmerksam.
3: Sie nennen die Seite nicht Friedensstifter, sondern Kill-List, eine Abschussliste. Das sind vor allem Journalisten. Journalisten, die Opfer dieser Webseite geworden sind. Und diese Journalisten wiederum berichten ihren Lesern und Zuhörern von dieser Webseite.
8: Diese Seite spielte eine Rolle bei den Attentatsversuchen und Morden an vielen Menschen, die Kritik an der ukrainischen Regierung geäußert hatten. Aber es ist schwer zu sagen, in welchem Ausmaß die Regierung selbst daran beteiligt war.
4: Faina ist auf der Mirotvorets-Abschussliste. Ursprünglich wurde sie vom Informationsministerium in Zusammenarbeit mit einer Gruppe erstellt, die mit dem Inform-Napalm-Projekt zu tun hatte. Sie wird als Abschussliste bezeichnet, weil dort ursprünglich Kopfgelder auf Leute ausgesetzt wurden, $20.000, wenn du diesen tötest, $10.000, wenn du jenen tötest und so weiter. Und diese Seite sammelte die persönlichen Daten und Informationen dieser Leute. Ich habe sofort angefangen, darüber zu berichten und ich habe vorausgesagt, dass diese Seite gegen Journalisten eingesetzt werden würde. Jetzt befinden sich darauf sogar Kinder und Jugendliche und das hat nicht erst gestern angefangen.
3: Ich fragte meine Kollegen, ob es noch andere Kinder auf der Website gebe. Und wir fanden heraus, dass die Website Daten von 327 Kindern enthielt. Die Kinder waren dort aufgrund verschiedener Anschuldigungen aufgelistet. Und es waren nicht nur russische Kinder. Dort waren auch Kinder aus der Ukraine, aus Aserbaidschan und Armenien. Insgesamt befanden sich dort Kinder aus 5 Ländern.
0: Meiner Meinung nach ist Mirotvorets lediglich eine Webseite, die Menschen einschüchtern soll, damit sie Angst haben, das zu tun, was sie für richtig halten. Die Webseite bringt dich nicht um, das tun Menschen. Und es müssen nicht einmal dieselben Menschen sein, die die Namen der potenziellen Opfer veröffentlichen.
3: Provokation ist definitiv ein Teil davon. Aber in erster Linie ist das ein Mechanismus, um Menschen zu eliminieren. Und damit ist nicht immer die physische Eliminierung gemeint. Sie kann verschiedene Formen haben. Man kann auch auf dem Schlachtfeld des Informationskriegs eliminiert werden. Manche Leute verzichten zum Beispiel darauf, ihre Arbeit fortzusetzen, weil dieses Instrument gegen sie Wirkung zeigt. Bei anderen hat es aber eine gegenteilige Wirkung und verstärkt nur ihren Wunsch, gegen das Böse und den Satanismus zu kämpfen. Ich scheue mich nicht vor diesem Wort, weil das wirklich wie eine Art Besessenheit ist.
2: Es begann alles in Kiew. Die rechtmäßige, von den ukrainischen Bürgern gewählte Regierung wurde durch die Farbrevolution von 2013 bis 2014 gestürzt. Die Krim und der Donbass haben den Putsch nicht akzeptiert. So begann der Krieg des ukrainischen Staates, der uns zu Terroristen und Separatisten erklärte. Und Alexander Turchinov erklärte im April 2014 den Beginn der sogenannten ATO. Ich war zu der Zeit 5 Jahre alt.
4: Ich bin George Eliasson. Ich bin ein investigativer Journalist und lebe seit 2012 im Donbass.
0: Dejan Beric, Rufzeichen Deki. Ich komme aus Serbien. Ich bin seit 2014 im Donbass, Kommandeur eines Scharfschützenteams.
3: Internationale Menschenrechtsaktivistin, Publizistin, Krisenberaterin.
8: Mein Name ist Dmitri Polyansky. Ich bin der erste stellvertretende ständige Vertreter Russlands bei der UN. Ich arbeite derzeit in New York.
3: Die schlimmste Zeit meines Lebens verbrachte ich im Gefängnis, eingesperrt unter Folter und Schrecken. 11 Gefängnisse in 2 Ländern, Finnland und den USA.
7: Ich bin ein britischer Journalist. Ich habe schon über viele Konflikte berichtet. Syrien, Libyen, Afrika und so weiter. Als der Konflikt in der Ukraine begann, ging ich nach Kiew.
9: Ich bin eine Kriegsberichterstatterin. Natürlich konzentriere ich mich in erster Linie auf den aktuellen Krieg und vor allem auf die Kriegsverbrechen der Ukraine.
4: Wir sind hierher gezogen, weil meine Frau von hier stammt, auch wenn sie schon seit über 20 Jahren nicht mehr hier gewesen ist. Und als ich 2012 in den Donbass kam, bin ich natürlich nicht wegen des Krieges hierher gekommen. Der Krieg begann für uns 2 Jahre später, als der Maidan stattfand und die ukrainischen Nationalisten begannen, in den Donbass zu kommen und die Menschen zu bedrohen. Anfangs haben sie Leute verprügelt, aber später begannen sie, sie zu ermorden.
7: Ich bin gegenüber der Selenskyj-Regierung und der Einmischung der NATO ziemlich kritisch eingestellt. Deshalb habe ich Kiew verlassen, weil ich dachte, dass es dort für mich zu gefährlich ist. Ich kam auf die russische Seite. Und so habe ich die letzten 18 Monate im Donbass und auf der Krim verbracht, um über den Konflikt zu berichten.
0: Alles begann mit der Krim und Sewastopol. Ich bin am 21. Februar 2014 dorthin gekommen, weil wir Serben eigentlich in der Schuld des russischen Volkes stehen.
4: Vor meinem Umzug hierher gehörte mir in den USA ein Bauunternehmen. Es waren die Ereignisse vom Januar 2014, die mich dazu bewegt haben, Journalist zu werden. Ich war der erste westliche Journalist, der über die Geschehnisse auf dem Maidan berichtete. Und nachdem ich die Erklärungen der Nationalisten gehört hatte, sagte ich schon im Februar 2014 voraus, dass es hier Krieg geben würde.
7: Ich war im Jahr 2014 auf dem Maidan. Ich weiß noch, wie ich mit meiner ukrainischen Mutter und ihrer Fixerin dort war. Ihre Mutter schwenkte auf dem Maidan die ukrainische Flagge. Sie fragte mich, was hältst du von all dem? Ich sagte, das wird eine Katastrophe für die Ukraine sein.
4: Das ist Mirod Vorets und alle, die dahinter stehen. Das ist das Unternehmen, dem die Seite gehört. Das hier ist der Pate dieser ganzen Sache. Sein Name ist Joel Harding. Er hat das gesamte Konzept des Informationskriegs entwickelt, zu dem auch Mirod Vorets gehört. Die Leute, die dahinter stehen und die Listen erstellen, sind diese Typen hier. Sie alle sind Hacker, die für die Ukraine arbeiten. Sie werden Freiwillige genannt. Sie verdienen ihr Geld durch Crowdfunding. Und das hier ist die Gruppe RUH8, eine Chiffre für RU-Hate, Russenhass, verstehen Sie? Diese beiden Gruppen sind die eigentlichen. Das sind die Leute, die die Namen auf die Liste setzen. Sie füllen die Zeilen aus.
3: Faina hat mich über ein soziales Netzwerk kontaktiert. Sie schrieb, hallo, ich bin auch eine Schriftstellerin. Ich habe ihr geantwortet. So fingen wir an, uns über kreative Dinge auszutauschen. Sie fragte, kennst du die Website Mirod Vorets? Ich hatte nur beiläufig davon gehört und sie sagte, meine Daten stehen auf dieser Website.
7: Ich habe von ihrer Geschichte gehört. Ich glaube, eine Menschenrechtsgruppe hat sich mit mir in Verbindung gesetzt und mir von Faina erzählt. Ich war nämlich schon in Donetsk. Also habe ich sie kontaktiert, bin nach Lugansk gefahren und habe sie interviewt. Wir haben uns persönlich getroffen und das war nicht unser letztes Treffen. Sie ist ein sehr nettes junges Mädchen.
4: Ich bin vor ein paar Jahren auf Faina gestoßen. Sie hatte gerade erst angefangen zu schreiben. Sie war Teil des Literarischen Bundes von Lugansk und sie versuchte, sich auch im Journalismus zu behaupten. Sie schrieb Kurzgeschichten, sie schrieb Theaterstücke und vieles mehr. Für ein junges Mädchen in ihrem Alter war das wirklich unglaublich. Sie erregte die Aufmerksamkeit vieler Menschen. Und sie begann, über das Leid der Kinder im Donbass zu schreiben. Ich half ihr dabei, in verschiedenen Publikationen im Westen veröffentlicht zu werden. So sind viele ihrer Werke publik geworden.
9: Ich habe einen ihrer Texte gesehen. Es war ein offener Brief, wenn ich mich richtig erinnere.
10: Ein offener Brief an die UN?
9: Ich glaube, das war es, ja. Es war einer der ersten Briefe, die sie schrieb. Ich dachte mir, wow, das ist interessant, dieses Mädchen. Sie war erst 12 Jahre alt. Ich dachte mir, dass ich diesen Brief ins Französische übersetzen sollte, damit die Leute sehen, was wir im Donbass für Kinder haben.
2: Ich möchte, dass die Vereinten Nationen nicht vergessen, dass auch wir, die Kinder des Donbass, das Recht auf eine Kindheit und ein friedliches Leben haben.
10: Wann war dein erster Aufruf?
2: Im Jahr 2021.
10: Im Jahr 2021. 2021 schrieb sie, dass alle Kinder im Donbass das Recht auf ein friedliches Leben haben. Und sie hat das ins Internet gestellt. Sie hat hier einen Bekannten, der Journalist ist. Sein Name ist, wie war sein Name nochmal? Eliasson, glaube ich. Er lebt irgendwo in der Nähe von Lugansk. Er ist Amerikaner. Sie unterhielten sich mit ihm und er postete dann ihr Video.

0: auf seinem Kanal. Daraus hat sich eine Chance ergeben, weil Polanski das Video bei Eliasson gesehen hat. Und kurz darauf ist Faina direkt auf Miro Dvoric gelandet.
1: Es war völlig unpolitisch, ohne irgendeine voreingenommene Sichtweise. Es war lediglich die sehr emotionale Stimme eines Kindes, das hier lebt und das alles jeden Tag erlebt. Ich habe dieses Video damals in meinen sozialen Netzwerken gepostet und Fainas Ansprache hat auf meiner Seite viel Aufmerksamkeit erregt. Danach sind ihre Daten in der Miro Dvoric-Liste gelandet und auch das wurde zu einem heißen Thema, weil Faina selbst darüber sprach. Und ich habe ebenfalls darüber gesprochen. Wir haben es sogar im UN-Gebäude zur Sprache gebracht.
2: Wie kam Faina auf diese Abschussliste? Wegen ihrer Feder und wegen ihres Mutes bekannten Leuten. Dem UN-Generalsekretär Guterres, Präsident Macron, dem Papst, öffentlich Fragen zu stellen, auf die sie keine bequemen Antworten hatten. Warum führt die ukrainische Regierung einen Krieg gegen ihr eigenes Volk, sogar gegen Kinder?
1: Und natürlich reden wir hier über eine absolut unerhörte Situation, wenn eine Minderjährige auf einer Website landet, die ihre persönlichen Daten veröffentlicht und breittritt, was zweifellos ihr Leben und das ihrer Angehörigen in Gefahr bringt. Das ist eine absolut unzulässige Situation. Wir haben sogar UNICEF darauf aufmerksam gemacht, was UNICEF in eine ziemlich unangenehme Lage gebracht hat. Es war klar, dass sie Faina nicht zuhören wollten, denn sie hätte ihnen Dinge gesagt, die aus ihrer Sicht sehr unangenehm waren. Dinge, auf die sie hätten reagieren müssen, aber eine Reaktion hätte die ukrainischen Behörden und ihre westlichen Geldgeber verärgern können.
3: Diese Artikel, ich meine, ihre Aufrufe an die UN und andere Artikel, die sie verfasst hat, sind schon ziemlich erwachsen. Manchmal liest man sie und denkt sich, sie ist doch noch ein Kind. Wie kann sie so etwas Erwachsenes schreiben?
4: Wie kommt das?
3: Ich weiß es nicht. Ich rufe an und frage, habt ihr ihr wirklich nicht gesagt, was sie schreiben soll? Und er sagt, nein, dafür sind wir selbst nicht schlau genug. Sie schreibt alles selbst.
4: Wen rufen Sie an?
3: Ihre Eltern.
4: Ach so, dann sind Sie die Mutter der Mutter?
3: Ja, die Oma.
5: Mit den offenen Briefen, die sie an die UN und den französischen Präsidenten geschrieben hat, hat sie wirklich für Furore gesorgt. Ich glaube, sie hat auch einen an Deutschland geschrieben. Sie hat einen so starken Eindruck gemacht, dass diese Politiker ihr sogar geantwortet haben. Und für ein Kind, das aus einem Kriegsgebiet kommt, ist das wirklich unglaublich. Jetzt werden sie über eine Website namens People's Project finanziert. Sie finanziert all diese Gruppen, unter anderem Inform Napalm, Verteidiger von Mariupol, sammelt Geld für das Azov-Bataillon. Momentan versuchen sie, $100.000 zu sammeln. Miro Dvoric selbst ist auch ihr Projekt. Sie haben es ins Leben gerufen. Der Leiter des Projekts, Dmitri Solochin, war der stellvertretende Minister des ukrainischen Ministeriums für Informationspolitik. Und natürlich Christina Dobrowolskaja. Sie arbeitete im ukrainischen Außenministerium als Verbindungsperson zum US-Außenministerium. Sie war es, die all diese verschiedenen Projekte wie Miro Dvoric organisierte und der Erfolg oder Misserfolg dieses Projekts hing zu einem großen Teil von ihr ab.
2: Es könnte für viele eine schreckliche Erkenntnis sein, dass es im 21. Jahrhundert im geografischen Zentrum Europas junge Menschen gibt, die noch nie gesehen haben, wie hoch im Himmel ein Flugzeug fliegt. Die noch nie abends in der Stadt mit ihren Eltern spazieren waren und nie andere kleine Dinge genießen konnten, die für andere Kinder fast belanglos sind. Unsere Leben sind durch flugfreie Zonen und Ausgangssperren geprägt.
3: Ich weiß noch, als ich Faina zum ersten Mal traf, fragte ich sie, was ihr Traum sei. Und sie sagte, dass sie davon träumte, ein Flugzeug im Himmel zu sehen. Und mir wurde klar, dass dieses Kind schon lange kein Flugzeug mehr gesehen hatte, weil es in einer Flugverbotszone lebt. Ich dachte mir, mein Gott, unsere Kinder in Moskau oder St. Petersburg würden nie auch nur über so etwas nachdenken.
4: Hier gibt es so viele Katzen, wow. Eine saß sogar im Fenster, während ich Fotos gemacht habe.
2: Wenn ich mich recht erinnere, gab es hier vor einer Weile eine Menge kleiner Kätzchen.

0: Indien. Irgendwo da drüben.
1: Das macht Sinn. Sie sind groß geworden. Diese Gegend war ursprünglich ein Viertel für blinde Menschen.
2: Blinde Menschen?
1: Ja, diese Gegend wurde ursprünglich als Vorort für Blinde gebaut.
2: Im Ernst?
1: Ja.
2: Und was hat das mit den Katzen zu tun?
1: Ich weiß es nicht. Vielleicht haben blinde Menschen viele Katzen. Ich bin mir nicht sicher. Aber sie haben auf jeden Fall viele Tiere.
2: Wahrscheinlich, weil sie diese Berührungserlebnisse brauchen.
0: Ich glaube, ja.
1: Ja, vermutlich. Auf diese Weise verstehen sie die Welt.
2: Da ist noch eine Katze. Das hier ist ein Katzenparadies.
1: Ja, es sind sehr viele.
0: Und wenn man in diese Richtung geht, gibt es da einen Haufen Katzenhäuser.
2: Katzenhäuser?
0: Ja.
2: Kommt deine Liebe zu Katzen daher, dass du deine Oma besucht hast und sie...
0: Ja, vielleicht.
3: Was habt ihr getan, ihr Störenfriede? Warum müsst ihr mitten in der Nacht umherziehen? In der Stimme der Frau war keine Spur von Wut zu hören, nur Traurigkeit und Bedauern. Hätte die alte Frau die Kinder ausgeschimpft oder sie angeschrien, wäre es vielleicht einfacher und verständlicher gewesen. Du hast ein Vergehen begangen, hier ist deine gerechte Strafe. Aber um eine alte Uhr zu trauern, die schon vor langer Zeit kaputt gegangen ist, macht nur dann Sinn, wenn sie einer Person lieb und teuer war, weil sie an etwas oder jemanden erinnert. Aber warum wurde sie dann auf den Friedhof der Zeit geschickt?

0: Ich war schockiert, als ich sagte, Faina, du brauchst etwas Ruhe, du schreibst so viel. Vergiss nicht, auch einmal ein Kind zu sein, denn die Kindheit geht so schnell vorbei. Hab Spaß. Und sie sagte, dass sie versucht, alles heute zu tun, weil der morgige Tag vielleicht nie kommt. Das hat mich wirklich beeindruckt, denn ich konnte mir nicht vorstellen, dass ich selbst so etwas mit 13 Jahren hätte sagen können. Aber die Kinder, die im Donbass aufwachsen, sind anders. Sie sind Erwachsene, die in Kinderkörpern gefangen sind.
1: Wirst du in Lugansk auf der Straße erkannt?
2: Nicht wirklich.
1: Nein?
2: Nein.
1: Wirklich nicht?
2: Nein, natürlich nicht.
1: Du gehst also spazieren und niemand sagt, hey, das ist doch Faina Savenkova. Im Ernst?
2: Nein, ich meine, die wenigsten Leute interessieren sich für das, was ich mache. Sie interessieren sich für andere Dinge.
1: Bist du im Ausland bekannter als in Russland?
2: Ich glaube, ja. Ja, vermutlich.
3: Man kennt dich in erleseneren Kreisen.
2: Es ist eher so, als ich in Moskau auf einer Messe war. Das war eine Buchmesse. Da haben mich die Leute übrigens erkannt, aber nicht in Lugansk. Das liegt wahrscheinlich daran, dass die Leute einfach kein Interesse haben. Sie leben ihr eigenes Leben.
3: Eine Buchmesse ist ein Ort, an dem Schriftsteller, Buchhändler und alle, die mit Büchern zu tun haben, zusammenkommen.
1: Diejenigen, die lesen.
2: Diejenigen, die lesen. Es lesen schließlich viele Leute. Wobei, hier im Blindenviertel klingt das falsch. Viele Leute lesen, das ist laut gesagt.
1: Wie sieht euer gemeinsamer Schreibprozess aus? Wie tauscht ihr Ideen aus?
4: Wir haben nicht eine Zeile in Personen zusammengeschrieben. Wir kommunizieren ausschließlich online. Ich schreibe ihr zum Beispiel, ich habe diese Idee hier, und Faina antwortet, ich habe diese Idee. Dann fangen wir an, darüber zu diskutieren, welche Idee besser ist und wie wir die Handlung entwickeln und vorantreiben können. Am Ende einigen wir uns auf das, was am besten ist. Ich habe keinen einzigen Dialog bearbeitet, den Faina geschrieben hat. Ihre Texte sind alle unverfälscht.
2: Eigentlich folge ich normalerweise einem Plan. Ich habe einen klaren Plan, von Anfang bis Ende. Er ändert sich selten, aber manchmal gibt es Ausnahmen.
1: Hast du das ganze Buch sofort im Kopf?
2: Nicht immer.
1: Erzähl mir, wie du auf deine Ideen kommst. Ist das eine aktive Suche?
2: Ja, manchmal schon. Aber manche Ideen kommen mir auch von selbst. Und dann denke ich darüber nach, was aus dieser Idee entstehen könnte. Zum Beispiel eine ideale Welt und ein Mädchen. Was könnte daraus entstehen?
1: Entsteht zuerst die Welt oder der Charakter?
2: Das kommt darauf an. Normalerweise denke ich zuerst über die Welt nach. Na gut, eigentlich immer.
4: Manchmal beschreibt sie die Dialoge der Hauptfiguren in sehr großem Detail. Wenn ich das sehe, denke ich mir nie, ich hätte das anders geschrieben. Nein, ich hätte so etwas überhaupt nicht geschrieben. Einfach, weil...

0: weil ich es für offensichtlich halte. Aber das ist nicht immer der Fall. Was für mich offensichtlich ist, könnte jemand anderen verwirren, sodass er die Zusammenhänge der Ereignisse nicht versteht.
1: Onkel Sascha, wenn man die Welt, die es nicht gibt, liest, erkennt man den Unterschied. Onkel Sascha schreibt über Kämpfe, Schießereien und Ereignisse, während Fainas Texte eher Konzepte vermitteln. Verstehen Sie? Sehr viele Konzepte in die Welt, die es nicht gibt, hat sie sich selbst ausgedacht. Verstehen Sie? Man merkt das. Wenn es um Kämpfe geht, ist das aus seiner Feder, aber Dinge dieser Art kommen von ihr.
2: Denk daran, dass sich dein Sohn an dem Ort, an den du jetzt mit ihm gehst, an nichts aus der Vergangenheit erinnern wird. Er wird keinen von euch wiedererkennen und ihr werdet ihn nicht wiedererkennen. Nur wenn es im Moment des Übergangs eine enge Verbindung zwischen euch gibt, werdet ihr euch daran erinnern, dass ihr euch nicht fremd seid. Und was ist mit Brooke? Wird er uns dort nicht erkennen? Ich werde versuchen, ihm zu helfen, denn im Gegensatz zu allen anderen vergesse ich die Vergangenheit nicht. Ich werde ihn zu euch bringen, aber ihr werdet euch seine Liebe erneut verdienen müssen. So funktioniert diese Welt. Was ist das für eine Welt? Du wirst es selbst verstehen. Die Zeit dort hinkt der Zeit hier nur um ein paar Sekunden hinterher. Aber diese Barriere ist unüberwindbar. Kein Mensch und kein Ding kann euch dorthin folgen. Und auch die Krankheit deines Sohnes wird hier bleiben, weil sie ein Produkt dieser Welt ist. Dort gibt es keine Krankheiten.
3: Für mich ist Fantasy etwas Besonderes. Menschen, die Fantasy-Erzählungen schreiben, müssen 100-mal klüger sein als wir normalen Menschen. Kinder fantasieren, aber nicht auf diesem Niveau. Es ist das Niveau eines sehr erwachsenen Menschen. Ich glaube, dass Faina dank dieser Bücher eine glänzende Zukunft haben kann, wenn sie die nötige Unterstützung bekommt.
4: In all ihren Büchern geht es um den Kampf zwischen Gut und Böse. Und um die Entscheidungen, die wir im Leben treffen. Wenn wir uns entscheiden, Gutes oder Böses zu tun. Wenn wir uns entscheiden, das zu tun, was getan werden muss. Oder das zu tun, was bequemer und einfacher ist.
5: Oh mein Gott, schaut nur.
6: Sie verstecken sich vor uns.
7: Da hängt eine Katze runter und die andere klettert hoch.
6: Ja, da hängt eine Katze. Hier sind überall Katzen. Krass. Unglaublich. Überall Katzen. Einfach überall.
5: Warum ist der Spielplatz eine Müllhalde? Könnt ihr mir das sagen? Wisst ihr das?
8: Das war mal ein Spielplatz.
5: Ach so, früher.
9: Als wir noch Kinder waren.
8: Das hier ist noch keine Müllhalde. Der Müll hier war auch mal 4 Meter höher gestapelt.
9: Und es gab Ratten. Große.
6: Eben wegen der Ratten gibt es hier wohl so viele Katzen.
5: Sie haben hier jede Menge Futter.
7: Ja, das macht Sinn. Blinde Menschen und Katzen.
6: Ach so, die Ratten sind wegen den Blinden.
7: Sag ich doch.
5: Stimmt, Blinden fällt es schwer, auf Sauberkeit zu achten.
7: Wir haben das Rätsel gelöst.
5: Wow.
6: Und hier das Schild.
2: Eine weitere wichtige Figur ist dieser Ukrainer. Er ist ein Abgeordneter in der Rada. Er war erst 17 Jahre alt, als der Maidan stattfand. Sein Name ist Sviatoslav Jurasch. Er arbeitete mit Roman Burko zusammen und gründete zu Beginn des Maidan Maidan PR. Und unter aufmerksamer Führung verschiedener Informationskriegsspezialisten gründete er dann Inform Napalm. Die Spezialisten erklärten diesen Jungs, was sie zu tun und wie sie verschiedene Dinge zu präsentieren hatten. Sie waren es, die Miro Dvorets mit verschiedenen Agenturen weltweit verknüpft haben, denn es hat direkte Verbindungen zum FBI, zur CIA und zu Interpol. Indem sie Leute auf diese Liste setzten, versuchten sie, eine neue Klasse von Kriminellen zu schaffen. Es ging ihnen auch darum, die Gesetze gegen Kriegsverbrechen zu umgehen, aber wenn man Journalisten und Andersdenkende wegen ihrer politischen Überzeugungen angreift und sie auf Todeslisten setzt, dann ist das an und für sich bereits ein Kriegsverbrechen. Und das ist etwas, das wir ernst nehmen müssen. Und wenn wir von Opfern in Fainas Alter sprechen, dann müssen wir das sogar sehr ernst nehmen. Normale Menschen müssen über so etwas entsetzt sein.
5: Erzähl mir von deiner Schwester.
6: Meine Schwester? Meine Schwester ist der Mensch, der mir am nächsten steht.
5: Wie ist sie so?
6: Dickköpfig, stur. Sie liebt es, zu ihrer Meinung zu stehen, auch wenn sie falsch liegt. Falsch aus meiner Sicht, klar. Aber trotzdem.
5: Trotzdem ist sie der Mensch, der dir am nächsten steht? Was ist ihre Haupteigenschaft, außer Sturheit?
6: Abgesehen von ihrer Sturheit?

0: Wahrscheinlich ist es Freundlichkeit. Das ist eine merkwürdige Mischung, aber so ist es nun mal. Sie kann einem in schwierigen Momenten helfen.
1: Reicht man einer Dame nicht die Hand? Ah, diese

0: klaren Stil und eine eigene Stimme. Und sie schreibt aus einer Perspektive der Unschuld, was sehr wichtig ist. Und ehrlich gesagt kenne ich nicht viele Beispiele von Menschen aus der Geschichte, die aus dieser Perspektive geschrieben haben.
1: Das alles wäre nicht passiert, wenn sie wie andere Kinder in normalen Verhältnissen aufgewachsen wäre. Sie ist im Krieg aufgewachsen. Sie ist dort aufgewachsen, wo Angst herrscht. Sie haben über Miro Dvorets gefragt. Ich habe mit ihr darüber gesprochen. Sie war sehr verängstigt, denn es ist wirklich erschreckend, auf diese Website zu gehen und seinen eigenen Namen dort zu sehen. Vor allem, weil im Donbass jeder weiß, dass das eine Abschussliste ist. Sie hatte Angst. All das zusammen hat Faina zu der Person gemacht, die sie heute ist.
2: Was sind die wichtigsten Worte, die deine Mutter zu dir gesagt hat und immer noch sagt?
3: Vor allem sagt sie, dass sie will, dass ich eine gute Zukunft habe und dass ich die möglichen Konsequenzen meiner Entscheidungen bedenken soll.
2: Und deine Oma?
3: Ich glaube, sie sagte mir fast dasselbe. Hat es aber etwas anders formuliert, dass ich Entscheidungen treffen soll, die ich später nicht bereuen werde.
4: Es mag komisch klingen, aber Faina ernährt die ganze Familie mit ihren Honoraren. Das Haus, so wie es jetzt ist, ist erst in den letzten 2 Monaten so geworden. Es war wirklich, der Boden stürzte zwar noch nicht ein, aber das ganze Geld, das sie im letzten Jahr verdient hat, ist in die Renovierung von 2 Zimmern geflossen.
2: Wie stark fühlen Sie, dass an Ihrer Seite ein Kriegskind ist?
4: Ich spüre es ziemlich stark. Wir arbeiten gerade an einem Buch, mit dem wir uns schwer tun. Es heißt 4 Wände. In dieser Geschichte kommt ihre Perspektive als ein Kind des Krieges wirklich zum Vorschein. Man sieht dort sehr gut, wie sie die Ereignisse empfindet und wie sie die Realität und die Menschen wahrnimmt, denen sie begegnet. Ich könnte so etwas nicht schreiben. Wir haben noch keine einzige Rezension erhalten und wir bekommen davon viele, in der jemand gesagt hätte, dass ein Kind so etwas nicht schreiben könnte. Alle verstehen, dass diese Perspektive tatsächlich nicht die Perspektive eines Erwachsenen ist, sondern die einer Person im gleichen Alter wie die Hauptfiguren, aus deren Sicht die Geschichte erzählt wird.
0: Sie ist ein Kind dieses Krieges. Sie hat schon immer hier gelebt und lebt auch jetzt hier. Aber das ist nicht normal. Kinder sollten nicht unter solchen Bedingungen leben. Hier wird geschossen, es fallen Bomben, alles kann passieren. Sie muss mit allen Mitteln weggebracht werden. Sie können es ruhig versuchen, grinste der Mann. Wir haben das schon mehr als einmal probiert. Sie kommt immer wieder zurück, ich weiß nicht wie. Und dann haben wir aufgehört, es zu versuchen. Und letzten Endes braucht ja auch jeder ein Symbol dessen, wofür er kämpft. Eine Mission, wenn man will. Wir kämpfen dafür, dass diese Kinder leben können, wo immer sie leben wollen. Und was ist für sie ihr Symbol? Genau dieses Haus, in dem sie lebt. Wenn sie geht, wird das Haus sterben und das ganze Dorf mit ihm. Häuser leben nicht lange ohne Menschen.
2: Ist Faina Savenkova ein Projekt?
5: Nein. Sie ist ziemlich unabhängig und wird nicht mit jemandem kooperieren, wenn es ihr nicht gefällt. Sie betont immer ihre Unabhängigkeit und achtet darauf, dass man ihr nicht sagt, was sie tun soll.
6: Ich glaube, dass Faina auf eine Art spricht, dass die Leute verstehen, dass sie die Wahrheit sagt, dass das alles keine Lüge ist, all die Leute, die sagen, dass wir sie benutzen, dass sie eine Art Projekt ist. Das sind eigentlich nur sehr wenige. Die meisten Menschen verstehen, dass sie echt ist.
4: Es gibt Beispiele in der Geschichte. Es gab eine berühmte amerikanische Schülerin, Samantha Smith, die Briefe an Brezhnev und andere schrieb. Sie wurde empfangen und angehört. In der neuesten Geschichte gab es Greta Thunberg. Natürlich ist sie eine völlig künstliche Figur, die von George Soros erschaffen wurde, aber trotzdem ist um sie herum viel Wirbel gemacht worden. Aber Faina hat niemand erschaffen, genauso wenig wie Samantha Smith. Obwohl auch sie zu einem gewissen Grad ein PR-Produkt war. Hier sehen wir allerdings ein absolut gegenteiliges Beispiel. Soweit ich weiß, hat keine offizielle Organisation Faina jemals unterstützt, gefördert oder ihr geholfen. Die berüchtigte Geschichte des syrischen Mädchens

0: Anna, die von allen westlichen Medien verbreitet wurde, war ebenfalls an den Haaren herbeigezogen und kam nicht gut an. Man hörte zwar an jeder Ecke von ihr, aber Vana wurde völlig vergessen. Sie ist später aufgetaucht als Faina, aber ist auch sehr schnell von der Bildfläche verschwunden. Jedenfalls gab es für Faina keine wirkliche Unterstützung der Medien. Anders gesagt spüren die Menschen es, wenn jemand unauthentisch ist, nicht echt, jemandes Projekt. Aber bei Faina habe ich nicht das Gefühl, dass sie ein Projekt ist. Jedes Projekt hat jemanden, der es kuriert und lenkt. Bei Faina wüsste ich nicht, wer das sein soll.
1: Faina und Greta Thunberg haben nichts gemeinsam. Greta war im Grunde nur ein Produkt medialer Manipulation. Da wurde ein Kind vor die Kamera gesetzt und künstlich zum Star gemacht. Das war vollkommen erzwungen. Was hat sie denn überhaupt zu sagen? Und ehrlich gesagt habe ich wirklich Mitleid mit diesem Kind. Es wurde in diese Situation hineingeworfen und gezwungen, eine Rolle zu spielen. Soweit ich weiß, hat Faina alles selbst gemacht. Und wenn man bedenkt, ich glaube, sie hat schon mit 12, 13 Jahren angefangen zu schreiben und sich zu präsentieren. Ich meine, das ist einfach erstaunlich. Ich kann es nicht genug betonen, wie außergewöhnlich die Situation ist, in der sie aufwuchs. Sie verbrachte fast die Hälfte ihres Lebens in einem Kriegsgebiet.
2: Faina ist etwas Besonderes. Sie will wirklich Frieden. Sie will, dass die Wahrheit über diese Ereignisse, die Wahrheit über das, was dort wirklich passiert ist, auf der ganzen Welt bekannt wird. Nicht nur in Russland, sondern weltweit. Es ist unfair, dass die Gräueltaten, die im Donbass aufgrund der Aktionen der ukrainischen Streitkräfte stattfanden, diese Gräueltaten werden von den westlichen Ländern aus politischen Gründen völlig ignoriert. Ich habe den Eindruck, dass Faina ein sehr ausgeprägtes Gespür für Ungerechtigkeit hat. Und aus diesem Grund handelt sie, um die Wahrheit aufzudecken. In dieser Hinsicht ist sie also ziemlich einzigartig.
3: Jeder Erwachsene würde doch sagen, irgendwer zieht da doch die Strippen.
4: Nein, sie handelt immer auf eigene Initiative. Wissen Sie, es gibt Leute, die sagen, dass wir sie benutzen, aber eigentlich, es ist genau andersherum.
5: Niemand wirbt für sie, weil man aus ihr keinen Profit schlagen kann, verstehen Sie?
3: Sie bringt kein Geld ein.
5: Ja, und was die Sache angeht, ob sie nur im Westen bekannt sei, nein, sie ist nicht nur im Westen bekannt, sondern auch hier. Leider kennt man sie in der VR Lugansk nicht besonders, aber in der VR Donetsk ist sie bekannt. Unsere Leute wollen sie einfach nicht bemerken. Sie ist nicht Teil ihrer Agenda.
3: Wie hast du erfahren, dass du auf Miro Dvorets bist?
6: Ein Online-Freund hat es mir erzählt.
3: Warum bist du dort?
6: Ich habe ehrlich gesagt keine Ahnung, denn sie selbst ändern ständig ihre Meinung. Zuerst war ich ein Opfer der russischen Propaganda. Dann wurde ich zu einem Erzbösewicht, der einen Teil der Ukraine abtrennen will.
3: Ah, du greifst also die territoriale Integrität an. Tust du das?
6: Mir ist ehrlich gesagt nie in den Sinn gekommen, die territoriale Integrität der Ukraine anzugreifen. Aber dann sah ich mich irgendwann auf dieser Seite und dachte mir, oha, was habe ich denn da zu suchen?
4: Sie sagen, dass sie ein Feind der Ukraine sei und dass sie Propaganda gegen die Ukraine betreibt. Das ist nicht wahr. Sie hat sich nie negativ über die Ukrainer geäußert. Sie hat nur gesagt, die Ukraine bombardiert Zivilisten. Sie hat einfach die Wahrheit gesagt. Allein die Tatsache, dass sie bereit waren, ein Kind auf eine solche Liste zu setzen, ist der reine Albtraum. So etwas zu tun, ist purer Faschismus.
6: Wir sind eine Generation, die sich nicht an ein friedliches Leben erinnert. Wir sind eine Generation, die nach strengen Regeln lebt, deren Nichteinhaltung zum Tod führen kann. Wir haben gelernt, die Flugbahn von Geschossen nach Gehör zu bestimmen, um zu wissen, ob wir uns Sorgen machen oder weitergehen sollen.
3: Trotzdem kann dir niemand garantieren, dass du nicht zufällig von Schrapnell getroffen wirst, weil du einfach Pech hattest. Seltsam? Beängstigend?
1: Warum haben sie Faina auf diese Liste gesetzt? Was war der Grund? Weil sie sich für den Frieden einsetzte? Sie schrieb offene Briefe an die Parteien des Minsker Abkommens und bat um Frieden. Sie sagte, dass Kinder nicht in einem Kriegsgebiet leben sollten und dass das alles unnötig sei. Wie gefährlich ist das? Was für einen Präzedenzfall schafft das? Was sind das für Leute, die Kinder auf eine Liste setzen, die im Grunde immer noch eine Abschussliste ist? Im Westen hören die Menschen zunehmend auf, das ernst zu nehmen. Sie sagen, dass diese Liste nur zeigt, wie wichtig jemand ist. Aber diese Ansicht ignoriert die Tatsache, dass die leidige Tatsache, dass Menschen auf dieser Liste bereits getötet wurden und weiterhin getötet werden. Jeder, der hinter dieser Liste steht, sollte als Kriegsverbrecher anerkannt werden. Und im Grunde kann man die Ursprünge bis zum ukrainischen Kulturministerium zurückverfolgen, zu dem das Ministerium für Informationspolitik gehört.
4: Das ist wirklich eine Todesliste. Ich wurde selbst auch auf diese Liste gesetzt und habe danach angefangen, Drohungen zu erhalten. Die Kommentare, die ich bekam, waren: Wir werden dich verprügeln, fürchte dich, wir werden dich finden und so weiter.
7: Ich stehe leider auch auf dieser Liste und ich würde nicht sagen, dass mir das gefällt oder dass ich genau das erreichen wollte. Denn es ist eine Sache, wenn man nur auf dem Gebiet der Russischen Föderation arbeitet. Bei mir ist das aber nicht der Fall. Dieser Eintrag ist ein Hindernis für meine Arbeit, denn ich arbeite mit vielen Leuten aus dem Ausland zusammen. Wenn sie erfahren, dass ich auf Mirotvorets bin, für viele ist das ein Trigger. Es macht ihnen Angst und sie beenden unsere Zusammenarbeit. Auf dieser Liste zu sein, hat also Konsequenzen, bestimmte negative Auswirkungen. Mirotvorets ist ein Scherz von Leuten, die schwach im Geiste sind. Es ist ein Scherz des Teufels, denn nur das reine Böse kann so etwas erschaffen. Ich glaube, dass es Dinge wie dieses Mirotvorets überhaupt nicht geben sollte. Ich glaube nicht, dass sie es verdient hat, hingerichtet zu werden oder Sonstiges. Im Gegenteil, sie setzt sich für den Frieden ein.
3: Offenbar sagt sie die richtigen Dinge, wenn...
7: Ja, und genau dafür wurde sie bei Mirotvorets zur Hinrichtung ausgesetzt.
3: Macht es Ihnen Sorgen, dass sie auf dieser Liste steht?
7: Ich sorge mich, aber ich kann nichts dagegen tun. Allerdings glaube ich auch, dass wir nicht darüber schweigen können.
3: Wer ist in diesem Fall der Teufel?
7: Seine Verkörperung.
3: Ja, natürlich.
7: Einer von ihnen ist Roman Zaitsev, soweit ich mich erinnere. Ein ewiger Feind von Faina, der das Mädchen wie ein Verrückter verfolgt. Er verfolgt ihr Leben, veröffentlicht Screenshots aus ihren sozialen Netzwerken, ihren Artikeln, ihren Werken. Das ist eine echte Besessenheit, wissen Sie, reine Besessenheit. Wie kann man in einem solchen Ausmaß und mit solchem Hass von einem Kind besessen sein? Was er schreibt, ist nicht normal. Ein normaler Mensch würde nicht schreiben, dass Faina eliminiert werden muss, dass sie beseitigt werden muss. Einfach nur schreckliche Dinge eben. Denn Faina ist in erster Linie ein Kind. Und ein Kind so heftig zu hassen, weil es die Wahrheit sagt. Ein normaler Mensch könnte das nicht tun.
0: Das ist keine Überraschung. Sie ärgern sich über die Tatsache, dass sie es wagt, außerhalb der Ukraine zu schreiben. Würde sie in der Ukraine leben, könnte sie in Ruhe schreiben. Ansonsten hat sie gefälligst den Kopf unten zu halten. Sie wagt es, eine Meinung zu haben? Sie wagt es, diese Meinung öffentlich zu äußern? Dann ist sie selbst schuld.
3: Was hat man davon, auf dieser Liste zu stehen? Was bewirkt das?
0: Man verliert dadurch vieles.
3: Was zum Beispiel?
0: Vor allem Nerven. Denn, soweit ich weiß, gab es bereits einen Versuch, Faina zu töten.
3: Das ist also nicht...
0: Das ist kein Hirngespinst.
3: Das ist echt. Dieses Kind und seine Eltern müssen also wirklich um ihr Leben fürchten?
0: In der Tat.
3: Alle auf der Mirotvorets-Liste müssen sich also in Acht nehmen?
0: Ja, dafür gibt es allen Grund.
3: Ist es ein staatliches Projekt?
0: Nein, wobei offiziell ist es privat, aber in Wirklichkeit steht natürlich der Staat dahinter. Auch wenn uns alle internationalen Institutionen versichern, dass es ein privates Projekt ist, das Privatpersonen gehört, könnte man es verbieten? Nun, da der Server sich in den USA befindet, könnten sie es im Handumdrehen verbieten.
3: Dann stellt sich die Frage, ist das ein ukrainisches oder ein amerikanisches Projekt?
0: Offiziell wird es von Ukrainern geleitet. Aber in Wirklichkeit ist das natürlich das Werk amerikanischer Geheimdienste. Das ist eine ihrer Einschüchterungsmethoden.
1: Ich enthülle die Leute, die Menschen auf diese Liste setzen und berichte darüber, wie sie das machen und wer sie trainiert hat. Elliot Higgins und Eric Toler von Bellingcat waren es, die der Inform-Napalm-Gruppe beigebracht haben, wie man anhand von Bildern, Kameras und so weiter den Standort von jemandem bestimmen kann. Ein anderer Amerikaner, ein Ausbilder des FBI und der Homeland Security namens Andrew Aaron Weisberg, brachte ihnen bei, Menschen anhand von IP-Adressen geografisch zu lokalisieren. Es ist für sie also relativ einfach, an die Daten der Personen zu kommen, die sie auf die Liste setzen. Bellingcat hat ihnen nicht nur beigebracht, wie man Menschen findet, sondern auch, wie man auf Kameras aus beliebigen Städten zugreifen kann, in denen Videoüberwachungssysteme aufgestellt sind. Wenn man weiß, von wo aus eine Person startet, kann man ihren Weg durch die Stadt verfolgen. Und jetzt stellen Sie sich vor, wie diese Leute einem jungen Mädchen schaden können. Das ist unfassbar. Wir reden hier nicht einmal von einem Kind, das Politik machen will, sondern nur von einem Mädchen, das um Frieden bittet. Das ist die einzige Schuld, die sie trägt, und das zeigt, wie krank diese Leute sind.
7: Neigen die Amerikaner dazu, Gefahren zu übertreiben? Ja, aber nicht im Fall Mirotvurits. Denn leider sehen wir, welche Folgen und wie viele Tode Mirotvurits nach sich gezogen hat. Ich habe es selbst erlebt. Ich war mit Daria Dugina befreundet. Und als Daria ermordet wurde, erhielten wir die Nachricht innerhalb einer Stunde. Eine meiner ersten Reaktionen war es, meine Kollegen zu kontaktieren und zu fragen, was auf Mirotvurits passiert. Und genau in dem Moment, als wir nachschauten, erschien der Stempel mit der Aufschrift "eliminiert" auf ihrer Seite. Es ist also unfassbar, wie schnell sie über diese furchtbare Tragödie informiert waren. Oder waren sie vielleicht direkte Teilnehmer des Anschlags, eine Art Zwischenglied? Und wie viele weitere Journalisten wurden auf dieser abscheulichen Liste als eliminiert markiert?
6: Das erste Opfer von Mirotvurits war der ukrainische Schriftsteller Oles Buzina, der für seine unversöhnliche Haltung zum radikalen ukrainischen Nationalismus bekannt war, welcher immer mehr Züge des Neonazismus annahm. Es ist nicht bekannt, wer ihn ermordet hat, aber bevor es geschah, wurde seine Adresse auf Mirotvurits veröffentlicht.
8: Ein Kind, das auf einer Liste steht, einer europäischen Liste, die zu Gewalt aufruft. Das ist wirklich eine der schockierendsten Geschichten. Ich habe über diesen Konflikt an den Fronten berichtet und die Leichen an den Busbahnhöfen und auf den Märkten gesehen. Aber trotzdem ist das eine der schockierendsten Geschichten. Ein Kind steht auf einer Liste, die zu Gewalt aufruft. Und das ist in einem europäischen Land erlaubt. Ich denke, dass extremistische Webseiten und Extremismus in Europa nicht akzeptabel sind und von niemandem akzeptiert werden sollten. Und es liegt nicht im britischen, europäischen oder amerikanischen Interesse, dass ein Verbündeter von uns, die Ukraine ist im Grunde ein Verbündeter, eine Liste hat, die Gewalt gegen Kinder fördert. Das geht mir zu weit und ich denke, dass wir einige grundlegende moralische und ethische Standards brauchen und diese Website löschen müssen.
9: Ich glaube, dass die Ukraine absichtlich Fehlinformationen in unserem Internetsegment in Russland und im Donbass verbreitet hat, damit die Menschen große Angst vor der Mirotvurits-Website haben und einfach schweigen. Meiner Meinung nach ist Mirotvurits ein Projekt, das die Menschen davon abhalten sollte, das zu tun, was sie für richtig hielten. Faina ist eine von denen, die sich nicht einschüchtern ließen. Sie hatte Angst und machte trotzdem weiter, weil sie wusste, dass Angst eine Sache ist und die Pflicht eine andere. Menschen werden entweder als Feiglinge oder als Kämpfer geboren. Sie werden nicht im Laufe ihres Lebens dazu, sowas gibt es nicht. Entweder man wird so geboren oder nicht. Ein gewisser Anstoß verwandelt einen Menschen entweder in das eine oder in das andere. Und Faina ist eine Kämpferin. Sie hatte Angst, aber sie hat trotzdem weitergemacht, weil sie wusste, dass ihre Sache wichtig war.
10: Kann ihre Stimme wirklich etwas verändern?
0: Ich glaube schon. Trotz all meiner Skepsis und meines absoluten Misstrauens gegenüber allem, was mich umgibt, glaube ich, dass es in diesem Fall sozusagen noch eine Chance gibt. Und paradoxerweise ist die Chance, etwas im Ausland zu verändern, größer als hier.
1: Sie ist nicht der einzige Teenager auf dieser Liste und sie war auch nicht der erste Teenager darauf. Aber sie ist der einzige Teenager, der dort ist, weil sie sich für den Frieden eingesetzt hat. Ja, die Menschen, vor allem in Russland, sollten sich ansehen, was sie tut und sich selbst ein Bild davon machen, warum die Ukrainer so weit gegangen sind. Why it is that the Ukrainians did this?
10: Wie ist das Leben unter ukrainischem Beschuss?
6: Am Abend des 1. Juni, dem Tag der Kinder, steigen an den Gedenkstätten für die toten Kinder im Donbass hunderte von Papierlaternen in den Himmel.
10: Um den Weg für die Engel zu erleuchten. Schließlich ist es schwer, den Kindern, die diese Laternen fliegen lassen, zu erklären, warum diese Engel ihres kurzen Lebens beraubt wurden und ihnen die Chance genommen wurde, aufzuwachsen und Frieden in unserer Heimat zu erleben.
9: Wissen Sie, es gibt so ein Sprichwort: Wenn Menschen in den Krieg ziehen, kommen sie nicht als dieselben zurück. Sie kehren entweder als bessere oder als schlechtere Menschen aus dem Krieg zurück. So ist es auch bei Kindern. Durch den Krieg ist sie zu ihrem besten Ich geworden.
10: Jetzt können sie nur noch vom Himmel herabblicken und zusammen mit den Erwachsenen weinen, um ihnen Trost zu spenden.

0: уже 3000. Auf die Aufräumarbeiten. Oh.
1: Step by step.
2: We went to the North Korean.
1: In Hamburg.
0: Sehr groß.
1: Oh, ich dachte sehr gut. Ja, okay. Bro.
3: Stellen Sie sich vor, dass es hier so viele Menschen wie Bäume gibt und alle zur gleichen Zeit fallen. Plötzlich alles weg.
4: Es ist ein Schock, dass so viele Soldaten hier liegen, in den Wäldern und nicht zu Hause bei ihren Familien.
5: Ich war ein kleiner Junge, als meine Mutter mir sagte, dass wir einen Verwandten haben. Jewgeni Jakowlewitsch Osipov, der mit seinem Boot verschollen ist.
6: Dann kam eine Todesnachricht, im Einsatz vermisst. Zunächst warteten wir ab.
7: Wir glauben, es könnte ein sowjetischer Soldat sein, seinen Stiefeln nachzuurteilen.
3: Und ich fühle mich verpflichtet, diesen Soldaten zu identifizieren oder irgendein Artefakt zu finden, eine Identifikationskapsel, eine Medaille oder etwas anderes.

Liebe Zuschauer, ich freue mich, dass Sie wieder eingeschaltet haben bei Realpolitik mit Alexander von Bismarck. Heute sprechen wir über Kriegspläne in Kaliningrad und Deutschland. Und es soll eine ganz dicke Rechnung von Europa auf Deutschland zukommen. Zunächst einmal möchte ich mich ganz herzlich bedanken. Ich kriege so viele Zuschriften, ich kann sie gar nicht alle beantworten. Viele E-Mails, viele positive Reaktionen. Vielen Dank dafür. Das macht Mut, dass doch viele Menschen sich über die Dinge, die in Deutschland passieren und in Europa, Gedanken machen. Wichtig ist, wir müssen präsent sein und wir brauchen die richtige Stimme bei den Wahlen. Das ist immer das Wichtigste. Jeder für sich. Und das muss jeder für sich auch selber entscheiden. Man muss nicht eine Doktrin irgendwie folgen. Ich meine, früher hat es immer diese Stammwähler gegeben. Das gibt es heute in dieser Form nicht mehr. Das ist vielleicht auch gut so, dass man auch mal wechseln kann. Wir wollen sehen, wie das läuft. Aber ich beginne mit leider mit immer diesen gleichen bescheuerten Themen. Aber ich möchte aufklären. Ich möchte sagen, was gerade in Deutschland in Bezug auf den Ukraine-Krieg passiert. Russland, die Welt, schreibt: Russland wirft litauische Regierung wegen Aussage über Kaliningrad Wahnsinn vor. Litauens Außenminister will ein Stempel aufdrücken, und zwar möchte er Kaliningrad platt machen. Er möchte eine Situation herbeiführen, um Russland zu zeigen, wir können das, wenn wir wollen. Was ist das für eine Aufrüstung der Sprache? Was soll das Ganze? Es geht natürlich um die Drohnen, die über Litauen geflogen sind, ukrainische Drohnen. Natürlich wird sofort gesagt, Russland hat sie abgelenkt und bewusst auf Litauen gesetzt. Deshalb muss in dieser Region, und Kaliningrad liegt ja zwischen Polen und Litauen, muss hier etwas passieren. Und es muss einfach Russland soll eine Lektion erteilt werden. Ja? Wir müssen es den Russen zeigen. Das ist doch nichts anderes als eine ganz klare Kriegserklärung. Damit müssen wir endlich in der EU aufhören, dass die Länder solche Formulierungen immer wieder neu bringen. Mensch, geht hin, geht nach Russland, redet mit ihnen und sagt, wir brauchen sehr schnell gemeinsame Sicherheit. Wir brauchen sehr schnell gemeinsame Sicherheitsarchitektur. Das ist der entscheidende Punkt. Aber doch nicht eine Aufrüstung von Sprache. Und natürlich kommt eine Gegenreaktion aus Russland, ist doch klar. Das haben wir doch häufig gesehen. Und ich habe das Gefühl, als wenn einige das bewusst auf die Spitze treiben wollen, damit Russland dann doch einmal zuschlägt. Und dann heißt es, seht ihr, Russland ist genau das, was wir immer gesagt haben. Je mehr man ein Land, je mehr man Menschen provoziert, je mehr man immer wieder sagt, ihr seid die Bösen und ihr geht ja gegen uns vor und all dieses und beschuldigt auch für Sachen, die sie gar nicht gemacht haben. Das ist ja durch alle Cyberangriffe sind natürlich von Russland alle. Könnt nicht China, nicht USA, nur aller Russland. Es ist nicht mehr zu ertragen, wie einseitig diese Sprache ist, ohne dass da überhaupt einmal darüber nachgedacht wird und geguckt wird, wo passiert was und es auch analysiert wird. Wird ja gar nicht mehr gemacht. Es wird gleich pauschal gesagt, alles Negative, was uns betrifft, kommt natürlich aus Russland. Genau das Gegenteil brauchen wir. Wir brauchen endlich wieder eine Sprache mit Russland, damit wir diese jungen Menschen retten, die jetzt jeden Tag sterben wegen dieser Konflikte, die auch vom Westen oder gerade vom Westen weiterhin aufrechterhalten.
wir kommen dann zu RT.de. Und zwar: Bundeswehrkommandeur brauchen Plan, um 800.000 Soldaten durch Deutschland nach Osten zu verlegen. Das muss man sich mal vorstellen. Es wird jetzt gerade in vielen Konferenzen durchgespielt. Was ist, wenn wir Kriegsgefangene haben? Tausende Kriegsgefangene, muss man sich mal vorstellen. Man spricht schon von Kriegsgefangenen. Wo werden die untergebracht in Deutschland und in Europa? Da wird offen darüber diskutiert. Das ist unfassbar, dass wir schon in der Folge, wir sind schon voll im Krieg und sollen schon darüber nachdenken, wo bringen wir die Kriegsgefangenen unter? Und was passiert in Deutschland? Ist unsere Infrastruktur schon so weit, dass wir 800.000 Soldaten durch Deutschland bringen an die Ostfront? Sag mal, wir merken, glaube ich, gar nichts mehr. Sie sollten mal lieber Ihre Sinne und Ihre Gedanken darauf konzentrieren, dass man Diplomatie und dass man Verhandlungen und dass man Gespräche führt und dass man diese Anstrengung täglich unternimmt, hinzugehen und sagen, lass uns das so machen, können wir nicht da reden, können wir nicht in dem Land zusammenkommen. Aber nein, die machen hier Spielchen, Sandkastenspiele. Sind das Kinder, die das alles machen? Klar muss eine Bundeswehr für sich selber planen. Das ist was ganz anderes. Aber das, was hier auch nach außen gebracht wird, weil man spricht ja nicht nur von einer militärischen Sicherheit, man spricht hier von einer Gesamtsicherheit der Gesellschaft.

Sag mal, wir wollen das als Deutsche nicht. Wir wollen keinen Krieg mehr gegen Russland führen. Um Gottes Willen, das haben andere versucht und sie sind bös gescheitert. Und wir wollen nicht nochmal in diese Mühle hineingehen und noch mehr Menschen auf dem Schlachtfeld sehen. Nein, wir wollen Diplomatie und Gespräche. Und deshalb setze ich mich auch selber immer dafür ein. Und wir können auch gar nicht oftmals diese ganzen Drohnen zuordnen, die ja natürlich über Deutschland, wird ja selber gesagt, wir können es nicht belegen, dass das die Russen sind, aber wir glauben, das sind die Russen. Und damit heizen sich die, auch die Bundeswehr, auch die führenden Leute in der Bundeswehr so auf, dass sie im Grunde genommen nachher daran glauben, das waren die Russen. Und jetzt müssen wir ganz massiv nach vorne gehen und das auch durchführen. So, wir kommen dann zum Spiegel. Merz schlägt EU-Sonderstatus für Ukraine vor. Merz meint, die Ukraine muss ein assoziiertes Mitglied in der EU werden. Andere warten schon lange Jahre auf eine Mitgliedschaft in der EU, aber nein, die Ukraine muss vorgezogen werden. Und hier wird vor allem auf den Artikel 42 Absatz 7 die EU-Beistandsklausel. Das ist so was Ähnliches wie die NATO-Beistandsklausel, Artikel 5. Hier soll im Grunde genommen, ich lasse mal kurz zitieren, die Beistandsklausel des Artikel 42 Absatz 7 zielt ab auf einen kollektiven Beistand der EU-Mitgliedstaaten bei einem bewaffneten Angriff auf einen Mitgliedstaat. In diesem Fall schulden die anderen Mitgliedstaaten ihm alle in ihrer Macht stehende Hilfe und Unterstützung im Einklang mit dem Artikel 51 der Charta der Vereinten Nationen. Das bedeutet also, dass eigentlich dieser EU-Vertrag noch viel härter ist als den NATO-Vertrag. Hier wird sehr klar gesagt, jedes EU-Mitglied wird unterstützt von den anderen auch in diesen Terrorfällen. Mich wundert, warum sind nicht bei dem Terroranschlag Nord Stream 2 alle anderen Mitgliedsländer der EU auf uns zugekommen und haben uns Beistand geleistet und haben hier eine Aufklärung durchgeführt? Wo ist sie denn geblieben? Es wird totgeschwiegen, dass die Ukraine und die Amerikaner das vor unseren Augen gesprengt haben, weil sie eben nicht wollten, dass Deutschland stärker mit Russland wird. Sie wollten nicht, dass die Wirtschaft hier vernünftig funktioniert. Sie wollten uns schon ein bisschen mehr abschalten, weil es uns einfach wirtschaftlich zu gut ging. Und das merken wir jetzt sehr klar, dass die gesamte Politik geht in eine Richtung, dass man unsere Wirtschaft kaputt machen will. Das heißt, unsere Regierung zwingt ja förmlich die Unternehmen nach USA oder nach China zu gehen, weil sie diese Politik betreibt. Und natürlich ist, das habe ich immer wieder gesagt, die Energiepolitik ist die entscheidende. Das ist die entscheidende. Und nun will man die Ukraine, die, wo so viel Geld eben versickert ist, wo so viel und wo wir wissen, dass die Ukraine hier mitgemacht hat, wo wir wissen, dass leider der Präsident auch selber das freigegeben hat, dass Nord Stream gesprengt wird, dass das wir immer noch weiter so umgehen und sagen, wir müssen alles Erdenkliche tun, auch obwohl unser Haushalt das nicht hergibt. Wir geben noch mal 4 Milliarden zusätzlich zu den 90 Milliarden, was Europa, geben wir nochmal, Pistorius, 4 Milliarden. Wir haben es ja. Das kommt ja, ist doch völlig egal. Müssen doch die jungen Leute in Zukunft alles zurückzahlen. Dann leben Pistorius und Merz und die anderen nicht mehr. Naja, die jungen Leute haben das zu zahlen. So einfach macht man Politik. Unglaublich.
unglaublich. Und ich bin der Meinung, hier, das soll von vielen in Europa mehr genau geguckt werden, was Deutschland hier macht. Das ist nicht im Sinne der EU und nicht im Sinne unserer Menschen in Deutschland, sondern eigentlich genau das Gegenteil. Wir kommen dann zur Berliner Zeitung. Jeffrey Sachs an Bundeskanzler Merz. Verhindern Sie offenen Krieg mit Russland. Jeffrey Sachs sagt, wir schlittern in den Dritten Weltkrieg hinein. Wir sind dabei in unseren Formulierungen, wir sind dabei in all diesen Aktivitäten in den Dritten Weltkrieg hineinzuschlittern. Und deshalb sagt er, Mensch, ihr in Deutschland, ihr seid die Wesentlichsten, die hier helfen können, dass dieser Krieg so schnell wie möglich zu Ende ist. Er fordert Merz auf, und er ist ein Ökonom und Diplomat aus Amerika, er fordert Merz auf, rede doch mit Putin, ruf ihn an, fahr zu ihm hin und sprecht miteinander. Gerade Deutschland könnte hier als gutes Beispiel vorangehen. Und er formuliert auch weiter, indem sie immer mehr Waffen, immer größere Kriegskapazitäten und immer lautere Demonstrationen von Entschlossenheit fordern und signalisieren, dass Deutschland sich auf einen Krieg vorbereitet, anstatt an dessen Beendigung zu arbeiten, haben sie in Berlin zum Beschleuniger statt zur Bremse eines europaweiten Krieges gemacht. Er zählt die Punkte auf, die passiert sind, dass die NATO eben ganz massiv an Russland herangerückt ist. Er schreibt in seinem Brief an Merz, das haben die westlichen Länder zu verantworten. Obwohl Genscher und Kohl all dieses versprochen haben, dass das nicht passiert bei der Wiedervereinigung. Und ich habe ja einige Protokolle, wo es die Amerikaner, ist ja alles belegbar, es ist ja so, dass viele sagen, es stimmt alles gar nicht. Natürlich stimmt es. Und das ist ja belegbar durch auch Fernsehauftritte, durch viele Sachen. Man muss sich das nur ansehen. Und man muss das auch mal mit in der Analyse berücksichtigen und nicht so tun, als wenn das alles nicht war. Und ich glaube, Jeffrey Sachs ist einer, der in der Analyse oft recht gehabt hat und als Amerikaner eigentlich uns eher vielleicht helfen will sogar, sagen, macht es doch endlich. Macht diese aggressive Politik, lasst sie beiseite. Und dann kommen wir zu Telepolis, Ukraine-Krieg. Europa muss jetzt verhandeln. Das sagt der Politikwissenschaftler Johannes Favig. Er ist auch an der Uni Halle und ist Präses für Wissenschaftliche Forum für internationale Sicherheit. Also in meinem Bundesland Sachsen-Anhalt. Und er schreibt auch sehr deutlich, dass die EU falsche Dinge macht. Sie sollte endlich an den Verhandlungstisch gehen. Sie sollte endlich die Initiative ergreifen. Und wir haben ja nun gehört, die EU ist ja noch gar nicht so weit. Sie haben noch gar nicht darüber richtig nachgedacht. Was sollen wir denn, wenn wir mit Putin sprechen oder mit Russland oder mit wem auch immer, was sollen wir denn da sagen? Ist denn unsere Strategie? Das hat ja die Kallas gesagt, die ja eigentlich dafür zuständig wäre. Aber man merkt, dass die Leute in der EU völlig hilflos sind. Aber wir merken, dass doch ein Großteil der Menschen anders jetzt darüber nachdenkt. Und will mal sehen, ob wir sogar diese Umfragen, die laufend in Deutschland sind, es sind eine große Mehrheit. Sie haben keine Angst mehr für Putin. Eine große Mehrheit ist gegen einen weiteren Krieg. Eine große Mehrheit ist gegen diese massive Aufrüstung. Und eine große Mehrheit ist, dass wieder russisches günstiges Gas zu uns fließt.

Es gibt also eine Bewegung in Deutschland, ein Glück bei den Menschen, die begriffen haben, dass unsere Regierung, die vorherige Ampelregierung, die jetzige, uns vorführt, uns Dinge erzählt, die nicht stimmen, uns Dinge auch erzählen, damit wir anders denken sollen, damit wir uns für einen Krieg vorbereiten müssen. Nein, wir brauchen uns nicht auf einen Krieg vorbereiten. Wir wollen Gespräche. Wir wollen miteinander reden. Wir wollen auch miteinander leben. Und dann hat man mal unterschiedliche Interessen. Dann ist das so. Aber jeder darf doch seine Interessen haben. Aber wir brauchen endlich eine Sicherheitsarchitektur für ganz Europa. Und es gibt keine einseitige Sicherheit nur für einen Teil, sondern in Europa Sicherheit ist das Ganze. Und da gehört auch eben Russland dazu. Und ohne Russland gibt es keine Sicherheit in Europa. Also wir müssen an einen Tisch, so wie es früher bei der OSZE immer gewesen ist, so wie es bei der Sicherheitskonferenz gewesen ist, wo alle an einem Tisch sitzen. Und dann redet man eben auch mal unterschiedlich. Aber man redet miteinander. Und weil das nun die offiziellen Auswärtige Amt, Regierung nicht macht, fahre ich zusammen in dieser Woche mit meinem Freund Michael von der Schulenburg nach Russland. Und er kommt aus dem Europäischen Parlament, kennt seit 34 Jahren diese ganzen Kriege, wo er vermittelt hat, wo er Vertrauen aufgebaut hat. Und wir wollen eben Gesprächskanäle vorbereiten für die Zukunft. Wir möchten die offiziellen mit einbinden, dass wir sagen, wie können wir was vorbereiten, mit wem sollte man sprechen, wer hat da Entscheidungsgewalt und so weiter. Und ich möchte da meinen Freund sehr unterstützen, dass wir hier auch ein Stück weiterkommen und dass wir das hier auch nach Deutschland vor allen Dingen tragen, aber auch ins Europäische Parlament. Und vielleicht kann doch endlich mal solche humanitären Dinge auch helfen, dass wir dort einen Schritt weiterkommen und dass wir hinter den Kulissen, aber ganz offen, ganz transparent, mit wem wir reden. Und das wird eben in dieser Woche passieren und geht in die nächste Woche hinein. Und ich hoffe, dass das auch in Zukunft weiter passiert, dass auch Menschen aus Russland zu uns kommen und wir mit diesen Menschen dann hier auf einer vernünftigen Ebene, auf Augenhöhe miteinander sprechen. Das bereite ich seit Jahren vor. Ich habe wahnsinnig viele Kontakte gemacht in Russland und ich möchte, dass das auch Früchte trägt. Und deshalb unterstütze ich natürlich alle, auch alle, die offiziell damit zu tun haben, dass wir hier in eine andere Richtung gehen und wir diese aggressive Sprache endlich beiseite schieben und man miteinander auch in einer vernünftigen Art und Weise wie Erwachsene miteinander reden. Wir kommen dann zu NTV. Deutsche Unternehmen kommen wieder zu Putins Wirtschaftsforum. Und wir sehen jetzt, dass in dieser Woche wurde SPIF, das Wirtschaftsforum, das internationale Wirtschaftsforum in St. Petersburg beginnt und dass dieses Forum mit Tausenden von Menschen, diesmal bin ich nicht dabei, weil ich eben in anderer Mission unterwegs bin, aber dort sind Tausende von Menschen aus der ganzen Welt und endlich auch wieder kommen immer mehr deutsche Unternehmen auch zu dieser Konferenz dazu. Es ist wie eine Ausstellung. Es sind dann Panels, wo eben Diskussion stattfindet. Ganz toll, weil man persönlich ins Gespräch kommt. Und das ist das Wichtigste, persönlich gegenüber zu sitzen, miteinander zu reden, die Mimik zu sehen, die Augen zu sehen. Man nicht am Telefon oder über die Zeitung und über sonst was schreibt, sondern dass man sich persönlich trifft. Unglaublich toll. Und ich finde es gut, es ist ja der deutsch-russische
Ausländer.

Inlandshandelskammerchef Matthias Schepp macht einen tollen Job mit den 1600 Unternehmen, die es noch in Russland gibt. Deutsche Unternehmen, die in Russland sind, die auch sehr viele Menschen beschäftigen, die auch natürlich den Kontakt zu Deutschland weiterhin aufrechterhalten und haben und hier auch teilweise produzieren, das nach Deutschland, nach Russland bringen, dass er hier einen tollen Job macht und die Firmen in Deutschland, die in Russland sind, unterstützt. Man kann nur hoffen, dass der neue Botschafter, der deutsche Botschafter in Moskau, auch in Zukunft das mit unterstützt, dass deutsche Firmen, die dort geblieben sind und die sagen, wir brauchen auch auf dieser Ebene einen Austausch. Wir brauchen diesen Kontakt zu den Menschen. Wir brauchen, weil Wirtschaft ist menschliche Funktion und auch in der Kultur, Musik. Und mein Freund Justus Franz, er ist ja Dirigent, macht sehr viele Konzerte in St. Petersburg und in Moskau, wird gefeiert von den Russen, ist immer voll, wird gefeiert, wenn er eben seine Aufführung macht. Das sind doch genau diese Zeichen, die wir brauchen, diese Brücken, die da geschlagen werden, zwischen der Wirtschaft, untereinander, zwischen der Kultur, zwischen den Menschen. Das ist wichtig. Das sind Zeichen, die wir in der heutigen Zeit dringend brauchen, damit wir diese Aggressivität aus den Politikern herausnehmen. Weil wie kann man nur so aggressiv gegenüberstehen? Leute, lernt endlich mal wieder Diplomatie, lernt endlich mal wieder miteinander ehrlich zu reden, offen zu sprechen und nicht vorwurfsvoll immer nur zu gehen, sondern nimmt doch, umarmt die Leute mal, damit wir einen Schritt weiterkommen. Wir wollen doch, dass unsere Kinder nicht in einem weiteren Krieg verheizt werden. Das wollen wir nicht. Und wir müssen doch endlich aufhören, dass in der Ukraine diese Menschen sterben. Zum Abschluss möchte ich noch einen Punkt bringen, der ganz wichtig ist und der den Irrsinn in Deutschland zeigt. Die Bild-Zeitung schreibt, Deutschland droht Gigarechnung aus Brüssel. Die CDU-Frau Ursula von der Leyen will ein 2-Billionen-Haushalt in der EU schaffen. Und wir sollen natürlich den größten Anteil wieder als Nettozahler tragen, was überhaupt gar nicht mehr möglich ist. Also wo leben wir eigentlich? Die haben in Brüssel 32.000 Beamte, 32.000 Mitarbeiter. Sie sagen, wir brauchen noch 2.500 mehr. Sag mal, wir brauchen die Hälfte, noch nicht mal die Hälfte, ein Drittel. Reicht völlig aus. All diese beschäftigen sich untereinander nur selbst. All diese hauen uns die Bürokratie jeden Tag auf. 2025 sind noch nie so viele bürokratische Hemmnisse auf uns runtergeprasselt. Aus Brüssel. Unvorstellbar. Dieses Bürokratiemonster macht unsere Firmen kaputt. Sprecht doch mal mit der Stiftung Familienunternehmen. Die haben ein tolles Konzept, wo man Bürokratieabbau machen kann. Die haben so viele Vorschläge auch, wie es in der Praxis aussehen kann. Wir merken überhaupt nicht mehr, was da passiert. Und ich hoffe, dass solche jungen Menschen wie Tilman Kuban oder auch Johannes Winkel, die im Bundestag sitzen als junge Menschen, das ist ihre eigene Partei, dass sie das zurückholen und dass sie sagen, Ursula von der Leyen, nein, ruder bitte zurück und hau uns diese Schulden nicht mehr noch auf uns herauf. Weil wir haben Löcher genug hier und wir können das alles gar nicht mehr bezahlen. Merken die in Brüssel überhaupt noch was? Geben die mit einem Riesen? Haben die solche Eimer, wo sie einfach das Geld überall hinschütten und umschütten können? Unglaublich. Ihr müsst sehen, was dort in Brüssel passiert. Wir kriegen das ja gar nicht richtig mit. Es ist unvorstellbar. Immer mehr Bürokratie. Immer mehr wird das aufgebläht. Und es ist nicht demokratisch. Das, was da passiert, ist nicht demokratisch. Das ist die Behörde, die unsere Demokratie in Deutschland zerstört. Und ich meine unsere, von den Menschen.

menschengewollte Demokratie. Das ist das, was traurig ist. Damit muss Schluss sein. Wir brauchen einen Umbau komplett in diesem Bereich. Ich hoffe, dass die jungen Menschen sich durchsetzen und auch sagen, hier ist endlich mal Stopp. Ich hoffe es, ich wünsche es mir, weil wir wollen noch in Ruhe, in Frieden und in einigermaßen Wohlstand leben in Europa. Deshalb helft den jungen Menschen mit, stärkt ihnen den Rücken gegen diesen Riesenapparat. Das war's für heute. Ich hoffe, es hat Ihnen Spaß gemacht. Und ich hoffe, Sie schalten wieder ein, wenn es darum geht, Realpolitik mit Alexander von Bismarck.

0: Euch ist meine kleine Enkelin. Hallo, meine Süße. Ich bin am Koschewnikow, dem Hügel, zu den Eisbären. Um sie zu zählen, um zu sehen, welche Bären es dort gibt.
1: Also, besuchen wir die Bären?
0: Ich habe 21 Bären gezählt. Volles Haus.
2: Schau, ein Bär.
1: Nachdem das Mädchen getötet wurde, flog ein Hubschrauber darüber und sah 50 hungrige Bären in Richtung Bankarim laufen. Sie versuchten, Wege zu finden, um die Bären daran zu hindern, in das Dorf zu gelangen.
2: Schau!
0: Sieh es dir an, es eilt jetzt. Bitte hab keine Angst vor uns.

0: Ihr werdet mir später danken. Glaubt mir, sowohl euren Füßen als auch euren Ausbildern. Ja, es wird ein harter Weg.
1: Wund?
0: Nein, es geht mir gut. Ich habe doch vor 2 Tagen gesagt, dass alles gut verlaufen ist. Jetzt ist AC/DC-Zeit.

0: das Wasserkraftwerk Kachowka am Dnjepr. Am 6. Juni 2023 wurde es von der Ukraine angegriffen und zerstört. Oberleutnant Vadim Goncharov, der Kommandant der Sicherungseinheit des Kraftwerks, stellte sich einer Kamikaze-Drohne der Neonazis entgegen.
1: Wir bezogen Verteidigungspositionen. Dann kam eine Kamikaze-Drohne mit einer VUG-17-Granate aus dem Schilf. Eine zweite Drohne filmte das Ganze von oben. Sie zog Kreise über mir, um mir zu zeigen, dass sie mich sehen konnten, um mich einzuschüchtern. Ich hatte keine andere Wahl. Ich dachte nur, ich schlage einfach mit der Faust zu, um sie vom Himmel zu holen. Natürlich wusste ich, dass mich das nicht retten würde. Ich hatte keine Zeit, meinen Arm zurückzuziehen. Durch den Aufprall wurde er abgerissen und in den Dnjepr geschleudert. Ich hatte Glück, denn die Jungs waren buchstäblich nur 7 Meter von mir entfernt am Ufer. Ich rief um Hilfe und sie kamen angerannt. Ich habe das Video auch gesehen, die letzten Bilder, in denen ich die Drohne zum Angriff herausfordere und dann mit der bloßen Hand herunterhole, fehlen. Die Bilder, die sie nicht brauchten, haben sie herausgeschnitten.
2: Kannst du dir vorstellen, wie lange ich hier schon herkomme?
3: Das kann ich.
2: Jemand ist schon da. Wahrscheinlich Dima. Wir sind da. Lass uns hier parken. Die Jungs sind da. Sie essen. Hallo.
1: Hallo, komm rein.
2: Hallo, du Hübscher.
1: Hallo, komm rein, Bruder. Willkommen.
3: Vadim.
1: Nadja.
4: Ja?
1: Wenn du schon hier bist, könntest du mein Lieblings-T-Shirt bügeln.
4: Natürlich.
1: Ich komme mit dem Bügeleisen nicht zurecht. Der erste Tschetschenienfeldzug, Bergkarabach. Entweder ich suche den Krieg oder er sucht mich. Ich denke, das ist normal. Als ich meine Uniform anzog und zur Militärschule ging, tat ich das ganz bewusst. Mir war klar, dass Soldaten für Kriege gebraucht werden. Also bereitete ich mich vor, sowohl physisch als auch mental. Und als die militärische Sonderoperation begonnen wurde, meldete ich mich natürlich sofort freiwillig. Mit meinem Wissen und meinen Fähigkeiten habe ich natürlich die größten Chancen, etwas zu bewirken. Das Leben meiner Kameraden zu schützen. Gut, Nadja. Vielen Dank.
5: Und manche werten noch immer unsere Autoindustrie ab. Hier passt doch mehr als ein Trupp rein. Wenn man von einer Rotation zurückkehrt, immer daran denken, es ist egal wie, oben, unten, übereinander.
6: Lieber schlecht fahren als gut laufen.
5: Oh ja.
0: Alias Avizbar ist ein abchasischer Freiwilliger. Seit Beginn der militärischen Sonderoperation kämpft er im Donbass. Sein Rufname lautet Highlander. Das erklärt und definiert seinen Charakter, seine Aktionen und seinen Weg.
5: Ich bin eher ein Mensch des Friedens als des Krieges. Aber die Umstände. Ich bin in Abchasien geboren und aufgewachsen, habe dort die Schule abgeschlossen und studiert. Am 14. August 1992 kam der Krieg in mein Leben, in das Leben aller Menschen in Abchasien. An diese Organisationen erinnere ich mich noch sehr gut. Die UPA und die UNAUNSO. Sie sind tief in meinem Gedächtnis eingebrannt, in meinem Unterbewusstsein. Denn sie haben uns getötet. Sie haben abchasische Frauen und Kinder getötet. Los geht's, aber geht die Sache ruhig an. Los. Ich erinnere mich an die Jungs. Ganz normale russische Jungs, die alles aufgaben und loszogen, um für das kleine abchasische Volk zu kämpfen. Feuer! Feuer! Dreh dich weg so. Bumm. Zurück und weiter. Feuer! Lauf! Nun, 2022 kam ich nach Donetsk. Hinlegen. Ich hatte das Gefühl, ich müsste es tun. Aus Respekt und im Andenken an die Jungs, die in Abchasien ihr Leben gaben. Vielleicht auch aus Dankbarkeit. Ich bin ihnen verpflichtet.

0: Peng. Ein Schuss. Vorbei.
1: Eine Ration pro Haushalt. Los geht's. Ich liefere Brot.
2: Eine Ration für jeden Haushalt.
1: Wenn wir Benzin haben, dann immer so schnell wie möglich.
3: Sergej Pavlov. Seit vielen Jahren schon ist er Verwaltungsleiter mehrerer Dörfer an der Front der militärischen Sonderoperation nahe Avdijewka.
1: Du wolltest es? Ich hab's gebracht.
3: Es ist eine lebensgefährliche Arbeit. Sergej riskiert aber weiterhin sein Leben.
1: Die schießen wieder den ganzen Tag. Schau nur. Na gut, gehen wir.

0: Wir werden nicht ewig im Dreck sitzen, oder? Jetzt ist es etwas wärmer, deshalb ist es matschig. Am Samstag kommen Helfer. Wir bereiten uns auf den 9. Mai vor. Und auf Ostern. Wie heißt es so schön? Unter härtesten Bedingungen. Aber es geht.
1: Hier wird ein Meer von Pfingstrosen und Tulpen sein. Meine Lieblingsblumen. Wunderschön. Alle möglichen Sorten. Das wird wunderschön. Wenn doch nur alles lebendig wäre, nicht wahr? Wenn doch nur alles lebendig wäre.
0: Es schien ein ganz normaler Arbeitstag zu sein, wie geplant. Zuerst verteilten wir Benzin im Dorf. Ich war mit meinem Stellvertreter unterwegs, als eine Drohne in unser Auto einschlug. Ein Blitz, Rauch, Sott und Qualm. Die Tür klemmte und ich kletterte über die Motorhaube aus dem UAZ heraus und sprang auf den Boden. Ich konnte nicht verstehen, warum. Warum ich auf einem Bein stand, während das andere, wie ich dachte, in einem Loch zu stecken schien. Als ich es anhob, sah ich, dass es abgerissen war. Ich stopfte meine Finger in das Loch, um die Blutung zu stoppen. Als dann die Soldaten kamen, gaben sie mir Schmerzmittel und legten eine Aderpresse an. Dann hörten wir eine weitere Drohne summen. Ich sagte, haut ab, solange noch Zeit ist, sonst töten sie uns alle drei statt nur einen. Also rannten sie zu einem Haus in der Nähe. Ich stellte mich tot. Die Drohne kreiste über mir, schwenkte um und griff das Auto ein zweites Mal an. Die Männer riefen, was ist? Bist du am Leben? Sie kamen, packten mich an den Händen und zerrten mich in das Haus. Dann begann die Evakuierung. Zu dem Zeitpunkt war ich bereits bewusstlos und wachte auf der Intensivstation wieder auf.
2: Автомат забираем. Это в сторону противника или просто откидываем. Раненая нога. С этой стороны. Не с этой. Потому что мы прикрываем свою голову. Вот, зажгутовали. На противника.
3: Unser Kamerad wurde verwundet. Einer unserer treuen Diener. Erstens, die Blutung stoppen. Zweitens, Schmerzmittel. Keine Panik, nicht schreien, Mama, Papa oder ähnliches. Es geht um Zeit, unnötige Aufregung und Blutverlust. Es gibt die sogenannte goldene Stunde. Es kommt darauf an, was man in dieser Stunde tut. Abbinden allein hilft bei einer Blutung nicht. Zum richtigen Zeitpunkt muss die Aderpresse gelockert werden, sonst kommt es zu einer Nekrose, dem Gewebetod.
4: Das ist die erste Verteidigungslinie der nationalen Bataillone. Die haben unsere Jungs tatsächlich gestern eingenommen.
3: Wir sind den Pfad dreimal auf und ab gegangen. Zuerst unser Angriff, dann haben wir gesäubert und alle.

0: alles erledigt. Wir sind mit Trophäen zurückgekehrt. Im Galopp wie die Indianer.
1: Alias, bist du am Leben?
0: Ja. Und beim dritten Mal trat ich auf eine Mine. Gib mir was. Die Antipersonenmine explodiert. Es gibt viel Rauch und die Ukrainer verfolgen ihn. Sie lokalisieren die Stelle und die Artillerie eröffnet das Feuer auf den Ort der Explosion.
1: Wir leisten bereits erste Hilfe.
0: Keine Panik, keine Emotionen. Ja, es schmerzt, es ist erschütternd. Eine Gliedmaße ist abgerissen. Ich habe versucht, so gut wie möglich damit klarzukommen, um die Jungs nicht zu beunruhigen. Es ist so. Dein Freund hat Schmerzen. Er ist in Not. Du wirst immer ängstlicher und willst immer schneller helfen. Wenn man schneller agiert, übersieht man Details, Kleinigkeiten. Man übersieht vielleicht einen herannahenden Feind oder tritt auf eine andere Mine. Also, was dir die Ärzte erklären, bitte, bitte, lerne es wie das Vaterunser.
2: Ich hatte eine glückliche Kindheit in einem friedvollen Elternhaus. Ich erinnere mich deutlich an die Worte meines Großvaters. Kinder, der Krieg kommt.
0: Mit so vielen Serben war es unmöglich, einen größeren kroatischen Staat zu errichten. Daher war der Völkermord die einzige Möglichkeit, einen solchen Staat aufzubauen. Neben der Vernichtung von Juden und Roma waren die Serben das Hauptproblem für die Kroaten.
2: Es war ein großer, sehr großer Baum. Es war das erste Mal, dass ich Menschen sah, die an dieser Pappel an ihren Beinen herunterhingen.
3: Meine Mutter drückte mich an ihre Brust. Wenn ich daran denke, wie sie mich umarmte, mit Tränen in ihren Augen, wie sie mich ihr wegnahm. Es rührt mich auch zum Weinen.
4: Man kann die Geschichte nicht zurückdrehen. Man muss sie kennen und sich daran erinnern. Sonst wird sich die Geschichte wiederholen und die Entfremdung zwischen den Menschen wird wieder zunehmen.

Nach meiner Verwundung gab man mir natürlich Schmerzmittel. Als ich in der Nacht schließlich wieder zu Bewusstsein kam, kam der Chirurg, der mich erst versorgt hatte, zu mir und sagte: Vadim, mach dir keine Sorgen, alles wird gut. Ich antwortete ihm: Es wird nicht wieder gut, es wird anders sein. Die Chirurgen an der Militärmedizinischen Akademie vollbringen wahre Wunder. Ich dachte, dass mein linker Arm, der komplett zertrümmert war, amputiert werden müsste, dass er nie wieder funktionieren würde.

In meinem Arm und Gesicht befinden sich noch immer Splitter. Es sind aber so viele und sie sind so klein, dass ein operatives Entfernen keinen Sinn ergibt. Hinter meinem Auge befinden sich zwei Metallsplitter. Um sie zu entfernen, wäre eine aufwendige Operation nötig, bei der das Auge vorübergehend herausgenommen werden müsste. Daher sagen sie mir, wenn es nicht stört, lassen wir es besser in Ruhe. Ich hatte 6 Operationen an beiden Armen. 4 weitere sind noch nötig. Sehnentransplantationen, Wiederherstellung der Nerven und so weiter, damit wenigstens der eine Arm funktioniert. Wunderbar, da könnte ich ja gleich noch einmal heiraten. Es mag etwas langsam und umständlich sein, aber es funktioniert. Ein wenig drücken, ein wenig ziehen, so, sehr praktisch.

Im Krankenhaus vor 3,5 Monaten konnte ich meine Arme nicht höher heben als so. Da ich im Bett lag, verkümmerten meine Muskeln, besonders in den Schultern. Sogar das Anheben schmerzte. Ich schaffte es nicht. Viel Mühe und Schmerzen. Die Therapeuten im Krankenhaus haben mit mir gearbeitet und jetzt kann ich meine Arme wenigstens wieder anheben. Davor tat es schon weh, einen Löffel zum Mund zu führen.

0: So viele von euch. Wo kommt ihr her? Wo geht's hin?
1: Los geht's.
2: Nach meiner Entlassung aus dem Krankenhaus kehrte ich zu meiner Einheit zurück. Ich wurde zum Kommandeur des 1. Bataillons des 87. Selbstständigen Schützenregiments ernannt und begann mit der Rekrutierung, um das Bataillon von Grund auf zu erneuern. Das mit Erfolg. Die Jungs sind die Besten. Gott segne sie. Jene, die am Leben sind. Einige sind leider nicht mehr unter uns. Ja, mein Leben hat sich rasant entwickelt. Volodya, geht zurück zur ersten Position, zum Anfang.
0: Von hier aus, von der Kreuzung, zu Fuß. Der Schützenpanzer bringt euch dort nicht hin.
2: Das geht nicht, oder?
0: Geht nicht.
1: Wie weit ist es?
3: Etwa 7 Kilometer.
0: 7 Kilometer. Geh besser nicht geradeaus. Halte dich ein wenig links.
1: Richtung Eisenbahnlinie.
0: Ja, Richtung Eisenbahnlinie. Nähere dich von links.
1: Hier ist der Graben.
0: Rabassa, hier kannst du ordentlich zur Sache gehen. Sperr das Feuer aus diesem Waldgürtel, wo du die Ausgänge sehen kannst. Du wirst ihn nicht eliminieren, aber zumindest wird er sich nicht mehr blicken lassen.
2: Verscheuch ihn.
0: Ihn verscheuchen reicht schon.
1: Dort gibt es Süßigkeiten. Die Schokolade haben Sie schon mitgenommen.
0: Nimm die Süßigkeiten.
3: Hier sind Süßigkeiten.
2: Ich verstehe, dass der Plan nicht perfekt ist. Unter uns gesagt. Aber das ändert nichts an unserer Zielsetzung oder unserer Beteiligung daran.
0: Wir müssen Bublik finden.
2: Verdammt. Das ist es, was mich am meisten ärgert. Die Tatsache, dass die Leute bei der Ankunft bereits erschöpft und vollkommen am Ende ihrer Kräfte sind. Nach dem Gewaltmarsch mit dem schweren Gepäck kommen sie völlig fertig an.
3: Gestern bin ich losgefahren. Vorgestern am Mittag. Und wir sind erst heute Morgen hier angekommen.
2: Das ist schlimm. Nein, das ist die schlechteste Logistik, die wir je hatten, in den ganzen 2 Jahren.

0: Wenn die Jungs sich bereit machen und man sie verabschiedet, ihnen Anweisungen gibt und so weiter, das ist der schwierigste Teil. Natürlich beten wir für sie, für jeden Einzelnen. Wenn man selbst geht, ist es kein Problem. Man macht sich bereit und los geht's. Wenn man aber zurückbleibt und die Männer losziehen, es gibt nichts Schlimmeres. Aber was soll's? Wir haben eine Aufgabe und die werden wir erfüllen.
1: Los, los!
0: Bis bald, Jungs.
1: Bis bald.
0: Kommt zurück, ihr alle.
1: Ich komm wieder.
0: Darauf kannst du wetten.
2: Machen wir ihnen Feuer unterm Hintern. Los geht's.
3: Los, machen wir sie fertig.
0: Genauso, Jungs.
4: Mach einen Becher bereit.
5: Was für einen Becher?
4: Wir brauchen eine Urinprobe. Hast du gestern nicht zugehört? Pass auf die Tasche. Bin gleich.
5: Schmerzen? Natürlich habe ich Schmerzen. Schließlich ist ein Teil des Beins weg. Aber das geht vorbei. Ich hatte Phantomschmerzen. Nun, das ist unvermeidlich. Die Ärzte sagten, dass es so kommen würde. Damit habe ich mich abgefunden. Guten Tag.
6: Nehmen Sie Platz. Zum Thema. Es geht um die Beantragung Ihrer Erwerbsminderungsrente. Wir stellen gerade die Unterlagen zusammen. Haben Sie alle Tests durchlaufen?
5: Blutentnahme hatte ich.
6: Blut, aber noch keine Urinprobe. 2 Blutproben, richtig?
5: Ja.
6: Wir müssen die Ergebnisse abwarten. Haben Sie Fragen?
5: Nein, keine.
6: Tragen Sie Salben auf?
5: Nur diese. Die Sache ist, gestern bin ich hingefallen. Es ist aber nichts Schlimmes.
6: Soll ich es mir mal anschauen? Schauen wir uns den Stumpf mal an. Manchmal kommt es zu Stürzen, meist ohne schlimme Folgen. Es ist nichts passiert, genau, Gott sei Dank.
3: Setz dich. Setz dich.
7: Da sind Splitter.
3: Ich brauche mehr Licht auf dieser Seite. Was ist dein Regiment?
8: 299.
3: Du kannst sie so nicht ausziehen.
8: Doch, das werde ich.
7: Von Schrapnell getroffen?
8: Ja, eine Splitterbombe. 4 Kassetten.
3: Ich werde wohl neue Socken brauchen.
7: Wir geben dir neue Socken.
3: Wie lautet dein Rufname?
8: Schnell.
3: Ich kümmere mich darum. Es ist nichts Ernstes.
8: Ein Splitter.
0: Moskowit und ich haben ein Foto, aufgenommen im Mai 2022. Im Mai. Auf dem Foto sind wir ungefähr 15 Leute. Von den 15 Leuten sind nur noch Moskowit, ich und Stari am Leben. Stari und ich verloren Beine. Moskowit verlor ein Auge und hat Granatsplitter im Hals. Die anderen sind gefallen. Sie waren gute Kerle. Die Besten der Besten.
6: Hast du eine Prothese?
0: Ja, ich laufe herum.
6: Du kannst laufen, ja?
0: Anfangs fiel es schwer. Ich dachte, das wird nichts.
6: Trägst du die Prothese jetzt? Wirklich? Das habe ich nicht bemerkt.
8: Ich habe es geschafft, mit diesem Fuß 4 Kilometer zu laufen. Ein Albtraum. Wir wurden von Splitterbomben und Mörsern getroffen. Hier ist ein kleiner Splitter, eine kleine Wunde. Aber ich sehe, es blutet stark.
3: Langsam, langsam, immer ruhig.
8: Ja, aber es ist kalt.
3: Normal. Keine Sorge, du wirst leben. Es ist eine Fleischwunde. Hier ist es eingedrungen und dort wieder raus. Es hat nicht einmal geblutet. Die Kniescheibe hat ziemlich was abbekommen.
6: Kannst du dein Knie beugen?
0: Ja, aber das Problem ist, dass sie nur wenig Knochen retten konnten. Deshalb schmerzt jetzt das Kniegelenk sehr. Es fehlt der Halt, die Hebelwirkung. Das gesamte Gewicht lastet auf dem Kniegelenk.
6: Auf dem Kniegelenk?
0: Ja, das ist schon meine vierte Prothese. Die vierte. Die drei vorherigen habe ich an der Front verschlissen. Es passiert immer im ungünstigsten Augenblick. Ich habe die Dinger schon mit Klebeband zusammengeflickt, mit Schrauben. Man muss sich immer etwas einfallen lassen.
6: Verstehe, das ist die Lage, in der du dich befindest.
3: Durchhalten.
8: Ist gut, es geht schon.
7: Die Blutung,
8: ich verstehe.
3: Eine Aderpresse ist nicht nötig. Um die Blutung zu stoppen, machen wir einen Druckverband.
8: Verstehe.
3: Ein enger Verband. Das war's. Problem gelöst. Bleib sitzen. Rauchst du?
8: Ja.
3: Hier, nimm eine.
0: Ich habe mich nicht daran gewöhnt, dass es fehlt. Phantomschmerzen plagen mich.

0: Es ist, manchmal juckt es, manchmal schmerzt es. Aber wie kann es schmerzen? Da ist doch nichts. Es juckt, der Fuß schmerzt, Schmerzen überall. Naja, nachts ist mein Kopf, mein Gehirn verwirrt. Das Gehirn sendet ein Signal, aber das Bein ist weg. Es ist schwer natürlich. Aber ich lebe, Gott sei Dank. Ich lebe, Gott sei Dank. Und ich wünschte mir, dass alle getöteten Jungs nur ein Bein verloren hätten.
1: Wenn ich Abgeordneter wäre, würde ich ein Gesetz durchsetzen, das die Großschreibung des russischen Wortes Freund vorschreibt. Denn ein Freund ist mehr als ein Verwandter, so scheint es mir.
2: Vadim, mein Freund, herzlichen Glückwunsch zum Geburtstag.
3: Mein junger Freund.
1: Mein Bruder.
4: Hallo, mein Bruder. Herzlichen Glückwunsch zum Geburtstag.
1: Danke.
4: Du bist ein zäher Brocken.
1: Danke, Bruder. Silbernes Haar. Stahl in der Hose und Geld im Beutel. Ein echter Mann.
2: Wir befinden uns an diesem heiligen Ort. Wir sind unterwegs. Wir sind Reisende. Möge Gott es geben, dass unsere Reise unter der großen Macht des großen Führers Uasturchi steht.
4: Der heilige Georg.
1: Schönes Wetter, blauer Himmel, Freunde und ein heiliger Ort. Was braucht man noch zum Glücklichsein? Frieden, sonst nichts. Der Sieg wird kommen.

0: An diesem heiligen Ort, dem heiligen Ort des heiligen Georg, hänge dieses Gemälde zu Hause auf. Es hat dir in deinem Leben schon einmal geholfen. Diesem Bild solltest du stets Beachtung schenken und beten.
1: Amen. Vielen Dank, Jungs. Ich werde emotional. Beachtet mich einfach nicht.
2: Ist gut.
1: Vielen Dank. Schluss, Mädchen, streitet euch nicht. Oft werde ich gefragt, ob ich irgendetwas bereue. Ich bin nicht verbittert, habe mir meinen Sinn für Humor bewahrt und ich weiß, dass man mit Freunden wie euch das Leben in vollen Zügen genießen kann. Sogar besser als zuvor, auch ohne Arme und Beine. Nun, ich halte mich kurz, will euch Freunden nur Gutes wünschen und mit euch anstoßen. Gott segne euch.
0: In dem Satz soll es aber heißen, nicht genießen kann, sondern genießen muss.
1: Genießen wird, da hat Onkel Magomed recht. Das ist die berühmte Straße nach Chinbal. Ich habe sehr gute Freunde in Nordossetien, in Wladikawkas. Und sehr gute Freunde, Kameraden aus der Armee in Südossetien, in Chinbal. Diese Straße verbindet meine Freunde. Ich besuche Freunde entlang dieser Straße und sie besuchen mich. Wenn ich diese Straße entlang fahre, schlägt mein Herz höher, denn ich werde meine engsten Freunde treffen, meine Waffenbrüder. Die Ereignisse von 2008 hier in Südossetien, in Chinbal, haben mein Schicksal und mein Leben unauslöschlich geprägt. Gemeinsam haben wir Bombenangriffe und Explosionen durchgestanden. Als es kein Wasser und kein Essen gab, haben wir alles geteilt und uns gegenseitig geholfen. Für mich ist das ein Ort der Kraft. Dies ist das Land, das ich Heimat nenne, wo ich wie ein Bruder aufgenommen werde. Natürlich empfinde ich dasselbe für Sie.
2: Hauptmann der russischen Armee, Fallschirmjäger, Krieger. Du wirst in diesem Land sehr geliebt.
3: Amen.
1: Einen solchen Geburtstag habe ich wohl noch nie erlebt. So viele liebe Worte, so viele Geschenke. Der Präsident von Südossetien kam, um mir zu gratulieren. Fast alle meine Freunde sind hier. Zu sagen, dass ich mich freue, wäre eine Untertreibung.
0: Wo ist der Schlüssel zum Verwaltungsgebäude?
4: Hier bei den Süßigkeiten. Es ist bestimmt schon jemand da. Also los. Bis später.
0: Bis später. Die lassen nicht locker. Irgendwo haben sie ein Kabel beschädigt und jetzt gibt's kein Internet mehr. Hauptsache, es gibt wenigstens Strom. Guten Morgen.
4: Hallo.
0: Wie war die Nacht? Gut?
4: Gut, wir sind es gewohnt.
0: Was war im Zentrum?
4: Ein Auto ist ausgebrannt.
5: Drüben bei dem Haus.
0: Sind Ihre Fenster intakt?
6: Wo sollen wir Glas herbekommen?
0: Plastikfolie vielleicht?
6: Haben wir nicht. Können Sie uns welche geben?
0: Ja. Falls etwas passiert, kommen Sie vorbei, ja?
6: Ja.
0: Gut.
7: Ist das kürzlich passiert?
0: Ja, vergangene Nacht. Sie haben das Privatfahrzeug getroffen, etwas darauf abgeworfen. Drohnen. Ungefähr 8 Stück. Baba Yagas mit Mehrfachbestückung. Unsere Fenster wurden zerstört, also die Plastikfolie. Fenster ist ja kaum das richtige Wort. Wir haben sie mit Folie ausgekleidet. So sieht es hier aus. Jeder Tag bringt neue Ängste. Aber heute sind die irgendwie durchgedreht. Nadezhda Nikolaevna? Hier ist sie. Ich rufe und rufe, aber es kommt keine Antwort.
8: Ich schaue mich gerade etwas um.
0: Wie steht es nach dem Angriff um die Schule?
8: Diese Seite habe ich bereits angeschaut. Hier ist nichts passiert. Jetzt schaue ich mir die andere Seite an.
0: Wann die Reparaturen gemacht werden, hängt von unserer Armee ab. Nach der vergangenen Nacht sehe ich darin keinen Sinn. Sie haben die halbe Nacht lang gefeuert. Unablässiges Bombardement.
9: Guten Tag.
0: Hallo, wie geht es Ihnen?
9: Noch am Leben.
0: Gott sei Dank.
10: Guten Morgen.
0: Hallo, wie war die Nacht?
10: Gut soweit. Ich gehe die Arbeit beständig an.
0: Ich weiß, Sie sind fleißig wie eine Biene.
10: Jetzt hole ich Sveta. Man hat sich beschwert, wir hätten die Rosen falsch geschnitten.
0: Wirklich?
10: Ja.
0: Wer sind diese Hobbygärtner?
10: Wir haben welche, aber wir hören auch zu. Es gibt viel zu tun. Auf dieser Seite schaffen wir es nicht ohne die Hilfe der Männer.
0: Gehen Sie dort noch nicht hin. Sie wissen ja, was los ist.
10: Es war furchtbar. Ich wachte auf und konnte nicht mehr einschlafen.
0: Passen Sie auf sich auf.

0: Erinnerst du dich an die leeren Straßen zu Beginn der militärischen Sonderoperation? Kein einziges Auto, außer vielleicht ein Militärfahrzeug alle 30 Minuten. Davon abgesehen war die Straße leer. Und heute haben wir Staus. Was sagt uns das? Es bedeutet, dass der Frieden kommt. Die Menschen kehren zurück. Das Leben geht weiter. Kaiman! Oh mein Gott, oh mein Gott! Ganz ruhig, Junge. Was ist los? Was ist mit dir? Das ist mein Wolfshund. Wo hast du gesteckt? Trink ein bisschen. Ja, ja. Okay, okay, das war's erstmal. Ich komme später wieder. Komm, nimm die Gitarre. Lass uns gemeinsam jammen.
1: Ich bin zu schüchtern.
0: Na komm schon, los geht's.
1: Ich bin wirklich schüchtern.
0: Nur keine Scheu. Hier verbringen wir eigentlich die meiste Zeit, wenn wir nicht im Kampfeinsatz oder irgendwo unterwegs sind. Es finden stets irgendwelche Planungen oder andere Dinge statt. Und wir halten unsere Treffen im engsten Kreis ab. Ich komme aus einer kreativen Familie. Im Grunde genommen singt oder tanzt jeder von uns. Gib mir den ersten Ton. In der Schule haben wir Aufführungen gemacht, in denen ich ständig Krieger oder Soldaten spielte, Gedichte aufsagte oder Lieder sang. Später schrieb ich mich durch einen Zufall in der Schauspielschule ein. Offenbar war es so vorbestimmt. Und so wurde das Theater zu meiner spirituellen Heimat, einem Ort, wo ich meine Stimme erheben konnte. Und mir wurde klar, dass das meine Berufung war. Bereits während meiner Studienzeit boten mir Regisseure Rollen an, eine nach der anderen. Diese Verbindung zwischen der Energie des Publikums und deiner eigenen Energie, wenn das Publikum sofort erkennt, ob du aufrichtig, unecht oder gekünstelt bist. Auf der Bühne kann man offen über alles sprechen.

0: über die Schulter. Die Ärzte sagen, dies sei momentan die fortschrittlichste Prothese und dass ich mich nur daran gewöhnen müsse. Nehmen wir an, ich will etwas anheben und irgendwo abstellen. So, bewegen von hier nach dort. All das kann ich mit der anderen Hand viel schneller tun. Was kann man in dieser Winkelposition machen? Mein Gesicht kann ich damit nicht erreichen.
1: Ja, du kannst dir nicht einmal die Zähne putzen.
0: Genau, das geht nicht. Die Prothese soll nicht mit Wasser in Berührung kommen. Sie sagen, ich soll Geschirr spülen und solche Dinge vermeiden. Das ist das Problem für all jene mit einer Amputation über dem Ellenbogen. Ohne Ellenbogen kann man den Arm nicht bewegen. Naja, ohne Ellenbogen ist es so oder so schwer. Die Prothese wurde vor 4 Monaten angepasst. Jetzt fühlt sie sich zu eng an. Ein Arm verändert seine Form, er kann dicker oder dünner werden. Natürlich wird niemand seine Prothese alle 2 bis 3 Monate neu anpassen. Ehrlich gesagt ist es auch kein Problem. Die Sensoren sitzen eng und die Muskulatur ist nicht mehr so kräftig wie zuvor. Man kann es nicht mehr so sehr belasten. Eine solche Wunde hatte ich nie zuvor gehabt. Die Schmerzen hielten 1,5 Monate an, nicht weniger. Es gab Schmerzmittel, natürlich. Und als es immer schmerzhafter wurde, unerträglich und sich immer weiter steigerte, dachte ich, nur ein kleiner Schritt und all dein Leiden hört auf. Warum überhaupt leiden? Aber dann dachte ich an meine Freunde, wie sie bei meiner Beerdigung zu meinen Söhnen kommen und sagen würden, wir haben euren Vater unterstützt, wir dachten, er sei ein starker Mann, aber er entpuppte sich als ein Schwächling. Dieser Gedanke hielt mich aufrecht. Ich lag da, biss die Zähne zusammen und hielt durch.

0: Es ist in Ordnung. Ein Bein sind keine zwei, aber immerhin. Immer langsam, wie man so schön sagt. Ich habe viel Fahrpraxis. Es hat auch Vorteile, denke ich. Ich fahre schon seit 33 Jahren. Und wie viele Soldaten fahren mit Prothesen an der Front? Ja, ich denke, alles wird besser und einfacher, wenn ich erst einmal meine Prothese habe. Es ist gefährlich, denn dort gibt es Drohnen- und Granatenbeschuss. Es gibt nur eine Straße zu den Dörfern zwischen Gorlovka und Jasinovata. Wir sind schon bei Partisan. Wir sind zu Hause, ohne Zwischenfall durchgeflogen. Sehr gut. Wir können aufatmen. Dieses Heulen, da drüben ist die Front. Unsere Jungs feuern. Sie kämpfen weiter. Natürlich sind Renovierungsarbeiten am Haus auf zwei Beinen einfacher. Aber ich habe die Lösung gefunden. Ich setze mich auf die Leiter mit Rollen und meine Frau bugsiert mich herum. So werden wir tapezieren.
1: Legst du die Abdeckplane aus?
0: Ja.
1: Ich bin gleich bei dir.
0: Seit 33 Jahren sind wir verheiratet, aber wir kennen uns seit der dritten Klasse. Wir waren Freunde, haben mit 17 geheiratet und sind es bis heute. Sie ist meine einzige Unterstützung. Sie bedeutet mir alles. Ich muss nur arbeiten. Um die Finanzen und alles andere kümmert sie sich. Wir müssen das erledigen, solange ich noch im Krankenstand bin. Wenn ich wieder arbeiten gehe, wird die Renovierung eingestellt. Wenn man das Haus um 6 Uhr verlässt und um 22 Uhr heimkommt, was kann man da noch machen? Manchen geht es schlechter als mir. Keine Arme und keine Beine. Man sieht Athleten, die rennen. Ich sah einen schwarzen Sprinter ohne Beine. Hast du gesehen, wie er auf seinen Händen rennt? Er gewinnt immer den ersten Platz. Mir fehlt also ein Bein? Das ist nicht tödlich. Das Wichtigste ist, dass ich am Leben bin. Und gesund. Gerade jetzt, wo es all die Prothesen gibt.
1: Die Tapete passt nicht so, wie du es eingezeichnet hast. Es ist doch keine Farbe, die man aufträgt.
0: Die Sache ist, wenn du es jetzt so machst.
1: Die erste Bahn wird passen. Wir werden den Rest da drüben einpassen.
0: Wie viel brauchen wir dort drüben?
1: Ungefähr 2,70 Meter.
0: Ist gut. Knick die Enden ein.
1: Ja.

0: Na gut, gehen wir?
1: Gehen wir. Lassen wir es trocknen. Schluss damit.
2: Warte, ich mach das. Gut so?
3: Ja, gut.
2: Du siehst hervorragend aus.
3: Das ist das erste Mal, dass ich die Schulterklappen eines Hauptmanns trage, seit ich nach meinem Krankenhausaufenthalt in den Rang befördert wurde. Wie fühlt es sich an? Nun, interessant, ja. Gestern hat der Quartiermeister die Uniform schnell zusammengestellt, nachdem meine alte an der Front schwer beschädigt wurde. Es handelte sich um einen Tarnanzug. Es ist das erste Mal seit 30 Jahren, dass ich eine Offiziersuniform trage. Heute wurde ich zudem aus gesundheitlichen Gründen aus dem Dienst entlassen.
2: Wie viele Jahre haben Sie gedient?
3: In dieser Brigade war ich seit der Mobilisierung. Davor habe ich in der Sowjetarmee in der Ukraine gedient.
2: Das haben viele.
3: Ja,

0: Augen rechts. Achtung. Grüße, Kameraden. In unserer Brigade dient ein Held. Für seinen Mut und seine Tapferkeit, die er im Rahmen der militärischen Sonderoperation bewiesen hat, wird Hauptmann Vadim Viktorowitsch Gontscharow die Tapferkeitsmedaille verliehen. Herr Major, Hauptmann Gontscharow ist gekommen, um seinen Orden in Empfang zu nehmen.
1: Ein rein.
0: Jawohl, Herr Major. Ich diene Russland.

0: Wir marschieren. Es wird ein 8,5 Kilometer langer Marsch. Und dann nehmen wir die Schlackenhalde ein. Die Einnahme der Schlackenhalde wird schwieriger werden als der 8,5 Kilometer lange Marsch. Denn dort draußen, viele sind gescheitert. Aber unsere Kämpfer werden es schaffen. Schaut euch die Jungs an, wie sie dort herumspringen und hochklettern. Alle Ereignisse. Während ich im Krankenhaus war, traf eine Granate unsere Stellung. Es kam zu Kämpfen, mehrere unserer Jungs starben. Meine Emotionen und Gefühle sagten mir, dass ich nicht mehr derselbe sein würde, dass ich Einschränkungen haben würde, dass ich nicht mehr... Mein ganzes Leben lang war ich aktiv. Auf der Bühne, beim Tanzen, in den Bergen, beim Sport, bei der Jagd. Und hier ist der Krieg. Und ich bin in diesem Krieg, mit einem fehlenden Körperteil. Ich weiß nicht. Wahrscheinlich hatte ich größere Angst vor einem psychischen Zusammenbruch. Wir nähern uns an. Ich sage es dir ganz ehrlich. Ich weiß zwar nicht wie, aber an einem gewissen Punkt sagte ich mir, dass ich wieder auf die Füße kommen würde. Und dass ich nicht nur wieder laufen würde, sondern dass ich zurückkehren und die Waffe wieder in die Hand nehmen würde, um gemeinsam mit den Jungs den Sieg näher zu bringen, für den so viele Menschen starben. Soldaten wie Zivilisten. Dieser Gedanke inspirierte mich und nach den ersten Übungen wusste ich, dass ich es schaffen würde. Wie oft bezwingt ihr die Schlackenhalde?
1: Regelmäßig.
0: Okay, übertreibe nicht.
2: Im Trainingslager täglich.
1: Regelmäßig.
0: Regelmäßig, das glaube ich dir, aber nicht täglich.
1: Im Trainingslager haben wir das Gelände 2 Wochen lang jeden Tag bezwungen.
0: Das glaube ich dir. Ihr werdet mir später danken, glaubt mir. Sowohl euren Füßen als auch euren Ausbildern. Ja, es wird ein harter Weg.
3: Wund?
0: Nein, alles gut. Ich habe doch vor 2 Tagen gesagt, dass alles gut verlaufen ist. Jetzt ist AC-DC-Zeit. Hat jeder seine Flossen an? Sitzen die Hufe richtig?

0: Highlander.
1: Nein, Bruder. Nein, es ist alles gut. Es ist eine Frage des Prinzips. Auf den letzten Metern muss ich wohl durch den Dreck kriechen, aber...
0: Wir lassen niemanden von uns zurück.
1: Das weiß ich, Bruder. Deine Worte helfen mir schon. Vertrau mir. Ich werde es schaffen. Danke.
2: Komm auf die Spitze. Hier oben ist das Gold. Traditionen hochhalten.
1: Hör auf. Es ist nur so, dass mir die Prothese beim letzten Mal abgefallen ist.
0: Diesmal nicht. Gib mir deine Hand.
1: Alle haben es geschafft. Sehr gut.

0: Aus einem bestimmten Grund hat der Herr mich gerettet. Und dass er mich gerettet hat, bedeutet, dass ich zuvor anderen Menschen geholfen habe. Ich denke, das ist wohl der Grund, warum er mich gerettet hat. Jetzt warte ich nur noch auf meine Prothese. Sobald ich sie habe, fange ich neu an. Das Wichtigste ist, dass man weiterlebt.
1: Lasst uns versuchen, unserem Land, unseren Freunden, unserer Familie und unseren Lieben nützlich zu sein, für unsere Freunde und Verwandten. Ich bin sicher, dass ich meinen Platz im Leben finden werde und eine Möglichkeit, von Nutzen zu sein. Und alles wird gut sein. Was gibt es da noch zu überlegen? Wir müssen einfach leben und wir werden leben.
2: Wenn der Herr dein Herz nicht angehalten hat und du atmest und weißt, dass du weiterleben sollst, du lebst weiter, all dem Bösen und den Feinden zum Trotz, für jene, die dich wertschätzen und lieben, die dich immer lieben werden. Du musst leben, unbedingt.

Heute wird in St. Petersburg das internationale Wirtschaftsforum fortgesetzt. Im Rampenlicht des dritten Tages steht eine Plenarsitzung, an welcher der russische Präsident Wladimir Putin sowie die Präsidenten von Usbekistan und Tansania und Vertreter der Volksrepublik China teilnehmen werden. Deutsch-russische Kontakte. Am Forum nehmen auch Vertreter deutscher Unternehmen teil. Sie sind der Ansicht, dass es sich auch in schwierigen Zeiten lohnt, den Dialog aufrechtzuerhalten und Handelsbeziehungen zu Russland aufzubauen. Im Gespräch mit Medienschaffenden. Der russische Präsident Wladimir Putin hat ein Treffen mit den Vertretern der internationalen Nachrichtenagenturen abgehalten. Auf der Agenda standen solche Themen wie die mögliche Beilegung des Ukraine-Konflikts und die Energiesicherheit.

Schönen guten Tag und herzlich willkommen bei TDE. Mein Name ist Vadim Ivanov und wir beginnen diese Stunde mit unseren Nachrichten. Das Internationale Wirtschaftsforum in St. Petersburg wird heute fortgesetzt. Das Highlight des dritten Tages wird die Plenarsitzung sein. Dort sind Reden der Präsidenten Russlands, Usbekistans und Tansanias sowie des stellvertretenden Vorsitzenden der Volksrepublik China vorgesehen. Auf dem Forum in St. Petersburg kommen Vertreter von mehr als 100 Ländern zusammen, darunter Delegationen aus China, Brasilien, Laos, den Philippinen und Nordkorea. Die US-amerikanische und die deutsche Delegation nehmen nach einer langen Pause wieder an der Veranstaltung teil. Auf dem Forum werden Politiker aus 76 Ländern erwartet, ebenso wie die Leiter internationaler Organisationen, darunter der Gemeinschaft unabhängiger Staaten, der OPEC, des Forums der gasexportierenden Länder und der BRICS. Das Programm umfasst über 100 Podiumsdiskussionen, Rundtischgespräche und geschlossene Pitch-Sessions, Präsentationen von Investitionsprojekten, eine Ausstellung innovativer und industrieller Lösungen sowie ein Kult.

zuletzt für den Moment nach einem Waffenstillstand wollen wir wie andere große westliche Länder die wirtschaftliche Brücke nach Russland erhalten und die mehr als 100 Milliarden deutscher Vermögenswerte in Russland schützen.

0: Die Leiterin des Gorki-Zentrums an der Universität St. Petersburg, Dr. Karin Kneißl, hat das Internationale Wirtschaftsforum besucht. Sie betont, dass die aktuelle EU-Politik viele Unternehmen, die ihre Tätigkeit in Russland fortsetzen wollen, unter starken Druck setze.
1: Es ist ein gewisser Pragmatismus. Es sind ja nicht alle deutschen Unternehmer davon gelaufen. Ja? Viele haben sofort geschlossen, zahlen dafür einen hohen Preis. Ich denke vor allem an die Automobilindustrie. Wir haben andere im Nahrungsmittelbereich, die bereit sind, weiterhin hier zu arbeiten, weil sie ihre Kunden schätzen und aber dann vielleicht wiederum in Deutschland Probleme haben. Also da gibt es unterschiedliche Situationen für diese Firmen. Und viele Firmen denken über das Heute hinaus und sagen, es wird ein Übermorgen geben. Ja? Vielleicht nicht unbedingt ein Morgen, aber ein Übermorgen. Ich bezweifle, dass in sehr naher Zukunft sich die Dinge normalisieren werden. Dafür haben wir zu sehr einen Kurs der Konfrontation. Also wenn wir im deutschen Regierungsübereinkommen auf jeder dritten Seite lesen, Russland ist die größte Bedrohung, was bedeutet das für den Außenhandel? Ja? Wie stark werden dann Unternehmen unter Druck gesetzt, bekommen beispielsweise kein Bankkonto für ihre Projekte in Russland? Ja? Also das sind ja praktische Fragen für die Geschäftsleute. Und ich mit Interesse gelesen, dass selbst die Springerpresse der Welt hat einen sehr langen Artikel über das Wirtschaftsforum, der nicht so aggressiv war, wie wir das sonst vielleicht kennen. Im Jahr 2021 haben viele die Überzeugung gehabt, es wird nicht das passieren, was danach passieren würde, weil die wirtschaftlichen Verbindungen so stark waren. The stakes were too high, der Einsatz war zu hoch, ja? Dass man den russischen Markt einfach aufgibt. Es ist passiert. Manche Staaten haben länger versucht, hier zu bleiben und sind auch, beispielsweise Italien oder Frankreich. Ja, da haben wir doch einige Unternehmer, Marken, die gesagt haben, wir bleiben oder wir finden Lösungen mit unseren russischen Partnern. Wir haben gesehen auf deutscher Ebene, wie rasch sie davon gelaufen sind. Ja. Und ein paar sind geblieben und es gibt immer noch ein hohes Vermögen von Firmen, das ja auch hier ist. Aber wir haben gesehen, dass die politische Doktrin die Unternehmen doch sehr stark unter Druck gesetzt hat. Und ich habe hier eine alte These, bedauerlicherweise ist eine tiefe wirtschaftliche Kooperation, keine Garantie für eine stabile politische. Also wir sind davon ausgegangen. Ja? Es wurde uns immer wieder gesagt, Staaten, die miteinander Handel treiben, führen keinen Krieg. Nun haben wir aber eine kriegerische Auseinandersetzung

0: Pfunds die Welt bereisen. Wir hatten die Dynastien von Großbritannien, Deutschland und Russland, die waren Cousins, die waren verwandt. Und trotzdem kam es zum Krieg. Wenn wir von EU-Europa sprechen und Außenpolitik und wie sie sich jetzt in der multipolaren Welt wiederfinden, dann ist zum einen das, was in EU-Papieren steht, aber zum anderen müssen wir auch immer darauf blicken, was machen all diese Staaten bilateral. Ja? Also die machen ja nicht nur EU-Linie, sondern die machen ja darüber hinaus noch etwas anderes. Wenn ich nehme ein Land wie Frankreich. Ja? Frankreich hat natürlich über den Motor mit Deutschland als die wesentlichen EU-Motoren eine ganz besondere Rolle. Das wissen wir. Das ist sozusagen egal, wer dort an der Regierung ist, das ist immer so. Aber Frankreich hat darüber hinaus beispielsweise zu frankophonen Westafrika. Frankreich hat zu Südasien, nehmen wir das alte Indochina, also Vietnam beispielsweise, Kambodscha, aus demografischen Gründen, aus historischen Gründen eine viel, viel engere Beziehung als Deutschland. Deutschland interessiert sich mehr für Südosteuropa aus historischen Gründen, ja? Kroatien, Slowenien, aufgrund der Industrie für Tschechien. Wir haben eine sehr starke industrielle Schiene auch, die Tschechien mit Deutschland verbindet, die aber Tschechien nicht mit Frankreich verbindet. Das heißt, innerhalb der multipolaren Welt, so wie sie ist, ja, da ist der Süden, da ist der Osten, hat jeder dieser EU-Staaten aufgrund seiner politischen Prioritäten, seiner Außenhandelspolitik, noch seine bilaterale Linie. Also das ist nicht immer nur das, was in Brüssel am Papier besprochen wird.
1: Im Rahmen des Internationalen Wirtschaftsforums in St. Petersburg sprachen wir mit dem AfD-Bundestagsabgeordneten Stefan Kotry. Er ist der Ansicht, dass allein Deutschland unter der EU-Sanktionspolitik leide und dass Deutschland nur dank einer fruchtbaren Zusammenarbeit mit Russland nicht nur wirtschaftlich, sondern auch kulturell bestehen könne.
2: Also ich möchte uns Deutsche ermuntern, endlich wieder auf Russland zuzugehen und diese ganze Konfrontation einfach zu lassen. Ich möchte zeigen, dass es eben vor allen Dingen in Ostdeutschland viele, viele Bürger gibt, die diese Konfrontation nicht haben wollen und wissen, dass nur in einer guten Zusammenarbeit mit Russland Deutschland auch ökonomisch, aber eben auch kulturell und insgesamt bestehen kann. Wir sehen, dass gerade wir Deutsche durch die Sanktionspolitik geschädigt werden. Deswegen sind wir gegen die Sanktionen. Wir wissen, dass wir über Nord Stream wieder Gas haben möchten. Und das klar zu machen, vor allen Dingen den Unternehmen zu zeigen, hier ist eine Möglichkeit und die muss genutzt werden. Und wenn wir sie nicht nutzen, dann nutzen sie eben andere. Es ist völlig unverständlich, warum sich Deutsche hier zurückziehen, anstatt eben eine Friedensdiplomatie zu machen. Und all das möchte ich im Kleinen als ein Politiker hier bewirken, miteinander reden, das ist ganz wichtig. Ich rate Ihnen dringend, mal herzukommen und mit den russischen Vertretern zu sprechen. Ich rate Ihnen dringend, sich mal in die Position der Russen hineinzuversetzen. Sie machen es einfach nicht. Und dadurch wird Vertrauen zerstört. Das ist das ganz große Problem. Wir haben eben gesehen, Deutschland, Westeuropa hat dort viel Scherben hinterlassen. Und wir müssen an den Punkt kommen, wo wir also eine Umkehr haben, um anschließend auch wieder nach vorne zu gucken und die Beziehungen wieder auszubauen. Also ich sage immer an dieser Stelle zum Beispiel Sicherheit in Europa, das geht nicht gegen Russland, sondern nur mit Russland. Wirtschaft geht nicht gegen Russland, sondern nur mit Russland. Und ich bin energiepolitischer Sprecher meiner AfD-Fraktion. Insofern weiß ich, wovon ich rede, was es bedeutet, wenn wir kein russisches preiswertes und vor allen Dingen sicheres Gas und Öl mehr haben. Russland hat immer geliefert, zuverlässig. Und da wollen wir wieder hin, da möchte ich hin, da müssen wir auch wieder hin.
1: Heute, am dritten Tag des Internationalen Wirtschaftsforums, wird traditionell die Plenarsitzung stattfinden, auf der russische Präsident eine Rede halten wird. Am Vortag traf Wladimir Putin die Leiter internationaler Nachrichtenagenturen. Über die geplante Plenarsitzung und die wichtigsten Aussagen des russischen Präsidenten während des Forums sprechen wir jetzt im Studio mit unserem Korrespondenten Roman Siskin.

0: Komme, grüß dich.
1: Grüß dich, Vadim.
0: Kannst du uns bitte ein bisschen mehr über das internationale Wirtschaftsforum in Petersburg erzählen und die geplante Plenarsitzung natürlich?
1: Ja, das St. Petersburger Wirtschaftsforum wird seit 1997 jährlich abgehalten und steht seit 2006 unter der Schirmherrschaft des Präsidenten. Und es ist und bleibt Russlands wichtigste internationale Wirtschaftsforum für den Dialog zwischen Staat, Wirtschaft und Expertengemeinschaft. Und die Krönung dieses Forums ist natürlich die Rede des Präsidenten, die traditionell den Kurs der Wirtschaftspolitik des Landes für die nähere Zukunft vorgibt. Und das steht auch wie kein anderer Forum eigentlich für diesen Dialog und für Änderungen. Eines der zentralen Themen zum Beispiel des letzten Jahres war der Leitzins. Es wurde sehr viel darüber debattiert, gesprochen und es war somit gewissermaßen innenpolitisch und wirtschaftlich Thema Nummer eins. Als die Plenarsitzung letztes Jahr stattfand, lag der Leitzins bei rund 20%. Heute, ein Jahr später, beträgt er 14,5%. Also wir sehen direkte Auswirkungen nach diesem Dialog. Und das Forum, oder was dieses Forum auch so besonders macht, ist nicht nur die innenwirtschaftliche oder innenpolitische Agenda, sondern die Teilnahme der hochrangigen ausländischen Gästen. So ist es auch dieses Jahr. Der usbekische Präsident wird teilnehmen, die tansanische Präsidentin wird anwesend sein, der stellvertretende Vorsitzende der Volksrepublik China wird auch da sein. Also es werden höchstwahrscheinlich bei der Rede eine ganz breite Palette der Themen abgedeckt. Also wirtschaftliche, innenpolitische Themen oder innenwirtschaftliche Themen, internationale wirtschaftliche Themen. Das offizielle Programm sieht zwar 2 Stunden für die Plenarsitzung vor, aber die Experten rechnen damit, dass es durchaus länger dauern könnte. Also wie gesagt, es sind sehr viele Themen angekündigt. Letztes Jahr, im Jahr 2025, hat die Plenarsitzung 4,5 Stunden in Anspruch genommen. Dementsprechend kann man eigentlich damit rechnen, dass es locker etwas länger in Anspruch nehmen wird. Eine andere wichtige Tradition, die seit 2014 stattfindet, ist, dass ein wichtiger Journalist die Plenarsitzung moderiert. Ab 2014 waren es sehr viele amerikanische Journalisten, dann waren auch russische Journalisten, Wirtschaftsexperten, Politologen am Start. Dieses Jahr wird eine indische Journalistin die Plenarsitzung moderieren. Dementsprechend könnte man damit rechnen. Also der Moderator gibt schon ein bisschen den Ton vor, dass der Schwerpunkt auch auf eventuell der Fragen auf BRICS und Multipolarität liegen wird, aber das schätze ich nur so. Also es wird sich zeigen, was der Schwerpunkt der Plenarsitzung sein wird natürlich.
0: Vom Kreml-Sprecher Dmitri Peskow hat bereits gesagt, dass Wladimir Putin während der Plenarsitzung auf den offenen Brief des ukrainischen Präsidenten Zelensky eingehen wird. Was hat es damit auf sich mit diesem Brief?
1: Ja, gestern hat Zelensky tatsächlich einen offenen Brief an Wladimir Putin veröffentlicht, wo er über die möglichen russisch-ukrainischen Verhandlungen spricht. Zum einen hat er darin vorgeschlagen, die Europäische Union einzubeziehen.
2: Da der Krieg in Europa stattfindet und die Ukraine Sicherheitsgarantien benötigt, während auch sie Sicherheitsgarantien für sich selbst anstreben, wäre es logisch, diejenigen einzubeziehen, die tatsächlich als Garantiegeber fungieren können. Wir sind der Ansicht, dass Europa Teil dieses Prozesses sein sollte, und zwar diejenigen, die tatsächlich die Fähigkeit besitzen, die Situation zu beeinflussen.
1: Russland zeigt sich schon die ganze Zeit offen für Verhandlungen und Kompromisse. Mit den EU-Vertretern gibt es jedoch ein Problem, und zwar mangelndes Vertrauen. Es gibt kaum einen europäischen Politiker, dem man in Russland vertraut.
2: Ich sehe ehrlich gesagt einfach nicht ein und verstehe nicht, wie man Menschen vertrauen kann, wie Russland Menschen vertrauen kann, die schon seit Jahren davon sprechen, dass Russland eine strategische Niederlage zugefügt werden müsse. Das ist das Problem.
3: Martin, das ist das Problem.
1: Im Allgemeinen hat ja Russland gar kein Problem damit, dass Europa als eine Wirtschaftsunion agiert, dass man die Ukraine unterstützt und auch auf die Ukraine einspricht, dass die Ukraine auch Kompromisse eingeht, um einen langwierigen Frieden zu erzielen. Was im Westen aber eigentlich komplett anders dargestellt wird. Was man durchaus in Russland mit Sorge betrachtet, ist die zunehmende Militarisierung Europas und die Umwandlung der Europäischen Union in einen Militärblock.
0: Wir unterbrechen jetzt unser Gespräch, weil es beginnt gerade.

0: Gerade die Plenarsitzung beim Internationalen Wirtschaftsforum in St. Petersburg, an der auch der russische Präsident sowie mehrere andere hochrangige Politiker teilnehmen werden. Wir übertragen sie jetzt live für unsere Zuschauer.
1: Versammelt an einem Tisch Erzfeinde. Die Staatlichkeit kann bewahrt werden. Die Terrorismusgefahr ist abgewendet. Heute steht die Welt vor einer Zeit des Wandels. Konflikte, Kämpfe um Ressourcen, Schicksale von Millionen hängen an den Entscheidungen, die heute getroffen werden. Doch es gibt eine Kraft auf dieser Welt, die die zerstörerischen Tendenzen stoppen kann. Ein Land, das die Lehren der Geschichte noch nicht verlernt hat. Ein Land, das an jahrzehntelange Partnerschaften denkt. Dieses Land und diese Kraft heißt Russland. Hier beginnt der Dialog. Hier wird garantiert, dass die Verträge auch eingehalten werden. Ein pragmatischer Dialog ist der Weg zu einer stabilen Zukunft.

0: Roma, also wie es aussieht, hat es noch nicht begonnen. Dann können wir eben unser Gespräch weiter fortsetzen. Und sobald es dann beginnt, sobald es dann soweit ist, dann schalten wir wieder live dazu hinein. Jetzt stehen alle auf, gleich geht es auch los, meine Damen und Herren.
1: Tansania, Samia Suluhu Hassan, der Präsident der Republik Usbekistan, Shavkat Mirziyoyev, der stellvertretende Vorsitzende der Volksrepublik China, Han Zheng, und die Moderatorin der Plenarsitzung, Gita Mohan.

0: Namaskar, Namaste, Drastvitya, Hello.
1: Ich begrüße Sie. Namaskar, Namaste, schönen guten Tag.
0: Excellencies, distinguished guests,
1: Exzellenzen, verehrte Gäste, liebe Freunde, es ist eine Ehre für mich, Sie bei dieser wichtigen Diskussion begrüßen zu dürfen. Die Welt steht heute an einem Scheidepunkt. Daran besteht kein Zweifel mehr. Jahrzehntelang wurde die globale Wirtschaftsordnung aus einigen großen Hauptstädten gesteuert und gebildet. Das waren wichtige dominierende Zentren. Diese Wirtschaftsordnung basierte auf bestimmten Regeln. Doch die neue globale Wirtschaftsordnung, die neue Architektur, entsteht jetzt vor unseren Augen. Sie wird vielfältiger sein. Es wird mehr Diversität geben, aber auch mehr Differenzen. Doch diese Struktur ist repräsentativer und die Staaten, die heute auf diesem Podium vertreten sind, widerspiegeln diesen Wandel.

0: Russland, eine Großmacht im Zentrum des geopolitischen Wandels von heute, die Volksrepublik China, eine der größten Volkswirtschaften der Welt, ist ebenfalls eine wichtige treibende Kraft bei der künstlichen Intelligenz im Handel und in der Infrastruktur. Usbekistan repräsentiert das aufstrebende Zentralasien, ein Land mit viel Energie, und ein Land von geopolitischen Möglichkeiten und schließlich Tansanien. Eine wichtige Stimme des afrikanischen Kontinents. Eine wichtige, führende weibliche Persönlichkeit steht diesem Land vor.
1: And of course, since the moderator is from India, we can say the stage.
0: Und meine Wenigkeit, die Moderatorin, stammt aus Indien. Deswegen gibt es hier auch ein Stück indische Gewürze, um für mehr Gleichgewicht zu sorgen. Wir haben alles dafür getan, dass sich hier alle wohlfühlen. Wir stehen heute vor der folgenden Frage. Die Frage ist simpel, aber zugleich auch sehr tiefgreifend. Geht es nur um die Neuverteilung der Kräfte oder erleben wir die Entstehung einer gerechten Weltordnung? Or bullied is seriously being challenged. Die Epoche des Belehrens und des Einschüchterns wird in Frage gestellt und herausgefordert. Aber es ist nicht einfach, die Souveränität durchzusetzen. Strategische Autonomie hat auch ihre Nachteile. Unsere heutige Diskussion beschränkt sich nicht allein auf die Fragen der Geopolitik. Heute wird es auch um den Preis der Souveränität gehen. Präsident Putin hat dieses Thema mehrfach angesprochen. Können die Länder ihre nationalen Interessen erfolgreich verteidigen, ohne sich Lagern anschließen zu müssen, ohne der Gefahr von Sanktionen ausgesetzt zu sein? Wird die multipolare Welt tatsächlich eine gerechte Welt werden, oder werden wir wiederum neue, mehrere Machtzentren erleben, die gegeneinander in Wettbewerb treten? Können wir vielleicht eine wahre Rhetorik der Kooperation erleben? Wir sprechen über Verkehrskorridore, über Kooperationsprojekte in Technik und Energie. Was kann das dem globalen Süden geben? Wird die Stimme des globalen Südens zu hören sein? Wird die neue Weltordnung Voraussetzungen dafür bieten, dass die Staaten nicht zuhören, sondern selbst sprechen? Damit möchte ich unsere heutige Diskussion beginnen. Ich möchte vor allem den Präsidenten der Russischen Föderation, Herrn Putin, auf diese Bühne für sein Grußwort einladen. Guten Tag, verehrte Damen und Herren. Sehr geehrter Herr Mirziyoyev, sehr geehrte Frau Samiya Suluhu Hassan, sehr geehrter Herr Hanjeng, meine Damen und Herren. Es ist eine große Freude für mich, in diesen Saal zu blicken. Das ist ein sehr repräsentatives Publikum. Herr Mirziyoyev und ich haben gerade Eindrücke von diesem Forum ausgetauscht. Er sagte mir, dieser Saal ist voll. Das zeugt von dem großen Interesse, das mit dem St. Petersburger Wirtschaftsforum verbunden ist. Ich möchte alle Teilnehmer und Gäste der Veranstaltung herzlich begrüßen. Russland und St. Petersburg sind wieder Gastgeber und empfangen die führenden Wirtschaftsvertreter, Experten und Unternehmer. Wir begrüßen hier Gäste aus über 130 Ländern. Diese Menschen wollen Geschäftskontakte knüpfen und neue Partner finden. Unsere Moderatorin hat uns das Thema für die Diskussion vorgegeben. Ich werde mich bemühen, auf diese Fragen auch einzugehen. Aber vor dem Beginn der Veranstaltung sagte sie mir auch, dass die Organisatoren des Forums für eine sehr gemütliche Atmosphäre gesorgt haben. Deswegen möchte ich zuallererst mich bei allen Organisatoren des Forums herzlich bedanken. Ich danke Ihnen. Das St. Petersburger Wirtschaftsforum ist einmalig und sehr attraktiv, weil man hier frei sprechen kann. Ein freier Dialog wird möglich zu allen Fragen, die die Wirtschaft interessieren. Ganze Branchen und ganze Staaten. Wir sind stets offen für alle, die mit unserem Land zusammenarbeiten wollen, für alle, die nach einer gleichberechtigten und beiderseitig vorteilhaften Partnerschaft suchen. Ich bin überzeugt, das ist der einzig mögliche wirkliche und richtige Einsatz, wenn man einander zuhört und einander versteht. So kann man auch gemeinsame Berührungspunkte finden, so kann man sich harmonisch entwickeln. So kann man auch die Antwort auf die großen Herausforderungen finden, vor denen die jetzige Welt steht. Wir sehen, wie stark zum Beispiel die Energiemärkte erschüttert werden. Wir sehen, wie angespannt die Lage in bestimmten Regionen aussieht. Ich meine jetzt natürlich und vor allem den Nahen Osten. Wir sehen die Folgen der kurzsichtigen europäischen Bürokratiepolitik. Wir sehen die aggressive Rhetorik. Dazu führt, dass Europa seine Positionen in der Weltwirtschaft verliert. Europa untergräbt auch die regionale und globale Sicherheit. Die europäischen Eliten provozieren Chaos. Und sie wollen, dass immer mehr Länder in diesem Chaos versinken. Diese Prozesse sind nicht von alleine entstanden. Sie sind eine Konsequenz dessen, dass die Welt einen riesigen Strukturwandel erlebt. Diesen Wandel in dieser Größe hat es ja seit Jahrzehnten nicht mehr gegeben. Es geht nicht nur darum, dass ein Zyklus einem anderen weicht. Der Wandel ist viel grundlegender. Das Paradigma der globalen Entwicklung verändert sich. Wie hat die Welt vorher ausgesehen? Das möchte ich hier besonders ansprechen. Jahrzehntelang gab es in dem globalen Entwicklungsmodell eine begrenzte Zahl von Finanzzentren. Das waren Zentren von Logistik und Versicherungsdienstleistungen, einige wenige Ratingagenturen und Reservewährungen. Diese Architektur wurde als Allheilmittel präsentiert, als ob sie allen passen würde. Und angeblich wurde diese Architektur als neutral dargestellt. In Wirklichkeit wurde diese Architektur immer öfter dazu missbraucht, um politischen Druck auszuüben, um die eigene Vorherrschaft zu sichern. Logistische Routen und Zugang zu Informationen, zu Daten können im Nu verschwinden. Sie können im Augenblick unterbrochen werden, und zwar im Interesse derjenigen, die ihre Position durchsetzen wollen. Das war ein System der Abhängigkeiten, um an die Ressourcen zu kommen. Die meisten Staaten sehen das heute. Sie haben es verstanden. Auch die Unternehmen sehen das. Das gilt auch für die Banken, für die Industrie, für die Landwirte, für die Logistiker. Es liegt auf der Hand. Investitionspläne und Wirtschaftsentwicklungsmodelle stehen vor großen Risiken. Die externe Infrastruktur, auf die sie sich stets gestützt haben, kann gegen sie eingesetzt werden. Deswegen entwickeln viele Staaten eigene technologische Lösungen. Sie schaffen ihre eigenen Lieferketten und Logistikrouten, eigene Institutionen. Russland bekommt diesen Wandel in vollem Maße zu spüren. Unser Land steht nach wie vor unter Druck. Zugleich haben wir nun viel mehr Spielraum. Wir haben neue Partner. Wir haben neue Finanztechnologien und neue technische Lösungen. Wir erschließen neue aussichtsreiche Märkte. Russland sieht in dem globalen Wandel nicht nur eine Bedrohung, sondern auch eine enorme Chance. Und diese Chance wollen wir nutzen. Deswegen wollen wir schnell und pragmatisch handeln. Ich möchte wiederholen, die Ursachen der jetzigen Turbulenzen sind damit verbunden, dass die Welt ihr vertikales und hierarchisches Modell aufgibt. Dieses Modell diente früher den Interessen einiger weniger Staaten. Jetzt entsteht ein neues Modell, eine neue multipolare Welt mit einer anderen Verteilung. Die Wachstumsstruktur verschiebt sich in Richtung des globalen Südens. Neue Entwicklungs Zentren entstehen. Sie wissen das ja selbst so gut, verehrte Kolleginnen und Kollegen. Das ist keine Deklaration, das ist objektive Realität. In den Ländern, die ich meine, wächst die Bevölkerung, die Mittelschicht entsteht, die Industrie entwickelt sich, auch der Binnenmarkt wächst. Das heißt, neue Städte werden gebaut, neue Straßen, Häfen, Energie- und Datennetze. In diesen Ländern entstehen eigene Finanz-, Bildungs- und Technologiezentren. In dieser Hinsicht möchte ich betonen, dass die Welt gerechter wird. Viel mehr Länder können von diesem globalen Wirtschaftswachstum profitieren. Milliarden von Menschen bekommen neue Chancen. Früher waren sie an die Peripherie der globalen Wirtschaft verdrängt. Es ist sehr wichtig, dass die neuen Wachstumszentren auch selbst ihre Entwicklungsausrichtung Richtung bestimmen wollen. Sie wollen eigene Marken gründen. Sie wollen eigene Standards bestimmen und Kompetenzen entwickeln. Wenn wir uns die Dynamik des globalen BIPs betrachten, und zwar während der letzten 5 Jahre, so werden wir sehen, fast die Hälfte des globalen BIP-Wachstums, 49%, kommt auf die BRICS-Staaten. Und der Beitrag der G7 liegt bei ca. 18%. 2021 bis 2025 ist die globale Wirtschaft um ca. 4,1% jährlich gewachsen im Durchschnitt. Und 2% dieses Wachstums entfallen auf die BRICS-Staaten. Nur 0,8% des Wachstums entfallen auf die G7. Der Anteil der BRICS-Staaten am globalen BIP, Kaufkraft bereinigt, beläuft sich momentan auf ca. 40%. Und der Anteil der G7-Länder ist weniger als 29%. Die BRICS-Staaten haben die G7 noch 2020 überholt. Und dieser Vorsprung wird noch größer. Und zwar zugunsten der BRICS-Staaten. Was sind die Ursachen? Woher kommt es? Was passiert gerade? Das Wachstumstempo der BRICS-Staaten bleibt höher als in anderen Regionen der Welt. Und das wird auch in Zukunft so sein. Der Trend wird bleiben. In der G7 reden wir von bestenfalls 1,5% jährlich. In den BRICS-Staaten liegt das Wachstumstempo bei über 4%. Meine Damen und Herren, liebe Freunde, ich habe diese Zahlen nicht erfunden. Das sind die Daten des Internationalen Währungsfonds und der Weltbank. Die internationalen Institutionen sind gezwungen, das zuzugeben. Die Welt schaut auf die Regionen, wo es Perspektiven gibt, wo man Absatzmärkte finden kann, wo man Produktion steigern kann. Der Fokus des globalen Handels und der Weltwirtschaft wird sich verschieben. Dieser Fokus verschiebt sich schon jetzt und dieser Trend wird nicht verschwinden. Jahrelang waren die wichtigsten Daten, Kapital und Warenströme an einige wenige Infrastrukturknotenpunkte im Westen gekoppelt. Waren aus einem eurasischen Land wurden in ein anderes eurasisches Land exportiert und trotzdem waren Versicherungen, Schiedsgerichte und vieles andere mehr in den Drittstaaten gebündelt. Dadurch entstanden mehr Kosten und politische Abhängigkeiten. Der internationale Handel wird heute effizienter. Sehr gerne wird auf Vermittler verzichtet, die man nicht braucht. Immer öfter wird in nationalen Währungen abgerechnet, neue Logistikrouten entstehen. In Eurasien ist es der Nord-Süd-Korridor. Auch die arktische Transportroute, Verkehrskorridore über das Kaspische Meer, über das Schwarze Meer, über den Fernen Osten. Diese Projekte, diese Logistikrouten bestimmen das Antlitz der jetzigen und der künftigen Entwicklung. Das globale Handelssystem ist nicht mehr an den Westen allein gekoppelt. Innerhalb von 25 Jahren ist der BRICS-Anteil am globalen Handel um mehr als 100% gewachsen, hat sich mehr als verdoppelt. Fast ein Viertel der globalen Exporte entfällt auf die BRICS-Länder und diese Zahl wächst. Genauso wächst auch der Binnenhandel innerhalb der BRICS-Staaten. Wir reden von über 1 Trillion US-Dollar im Jahr. Eine ganz besondere Rolle bei diesen Prozessen spielen die sogenannten Connector-Staaten. Diese Staaten verbinden Märkte, Technologien und Finanzströme. Sie verbinden auch Geschäftskulturen. Ich meine dabei nicht nur einfache Transitprojekte oder Transitrouten über ein bestimmtes Gebiet. Wichtig ist auch das Vertrauen in der Logistik, bei den Abrechnungen. Die Rechtssicherheit und technologische Kompatibilität spielen eine wichtige Rolle. Auf dem Podium sitzt der usbekische Präsident, Herr Mirziyoyev. Ich möchte Sie bitten, ihn noch einmal zu begrüßen. Herzlichen Dank, Herr Mirziyoyev, dass Sie dabei sind. Auf dem Podium sehen Sie also den Präsidenten eines Landes, das ein Zentrum des Wirtschaftswachstums ist. In Usbekistan wächst die Bevölkerung. In diesem Land werden wichtige Industrieprojekte umgesetzt.
2: Auch die Landwirtschaft und die Energiewirtschaft wachsen in diesem Land. Usbekistan ist gleichzeitig ein wichtiges Bindeglied zwischen Russland, China, Mittelasien und dem Fernen Osten. Viele Beispiele gibt es dafür, wo die eigene Entwicklung auf die Vorteile mit den anderen Zentren, in den Verbindungen mit den anderen Zentren konzentriert wird. Und das betrifft auch unseren anderen Gast, die Präsidentin Tansanias. Tansania spielt eine ähnliche Rolle in Ostafrika. Und ich möchte es besonders hervorheben, dass es einen weiteren Trend gibt. Die globale Handelsarchitektur verschwindet und sie verzichtet auf diejenigen Regeln, die von der Welthandelsorganisation diktiert wurden. Es entstehen immer mehr regionale Verträge oder Organisationen. Ihre Zahl ist um ein Viertel gestiegen. Die Erosion der WHO wurde geschaffen durch diejenigen, von denjenigen, die sie geschaffen haben. Das sind westliche Länder. Als das für sie vorteilhaft war, haben sie die WHO-Ideen nach vorne gepusht. Sie haben andere Länder zur Kooperation eingeladen, aber dann verlor der Westen im Konkurrenzkampf und die universellen Handelsregeln, die im Rahmen der WHO angeboten wurden, sind nicht mehr interessant geworden. Sie wurden zu einer Last. Und es wurden einseitige Hindernisse und Sanktionen eingeleitet. Und die westlichen Länder haben somit die Mechanismen ausgeschaltet, die für WHO charakteristisch waren und haben das Vertrauen unterminiert. Das Institut funktioniert nicht mehr. Und das bedeutet, dass andere Staaten, dass die Wirtschaftskreise andere Lösungen finden. Das sind multilaterale, bilaterale Verträge und Abkommen. Ich habe bereits von Sanktionen gesprochen und eigentlich geht es um den Diebstahl von den Ressourcen. Und das hat sich ausgewirkt auf die internationalen Währungen, auf den US-Dollar und auf den Euro. Das ist eine Tatsache, die man akzeptieren muss. Alle Länder, und das möchte ich besonders hervorheben, dass wirklich alle Länder, wie Russland, sie können den Zugang verlieren zu ihren Aktiva, und die in US-Dollar oder in Euro berechnet werden. Und westliche Infrastrukturen haben auch nicht mehr die früheren Möglichkeiten. Man hat nicht mehr den Zugang dazu. Es geht um die ungewissenhafte Konkurrenz. Anlässe können unterschiedlich sein. Man findet verschiedene Anlässe dafür, wie in unserem Fall. Es ist der Konflikt in der Ukraine. Es kann der Konflikt im Nahen Osten sein. Es gibt Konflikte in Afrika, auch das Verhalten gegenüber der LGBT-Gesellschaft oder Gemeinschaft. Man kann verschiedenes aussetzen oder beanspruchen, aber es geht um die ungewissenhafte Konkurrenz, auch die staatlichen Finanzen der westlichen Länder sind momentan in Schwierigkeiten, Haushaltswendel sind sehr hoch. Der Haushaltsmangel der EU-Zone ist auf 81,7% gestiegen. Und das ist der schlechteste Parameter, die wir kennen. Bei Griechenland ist es 137%, bei Belgien ist es 108%. In Russland liegt es ist 16,4%. Das ist somit eine schwankende Zahl. Ich habe darüber gesprochen. Ich habe mit den Chefredakteuren der Nachrichtendienste gesprochen. Und das sind einige Experten meinen, dass es 50,8% gewesen ist. Aber das ist eine Größe, die mit den europäischen Parametern nicht wirklich wird. Was das Haushaltsmangel betrifft, so sind es 5,3% vom BIP. 7,3% bei Polen, 5,2% bei Belgien, 5,1% bei Frankreich, 5,9% bei den USA. 2,6% macht es dieses Parameter in Russland. Es kann sein, dass das Parameter steigen wird, aber es liegt deutlich niedriger als bei den entwickelten westlichen Ländern. Und das bedeutet, dass die Inflation steigen kann. Und das war schon 2021 und 2022, als die Preise in der EU-Zone, in der EU und in den USA um 14% gestiegen sind. Das bedeutet, dass diese Länder ihre Aktiva schrumpfen lassen und in nationalen Währungen werden die Abrechnungen durchgeführt. Es gibt alternative Rechnungssysteme und auch die digitalen Währungen ihrer Zentralbanken werden dafür verwendet. Und Russland nutzt schon jetzt nationale Währungen. Der Anteil des Rubels in unseren Exportgeschäften macht 65% aus. Das sind fast zwei Drittel. Ich möchte es besonders hervorheben. Die Welt braucht ein modernes Finanzsystem, ein flexibles System ohne Hindernisse und Sanktionen. Und es, mit den Stimuli für das System selbst. Die Abrechnungen sollen beschleunigt werden. Der Zugang zu Finanzen soll verbessert werden. Und somit muss man sich auch dem widersetzen, dass es Geldwäscherei passiert oder dass die Steuern nicht erfasst oder nicht gezahlt werden. Historisch gesehen versucht, dass der Westen von den anderen Ländern als die Quelle der technologischen Entwicklung betrachtet wurde. Aber auch in diesem Sinne sehen wir einen Wandel. Während der letzten 25 Jahre haben die BRICS-Mitgliedsländer die Technologieprodukte verstärkt, erhöht, und das ist jetzt ein Drittel der globalen Lieferungen. Das zeugt davon, dass jetzt die BRICS in Führung liegt in Fragen Technologien. Dieser Wandel passiert langsam oder allmählich, aber er passiert. Und China ist unser strategischer Partner. Und er hat besonders viele Patente im Bereich künstliche Intelligenz. Und auch in Russland besitzt wir ein gutes Potenzial. Wir wollen den stellvertretenden Staatspräsidenten der Volksrepublik China, Han Cheng, besonders begrüßen. Ein anderer Schlüsselpartner ist Indien, liegt auch in Führung in Fragen Informationstechnologien und Software entsteht dort. Und Russland spielt auch eine große Rolle bei der Integration oder in der digitalen Beschlüsse oder digitalen Lösungen. Das betrifft verschiedene Dienstleistungen der Wohnungswirtschaft, im städtischen Wesen, der Bildung, und das verbessert natürlich die Lebensqualität der Menschen, und sie konkurrieren mit den westlichen Lösungen. Auch in der Atomenergiewirtschaft können wir sehr gut konkurrieren. Mehr als 60% der Bauprojekte der Atomkraftwerke werden mit der Teilnahme von Rosatom umgesetzt. Mehr als 60%. Das ist wirklich ein sehr großes Parameter. Ernsthafte Ingenieursysteme gibt es bei uns auch im Bereich Wassermanagement, und das spielt eine große Rolle weltweit. Die Kollegen, die an unserer heutigen Beratung teilnehmen, werden uns recht geben. Ich glaube, sie werden uns zustimmen. Der wichtigste Faktor der globalen Wandel ist gerade der technologische Fortschritt. Die Experten sprechen von drei Schlüsseltechnologien des heutigen und des morgigen Tags, die das Leben der Menschen ändern und auch sich auf die Tätigkeit der Staaten auswirken. Das ist die künstliche Intelligenz zum einen, die erlaubt, große Datenmengen zu bearbeiten und Beschlüsse in allen Sphären gefasst werden. Das sind autarke Systeme, die die Leistung erhöhen und die Wirtschaftsbranche ändern sich dadurch. Und der dritte Faktor, das sind Plattformen, die den Marktteilnehmern erlauben, direkt in der Echtzeit und im automatischen Sinne Informationen auszutauschen und Geschäfte zu schließen. Was die Prognosen der Experten betrifft, so werden diejenigen Länder oder Gruppen der Länder, die einen kompletten Satz der Technologien besitzen, gerade im Bereich KI und über autarke Systeme und Plattformen verfügen, sie werden zur neuen Souveränitätszentren der multipolaren Welt. Ohne diese Technologien kann eine reale Souveränität nicht mehr möglich sein. Ich möchte es nochmal hervorheben. Die eigenen technologischen Grundlagen sind sehr wichtig für die Länder mit großer Bevölkerung, mit großen Staatsgebieten und mit der eigenen Kultur. Sie können nicht nur auf andere Lösungen zugreifen, ansonsten werden sie gelenkt. Sie werden gelenkt durch andere Plattformen. Und wie sie ausgenutzt werden, diese Plattformen, das wissen wir nicht. Vor den großen Staaten, vor den Zivilisationen steht die Frage der historischen Wahl. Entweder schaffen sie ihre eigenen Plattformen und Technologien, oder sie verwandeln sich in eine digitale Peripherie. Und hier muss man das in Kauf nehmen. Andere Serviceangebote können anders sein, aber dann wird es klar, was das kostet. Und Russland hat schon eine Lehre daraus gezogen. Einige Lieferanten der Software verlassen unseren Markt. Und dann sehen wir, wie das passiert. Und wir werden unsere Infrastrukturprojekte verstärken. Und wir werden nur mit denen kooperieren, die die gegenseitigen Verpflichtungen respektieren. Diese Erfahrungen haben sich bewährt. Und solche Erfahrungen haben wir angesammelt, gerade mit der Volksrepublik China. Und China ist der strategische Partner von Russland. Unsere Wirtschaftskooperation deckt alle Sphären ab. Sie betreffen auch Hightech-Sphären, den Verkehr, Energiewirtschaft und andere. Und im Rahmen der internationalen Wirtschaftssysteme es ist wichtig, dass ein Land ihre Souveränität sicherstellt. Und es wird nicht übertrieben sein, wenn wir sagen, dass der Wettkampf um die Souveränität sich verstärkt. Das bedeutet nicht, dass man sich dem Druck von außen widersetzt. Es geht auch darum, wie die Wirtschaft sich gestaltet. Und die Souveränität bedeutet, dass man stärker ist. Und ich möchte nur sagen, dass man klüger, smarter ist. Und das bedeutet, dass man genauer die Ressourcen lenkt und effizienter Investitionen durchführt, auch Investitionen in die Technologien. Die wahre Souveränität erfordert Effizienz. Wir können nicht sagen, wir sind souverän, deshalb kann man das langsam und agieren und teure Lösungen anbieten. In allen Bereichen muss man sehr aktiv arbeiten und man muss schneller alles produzieren und somit die Einkünfte der Wirtschaftskreise und der Menschen sollen steigen. Unter schwierigen Bedingungen verstärkt Russland ihre Souveränität. Sie will sich nicht abschirmen. Sie erweitert den Kreis der Partner. Ja, die Wirtschaftsdynamik ist momentan etwas eingedämmt. Wir werden darüber reden. Und ich möchte Sie erinnern an die Aufgaben, die vor der Regierung gestellt wurden. Wir müssen zum nachhaltigen Tempo der Wirtschaft in Russland zurückkehren. Und das kann man nur machen, wenn man Kapitalinvestitionen vergrößert, wenn man neue Investitionszyklen einleitet. Und der Zuwachs der Investitionen in Russland 2025 hat 38% ausgemacht. Im Vorjahr gab es einen Rückgang. Und ich möchte auch Sie auf Folgendes aufmerksam machen. Die neuen Investitionszyklen sind die wichtigste Aufgabe der Regierung und das wird auch der wichtigste Indikator der Tätigkeit der Regierung sein. Das Wirtschaftswachstum soll auf die Binnennachfrage stützen und Inflation soll reduziert werden. Inflation geht bei uns zurück. Ich glaube, gestern habe ich darüber gesprochen, die Prognose für das laufende Jahr wird 5,2% ausmachen. Und wir besprechen mit unseren Kollegen regelmäßig Wirtschaftsfragen und ich möchte sagen, dass die Wirtschaft, dass die Dynamik der Industrie und des BIP und der Kaufkraft in Russland positiv sich entwickelt. Und die Industrie ist trotz allen Schwierigkeiten gestiegen. Darüber werden wir auch Fragen beantworten. Aber im April ist die Industrie in Russland um 1,9% gestiegen. Das betrifft die verarbeitende Industrie. Sie ist um 3,1% gestiegen. Der Warenumsatz im Handel hat 6,5% zugenommen und BIP ist um 1,3% gestiegen. Im Januar bis April dieses Jahres ist es um 0,2% gestiegen. Und in diesem Sinne, in diesem Zusammenhang, möchte ich Folgendes sagen. Wir hören natürlich Kritiken von allen Seiten, dass bei uns es Verluste gibt. Ja, das stimmt. Wir sind auf die Niveau gefallen, wo die EU-Länder während der letzten Jahre gelebt haben. Und wir spüren dann den Zuwachs. Wichtig ist, dass wir die Grundlagen der Makrowirtschaft erhalten haben. Und wir werden nach vorne und nach oben weitergehen. Wichtig ist, dass diese Trends festgelegt werden und unsere Unität wird noch stärker sein. In diesem Zusammenhang möchte ich einiges sagen, welche Souveränität Russland braucht. Da ich habe bereits darüber gesprochen, aber ich werde jetzt darauf eingehen. Wie ich bereits gesagt habe, ist souveräne Wirtschaft eine Wirtschaft, die auf durchgängige Technologien

0: stützt. Das betrifft fortschrittliche Lösungen, die die Arbeit der Wirtschaftskreise vereinfachen und Prozesse verlaufen automatisch. Und das bedeutet, dass die Arbeitsleistung steigt und die Effizienz der Wirtschaft allgemein sich erhöht. Und das betrifft auch die Verteidigung und die Sicherheit. Besonders offensichtlich sind die Ergebnisse gerade bei der Entwicklung von den Plattformen. Sie werden in alle Wirtschaftsbereiche eingeleitet. Es gibt zum Beispiel E-Commerce, E-Handel. 30% plus haben wir festgestellt in diesem Jahr. Und das zeugt davon, dass russische Plattformen vorteilhaft sind. Sie bringen Gewinne sowohl den russischen als auch den internationalen Akteuren. Und ich habe von unseren Freunden und Partnern gesprochen, das ist die Mittelasiatische Republik Usbekistan. Der Warenumsatz der usbekischen Waren im Überwahlbereich hat 418 Millionen US-Dollar ausgemacht. Das war 2023. Und im Jahre 2025 waren das 1,5 Milliarden US-Dollar. Und das betrifft, und es gibt Perspektiven dafür, dass im laufenden Jahr es diese Zahl 2 Milliarden US-Dollar ausmachen wird. Und das betrifft verschiedene kleine und mittlere Unternehmen, die verschiedene Waren produzieren und die über diese Plattform ihre Waren nach Russland liefern können. Und unsere Plattform wird auch in anderen Ländern verwendet. Aber das betrifft in erster Linie den russischen Markt. Und die Menschen arbeiten hier effizient und verdienen gut. Klein- und Mittelunternehmen entwickeln sich.
1: Und
0: dabei geht es auch um die moderne Logistik. Steuern und Zölle werden entsprechend gezahlt. Das kann man nur begrüßen. Der Warenumsatz ist um 3,5% gestiegen und der steigt weiter, dadurch, dass man Zugang hat zu allen Verbrauchern der Eurasischen Wirtschaftsunion. Aber das betrifft auch den afrikanischen Kontinent. Das ist auch über unsere Plattform möglich. Somit kann man die 500 Millionen der Verbraucher auf diese Weise erreichen. Und die russischen Plattformen werden zu einem richtigen Motor bei der Entwicklung dieser Wirtschaft. Diese Plattformen betreffen Finanzlogistik, Tourismus, aber auch solche Bereiche wie Gesundheitswesen, Bildung und Medien. Natürlich muss man das Tempo erhöhen und weitere Plattformen schaffen, damit künstliche Intelligenz und Autarke-Systeme ebenfalls umgesetzt werden. Wir haben schon eine eigene Strategie im Bereich KI und ich habe schon die Regierung gebeten, dass entsprechende Programme für digitale Plattformen und für Autarke-Systeme vorbereitet werden. Und ich schlage vor, dass wir Ökosysteme der Plattformwirtschaft besprechen werden. Und es gibt dafür eine Arbeitsgruppe an dem Präsidialamt, dass sie die Vorbereitung dieses Forums mit betreut. Worauf möchte ich Sie noch aufmerksam machen? Die Souveränität wird von den Menschen bestimmt. Ihre Fertigkeiten und Fähigkeiten, ihr Wunsch, Technologien zu erwerben und neue Produkte zu erwerben, und dann, sind sehr wichtig. Diese Kompetenzen müssen gut bezahlt werden. Nur wenn es gute Gehälter gibt, dann kann unser Land auch im Fall Demografie fortschrittlich sein. Das betrifft Spezialisten, die ihre Zukunft sicher sind. In Russland liegt die Arbeitslosigkeit auf einem Niveau unter allen Industrieländern. 2,2% macht die Arbeitslosigkeit aus. Und das ist ein sehr gutes Ergebnis im Vergleich zu den anderen entwickelten Ländern. Ich kann sagen zum Beispiel, dass Japan, in Japan 2,5% dieses Parameters, in Indien macht das 4,2% aus, in der EU macht das 5,9% aus, 4,2% in den USA. Die russischen Gehälter sind um mehr als 30% gestiegen. Und dabei geht es darum, dass man die Inflation daraus rausnimmt. Und das Tempo ist wirklich sehr hoch. Die

0: der weitere nachhaltige Wachstum der Gehälter und Löhne muss mit der Arbeitsleistung verbunden werden und auch mit effizienten Industrieproduktion aufgrund der modernen Technologien. Und wir haben eine starke Ingenieurschule in Russland. Dann möchte ich die Arbeitsmobilität ansprechen. Wenn ein Spezialist eine qualifizierte, gut bezahlte Arbeit finden kann, dorthin in eine andere Region und die Industrien dort steigen und wachsen dort und das sind strategische Bereiche und mit einem erhöhten Mehrwert werden dort Produkte hergestellt. Junge, mobile Länder, junge Menschen sind besonders mobil. Sie sind in den höheren Semestern und für ihren guten Start haben wir beschlossen, dass wir auch für sie Arbeitsreisen organisieren. Und dabei gibt es entsprechende Verpflichtungen seitens der Arbeitgeber ihm gegenüber. Und wir wollen auch die auszubildenden Verträge modernisieren und sie an die modernen Bedingungen anpassen. Wir wissen, dass die Abänderungen zu dem Arbeitsgesetzbuch vorbereitet wollen und wir bitten, dass die Staatsduma ausfüllt, damit sie schneller verabschiedet werden.
1: Die Souveränität eines so großen Landes wie Russland wird nicht nur in der Hauptstadt oder in einigen wenigen wichtigen Industriezentren bestimmt. Es ist wichtig, dass alle Regionen Investitionen anlocken, Arbeitsplätze schaffen und den urbanen Raum entwickeln. Hier auf dem Forum können Sie verschiedene Stände unserer Regionen sehen. Die russischen Regionen zeigen ihre Stärken, ihre Erfolge und Perspektiven. An den Messeständen wird verhandelt mit Investoren, mit den Unternehmen, die regionalen Märkte erschließen wollen. Die Gäste und die Teilnehmer des Forums haben diese große und reiche Palette der russischen Regionen schon kennengelernt. Es ist bereits eine Tradition des Forums, dass wir den Investitionsranking der russischen Regionen veröffentlichen. In diesem Jahr sind die Stadt Moskau, die Teilrepubliken Tatarstan und Baschkortostan, die Gebiete Nischni Nowgorod und Moskau an der Spitze dieses Ratings. Zum ersten Mal gehören St. Petersburg und Sachalin zu den Besten. Die beste Dynamik zeigen die autonomen Kreise der Hanten und Mansen und der Jamal-Nenzen, Gebiete Omsk, Wladimir, Wolgograd, die Region Krasnodar und Primorje im Fernen Osten. Ich gratuliere den Kollegen aus diesen Regionen zu diesen wunderbaren Ergebnissen. Natürlich werden wir die Regionen auch weiterhin finanziell unterstützen, insbesondere was die Infrastrukturkredite des föderalen Haushaltes angeht. In den letzten Jahren haben die Regionen über 1 Billion Rubel an Krediten erhalten. Wir haben vor, weitere 750 Milliarden Rubel in Form von Krediten an die Regionen zu geben. Die Schulden werden teilweise auch abgeschrieben. In den letzten Jahren waren das beinahe 440 Milliarden Rubel. Und in diesem Jahr werden wir die Tilgungsfrist nach hinten verlegen. Die frei werdenden Mittel können die Regionen auch für die eigene Entwicklung einsetzen. Ich möchte hinzufügen, dass der Zustand des Investitionsklimas im nationalen Rating ebenfalls mit berücksichtigt wird. Und zwar geht es hier um die Verringerung des Investitionszyklus an Kulturerbestätten, zum Beispiel alte Gutshäuser, historische Gebäude und vieles andere mehr. Sie müssen so schnell wie möglich saniert werden und wieder zugänglich für die Besucher werden. Es ist besonders aktuell für die Städte in Zentralrussland, für unsere touristischen Perlen, zum Beispiel am weltweit bekannten Goldenen Ring. Die Gebiete Jaroslawl und Nischni Nowgorod, Lipezk und Veliki Nowgorod, wie auch die Teilrepublik Tatarstan, gehören ebenfalls zu wichtigen Touristikzentren. Ich hoffe, dass auch andere Regionen diesem Beispiel folgen werden. Die Sanierung von Denkmälern ist ein Bereich, wo man auch auf das Potenzial der Wirtschaftspartner setzen kann. Großunternehmen spielen eine wichtige Rolle in der regionalen Entwicklung. Wir haben vor, besondere Mechanismen für die Beteiligung solcher Unternehmen an Bauprojekten zu entwickeln. Diese Unternehmen können sich aber auch an der Entwicklung der sozialen

Infrastruktur beteiligen, das heißt Schulen, medizinische Zentren und vieles andere mehr. Wir haben es schon vereinbart, dass viele Großunternehmen und staatliche Firmen die Hauptstadt Moskau verlassen und ihren Sitz in die Regionen verlegen. So kann Moskau entlastet werden und die Regionen bekommen zusätzliche Steuereinnahmen, aber auch neue Arbeitsplätze. Herr Sobjanin, die Hauptstadt wird das verkraften können. Es gibt schon zahlreiche positive Beispiele, zum Beispiel Rosshydro und die PSB Bank. ODK, die Vereinigte Körperschaft für Triebwerksbau, wird ebenfalls diesen Schritt bald vollziehen. Das betrifft auch einzelne Abteilungen der russischen Eisenbahn und andere Großunternehmen. Ich weiß, wie schwierig es ist, den Sitz zu verlegen, aber es ist eine Arbeit, die geleistet werden muss. Die zeitgenössische Wirtschaft beschränkt sich nicht allein auf die Entwicklung des Unternehmens. Da gibt es viel Potenzial und viel Spielraum fürs Kreative. So entstehen neue Städte, neue Orte, die zum Leben einladen. Ich glaube, wir haben viele solche Standorte. Und da sollten wir die Investoren unterstützen und denen mehr Freiräume geben. So können wir Hightech-Investitionen, Tourismus, Kultur und lokale Identität miteinander verbinden, und zwar im Rahmen eines besonderen Rechtsmodus. Wir müssen auch kollektive Investitionen in Projekte im urbanen Raum ermöglichen. So können sich Bürger direkt beteiligen an der Entwicklung der Heimatregion oder des Heimatortes. Ich möchte die Regierung und die Entwicklungsinstitutionen, aber auch die Agentur für strategische Entwicklung darum bitten, die entsprechenden Gesetzesvorlagen auszuarbeiten. Eine starke und souveräne Wirtschaft bedeutet auch Freiräume für private Initiativen. Es sind gerade Unternehmer und Firmen, die neue Marktnischen erschließen, die neue Waren und Dienstleistungen produzieren, die Arbeitsplätze schaffen. Die Wirtschaftsaktivität bleibt hoch, wenn das Investitionsklima berechenbar bleibt. Denn die Wirtschaft muss ganz genau verstehen, wie das Steuersystem funktioniert, welche Tarife gelten und welche Fördermaßnahmen der Staat anbietet, um jahrelang sicher und zuverlässig arbeiten zu können. Wir haben unsere Besteuerungsverfahren schon optimiert. Es gibt zahlreiche Fördermaßnahmen für Investitionen auf föderale wie auf regionale Ebene. Der Staat arbeitet mit der Business Community zusammen. So haben wir ein nationales Modell für Geschäftsentwicklung vorbereitet. Es muss einfacher werden, ein Unternehmen zu gründen und die Steuererklärung abzugeben. Wir haben schon viel gemacht, aber diese Arbeit muss weitergehen, damit dieses System noch effizienter funktioniert und die Rechtsanwendung muss ebenfalls optimiert werden. Dieses nationale Modell muss der Wirtschaft und den Unternehmen neue Möglichkeiten bieten. Ich möchte einige Worte dazu sagen, wie und was der Staat für kleine und mittlere Unternehmen tut. Wir haben bereits viel dafür gemacht, damit Unternehmer schnell und einfach eine Produktion starten können oder ein Unternehmen gründen können. Wenn ein Unternehmen sich entwickelt und wächst, stößt es mitunter auf organisatorische Schwierigkeiten. Zusätzliche Kosten entstehen. Nicht jeder Unternehmer ist bereit, das zu stemmen. Wir müssen diese Kosten minimieren. Wir müssen Möglichkeiten für nahtlose Übergänge für die Unternehmen schaffen. Dazu werden digitale Lösungen notwendig. Ich möchte die Regierung und die VIB Bank, aber auch die Wirtschaftsverbände darum bitten, das Konzept für diese nahtlosen Übergänge vorzubereiten, für wachsende Unternehmen. Dass man nahtlos aus der Solo-Selbstständigkeit in Richtung Großunternehmen gelangen kann. Dabei muss man aber auch unbedingt die Plattformlösungen in der sich verändernden Wirtschaft berücksichtigen. Ich möchte noch ein Thema ansprechen, das im Fokus der Diskussionen stand. In diesem Jahr haben wir die Obergrenze für das vereinfachte Besteuerungsverfahren gesenkt. Zurzeit liegt die Obergrenze bei 20 Millionen Rubel. Wir haben vor, diese Obergrenze im nächsten Jahr auf 15 Millionen und noch ein Jahr später auf 10 Millionen abzusenken. Wir haben darüber viel und intensiv mit der

Wirtschaftscommunity, aber auch in der Regierung diskutiert. Ich möchte dazu Folgendes sagen. Ich glaube, es ist möglich, die weitere Absicherung dieser Grenze zu verschieben bzw. aufzuschieben.

Niveau belassen. Ich will nichts versprechen, wie lange das doch dauern wird, aber je länger, desto besser natürlich. Ich bitte die Regierung und die Staatsduma, die entsprechende Gesetzesgrundlage dafür zu schaffen. Ich möchte der Wirtschaft auch vorschlagen, daran zu denken, wie wir noch mehr Fördermaßnahmen und Möglichkeiten für kleine und mittlere Unternehmen im produzierenden Gewerbe einführen und vorsehen. So kann ein gerechteres Geschäftsklima entstehen, damit immer mehr Unternehmen die Grauzone verlassen. Wir wollen diese Aufgabe unbedingt erfüllen. Und abschließend möchte ich Folgendes sagen. Ein starkes, ein souveränes Land kann sich nicht vor anderen verschließen. Ja, das Leben zeigt uns, wir müssen die kritisch wichtigen Güter selbst produzieren. Wir müssen unsere Infrastruktur stärken, die Infrastruktur, die von grundsätzlicher Bedeutung für die staatliche Sicherheit ist. Das ist wichtig für die Wirtschaft und für die Lebensqualität der Bürger. Aber wir brauchen Kontakte ins Ausland. Wir brauchen ausländische Partner. Wir brauchen Kooperationen und grenzübergreifende Projekte. Und das werden wir unbedingt fortsetzen. Wir haben große Pläne im Automotive-Bereich, in den Eisenbahnen. Und da wollen wir russische Technologien einsetzen. Wir wollen das Hochgeschwindigkeits-Eisenbahnnetz weiter ausbauen. Das Pilotprojekt ist die Strecke zwischen Moskau und St. Petersburg. Wir wollen die Kapazitäten der Seehäfen erhöhen, aber auch die Möglichkeiten des arktischen Verkehrskorridors. Es ist eine globale Route. Wir werden noch mehr Eisbrecher, Tankschiffe und andere Schiffe bauen. Wir stehen vor der Aufgabe, zu den Top 10 der Länder weltweit gehören, was die Tonnage der Handelsschiffe angeht. Ich bitte die Regierung und das Verkehrsministerium darum, diese Arbeit fortzusetzen. Unsere Handelsflagge muss noch lukrativer werden. Berechenbares Milieu, berechenbares Klima für die Wirtschaft und die eigene Produktionsbasis sind wichtige Wettbewerbsvorteile am globalen Markt. Das ist ein Erfolgsrezept für die Wirtschaft und für die Investoren, die nach Partnerschaften suchen. Wir sind an vorteilhaften Allianzen interessiert. Es muss lukrativ sein, in Russland zu investieren. Ich bin überzeugt, solche Veranstaltungen wie das Wirtschaftsforum in St. Petersburg werden unbedingt dazu beitragen. Das ist eine große und wichtige Arbeit. So können wir alle davon profitieren und weitere Erfolge erzielen. So werden unsere Länder und Völker weiterhin gedeihen. Ich bedanke mich für die Aufmerksamkeit.

0: Thank you so much, President, sir, for setting the tone and tenor.
1: Herzlichen Dank, Herr Präsident. Danke dafür, dass Sie nun den Ton für unsere Diskussion vorgegeben haben. Aber bevor wir mit dieser Diskussion beginnen, möchte ich sehr gerne das Wort an den nächsten Redner übergeben. Herr Präsident Mirziyoyev, Präsident der Republik Usbekistan, bitte schön, Sie haben das Wort. Sehr geehrter Herr Präsident Putin, sehr geehrte Staats- und Regierungschefs, meine Damen und Herren, in erster Linie möchte ich mich ganz herzlich bedanken beim russischen Präsidenten Wladimir Putin für die Einladung. Dankeschön für die Einladung und für den wunderbaren Empfang, den unsere Delegation hier in St. Petersburg schon seit einigen Tagen genießen darf. Ich möchte auch die tansanische Präsidentin Frau Samia Suluhu Hassan herzlich begrüßen und natürlich begrüße ich recht herzlich den stellvertretenden Vorsitzenden der Volksrepublik China, Herrn Han Zheng. Es ist eine große Ehre für mich, am Internationalen Wirtschaftsforum in St. Petersburg teilzunehmen. Dieses Forum existiert bereits seit 3 Jahrzehnten und dieses Forum ist mittlerweile zu einer der angesehensten und gefragtesten Plattformen geworden. Hier werden Meinungen zu den wichtigsten Fragen der internationalen Agenda ausgetauscht. Ich freue mich sehr, darüber wieder hier zu sein, in St. Petersburg, in der Kulturhauptstadt Russlands, in einer Stadt, die besondere Beziehungen zu Usbekistan hat, eine besondere historische Beziehung, eine Beziehung, die aus der Zeit des Zweiten Weltkrieges stammt. Viele Usbeken haben an der

Verteidigung Leningrads im Krieg teilgenommen. Nach Taschkent kamen über 1,5 Millionen Evakuierte, Kinder, Frauen und Senioren aus Leningrad. Die Erinnerung an den großen Sieg bleibt ein Teil unseres gemeinsamen Informationsraumes. Sehr geehrte Teilnehmer des Forums, hier an der Neva erinnern wir uns an die Vergangenheit und reden über die Zukunft. Wir sprechen über eine neue Architektur der globalen Wirtschaft. Präsident Putin ist gerade auf diese Fragen eingegangen. Das ist eine neue Architektur der globalen Wirtschaft. Wir sehen und wir verstehen, dass sie nun im Entstehen begriffen ist. Die Welt ist im Wandel. Es ist ein tiefgreifender Wandel. Verkehrsrouten verändern sich, neue Produktionen entstehen, neue Produktionsketten werden aufgebaut. Wir sehen neue Technologien und Technologieplattformen. Überall wird die künstliche Intelligenz eingesetzt. Vieles wird neu gedacht und neu verstanden, insbesondere in der Energiewirtschaft. Das betrifft aber auch die Lebensmittel und Datensicherheit. Diesen Wettbewerb gibt es nicht nur um die Märkte und um die Naturressourcen. Es gibt auch den Technologie- und Logistikwettbewerb, den Infrastrukturwettbewerb. Die globale Wirtschaft erlebt Turbulenzen. Die Bedeutung von Staaten und Regionen nimmt vor diesem Hintergrund zu. Staaten und Regionen können eine konsolidierende Rolle spielen. Das möchte ich besonders betonen, eine konsolidierende Rolle. Es gibt Staaten, die um sich herum neue Kooperationsräume entstehen lassen. Das sind Räume der Stabilität und des Vorteils. Usbekistan war jahrtausendelang das Herzstück der Seidenstraße. Über Samarkand, Buchara und Taschkent wurden Waren geliefert. Aber es entstand etwas anderes. Vielmehr ging es um die Lieferung von Traditionen, von Wissen, von Fertigkeiten. Es war keine Wahl, die wir gemacht haben, offen zu sein. Es war eine Notwendigkeit. Das ist Teil unserer Zivilisation. Das wird jetzt mit neuen Inhalten gefüllt. Usbekistan und Zentralasien werden jetzt zu einem autarken Zentrum des wirtschaftlichen Wachstums. Wir sind eine wichtige Kreuzung von Verkehrs- und Demografiekorridoren. Hier wird auch die Zukunft bestimmt. Hier entsteht eine wichtige Kreuzung der Kommunikationen zwischen dem Norden und dem Süden, zwischen dem Westen und dem Osten. Wir wollen diesen Trend festigen und dafür brauchen wir eine neue Ebene der Entwicklung. Es geht nicht nur um die Koppelung der traditionellen Korridore in Logistik, Verkehr und Energie. Es geht vielmehr um die digitale Integration. Wir müssen Zahlungssysteme und Industrieinfrastruktur integrieren. Zentralasien muss wirtschaftlich kohärent, stabil und offen bleiben. Das ist im strategischen Interesse aller unserer Partner. Meine Damen und Herren, Russland ist für Usbekistan mehr als nur ein Nachbarland in der Region. Russland ist ein geprüfter und zuverlässiger strategischer Partner und Verbündeter. Unsere Beziehungen erleben heute eine neue Ära. Unsere Kooperation hat viele Ebenen und viele Bereiche. Es begann mit einfachem Handel, mit Waren und Dienstleistungen. Und heute sind wir bei komplizierten Liefer- und Industrieketten angekommen, Technologieallianzen. Wir planen und lokalisieren gemeinsame Produktionen. Laut unseren Statistiken ist unser gegenseitiger Handel um mehr als dreifache gewachsen, von 4 auf 13 Milliarden US-Dollar. Wir haben ein großes Portfolio an gemeinsamen Projekten mit Russland. Das sind mehr als 50 Milliarden US-Dollar. Unsere Handels- und Wirtschaftskooperation wird stets ausgebaut. Und an diesem Prozess nehmen unsere Regionen teil und unsere wichtigsten Partner. Moskau und St. Petersburg. Die Gebiete Moskau und Leningrad. Die Teilrepubliken Tatarstan und Baschkortostan. Die Regionen Krasnojar und Perm. Aber auch viele andere russische Regionen und Gebiete. Die regionalen Projekte belaufen sich auf über 5 Milliarden US-Dollar.

0: US-Dollar. Bald wird ein weiteres Investitionspaket in Höhe von 5 Milliarden Dollar beschlossen. Die Kooperation erstreckt sich über alle Schlüsselbereiche. Dazu gehört insbesondere die Energie, Wirtschaft, Chemie, Petrochemie, Maschinenbau, Landwirtschaft, Logistik, Textilproduktion, Nahrungsmittelindustrie und vieles andere mehr. Unter diesen Projekten möchte ich ganz besonders unsere gemeinsamen Industrieparks in 5 usbekischen Bezirken hervorheben. Sie haben schon gute Ergebnisse für unsere gemeinsame Entwicklung gebracht. In Taschkent entsteht ein Waggonbaucluster. Ich möchte ganz besonders auf die Energiewirtschaft eingehen. Da gibt es zahlreiche Investitionsprojekte. Russische Teilnehmer investieren aktiv in Usbekistan. So konnten wir unsere Stromproduktion um 50% erhöhen, von 58 auf 87 Milliarden Kilowattstunden. Wir haben vor, bis 2030 die Stromerzeugung auf 120 Milliarden Kilowattstunden zu erhöhen. 54% dieser Menge müssen aus erneuerbaren Energiequellen produziert werden. Unsere Kapazitäten werden auch durch die Inbetriebnahme des ersten hybriden Kernkraftwerks in Usbekistan wachsen. Ich glaube, Sie alle haben das gestern gesehen. Herr Putin und ich nahmen gestern an der Grundsteinlegung des Kernkraftwerks teilgenommen.
1: Für uns ist das ein langfristiges Projekt, ein Projekt der langfristigen Entwicklung. Eine neue Ingenieurschule entsteht dadurch und die Forschungsstrategien werden dadurch erschlossen. Wir wollen gemeinsam in den anderen Bereichen arbeiten für die zivile Verwendung der Atomkraft in den Bereichen der Wirtschaft und der Wissenschaft. Unter den modernen Bedingungen ist die technologische Kooperation Russlands und Usbekistans darf und soll nicht eingeschränkt werden, nur auf die bilaterale Zusammenarbeit. Wir orientieren uns an den großen Räumen der Kooperation und das betrifft Ressourcen, Potenziale und Kompetenzen, die breit gefächert sind. Und deshalb schlagen wir vor, dass es eine eurasische technologische Industrialisierung entsteht. Und das ist ein System der Industrien und der Technologiecluster, die miteinander verbunden werden. Und dafür gibt es eine digitale Plattform der Industriekooperation. Und so entstehen Ketten und das betrifft die Lokalisierung und die Industrieproduktion, das betrifft Ausbildung von Fachkräften und das betrifft die Außenmärkte. Aufgrund der sich bewährten Plattform könnt das machen. Innoprom Mittelasien, so heißt die Messe, wo all diese Technologien bereits erprobt wurden. Wir haben gute Erfahrungen angesammelt, was diese Arbeit betrifft. Jährlich wird diese Messe in Taschkent ausgetragen und somit können Wirtschaftskreise Kontakte finden, neue Partner finden und gegenteilig vorteilhafte Beziehungen aufbauen. Digitalisierung ist sehr wichtig und das ist digitale Sprache, wird eine neue Sprache der Wirtschaft. Früher hat bedeutete Infrastruktur, Rohrleitungen und Stromnetze und Lieferwege. Aber jetzt entstehen neue digitale Plattformen und neue Systeme entstehen darum. Das sind neue Ökosysteme, neue Arbeitsplätze, Logistik, Zahlungssysteme und Exportmöglichkeiten sind mit ihnen eng verbunden. Die usbekische Wirtschaft entwickelt digitale Lösungen und ist offen für die technologische Kooperation mit den verschiedensten Ländern über Russland, über russische Marktplätze und digitale Service-Modalitäten erfolgt das auch. Wir haben das vor kurzem angefangen, aber es gibt schon gute Ergebnisse. Wladimir Putin hat darüber gesprochen. Um das dreieinhalbfache ist die Zahl der Waren gestiegen, die auf diesen Plattformen angeboten werden. 1,5 US-Dollar erwirtschaftet man dadurch. Und dafür gibt es auch eine guter Perspektive. Wir wollen diese Kooperation vertiefen und wir schlagen vor, dass es ein neues digitales Ökosystem entsteht und somit können die Regeln miteinander angenähert werden. Und das betrifft verschiedene Bereiche auch, die Stadtwirtschaft. Usbekische und russische Marken können auf diesen gegenseitig

zukünftigen oder mit gegenseitig verbundenen Plattformen weiter angeboten werden. Und wir können zur künstlichen Intelligenz greifen und neue Märkte entstehen dadurch und unsere Einwohner können neue Möglichkeiten haben für die Wirtschaft, das Wirtschaften von Einkünften. Und der Mensch steht hier im Zentrum. Usbekistan ist eines der jüngsten Länder der Welt und mehr als die Hälfte der Bevölkerung sind junge Leute. Das ist nicht nur statistisch gesehen. Das bedeutet neue Energie, das bedeutet neue Nachfrage. Das ist unsere Zukunft. Und unsere heutige Aufgabe besteht darin, dass wir nicht nur den Leuten moderne Kenntnisse vermitteln. Wichtig ist, dass wir Bedingungen schaffen, unter welchen die Jugendlichen fortschrittliche Kompetenzen erlangt und ihr Potenzial erschließt. Eine besondere Rolle spielt hier die Kooperation im Bereich Bildungswesen und bei der Ausbildung von Fachkräften. In Usbekistan gibt es 32 Hochschulfilialen und ich möchte das mal wiederholen. Wir haben mit Wladimir Wladimirovich zu jeder Hochschule uns ausgetauscht und es gab Unterstützung von Wladimir Putin. Aus 32 Filialen der Hochschulen sind 15 Hochschulen, die aus Russland kommen. Das ist das größte Netz der Universitäten aus Russland im Ausland. Gleichzeitig möchte ich sagen, dass eine wichtige Rolle die Fachausbildung wichtig ist. Dabei geht es um die Programme, die sich an der Praxis orientieren. Wir haben schon erfolgreiche Beispiele dafür. Gemeinsame Ingenieurschulen haben wir initiiert in Almaty und in Taschkent. Könnte man hier arbeiten, wenn wir Online-Service-Möglichkeiten anbieten. Und junge Leute können Kenntnisse erlangen, auch wenn sie in den entfernten Gebieten leben. Somit wird die Arbeitsmobilität grundsätzlich geändert. Und somit kann man ein neues Niveau antreten. Und ich schlage vor, dass wir eine Online-Plattform schaffen für die Entwicklung des Menschenkapitals. Wichtig ist, dass man die Bildung, Fachausbildung und der Arbeitsmarkt zusammengeführt werden. Im Rahmen des Systems können Bildungsprogramme angeboten werden, wo man Sprachen erlernt und wo man IT-Technologien erlernt und auch Zugang bekommt zu den Arbeitgebern. Für die Wirtschaft wird das bedeuten, dass man Zugang hat zu Arbeitskräften. Und für Universitäten und Fachschulen ist es wichtig, weil man somit Zugang zum Arbeitsmarkt hat. Für Russland und für Usbekistan bedeutet das neue Investitionen. Und das unser höchster Wert sind Menschen. Sollte Wladimir Putin das unterstützen, so werden wir diesen Auftrag erteilen an unsere Industriebehörden und somit können wir einen Ansporn geben, damit diese Plattform möglichst bald in Betrieb genommen wird. Das Thema Tourismus möchte ich ganz besonders ansprechen. Das ist die humanitäre Grundlage für unsere Kooperation. Diese Branche hilft der Wirtschaft und hilft der Vertrauen. Wenn die Menschen nach Usbekistan kommen, so sehen sie nicht nur Denkmäler und alte Städte, so sehen sie auch die Gastfreundschaft und die Kultur unseres Volkes. Man sieht auch die Wirtschaftsatmosphäre bei uns. 2025 haben Usbekistan 1 Million russische Einwohner besucht. Wir können dieses Jahr noch mehr Gäste aufnehmen. Dafür entwickeln wir nicht nur unsere Tourismusinfrastruktur, sondern auch die kreative Wirtschaft. Bis 2030 soll der Anteil davon 5% des BIP ausmachen. Somit verwandelt diese kreative Branche in eine der Motoren des Wirtschaftswachstums. Wir wollen kulturelle und humanitäre Kooperation verstärken, ausbauen. Und dafür gibt es ein Projekt, kreativer Tourismuskorridor von Samarkand bis nach St. Petersburg. Diese Initiative sieht es vor, dass gemeinsam Festspiele organisiert werden. Das betrifft Museen, das Ausstellungen, Filmvorführungen im Mariinsky Theater und in der Eremitage wurden gestern Projekte eingeleitet. Das sind Kulturtage Usbekistans, die dort stattfinden. Sehr geehrte Kollegen,

2026 hat für uns eine besondere Rolle. Wir kommen dazu, dass es systemhafte Änderungen gibt. Vor 10 Jahren haben wir das neue Usbekistan ins Leben gerufen. Wir haben auf die Offenheit, auf die Transparenz, auf die Inklusivität und auf den Pragmatismus gesetzt. In dieser Zeit wurde eine feste Grundlage geschaffen für das langfristige Wachstum. Die vorteilhafte Wirtschaftsatmosphäre, Industriegrundlagen und neue Infrastrukturobjekte sind die Charaktereigenschaften davon. Unsere Wirtschaft von unserer 2016 nur 50 Milliarden US-Dollar hat unsere Wirtschaft ausgemacht. 2025 war es schon 147 Milliarden US-Dollar. In diesem Jahr prognostizieren wir es, dass das Wachstum 8% ausmacht wird. Während der Reformjahre wurden mehr als 150 Milliarden US-Dollar Auslandsinvestitionen nach Usbekistan gebracht. Tausende moderne Industrien sind genommen. Und Waren und Dienstleistungen sind um das Dreifache gestiegen. Auch jetzt, wobei die Lage instabil ist, global instabil ist, zeigt Usbekistan eine nachhaltige Wirtschaftsdynamik. Unsere Wirtschaft wird facettenreicher. Der Binnenmarkt erweitert sich und die Nachfrage nach den modernen Technologien, nach den Arbeitsplätzen, nach den modernen Arbeitsplätzen erweitert sich. Und einer der Vorteile Usbekistans ist es, dass unsere Bevölkerung jung und fortschrittlich ist. Das ist eine langfristige Grundlage für die Entwicklung der Privatwirtschaft, der Technologien, der Dienstleistungen und der Industrie. Aber die Demografie garantiert nicht den Erfolg. Dieses Potenzial soll erschlossen werden. Und wir brauchen intellektuelle Ressourcen, Kompetenzen, Leistung. All das schafft Technologien und Produkte mit erhöhtem Mehrwert. Von Anfang an, als wir Reformen eingeleitet haben, haben wir danach gestrebt, dass die Marktwirtschaft mit der sozialen Verantwortung verbunden werden. Darin besteht die Besonderheit des usbekischen Modells der Wirtschaftsentwicklung. Das Wachstum soll nicht einfach schnell sein, sondern inklusiv und effizient sein. Und dabei steht im Vordergrund der Lebensstandard, der Lebensstand der Menschen. Die Einkünfte der Menschen sind um 2,5-facher gestiegen. Und das Hauptkriterium für uns ist der hohe Lebensstandard. Das ist die Würde, die Menschenwürde und die Erschließung des Potenzials eines jeden. Dieses Ziel wollen wir erreichen. Und diesem Ziel dient die Strategie von Usbekistan 2030. Bis 2030 wollen wir die Einkünfte erhöhen auf ein Durchschnittsniveau, mehr als Durchschnitt ist. Und der Umfang der Wirtschaft soll um das Anderthalbfache erhöht werden, auf 240 Milliarden US-Dollar. Sehr geehrte Forumsteilnehmer, in Usbekistan gestalten wir Bedingungen für globale Investitionen. Bei uns gibt es auch ein Wirtschaftsklima, das wirklich positiv ist. Wirtschaftsinstitute entwickeln sich, Konkurrenz entwickelt sich und wir laden Investoren ein, neue Industrieketten mit erhöhtem Mehrwert bei uns aufzubauen. Unsere Priorität ist es, dass ein tiefer Grad an Lokalisierung erreicht wird. Wir wollen moderne Ingenieursysteme entwickeln und das ist besonders in denjenigen Branchen wichtig, wo neue Wirtschaft jetzt entsteht, wo die tiefgreifende Verarbeitung, Biochemie, Roboter, digitale Lösungen und künstliche Intelligenz entwickelt werden. Großes Potenzial gibt es für PPP-Projekte im Bereich Energie, Wirtschaft, in der Flugfahrt und wir bieten den interessierten Partner Folgendes an. Das ist der sich entwickelnde Markt, aber auch der Marktzugang zu den
benachbarten Ländern und Regionen. Usbekistan ist ein zuverlässiges Land, ist ein voraussagbares Land für die Wirtschaft. Und wir wollen uns in Richtung Offenheit bewegen. Und die Ratingagenturen bezeugen das. Um 14 Punkte sind wir gestiegen in dem Index der Wirtschaft.

0: der Wirtschaftsoffenheit. Unsere Wertpapiere haben wir untergebracht für 16 Milliarden US-Dollar. Auf der Londoner Börse wurden zum ersten Mal Aktien untergebracht. Das waren die Aktien des Fonds, des usbekischen Fonds, und unsere Staatsunternehmen gehören dazu. Wir wollen unseren Kapitalmarkt weiterentwickeln und Finanz- und Investitionsplattformen entwickeln, die sich an den besten Standards orientieren. Das Taschkenter Finanzzentrum soll bei uns entstehen. Steuer- und Rechtsmodalitäten und Bedingungen werden dafür geschaffen. Wir wollen unseren Investoren gute Mechanismen und Instrumente anbieten. Ich möchte die Gelegenheit nutzen und lade Sie am 16. bis 16. Juni nach Taschkent zu unserem Wirtschaftsforum. Dort können Sie vor Ort und am eigenen Leibe erleben, was für Perspektiven und Modalitäten und Möglichkeiten es in Usbekistan gibt. Pragmatischer Dialog, das ist der Weg zur stabilen Zukunft, so heißt unser Motto. Das Motto unseres Forums, der gegenseitig respektvolle Dialog, ist die Grundlage für die nachhaltige Entwicklung. Neue Möglichkeiten entstehen dort, wo es Vertrauen gibt, wo es Bereitschaft für die Kooperation gibt. Und wir wollen gemeinsam nach den Lösungen suchen. Und die Partnerschaft Usbekistans und Russlands ist ein anschauliches Beispiel solch einer Kooperation. Ich möchte noch einmal dem Präsidenten Russlands meinen Dank ausdrücken. Ich danke Ihnen, Herr Wladimir Putin, für die Einladung zu dieser hochrangigen Wirtschaftsforum und für die Möglichkeit, Usbekistan hier vorzustellen. Ich wünsche allen Teilnehmern des Forums einen interessanten Meinungsaustausch. Sehr geehrte Damen und Herren, das war der Vortrag des Präsidenten Usbekistans. Und jetzt erteile ich das Wort an Frau Präsidentin der Vereinigten Republik Tansania, Frau Samia Suluhu Hassan. Bitte schön, Frau Hassan, Sie haben das Wort.
1: Your Excellency.
0: Ihre Exzellenzen, sehr geehrter Herr Präsident Wladimir Putin, sehr geehrter Präsident der Russischen Föderation, Sie sind unser gastfreundlicher Gastgeber. Ihre Exzellenz, sehr geehrter Herr Präsident Usbekistans, Herr Mirziyoyev, Ihre Exzellenz, sehr geehrter Herr Han Chen, stellvertretender Staatspräsident der Volksrepublik China, sehr geehrte Regierungsleiter und Minister, sehr geehrte Repräsentanten der Wirtschaft, der Wirtschaftskreise und Wissenschaftskreise, liebe Freunde Afrikas. In erster Linie möchte ich Ihnen herzliche Grüße übermitteln von dem Volk der Vereinigten Republik Tansania. Das ist ein Land, das bei Ihnen folgende Assoziation geht. Das ist der Schnee von Kilimanjaro. Das ist der größte Berg, der Einzelberg weltweit. Und ich möchte Ihnen auch die Grüße überreichen von Serengeti, Tal, wo die Natur ein besonderes Wunder geschaffen hat. Das sind die Migrationen von Gnu-Antilopen und natürlich die Insel der Gewürze, Sansibar, gehört zu dieser Reihe. Für mich ist es eine besondere Ehre, eine hohe Ehre, vor Ihnen zu sprechen. Das ist wirklich ein geachtetes Forum, das zum 29. Mal ausgetragen wird. Es ist kein Zweifel, dass das Wirtschaftsforum St. Petersburg eine der wichtigsten Plattformen geworden ist, wo man aufrichtig einen Dialog führt. Und ich möchte meinen aufrichtigen Dank äußern Ihnen, Herr Präsident Wladimir Putin, und auch dem russischen Volk für die Gastfreundschaft, die Sie mir gegenüber und meiner Delegation uns gegenüber an den Tag legen. Und sehr geehrter Wladimir Putin, Sie wissen wohl, dass Russland und Tansania lange kooperieren, mehr als 60 Jahre kooperieren wir. Und in diesem

0: Dezember dieses Jahres werden unsere Länder den 65. Jahrestag begehen seit der Aufnahme der diplomatischen Beziehungen. Und natürlich ist das für uns nicht einfach, ein einfaches Datum. Für uns zeugt das davon, dass wir die gegenseitig vorteilhafte Kooperation fortsetzen wollen. Und sie soll das Leben unserer Menschen, unserer Einwohner, unserer Völker verbessern. Tansania ist eines der Länder, die sich und der Wirtschaft, die sich sehr schnell entwickelt. Unser Wachstum liegt bei 6% und 6,3% erwarten wir bis Ende dieses Jahres. Die Aufgabe besteht darin, dass wir den Status einer Wirtschaft mit einem überdurchschnittlichen Einkunft erlangen werden, 7.000 US-Dollar pro Kopf der Bevölkerung bis 2050. Dieses Kriterium wollen wir das erreichen. Damit wir dieses Ziel erreichen, entwickeln wir uns in drei verschiedenen Bereichen.
1: Erstens bekommen bei uns Infrastrukturprojekte Vorrang, vor allem Verkehrsprojekte. Dazu gehört insbesondere das Entwicklungsprogramm für die Normalspur, um den Hafen Dar es Salaam mit solchen Staaten wie Ruanda, Burundi und dem östlichen Teil der Demokratischen Republik Kongo zu verbinden. Der 5-Jahres-Entwicklungsplan bis 2031 setzt voraus, dass wir unser Eisenbahnnetz ausbauen werden. Wir gehen davon aus, dass wir den Tanga-Hafen mit dem Musuma-Hafen am Victoria Lake verbinden werden und damit bekommt der südliche Verkehrskorridor auf Schiene wichtige Entwicklungsimpulse. Gerade der südliche Eisenbahnkorridor kann Tansania an Malawi und Mosambik anbinden. Das ist ein weiteres Projekt, was wir für sehr wichtig halten. Darüber hinaus haben wir viele Projekte im Bereich der Wasserenergie erfolgreich abgeschlossen. So können wir zusätzlich 2000 Megawatt Strom erzeugen und bis 2050 werden zusätzliche 7000 Megawatt hinzukommen. Wir bündeln unsere Kräfte mit Uganda, um die ostafrikanische Erdölleitung in Betrieb zu nehmen. So kann über unsere Länder Rohöl an die globalen Märkte gelangen. Wir sind auch daran interessiert, Breitbandinternetzugang weiter zu entwickeln. Es ist wichtig, dass über 95% der Bevölkerung Zugang zu Breitbandnetz haben. Dafür verlegen wir Glasfasernetze, auch grenzübergreifende Glasfasernetze. Das alles ist Teil unserer IT-Entwicklungsprojekte und vieler Projekte mit Uganda, Burundi, Sambia, Mosambik, Malawi und anderen Nachbarländern. Auf diese Weise positioniert sich Tansania als der regionale digitale Hub für Nachbarstaaten. Exzellenzen, ich möchte mit Ihnen eine Idee teilen, die ich für sehr passend halte, für sehr passend zu diesem Forum. Bis 2050 wird jeder vierte Mensch auf dem Planeten ein Afrikaner sein. Afrika wird das einzige Kontinent auf dem Planeten bleiben, das viel Arbeitskraft für die globalen Märkte anbieten wird. Gerade in Afrika werden 9 der 20 am schnellsten wachsenden Wirtschaften liegen. Und die Mittelschicht in Afrika wird sich auf über 1 Milliarde von Menschen belaufen. Die afrikanische Freihandelszone wird ihren Betrieb aufnehmen. Das macht uns zum größten Binnenmarkt der Welt, was die Bevölkerungszahl angeht. Das ist keine Prognose, das ist eine reine Kalkulation. Afrika wird wachsen, daran besteht kein Zweifel. Die Frage ist nur, unter welchen Voraussetzungen dieses Wachstum vor sich gehen wird und welche Partner wir für dieses Wachstum finden. Was für ein Wachstumsmodell wollen wir in Afrika sehen? Vielen Dank. Afrika hat es bereits geschafft, das eigene Entwicklungsmodell aufzubauen. Dieses Modell sehen Sie in der Agenda der Afrikanischen Union bis 2063. Diese Pläne werden im Rahmen der afrikanischen kontinentalen Freihandelszone umgesetzt. Es gibt außerdem ein Entwicklungsprogramm Afrika und natürlich gibt es zahlreiche regionale Entwicklungspläne auf dem Kontinent. Heute wird viel geredet über bilaterale Beziehungen zwischen Tansania und Afrika, zwischen Tansania und Russland. Ich freue mich, Ihnen mitteilen zu können, dass die Investitionsbehörde meines Landes mit Roskongress ein Memorandum of Understanding unterzeichnet hat. Das ist ein wichtiger Schritt zur neuen Brücke aus Russland nach Tansania. Schon jetzt werden konkrete Schritte gemacht, um unsere Gesetzgebung entsprechend abzuändern, damit unser Land ein noch besseres Investitionsklima erhält. So können wir noch mehr Kapitalinvestitionen ins Land locken. 2025 haben wir eine einheitliche Anlaufstelle für Investoren geschaffen, für alle Investoren, die in Tansania investieren wollen. Jetzt kann man bei uns innerhalb von 24 Stunden online ein Unternehmen gründen.
2: And this has transformed Tanzania into the fastest growing investment destination in Africa.
1: So konnte Tansania zu einem Land in Afrika werden, das 12 Milliarden an direkten Auslandsinvestitionen anlocken konnte. 2021 waren das nur 3 Milliarden US-Dollar, eine deutliche Erhöhung bis 2025. Wir sind stolz darauf, dass auch russische Unternehmen zu diesem Wachstum beigetragen haben. Unser Handel blieb stabil bei ca. 400 Millionen US-Dollar jährlich. Doch Tansania möchte mehr nach Russland exportieren und wir möchten auch, dass Russland mehr nach Tansania importiert. Meine Damen und Herren, und jetzt möchte ich auf die fünf wichtigsten Projekte eingehen, wo wir Partner brauchen. Wir brauchen Partner aus der internationalen Wirtschaftscommunity. Ich freue mich, Ihnen mitteilen zu können, dass Tansania jetzt dabei ist, die Umsetzung eines der wichtigsten Hafeninfrastrukturprojekte in der Freihandelszone umzusetzen. Es geht um die Freihandelszone, die nur 40 Kilometer von Dar es Salaam entfernt ist. Sie liegt nördlich von Dar es Salaam, diese Zone. Das war schon historisch gesehen ein kleiner Handelsbezirk. Wir wollen daraus einen globalen Hub machen, Wirtschafts-Hub und maritimer Hub. Ich möchte auch auf die Sonderwirtschaftszone Bagamoyo eingehen. Das ist unser Flaggschiff-Projekt und wir möchten gerne internationale Unternehmen in diese Freihandelszone einladen. Wir arbeiten außerdem an der Entwicklung eines Umschlaghafens in Mangapwana. Das ist die wunderschöne Insel Sansibar. Die Machbarkeitsstudie für beide Häfen ist schon abgeschlossen und wir möchten herzlich Partner einladen, an diesen Projekten teilzunehmen und in diese Projekte zu investieren. Nun, das nächste Kapitel, der Bergbau und die Rohstoffanreicherung. Unser Land verfügt über große Gold-, Gelium-, Graphit-, Nickel-Vorkommen. Wir haben viele seltene Erden. Das bringt uns wesentliche Wirtschaftsvorteile. Unsere nationale Politik ist hier ganz klar und deutlich. Wir wollen damit aufhören, nur ein produzierendes Land zu sein. Wir wollen fertige Produkte herstellen. Wir laden Partner dazu ein, mit uns zusammen zu investieren. Investieren Sie in unsere Industrieparks. In diesen Industrieparks können Bergbauprojekte am besten umgesetzt werden. Ich möchte auch ein paar Worte über Tourismus sagen. Tansania ist eine bekannte Destination. Wir sind weltweit als ein Tourismusziel bekannt. Unser Gastgewerbe spielt nach wie vor eine wichtige Rolle auf dem globalen Touristikmarkt. Im letzten Jahr belegte unser Nationalpark Serengeti zum zweiten Mal in Folge den ersten Platz in Afrika und wir wurden auch mit der World Travel Awards im Dezember 2025 ausgezeichnet. Tansania wurde auch als die führende Tourismusdestination in Afrika gekürt, insbesondere die Insel Sansibar wurde ausgezeichnet als die beste und beliebteste Destination für Unternehmensreisen. Wir wollen noch mehr Touristen aus Russland gewinnen und um dieses Ziel zu erreichen, haben wir ein besonderes Programm ins Leben gerufen. Unsere nationale Airline, die Flügel von Kilimanjaro, Air Tansania, will nun direkte Flugverbindungen zwischen Dar es Salaam, Moskau und Sansibar aufnehmen. Der erste Flug Der erste Flug wird schon sehr bald abheben.

0: erwartet, dass dieser erste Flug schon am 2. Juli dieses Jahres starten wird.
1: We aim to increase the Russian visitors to Tanzania.
0: Unsere Aufgabe besteht darin, dass noch mehr Russen nach Tansania kommen. Wir wollen 500.000 russische Touristen bis 2030 erreicht haben und wir rechnen sehr bald, 1 Million Touristen zu erreichen. Der vierte Bereich. Wir machen sehr viel dafür, um unsere Landwirtschaft neu zu gestalten. Das ist wichtig für die Nahrungsmittelsicherheit. Wir entwickeln auch die Düngemittelproduktion sehr intensiv, um für innere Stabilität zu sorgen. Russland ist natürlich der größte Düngemittelexporteur und Tansania ist sehr daran interessiert, um lokale Produktionen aufzubauen, um Düngemittel für unser Land und für ganz Afrika zu produzieren. Der nächste wichtige Bereich ist die Stromerzeugung. Tansania verfügt über große Uranvorkommen. Unsere Aufgabe ist, diese Vorkommen, diese Rohstoffe für die Entwicklung der Kernenergie einzusetzen, denn wir brauchen immer mehr Energieträger. Unser Strombedarf wächst. Wir wollen 8.000 Megawatt bis 2030 erreicht haben und 70.000 Megawatt bis 2050. In diesem Kontext möchte ich hervorheben, dass Tansania plant, die Kernenergiewirtschaft langfristig zu entwickeln. So können wir eine Diversifizierung unseres Energiepakets erreichen und unsere Energiewirtschaft nachhaltig entwickeln. Dafür gibt es eine ambitionierte nationale Roadmap, Kernenergieentwicklung. Dazu gehören auch insbesondere kleine Reaktoren. Es ist ein wichtiger Teil unserer langfristigen Energiestrategie. Die russische Atomenergiegesellschaft Rosatom hat sich bereits interessiert gezeigt. Wir verhandeln zurzeit mit Rosatom. Exzellenzen, abschließend möchte ich erwähnen, dass die Welt sich sehr schnell wandelt. Das erfordert von uns Entwicklungsländern, mit dieser Entwicklung Schritt zu halten. Wir müssen dem Wind folgen. Die Zeit ist gekommen für Zusammenarbeit, für Klarheit und für Vertrauen. Es ist Zeit für uns gekommen, um Verantwortung zu übernehmen und unser Potenzial voll und ganz zu erschließen. Tansania ist offen für Unternehmen. Tansania ist offen für neue Ideen und Innovationen. Tansania ist offen für die Zusammenarbeit mit internationalen Partnern. Dieses Forum in St. Petersburg ist eine wichtige und nützliche Plattform für solche Kontakte. Ich bin überzeugt, die Ergebnisse des Forums werden wesentlich zum Ausbau der Partnerschaften im Handel und im Investitionsbereich beitragen. Exzellenz, Herr Präsident Putin, ich möchte mich noch einmal bei Ihnen bedanken. Dankeschön für Ihre großzügige Gastfreundschaft. Ich freue mich, an dieser Veranstaltung teilnehmen zu können. Ich hoffe, dass unsere Kooperation weitergeht und fortgesetzt wird. Ich hoffe, dass unsere Kontakte noch enger werden. Möge die Wirtschaftskooperation zwischen Tansania und Russland sich weiterentwickeln. Wir sind offen für alle internationalen Partner. Asante sana. Dankeschön. Ich bedanke mich für die Aufmerksamkeit.
2: Ladies and gentlemen, that was the president of Tanzania.
0: Meine Damen und Herren, das war die Präsidentin der Vereinigten Republik Tansania. Tansania ist offen für Unternehmen. Und jetzt möchte ich das Wort unserem nächsten Redner erteilen, dem stellvertretenden Vorsitzenden der Volksrepublik China, Herrn Han Zheng. Bitte schön, Sie haben das Wort.

Sehr geehrter Herr Präsident Putin, sehr geehrter Herr Präsident Mirziyoyev, Frau Präsidentin, verehrte Gäste, meine Damen und Herren, liebe Freunde, ich freue mich, Sie begrüßen zu dürfen. Es ist schön, dass wir uns hier alle an der Neva versammelt haben, um am 29. Internationalen Wirtschaftsforum in St. Petersburg teilzunehmen. Dieses Forum verläuft unter dem Motto: Ein pragmatischer Dialog ist der Weg in die stabile Zukunft. Das entspricht dem gemeinsamen Wunsch aller Länder der Welt,

0: nach Stabilität, Nachhaltigkeit und Entwicklung. Dieses Forum hat eine sehr große und aktuelle Bedeutung. Im Namen der Regierung der Volksrepublik China möchte ich Ihnen ganz herzlich zu diesem Forum und zu dessen Eröffnung gratulieren. Vor dem Hintergrund der globalen Transformationen mehren sich die Herausforderungen im globalen Maßstab, Herausforderungen globalen Ausmaßes. Im September letzten Jahres hat Präsident Xi Jinping eine Global Governance Initiative unterbreitet. Dazu gehören 5 wichtige Grundsätze: die Treue der Souveränität und der souveränen Gleichheit, die Treue dem Völkerrecht, Multilateralität, Mensch im Mittelpunkt und die Leistung soll im Mittelpunkt dieser Bemühungen stehen. Diese Initiative stieß auf zahlreiche positive Reaktionen aus über 160 Ländern und internationalen Organisationen. Der Freundeskreis der Global Governance im Rahmen der Vereinten Nationen ist ein wichtiger Meilenstein unserer Zeit. Damit zeigen wir unsere Treue den Grundsätzen der UN-Charta. Wir setzen uns für eine wahre Multilateralität ein und gegen die Unipolarität. China hat diese Projekte initiiert und aus China sehen wir nun auch zahlreiche praktische Schritte, die darauf abzielen, die Global Governance, die globale Führung zu optimieren und zu verbessern. Meine Damen und Herren, liebe Freunde, die Umsetzung der Global Governance Initiative erfordert, dass wir Kräfte bündeln als internationale Gemeinschaft. Unsere gemeinsamen Bemühungen sind gefragt, die Bemühungen der Großmächte und der ständigen Mitglieder des UN-Sicherheitsrates. Russland und China gehören dazu und Russland und China leisten gemeinsam einen wichtigen Beitrag zum Umbau der Global Governance. Nach dem kürzlichen Gipfel zwischen Präsident Putin und Präsident Xi Jinping in Peking wurde eine gemeinsame Erklärung Russlands und Chinas veröffentlicht. In dieser Erklärung ging es um die Entstehung einer neuen multipolaren Welt und der internationalen Beziehungen neuen Typs. In diesem Dokument zeigen sich beide Staaten, Russland und China, entschlossen, als führende Großmächte gemeinsam zur Entstehung einer gerechteren und rationaleren Weltordnung und globalen Führung beizutragen. Die Volksrepublik China will mit Russland und mit anderen Staaten zusammen die Kooperation im Rahmen der Global Governance Initiative festigen. Zusammen wollen wir eine Welt aufbauen, die nach den Grundsätzen der Offenheit, der Gleichberechtigung und der vorteilhaften Kooperation lebt. Und deswegen möchte ich einige Visionen mit Ihnen teilen. Ich wünsche mir, dass wir alle gleichberechtigt und auf Augenhöhe zusammenarbeiten. Das Konzept der globalen Führung muss auf gemeinsamen Konsultationen basieren. Unilateralismus und Protektionismus passen nicht dafür. Deswegen braucht die Weltgemeinschaft heute die Treue den Schlüsselwerten und dem Grundsatz der Multilateralität. Wir brauchen eine wahrlich multipolare Welt, wo alle gleichberechtigt teilhaben und teilnehmen können, wo Entscheidungen auf der Grundlage von Kompromissen getroffen werden und wo die globale Führung Vorteile für alle bringt. Wir setzen uns für die Demokratisierung der internationalen Beziehungen ein, damit auch die Entwicklungsländer ihre Stimme bekommen und damit diese Stimme auch gehört wird. Wir brauchen keine ideologischen Barrieren, damit die Forderungen verschiedener Staaten als Teil der globalen Führung zur Geltung kommen. Wir setzen uns für die internationale Gerechtigkeit ein. Der Status und das Ansehen der Vereinten Nationen müssen verteidigt werden. China setzt sich dafür ein, dass die Vereinten Nationen nach wie vor im Mittelpunkt der globalen Architektur stehen. Diese Architektur muss als Fundament das Völkerrecht haben. Die wichtigsten Grundsätze der internationalen Beziehungen müssen den Zielen und den Grundsätzen der UN-Charta entsprechen. China setzt sich gegen Hegemonie und gegen das Recht des Stärkeren in allen Formen ein. Wir müssen die internationale Gerechtigkeit verteidigen, und zwar im Einklang mit dem Völkerrecht. Wir müssen gegen doppelte Standards vorgehen und gegen selektive Rechtsanwendung. Das Ansehen und die Kraft der Vereinten Nationen müssen unterstützt werden, insbesondere vor dem Hintergrund dieser neuen Welt. Die Vereinten Nationen müssen die Schlüsselplattform bleiben, wo verschiedene Länder ihre Bemühungen koordinieren können, um gemeinsam die aktuellen Herausforderungen zu überwinden. China setzt sich für die globale Entwicklung ein, von der alle Länder der Welt profitieren können. Die globale Führung muss effizienter gestaltet werden, und deswegen müssen wir das Ziel im Auge haben, den Wohlstand der Bürger zu erhöhen, die Agenda der Vereinten Nationen im Bereich der nachhaltigen Entwicklung bis 2030 muss allseitig umgesetzt werden. Das ist wichtig für das Gedeihen aller Staaten. Wir halten uns an die Prinzipien der beiderseitig vorteilhaften Zusammenarbeit. Deswegen will China nach wie vor offen für alle bleiben. China will nach wie vor eine Plattform für neue Entwicklungsprojekte für die Welt dienen. Wir sind bereit, neue Impulse für den asiatisch-pazifischen Raum zu geben, aber auch für die ganze Welt.
1: Viertens, die Koordinierung unserer Handlungen festigen und mehr visuelle Ergebnisse erreichen. Die hochwertige Gestaltung des Projektes One Belt, One Road ist unser Ziel. Wir wollen mit dem globalen Süden unsere Kooperation aufbauen. Den Dialog im Rahmen der internationalen Gemeinschaft wollen wir stärken. Dabei betrifft das die künstliche Intelligenz, den Klimawandel. Und China ist Mitbegründer der Migrationsgesellschaft mit mehr als 30 Ländern, die dazu gehören. Wir wollen die internationale Handlungen koordinieren, und dabei konzentrieren wir uns auf die strategischen Initiativen zwischen verschiedenen Ländern im Rahmen der internationalen Organisationen, in der internationalen Strukturen, um eine Kraft zu entwickeln, um Fragen auf die globalen Herausforderungen zu geben, Antwort auf die globalen Herausforderungen zu geben. In diesem Jahr wird das 15. Jahr 5 umgesetzt, und dafür haben wir einen riesengroßen Plan für die späteren 5 Jahre. Aber wir wollen auch die Horizonte für unsere Kooperation mit allen Ländern der Welt entwickeln. Und Russland ist bereit, mit seinen Freunden globales Management umsetzen und dabei ein rationales Managementsystem entwickeln. Seite an Seite werden wir die brillante Zukunft der Menschheit somit erschließen können.
2: Thank you so much. That's the Vice President.
1: Vielen Dank, sehr geehrter Herr Vizepräsident. Das war stellvertretender Staatspräsident der Volksrepublik Chinas, Herr Chen Hanzheng. Und jetzt gehen wir zur Fragen- und Antwortenrunde über. Und anfangen wir damit, was mit dieser Halle verbunden ist. Hier sind 130 Länder vertreten. Das sind Vertreter nicht nur des globalen Südens. Zum ersten Mal gibt es hier auch Repräsentanten der USA. Herr Rodney, ich sehe hier in der ersten Reihe.
2: This is also a year where Saudi Arabia is the guest of honor.
1: In diesem Jahr ist auch Saudi-Arabien da. Das ist der Gast des Forums. Und hier sehen wir hochrangige Repräsentanten Saudi-Arabiens. Ich begrüße Sie ganz herzlich.
2: So, Honorable President Putin, my question to you is,
1: sehr geehrter Herr Präsident Wladimir Putin, 130 Länder haben ihre Delegationen hergeschickt. Und das passiert in der Zeit, wo die Welt von der Wirtschaftsisolation Russlands spricht. Sieht das so aus, als ob das eine Art Isolation wäre? Oder ist Russland denn isoliert? Oder können wir darüber reden, dass die andere Welt, der andere Teil der Welt isoliert ist? Betrifft das Europa? Dankeschön. Ja, das ist wohl ein Märchen. Dankeschön, dass Sie mir hier und hier auch geholfen haben bei der Antwort. Nein, ich möchte sagen, was die Situation betrifft, so war die frühere Administration der USA dabei, Russland zu isolieren, und dann folgten die europäischen Satelliten auf diesem Wege und haben sogar mehr geleistet auf diesem Weg als die US-Administration. Aber ursprünglich gab es sie nicht, weil man die Kooperation mit den Partnern in den USA weiter kooperiert hat. Und ich habe dieses Beispiel schon angeführt. Eine Energiegesellschaft von uns, eine russische Energiegesellschaft, und hat gegen hier angesprochen werden. Es geht dabei um das, ein Flüssiggasprojekt. Und die US-Administration versuchte, dagegen zu kämpfen. Aber sobald das Projekt aufgenommen wurde, so ging die erste Lieferung an den US-Markt. Warum ist denn das so? Weil das Vorteil hat. Und wir liefern Uran weiterhin auf den amerikanischen Markt. Und das erste Land, das die USA liefern Uran als größter Lieferant. Und dann gibt es eine weitere Gesellschaft, die amerikanisch und europäisch ist. Und Russland liegt hier am Platz 3. Was Uranlieferungen betrifft. Und hier geht es dort, wo, aber Amerikaner sind pragmatische Leute und man sollte sie als zum Vorbild nehmen. Und dort, wo es für sie vorteilhaft ist, wird kein Halt gemacht. Es gibt Energieprojekte im Fernen Osten mit einigen Ländern, die formal gesehen erklärt haben, dass sie aus dem Projekt ausgestiegen sind, aber sie wollen im Gegenteil und bitten darum, dass das Projekt fortgesetzt wird. Ich möchte unsere Freunde ansprechen, und es geht dabei nicht nur um Freunde, sondern es geht um zuverlässige Partner. Ich meine dabei afrikanische Länder und ich meine auch asiatische Länder. Indien gehört selbstverständlich dazu. Indien hört auf die Schreie von außen. Und, oder die Volksrepublik China ist auch ein souveräner Staat und trifft souverän seine Beschlüsse. Im Rahmen der bekannten Organisationen, internationalen Organisationen, war es damals alles in Ordnung. Auch mit unseren nächsten Partnern und historischen Nachbarn ist die Lage sehr gut. Die Kooperation entwickelt sich weiter und es gibt keine Schäden, keine gegenseitigen Schäden hier. Aber Sie haben bereits gesagt, dass es hier offizielle Repräsentanten der USA gibt. Ich weiß, dass auch europäische Länder hier vertreten sind und das können wir nur begrüßen. Wir haben uns nie abgeschirmt gegen jemanden und die Situation hat sich geändert. Und die Repräsentanten dieser Länder sind ebenfalls da und wir freuen uns darauf und ich möchte Ihnen nur sagen, herzlich willkommen. Ich verspreche Ihnen, dass wir nur Wirtschaftsfragen stellen, aber als Journalistin möchte ich Sie um Folgendes fragen. Der Präsident der Ukraine, Wladimir Zelensky, hat Ihnen einen offenen Brief geschickt. Er hat nicht nur es vorgeschlagen, dass direkte Gespräche aufgenommen werden. Er hat Ihnen auch Sie gewarnt. Er hat gesagt, dass das Ihr Krieg ist. Er sagte, unsere Drohnen haben einen Besuch abgestattet. Sie haben St. Petersburg einen Besuch abgestattet, haben 1000 Kilometer überwunden. Und er sagte, das ist Ihre Wahl. Und es gibt keine Gründe für diesen Krieg in Wirklichkeit. Aber wenn es von der Sicherheit Ihrer Präsidentin im Waldai geht oder wenn es von der Parade geht, so haben Sie, legen Sie viel Wert auf Ihrem Leben. Und dabei geht es darum, dass er ein Datum festlegt für ein persönliches Treffen. Was können Sie dazu sagen als Antwort darauf? Was unsere Residenz oder was die Militärparade betrifft, das ist nicht meine persönliche Sache. Sie haben uns Informationen darüber gegeben, haben gesagt, dass Sie wissen, dass Sie in der Residenz gar nicht da sind. Warum Sie das gemacht haben, das weiß ich nicht. Das ist eine andere Frage. Aber mein Pressesekretär, Herr Peskow, hat diesen Brief gezeigt und wir hatten ein Arbeitstreffen an

Aber ich glaube, in meinem Alter, andere politische Akteure führen weiterhin ihre Tätigkeit durch. Manche sind doch älter als ich, aber nicht das Alter ist hier das Wichtigste. Das ist natürlich wichtig, aber nicht das Alte ist das Wichtigste. Wichtig ist, dass man fähig ist und arbeitsfähig ist. Und meine Kollegen, die älter als ich bin, sind sehr energiebeladen. Ob sie gut oder schlecht ihre Politik machen, das ist was anderes. Aber sie sind sehr energiebeladen. Jetzt bin ich aufmerksam geworden darauf, wie lange ich im Amt bin und zu viel dieses Amt gewählt wurde. Ja, das ist eine wichtige Frage, aber man muss an den Wahlen teilnehmen. Man sollte keine Angst haben, an den Wahlen teilzunehmen. Und man muss auch im Rahmen des Grundgesetzes agieren, weil wenn man die Macht außerhalb der Verfassung an sich reißt, dann ist das eine Straftat. Das bedeutet, dass man die Macht usurpiert. Und man sollte keine Angst haben. Man sollte Wahlen organisieren und an den Wahlen teilnehmen. Wobei man gerade in der Ukraine darüber gesprochen hat, dass bald Präsidentschaftswahlen stattfinden, aber dann hat man nicht mehr darüber gesprochen. Und der Autor des Briefes schreibt darüber, dass man nicht die Vereinbarungen befolgen sollte, die in Anchorage erlangt wurden. Oder dass man nach denjenigen suchen, wer die Beziehungen zwischen der Ukraine und Russland garantieren werden. Und man sollte nach ihnen in Europa suchen. Zuverlässige Garantiepersonen sind natürlich wichtig, sie erübrigen sich nie, aber warum man nicht den US-Präsidenten und den Administration und Herrn Trump dazu nicht anlädt, weiß ich nicht. Man will Waffen aus den USA weiterbeziehen und man will aber die US-Administration Herrn Trump nicht als Garantiepersonen betrachten. Und wir haben, dass wie Donald den Autor dieses Briefes zurechtgewiesen hat. Er hat eben gesagt, wie er sich kleiden soll. Also Rambo, das erste Blut, vielleicht diese Figur kann man darstellen, aber nicht überall. Und was die Manieren betrifft, so danke ich Donald für diese Arbeit. Sie ist natürlich nützlich und wichtig, aber es gibt noch was, man verbessern soll, woran man arbeiten sollte. Aber, und jetzt möchte ich das Wichtigste ansprechen, die Hauptfrage möchte ich ansprechen. Da die ukrainische Seite es als möglich gesehen hat, unsere Beziehungen vor der Öffentlichkeit zu besprechen. Und ich glaube, das ist nicht ganz richtig oder sogar das ist ganz falsch. So gibt mir das eine Möglichkeit, dass ich einige Sachen anspreche, von denen, die nicht bekannt sind und die man gar nicht, über die man informiert ist. Und das ist schon was Ernsthaftes. Und hier spreche ich ohne Ironie. Vor 3 Wochen hat einer der Repräsentanten unserer Wirtschaftskreise mich angerufen und hat mir die Frage gestellt. Hat mir gesagt, Wladimir Wladimirovich, diesen Menschen kenne ich seit vielen Jahren, wir haben keine engen Kontakte, aber ich vertraue ihm, der ist ein ordentlicher Mann, hat mir gesagt, Wladimir Wladimirovich, ich wurde nach Kiew eingeladen. Ich sagte, ja, bitte, Sie können nach Kiew reisen, was habe ich damit? Und ich wollte Sie unbedingt darüber informieren, weil es über Fragen gehen sollte, die unsere bilateralen Beziehungen betrifft. Ich kann Sie nicht nach Kiew entsenden. Dafür sollten sich Menschen befassen, die auch das Verteidigungsministerium oder andere Dienste oder das Außenministerium vertreten. Genauso wie das in Istanbul gewesen ist. Und ich kann Sie nicht beauftragen damit. Aber er sagte, ich wurde eingeladen und ich würde gerne reisen, zuhören und Sie informieren, worum es dort gehen wird. Ich kann das Ihnen nicht verbieten, bitte. Und er ist nach Kiew gereist und hat sich mit diesem Herrn, mit dem Autor dieses Briefes getroffen. Und in seiner Residenz haben sie getroffen, nicht im Waldai-Gebiet. Dann ist er zurückgekehrt.

0: Wir haben uns getroffen.
1: Ну, кроме всякой шелухи.
0: Und es gab natürlich viel hin und her, viel darum herum. Und Herr Zelensky hat um ein Treffen gebeten. Ich habe gesagt, ich habe es nie zurückgewiesen. Aber
1: wie
0: bei uns gesagt, und einfach nur leere Formel verwendet. So will ich das nicht. Es gibt natürlich einen Bezug zu dem Minsker Abkommen, aber eine ganze Nacht haben wir die Minsker Vereinbarungen formuliert. Und dann haben wir von den Staatspräsidenten oder von den Staatsoberhäuptern Frankreichs und Deutschlands erfahren, dass das einfach eine leere Geschichte gewesen ist. Und nur man wollte Zeit gewinnen dafür, damit die Ukraine neu bewaffnet. Wozu brauchen wir solche Vereinbarungen denn? Und ich habe ihm gesagt, ich habe keinen Sinn, ein Gespräch zu organisieren. Für die ukrainische Seite ist es hat nur Sinn, damit die Offensive beendet wird. Aber wir brauchen Vereinbarungen nicht für ein halbes Jahr, nicht für drei Monate, sondern für eine langfristige historische Perspektive. Die Spezialisten sollten sich treffen und dann könnte ich anwesend sein bei der Unterzeichnung von Dokumenten. Aber man zuerst sollte machen, Lösungen finden. Und hier gibt es das Wichtigste. Und das Auditorium, das russische Auditorium wird das verstehen. Das war am 21. Mai, glaube ich. Am 22. Mai haben ukrainische Streitkräfte eine Terrorattacke verübt. Und das war eine Terrorattacke auf das Wohnheim einer Berufsschule im Gebiet Lugansk, wo junge Leute umgekommen sind. Das ist ein furchtbares Verbrechen. Dort gab es kein einziges Militärobjekt, auch keine einzige Militärmaschine hätte es dort gewesen. Und ich habe dann diesen Kollegen angerufen, der Kiew besucht hat, und ich habe ihn gefragt, was bedeutet das denn? Zuerst bitten Sie um ein Gespräch, um ein Treffen, und dann verübt man solch ein Verbrechen. Sie haben Kinder getötet. Und er hat gesagt, ich weiß nicht, ich habe keine Erklärung dafür. Ich bekomme jetzt einen Anruf, ich werde mit Ihnen jetzt telefonieren und werde Sie darüber informieren. Und ich habe mit ihm dann kein Gespräch mehr gehabt. Und jetzt geht es um diesen Brief, den Sie erwähnt haben. Der ist natürlich frech. Dort gibt es freche Fragen. Und will man Bedingungen schaffen für persönliche Gespräche und Verhandlungen, oder will man eine Lage ins Leben rufen, unter welcher man keine persönlichen Gespräche führen kann? Und ich glaube, das ist der zweite Punkt. Und man sollte nicht den Autor dieses Briefes ansprechen, sondern man sollte unsere Soldaten an der Frontlinie ansprechen. Und ich möchte Ihnen Folgendes sagen, Kameraden, Soldaten und Matrosen, Unteroffiziere und Offiziere, Admiräle und Generäle, das ganze Land schaut auf Sie, das ganze Land ist stolz auf Sie und setzt auf Sie und arbeiten Sie weiter, Brüder.
2: So I'll take that as a no.
0: Jetzt, das bedeutet das Nein. Sie werden mit dem Autor des Briefes sich nicht treffen. Ich sehe keinen Sinn darin.
2: Because you mentioned the American president.
0: Sie haben den amerikanischen Präsidenten erwähnt. Ist Trump hier die Ansprechperson für Sie, um den ukrainischen Konflikt auf einmal oder für immer zu lösen? Präsident Trump ist wohl der einzige amerikanische Präsident, der mit der Ukraine kooperiert und kann sie dazu bewegen, dass sie zum Verhandlungstisch kommen, dass Vereinbarungen getroffen werden. Er hat Präsident Zelensky gesagt, dass wenn Biden und Obama an der Macht gewesen wären, so wäre das nicht der Fall. Ist er für Sie ein Ansprechperson für Sie?
3: Ich habe das schon in Anchorage gesagt und das meine ich wirklich so. Wenn Präsident Trump damals die Wahl gewonnen hätte, und ich halte übrigens, dass die vorige US-Präsidentschaftswahl verfälscht wurde, die Briefwahl entspricht keinen internationalen Transparenz- und Fairness-Standards, aber gut, so ist das gekommen. Er kam damals nicht an die Macht, aber wäre Trump damals an der Macht gewesen, wäre es wahrscheinlich nicht dazu gekommen. Vielleicht hätte er sich damals mehr für eine friedliche Lösung engagiert. Während der letzten Tage der Amtszeit von Joe Biden haben wir telefoniert. Und das war gerade das, was ich ihm damals gesagt habe. Aber die US-Administration wollte unsere Vorschläge nicht hören. Das war im Dezember 2021. Was kann man damit machen? Wäre Donald Trump an der Macht, vielleicht wäre die Geschichte anders verlaufen. Ich halte ihn für einen Amtskollegen, ich respektiere ihn. Und soweit ich das beurteilen kann, bleibt die Russland-Haltung der jetzigen US-Administration unverändert. Wir haben auch persönliche Kontakte. Aber die Schlüsselfragen müssen Russland und die Ukraine untereinander lösen. Unsere Kollegen in den Vereinigten Staaten und in anderen Regionen der Welt können nur Voraussetzungen dafür schaffen und als Garanten auftreten. Davon gehen wir aus. Herr Präsident, wir befinden uns auf dem Internationalen Wirtschaftsforum St. Petersburg 2026. Sie laden Investoren nach Russland ein und versprechen eine stabile wirtschaftliche Zukunft. Und zugleich sehen wir Angriffe auf kritische Infrastruktur, die Angriffe der Ukraine. Diese Angriffe sind natürlich nicht gut. Mehr noch, uns wird Schaden zugefügt, aber wenn Investoren sich entscheiden zu investieren, betrachten sie die Faktoren und Risiken in ihrer Gesamtheit. Ich habe das schon gestern erwähnt, als wir mit Ihren Kollegen sprachen, mit den Vertretern von Nachrichtenagenturen. Das bedeutet für uns nur eins: Wir müssen unsere Raketenabwehr stärken, unsere Flugabwehr stärken, wir müssen uns besser verteidigen, und das werden wir auch tun. Aber die Wirtschaft, insbesondere die Großunternehmen, denken langfristig. Und in erster Linie denken sie dabei an die Volkswirtschaften, in die sie investieren wollen. Ich erzählte Ihnen schon, wie sich die russische Wirtschaft entwickelt. Wir stellen fest, dass das BIP-Wachstum zurückgeht. Es gibt einige andere Faktoren, die wir feststellen, aber das alles machen wir bewusst. Wir machen das, um die Basis zu festigen, um die Gesundheit der russischen Wirtschaft zu garantieren, um die makroökonomischen Kennzahlen gesund zu halten. Wir lassen unsere Wirtschaft bewusst abkühlen. Ich kann Ihnen versichern, weder heute noch in nächster Zukunft sehen wir Gefahren. Im Gegenteil, wir sehen, dass unsere Handlungen Ergebnisse bringen. Ja, ich weiß, hier im Saal sitzen viele Kollegen aus der realen Wirtschaft. Wir sprechen regelmäßig miteinander und vertauschen aus über alle Wirtschaftsprobleme. Sie werden es vielleicht nicht gleich verstehen, aber das russische Publikum wird es schon verstehen. Dieses Klagelied über den Schlüsselsatz der russischen Zentralbank erschwert natürlich die Investitionen. Ja, aber ich möchte das Wichtigste hier wiederholen. Die Grundlagen der russischen Wirtschaft bleiben unangetastet. Und das gibt uns Grund zur Annahme, dass Russland lukrativ bleibt für ausländische Investoren. Nicht nur für Investoren aus Russland, sondern auch aus dem Ausland. Und wir sehen das Interesse. Und natürlich würden wir uns freuen, wenn weitere Partner nach Russland kommen.
2: Okay, you're saying that, but in your speech
3: Gut.
2: You have set ambitious
3: Sie sagten
2: goals,
3: in Ihrer Rede, dass Sie ambitionierte Ziele haben, dass ein neuer Investitionszyklus beginne, und zugleich sagen Sie von einem Rückgang um 2,3% im letzten Jahr. Wie wollen Sie denn weiter wachsen? In dieser Welt von Kriegen, Sanktionen, eingefrorenen Vermögenswerten. Sie sprechen von Souveränität. Wo ist das Gleichgewicht? Wie wollen Sie dieses Gleichgewicht finden? Sie laden Ausländer nach Russland ein. Schauen Sie mal, Sie sagen Kriege, Sanktionen, aber die Wirtschaft entwickelt sich doch weiter. Alles bleibt stabil. Auch der Binnenmarkt wächst in Russland. Und der Wohlstand der Bürger verbessert sich. Wir haben uns die Aufgabe gestellt, das habe ich auch gestern schon erwähnt, bis 2030 wollten wir dass weniger als 7% der Menschen unter der Armutsgrenze leben. Schon jetzt sind es 6,7%. Wir haben das früher gemacht und besser gemacht. Auch die makroökonomischen Kennzahlen bleiben stabil, das möchte ich nochmals betonen. Trotz allen Schwierigkeiten, und davon gibt es viele, bleiben die Grundlagen der Entwicklung unserer Wirtschaft stabil und wir haben gute Entwicklungsperspektiven. Jedes Unternehmen, jeder Betrieb verfolgt sehr aufmerksam, was für Risiken heute entstehen. Risiken von heute und Risiken von morgen. Es gibt nach wie vor viele Menschen, die mit Russland zusammenarbeiten wollen, selbst angesichts aller Risiken. Ich bezweifle nicht, dass diese Risiken irgendwann verschwinden. Wir werden sie minimieren. Früher oder später wird es diese Risiken nicht mehr geben. Die Kampfhandlungen. Wir gehen davon aus, dass auch die Kampfhandlungen irgendwann zu Ende gehen werden. Wenn wir alle unsere Ziele erreicht haben, werden die Kampfhandlungen beendet. Und die Sanktionen, naja, sie fügen denjenigen mehr Schaden zu, die sie ja einführen und verhängen. Und 300 Milliarden an Vermögenswerten wurden angefroren. Jetzt haben wir bereits über 500 Milliarden, wenn wir das in Dollar umberechnen. 300 wurden angefroren und jetzt haben wir über 500. Das ist das Ergebnis. Ob uns Schaden zugefügt wurde, ja. Und wer verhängt die Sanktionen? Ob sie auch gelitten haben? Natürlich. Und wie? Die Einschätzungen variieren, aber wir sprechen von 1,5 bis 2,5 Billionen Euro, wenn wir allein über die Eurozone sprechen. So groß war der durch antirussische Sanktionen verursachte Schaden. Jetzt wird die Lage dort offenbar neu bewertet und viele denken nun daran, dass man vielleicht die Kooperation mit russischen Partnern wieder aufnehmen sollte. Wir werden das aufmerksam verfolgen. Und wenn die Unternehmen, die den russischen Markt verlassen haben, vor 2 bis 3 Jahren, wenn sie sich nicht besonders unhöflich verabschiedet haben, dann würden wir sie gerne wieder hier begrüßen. Und wir sehen schon solche Interessenten, es gibt diese. Aber Vorrang haben natürlich die Interessen der russischen Wirtschaft. Wir werden auf die Ukraine noch einmal zu sprechen kommen, aber ich möchte jetzt eine folgende Frage stellen. Angesichts der Sanktionen wollen Sie die Wirtschaftskontakte mit Russland ausbauen. Wie wollen Sie denn die Sanktionen umgehen, Frau Präsidentin? Danke schön, Frau Moderatorin. Und meine Kollegen auf dem Podium haben in ihren Muttersprachen gesprochen. Ich möchte das ebenfalls machen. Deswegen werde ich nun auf Swahili umschalten. Ich möchte Ihnen also versichern, dass die Sanktionen überwunden werden können. Wir haben keine Angst vor den Sanktionen.
2: Okay.
3: coming back to the sanctions. Gut, und nun zurück zu der Erfahrung mit den Sanktionen.
2: President Putin.
3: Herr Präsident Putin,
2: you spoke about goals.
3: Sie erwähnten Ziele.
2: In the sanctions that we are seeing,
3: die Sanktionen, die wir momentan sehen, Russia, die Sanktionen, die gegen Russland verhängt wurden, beinhalten ganz bestimmt einen bestimmten Raum für einen Deal mit der Ukraine. Welche Ziele will denn Russland erreichen, bevor ein Abkommen überhaupt abgeschlossen werden kann? Wo sind die roten Linien hier? Im Frühjahr, im Sommer, um genauer zu

sein. Im Sommer 2024 habe ich eine Rede gehalten im russischen Außenministerium. Dort habe ich alle Ziele genannt. Das war auch zu Beginn der militärischen Sonderoperation deklariert. Das würde heute einfach allzu viel Zeit in Anspruch nehmen. Aber um das zusammenzufassen, kann ich Folgendes sagen. Im Einklang mit der UN-Charta verfügt ein jedes Volk über das Recht auf Selbstbestimmung. Nach dem Staatsstreich in der Ukraine beschlossen einige ukrainische Territorien, diesen Staatsstreich nicht zu unterstützen und verkündeten ihre Souveränität, ihre Unabhängigkeit. Sie haben das im Einklang mit Völkerrecht und mit der UN-Charta gemacht. Wir haben lange versucht, alle Differenzen friedlich zu lösen. Stichwort Minsker Abkommen. In der weißrussischen Hauptstadt wurde damals ein Abkommen unterzeichnet, das ein Ausweg aus der schwierigen Lage in der Südostukraine hätte sein können. Später stellte sich heraus, dass die Teilnehmer dieser Dokumente nur unterzeichnet haben, um Zeit zu gewinnen und um sich neu zu bewaffnen, um die Kampfhandlungen zu starten. So war es auch. Später erklärten diese Regionen ihre Unabhängigkeit. Und ich erinnere noch einmal an Folgendes. Bei der Lösung des Kosovo-Problems entschied das Gericht der Vereinten Nationen Folgendes. Wenn dieses Territorium seine Unabhängigkeit verkündet, es ist nicht verpflichtet, sich an die zentralen Behörden des Landes zu wenden, zu dem dieses Territorium früher gehört hat. Das war die Entscheidung des UN-Gerichts, des Internationalen Gerichtshofes. Kosovo habe also damals richtig gehandelt, laut dem Internationalen Gerichtshof. Aber genauso handelten später die Volksrepubliken Donetsk und Lugansk. Wir haben lange ihre Unabhängigkeit nicht anerkannt, dann haben wir es gemacht, denn wir hatten verstanden, dass eine Einigung nicht möglich war und dass wir betrogen worden waren. Wir erkannten die Souveränität dieser Regionen an und schlossen mit diesen Republiken Abkommen ab. Ob wir das Recht dazu hatten? Ja, das widerspricht der UN-Charta nicht. Waren wir berechtigt, einen Freundschaftsvertrag mit diesen Regionen zu unterschreiben? Ja, natürlich. Dieser Vertrag wurde auch vom russischen Parlament ratifiziert. Später haben diese Republiken uns um Hilfe gebeten. Wir sagten, wir helfen im Rahmen des Vertrages. Und diese Aufgabe wird gerade gelöst. Sie erwähnten einen Brief. In diesem Brief steht ja, dass wir uns das Ziel gesetzt hätten, den Donbass zu befreien, und diese zwei Republiken gehören ja der Donbass-Region an, die Volksrepublik Lugansk und die Volksrepublik Donetsk. In diesem Brief steht, dass wir dieses Ziel nie erreichen werden. Weiß man denn in Kiew nicht, dass seit dem 1. April des laufenden Jahres die Volksrepublik Lugansk vollständig von der Russischen Föderation kontrolliert wird, von den russischen Streitkräften? In die Volksrepublik Donetsk, da kontrollieren die Kiewer Behörden weniger als 15% des Territoriums. Wir setzen unsere Ziele konsequent und ruhig um. Es besteht kein Zweifel daran, dass wir dieses Ziel auch erreichen werden. Genauso, wie wir unsere weiteren Ziele erreichen werden, aber auf dem Verhandlungswege. Ich meine das Ziel der Entnazifizierung der Ukraine. Das habe ich gestern schon erwähnt. Wir wurden stets gefragt, was soll das sein? Das ist doch Unsinn, Entnazifizierung. Das ist kein Unsinn. Wir haben vor kurzem gesehen, wie Nazi-Kollaborateure, wie Verbrechen als Helden der Ukraine mit militärischen Ehren und Feuerwerk umgebettet wurden. Und wer macht das? Das macht das Oberhaupt des Kiewer Regimes, der übrigens Jude ist. Schrecklich. Nur die Polen haben irgendwie vage reagiert. Warum haben die Polen reagiert? Denn diese Menschen haben Polen und Juden massakriert. Sie haben aber auch Slawen und Sinti und Roma vernichtet. Ich habe es gestern erwähnt, aber ich werde das heute wiederholen. Millionen von Menschen sind ums Leben gekommen. Das ist ein riesiger Teil der Tragödie des Holocaust. Millionen von Menschen, auch Kinder, Frauen, sie wurden erstochen, sie wurden verbrannt in ihren Häusern. Und diese Verbrecher werden jetzt mit militärischen Ehren umgebettet. Und das Oberhaupt des Kiewer Regimes ist dabei. Und er salutiert diesen Menschen. Er verherrlicht die Nazis. Daher auch unsere Aufgabe, die Ukraine zu entnazifizieren. Und dabei rechnen wir auf die Hilfe der internationalen Gemeinschaft.

0: Und jetzt zurück zu unserem Hauptthema. Wollen wir über die Energiesicherheit reden? Herr Präsident Mirziyoyev, vor dem Hintergrund der Kriege und Konflikte verstehen die Staaten, dass sie Energiesicherheit brauchen, dass sie alternative Energieressourcen und Quellen brauchen. In diesem Sinne sind Russland und Usbekistan wichtige Partner. Sie haben gerade einen wichtigen Vertrag über Kernkraftwerkbau unterschrieben. Erzählen Sie uns doch bitte, was das für Usbekistan bedeutet. Was ist das für ein Kraftwerk? Welches Personal werden Sie dafür brauchen? Es ist ja nicht einfach, ein Kernkraftwerk zu betreiben. Was bedeutet das für Usbekistan und wie lange das in Anspruch nehmen soll? Wie wichtig ist es für Usbekistan, ein Kernkraftwerk zu haben als Energieressource, die nicht mehr vom Erdöl abhängig ist? Vielen Dank für diese Frage. Das ist ein strategisches Projekt, ein Projekt, das wir sehr brauchen. Mit diesem Projekt schützen wir unsere Energiesicherheit. Das ist für ein jedes Land wichtig, auch für Usbekistan. In 10 Jahren wird sich unser Energiebedarf verdoppelt haben. In meiner Rede habe ich erwähnt, dass wir uns mit dieser Frage sehr ernsthaft befassen. Rohstoffe, also die Uranproduktion, da sind wir auf Platz 5 weltweit. Unsere Uranvorräte sind die 10 größten weltweit. Wir arbeiten schon seit langem mit unseren russischen Kollegen an diesen Projekten. Auch die Planungsarbeit hat lange gedauert. Und schließlich haben wir eine einmalige Lösung gefunden. Zum ersten Mal in der Geschichte Russlands und Usbekistans werden auf einmal 2 kleine und 2 große Kernreaktoren gebaut. Das ist ein einzigartiges Modell, ein einzigartiges Projekt für ein Kernkraftwerk. Ich darf das heute sagen, aber eine lange Zuarbeit war erforderlich. Ich habe Herrn Putin darum gebeten, dass wir eine Filiale der MIFI-Hochschule in Usbekistan eröffnen. Diese Hochschule bildet das Personal für Kernkraftwerke aus. Während der Sowjetzeit entstand eine sehr große und wichtige Schule der friedlichen Nutzung der Kernenergie. Das waren riesige Forschungsprojekte, eine sehr solide Forschungsgrundlage. Leider ist es in Vergessenheit geraten und wir mussten das wieder aufbauen, aber wir haben das geschafft. Diese MIFI-Filiale wurde eröffnet und jetzt verfügen wir über alle Kompetenzen, die wir brauchen. Die Forschungsgrundlage ist da. Zurzeit studieren 300 Menschen an dieser Filiale. 150 Absolventen haben bereits ihre Diplome bekommen. Und wir haben mit der Moskauer MIFI-Zentrale Folgendes beschlossen. Dort studieren zurzeit 400 usbekische Bürger. Das ist für uns sehr wichtig. Wir brauchen die Forschungsgrundlage und die ist schon da. Wir haben an diesem Projekt sehr lange gearbeitet. Dieses Projekt ist einzigartig. Das russische Projekt entspricht allen internationalen Normen und wir stehen kurz vor der Erfüllung, vor der Umsetzung dieses riesigen und einmaligen Projekts. Herr Putin und ich waren gestern bei der Grundsteinlegung dabei. Es war schon spät in Usbekistan, aber nach diesem Treffen habe ich mit den regionalen Leitern gesprochen. Die Menschen wollten nicht weggehen, die Menschen freuten sich. Und wir hatten ein wunderbares Gespräch, denn dieses Projekt blickt in die Zukunft. Das ist bestimmt nicht das letzte Projekt, das wir zusammen mit Russland in der Kernenergie umsetzen. Wir wollen daran anknüpfen und neue Kernkraftwerke zusammenbauen. Weil das Fundament so solide und so gut ist. Auch das Personal ist da. Es liegt nun an uns, dass wir das beschleunigen. Herr Putin und ich haben das gestern besprochen. Wir brauchen da die beste Qualität und wir müssen das auch strengstens kontrollieren. Die Menschen in Usbekistan warten schon seit langem auf ihr Kernkraftwerk. Ich habe das in meiner Rede erwähnt und ich sage das noch einmal. Unsere Wirtschaft wächst. Die Wirtschaft braucht garantierte Energieversorgung. Das ist eine sehr wichtige Voraussetzung. Wir sprachen gestern auch über andere Großprojekte, die für die Energieeffizienz Usbekistans von Bedeutung sind. Ich denke, gestern hatten wir einen historischen Tag. Ich gratuliere den russischen Kollegen und den usbekischen Bürgern zu diesem Ereignis, zu diesem Meilenstein. Wir waren sehr gut empfangen. Auch das Projekt wurde begeistert aufgenommen. Und dieses Projekt wird ein wichtiger Eckpfeiler der Energiesicherheit der Republik Usbekistan sein.
1: Partnership, they say, should be partnership of equals. President Putin, the trade ledger shows Russia.
2: Vielen Dank für die Antwort. Und jetzt möchte ich eine Frage an Sie, Herr Wladimir Putin, richten. Wenn wir von der Energielieferung sprechen werden, so sehen wir es, dass Sie Energieressourcen nach China liefern. Und Sie bekommen Technologien und Ausrüstungen. Wie sieht dieses Gleichgewicht aus? Ist das nicht ein kolonialer Ansatz? Ich muss lachen, wenn ich das höre. Wir haben gleichberechtigte Beziehungen zu China, zu chinesischen Freunden und Partnern. Mehr noch, der Anteil unseres hochtechnologischen Exports nach China erhöht sich, weitet sich. Und was die Energiewirtschaft allgemein betrifft, so ist der Anteil der russischen Maschinen und Technologien in diesem Bereich. Ich kann jetzt keine konkreten Zahlen anführen, aber ich bin mir sicher, dass dieser Anteil höher ist als der Lieferungen aus China nach uns. Und ich möchte auch hier die Atomwirtschaft als erste ansprechen. Wir bauen in China Atomkraftwerke. Wie viele Reaktoren haben wir schon gebaut? Wie viele Blöcke? 24 Blöcke funktionieren bereits. Vier Blöcke funktionieren schon und vier Blöcke werden jetzt gebaut in der Volksrepublik China. Und unsere Kooperation entwickelt sich auch im Bereich Wissenschaft und Bildung. Wir haben hier eine sehr enge Kooperation und sie ist gegenseitig vorteilhaft. Was die Kohlenwasserstoffe betrifft und die entsprechende Energiewirtschaft, so gibt es mehr bei uns. Sie entwickeln sich bei uns. Und wir haben in diesem Bereich mit ausländischen Partnern früher kooperiert und das waren hauptsächlich amerikanische Partner. Aber jetzt erwarten wir unsere Kompetenzen in diesem Bereich und hier sind die Repräsentanten unserer größten Unternehmen. Sie sollten mit ihnen später sprechen. Sie werden sie darüber ausführlich informieren. Und natürlich sprechen wir unsere zuverlässigen Partner an, das sind chinesische Unternehmen. Wir tauschen Informationen und Technologien aus. Und das werden wir auch später weiterhin tun. Und das möchte ich besonders hervorheben. Die Kooperation in diesem Bereich in China hat einen gegenseitig vorteilhaften Charakter und ist auf der gleichberechtigten Grundlage aufgebaut.
1: Okay, then let me invite Vice President Zhang.
2: Jetzt möchte ich mich anwenden an Herrn stellvertretenden Staatspräsidenten der Volksrepublik China, Han Jing. Vor kurzem hat es ein Gipfeltreffen gegeben, woran Herr Wladimir Putin und Xi Jinping teilgenommen haben. Das war ein Gipfeltreffen zwischen ihnen. Und die internationale Gesellschaft hat sehr mit großem Interesse dieses Treffen beobachtet. Wie wird sich diese Kooperation weiterentwickeln? Wie Herr Präsident Putin sagte und recht hatte, entwickelt sich die russisch-chinesische Kooperation sehr gut und sie hat einen gegenseitig vorteilhaften Charakter und entwickelt sich nachhaltig. Wir haben ein stabiles Wachstum und sie ist durch positive Dynamik gekennzeichnet. Vor zwei Wochen hat der Präsident Putin einen Staatsbesuch China abgestattet. Wladimir Putin und Xi Jinping haben Verhandlungen in Peking durchgeführt. Dabei ging es um die Beziehungen und die Kooperation zwischen ihnen. Dabei wurden auch neue Vereinbarungen abgeschlossen. Und all diese Ergebnisse

sind interessant für die internationale Gesellschaft. In, auf allen auf den Webseiten aller internationalen Dienste haben wir Informationen darüber sehen können. China und Russland sind zwei große Staaten. Das sind zwei große Nachbarn. Und wir sind ständige Repräsentanten oder ständige Mitglieder des UN-Sicherheitsrates. Die Entwicklung der russischen und die Vertiefung der russisch-chinesischen Beziehungen in allen Bereichen zeigen, dass wir gegenseitig entwickeln, der Wohlstand unserer Länder entwickelt sich, wird größer und somit wird das ein zusätzlicher Beitrag sein in die zur Stabilität weltweit. Und Sie sind aufmerksam geworden auf unsere praktische Kooperation. Und ich möchte es hervorheben, dass unsere Kooperation nicht gegen Drittländer ausgerichtet ist und lässt sich von außen das und niemand kann uns unter Druck setzen bei dieser Kooperation. Wir lassen sie nicht zu. Die bilateralen Beziehungen und die allumfassende strategische Partnerschaft entwickelt sich seit 30 Jahren. Und in diesem Jahr begehen wir den 25. Jahrestag des Vertrages über Freundschaft und Nachbarschaft. Auf diesem Weg gehen wir erfolgreich voran und erfüllen diese Beziehungen mit neuen Inhalten. Dabei geht es nicht nur um die Erhöhung des Wohlstandes unserer Länder, sondern es geht um die Stabilität und den Frieden in unseren Regionen und weltweit. Wissen Sie, nach Ihrer Frage habe ich in den Saal geschaut und habe in die erste Reihe geschaut. Hier sitzen Repräsentanten der größten Energieunternehmen Russlands und anderen Industrieunternehmen, Länder. Und ich möchte Sie auf Folgendes aufmerksam machen. Einige unserer Unternehmen haben sich auf die Leistungen gestützt, Errungenschaften der amerikanischen Dienstleistungsunternehmen gestützt. Aber als dieser Zugang zu ihnen geschlossen wurde, so entwickeln sie ihre Servicezentren selbst. Und die Gesellschaft Gazpromneft zum Beispiel gehört dazu. Ich habe Ihnen versprochen, ich werde unbedingt kommen und schauen, wie ihre Servicezentren sich entwickeln. Hier gibt es einen eindeutigen Fortschritt. Dieser Fortschritt ist sehr groß. Natürlich wollen wir die Kooperation mit den Unternehmen, mit den ausländischen Unternehmen nicht zurückweisen. Oder ich möchte Sie auf die Gesellschaft Nowotec aufmerksam machen. Sie verfügt über Technologien, die weltweit nicht ihresgleichen haben. Mit unseren amerikanischen Partnern führen wir jetzt Gespräche. Wenn sie unsere Technologien verwenden werden, so wird die Verflüssigung von Gas und die Umsetzung der Technologien auf Alaska viel effizienter sein werden, als es vorgesehen wurde, wo man Pipelines verlegen wollte. Es gibt viele Themen, die wir hier besprechen können. Natürlich, wo Sanktionen haben in bestimmten Bereichen Schwierigkeiten für uns geschaffen. Aber in den einen Bereichen haben wir Schwierigkeiten gehabt, aber in den anderen Bereichen haben wir es geschafft, unsere Kompetenzen zu erweitern. Die Tochtergesellschaften von Gazprom produzieren bestimmte Waren aufgrund des Erdgases und die Unternehmen, die früher haben mit uns kooperiert und jetzt, sie waren früher sehr aktiv, aber jetzt haben sie Schwierigkeiten auf dem Markt und sie tadeln natürlich ihre Regierungen, aber sie müssen sich damit abfinden. Sie haben den russischen Markt eingebüßt und wir haben jetzt

0: Produkte und Technologien und haben sie auf den anderen Märkten, auf den Drittmärkten angeboten. Und dazu führt die Politik unserer ehemaligen Partner, die nicht so weitsichtig gewesen ist.
1: Talking about technology and talking of technology, you're helping uranium.
0: Wir sprechen über Technologie.
1: Nuclear facility. What about countries
0: wir sprechen
1: like
0: über die Atomwirtschaft.
1: India, who actually have
0: und ich
1: a
0: möchte
1: lot
0: hier Indien als Beispiel
1: assistance
0: nehmen.
1: And
0: Indien hat ein riesengroßes Potenzial. Vielleicht braucht Indien Hilfe im technologischen Bereich.
1: Und hydrocarbons in India. Is that something that you're looking at?
0: Das sind Technologien aus dem Erdöl- und Erdgasbereich. Ist das ein möglicher Kooperationsbereich? Selbstverständlich. Wir sprechen darüber sehr aktiv. Rosneft ist einer der größten ausländischen Investoren in die Wirtschaft Indiens. Wie viel haben Sie investiert?
2: Wie?
0: 20 Milliarden waren es?
2: Ja.
0: Die Gesellschaft Rosneft hat in die indische Wirtschaft ca. 25 Milliarden US-Dollar investiert, in die Erdölraffinerien, in die
2: Tankstellen
0: und in die anderen Infrastrukturobjekte. Gemeinsam erreichen wir positive Ergebnisse, die jetzt in Indien gut bekannt sind. Wir tauschen Technologien mit Indien aus und jahrzehntelang kooperieren wir mit Indien seit 1947. Die diplomatischen Beziehungen wurden mit Indien 1947 aufgenommen und unsere Beziehungen betrachten wir als Bruderbeziehungen. Wir wissen, wie begabt das indische Volk ist und es verfügt über eigene fortgeschrittene Kompetenzen, die weltweit gut bekannt sind. Im Bereich Software, aber auch in anderen Bereichen sind die Kollegen aus Indien sehr fortgeschritten. Herr Minister Präsident Modi muss einige Einschränkungen einführen und er hat aufgerufen, dass jetzt lange Reisen nicht vorgenommen werden, infolge der Ereignisse in der Straße von Hormuz im Nahen Osten. Aber indische Regierung hat hier Schwierigkeiten und die indische Wirtschaft ist jetzt in Schwierigkeiten. Aber indische Partner kooperieren sehr eng. Das ist klar. Und unter den gegenwärtigen Beziehungen, unter den gegenwärtigen Bedingungen versuchen wir auch Hilfe zu leisten. Und wir liefern auch Energielieferungen nach Indien und nach in asiatische Länder allgemein. Natürlich werden wir Technologielösungen weiter miteinander austauschen.
1: You spoke of the war, so I have to ask you this. What is Russia's assessment? What's your assessment of
0: ich möchte Folgendes fragen. Wie ist die Einschätzung Russlands dessen, was werden die Folgen für die Weltwirtschaft sein, wenn wir den Krieg zwischen dem Iran und den USA betrachten? Und wollen wir auf, hat Russland etwas gewonnen dadurch, infolge dieses Konfliktes, weil es jetzt für russisches Erdöl Lizenzen vorgesehen werden und bereitgestellt werden und viele Länder können jetzt auf legalem Wege Erdöl aus Russland beziehen? Ich weiß nicht, weil der US-amerikanische Präsident es der Welt erlaubt hat, Erdöl zu kaufen. Die Gewinne und die Erlöse für Russland waren immer wichtig infolge des Verkaufs von Erdöl. Und das betrifft natürlich unser BIP. Aber die Abhängigkeit der russischen und des russischen Haushaltes von Erdöl und Erdgaserlösen und Einkünften sind zurückgegangen. Und das ist auf natürlichem Wege passiert. Ein Teil, der Teil des BIP, der mit Erdöl, Erdgas nicht verbunden ist, vor drei Jahren, Das war ja 22, hat ca. 43% ausgemacht.
2: Und
0: wenn wir, wenn wir davon reden, wie das BIP mit Erdöl und mit Erdgas es waren 47 oder 46 oder 45%. Und jetzt sind es nur 23%. Es waren 40% früher und jetzt 23%. Da ist der Unterschied doch riesengroß. Und wenn wir das Haus, wenn wir das Föderationshaushalt, den Föderationshaushalt besprechen werden, so möchte ich sagen, dass infolge der Einkünfte aus dem Erdöl- und Erdgas Bereich. So, wie viel waren es? Herr Siluanov, momentan sind es 20% und es waren 50% früher. Das war der Anteil der Erdöl- und Erdgaseinkünfte. Und jetzt, und Herr Minister hat jetzt gerade das bestätigt, 20% des Haushalts entfallen auf Erdöl- und Erdgaseinkünfte. Man kann nicht mehr behaupten, dass das kritisch wichtig ist, wobei das natürlich weiterhin bedeutsam ist. 20% der Steuermittel, der Geldmittel kommen aus dem Erdgasbereich. Aber für uns genauso wie andere Länder, die, bei denen die Wirtschaft sich aktiv entwickelt, so möchte ich sagen, dass unsere Erdöl- und Erdgasgesellschaften bestimmte Vorteile genießen infolge der langfristigen Verträge. Und die Preise von unserer Erdöl sind gestiegen. Das lässt sich auch positiv auf das Ding aushalten. Aber viel wichtiger ist was anderes. Die Stabilität der Märkte ist hier wichtig und liegt im Vordergrund. Wir leben nicht nur von Erdöl und Erdgas, sondern von der Entwicklung der Wirtschaft allgemein. Und wenn die Erdölpreise sehr hoch sind oder zu hoch sind, so wirkt sich das aus auf die Wirtschaft Russlands, die von der Industrie präsentiert worden oder vertreten worden. Für uns ist es wichtig, dass dieser Preis ausbalanciert ist zwischen den Interessen, der Verbraucher und der Produzenten. Und zweitens ist es wichtig, dass die Lage stabil ist. Und 10% um 10% sind die Erdöllieferungen zurückgegangen. Gemeinsam die Lieferungen auf die internationalen Märkte. Wir sind daran nicht interessiert, dass die Märkte so schwanken. Wir sind interessiert an der Kooperation mit unseren Freunden im Rahmen der OPEC, damit der Markt stabilisiert wird und damit die Volatilität des Marktes nicht so schwankt. Das ist unsere Priorität und die streben wir an.
1: Okay, I suppose that's the reason why Saudi Arabia is the guest country.
0: Ich glaube, aus diesem Grunde ist Saudi-Arabien ein besonderer Gast bei dem Wirtschaftsforum ist. Nicht nur aus diesem Grunde, weil wir befreundet sind mit Saudi-Arabien und wir freuen uns sehr, dass unsere hochrangigen Gäste hier vertreten sind.
1: This is an energy partnership that the world will actually be looking at a time when
0: das ist eine Energiepartnerschaft, die Welt weiter beobachten wird, trotz den Konflikten und den Kriegen, die heute geführt werden. Sie sprachen von den Zahlungen, Sie sprachen von den Besorgnissen in diesem Zusammenhang. Russland ist mit Sanktionen konfrontiert. Ihre Reserven wurden eingefroren, SWIFT-Zahlungen wurden abgebrochen. Wie haben Sie darauf reagiert? Und wie wie ist Russland als zuverlässiger Partner in Ihren Ländern?
3: Ich möchte damit beginnen, und das verstehen auch viele in den USA auch, der Versuch, US-Dollar für den politischen Kampf einzusetzen, als eine Waffe im politischen Kampf, das war ein riesiger ich würde sogar sagen, ein katastrophaler strategischer Fehler der vorigen US-Administration. Der Dollar ist eine der wichtigsten Komponenten der wirtschaftlichen Stärke der Vereinigten Staaten. Und natürlich ist das ein Vorteil für die USA, ein Wettbewerbsvorteil. Ich meine nicht nur, dass der US-Dollar als Reservewährung dient, mit dieser Währung oder durch diese Währung profitiert die Wirtschaft der USA. Die Vereinigten Staaten verdienen damit großes Geld. Als die vorige US-Führung begann, die eigene Währung im politischen Kampf einzusetzen, da haben sich viele darüber Gedanken gemacht. Wir könnten ja ebenfalls zum Ziel dieser Waffe werden. Und was passiert dann? Was wird aus unseren Reserven, die in US-Dollar nominiert sind? Was wird aus unserem Geld, das wir in US-Assets investiert haben? Das ist natürlich eine fundamentale Grundlage der US-Wirtschaft. Die US-Wirtschaft ist stark und hat viele Möglichkeiten, aber sie hat auch Probleme. Die große Staatsverschuldung und das Vertrauen in die US-Währung hat gelitten. Wenn die Ölpreise so hoch bleiben wie jetzt, wird sich das auch auf die ganze Kette auswirken. Die ganze Wirtschaftskette. Und das wird sich höchstwahrscheinlich auch auf die Inflation in den größten Volkswirtschaften auswirken, auch in den USA. Und das ist eine Basisvoraussetzung für die Stabilität der US-Währung. Die USA haben ja auf den Goldstandard verzichtet. Die US-Währung ist nicht mehr ans Gold gekoppelt. Und was garantiert die US-Währung? Die Stabilität der Volkswirtschaft der USA, und ein wichtiger Faktor dabei ist eine geringe Inflation. Die Ölpreise bleiben hoch, die Inflation wird steigen, und das nagt am Grundsatz, am Fundament der US-Wirtschaft. Das werden die Folgen sein. Wir wollen das vermeiden. Wir wollen Stabilität in diesem Sektor. Und wir werden das auch durchsetzen. Ich denke also, dass uns alle verstehen. Auch Saudi-Arabien, unsere Freunde, der Kronprinz, wir alle arbeiten daran, um dieses Gleichgewicht zu finden. Das Gleichgewicht zwischen den Interessen der Lieferanten und den Interessen der Verbraucher. Bislang klappt das im Großen und Ganzen. Und wir sind dem Kronprinzen und allen unseren Freunden in diesem Bereich sehr dankbar. Ich glaube, wir sollten unserem Gast die Möglichkeit geben, ein paar Worte zu sagen. Können wir das tun? Das gehört zwar nicht zur Tradition des Forums oder der Plenarsitzungen des Forums. Es ist ja immer schön, ab und zu mal Abstand von der Tradition zu nehmen. Gibt es ein Mikro, das Sie unserem Minister geben könnten? Während wir nach dem Mikro suchen, habe ich noch eine Frage. Ja, bitte schön. Also wir warten, bis Herr Minister das Mikro bekommt, um ein paar Worte zu sagen und um Präsidenten Putin zu antworten. Währenddessen möchte ich Folgendes erwähnen. Jedes Mal, wenn Sie die USA erwähnen, sprechen Sie von der alten US-Administration, von der vorigen US-Führung. Und zwar auf eine ganz besondere Art und Weise. Das ist ein wichtiger Teil der Gleichung zwischen Russland und den USA. Ja, natürlich hat jedes Land bestimmte Etappen. Und es ist schön, dass wir auch eine Frau hier auf dem Podium haben. Und wer kämpft denn gegen die Liberalisierung der Wirtschaft? Wie sieht das überhaupt aus? Wie klappt das? Trotz Sanktionen, trotz Kritik aus verschiedenen Richtungen, wie schaffen Sie es denn, die Wirtschaft in Ihrem Land zu liberalisieren? Ich kann Ihnen dazu Folgendes sagen. Tansania ist ein Land mit einer diversifizierten Wirtschaft. Wir sind nicht abhängig von einem bestimmten Rohstoff oder einer bestimmten Ware. Unsere Wirtschaft basiert auf der Landwirtschaft, auf dem Bergbau und auf dem Tourismus. Weitere Säulen der Wirtschaft

0: sind andere Branchen auch im produzierenden Sektor.
1: So,
0: all diese Branchen tragen zur Entwicklung unserer Wirtschaft bei. Sie alle wachsen zusammen. Wir sind also bereit, mit der internationalen Gemeinschaft zusammenzuarbeiten, aber auch mit der privaten Wirtschaft, mit dem Privatsektor. Und wir rufen alle dazu auf, in Tansania zu investieren.
1: Tumevuta miradi mingi sana, tumevuta FDI
0: seit 2021
1: na hichi ndicho
0: kinachofanya
1: Tanzania
0: viele Investitionen aus dem Ausland anlocken können.
1: Tanzania
0: iko, der Anteil des Auslandskapitals ist groß, deswegen kann Tanzania sicher sein, dass seine Wirtschaft stabil bleibt. Was noch wichtiger ist, Tanzania hat eine sehr vorteilhafte geografische Lage. Wir befinden uns im Mittelpunkt oder an der Kreuzung von Wirtschaftskorridoren, die den Süden mit dem Norden, dem Osten mit dem Westen verbinden. Wir haben den Hafen Dar es Salaam, der ebenfalls Teil dieser Routen ist. Das ist ein wichtiger Hub, der diese Routen verbindet. Das ist eine strategisch vorteilhafte Lage und so können wir anderen Staaten helfen, die keinen Zugang zum Meer haben. Daher ist Tanzania ein sehr lukratives Land, rein wirtschaftlich gesehen. Wir haben eine dynamische Wirtschaft. Diese Wirtschaft wächst und entwickelt sich rasant. Dieses Wachstum dauert seit 2021 an. Wir sprechen von 3-4% jährlich. Am Anfang, später waren es 4,5-6%. Wir gehen davon aus, dass wir irgendwann bei 6,3% ankommen werden. Sie haben mich eigentlich danach gefragt, als Präsidentin für die Wirtschaftsentwicklung des Landes zu sorgen. Ich kann Ihnen Folgendes sagen, die Wirtschaft hat nichts zu tun mit dem Geschlecht des Präsidenten oder der Präsidentin. Das spielt keine Rolle. Die Rolle spielt das, wie die staatlichen Geschäfte gemacht werden, wie das Land geführt wird. Ob Sie Frau oder Mann sind, wichtig bleibt die strategische Planung. Das spielt die Schlüsselrolle. Ich denke, das wäre meine Antwort auf Ihre Frage.
2: Thank you so much.
0: Dankeschön. Dankeschön, Frau Präsidentin.
2: Would it be too much to ask the minister, the honorable minister, to come and respond here?
0: Because I think we're having was halten Sie davon, wenn wir Herrn Minister darum bitten, auf die Bühne zu steigen und von hier aus zu sprechen? Denn es sieht so aus, dass wir ein Problem mit dem Mikro haben. Wäre damit nicht zu viel gefragt?
2: Thank you so much.
0: Dankeschön. Wir danken
2: Thank
0: Ihnen herzlich, dass Sie uns entgegenkommen.
2: Oh, the mic has come, sir. The mic has come.
0: Ah, doch. Das Mikro ist da. Wir sind doch in Russland. Wunder wirken manchmal.
3: Mr. President, magic does happen in St. Petersburg.
0: In der Tat, in St. Petersburg geschehen Wunder.
3: I'm very grateful for giving me the opportunity.
0: Dankeschön, dass Sie mir die Möglichkeit gegeben haben, ein paar Worte zu sagen.
3: Not for myself,
0: das ist but it's coming nicht für mich eine Chance, sondern eher eine Chance und eine Möglichkeit für den Präsidenten, für uns alle, für seine königliche Hoheit,
3: Prime Minister Prince Mohammed,
0: den Kronprinzen Mohammed. Ich glaube, Sie alle würden bestätigen, dass dies eine Ehre ist für das Volk Saudi-Arabiens und für das Königreich Saudi-Arabien, nicht nur für mich persönlich und für die königliche Familie. Also Dankeschön für die Gelegenheit, an dieser Partnerschaft teilzunehmen. Im Januar 2015 wurden viele wichtige Meilensteine gelegt. Wir sehen, was die Welt seitdem durchmachen musste, die Corona-Pandemie und weitere Stürme und Turbulenzen.

0: Muslim. Und Russland ist ein christliches Land. Aber trotzdem sage ich diese Worte aus dem katholischen Ritus, bis der Tod uns teilt. So lange wollen wir Partner bleiben. Dankeschön, Exzellenz. Ich möchte aber hier Folgendes ansprechen. Zwischen 10% und 15%. Moment, ich warte, bis die Kopfhörer wieder da sind. Genau, also zwischen 10% und 15%, näher an die 15% der russischen Bürger sind Muslime. Und sie haben keine andere Heimat. Frau Moderatorin, darf ich Sie um Folgendes bitten? Ich glaube, es gibt ja auch europäische und amerikanische Vertreter hier im Saal. Melden Sie sich vielleicht oder heben Sie die Hand. Vielleicht möchten auch Sie was sagen. Wir reden immer über Sie und vielleicht sollten auch Sie selbst zu Wort kommen.
1: Rodney, will you humor us and take the mic?
0: Naja, wer möchte denn das Mikro nehmen und ein paar Worte sagen? Aha, ich sehe schon ein Handzeichen. Bitte schön.
1: Perfect, please come ahead.
0: Kommen Sie doch nach vorn. Nein, nein, die falsche Richtung, doch, dorthin. Oh, es tut mir leid, ich habe auch ein anderes Handzeichen gesehen.
2: Well, you haven't put me on the spot at all. President Putin, it's very nice to see you.
0: Herr Präsident, es ist sehr schön, Sie zu sehen und ich bewundere die Gastfreundschaft, die wir hier in St. Petersburg genießen dürfen. Ich liebe diese Stadt und ich denke, Sie wissen das auch. Ich reise seit 30 Jahren hierher. Hurra, ich liebe die Stadt St. Petersburg auch sehr.
2: You have a beautiful hometown.
0: Sie haben eine wunderbare Heimatstadt.
2: So do I. And I've said
0: ich aber auch.
2: To a number of audiences,
0: und ich habe schon öfter gesagt, dass es doch eine interessante Verbindung gibt, eine wunderbare Verbindung zwischen Atlanta und St. Petersburg. Ich komme aus einer Stadt, die leider im Krieg zerstört wurde. Die Stadt wurde komplett verbrannt. Und St. Petersburg hat gekämpft und hat gewonnen. St. Petersburg hat gegen die feindlichen Truppen gekämpft. St. Petersburg hat diese Invasion abwehren können. Gestern hatte ich die Ehre, der siebten Symphonie von Schostakowitsch zuzuhören. Das Orchester hat das für uns gespielt. Sie haben das nicht nur mit Waffen gemacht, Sie haben das auch mit Kultur und Musik gemacht. So haben Sie den Krieg gewonnen. Daran habe ich gedacht, als ich Schostakowitsch zuhörte. Ich wünsche mir, dass auch meine Heimatstadt genauso intakt geblieben wäre wie das wunderschöne St. Petersburg.
2: I do give a good hello from your friend.
0: Auf jeden Fall möchte ich einen ganz schönen Gruß übermitteln von Ihrem Freund Präsident Trump. Und seitdem ich hier bin, Herr Präsident, schätze ich sehr das Angebot zu sprechen, ein paar Worte zu sagen. Ich glaube, unsere Hauptstädte werden in den nächsten Wochen genug zu besprechen haben. Darf ich eine Frage stellen? Fragen können Sie natürlich, ich bin aber nicht sicher, ob ich sie beantworten werde. Was werden Sie nach Washington mitnehmen? Vielleicht etwas für den Ballsaal. Könnten Sie bitte dazu elaborieren? Sollen wir ein Stück Architektur mitnehmen als Inspiration? Ja, vielleicht Inspiration für den Ballsaal in Washington, D.C., im Weißen Haus. Ich wurde schon inspiriert durch zahlreiche Ballräume hier in St. Petersburg während meines Lebens. Und ich habe auch viel gemacht in Ihren Palästen und Kirchen. Die Antwort lautet ja.

0: Спасибо вам.
1: Dankeschön.
0: Спасибо за привет из Вашингтона.
1: Vielen Dank für den Gruß aus Washington. Bitte grüßen Sie Herrn Präsidenten Trump von mir zurück. Und herzlichen Dank. Ich danke Ihnen für diese guten, netten und aufrichtigen Worte über St. Petersburg. Ich habe noch einige harte Fragen, die ich stellen möchte, aber wenn wir schon die Diskussion eröffnet haben, auch für unsere europäischen Freunde, ja, die Dame dort, bitte.
2: Can I mic go to her, please?
1: Könnten Sie ihr bitte das Mikro reichen?
2: Is there a mic for, there?
1: Das Mikro ist da.
0: No, туда, пожалуйста.
1: In die Richtung. Oder sehen Sie nicht?
3: Hello, Mr. President.
1: Guten Tag, Herr Präsident.
3: Hello, everybody. Hello, Mr. Slutsky.
1: Guten Tag, Herr Slutsky. Guten Tag zusammen. Mein Name ist Diana Ivanovich Soșoaca. Ich bin Mitglied des Europäischen Parlaments. Ich komme aus Rumänien.
3: And I think I'm the only Romanian here.
1: Und ich glaube, ich bin die einzige Rumänin hier im Saal.
3: I would like to tell you that
1: ich möchte Ihnen Folgendes sagen. Das rumänische Volk hasst sie nicht. Das rumänische Volk will Frieden mit Russland. Wir wollen nicht der Ukraine helfen. Wir wollen der Ukraine kein Geld und keine Waffen geben. Aber leider wird Rumänien aus Brüssel geführt. Und ich kann Ihnen keine warmen Grüße, keine netten Grüße von unserem Präsidenten übermitteln, denn wir haben keinen von unserem Standpunkt aus. Der Vorsitzende der politischen Partei SOS Romania und als, das ist die einzige Oppositionskraft in Rumänien. Herr Präsident, ich möchte Ihnen sagen, dass ich Senatorin des rumänischen Parlaments war. Das war, glaube ich, 2023. Damals wollte Wladimir Zelensky eine Rede im rumänischen Parlament, in meinem Parlament halten. Ich habe es nicht zugelassen und ich habe ihn weggejagt aus dem rumänischen Parlament.
3: And I would like to send you from
1: ich möchte
3: the of
1: Ihnen vom Herzen des rumänischen und des europäischen Volkes Folgendes sagen. Diese Menschen denken nach. Sie sind smart. Im Namen all dieser Menschen sage ich Ihnen, wir wollen mit Russland kooperieren. Wir sind keine Feinde. Sie sind das größte Land der Welt. Sie sind eine der größten Volkswirtschaften. Wir sind fasziniert von ihrer Kraft, wir sind fasziniert vom russischen Volk und wir wollen Ihnen zu allem gratulieren, was Sie erreicht haben und was Sie für dieses Forum tun. Herzlichen Glückwunsch und ich glaube, das sollte eine Lehre für die EU sein. Hoffentlich werden wir Ursula von der Leyen sehr bald nicht mehr als EU-Kommissionspräsidentin haben. Dankeschön. Vielen Dank. Ich danke Ihnen herzlich. Bitte schön. Ich möchte ehrlich gesagt, ich kann das auch nicht, ich möchte ehrlich gesagt die innenpolitische Lage in Rumänien nicht kommentieren, aber wir haben hier unseren Freund aus Saudi-Arabien, der erwähnte, dass Russland größtenteils ein orthodoxes Land sei, Rumänien aber auch. Deswegen möchte ich Sie bitten, unsere besten Grüße an alle Orthodoxen in Rumänien zu übermitteln.
2: All this is great, President Sir.
4: Das war wirklich gut. Und jetzt haben wir noch Fragen, die nicht einfach sind und die Sanktionen betreffen. Und es kommt der Augenblick.

0: Blick, wo wir das im Rahmen des Krieges der USA gegen den Iran besprechen und eine der kritische Straße wurde somit geschlossen. Nein, das haben wir gar nicht geplant.
1: Karin Kneißl. Jabriechela ist
0: ich bin aus vom Süden gekommen. Vor zweieinhalb Jahren bin ich aus Libanon gekommen und ich freue mich sehr, dass ich jetzt in Russland leben und arbeiten kann. Danke Ihnen für diese Möglichkeit. Der Westen ist sehr sicher, dass ich schon vor 40 Jahren für Russland gearbeitet habe. So meint man dort. Meine Frage stelle ich aber auf Englisch, weil ich weiß, dass man aus dem Deutschen nicht ins Russische übersetzt wird. Deshalb werde ich auf Englisch meine Frage stellen. Sehr geehrter Herr Präsident, ich möchte Sie nach Folgendem fragen.
1: On the modern warfare of drones.
0: Wenn wir über die modernen Kriegsinstrumente sprechen, es geht um Drohnen. Sie können jetzt große große Abstände überwinden. Große Räume können sie überwinden. Und wir sprechen über Distanzen, über große Distanzen zwischen dem Opfer und demjenigen, der die Drohne gestartet hat. Somit entsteht eine neue Realität. Und es gibt keinen Ehrenkodex zwischen den beiden Seiten. Wie es ihnen früher gegeben hat, im Ersten Weltkrieg zum Beispiel. Diese neuen Waffen, zu denen die russischen Streitkräfte und die ukrainischen Streitkräfte greifen, vor 140 Jahren hat Nikolaus der Zweite eine Konferenz geleitet und diese Konferenz war der Abrüstung gewidmet. Und sein Botschafter Martin hat damals gesagt, falls es keine Gesetze, keine Kriegsgesetze geben wird, so wollen wir einen Konsens erlangen, einen gesellschaftlichen Konsens darüber erlangen. Was können Sie über diese neuen Waffen sagen? Wie kann man sie nutzen und wie kann man dem vorbeugen, dass man sie verwendet? Gut, danke, ich habe die Frage verstanden. Was neue Wege und Mittel, Kriegsmittel betrifft, so entstehen sie immer wieder. Und die internationale Gemeinschaft versucht darauf zu reagieren. Zum Beispiel gibt es ein Abkommen über die Nichtverwendung von Minen gegen Infanteristen, aber viele Länder gehen davon ab. Wir wissen, dass ukrainische Streitkräfte beliefert werden, auch mit diesen Waffen, ich meine Landminen. Und was die Drohnen und andere unbemannte Flugkörper betrifft, so sind das die Waffen der neuen Realität. Und sie werden aus den westlichen Ländern in die Ukraine geliefert. Dort werden sie nur montiert. Sie versuchen dort selbst etwas zu entwickeln, aber das gelingt ihnen nicht gerade. Und wie müssen wir darauf reagieren? Ich habe darüber gestern gesprochen. Ich sprach darüber bei dem Gespräch mit den internationalen Vertretern der internationalen Nachrichtendienste. Und wir müssen unsere Verteidigungsbereitschaft verstärken. Und was die ukrainischen Streitkräfte betrifft, so möchte ich sagen, so haben wir einen vollen Satz für die Entwicklung diese Waffen. Dafür gibt es entsprechende Ressourcen, dafür gibt es entsprechende Fachkräfte und Ingenieurschulen. Dafür haben wir auch eine gut entwickelte Industrie. Und wir haben Möglichkeiten, Pläne umzusetzen, die Russland abgesteckt hat. Unsere Industrie und unsere

0: Unsere Rüstungsindustrie tun alles dafür und auch unsere Wissenschaft tut alles, damit wir unsere russischen Streitkräfte mit diesen Waffen versorgen. Sie haben mich gefragt und so, was die Parität an der Front betrifft, so haben wir an manchen Frontabschnitten haben wir auch Vorteile und das betrifft auch die Waffen, zu denen man jetzt greift, das sind die Drohnen, die lange Strecken überwinden können. Und solch eine Gefahr hätten sie nicht uns dargestellt, wenn wir rechtzeitig darauf reagiert hätten. Das sind doch Waffen, die jetzt die langsam fliegen und sie liegen in kleineren Höhen. Und aber auf der anderen Seite gibt es keine eigene Produktion von diesen, von solchen Abwehrwaffen, die wir haben. Das sind Hyperschallraketen, das sind Marschflugkörper und das sind auch andere Abwehrraketen, die auch andere Länder nicht besitzen. Zum Beispiel Mittelstreckenraketen wie Oreshnik, von der viel gesprochen wurde. Wir entwickeln auch andere Abwehrraketen. Aber ich möchte Ihnen recht geben und sagen, dass wenn es gefährliche, besonders für die Zivilgesellschaft oder für die zivile Personen, Waffen, so muss natürlich die internationale Gemeinschaft sich das überlegen, wie man diese Waffen einschränkt. Sonst geht es um Kriegsverbrechen. Aber das ist ein Sonderthema, das besprochen werden soll bei einem anderen Fall. Und wenn internationale Experten und die Repräsentanten der internationalen Gemeinschaft daran teilnehmen. Und ich möchte Ihnen eine weitere Frage stellen nach der Kriegsführung. Ich möchte Frau Präsidentin Hassan danach fragen. Sie haben darüber gesprochen, dass eine der Einwohner der Erde aus Afrika gekommen wird. Wann wird das passieren? 2050 wird das sein. Ihre Bevölkerung ist wirklich sehr groß und sie wird sich weiter vergrößern. Aber was können Sie der Welt anbieten, wenn es um die Lebensqualität geht und wenn wir um Ihre Spezialisten sprechen? Wie hoch sind Sie qualifiziert? Bei uns in Afrika erkennen wir es, dass in der gegenwärtigen Epoche wir unser Menschenkapital entwickeln müssen. Das ist wirklich kritisch wichtig für den afrikanischen Kontinent. Bei uns ist es wirklich jetzt der Fall, dass ca. 500 Studenten aus unserem Land jetzt an den Universitäten und den Hochschulen der Russischen Föderation studieren. Und bei unseren Gesprächen gehen wir immer darauf ein, dass es große Möglichkeiten gibt. Entstehen dadurch. Wir entsenden unsere Studenten nach Russland und somit haben wir eine neue Ära eingeleitet. Wir reden von der digitalen Wirtschaft. Wie wird sie sich denn des Weiteren entwickeln? Wir sprachen über die Atomwirtschaft. Wir brauchen Spezialisten in diesem Bereich. Wir brauchen Ingenieure für die Atomwirtschaft, damit sie in den entsprechenden Betrieben tätig sein können. Diesen Weg wollen wir gehen. Das ist wichtig für und die Entwicklung unseres Landes. Und jetzt möchte ich noch die zweite Bemerkung machen. Und das wird wichtig sein für ganz Afrika. Frauen sollen mehr Möglichkeiten haben. Momentan ist es in Afrika so, dass die Pforten für Frauen noch nicht geöffnet sind. Diese Situation muss man überwinden. Und die Möglichkeiten für Frauen sollen ausgedehnt, vergrößert werden, damit junge Frauen sicherer in die Zukunft schauen, damit sie erkennen, dass sie auch Beitrag leisten können zur Entwicklung ihrer Heimatländer. Und das betrifft auch die Ziele der langfristigen Entwicklung. Wir werden diesen Weg weitergehen.
1: A country growing at 80%, 6% GDP growth annually. How can it manage without
0: dass das BIP um 6% wachsen wird. Wir haben uns dieses Ziel, wir haben dieses Ziel abgesteckt und wollen alle in diesen Prozess involvieren. Wirklich ist, dass alle Repräsentanten unserer Gesellschaft daran teilnehmen. Es geht aber darum, dass jeder Verantwortung übernimmt und dass jeder seinen Beitrag leistet zur nachhaltigen Entwicklung. Und wenn wir zu Zahlen greifen, so ist ein Einwohner, jeder vierte Einwohner des Planeten Erde wird aus Afrika kommen.
1: I met Nigerians there, Tanzanians, Ghanaians, so many
0: und ich
1: students from African countries. They are there.
0: Ich habe mit Einwohnern von Tansania, von Kenien gesprochen. Sie kommen nach Russland zum Studium und Studenten aus Afrika studieren in Russland und arbeiten dann weltweit. Wir wollen, dass es auch junge Männer und junge Frauen sind. Neun sich aktiv entwickelnde Länder weltweit werden Afrika präsentieren. Und jetzt möchte ich das Thema Krieg zwischen dem Iran und den USA besprechen. Die Schließung der Straße von Hormuz hat die Erdöllieferungen zerstört. Was meint Russland darüber? Und sie haben auch bestimmte Vorteile, die sie jetzt genießen. Aber wie schätzen sie diese Blockade ein und wie schätzen Sie den Angriff der USA auf den Iran ein? Wurde das provoziert oder nicht? Ich habe keine Provokation von Seiten des Iran gesehen. Und ich glaube, dass wir auch ein entsprechendes Abkommen, eine entsprechende Vereinbarung getroffen haben, dass diese Vereinbarung betraf das iranische Atomprogramm und auch es gab entsprechende Kontrollen von Seiten der IAEA, aber dann hat sich das Szenario auf einem anderen Wege entwickelt und die Situation hat sich so geändert, dass es auch dass wir diese Tragödie erlebt haben. Auch die zivile Bevölkerung wurde angegriffen und es gab Opfer unter der Zivilbevölkerung und auch die Beziehungen zu der unsere arabischen Nachbarn haben sich verschlechtert. Aber wir aber als Russland haben sehr positive Kontakte zu arabischen Ländern gehabt. Mit unseren iranischen Freunden sprechen wir darüber und wir rufen sie dazu auf, dass sie keine Angriffe auf die Nachbarländer verüben. Aber ihre Antwort ist ganz einfach. Sie sagen, wir wurden angegriffen, unsere Kinder wurden getötet. Die gesamte Führung unseres Landes wurde getötet. Wie sollen wir darauf reagieren? Wir können nur so darauf reagieren, wie wir jetzt das machen. Wir haben gut nachbarschaftliche Beziehungen zum Iran und die arabischen Länder sind auch unsere Nachbarn. Und somit sind wir in eine schwierige Situation geraten. Aber wir lassen uns davon leiten, dass die Beschlüsse von Donald Trump meine Waffen Ruhe zu erklären und Kriegshandlungen zu beenden, das ist ein sehr positiver Schritt. Und wir hoffen, dass der langfristige Frieden hergestellt wird. Ich habe darüber mehrfach gesprochen und ich glaube, wir brauchen das nicht mehr zu wiederholen. 2015 hat Russland eine bedeutsame Rolle gespielt damals und weil wir etwas tun können, so sind wir bereit, diese gemeinsame Arbeit vollzubringen. Und ich glaube, dass man auf friedlichem Wege diesen Konflikt lösen wird.
2: Herr Have they approached for Russia to play a role
0: in
2: mediating and brokering peace? Are you in touch with just President Zelensky?
0: Wurde Russland angesprochen? Wurde Russland darum gebeten, dass es an den Friedensverhandlungen teilnimmt? Ich weiß, dass Sie mit Ihrem obersten Anführer Gespräch geführt haben. Ich glaube, das war vor einem Jahr ungefähr, vielleicht etwas später war das, haben wir alle erinnert an unsere Kooperation 2015, als wir angereichertes Uran auf das Staatsgebiet Russlands transportiert haben, und damals hat das die Lage entspannt. Wir haben alle daran erinnert und gesagt, dass das möglich ist, und wenn alle Teilnehmer dieses Konfliktes daran interessiert sein würden, so sind wir bereit, das zu wiederholen. Notwendige Technologien haben wir dafür. Und ursprünglich, und das möchte ich wiederholen, waren alle involvierten Seiten, das ist der Iran selbst, das ist Israel und die USA, haben das befürwortet und gesagt, dass das interessant sein kann. Aber dann haben sie ihre Forderungen verstärkt und verschärft. Und das hat zu dem heutigen Resultate geführt. Und unsere Vorschläge haben wir geäußert. Wir wollen auf nichts bestehen. Falls die in den Konflikt involvierten Länder das als guten Vorschlag anerkennen werden, so können wir darauf eingehen. Aber ansonsten werden wir die Situation beobachten und wir versuchen, die Situation zu beeinflussen, und wir wollen die Situation abschärfen.
2: Does the offer for the uranium enrichment to be taken to Russia still stand?
0: Are you engaged with Washington DC on this? Because zum Thema Vorschlag, sind Sie bereit, den Vorschlag nachzugeben, der das angereicherte Iran betrifft? Sie können der Iran fordert, dass das angereicherte Uran im Iran bleibt. Wir sind im Kontakt sowohl mit Washington als auch mit Tel Aviv.
2: Because you mentioned Tel Aviv. Do you think,
0: Sie haben Tel Aviv erwähnt.
2: Prime Minister Netanyahu's plans,
0: glauben Sie, dass der Ministerpräsident Israels Netanyahu und seine Pläne die Ursache sind? Und die USA müssen jetzt nach dem Ausweg suchen. Wurde Präsident Trump irregeführt? Ich habe keine Gründe dafür zu sagen, dass Präsident Trump irregeführt wurde. Ich glaube nicht, dass niemand ihn unter Druck setzen kann. Die Besorgnisse zu Israel sind gut bekannt. Sie sind mit ihrer Vorstellung davon verbunden, dass der Iran versucht, Atomwaffen zu entwickeln, wobei der Iran auch früher erklärt hat, dass er solche Pläne gar nicht hegt. Und wir haben keine Gründe, nicht daran zu glauben. Wir haben keine Vorstellung darüber, dass der Iran Atomwaffen entwickeln will, aber Israel ist deswegen besorgt. Und es gibt kein Vertrauen einander gegenüber. Das ist das Hauptproblem. Deshalb ist es sehr wichtig, dass man alle angereicherte Uran unter der Kontrolle der IAEA bleibt, und wir ein Atomkraftwerk in Usbekistan, wie wir gesagt haben, wird gebaut und in Betrieb genommen, und das wird unter der Kontrolle der IAEA stattfinden. Aber was den Grad der an Uranerreichung betrifft, das ist ein anderes Thema. Ich glaube, das ist nicht so scharf, und dass der Iran hat das Recht auf das Programm der Zivilverwendung der Atomkraft. Wir in Bush hier werden zwei weitere Blöcke des Atomkraftwerkes gebaut. Unsere Experten sind da. Die meisten Mitarbeiter wurden abgeführt. Bush hier liegt an der Straße von Hormuz, liegt praktisch im Bereich der Kampfhandlungen. Und Frauen, Kinder, Familienmitglieder wurden nach Russland gebracht, aber ein Teil der Spezialisten bleibt dort. Und ich möchte sagen, dass wir mit den amerikanischen Kollegen und mit den israelischen Kollegen hier im Kontakt bleiben. Alle versuchen uns zu vergewissern, dass es dort Angriffe gegeben hat. Einige Geschosse sind dort gelandet.

0: aber man hat uns gesagt, dass das ein reiner Zufall ist und dass sich das nicht wiederholt. Und ich glaube nicht, dass man versucht, uns irre zu führen. Mit den israelischen Kollegen haben wir mehrfach darüber uns ausgetauscht. Und wir sehen, dass sie besorgt sind. Und wir wissen, dass sie die Sicherheit des Atomkraftwerkes in Bushehr auch gewähren wollen. Aber Saporischschja, das Atomkraftwerk, das ist etwas anderes. Die ukrainischen Streitkräfte greifen immer wieder das Gelände davon an. Und sie sind ganz verrückt geworden und haben den Reaktor angegriffen. Aber es gab keine weitgehenden Folgen. Der Reaktor hatte keinen Schaden davon getragen. Der wurde gestoppt, aber die Lage dort ist sehr schwierig. Dort gibt es auch die Treibstoffe, die schon abgearbeitet sind. Und wichtig ist die Frage, wohin wird der Wind wehen? Und es kann sein, dass der Wind nach Europa weht und die Europäer, die die Handlungen des gegenwärtigen Kiewer Regimes befürworten, sie sollen sich das überlegen, was ihre Sicherheit betrifft. Und ich glaube, nicht zweideutig sprach darüber auch der Leiter der IAEA, Herr Grossi.
1: Und nun zurück zu Ihrer Frage. Wenn sich die Lage wieder beruhigt, haben wir vor, die Zusammenarbeit mit unseren iranischen Freunden fortzusetzen und wir werden die Bauarbeiten an dem Kernkraftwerk fortsetzen. Der Iran ist besorgt, dass sein friedliches Atomprogramm eingeschränkt werde. Aber wir arbeiten doch mit dem Iran zusammen. Wir sind bereit, alles Notwendige zur Verfügung zu stellen, auch das angereicherte Uran für die Energiewirtschaft des Landes. Abgesehen von der Wirtschaftspartnerschaft oder von der Freundschaft, in den westlichen Medien wird berichtet, dass Russland den Iran unterstütze, nicht nur symbolisch, sondern auch durch Satellitenbilder, durch nachrichtendienstliche Daten. Was können Sie dazu sagen? Die Informationen sind immer auf dem Tisch. Manche gegenwärtigen Kontrollmittel sind ja von doppelter Zweckbestimmung. Ich weiß es nicht genau, aber die Iraner konnten ja Daten nicht nur von unseren Satelliten, sondern auch von anderen Satelliten, von privaten Satelliten bekommen. Die Satellitendaten werden ja als Produkt auf dem Markt angeboten. Der Iran hat uns um keine Waffen gebeten und wir haben keine Waffen oder Rüstungen an den Iran geliefert. Die Kriege von heute haben eine andere Seite der aktuellen Kriegsführung demonstriert, die Drohnentechnologien, sei es in der Ukraine oder im Iran. Die Drohnentechnologien und die Nutzung der künstlichen Intelligenz sind weit fortgeschritten. Was will Russland damit machen? Die ukrainischen und die iranischen Drohnentechnologien, was sagen Sie dazu? Die ukrainischen Drohnen müssen abgeschossen werden und das muss noch effizienter geschehen. Nun zum KI-Einsatz. Ja, in den USA und in Europa wird diese Richtung aktiv betrieben und weiterentwickeln. Auch wir machen das. Übrigens, das sind ja meistens Europäer, die die Drohnen oder die Drohnenkomponenten liefern. Teilweise aus den USA kommen diese. Wir machen das alles alleine, mit unseren eigenen Kräften.
2: Is AI an enabler or a disruptor?
1: Was sagen Sie zu KI? Stört sie oder sind damit neue Chancen verbunden? Das ist ein neues Mittel der Kriegsführung. Daran gibt es nichts Besonderes. Das war auch früher bekannt. Aber alle Seiten, das betone ich, reagieren erst darauf, wenn es tatsächlich zum Einsatz kommt. Aber diese Mittel sind nicht die einzigen, die zur Verfügung stehen. Das Ergebnis wird durch alle Mittel auf einmal erreicht, durch die Gesamtheit der Kriegsführungsmittel, aber vor allem

0: durch die Motivation der Streitkräfte selbst und durch die innenpolitische Resilienz der Gesellschaft. Der Einsatz von Drohnen. Mit Drohnen wurde ein Hafen hier in St. Petersburg angegriffen. Ja, das hat für Schlagzeilen in der Presse gesorgt. Es gab auch große Rauchwolken, weil dort Kohle brannte im Hafen. In diesem Sinne wurde ein gewisses Ziel erreicht. Ob das entscheidend ist? Nein, das ist es nicht. Die Gesellschaft muss geschlossen bleiben, muss geeint sein. Wir brauchen eine eigene Produktionsbasis für Rüstungsproduktion. Man braucht eine eigene Forschungsgrundlage. Russland hat das alles. Russland verfügt über all diese Faktoren und wir werden diese auch weiterentwickeln. Je schneller diejenigen gegen uns kämpfen, das verstanden haben, desto besser für sie selbst.
1: We're going to the fair again, but I still have a few questions.
0: Ja, Entschuldigung. Sie haben doch den Iran angesprochen.
2: Yes.
0: Das möchte ich gesagt haben. Auch der Iran bleibt stabil. Es gibt eine innere Stabilität der iranischen Gesellschaft. Da muss ich dem Iran schon recht geben. Manche im Westen hatten offenbar geglaubt, dass der Iran von innen zerstört werde. Dazu ist es nicht gekommen. Das war ein Fehler in der Planung. Das Gegenteil ist eingetreten. Wir beobachten eine Konsolidierung der iranischen Gesellschaft. Vielleicht haben Sie es gesehen oder gehört. Vor etwa einem Monat, als der Konflikt begann, als die ersten Angriffe vorbei waren, da folgte ein Appell der iranischen Führung, das Leben für den Iran. Innerhalb von 7 Tagen haben sich 5 Millionen, jetzt mehr als 10 Millionen, freiwillig gemeldet. Diese Menschen haben sich freiwillig bereit erklärt, ihr Leben für den Iran zu opfern. Das ist ein Faktor. Und das spricht Bände. Das muss man immer berücksichtigen. In diesem Fall meine ich den Konflikt um den Iran.
1: Also, sir, dissent also has to be recognized by countries and leaders. There's dissent in Tanzania, there's dissent in Russia, there's dissent in Uzbekistan, in China, including India.
0: Wir haben das in Tansania, in Usbekistan, in Russland gesehen. Was sagen Sie zu den Differenzen, zu den abweichenden Meinungen, denn die gibt es ja überall in den Ländern, die ich genannt habe. Je mehr verschiedene Meinungen, desto besser, denn man kann unter diesen Meinungen die beste Option auswählen.
1: Okay, I have to ask my India question. Yesterday you were.
0: Gut, dann muss ich eine andere Frage stellen. Gestern haben Sie mit den Vertretern von Medien und Nachrichtenagenturen gesprochen. Ist Ihr Kooperationsangebot immer noch auf dem Tisch? Was sind die Details? Und was war das für ein Gespräch mit Neu-Delhi, was Sie gestern erwähnt haben? Russland und Indien haben seit langem sehr gute rüstungstechnische Kontakte. Es gibt viele Kooperationsprojekte. Ein Großteil der indischen Streitkräfte benutzt russische Technik, Militärtechnik aus russischer Produktion. Es ist schon eine Tradition, die reicht zurück in die Sowjetzeit. Und wir bauen darauf auf. Unsere Kontakte mit unseren Freunden in Indien haben eine Besonderheit. Wir pflegen unser gegenseitiges Vertrauen. Deswegen geht es bei der Rüstungskooperation, bei dieser Kooperation nicht um den Handel. Jemand kauft und jemand verkauft. Wir betreiben auch gemeinsame Forschungen. Wir haben gemeinsame Entwicklungen. Das bekannteste Beispiel ist die BrahMas-Mittelstreckenrakete. Indische Fachleute haben an diesem Projekt teilgenommen, aber auch russische. Und am Ende ist ein sehr gutes Produkt entstanden. Das Gleiche gilt auch für Luftfahrzeuge. Indien kauft schon seit langem unsere Flugzeuge und Hubschrauber. Ich weiß, dass die Piloten mit der Technik zufrieden sind. Sukhoi Su-57 ist eine moderne Maschine, wahrscheinlich die modernste Maschine der Welt. ein gutes Flugzeug, ein sehr effizientes Flugzeug. Und das habe ich unseren indischen Freunden gestern schon gesagt. Wir schlagen vor, wir hatten damals vorgeschlagen, dieses Flugzeug gemeinsam zu entwickeln. Damals ist das nicht dazu gekommen. Wir haben dieses Flugzeug alleine entwickelt, aber wir können die Maschine gerne liefern. Vielleicht ist es für das Publikum nicht besonders interessant, aber das ist eine Maschine, die von zwei Piloten geflogen wird. Die Besatzung ist eine Zwei-Mann-Besatzung und diese Maschine kann auch als eine fliegende Kommandostelle, als ein fliegender Gefechtsstand eingesetzt zu werden. Wir haben auch viele Projekte mit U-Booten und mit Schiffen in diesem Bereich.
1: Is there a waiver or carve-out for India in acquiring and procuring?
0: Gibt es da bestimmte Vorbehalte für Indien in Bezug auf mögliche Beschaffungen von Flugabwehrsystemen oder Sukhoi Su-57 Flugzeugen? Gibt es da Einschränkungen oder muss man da eine besondere Genehmigung von den USA einholen? Wie sollte sich Indien vor dem Hintergrund der Sanktionen verhalten? Indien verhält sich stets wie ein souveräner Staat. Unter Führung des Premierministers Modi schaden die Sanktionen deren Urhebern. Wir sind seit vielen Jahren befreundet, wir haben einen guten Draht zueinander. Einmal war Modi übrigens die Einreise in die USA verboten. Wir haben das nicht vergessen. Ich weiß, dass auch Herr Modi das auch nicht vergessen hat. Jetzt ist der Premierminister geworden, dann wurden alle Reiseverbote, Einreiseverbote gleich aufgehoben. Die Kontakte zwischen den USA und Indien entwickeln sich, soweit ich weiß, erfolgreich. Indien ist ein souveräner Staat und Indien entscheidet sich für die Produkte, auch im Rüstungsbereich, die Indien für die besten hält und die für Indien passen. Auch das Preis-Leistungs-Verhältnis spielt hier natürlich eine Rolle. Was auch immer da gesagt wird, hat sich Indien stets so verhalten und Indien wird sich auch künftig so verhalten. Indien lässt sich immer von den eigenen nationalen Interessen leiten. Das ist ein sehr sensibler Bereich, die Rüstungskooperation. Und in diesem Bereich ist Folgendes wichtig. Das ist etwas Grundsätzliches, äußerst wichtig. Unsere Kooperation mit Indien, wie auch mit anderen unseren Partnern, wird von der politischen Konjunktur nicht beeinflusst. Niemand darf uns sagen, dass wir an Indien nicht liefern dürfen. Und das hat uns auch niemand gesagt. Wir werden das machen, was wir für richtig halten. Und wir werden unseren Verpflichtungen stets nachkommen gegenüber unseren Partnern. Insbesondere, wenn es um solche Partner geht wie Indien. Das sind unsere Regeln, denen wir treu bleiben. Und wir haben nicht vor, das aufzugeben.
1: I began the session by saying we can't be dictated to.
0: Ich habe diese Runde mit den Worten begonnen, dass niemand uns was diktieren darf. Herr Putin hat dieses Panel mit diesen Worten abgeschlossen. In diesem Sinne bedanke ich mich recht herzlich für dieses Panel, für das Gespräch. Genießen Sie den Abend. Ich möchte mich im Namen aller Anwesenden, auch im Namen der Panelisten, im Namen der Zuschauer ganz herzlich bei unserer bezaubernden Moderatorin bedanken. Vielen Dank für die Zusammenarbeit und vielen Dank dafür, dass Sie diese Diskussion moderiert haben. Dankeschön.
2: Meine Damen und Herren, das war die Plenarsitzung, bei der Wladimir Putin und andere hochrangige Politiker ihre Reden gehalten haben. Unser Korrespondent Roman Siskin erzählt über die Einzelheiten der Plenarsitzung. Roman, welche Themen standen auf der Agenda der Sitzung?
3: Ja, also dieser Plenarsitzung kann man eigentlich in zwei große Themengebiete unterteilen. Das erste war natürlich die wirtschaftlichen Rahmenbedingungen und dann die politischen. Die Eröffnungsrede von Wladimir Putin widmet sich in großen Teilen der wirtschaftlichen Aspekten, aber auch da legt er sofort los. Er ordnet die globale Rahmenbedingungen der wirtschaftlichen Zusammenarbeit ein, und das war eigentlich für die ganze Plenarsitzung tonführend, denn internationale wirtschaftliche Zusammenarbeit findet ja nicht in einem Vakuum statt. Also alle Themen sind miteinander verbunden, Politik, Wirtschaft, und auch alle globale Player und auch kleinere Player wirken da ein. Und es gibt durchaus da Kräfte, die gerade dabei sind, ihren Einfluss zu verlieren. Und genau deswegen sind diese bereit, um das zu vermeiden, Chaos zu sehen.
4: Wir sehen, welche Turbulenzen die Energiemärkte durchleben, wie Spannungen in einzelnen Regionen geschürt werden, derzeit vor allem im Nahen Osten, wie die kurzsichtige Politik der europäischen Bürokratie umgesetzt wird, die von aggressiver Rhetorik begleitet wird und zu einem weiteren Verlust der Position Europas in der Weltwirtschaft führt. Darüber hinaus untergräbt sie die regionale und globale Sicherheit. Tatsächlich provozieren die europäischen Eliten ein Chaos, in das sie immer neue Länder hineinzuziehen versuchen. Die Erosion der Welthandelsorganisation wurde von denselben Akteuren in Gang gesetzt, die sie einst ins Leben gerufen hatten, nämlich den westlichen Staaten. Solange es ihnen nützlich war, förderten sie die WTO und ihre Ideen und luden andere Länder zur Teilnahme ein. Als der Westen jedoch im Wettbewerb zu verlieren begann, wurden die gemeinsamen universellen Handelsregeln, die im Rahmen der WTO eingeführt worden waren, uninteressant und zur Belastung. Es kam zu einseitigen Beschränkungen und sogenannten Sanktionen. Damit haben die westlichen Länder den WTO-Mechanismus faktisch außer Kraft gesetzt und das Vertrauen in diese Institutionen untergraben. Und außerdem, wie ich bereits sagte, haben Sanktionen und Blockaden im Grunde genommen der Diebstahl der internationalen Reserven Russlands, die Positionen der Weltwährungen des Dollar und des Euro irreversibel beeinträchtigt.
3: Und genau das führt zu einem Paradigmenwechsel in der globalen Entwicklung, in der globalen Wirtschaft. Denn die ganze westliche Infrastruktur, die ja als neutral bezeichnet und gesehen wurde, wie Ratingagenturen, Zentralbanken, Reservewährungen etc. etc., wurde ja dafür eingesetzt, um eigentlich die Souveränität um die Souveränität unterzugraben, und auch als Waffe eingesetzt, um zum Einlenken zu bewegen. Einerseits hat es natürlich zu Unannehmlichkeiten geführt, auch für Russland. Andererseits bot es vielen Ländern, Russland inklusive, einmalige Möglichkeiten. Und diese Möglichkeiten wurden genutzt, und das ist keine bloße Rhetorik. Das spiegeln nüchterne Zahlen auch wieder.
4: Wenn man sich die Dynamik des weltweiten BIP in den letzten 5 Jahren ansieht, so entfiel fast die Hälfte seines jährlichen Wachstums, nämlich 49%, auf die BRICS-Staaten. Der Beitrag der sogenannten G7 wird hingegen auf 18% geschätzt. Derzeit beträgt der Anteil der BRICS-Staaten am weltweiten BIP nach Kaufkraftparität etwa 40%. Der Anteil der G7 liegt unter 29%.
2: Roma, es ging auch um einen offenen Brief des ukrainischen Präsidenten bei der Plenarsitzung. Auch Präsident Putin ging darauf ein. Was kannst du dazu noch sagen?
3: Ja, genau. Also diese Frage wurde gestellt. Dementsprechend nahm Wladimir Putin dazu Stellung. Er bemerkte, dass dieser Brief in einem frechen Ton gehalten ist. Aber er ging trotzdem auf mehrere Punkte ein. Ein Vorwurf von Zelensky, Putin bleibe schon lange an der Macht, hat der russische Präsident wie folgt pariert.
4: Nun habe ich auf die Dauer der Amtszeit in gewählten Ämtern geachtet. Das ist natürlich eine wichtige Frage, aber man muss zur Wahl gehen und darf keine Angst davor haben, zur Wahl zu gehen. Und man muss immer im Rahmen der Gesetze handeln, denn wenn man Macht außerhalb der Verfassung ausübt, nennt man das Machtusurpation. Und das ist eine Straftat. Deshalb sollte man keine Angst haben, man muss zur Wahl gehen. Das würde ich jedem raten. Zumal in der Ukraine davon die Rede war, dass bald Wahlen anstünden Stunden und dann ist es aus unerfindlichen Gründen still geworden.
3: Selenskyj schrieb auch in seinen Brief und wollte, dass der russische Präsident die in Anchorage getroffenen Vereinbarungen ignoriert und echte Garanten, wie Selenskyj es bezeichnete, in Europa einbezieht. Darauf antwortete der russische Präsident:
4: Nun weist der Autor auch darauf hin, dass man sich nicht an die Vereinbarungen halten müsse, die in Anchorage getroffen wurden. Mehr noch, man müsse nach echten Garanten für mögliche Vereinbarungen zwischen Russland und der Ukraine suchen und diese müsse man in Europa suchen. Zuverlässige Garanten können wohl nie schaden und das wird auch so bleiben. Aber warum der US-Regierung und Präsident Trump diese Rolle verweigert wird, ist mir nicht ganz klar. Waffen wollen sie aus den Vereinigten Staaten beziehen, aber die US-Regierung und Präsident Trump als Garanten sehen, das wollen sie aus irgendeinem Grunde nicht. Das wirft auch Fragen auf. Wir alle haben gesehen, wie Donald Trump vor den Augen der ganzen Welt den Verfasser dieses Briefes zurechtwies und auf die Kleiderordnung verwies.
3: Natürlich diente dieses Schreiben einem ganz klaren Ziel. Selenskyj wollte das Treffen mit Wladimir Putin forcieren, um, wie Selenskyj es selbst deklariert, den Frieden zu erzielen. Das Treffen ist ja prinzipiell möglich, dass auch das hat Wladimir Putin mehrmals wiederholt, jedoch nur dann, wenn es tatsächlich was zu besprechen gibt. Im Moment diene dieser Wunsch von Selenskyj, also ein Treffen mit Wladimir Putin durchzuführen, aber anderen Zwecken als Friedenssicherung.
4: Das Wichtigste ist, Herr Selenskyj hat um ein Treffen gebeten. Ich habe das nie abgelehnt, aber sich zu treffen ist reine Zeitverschwendung. Ich weiß das, ich habe das schon erlebt. Hier verweist man auf die Minsker Vereinbarungen. Wir haben die ganze Nacht daran gearbeitet und die Minsker Vereinbarungen formuliert. Und dann wurde uns von den Spitzenpolitikern der Bundesrepublik Deutschland und Frankreichs mitgeteilt, dass das alles nur heiße Luft gewesen sei. Alle Minsker Vereinbarungen dienten nur einem einzigen Zweck, Zeit zu gewinnen, um die Ukraine neu zu bewaffnen. Wozu brauchen wir solche Vereinbarungen? Ich habe gesagt, ich sehe keinen Sinn darin, uns zu treffen. Sinn hat es nur für die ukrainische Seite, um den Vormarsch unserer Streitkräfte zu stoppen. Und wir brauchen Vereinbarungen nicht für ein halbes Jahr, nicht für drei Monate, sondern für eine langfristige historische Perspektive.
3: Also die Plenarsitzung hat diesmal 3,5 Stunden gedauert und es wurden alle möglichen Themen und Themenbereiche angesprochen. Wirtschaft, KI, Souveränität, auch die Zukunft. Natürlich war der Konflikt in der Ukraine auch ein wichtiges Thema, aber dennoch kann man natürlich das alles nicht in so ein Gespräch packen. Am besten ist es, wenn man dieser Plenarsitzung sich in ganzer Länge anhört, unter anderem bei uns in Simultanübersetzung auf Deutsch. Sonst waren das die wichtigsten Punkte, die da besprochen wurden. So würde ich es für mich bezeichnen und so sehe ich es.
2: Und ich danke dir auch für diese Bilanz, Herr Tele-Korrespondent Roman Seskin, und weiter geht's.

Das internationale Wirtschaftsforum in St. Petersburg geht heute weiter. Das Highlight des dritten Tages wird und war bereits die Plenarsitzung. Hier waren Reden der Präsidenten Russlands, Usbekistans, Tansanias sowie des stellvertretenden Vorsitzenden der Volksrepublik China zu hören. Auf dem Forum in St. Petersburg kommen Vertreter von mehr als 100 Ländern zusammen, darunter Delegationen aus China, Brasilien, Laos, den Philippinen und Nordkorea. Die US-amerikanische und die deutsche Delegation nehmen auch nach einer langen Pause wieder an der Veranstaltung teil. Auf dem Forum werden Politiker aus 76 Ländern erwartet, ebenso wie die Leiter internationaler Organisationen, darunter der GUS, der OPEC, des Forums der gasexportierenden Länder und der BRICS. Das Programm umfasst über 100 Podiumsdiskussionen, Rundtischgespräche und geschlossene Pitch-Sessions, Präsentationen von Investitionsprojekten, eine Ausstellung innovativer und industrieller Lösungen sowie ein Kultur- und Ausflugsprogramm. Mehr über das Forum in unserem Clip.

Nicht zuletzt für den Moment nach einem Waffenstillstand wollen wir wie andere große westliche Länder die wirtschaftliche Brücke nach Russland erhalten und die mehr als 100 Milliarden deutscher Vermögenswerte in Russland schützen.

0: Der Unternehmer Thomas Bruch ist der Ansicht, dass die Menschen auf die eine oder andere Weise von Natur aus nach Dialog und Frieden streben.
1: Es ist so gewesen in meiner Kinderzeit. Ne, ich bin nicht als Deutscher geboren. Ich bin im Saarland. Ich habe nie den Wohnort gewechselt. Ich bin aber trotzdem nicht als Deutscher geboren, sondern als Saarländer, weil unser kleines Ländchen nach dem Zweiten Weltkrieg eigenständig war, wirtschaftlich an Frankreich gehangen hat. Und ich habe natürlich da in der Kinderzeit auch noch erlebt, also welche Schäden entstanden sind bei uns im Zweiten Weltkrieg. Und da gab es auch natürlich Mitarbeiter, die das Leben verloren haben. Auch wir hatten eine jüdische Einkäuferin damals, die ist in Auschwitz umgekommen. Also wir hatten da schon einige schlimme Erlebnisse. Ne? Und ich sehe es so, also Krieg ist etwas, was man immer mit allen Mitteln versuchen sollte zu vermeiden. Ne? Und ich bin immer dafür, die Möglichkeit, zu Frieden zu kommen, die auch zu nutzen und auszuschöpfen und lieber 100-mal miteinander reden, als einmal aufeinander schießen. Das ist dann meine Meinung. Ne? Und die habe ich früher schon gehabt, die habe ich jetzt auch noch. Ne?
0: Der internationale Kulturmanager Hans-Joachim Frey unterstrich, dass das internationale Forum ermögliche, einen Friedensdialog zu führen, weil die kulturelle Softpower und Diplomatie wichtige Instrumente zur Stabilisierung der deutsch-russischen Beziehungen seien.
2: Erstmal ist es natürlich schade, dass auf Seiten der deutschen Seite eine gewisse Sprachlosigkeit herrscht, dass eine Frau Kallas als Vertreter der Europäischen Union erklärt, wir können im Augenblick keinen Vermittler für Gespräche mit Russland zur Verfügung stellen. Das ist natürlich ein Desaster. Das gab es noch nie in der Diplomatie. Ich war stolz, dass hier auf dem Petersburger Forum einige Kollegen doch auftauchen, dass immer noch 1500 Wirtschaftsfirmen hier der deutschen Wirtschaft ansässig sind in Russland. Das ist immer noch ein großer Erfolg, sind viel weniger als früher, aber das sind doch noch sehr, sehr viel. Und dann sind einige Politiker der Nationalen Partei AfD hierher gekommen. Das ist eine große Ehre. Und dann haben wir gestern unseren Panel über Kulturdiplomatie gemacht. Und das war natürlich ein ganz wichtiges, es ist ein Dialog. Es ist ein klarer Dialog, weil auf der einen Seite stand gestern ein Kirill Dmitriev zur Verfügung. Und das zeigt, dass alle verstehen, in diesen schwierigen Zeiten, die Wirtschaft macht ihren Direktdialog. Die machen das nicht in der Öffentlichkeit, weil die wollen Geschäfte abschließen. Aber die Kultur hat die Möglichkeit, sich miteinander zu verständigen. Weil wenn wir gemeinsam eine Tschaikowski-Sinfonie hören, wir verstehen sie und alle Leute verstehen sie. Und über diese Kultur kann man einen Dialog führen, einen Friedensdialog. Und das haben immer mehr Leute begriffen. Und das ist eigentlich für mich der persönlich größte Erfolg, dass alle Leute verstehen, kulturelle Softpower und Diplomatie ist vielleicht im Augenblick das wichtigste Instrument, um wieder einen Weg gemeinsam zu führen, weil Russland gehört natürlich zur Weltkulturnation.
0: Jörg Urban, Mitglied des Sächsischen Landtages, erklärte im Rahmen des Forums, dass der wirtschaftliche Dialog zu einer Änderung der Politik in den Beziehungen zwischen den beiden Ländern führen könnte.
3: Sachsen ist ein ostdeutsches Bundesland. Wir haben aus der Geschichte heraus sehr viele wirtschaftliche Beziehungen nach Russland gehabt, in die Sowjetunion damals gehabt. Und dort ist ein sehr großer wirtschaftlicher Schaden entstanden durch die Sanktionspolitik, weil viele sächsische Produkte nicht mehr nach Russland verkauft werden konnten. Das Exportvolumen ist von 1,5 Milliarden Euro jährlich auf ungefähr 500 Millionen abgeschmolzen worden. Also 1 Milliarde Euro Exportvolumen ist verloren gegangen. Und das führt natürlich dazu, dass auch Arbeitsplätze in Sachsen nicht mehr da sind, die mit diesem Export verbunden waren. Und das wollen wir ändern. Also wir wollen dass natürlich, dass diese Produkte wieder nach Russland exportiert werden können. Und das andere, was nicht sachsenspezifisch ist, ist natürlich, ohne die preiswerte russische Energie haben es unsere Unternehmen sehr schwer, im internationalen Wettbewerb mithalten zu können mit anderen Ländern, die diese Sanktionspolitik nicht machen. Also auch dort haben, also ich würde das eher als einen Indikator

0: wir machen diese Politik nicht mehr mit. Je mehr Unternehmen sagen, wir brauchen diese Zusammenarbeit, damit wir überhaupt in Deutschland bleiben, umso mehr wächst natürlich auch der Druck auf die Politik, die Konfrontation zu beenden. Weil am Ende auch die Politik ist darauf angewiesen, dass die Wirtschaft in Deutschland funktioniert, dass es Steuereinnahmen gibt, dass es Arbeitsplätze gibt. Und wenn die Wirtschaft deutlich macht, wir gehen weg aus Deutschland, wir produzieren in anderen Ländern, dann wächst der Druck auf die Politik und dann besteht die Chance, dass die Politik eben von der Konfrontation wieder weggeht hin zu einer Zusammenarbeit.
1: Im Rahmen des Internationalen Wirtschaftsforums in St. Petersburg sprachen wir mit dem AfD-Bundestagsabgeordneten Stefan Kotré. Er ist der Ansicht, dass allein Deutschland unter der EU-Sanktionspolitik leide und dass Deutschland nur dank einer fruchtbaren Zusammenarbeit mit Russland nicht nur wirtschaftlich, sondern auch kulturell bestehen könne.
2: Also ich möchte uns Deutsche ermuntern, endlich wieder auf Russland zuzugehen und diese ganze Konfrontation einfach zu lassen. Ich möchte zeigen, dass es eben vor allen Dingen in Ostdeutschland viele, viele Bürger gibt, die diese Konfrontation nicht haben wollen und wissen, dass nur in einer guten Zusammenarbeit mit Russland Deutschland auch ökonomisch, aber eben auch kulturell und insgesamt bestehen kann. Wir sehen, dass gerade wir Deutsche durch die Sanktionspolitik geschädigt werden. Deswegen sind wir gegen die Sanktionen. Wir wissen, dass wir über Nord Stream wieder Gas haben möchten. Und das klarzumachen, vor allen Dingen den Unternehmen zu zeigen, hier ist eine Möglichkeit und die muss genutzt werden. Und wenn wir sie nicht nutzen, dann nutzen sie eben andere. Es ist völlig unverständlich, warum sich Deutsche hier zurückziehen, anstatt eben eine Friedensdiplomatie zu machen. Und all das möchte ich im Kleinen als ein Politiker hier bewirken, miteinander reden, das ist ganz wichtig. Ich rate Ihnen dringend, mal herzukommen und mit den russischen Vertretern zu sprechen. Ich rate Ihnen dringend, sich mal in die Position der Russen hineinzuversetzen. Sie machen es einfach nicht. Und dadurch wird Vertrauen zerstört. Das ist das ganz große Problem. Wir haben eben gesehen, Deutschland, Westeuropa hat dort viel, viel Scherben hinterlassen. Und wir müssen an den Punkt kommen, wo wir also eine Umkehr haben, um anschließend auch wieder nach vorne zu gucken und die Beziehungen wieder auszubauen. Also ich sage immer an dieser Stelle zum Beispiel Sicherheit in Europa, das geht nicht gegen Russland, sondern nur mit Russland. Wirtschaft geht nicht gegen Russland, sondern nur mit Russland. Und ich bin energiepolitischer Sprecher meiner AfD-Fraktion. Insofern weiß ich, wovon ich rede, was es bedeutet, wenn wir kein russisches preiswertes und vor allen Dingen sicheres Gas und Öl mehr haben. Russland hat immer geliefert, zuverlässig. Und da wollen wir wieder hin, da möchte ich hin, da müssen wir auch wieder hin.
1: Der Geschäftsführer von Master Lock Engineering, Leo Eppinger, ist einer der Teilnehmer des Internationalen Wirtschaftsforums. Er betonte, dass viele deutsche Unternehmen nach Russland zurückkehren wollen, wenn sich die politische Lage stabilisiert hat.
3: Wir haben jetzt, inzwischen haben wir knapp mehr als 22 Mitarbeiter, sind wir. Wir sind ein technisches Unternehmen. Wir reparieren Maschinen. Wir arbeiten hauptsächlich im Energiesektor und wir reparieren Turbinen, wir reparieren Gasmotoren, Kompressoren. Zum Großteil, ja, also in diesem Sektor sind wir tätig. Und dieser Sektor ist nicht den Sanktionen, auch heutzutage nicht von Sanktionen betroffen. Und wir führen weiterhin solche Reparaturarbeiten durch. Jetzt ohne unsere ehemaligen Eigentümer aus der EU. Man muss ja jeden Fall einzeln betrachten. Ja? Ich habe auch einige Bekannte gehabt, die auch einige sind sofort weggeflogen. Einige sind nach einem halben Jahr oder nach einem Jahr weggezogen und in jedem Fall war das immer, es war jedes Mal ein Einzelfall. Ja? Und meistens hat das natürlich auch mit, natürlich politisch bedingt hat es zu tun, ob man arbeiten kann, zum Beispiel Siemens ist weggegangen. Sie haben diese Entscheidung getroffen, okay, das ist deren Entscheidung und die Mitarbeiter sind natürlich gezwungen gewesen, dann auch wieder zurückzugehen nach Deutschland. Ja. Also zum Großteil sehe ich da

0: es hat wirklich rationale Gründe gehabt. Bei den Mitarbeitern, die Russland verlassen mussten. Ja, ob dann emotionale Gründe im Mutterhaus gewesen sind, das weiß ich nicht, kann durchaus sein. Aber persönlich, deutsche Mitarbeiter, Experts, ja, oder andere Mitarbeiter, die hier in Russland gelebt und gearbeitet haben, das war dann bei denen mit größter Wahrscheinlichkeit war das eine rationale Entscheidung. Und natürlich, also die, mit denen ich mich unterhalte, ja, die sagen, sie wären natürlich interessiert daran, wieder zurückzukommen, wenn sich die Lage, die politische Lage wieder stabilisiert hat.
1: Der Unternehmer Hans-Jörg Müller ist der Ansicht, die gestiegene Zahl deutscher Unternehmen, die an dem Forum in St. Petersburg teilnehmen, zeige, dass sie sich nicht länger mit Verboten abfinden wollen, die ihre Entwicklung schaden.
2: Ich denke, das kann man sagen. Weil ja aus dem politischen Deutschland oder überhaupt aus der politischen Europäischen Union ja eine Komplettblockade Russlands angestrebt wird. Man möchte mit Russland überhaupt über gar nichts mehr sprechen. Ich bin jetzt auch ein paar Jahre schon hier auf dem Wirtschaftsforum und ich sehe auch, so viele deutsche Unternehmen wie dieses Jahr waren die letzten Jahre nicht hier. Es sind ja auch mit jetzt zum Beispiel Herrn Bruch, dem Inhaber des Globus-Supermarktes, ist jetzt auch wirklich ein Schwergewicht jetzt auch gekommen. Der deutschen familiengeführten Industrie. Und das ist für mich schon ein Zeichen, dass die Wirtschaft nicht mehr bereit ist, diese Verbote, diese Kontaktverbote oder diese überhaupt Handelsverbote hinzunehmen, wenn es zu lange natürlich auf Kosten ihrer ökonomischen Entwicklung geht. Ich finde es übrigens ein sehr ermutigendes Zeichen, weil je mehr gesprochen wird, je mehr kooperiert wird, je mehr Handel getrieben wird, desto kleiner ist die Gefahr eines heißen Krieges.
1: Der Wissenschaftler und Unternehmer Dr. Oliver Kempkens ist überzeugt, dass die Teilnahme am Internationalen Forum in St. Petersburg im Interesse der Deutschen liege. Er ruft auch zur Normalisierung der Beziehungen zwischen Russland und Deutschland auf, die für beide Seiten vorteilhaft wäre.
3: Ich glaube auch, dass jeder, der zum SPIEF kommt und die Mühe und auch das Geld in die Hand nimmt, ja, die Reise hin zu buchen und das Ticket im gegebenen Fall zu kaufen, dass das im Interesse Deutschlands ist, weil es bringt nichts, nicht miteinander zu reden. Ich bin kein Fan von Decoupling, weil ich glaube, am Ende irgendwann wird zu einer Normalisierung der Situation kommen müssen, wann auch immer und in welchem Zeitraum auch immer. Aber natürlich sind hier die Momente und es gibt auch viele Meinungen in den, ich sag jetzt mal, traditionellen Medien, die sagen, das ist zu früh. Naja, das ist mir schon klar, dass es zu früh ist, ja. Vielleicht politisch gesehen, aber man muss ja irgendwann beginnen. Wenn wir eine strategische Partnerschaft weiter mit Russland hätten, dann hätten wir andere Zugänge zu Öl und Gas, aber nicht nur zu Öl und Gas, auch zu anderen Natural Resources, das ist so. Die strategische Abhängigkeit war ja auch über Jahre gut. Ich meine, auch in der Sowjetunion haben wir Öl und Gas aus der Sowjetunion bezogen, da waren wir auch Klassenfeinde eigentlich. Deswegen, dieses Decoupling hat, glaube ich, eine neue Qualität und ich glaube, das hat uns grundsätzlich geschadet. Denn über die Wirtschaft konnte man viel abfedern. Man konnte viele Gesprächskanäle offen halten, das haben wir jetzt derzeit nicht. Und das merkt man, das ist schädlich. Ich glaube, am Ende ist es immer noch, ja, deutsches Know-how und russische Ressourcen. Das hat immer gut funktioniert. Es gab strategische Partnerschaften zwischen Deutschland und Russland. Es gab Partnerschaften, dass BMW ein Werk in Kaliningrad gebaut hat, VW in Kaluga. Ich glaube, das sind grundsätzlich auch russische Domänen, Autobau, ja, also mit Avtovaz, so mit Lada, mit Moskvich. Da hat man ja auch eine Domäne. Und ich glaube, dieser Know-how-Transfer ist grundsätzlich auch gut. Das Wichtigste ist, glaube ich, jetzt einfach, dass man politisch wieder in ein Fahrwasser kommt, wo man nicht verkürzt, wo man einander ausreden lässt, wo aber auch die Gegenseite, also für die Russen die Deutschen und für die Deutschen die Russen, verstehen, dass bestimmte Argumente in dem eigenen Wirkungskreis schon konkret sind und auch wahr sind. Am Ende ist das Sicherheitsdilemma 2.0. Das gab es zu Sowjetzeiten, also sprich zwei geopolitische Meinungen sind in sich geschlossen und logisch, aber sie sind nicht kongruent. Das haben wir heute auch. Und da braucht man einfach Persönlichkeiten und auch Mut, ja, dass man darüber hinwegkommt.
1: Im Rahmen des Internationalen Wirtschaftsforums in St. Petersburg äußerte sich der russische Außenminister Sergej Lavrov zu aktuellsten außenpolitischen Fragen.
4: Wie Präsident Putin wiederholt betont hat, wir sind immer zu Verhandlungen bereit, sehen aber auf der anderen Seite keine Bereitschaft, vor allem keine verhandlungsfähigen Partner. Dass die Ukrainer das Regime, das nach dem Staatsstreich im Februar 2014 an die Macht gekommen ist, absolut nicht verhandlungsfähig ist, muss meiner Meinung nach niemandem mehr bewiesen werden. Und selbst diejenigen, die es decken, finanzieren und bewaffnen, kennen den wahren Wert dieses Regimes nur zu gut, und mit einer, ich würde sagen, enormen Vehemenz verteidigen die Europäer Selenskyj einzig und allein deshalb, weil er für die Europäer im Großen und Ganzen für westliche Interessen, für die Idee des Westens, Russland als Konkurrenten zu unterdrücken, gegen die Russische Föderation Krieg führt. Das haben sie bereits vor dem Ersten Weltkrieg und während des Zweiten Weltkriegs versucht und noch viele Male, und auch der Krimkrieg wurde in derselben ideologischen Tradition geführt. Wenn jetzt aus europäischen Hauptstädten Stimmen laut werden, dass man doch mit Russland sprechen müsse, dann entscheiden wir aber selbst, wann und worüber. Dabei sagt die Leiterin der Außenpolitik der Europäischen Union, Kaja Kallas, wir fordern, dass Russland sich an den Verhandlungstisch setzt, aber zuerst soll es seine Armee verkleinern und seine Rüstung abbauen, eine Art Obergrenze festlegen. Und dann erklärt sie ganz offen, wie es auch viele andere europäische Vertreter gesagt haben, dass Europa kein Vermittler am Verhandlungstisch sein werde. Und welche Rolle wird Europa dann übernehmen? Die desjenigen, der die Bedingungen diktiert? Wird es derjenige sein, der in Russland die Kapitulationsurkunde entgegennimmt? Europa hat sowohl Russland als auch den Rest der Welt wiederholt getäuscht.
5: Ich habe bereits erwähnt, dass Israel ganz sicher keine Annäherung zwischen den Arabern und dem Iran will, während die Vereinigten Staaten eine zwiespältige Haltung einnehmen. Heute können Sie sagen, dass das Abkommen kurz vor dem Abschluss steht und die Straße von Hormuz geöffnet wird. Morgen könnten Sie dann sagen, wenn der Iran noch 2 Tage zögert, fangen wir wieder an, ihn zu bombardieren. Sehen Sie, allein schon die Diskussion darüber, dass der Iran die Straße von Hormuz öffnen müsse, sie war doch bis zum 28. Februar geöffnet. Es gab keinerlei Probleme. Und ich weiß nicht, was Washington damit meint, wenn sie sagen, dass wir einer 47-jährigen Periode ein Ende setzen wollen, in der der Iran alle terrorisiert hat. Ein sehr propagandistischer Slogan, wobei nicht durch eine historische Analyse belegt ist, was dort tatsächlich geschah. Aber jetzt zu sagen, wir fordern die Öffnung der Straße von Hormuz, sie war doch offen. Und all das Gerede darüber, dass jetzt der Iran und die Omaner eine Durchfahrtsgebühr einführen wollen, das werden wir nicht zulassen. Doch, diese Gebühr gab es nie, bis diese Aggression begann.
4: Hier herrscht absolute Meinungsfreiheit. Das wurde schon oft bewiesen. Hierher kommen diejenigen, die daran interessiert sind, die Veränderungen mitzuerleben, die sich auf der internationalen Bühne vollziehen. Mit Veränderungen meine ich natürlich das aufkommende Zeitalter der Entstehung einer multipolaren Weltordnung, das Zeitalter des Übergangs von einem westzentrierten Modell, das in den letzten 500 Jahren dominierte, hin zu einer polyzentrischen Lebensordnung, in der neue Machtzentren, zivilisatorische Länder wie China, Indien, Russland, Iran, natürlich afrikanische und lateinamerikanische Staaten ihren Platz einnehmen werden, der ihrer Stellung im realen Leben, ihrer wirtschaftlichen Entwicklung, ihrem Beitrag zu Weltkultur und zu technologischen Prozessen entspricht. Und das Vorbild für eine solche polyzentrische Weltordnung ist natürlich die BRICS-Gruppe auf globaler Ebene. Auf eurasischer Ebene ist es die Shanghaier Organisation für Zusammenarbeit, wobei sich die Mitglieder dieser Zusammenschlüsse nicht vom Rest der Welt abschneiden. Auch nicht von unseren westlichen Kollegen, insbesondere im Rahmen der Asiatisch-Pazifischen Wirtschaftsgemeinschaft. Im Rahmen der G20 arbeiten die führenden Mitglieder der BRICS-Staaten und der Shanghaier Organisation für Zusammenarbeit mit Vertretern des Westens zusammen, vor allem mit den G7-Staaten, aber nicht nur, und vertreten dort ihre Position.
1: Heute fand ein Gefangenenaustausch zwischen Russland und der Ukraine statt. Infolgedessen kehrten 185 russische Soldaten nach Hause zurück. Im Gegenzug wurden 185 ukrainische Soldaten übergeben. Die russischen Soldaten befinden sich jetzt auf dem Gebiet der Republik Weißrussland. Nach der erforderlichen psychologischen und medizinischen Versorgung werden sie in die Russische Föderation gebracht. Bei der Rückkehr russischer Soldaten aus der Gefangenschaft haben die Vereinigten Arabischen Emirate humanitäre Vermittlungsbemühungen geleistet. Das waren die TD-Nachrichten. Anschließend kommt hier die Dokumentation Die große Schwester. Ich bin Vadim Ivanov und um 20 Uhr wieder für Sie da. Bis dann.

0: 3000. Auch die Aufräumarbeiten.
1: Kuh, halt! Nimm dein Bein weg. Was machst du? Geh weg. Hey, du. Bleib hier liegen.
2: Er trinkt nur. Lass ihn.
3: In der Ecke liegt noch was. Da, schau, alles Müll.

0: Als ich erfuhr, dass meine Mutter gestorben war, sagte ich gleich, dass ich die Kinder nicht weggeben wollte. Nach dem Gesetz hätte das Jugendamt sie nehmen müssen, weil ich keine Ausbildung habe, keinen Job, keinen Ehemann. Mein Alter war auch ein Faktor. Ich war damals 19. Du trägst kein Stroh?
1: Ich warte auf den Dünger.
0: Sie wissen, dass ich nicht ihre Mama bin, sondern ihre Schwester. Ein Kindermädchen.

0: Warte, Dascha, ich bügle es jetzt. Papa starb am 24. Oktober 2016. Mama starb am 20. Oktober 2017. Unser Vater hatte Krebs und unsere Mutter hatte ein Blutgerinnsel im Bein. Ich habe sofort gesagt, dass ich die Kinder behalte. Ich würde alles dafür tun, um ihnen ein normales Leben zu ermöglichen, damit sie zu Hause bleiben und nirgendwo anders. Sie unterstützten mich und gaben mir eine 6-monatige Probezeit. Jetzt ist sie vorbei. Sie gehören mir. So, Dascha, los. Ich konnte nicht anders. Sie weggeben? Niemals. Dascha, geh und mach dein Bett.
1: Sie kam und sagte, ihr kommt nicht ins Waisenhaus.
2: Unter einem Dach mit Brüdern und Schwestern sind wir besser aufgehoben als in einem Waisenhaus.

0: Ich könnte mir nicht vorstellen, dass wir voneinander getrennt leben, ohne Eltern.
1: Ich habe ein ganzes Jahr lang studiert. Mein Vater starb im Oktober.

0: Um 7.30 Uhr gehen Joscha und Dasha zur Schule.
1: 1, 2, 3, 4, 5, 6, 7, 8, 9, 10.
0: Um 8 Uhr bringe ich Zhenya in den Kindergarten. Dann gehe ich nach Hause und wecke Kostja, damit er mit seiner Hausarbeit anfängt. Er füttert die Kühe und Schweine.
2: Warum bist du so dumm? Was mit dir? Warum seid ihr so dumm? Was mit euch? Braves Mädchen.
0: Danach steht Valiera auf. Valiera, aufwachen. Komm schon, steh auf. Komm schon, steh auf. Zeit für die Schule. Aufstehen, waschen und fertig machen. Wenn alle in der Schule sind, beginnt der Alltag.

0: Kratz mich bloß nicht, sonst bringe ich dich um. Kratz mich nicht. So ein Idiot. Hier, komm her, Kätzchen, komm her, lass uns gehen.
1: Trink, kleiner Hamster. Willst du nichts? Wir wollen sie an die Wand hängen. Zwei Hamster. So. So sind sie ein bisschen höher und die Katzen können sie nicht fressen.
0: Valera, Ljoscha, Dasha und Jenja, sie alle lieben Tiere sehr. Sie bringen alles mit nach Hause. Katzen, Hunde, alle möglichen Tiere. Meerschweinchen, Kaninchen. Sie würden sie alle mit nach Hause bringen.
1: Die Katze kam hereingelaufen und hätte Kusia fast gefressen. Ich habe die Katze am Bein erwischt. Wo willst du hin? Ich kann dich nicht hochheben.
2: Mensch, das ist mir gar nicht aufgefallen. Welche?
1: Die schwarze.
2: Sie hat also Junge bekommen.
1: Sie hat gerade noch zwei Babys von dort nach dort geschleppt. Die hat auch bald Junge. Fass mal ihren Bauch an.
2: Ja, ganz bald. Valera, die beißen dich nicht.
1: Ich hole einen Stock, nur für alle Fälle.
0: Ich kümmere mich hauptsächlich um das Haus. Kostja, Artyom, Andrei und Valera arbeiten auf dem Hof. Valera und Kostja sind die wichtigsten Helfer. Naja, und die anderen auch.
2: Valera sagt, er ist der Papa.
0: Er war überall mit Papa zusammen. Er hat ihn gern begleitet, mit ihm gearbeitet, ihm zugeschaut, sich mit ihm um den Hof gekümmert. Ist das Kalb gut aufgestanden?
1: Hier, von zwei Zitzen.
0: Und? Was hast du mit dem Rest gemacht?
1: Was?
0: Die Kälber. Das Kalb hat es getrunken?
1: Ja, es war am Weg.
0: Echt? Aber es ist nicht auf den Eimer getreten?
1: Das Kalb warf nur das Stroh herum.
0: Okay, gut gemacht.
3: Als unsere Eltern hier waren, war es einfacher. Entweder war Mama oder Papa zu Hause. Sie halfen bei den Hausaufgaben, wenn ich nicht weiterkam. Das war schon ein großer Unterschied. Papa hat uns beigebracht, freundlich zu sein, den Menschen zu helfen. Er hat uns beigebracht, Holz zu hacken, mit allem fertig zu werden. Er lehrte uns also das ländliche Handwerk. Wir alle haben etwas von unseren Eltern geerbt. Unseren Charakter und unsere Fähigkeiten.
1: Na los! Mach schon! Los, weiter! Wo rennst du hin?
4: Valera ist großartig. Wenn er der Älteste wäre, wie Artyom, wäre er Christinas rechte Hand. Er weiß, wie viele Vögel sie haben, wie viel Vieh, wer was braucht und wie. Er ist so eine große Hilfe.
1: So sieben wir es durch. Kostja, lass uns das so regeln. Wenn ich in der Schule bin, melkst du sie. Wenn ich
2: zu Hause bin, melkst du sie.
1: Ich übernehme abends.
2: Und heute Morgen hast du sie gemolken.
1: Also wenn ich morgens zur Schule gehe, melkst du sie. Wenn ich zurück bin, melke ich sie am Abend. Du melkst morgens, ich abends.
0: Fremde aus dem ganzen Land schickten uns Geld, Kinderkleidung. Manche Leute schickten Spielzeug oder Schulsachen. Das nahegelegene Bergwerk schickte Arbeiter, die die Decke und die Wände verputzten, Tapeten aufhängten, Böden verlegten. Sie isolierten unser Haus, um es warm zu halten.
5: Wir Ein großes Dankeschön an alle, die geholfen haben, die sich hier engagiert haben. Ich bin so froh, dass Sie bei der Renovierung des Hauses mitgearbeitet haben. Wenn du es gesehen hättest. Hast du es gesehen? Es war furchtbar.
0: Manches habe ich bezahlt. Und das Geld, das uns die Leute geschickt haben, habe ich für die Hausrenovierung ausgegeben. Ich habe es so eingerichtet, dass sie alles haben, was sie brauchen. Einen Arbeitsbereich, einen Schlafplatz, sie haben alles. Und wenn die Inspektoren uns kontrollieren, ist alles da.
4: Was habt ihr heute gegessen?
0: Es gab Buchweizen. Heute Morgen.
4: Habt ihr genug Sommerkleidung?
0: Ja, also wir haben Shorts und T-Shirts. Und jetzt kaufen wir wärmere Jacken und Schuhe.
4: Ist genug Geld da?
0: Ja.
4: Und der Urlaub dieses Jahr?
0: Weiß ich noch nicht.
4: Wieder ein Ferienlager?
0: Ja, ein Ferienlager. Aber ich plane, dass wir im Juli, wenn Sie aus dem Ferienlager zurück sind, nach Chelyabinsk fahren.
4: Sie könnten sie zu einem Kuraufenthalt oder in ein Ferienlager schicken. Schauen Sie sich diese Liste an. Wollen wir uns umsehen?
6: Keine anderen Probleme?
0: Nein, alles gut soweit.
4: Und Sie? Wollen Sie nicht mal zum Friseur oder ins Nagelstudio?
0: Ich bin zu sehr mit dem Garten beschäftigt.
4: Keine Zeit also?
0: Nein, ich hatte noch keine Zeit dafür. Ich muss mich um den Garten kümmern. Die Samen, die ich gekauft habe, muss ich noch aussäen.
4: Ja, das stimmt.
0: Meistens ist alles okay. Sie sehen sich die Wäsche und die Arbeitsbereiche an und stellen sicher, dass alles in Ordnung ist. Sie überprüfen vielleicht die Küche, sehen, was fehlt. Das war's. Es ist okay. Sie erkundigen sich vielleicht nach den Kindern in der Schule, was sie zu Hause machen, was sie am Wochenende machen, ob sie irgendwo hingefahren sind.
4: Christina, wir lassen dich jetzt in Ruhe. Tschüss.
2: Tschüss.
0: Ich begleite Sie hinaus.

0: 10 Leute brechen bei dir zu Hause ein und stellen dich an die Wand. Du bist wehrlos. Ich hielt all diese Leute für, ich weiß nicht, für Einbrecher?
1: Wir verstehen, dass die Trennung der Kinder von ihren Familien der letzte Ausweg ist. Zögern kann tödlich sein.
2: Ich hatte ein Treffen mit der Kinderschutzbeauftragten. Dann sagte sie, warum sollten wir sie ihnen umsonst geben? Als wäre ich in ein Geschäft gekommen, um sie zu kaufen.
3: Es ist ein großes Problem, dass die Sozialdienste keine Verantwortung für die unrechtmäßige Entfernung von Kindern aus Familien übernehmen.
4: Die Adoptivmutter rief mich an. Als sie erfuhr, dass wir vor Gericht gewonnen hatten, dass es für sie nicht funktioniert, sagte sie so etwas wie, wie bekomme ich mein Geld zurück? Sie geben es mir nicht zurück.
5: Ich schlafe hier. Ich ziehe meine Schuhe an, gehe spazieren, esse. Ich spiele.
6: Es gab eine riesige Explosion, als ich in Donetsk auf dem Weg zum Tanzkurs war.
7: Warum haben Sie Ihre Tochter versteckt?
6: Damit sie nicht gewaltsam weggebracht werden würde. Ukrainische Freiwillige. Sie konnten Kinder zwingen, mit ihnen zu gehen. Mit Gewalt.
5: Ich weiß nicht, wo meine Eltern sind. Ich habe sie schon lange nicht gesehen.
6: Ich bin gegangen, weil ich die Kinder retten wollte.
7: Man weiß nicht, ob man überlebt oder nicht.

0: Ich heiße Ilya Kasakov. Ich bin Teilnehmer der speziellen Militäroperation. Mein Buch heißt genauso wie mein Blog Der eiserne Mann, weil ich Beine aus Stahl habe. Das Schicksal, das Universum hat mir eine zweite Chance gegeben.
1: Er ist ein Kämpfer. Er war immer bereit zu kämpfen und sein Ergebnis ist hervorragend.
0: Die Medizin hat für mich alles getan, was sie konnte. Es liegt nun an meiner Willenskraft.
2: Es sind Militärangehörige. Der Befehl wird angenommen und erfüllt.
0: Ich will mit meinem Buch zeigen, dass es darin nicht nur um den Krieg geht, sondern auch um die Rehabilitation und die Liebe zum Leben.

0: Als Vormund der Kinder bekomme ich Geld, als wäre es mein Job. Die Kinder haben auch Anspruch auf Geld, weil sie Waisen sind, weil sie keine Mama und keinen Papa haben.
1: Zhenya nennt sie manchmal Mama. Manchmal rutscht es ihm raus und er nennt sie Mama.
2: Wenn sie heiraten würde, wem würde sie die Kinder geben? Würde der Ehemann sie haben wollen, wenn er ins Haus käme? Sie würden sich streiten, wenn sich ein Mann in die Familie einmischt. Sie tut mir sehr leid.
0: Ich bekomme so einige Nachrichten online und immer noch Freundschaftsanfragen. Manche Männer schicken mir Anfragen, ich würde dich gern treffen, ich habe dich im Fernsehen oder im Internet gesehen. Ich will einfach kein Online-Dating machen. Ich denke nicht, dass Beziehungen so aussehen sollten.
1: Sie sagt ja, sie will nicht heiraten, bis sie Zhenya großgezogen hat.
3: Sieh mal, ihr Freund kommt jetzt.
4: Christina hat jetzt einen festen Freund.
5: Freund?
0: Igitt!
4: Jetzt träumt sie von ihrer eigenen großen Familie.
0: Was? Das ist lächerlich. Das habe ich nicht gesagt. Ich habe gesagt, dass ich nicht heirate, bevor ich 35 bin. Welche Hochzeit? Macht ihr euch lustig?
3: Nein, natürlich nicht.
0: Manche wollten unbedingt zu Besuch kommen. Ich komme, meine Mutter mag dich, mein Vater mag dich. Ich sage, ich kenne sie nicht. Besuchen Sie mich nicht, sage ich. Auf keinen Fall.

0: Stellen wir hier eine Bank auf?
1: Ja, natürlich.
0: Nächstes Mal stellen wir sie dahin.
1: Ja, klar.
2: Thank you.

Das ist Müll, der vom Renovieren übrig geblieben ist. Aber wir wollen ihn zur Mülldeponie bringen, um den Müll komplett wegzuschaffen. Jenja, komm mal schnell hier rüber.

0: Wie wäre es mit einem Kuhhirten? Wir haben noch keinen.
1: Ein Albtraum.
2: Ich kann das nicht machen. Warum lacht ihr?
0: Irgendwelche Vorschläge.
3: Einen Hirten finden, nehme ich an.
2: Es ist wirklich schwer. Ich habe es 4 Tage lang gemacht.
3: Natürlich wird das was kosten. Es wird wahrscheinlich 500 Rubel pro Kopf verlangen.
1: Finde Transportmittel.
2: Ein Pferd. Er braucht ein Pferd.
4: Ja und?
5: Noch irgendwas?
4: Nein.
5: Findet einen Hirten.
4: Warum weiden deine im Dorf?
5: Welches Feld?
4: Du hattest einen Ort.
5: Ja, stimmt.
6: Nein, wir brauchen einen von uns.
0: Ein Fremder könnte mit den Kühen abhauen.
4: Ja, und wir würden unser Vieh verlieren.

0: Lasst uns ab morgen arbeiten gehen.
1: Dann finde einen.
0: Wir arbeiten als Hirten.
2: Kostja, du bist der Einzige, der hier nicht arbeitet.
0: Ich arbeite zu Hause. Siehst du, wie hart ich arbeite?
2: Sehe ich nicht.
0: Siehst du, wie stark ich geworden bin?
3: Der Stier ist weggelaufen. Jetzt die Kuh. Vielleicht haben einige Stiere sie irgendwohin weggelockt. Als ich das Futter verteilte, fiel mir auf, dass eine fehlte. Wir haben fünf. Große und zwei kleine.

0: Hört zu.
1: Diese Kuh, sie muss eingesperrt werden.
0: Wo habt ihr sie gefunden?
2: Sie war unten am Fluss. Ich ging rüber und habe sie einfach nach Hause geführt. Ihr seid solche Deppen.
3: Wir haben jetzt nur noch einen Hamster. Die Katzen haben den anderen gefressen.
1: Er ist irgendwohin weggelaufen.
3: Entweder wurde er gefressen oder nicht. Das war's.
1: Morgen hat meine Schwester Geburtstag. Ich möchte sie überraschen und auch den anderen Kindern eine Freude bereiten. Meine Brüder und ich kaufen ihr einen Wellensittich.

Los! Erst waren wir in einer Tierhandlung, aber die hatten keine Wellensittiche. Wir sind zu einer zweiten gegangen und haben dann welche gefunden.

0: Lass mich das für dich halten.
1: Und der Gelbe.
0: Wir werden das Geschenk an unseren Nachbarn schicken, meinen Freund. Morgens dann, wenn sie aufwacht, bekommt sie ihr Geschenk. Ich bin mir nicht sicher, wie das geht.
2: Überraschung.
0: Ich habe ihn zu sehr aufgeblasen. Nein!
3: Fangt ihn! Fangt ihn!
0: Weiter! Lass etwas Luft raus. Ein wenig. Jenya, nicht anfassen! Jenya, es reicht. Ab ins Bett.
3: Einen Moment.
0: Es reicht. Ab ins Bett, Valera.
3: Einen Augenblick noch.
0: Valera, keinen Moment.
3: Eine Sekunde, ich bin fast fertig.

0: Ja. Jenja, hier. Dasha wird sich waschen, dann gibst du es ihr. Komm schon. Dasha!
1: Was?
0: Alles Gute zum Geburtstag. Das ist für dich. Gefällt es dir?
1: Ja.
0: Ja? Los, geh und streichle sie. Schau sie dir an. Du fütterst sie von jetzt an und gibst ihnen Wasser. Okay?
2: Lasst uns Happy Birthday singen. Puste sie aus. Sehr gut.
0: Joscha, fass den Salat nicht mit den Händen an. Wozu gibt es Gabeln?
3: Wartet. Ganz kurz. Dasha, alles Gute zum Geburtstag. Sei glücklich und viel Glück in der Liebe. Mögen dich die Verehrer in Scharen jagen. Und auch gute Noten.
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0: Ich habe keine Lieblinge. Für mich sind sie alle gleich. Zuerst müssen sie die Schule abschließen, dann eine Ausbildung machen und Arbeit finden. Ich werde ihnen helfen und sie werden mir helfen. Ich kann nicht sagen, wann ich anfange, über mich selbst nachzudenken, über meine Pläne. Ich weiß nicht, wie es weitergeht, denn ich kann nicht wissen, was die nahe Zukunft bringt. Ich kann nicht einmal sagen, es ist, was sein wird, wird sein.
1: Die Hamster. Die Katze hat heute den zweiten gefressen. Sie hat den Käfig geöffnet und ihn gefressen.

0: In späten 1990er Jahren träumten Alexander Bogatyrov und Galina Kravchenko, beide Tänzer am Bolschoi-Theater in Moskau, von einem Projekt, welches die Kunst der russischen Ballettschule im Ausland populär machen sollte.
1: Das Ziel der Bolschoi-Theaterschule war neben der Verbreitung der russischen Ballettkunst vor allem die Heranbildung von Bürgern und die Ausbildung von Fachleuten.
0: Alexander Bogatyrov und Galina Kravchenkes Traum von einer Ballettschule im Ausland erfüllte sich in der brasilianischen Stadt Joinville.
2: Ich möchte eine Tänzerin sein, die auch jene bezaubert, die von Ballett nichts verstehen.
3: Ich denke, dass das Ballett mir eine großartige und aufregende Zukunft bieten wird.
4: Ich möchte ins Ausland gehen und berühmt werden. Russland war mein größter Traum. Nach dem Schulabschluss ging ich zum Bolschoi-Theater in Moskau. Als ich den Ort betrat, dachte ich, das ist es, was ich machen will.
5: Ballett ist Liebe. Hier gehöre ich hin. Ich sehne mich nach dem Applaus. Ich sehne mich nach der Bühne.

0: Euch ist meine kleine Enkelin. Hallo, meine Süße. Ich bin am Koschewnikow, dem Hügel, zu den Eisbären. Um sie zu zählen, um zu sehen, welche Bären es dort gibt.
1: Also, besuchen wir die Bären?
0: Ich habe 21 Bären gezählt. Volles Haus.
2: Schau, ein Bär.
1: Nachdem das Mädchen getötet wurde, flog ein Hubschrauber darüber und sah 50 hungrige Bären in Richtung Bankarem laufen. Sie versuchten, Wege zu finden, um die Bären daran zu hindern, in das Dorf zu gelangen.
2: Schau!
0: Sieh es dir an, es eilt jetzt. Bitte hab keine Angst vor uns.

In St. Petersburg geht heute das Internationale Wirtschaftsforum weiter. Im Rampenlicht des dritten Tages steht eine Plenarsitzung, an welche der russische Präsident Wladimir Putin sowie die Präsidenten von Usbekistan und Tansania sowie Vertreter der Volksrepublik China teilgenommen haben. Putin spricht auf Plenarsitzungen. Bei der Veranstaltung ging der russische Präsident auf die wirtschaftlichen Erfolge der BRICS-Staaten, die Turbulenzen auf den globalen Energiemärkten und die möglichen Lösungen des Ukraine-Konflikts ein. Deutsch-russische Kontakte. An dem Forum nehmen auch Vertreter deutscher Unternehmen teil. Sie sind der Ansicht, dass es sich auch in schwierigen Zeiten lohnt, den Dialog aufrechtzuerhalten und Handelsbeziehungen zu Russland aufzubauen.

Schönen guten Abend und herzlich willkommen bei TDN. Mein Name ist Vadim Ivanov und wir starten in dieser Stunde mit unseren Nachrichten. Das internationale Wirtschaftsforum in St. Petersburg wird heute fortgesetzt. Das Highlight des dritten Tages wird die Plenarsitzung sein. Dort sind Reden der Präsidenten Russlands, Usbekistans und Tansanias sowie des stellvertretenden Vorsitzenden der Volksrepublik China vorgesehen. Beim Forum in St. Petersburg kommen Vertreter von mehr als 100 Ländern zusammen, darunter Delegationen aus China, Brasilien, Laos, den Philippinen und Nordkorea. Die US-amerikanische und die deutsche Delegation nehmen nach einer langen Pause wieder an der Veranstaltung teil. Beim Forum werden Politiker aus 76 Ländern erwartet, ebenso wie die Leiter internationaler Organisationen, darunter der Gemeinschaft unabhängiger Staaten, der OPEC, des Forums der gasexportierenden Länder und der BRICS. Das Programm umfasst über 100 Podiumsdiskussionen, Rundtischgespräche sowie geschlossene Pitch-Sessions, Präsentationen von Investitionsprojekten, eine Ausstellung innovativer und industrieller Lösungen und ein Kultur- und Ausflugsprogramm. Mehr über das Forum in unserem Clip.

Nicht zuletzt für den Moment nach einem Waffenstillstand wollen wir wie andere große westliche Länder die wirtschaftliche Brücke nach Russland erhalten und die mehr als 100 Milliarden deutscher Vermögenswerte in Russland schützen.

0: Im Rahmen des Wirtschaftsforums fand die Plenarsitzung statt, bei der Wladimir Putin und andere hochrangige Politiker ihre Reden gehalten haben. Unser Korrespondent Roman Siskin erzählt über die Einzelheiten. Roman, welche Themen standen auf der Agenda der Plenarsitzung? Was wurde besprochen?
1: Ja, also insgesamt kann man die Plenarsitzung in zwei großen Themengebiete einteilen. Zum einen politische Themen, zum anderen wirtschaftlichen Themen, die natürlich sehr eng miteinander verknüpft sind. Wladimir Putin startete seine Eröffnungsrede und ordnete die globale Lage sofort ein. Und das war eigentlich tonführend für die ganze Plenarsitzung, denn die internationale wirtschaftliche Zusammenarbeit findet ja nicht in einem Vakuum statt. Es gibt durchaus Player, die gerade dabei sind, ihren Einfluss zu verlieren. Deswegen sind eben diese Kräfte bereit, Chaos zu sehen, um eben dies zu verhindern.
2: Wir sehen, welche Turbulenzen die Energiemärkte durchleben, wie Spannungen in einzelnen Regionen geschürt werden, derzeit vor allem im Nahen Osten, wie die kurzsichtige Politik der europäischen Bürokratie umgesetzt wird, die von aggressiver Rhetorik begleitet wird und zu einem weiteren Verlust der Position Europas in der Weltwirtschaft führt. Darüber hinaus untergräbt sie die regionale und globale Sicherheit. Tatsächlich provozieren die europäischen Eliten ein Chaos, in das sie immer neue Länder hineinzuziehen versuchen. Die Erosion der Welthandelsorganisation

0: Die Organisation wurde von denselben Akteuren in Gang gesetzt, die sie einst ins Leben gerufen hatten, nämlich den westlichen Staaten. Solange es ihnen nützlich war, förderten sie die WTO und ihre Ideen und luden andere Länder zur Teilnahme ein. Als der Westen jedoch im Wettbewerb zu verlieren begann, wurden die gemeinsamen universellen Handelsregeln, die im Rahmen der WTO eingeführt worden waren, uninteressant und zur Belastung. Es kam zu einseitigen Beschränkungen und sogenannten Sanktionen. Damit haben die westlichen Länder den WTO-Mechanismus faktisch außer Kraft gesetzt und das Vertrauen in diese Institutionen untergraben. Und außerdem, wie ich bereits sagte, haben Sanktionen und Blockaden im Grunde genommen der Diebstahl der internationalen Reserven Russlands, die Positionen der Weltwährungen, des Dollar und des Euro, irreversibel beeinträchtigt.
1: Und dies führt zu einem Paradigmenwechsel in der globalen Entwicklung, in der globalen Wirtschaft, denn die ganze westliche wirtschaftliche Infrastruktur wie Zentralbanken, Ratingagenturen, Reservewährungen und weitere Institutionen wurden ja früher als neutral und apolitisch ausgegeben. Dann wurden sie als Waffen benutzt, um Souveränität zu untergraben und die Länder zu beeinflussen. Einerseits hat das natürlich für Unannehmlichkeiten gesorgt, andererseits bot es vielen Ländern einmalige Möglichkeiten und Gelegenheiten, und das sind nicht einfach irgendwie bloß dahingesagt, sondern das spiegelt sich auch bei den nüchternen Zahlen wieder.
0: Wenn man sich die Dynamik des weltweiten BIP in den letzten 5 Jahren ansieht, so entfiel fast die Hälfte seines jährlichen Wachstums, nämlich 49%, auf die BRICS-Staaten. Der Beitrag der sogenannten G7 wird hingegen auf 18% geschätzt. Derzeit beträgt der Anteil der BRICS-Staaten am weltweiten BIP nach Kaufkraftparität etwa 40%. Der Anteil der G7 liegt unter 29%.
2: Schau mal, bei der Plenarsitzung hat Wladimir Putin auf den offenen Brief von Wladimir Zelensky eingegangen. Was kannst du darüber noch sagen?
1: Ja, Wladimir Putin wurde darauf angesprochen und hat dieses Schreiben Punkt für Punkt analysiert, obwohl, wie Putin es bezeichnet, dieser Brief oder dieses Schreiben in einem frechen Ton gehalten ist. Der Vorwurf von Zelensky, Putin bleibe schon lange an der Macht, parierte der russische Präsident wie folgt.
0: Nun habe ich auf die Dauer der Amtszeit in gewählten Ämtern geachtet. Das ist natürlich eine wichtige Frage, aber man muss zur Wahl gehen und darf keine Angst davor haben, zur Wahl zu gehen. Und man muss immer im Rahmen der Gesetze handeln, denn wenn man Macht außerhalb der Verfassung ausübt, nennt man das Machtusurpation. Und das ist eine Straftat. Deshalb sollte man keine Angst haben, man muss zur Wahl gehen. Das würde ich jedem raten. Zumal in der Ukraine davon die Rede war, dass bald Wahlen anstünden. Und dann ist es aus unerfindlichen Gründen still geworden.
1: In seinem Schreiben wollte Wladimir Zelensky auch, dass der russische Präsident die in Anchorage erzielten Vereinbarungen ignoriert und echte Garanten in Europa einbezieht. Darauf der russische Präsident?
0: Nun weist der Autor auch darauf hin, dass man sich nicht an die Vereinbarungen halten müsse, die in Anchorage getroffen wurden. Mehr noch, man müsse nach echten Garanten für mögliche Vereinbarungen zwischen Russland und der Ukraine suchen, und diese müsse man in Europa suchen. Zuverlässige Garanten können wohl nie schaden, und das wird auch so bleiben. Aber warum der US-Regierung und Präsident Trump diese Rolle verweigert wird, ist mir nicht ganz klar. Waffen wollen sie aus den Vereinigten Staaten beziehen, aber die US-Regierung und Präsident Trump als Garanten sehen, das wollen sie aus irgendeinem Grunde nicht. Das wirft auch Fragen auf. Wir alle haben gesehen, wie Donald Trump vor den Augen der ganzen Welt den Verfasser dieses Briefes zurechtwies und auf die Kleiderordnung verwies.
1: Natürlich diente dieses Schreiben einem klaren Ziel. Zelensky wollte das Treffen mit Wladimir Putin forcieren, um, wie er es selbst deklariert, den Frieden zu erzielen. Das Treffen ist prinzipiell möglich. Wladimir Putin wird nicht müde, das permanent zu wiederholen, jedoch nur dann, wenn es was zu besprechen gibt, wenn es konkrete Verhandlungsbasis gibt. Im Moment diene dieser Wunsch von Zelensky aber anderen Zwecken als Friedenssicherung.
0: Das Wichtigste ist, Herr Selenskyj hat um ein Treffen gebeten. Ich habe das nie abgelehnt. Aber sich zu treffen, ist reine Zeitverschwendung. Ich weiß das. Ich habe das schon erlebt. Hier verweist man auf die Minsker Vereinbarungen. Wir haben die ganze Nacht daran gearbeitet und die Minsker Vereinbarungen formuliert. Und dann wurde uns von den Spitzenpolitikern

Bundesrepublik Deutschland und Frankreichs mitgeteilt, dass das alles nur heiße Luft gewesen sei. Alle Minsker Vereinbarungen dienten nur einem einzigen Zweck, Zeit zu gewinnen, um die Ukraine neu

0: Die Plenarsitzung hat 3,5 Stunden gedauert. Dementsprechend fällt es natürlich schwer, das in so einem kurzen Gespräch wiederzugeben und all die wichtigen Punkte wiederzugeben. Deswegen lohnt es sich für die Menschen, die es verpasst haben, es sich anzuschauen, auch bei uns auf RT in Simultanübersetzung. Und dennoch hat St. Petersburg und dieser Wirtschaftsforum seinen Status wieder bestätigt, dass es richtungsweisend ist. Und es zeigt sich nochmal, dass es nicht nur für Russland gilt, nicht nur für Innenpolitik in Russland oder nicht nur für die russische Wirtschaft, sondern global. Es gab sehr viele Gäste, die da anwesend waren. Usbekische Präsident hat gesprochen, chinesische Vizepräsident hat da gesprochen, tansanische Präsidentin hat geredet. Also es lohnt sich, sich in voller Länge anzuschauen, um zu verstehen, wohin die Reise geht. Denn es wurden sehr viele wichtige Punkte angesprochen. KI, Souveränität, Wirtschaft der Zukunft, Plattformwirtschaft, Souveränität und wie es sich gestaltet. Und dennoch sehen wir, dass Russland nochmal signalisiert, dass es einen anderen Ansatz als der Westen verfolgt. Jeder war in St. Petersburg willkommen, das hat Wladimir Putin auch nochmal unterstrichen. Man ist immer bereit, mit allen zu verhandeln. Man will sich nicht verschließen, man will sich nicht isolieren. Und so ergibt sich das Bild, dass je mehr Europa oder der Westen sich eine Isolation von Russland wünscht, desto isolierter steht Europa ja selbst da, dass ja andere Politiker oder Wirtschaftler oder Experten ausschließt. Und hier in St. Petersburg besteht und zeigt sich nochmal der andere Ansatz.
1: ETT-Korrespondent Roman Siskin mit einer Zusammenfassung der Plenarsitzung beim Petersburger Wirtschaftsforum. Roman, vielen Dank für diesen Moment.
0: Danke, Vadim, für deine Fragen.
1: Am Forum nehmen auch Vertreter deutscher Unternehmen teil. Der Unternehmer Thomas Bruch ist der Ansicht, dass die Menschen auf die eine oder andere Weise von Natur aus nach Dialog und Frieden streben.
2: Es ist so gewesen in meiner Kinderzeit, ne, ich bin nicht als Deutscher geboren, ich bin im Saarland, ich habe nie den Wohnort gewechselt. Ich bin aber trotzdem nicht als Deutscher geboren, sondern als Saarländer, weil unser kleines Ländchen nach dem Zweiten Weltkrieg eigenständig war, ne, wirtschaftlich an Frankreich gehangen hat. Ne. Und ich habe natürlich da in der Kinderzeit auch noch erlebt, also welche Schäden entstanden sind bei uns im Zweiten Weltkrieg. Ne. Und da gab es auch... Sie haben natürlich Mitarbeiter, die das Leben verloren haben. Ne? Auch wir hatten eine jüdische Einkäuferin damals, die ist in Auschwitz umgekommen. Also wir hatten da schon einige schlimme Erlebnisse. Ne? Und ich sehe es so, also Krieg ist etwas, was man immer mit allen Mitteln versuchen sollte zu vermeiden. Ne? Und ich bin immer dafür, die Möglichkeit, zu Frieden zu kommen, die auch zu nutzen und auszuschöpfen und lieber 100-mal miteinander reden, als einmal aufeinander schießen. Das ist ja meine Meinung. Ne? Und die habe ich früher schon gehabt, die habe ich jetzt auch noch. Ne?
1: Wir haben außerdem mit Jörg Urban, Mitglied des Sächsischen Landtages, gesprochen. Er erklärte im Rahmen des Forums, dass der wirtschaftliche Dialog zu einer Änderung der Politik in den Beziehungen zwischen den beiden Ländern führen könnte.
3: Sachsen ist ein ostdeutsches Bundesland. Wir haben aus der Geschichte heraus sehr viele wirtschaftliche Beziehungen nach Russland gehabt, in die Sowjetunion damals gehabt. Und dort ist ein sehr großer wirtschaftlicher Schaden entstanden durch die Sanktionspolitik, weil viele sächsische Produkte nicht mehr nach Russland verkauft werden konnten. Das Exportvolumen ist von 1,5 Milliarden Euro jährlich auf ungefähr 500 Millionen abgeschmolzen worden. Also 1 Milliarde Euro Exportvolumen ist verloren gegangen. Und das führt natürlich dazu, dass auch Arbeitsplätze in Sachsen nicht mehr da sind, die mit diesem Export verbunden waren. Und das wollen wir ändern. Also wir wollen dass natürlich, dass diese Produkte wieder nach Russland exportiert werden können. Und das andere, was nicht sachsenspezifisch ist, ist natürlich, ohne die preiswerte russische Energie haben es unsere Unternehmen sehr schwer, im internationalen Wettbewerb mithalten zu können mit anderen Ländern, die diese Sanktionspolitik nicht machen. Also auch dort haben, also ich würde das eher als einen Indikator dafür beschreiben, dass der wirtschaftliche Druck mittlerweile so groß ist, dass die Unternehmen sagen, wir können nicht immer das machen, was die Politik uns vorschreibt. Wir müssen eigene Wege gehen, weil für die Unternehmen am Ende die Existenz auf dem Spiel steht. Wenn die Beziehungen sich immer weiter verschlechtern zu Russland, ist das für viele Unternehmen, die exportorientiert sind oder die sehr energieintensiv sind, existenzgefährdend. Und deshalb glaube ich, das ist eher ein Signal, dass die Wirtschaft sagt, wir machen diese Politik nicht mehr mit. Je mehr Unternehmen sagen, wir brauchen diese Zusammenarbeit, damit wir überhaupt in Deutschland bleiben, umso mehr wächst natürlich auch der Druck auf die Politik, die Konfrontation zu beenden. Weil am Ende

0: Auch die Politik ist darauf angewiesen, dass die Wirtschaft in Deutschland funktioniert, dass es Steuereinnahmen gibt, dass es Arbeitsplätze gibt. Und wenn die Wirtschaft deutlich macht, wir gehen weg aus Deutschland, wir produzieren in anderen Ländern, dann wächst der Druck auf die Politik und dann besteht die Chance, dass die Politik eben von der Konfrontation wieder weggeht hin zu einer Zusammenarbeit.
1: Im Rahmen des Internationalen Wirtschaftsforums in St. Petersburg fanden Plenarsitzungen statt, die sich unter anderem mit der Entwicklung kleiner Unternehmen, der internationalen Zusammenarbeit und dem globalen Finanzsystem befassten. Die Teilnehmer der Sitzung Transformation kleiner Unternehmen diskutierten Fragen der Anpassung an neue gesetzliche Anforderungen. Die Einführung digitaler Technologien und die Steigerung der Arbeitsproduktivität bilden die Grundlage für ein nachhaltiges Wachstum kleiner und mittelständischer Unternehmen. Der Einsatz künstlicher Intelligenz werde zweifellos dabei helfen, Geschäfte zu führen, Kosten zu optimieren und Marketingkampagnen durchzuführen. Letztendlich werde die KI den Unternehmer unterstützen, Fehler zu vermeiden oder zu minimieren, so der stellvertretende Vorstandsvorsitzende der Sberbank Alexander Popov. Bei der Sitzung seltene strategische Rohstoffe, Souveränität und internationale Zusammenarbeit im Bereich seltener Metalle und kritischer Mineralien im Rahmen des Internationalen Wirtschaftsforums lag der Fokus auf der Ausweitung der Gewinnung und Verarbeitung seltener Metalle. Während dieser Veranstaltung wurde mehrfach die strategische Bedeutung von Seltenerdmetallen sowohl für Russland als auch für alle Länder mit einer hochentwickelten Hightech-Industrie hervorgehoben. Ohne diese Metalle ist eine moderne Hightech-Produktion, insbesondere in der Mikroelektronik, der Metallurgie und der Hightech-Medizin, nicht möglich. Laut dem stellvertretenden russischen Ministerpräsidenten Denis Manturov ist Russland zu verschiedenen Formen der Zusammenarbeit bereit, sowohl im Bereich der Investitionen als auch bei gemeinsamen Projekten.
2: Seltene Erden und Edelmetalle sind nicht nur für unser Land ein äußerst aktuelles, wichtiges, strategisches und hochtechnologisches Produkt, sondern dies gilt auch für alle anderen entwickelten Länder. Wir sind offen für den Dialog und laden unsere ausländischen Partner ein. Ich meine damit die Volksrepublik China, Indien und die Länder des Nahen Ostens, insbesondere Saudi-Arabien. Wir würden Sie gerne als Partner begrüßen. Wir sind offen für verschiedene Kooperationsbeziehungen, Bündnisse sowie Investitions- und Kooperationsprojekte. Wir freuen uns darauf, Sie zu sehen und solche Allianzen zu schmieden.
1: Am Rande des Internationalen Wirtschaftsforums fand auch die folgende Sitzung statt. Regionen im Zeitalter globaler Herausforderungen. Wie lässt sich finanzielle Stabilität sichern und die Entwicklung fördern? Die Teilnehmer diskutierten darüber, wie allen Regionen finanzielle Stabilität unter Beibehaltung der vorrangigen Ausgaben gewährleistet werden könne und ob dafür das Modell der Zusammenarbeit zwischen der föderalen Regierung und den Regionen umgestaltet werden müsse. Die Experten erörterten zudem, wie die wirtschaftliche Entwicklung der Regionen angesichts begrenzter Möglichkeiten der föderalen Unterstützung am effizientesten gefördert werden könnte. Heute fand ein Gefangenenaustausch zwischen Russland und der Ukraine statt. Infolgedessen kehrten 185 russische Soldaten nach Hause zurück. Im Gegenzug erhielt Russland 185 ukrainische Soldaten. Die russischen Soldaten befinden sich jetzt auf dem Gebiet der Republik Weißrussland. Nach der erforderlichen psychologischen und medizinischen Versorgung werden sie in die Russische Föderation gebracht. Bei der Rückkehr russischer Soldaten aus der Gefangenschaft haben die Vereinigten Arabischen Emirate humanitäre Vermittlungsbemühungen geleistet. Bei einem ukrainischen Drohnenangriff auf zwei Frachtschiffe im Asowschen Meer kamen 5 aserbaidschanische Staatsbürger ums Leben. 3 wurden verletzt, so das aserbaidschanische Außenministerium. Die Angriffe richteten sich gegen Schiffe, die Getreide transportierten. Der Kommandeur der Drohnenstreitkräfte der Ukraine bestätigte, dass seine Einheiten Schiffe in diesem Gebiet getroffen hätten. Dies geschieht vor dem Hintergrund eines weiteren Vorfalls, bei dem im Hafen der rumänischen Stadt Constanța am Schwarzen Meer eine Marinedrohne explodierte. Der NATO-Mitgliedstaat teilte mit, dass dieses Drohnenmodell bereits im Ukraine-Konflikt zum Einsatz gekommen sei. Die russische Botschaft in Rumänien gab bekannt, dass Versuche, diesen Vorfall mit den Handlungen Moskaus in Verbindung zu bringen, unbegründet seien.
2: Angesichts der vom rumänischen Verteidigungsministerium absichtlich unvollständig verbreiteten Informationen über die im Hafen von Constanța explodierte maritime Drohne sowie über drei weitere ähnliche Drohnen, die in Richtung rumänischer Hoheitsgewässer treiben, teilt die russische Botschaft in Rumänien der rumänischen Öffentlichkeit mit, dass es sich um unbemannte ukrainische Wasserfahrzeuge handelt, die vom Regime in Kiew zur Verübung terroristischer Handlungen gegen zivile Schiffe und zur Schaffung von Gefahren für die Sicherheit der Schifffahrt im Schwarzen Meer eingesetzt werden. Jegliche Versuche, diese Drohnen direkt oder indirekt mit Russland in Verbindung zu bringen und Russland die Verantwortung für den betreffenden Vorfall zuzuschreiben, sind völlig unbegründet.
1: Am Rande des Wirtschaftsforums in St. Petersburg erklärte die Vorsitzende der Partei SOS Rumänien, Diana Șoșoacă, dass Kiew bestrebt sei, immer mehr Länder in die Kampfhandlungen hineinzubeziehen.
3: In diesen vier Jahren hat sich der Krieg in der Ukraine auf Rumänien ausgeweitet und zahlreiche Drohnen und Bomben sind auf rumänisches Gebiet gelangt. Die ganze Zeit über wurde versucht, Russland für diese Angriffe verantwortlich zu machen. Doch immer wieder haben wir festgestellt, dass es sich ausschließlich um ukrainische Angriffe handelte. Ich glaube also, dass jemand, insbesondere Zelensky, nun versucht, Rumänien in einen Krieg mit Russland hineinzuziehen. Aber darüber hinaus haben wir bestimmte Militärstützpunkte der USA und der NATO in Rumänien. Wo sind sie? Wo ist das Verteidigungssystem? Wir spenden der Ukraine das Patriot-System. Das hat uns über 1 Milliarde Euro gekostet. Wo ist dieses System, wenn wir angegriffen werden? Warum haben wir am Luftwaffenstützpunkt Mihail Kurgelnichanu diese einzigartige Armee der USA und der NATO? Warum haben sie diese Art von Drohne nicht entdeckt und sie gestoppt oder im Wasser zur Explosion gebracht, bevor sie jemanden verletzt? Wo ist also dieses militärische Verteidigungssystem der NATO und der USA? Denn sie haben uns versprochen, dass sie uns schützen werden und wir Sicherheit haben werden und niemand verletzt oder getötet wird.
1: Soweit die TD-Nachrichten. Anschließend kommt hier die Sendung Realpolitik mit Alexander von Bismarck. Ich bin Vadim Ivanov und um 21 Uhr wieder für Sie da. Bis dann.

Ich bin Gabriel Doroshin, geboren in Frankreich, aber ein russischer Freiwilliger. Jeder Russe sorgt sich um Russlands Schicksal. Und als mir klar wurde, dass der Westen angefangen hat, Russland zu bedrohen, habe ich mich entschieden, hierher zu kommen, weil es keine andere Wahl gab. Diese Frage war für mich schnell geklärt. Ich habe nicht darüber nachgedacht, was Krieg bedeutet und was mich erwarten würde. Man geht einfach, weil man gehen muss, komme was wolle. Das ist einfach Schicksal. Ich habe Paris gegen Malaya Shishovka eingetauscht. Wir haben dort auch einen Turm, also ist es nicht so schlimm. Er erinnert an den Eiffelturm. Aber er ist noch cooler, weil über dem Eiffelturm keine russische Flagge weht. Noch nicht.

Liebe Zuschauer, ich freue mich, dass Sie wieder eingeschaltet haben bei Realpolitik mit Alexander von Bismarck. Heute sprechen wir über Kriegspläne in Kaliningrad und Deutschland. Und es soll eine ganz dicke Rechnung von Europa auf Deutschland zukommen. Zunächst einmal möchte ich mich ganz herzlich bedanken. Ich kriege so viele Zuschriften, ich kann sie gar nicht alle beantworten. Viele E-Mails, viele positive Reaktionen. Vielen Dank dafür. Das macht Mut, dass doch viele Menschen sich über die Dinge, die in Deutschland passieren und in Europa, Gedanken machen. Wichtig ist, wir müssen präsent sein und wir brauchen die richtige Stimme bei den Wahlen. Das ist immer das Wichtigste. Jeder für sich. Und das muss jeder für sich auch selber entscheiden. Man muss nicht eine Doktrin irgendwie folgen. Ich meine, früher hat es immer diese Stammwähler gegeben. Das gibt es heute in dieser Form nicht mehr. Das ist vielleicht auch gut so, dass man auch mal wechseln kann. Wir wollen sehen, wie das läuft. Aber ich beginne mit leider mit immer diesen gleichen bescheuerten Themen. Aber ich möchte aufklären. Ich möchte sagen, was gerade in Deutschland in Bezug auf den Ukraine-Krieg passiert. Russland, die Welt, schreibt: Russland wirft litauische Regierung wegen Aussage über Kaliningrad Wahnsinn vor. Litauens Außenminister will ein Stempel aufdrücken, und zwar möchte er Kaliningrad platt machen. Er möchte eine Situation herbeiführen, um Russland zu zeigen, wir können das, wenn wir wollen. Was ist das für eine Aufrüstung der Sprache? Was soll das Ganze? Es geht natürlich um die Drohnen, die über Litauen geflogen sind, ukrainische Drohnen. Natürlich wird sofort gesagt, Russland hat sie abgelenkt und bewusst auf Litauen gesetzt. Deshalb muss in dieser Region, und Kaliningrad liegt ja zwischen Polen und Litauen, muss hier etwas passieren. Und es muss einfach Russland soll eine Lektion erteilt werden. Ja? Wir müssen es den Russen zeigen. Das ist doch nichts anderes als eine ganz klare Kriegserklärung. Damit müssen wir endlich in der EU aufhören, dass die Länder solche Formulierungen immer wieder neu bringen. Mensch, geht hin, geht nach Russland, redet mit ihnen und sagt, wir brauchen sehr schnell gemeinsame Sicherheit. Wir brauchen sehr schnell gemeinsame Sicherheitsarchitektur. Das ist der entscheidende Punkt. Aber doch nicht eine Aufrüstung von Sprache. Und natürlich kommt eine Gegenreaktion aus Russland. Ist doch klar. Das haben wir doch häufig gesehen. Und ich habe das Gefühl, als wenn einige das bewusst auf die Spitze treiben wollen, damit Russland dann doch einmal zuschlägt. Und dann heißt es, seht ihr, Russland ist genau das, was wir immer gesagt haben. Je mehr man ein Land, je mehr man Menschen provoziert, je mehr man immer wieder sagt, ihr seid die Bösen und ihr geht ja gegen uns vor und all dieses und beschuldigt auch für Sachen, die sie gar nicht gemacht haben. Das ist ja durch alle Cyberangriffe sind natürlich von Russland alle. Könnt nicht China, nicht USA, nur aller Russland. Es ist nicht mehr zu ertragen, wie einseitig diese Sprache ist, ohne dass da überhaupt einmal darüber nachgedacht wird und geguckt wird, wo passiert was und es auch analysiert wird, wird ja gar nicht mehr gemacht. Es wird gleich pauschal gesagt, alles Negative, was uns betrifft, kommt natürlich aus Russland. Genau das Gegenteil brauchen wir. Wir brauchen endlich wieder eine Sprache mit Russland, damit wir diese jungen Menschen retten, die jetzt jeden Tag sterben wegen dieser Konflikte, die auch vom Westen oder gerade vom Westen weiterhin aufrechterhalten.
wir kommen dann zu RT.de. Und zwar: Bundeswehrkommandeur brauchen Plan, um 800.000 Soldaten durch Deutschland nach Osten zu verlegen. Das muss man sich mal vorstellen. Es wird jetzt gerade in vielen Konferenzen durchgespielt. Was ist, wenn wir Kriegsgefangene haben? Tausende Kriegsgefangene, muss man sich mal vorstellen. Man spricht schon von Kriegsgefangenen. Wo werden die untergebracht in Deutschland und in Europa? Da wird offen darüber diskutiert. Das ist unfassbar, dass wir

schon in der Folge. Wir sind schon voll im Krieg und sollen schon darüber nachdenken, wo bringen wir die Kriegsgefangenen unter. Und was passiert in Deutschland? Ist unsere Infrastruktur schon so weit, dass wir 800.000 Soldaten durch Deutschland bringen an die Ostfront? Sag mal, wir merken, glaube ich, gar nichts mehr. Sie sollten mal lieber Ihre Sinne und Ihre Gedanken darauf konzentrieren, dass man Diplomatie und dass man Verhandlungen und dass man Gespräche führt und dass man diese Anstrengung täglich unternimmt, hinzugehen und sagen, lass uns das so machen, können wir nicht da reden, können wir nicht in dem Land zusammenkommen. Aber nein, die machen hier Spielchen, Sandkastenspiele. Sind das Kinder, die das alles machen? Klar muss eine Bundeswehr für sich selber planen. Das ist was ganz anderes. Aber das, was hier auch nach außen gebracht wird, weil man spricht ja nicht nur von einer militärischen Sicherheit, man spricht hier von einer Gesamtsicherheit der Gesellschaft. Sag mal, wir wollen das als Deutsche nicht. Wir wollen keinen Krieg mehr gegen Russland führen. Um Gottes Willen, das haben andere versucht und sie sind bös gescheitert. Und wir wollen nicht nochmal in diese Mühle hineingehen und noch mehr Menschen auf dem Schlachtfeld sehen. Nein, wir wollen Diplomatie und Gespräche. Und deshalb setze ich mich auch selber immer dafür ein. Und wir können auch gar nicht oftmals diese ganzen Drohnen zuordnen, die ja natürlich über Deutschland, wird ja selber gesagt, wir können es nicht belegen, dass das die Russen sind, aber wir glauben, das sind die Russen. Und damit heizen sich die, auch die Bundeswehr, auch die führenden Leute in der Bundeswehr so auf, dass sie im Grunde genommen nachher daran glauben, das waren die Russen. Und jetzt müssen wir ganz massiv nach vorne gehen und das auch durchführen. So, wir kommen dann zum Spiegel. Merz schlägt EU-Sonderstatus für Ukraine vor. Merz meint, die Ukraine muss ein assoziiertes Mitglied in der EU werden. Andere warten schon lange Jahre auf eine Mitgliedschaft in der EU, aber nein, die Ukraine muss vorgezogen werden. Und hier wird vor allem auf den Artikel 42 Absatz 7 die EU-Beistandsklausel. Das ist sowas Ähnliches wie die NATO-Beistandsklausel Artikel 5. Hier soll im Grunde genommen, ich lass mal kurz zitieren, die Beistandsklausel des Artikel 42 Absatz 7 zielt ab auf einen kollektiven Beistand der EU-Mitgliedstaaten bei einem bewaffneten Angriff auf einen Mitgliedstaat. In diesem Fall schulden die anderen Mitgliedstaaten ihm alle in ihrer Macht stehende Hilfe und Unterstützung im Einklang mit dem Artikel 51 der Charta der Vereinten Nationen. Das bedeutet also, dass eigentlich dieser EU-Vertrag noch viel härter ist als der NATO-Vertrag. Hier wird sehr klar gesagt, jedes EU-Mitglied wird unterstützt von den anderen auch in diesen Terrorfall. Mich wundert, warum sind nicht bei dem Terroranschlag Nord Stream 2 alle anderen Mitgliedsländer der EU auf uns zugekommen und haben uns Beistand geleistet und haben hier eine Aufklärung durchgeführt? Wo ist sie denn geblieben? Es wird totgeschwiegen, dass die Ukraine und die Amerikaner das vor unseren Augen gesprengt haben, weil sie eben nicht wollten, dass Deutschland stärker mit Russland wird. Sie wollten nicht, dass die Wirtschaft hier vernünftig funktioniert. Sie wollten uns schon ein bisschen mehr abschalten, weil es uns einfach wirtschaftlich zu gut ging. Und das merken wir jetzt sehr klar, dass die gesamte Politik geht in eine Richtung, dass man unsere Wirtschaft kaputt machen will. Das heißt, unsere Regierung zwingt ja förmlich die Unternehmen,

USA oder nach China zu gehen. Weil sie diese Politik betreibt. Und natürlich ist, das habe ich immer wieder gesagt, die Energiepolitik ist die entscheidende. Das ist die entscheidende. Und nun will man die Ukraine, die, wo so viel Geld eben versickert ist, wo so viel und wo wir wissen, dass die Ukraine hier mitgemacht hat, wo wir wissen, dass leider der Präsident auch selber das freigegeben hat, dass Nord Stream gesprengt wird, dass das wir immer noch weiter so umgehen und sagen, wir müssen alles Erdenkliche tun, auch obwohl unser Haushalt das nicht hergibt. Wir geben noch mal 4 Milliarden zusätzlich zu den 90 Milliarden, was Europa geben wir noch mal, Pistorius, 4 Milliarden. Wir haben es ja. Das kommt ja. Ist doch völlig egal. Müssen doch die jungen Leute in Zukunft alles zurückzahlen. Dann leben Pistorius und Merz und die anderen nicht mehr. Naja, die jungen Leute haben das zu zahlen. Ist doch so einfach macht man Politik. Unglaublich. Und ich bin der Meinung, hier, das soll von vielen in Europa mehr genau geguckt werden, was Deutschland hier macht. Das ist nicht im Sinne der EU und nicht im Sinne unserer Menschen in Deutschland, sondern eigentlich genau das Gegenteil. Wir kommen dann zur Berliner Zeitung. Jeffrey Sachs an Bundeskanzler Merz: Verhindern Sie offenen Krieg mit Russland. Jeffrey Sachs sagt, wir schlittern in den Dritten Weltkrieg hinein. Wir sind dabei in unseren Formulierungen, wir sind dabei in all diesen Aktivitäten in den Dritten Weltkrieg hineinzuschlittern. Und deshalb sagt er, Mensch, ihr in Deutschland, ihr seid die Wesentlichsten, die hier helfen können, dass dieser Krieg so schnell wie möglich zu Ende ist. Er fordert Merz auf, und er ist ein Ökonom und Diplomat aus Amerika. Er fordert Merz auf, rede doch mit Putin, ruf ihn an, fahr zu ihm hin und sprecht miteinander. Gerade Deutschland könnte hier als gutes Beispiel vorangehen. Und er formuliert auch weiter, indem sie immer mehr Waffen, immer größere Kriegskapazitäten und immer lautere Demonstrationen von Entschlossenheit fordern und signalisieren, dass Deutschland sich auf einen Krieg vorbereitet, anstatt an dessen Beendigung zu arbeiten, haben sie in Berlin zum Beschleuniger statt zur Bremse eines europaweiten Krieges gemacht. Er zählt die Punkte auf, die passiert sind, dass die NATO eben ganz massiv an Russland herangerückt ist. Er schreibt in seinem Brief an Merz, das haben die westlichen Länder zu verantworten. Obwohl Genscher und Kohl all dieses versprochen haben, dass das nicht passiert bei der Wiedervereinigung. Und ich habe ja einige Protokolle, wo es die Amerikaner, ist ja alles belegbar, es ist ja so, dass viele sagen, es stimmt alles gleich. Natürlich stimmt es. Und das ist ja belegbar durch auch Fernsehauftritte, durch viele Sachen. Man muss sich das nur ansehen. Und man muss das auch mal mit in der Analyse berücksichtigen und nicht so tun, als wenn das alles nicht war. Und ich glaube, Jeffrey Sachs ist einer, der in der Analyse oft recht gehabt hat und als Amerikaner eigentlich uns eher vielleicht helfen will sogar, sagen, macht es doch endlich. Macht diese aggressive Politik, lasst sie beiseite. Und dann kommen wir zu Telepolis, Ukraine-Krieg. Europa muss jetzt verhandeln. Das sagt der Politikwissenschaftler Johannes Fawig. Er ist auch an der Uni Halle und ist Präses für Wissenschaftliche Forum für internationale Sicherheit, also in meinem Bundesland Sachsen-Anhalt. Und er schreibt auch sehr deutlich, dass die EU falsche Dinge macht. Sie sollte endlich an den Verhandlungstisch gehen.
sie sollte endlich die Initiative ergreifen. Und wir haben ja nun gehört, die EU ist ja noch gar nicht so weit. Sie haben noch gar nicht darüber richtig nachgedacht. Was sollen wir denn, wenn wir mit Putin sprechen oder mit Russland oder mit wem auch immer, was sollen wir denn da sagen? Ist denn unsere Strategie? Das hat ja die Kallas gesagt, die ja eigentlich dafür zuständig wäre. Aber man merkt, dass die Leute in der EU völlig hilflos sind. Aber wir merken, dass doch ein Großteil der Menschen anders jetzt darüber nachdenkt. Und ich will mal sehen, ob wir sogar diese Umfragen, die laufend in Deutschland sind, es sind eine große Mehrheit. Sie haben keine Angst mehr vor Putin. Eine große Mehrheit ist gegen einen weiteren Krieg. Eine große Mehrheit ist gegen diese massive Aufrüstung. Und eine große Mehrheit ist, dass wieder russisches günstiges Gas zu uns fließt. Es gibt also eine Bewegung in Deutschland, ein Glück bei den Menschen, die begriffen haben, dass unsere Regierung, die vorherige Ampelregierung, die jetzige, uns vorführt, uns Dinge erzählt, die nicht stimmen, uns Dinge auch erzählen, damit wir anders denken sollen, damit wir uns für einen Krieg vorbereiten müssen. Nein, wir brauchen uns nicht auf einen Krieg vorbereiten. Wir wollen Gespräche. Wir wollen miteinander reden. Wir wollen auch miteinander leben. Und dann hat man mal unterschiedliche Interessen. Dann ist das so. Aber jeder darf doch seine Interessen haben. Aber wir brauchen endlich eine Sicherheitsarchitektur für ganz Europa. Und es gibt keine einseitige Sicherheit nur für einen Teil, sondern in Europa Sicherheit ist das Ganze. Und da gehört auch eben Russland dazu. Und ohne Russland gibt es keine Sicherheit in Europa. Also wir müssen an einen Tisch, so wie es früher bei der OSZE immer gewesen ist, so wie es bei der Sicherheitskonferenz gewesen ist, wo alle an einem Tisch sitzen. Und dann redet man eben auch mal unterschiedlich. Aber man redet miteinander. Und weil das nun die offiziellen Auswärtige Amt, Regierung, nicht macht, fahre ich zusammen in dieser Woche mit meinem Freund Michael von der Schulenburg nach Russland. Und er kommt aus dem Europäischen Parlament, kennt seit 34 Jahren diese ganzen Kriege, wo er vermittelt hat, wo er Vertrauen aufgebaut hat. Und wir wollen eben Gesprächskanäle vorbereiten für die Zukunft. Wir möchten die offiziellen mit einbinden, dass wir sagen, wie können wir was vorbereiten, mit wem sollte man sprechen, wer hat da Entscheidungsgewalt und so weiter. Und ich möchte da meinen Freund sehr unterstützen, dass wir hier auch ein Stück weiterkommen und dass wir das hier auch nach Deutschland vor allen Dingen tragen, aber auch ins Europäische Parlament. Und vielleicht kann doch endlich mal solche humanitären Dinge auch helfen, dass wir dort einen Schritt weiterkommen und dass wir hinter den Kulissen, aber ganz offen, ganz transparent, mit wem wir reden. Und das wird eben in dieser Woche passieren und geht in die nächste Woche hinein. Und ich hoffe, dass das auch in Zukunft weiter passiert, dass auch Menschen aus Russland zu uns kommen und wir mit diesen Menschen dann hier auf einer vernünftigen Ebene, auf Augenhöhe miteinander sprechen. Das bereite ich seit Jahren vor. Ich habe wahnsinnig viele Kontakte gemacht in Russland und ich möchte, dass das auch Früchte trägt. Und deshalb unterstütze ich natürlich alle, auch alle, die offiziell damit zu tun haben, dass wir hier in eine andere Richtung gehen und wir diese aggressive Sprache endlich beiseite schieben und man miteinander auch in einer vernünftigen Art und Weise wie Erwachsene miteinander reden. Wir kommen dann zu NTV. Deutsche Unternehmen kommen wieder zu Putins Wirtschaftsforum. Und wir sehen jetzt, dass in dieser Woche
wo das BIF, das Wirtschaftsforum, das internationale Wirtschaftsforum in St. Petersburg beginnt. Und dass dieses Forum mit Tausenden von Menschen, diesmal bin ich nicht dabei, weil ich eben in anderer Mission unterwegs bin, aber dort sind Tausende von Menschen aus der ganzen Welt und endlich auch wieder kommen immer mehr deutsche Unternehmen auch zu dieser Konferenz dazu. Es ist wie eine Ausstellung, es sind dann Panels, wo eben Diskussion stattfindet. Ganz toll, weil man persönlich ins Gespräch kommt. Und das ist das Wichtigste, persönlich gegenüber zu sitzen, miteinander zu reden, die Mimik zu sehen, die Augen zu sehen. Man nicht am Telefon oder über die Zeitung und über sonst was schreibt, sondern dass man sich persönlich trifft. Unglaublich toll. Und ich finde es gut, es ist ja der deutsch-russische Auslandshandelskammerchef Matthias Schepp macht einen tollen Job mit den 1600 Unternehmen, die es noch in Russland gibt. Deutsche Unternehmen, die in Russland sind, die auch sehr viele Menschen beschäftigen, die auch natürlich den Kontakt zu Deutschland weiterhin aufrechterhalten und haben und hier auch teilweise produzieren, das nach Deutschland, nach Russland bringen, dass er hier einen tollen Job macht und die Firmen in Deutschland, die in Russland sind, unterstützt. Man kann nur hoffen, dass der neue Botschafter, der deutsche Botschafter in Moskau, auch in Zukunft das mit unterstützt, dass deutsche Firmen, die dort geblieben sind und die sagen, wir brauchen auch auf dieser Ebene einen Austausch. Wir brauchen diesen Kontakt zu den Menschen. Wir brauchen, weil Wirtschaft ist menschliche Funktion. Und auch in der Kultur, Musik. Und mein Freund Justus Franz, er ist ja Dirigent, macht sehr viele Konzerte in St. Petersburg und in Moskau. Wird gefeiert von den Russen, ist immer voll, wird gefeiert, wenn er eben seine Aufführung macht. Das sind doch genau diese Zeichen, die wir brauchen, diese Brücken, die da geschlagen werden, zwischen der Wirtschaft untereinander, zwischen der Kultur, zwischen den Menschen. Das ist wichtig. Das sind Zeichen, die wir in der heutigen Zeit dringend brauchen, damit wir diese Aggressivität aus den Politikern herausnehmen. Weil wie kann man nur so aggressiv gegenüberstehen? Leute, lernt endlich mal wieder Diplomatie, lernt endlich mal wieder miteinander ehrlich zu reden, offen zu sprechen und nicht vorwurfsvoll immer nur zu gehen, sondern nimmt doch, umarmt die Leute mal, damit wir einen Schritt weiterkommen. Wir wollen doch, dass unsere Kinder nicht in einem weiteren Krieg verheizt werden. Das wollen wir nicht. Und wir müssen doch endlich aufhören, dass in der Ukraine diese Menschen sterben. Zum Abschluss möchte ich noch einen Punkt bringen, der ganz wichtig ist und der den Irrsinn in Deutschland zeigt. Die Bild-Zeitung schreibt, Deutschland droht Gigarechnung aus Brüssel. Die CDU-Frau Ursula von der Leyen will ein 2-Billionen-Haushalt in der EU schaffen. Und wir sollen natürlich den größten Anteil wieder als Nettozahler tragen, was überhaupt gar nicht mehr möglich ist. Also wo leben wir eigentlich? Die haben in Brüssel 32.000 Beamte, 32.000 Mitarbeiter. Sie sagen, wir brauchen noch 2.500 mehr. Sag mal, wir brauchen die Hälfte, noch nicht mal die Hälfte, ein Drittel reicht völlig aus. All diese beschäftigen sich untereinander nur selbst. All diese hauen uns die Bürokratie jeden Tag auf. 2025 sind noch nie so viele bürokratische Hemmnisse auf uns runtergeprasselt. Aus Brüssel. Unvorstellbar. Dieses Bürokratiemonster macht unsere Firmen kaputt. Sprecht doch mal mit der Stiftung Familienunternehmen. Die haben ein tolles Konzept, wo man Bürokratieabbau machen kann. Die haben so viele Vorschläge auch,
wie es in der Praxis aussehen kann. Wir merken überhaupt nicht mehr, was da passiert. Und ich hoffe, dass solche jungen Menschen wie Tilman Kuban oder auch Johannes Winkel, die im Bundestag sitzen als junge Menschen, das ist ihre eigene Partei, dass sie das zurückholen und dass sie sagen, Ursula von der Leyen, nein, ruder bitte zurück und hau uns diese Schulden nicht mehr noch auf uns herauf. Weil wir haben Löcher genug hier und wir können das alles gar nicht mehr bezahlen. Merken die in Brüssel überhaupt noch was? Gegen die mit einem Riesen? Haben die solche Eimer, wo sie einfach das Geld überall hinschütten und umschütten können? Unglaublich. Ihr müsst sehen, was dort in Brüssel passiert. Wir kriegen das ja gar nicht richtig mit. Es ist unvorstellbar. Immer mehr Bürokratie. Immer mehr wird das aufgebläht. Und es ist nicht demokratisch. Das, was da passiert, ist nicht demokratisch. Das ist die Behörde, die unsere Demokratie in Deutschland zerstört. Und ich meine unsere, von den Menschen gewollte Demokratie. Das ist das, was traurig ist. Damit muss Schluss sein. Wir brauchen einen Umbau komplett in diesem Bereich. Ich hoffe, dass die jungen Menschen sich durchsetzen und auch sagen, hier ist endlich mal Stopp. Ich hoffe es, ich wünsche es mir, weil wir wollen noch in Ruhe, in Frieden und in einigermaßen Wohlstand leben in Europa. Deshalb helft den jungen Menschen mit, stärkt ihnen den Rücken gegen diesen Riesenapparat. Das war's für heute. Ich hoffe, es hat Ihnen Spaß gemacht. Und ich hoffe, Sie schalten wieder ein, wenn es darum geht, Realpolitik mit Alexander von Bismarck.

0: In späten 1990er Jahren träumten Alexander Bogatyrov und Galina Kravchenko, beide Tänzer am Bolschoi-Theater in Moskau, von einem Projekt, welches die Kunst der russischen Ballettschule im Ausland populär machen sollte.
1: Das Ziel der Bolschoi-Theaterschule war neben der Verbreitung der russischen Ballettkunst vor allem die Heranbildung von Bürgern und die Ausbildung von Fachleuten.
0: Alexander Bogatyrov und Galina Kravchenkes Traum von einer Ballettschule im Ausland erfüllte sich in der brasilianischen Stadt Joinville.
2: Ich möchte eine Tänzerin sein, die auch jene bezaubert, die von Ballett nichts verstehen.
3: Ich denke, dass das Ballett mir eine großartige und aufregende Zukunft bieten wird.
4: Ich möchte ins Ausland gehen und berühmt werden. Russland war mein größter Traum. Nach dem Schulabschluss ging ich zum Bolschoi-Theater in Moskau. Als ich den Ort betrat, dachte ich, das ist es, was ich machen will.
5: Ballett ist Liebe. Hier gehöre ich hin. Ich sehne mich nach dem Applaus. Ich sehne mich nach der Bühne.

Das Ermittlungszentrum UKR Leaks, dessen Leiter ich bin, führt journalistische Ermittlungen durch, um die Kriegsverbrechen des Kiewer Regimes aufzudecken. Einer meiner Schwerpunkte sind die Operationen der ukrainischen Geheimdienste. Ich kenne ihre Methoden in- und auswendig. Ich weiß, wie sie vorgehen. Als ich von den Aktivitäten des sogenannten russischen Freiwilligenkorps hörte, weckte das meine Neugier. Was ist das für eine Organisation? Wer leitet sie? Wer finanziert sie? Und was für Ziele verfolgt sie?

0: Hier ist meine kleine Enkelin. Hallo, meine Süße. Ich bin am Kruschewnikow, dem Hügel, zu den Eisbären. Um sie zu zählen, um zu sehen, welche Bären es dort gibt.
1: Also, besuchen wir die Bären?
0: Ich habe 21 Bären gezählt. Volles Haus.
2: Schau, ein Bär.
1: Nachdem das Mädchen getötet wurde, flog ein Hubschrauber darüber und sah 50 hungrige Bären in Richtung Bankarem laufen. Sie versuchten, Wege zu finden, um die Bären daran zu hindern, in das Dorf zu gelangen.
2: Schau!
0: Sieh es dir an, es eilt jetzt. Bitte hab keine Angst vor uns.

0: Ich schlafe hier. Ich ziehe meine Schuhe an, gehe spazieren, esse. Ich spiele.
1: Es gab eine riesige Explosion, als ich in Donetsk auf dem Weg zum Tanzkurs war.
2: Warum haben Sie Ihre Tochter versteckt?
3: Damit sie nicht gewaltsam weggebracht werden würde.
1: Ukrainische Freiwillige. Sie konnten Kinder zwingen, mit ihnen zu gehen. Mit Gewalt.
0: Ich weiß nicht, wo meine Eltern sind. Ich habe sie schon lange nicht gesehen.
3: Ich bin gegangen, weil ich die Kinder retten wollte.
2: Man weiß nicht, ob man überlebt oder nicht.

0: Ich wurde 2008 in Lugansk geboren. Damals war es noch eine ukrainische Stadt.
1: Was ist für dich das größte Böse?
0: Wahrscheinlich Kriege.
1: Weißt du noch, wie dieser Krieg angefangen hat?
0: Ja.
1: Wie alt warst du?
0: Ich war 5.
2: Faina ist auf der Mirotvorets-Abschussliste. Dort wurden ursprünglich Kopfgelder auf Leute ausgesetzt. Ich habe vorausgesagt, dass diese Seite gegen Journalisten eingesetzt werden würde. Jetzt befinden sich darauf sogar Kinder und Jugendliche.
0: Ich schreibe über Menschen, über Tiere, über das Gute und Böse.
3: Ein normaler Mensch würde nicht schreiben, dass Faina eliminiert werden muss, dass sie beseitigt werden muss. Faina ist in erster Linie ein Kind.
1: Dieses Kind und seine Eltern müssen also wirklich um ihr Leben fürchten?
4: In der Tat. Denn, soweit ich weiß, gab es bereits einen Versuch, Faina zu töten.
5: Sie sagen, dass sie ein Feind der Ukraine sei und dass sie Propaganda gegen die Ukraine betreibt. Sie hat nur gesagt, die Ukraine bombardiert Zivilisten. Sie hat einfach die Wahrheit gesagt.
0: Ich möchte, dass die Vereinten Nationen nicht vergessen, dass auch wir, die Kinder des Donbass, das Recht auf eine Kindheit und ein friedliches Leben haben.

In St. Petersburg ist heute das internationale Wirtschaftsforum fortgesetzt worden. Im Rampenlicht des dritten Tages stand die Plenarsitzung, an welcher der russische Präsident Wladimir Putin sowie die Präsidenten von Usbekistan, Tansania und der Vertreter der Volksrepublik China teilgenommen haben. Putin spricht auf Plenarsitzungen. Bei der Veranstaltung ging der russische Präsident auf die wirtschaftlichen Erfolge der BRICS-Staaten, die Turbulenzen auf den globalen Energiemärkten und die möglichen Lösungen des Ukraine-Konflikts ein. Deutsch-russische Kontakte. An dem Forum nehmen auch Vertreter deutscher Unternehmen teil. Sie sind der Ansicht, dass es sich auch in schwierigen Zeiten lohne, den Dialog aufrechtzuerhalten und Handelsbeziehungen zu Russland aufzubauen.

Willkommen bei TDE. Mein Name ist Vadim Ivanov und es geht wieder los. Heute war der dritte Tag des Internationalen Wirtschaftsforums in St. Petersburg. Das Highlight war die Plenarsitzung. Dort hielten die Präsidenten Russlands, Usbekistans und Tansanias sowie der Vizepräsident der Volksrepublik China ihre Reden. Auf dem Forum in St. Petersburg sind Vertreter von mehr als 100 Ländern zusammengekommen, darunter Delegationen aus China, Brasilien, Laos, den Philippinen und Nordkorea. Die US-amerikanische und die deutsche Delegation nehmen nach einer langen Pause wieder an der Veranstaltung teil. Beim Forum wurden Politiker und Regierungsvertreter aus 76 Ländern erwartet, ebenso wie Leiter internationaler Organisationen, darunter der GOS, der OPEC, des Forums der gasexportierenden Länder und der BRICS. Das Programm umfasst über 100 Podiumsdiskussionen, Rundtischgesprächen und geschlossenen Pitch-Sessions, Präsentationen von Investitionsprojekten, eine Ausstellung innovativer und industrieller Lösungen sowie ein Kultur- und Ausflugsprogramm. Mehr über das Forum in unserem Clip.

Nicht zuletzt für den Moment nach einem Waffenstillstand wollen wir wie andere große westliche Länder die wirtschaftliche Brücke nach Russland erhalten und die mehr als 100 Milliarden deutscher Vermögenswerte in Russland schützen.

0: Im Rahmen des Wirtschaftsforums fand die Plenarsitzung statt, bei der Wladimir Putin und andere hochrangige Politiker ihre Reden gehalten haben. Unser Korrespondent Roman Siskin erzählt über die Einzelheiten.
1: Insgesamt kann man die Plenarsitzung in zwei großen Themengebiete einteilen. Zum einen politische Themen, zum anderen wirtschaftlichen Themen, die natürlich sehr eng miteinander verknüpft sind. Wladimir Putin startete seine Eröffnungsrede und ordnete die globale Lage sofort ein. Und das war eigentlich tonführend für die ganze Plenarsitzung, denn die internationale wirtschaftliche Zusammenarbeit findet ja nicht in einem Vakuum statt. Es gibt durchaus Player, die gerade dabei sind, ihren Einfluss zu verlieren. Deswegen sind eben diese Kräfte bereit, Chaos zu sehen, um eben dies zu verhindern.
2: Wir sehen, welche Turbulenzen die Energiemärkte durchleben, wie Spannungen in einzelnen Regionen geschürt werden, derzeit vor allem im Nahen Osten, wie die kurzsichtige Politik der europäischen Bürokratie umgesetzt wird, die von aggressiver Rhetorik begleitet wird und zu einem weiteren Verlust der Position Europas in der Weltwirtschaft führt. Darüber hinaus untergräbt sie die regionale und globale Sicherheit. Tatsächlich provozieren die europäischen Eliten ein Chaos, in das sie immer neue Länder hineinzuziehen versuchen. Die Erosion der Welthandelsorganisation wurde von denselben Akteuren in Gang gesetzt, die sie einst ins Leben gerufen hatten, nämlich den westlichen Staaten. Solange es ihnen nützlich war, förderten sie die WTO und ihre Ideen und luden andere Länder zur Teilnahme ein. Als der Westen jedoch im Wettbewerb zu verlieren begann, wurden die gemeinsamen universellen Handelsregeln, die im Rahmen der WTO eingeführt worden waren, uninteressant und zur Belastung. Es kam zu einseitigen Beschränkungen und sogenannten Sanktionen. Damit haben die westlichen Länder den WTO-Mechanismus faktisch außer Kraft gesetzt und das Vertrauen in diese Institutionen untergraben. Und außerdem, wie ich bereits sagte, haben Sanktionen und Blockaden im Grunde genommen der Diebstahl der internationalen Reserven.

0: Reserven Russlands, die Positionen der Weltwährungen des Dollar und des Euro irreversibel beeinträchtigt.
1: Und dies führt zu einem Paradigmenwechsel in der globalen Entwicklung, in der globalen Wirtschaft, denn die ganze westliche wirtschaftliche Infrastruktur wie Zentralbanken, Ratingagenturen, Reservewährungen und weitere Institutionen wurden ja früher als neutral und apolitisch ausgegeben, dann wurden sie als Waffen benutzt, um Souveränität zu untergraben und die Länder zu beeinflussen. Einerseits hat das natürlich für Unannehmlichkeiten gesorgt, andererseits bot es vielen Ländern einmalige Möglichkeiten und Gelegenheiten, und das sind nicht einfach irgendwie bloß dahingesagt, sondern das spiegelt sich auch bei den nüchternen Zahlen wider.
0: Wenn man sich die Dynamik des weltweiten BIP in den letzten 5 Jahren ansieht, so entfiel fast die Hälfte seines jährlichen Wachstums, nämlich 49%, auf die BRICS-Staaten. Der Beitrag der sogenannten G7 wird hingegen auf 18% geschätzt. Derzeit beträgt der Anteil der BRICS-Staaten am weltweiten BIP nach Kaufkraftparität etwa 40%. Der Anteil der G7 liegt unter 29%.
2: Roma, bei der Plenarsitzung hat Wladimir Putin auf den offenen Brief von Wladimir Selenskyj eingegangen. Was kannst du darüber noch sagen?
1: Ja, Wladimir Putin wurde darauf angesprochen und hat dieses Schreiben Punkt für Punkt analysiert, obwohl, wie Putin es bezeichnet, dieser Brief oder dieses Schreiben in einem frechen Ton gehalten ist. Der Vorwurf von Selenskyj, Putin bleibe schon lange an der Macht, parierte der russische Präsident wie folgt.
0: Nun habe ich auf die Dauer der Amtszeit in gewählten Ämtern geachtet. Das ist natürlich eine wichtige Frage, aber man muss zur Wahl gehen und darf keine Angst davor haben, zur Wahl zu gehen. Und man muss immer im Rahmen der Gesetze handeln, denn wenn man Macht außerhalb der Verfassung ausübt, nennt man das Machtusurpation. Und das ist eine Straftat. Deshalb sollte man keine Angst haben, man muss zur Wahl gehen. Das würde ich jedem raten. Zumal in der Ukraine davon die Rede war, dass bald Wahlen anstünden. Und dann ist es aus unerfindlichen Gründen still geworden.
1: In seinem Schreiben wollte Wladimir Selenskyj auch, dass der russische Präsident die in Anchorage erzielten Vereinbarungen ignoriert und echte Garanten in Europa einbezieht. Darauf der russische Präsident?
0: Nun weist der Autor auch darauf hin, dass man sich nicht an die Vereinbarungen halten müsse, die in Anchorage getroffen wurden. Mehr noch, man müsse nach echten Garanten für mögliche Vereinbarungen zwischen Russland und der Ukraine suchen, und diese müsse man in Europa suchen. Zuverlässige Garanten können wohl nie schaden, und das wird auch so bleiben. Aber warum der US-Regierung und Präsident Trump diese Rolle verweigert wird, ist mir nicht ganz klar. Waffen wollen sie aus den Vereinigten Staaten beziehen, aber die US-Regierung und Präsident Trump als Garanten sehen, das wollen sie aus irgendeinem Grunde nicht. Das wirft auch Fragen auf. Wir alle haben gesehen, wie Donald Trump vor den Augen der ganzen Welt den Verfasser dieses Briefes zurechtwies und auf die Kleiderordnung verwies.
1: Natürlich diente dieses Schreiben einem klaren Ziel. Selenskyj wollte das Treffen mit Wladimir Putin forcieren, um, wie er es selbst deklariert, den Frieden zu erzielen, Das Treffen ist prinzipiell möglich. Wladimir Putin wird nicht müde, das permanent zu wiederholen. Jedoch nur dann, wenn es was zu besprechen gibt, wenn es konkrete Verhandlungsbasis gibt. Im Moment diene dieser Wunsch von Selenskyj aber anderen Zwecken als Friedenssicherung.
0: Das Wichtigste ist, Herr Selenskyj hat um ein Treffen gebeten. Ich habe das nie abgelehnt, aber sich zu treffen ist reine Zeitverschwendung. Ich weiß das, ich habe das schon erlebt. Hier verweist man auf die Minsker Vereinbarungen. Wir haben die ganze Nacht daran gearbeitet und die Minsker Vereinbarungen formuliert. Und dann wurde uns von den Spitzenpolitikern der Bundesrepublik Deutschland und Frankreichs mitgeteilt, dass das alles nur heiße Luft gewesen sei. Alle Minsker Vereinbarungen dienten nur einem einzigen Zweck, Zeit zu gewinnen, um die Ukraine neu zu bewaffnen. Wozu brauchen wir solche Vereinbarungen? Ich habe gesagt, ich sehe keinen Sinn darin, uns zu treffen. Sinn hat es nur für die ukrainische Seite, um den Vormarsch unserer Streitkräfte zu stoppen. Und wir brauchen Vereinbarungen nicht für ein halbes Jahr, nicht für 3 Monate, sondern für eine langfristige historische Perspektive.
1: Die Plenarsitzung hat 3,5 Stunden gedauert. Dementsprechend fällt es natürlich schwer, das in so einem kurzen Gespräch wiederzugeben und all die wichtigen wichtigen Punkte wiederzugeben. Deswegen lohnt es sich für die Menschen, die es verpasst haben, es sich anzuschauen, auch bei uns auf RT in Simultanübersetzung. Und dennoch hat St. Petersburg und dieser Wirtschaftsforum seinen Status wieder bestätigt, dass es richtungsweisend ist. Und es zeigt sich nochmal, dass es nicht nur für Russland gilt, nicht nur für...

0: Und dennoch sehen wir, dass Russland nochmal signalisiert, dass es einen anderen Ansatz als der Westen verfolgt. Jeder war in St. Petersburg willkommen, das hat Wladimir Putin auch nochmal unterstrichen. Man ist immer bereit, mit allen zu verhandeln. Man will sich nicht verschließen, man will sich nicht isolieren. Und so ergibt sich das Bild, dass je mehr Europa oder der Westen sich eine Isolation von Russland wünscht, desto isolierter steht Europa ja selbst da, dass ja andere Politiker oder Wirtschaftler oder Experten ausschließt. Und hier in St. Petersburg bestätigt und zeigt sich nochmal der andere Ansatz.
1: Am Forum nehmen auch Vertreter deutscher Unternehmen teil. Der Unternehmer Thomas Bruch ist der Ansicht, dass die Menschen auf die eine oder andere Weise von Natur aus nach Dialog und Frieden streben.
2: Es ist so gewesen in meiner Kinderzeit, ne? Ich bin nicht als Deutscher geboren. Ich bin im Saarland, ich habe nie den Wohnort gewechselt. Ich bin aber trotzdem nicht als Deutscher geboren, sondern als Saarländer, weil unser kleines Ländchen nach dem Zweiten Weltkrieg eigenständig war, wirtschaftlich an Frankreich gehangen hat. Und ich habe natürlich da in der Kinderzeit auch noch erlebt, also welche Schäden entstanden sind bei uns im Zweiten Weltkrieg. Und da gab es auch... Wir haben natürlich Mitarbeiter, die das Leben verloren haben. Ne? Auch wir hatten eine jüdische Einkäuferin damals, die ist in Auschwitz umgekommen. Also wir hatten da schon einige schlimme Erlebnisse. Ne? Und ich sehe es so, also Krieg ist etwas, was man immer mit allen Mitteln versuchen sollte zu vermeiden. Ne? Und ich bin immer dafür, die Möglichkeit, zu Frieden zu kommen, die auch zu nutzen und auszuschöpfen und lieber 100-mal miteinander reden, als einmal aufeinander schießen. Das ist ja meine Meinung. Ne? Und die habe ich früher schon gehabt, die habe ich jetzt auch noch. Ne?
1: Wir haben auch mit Jörg Urban, Mitglied des Sächsischen Landtages, gesprochen. Er erklärte im Rahmen des Forums, dass der wirtschaftliche Dialog zu einer Änderung der Politik in den Beziehungen zwischen den beiden Ländern führen könnte.
3: Sachsen ist ein ostdeutsches Bundesland. Wir haben aus der Geschichte heraus sehr viele wirtschaftliche Beziehungen nach Russland gehabt, in die Sowjetunion damals gehabt. Und dort ist ein sehr großer wirtschaftlicher Schaden entstanden durch die Sanktionspolitik, weil viele sächsische Produkte nicht mehr nach Russland verkauft werden konnten. Das Exportvolumen ist von 1,5 Milliarden Euro jährlich auf ungefähr 500 Millionen abgeschmolzen worden. Also 1 Milliarde Euro Exportvolumen ist verloren gegangen. Und das führt natürlich dazu, dass auch Arbeitsplätze in Sachsen nicht mehr da sind, die mit diesem Export verbunden waren. Und das wollen wir ändern. Also wir wollen das natürlich, dass diese Produkte wieder nach Russland exportiert werden können. Und das andere, was nicht sachsenspezifisch ist, ist natürlich, ohne die preiswerte russische Energie haben es unsere Unternehmen sehr schwer, im internationalen Wettbewerb mithalten zu können mit anderen Ländern, die diese Sanktionspolitik nicht machen. Also auch dort haben. Also ich würde das eher als einen Indikator dafür beschreiben, dass der wirtschaftliche Druck mittlerweile so groß ist, dass die Unternehmen sagen, wir können nicht immer das machen, was die Politik uns vorschreibt. Wir müssen eigene Wege gehen, weil für die Unternehmen am Ende die Existenz auf dem Spiel steht. Wenn die Beziehungen sich immer weiter verschlechtern zu Russland, ist das für viele Unternehmen, die exportorientiert sind oder die sehr energieintensiv sind, existenzgefährdend. Und deshalb glaube ich, das ist eher ein Signal, dass die Wirtschaft sagt, wir machen diese Politik nicht mehr mit. Je mehr Unternehmen sagen, wir brauchen diese Zusammenarbeit, damit wir überhaupt in Deutschland bleiben, umso mehr wächst natürlich auch der Druck auf die Politik, die Konfrontation zu beenden. Weil am Ende auch die Politik ist darauf angewiesen, dass die Wirtschaft in Deutschland funktioniert, dass es Steuereinnahmen gibt, dass es Arbeitsplätze gibt. Und wenn die Wirtschaft deutlich macht, wir gehen weg aus Deutschland, wir produzieren in anderen Ländern, dann wächst der Druck auf die Politik und dann besteht die Chance, dass die Politik eben von der Konfrontation wieder weggeht hin zu einer Zusammenarbeit.
1: Im Rahmen des Internationalen Wirtschaftsforums in St. Petersburg sprachen wir mit dem AfD-Bundestagsabgeordneten Stefan Gautry. Er vertritt den Standpunkt, dass allein Deutschland unter der EU-Sanktionspolitik leide und dass Deutschland nur dank einer fruchtbaren Zusammenarbeit mit Russland nicht nur wirtschaftlich, sondern auch kulturell bestehen könne.
4: Also ich möchte uns Deutsche ermuntern, endlich wieder auf Russland zuzugehen und diese ganze Konfrontation einfach zu lassen. Ich möchte zeigen, dass es eben vor allen Dingen in Ostdeutschland viele, viele Bürger gibt, die diese Konfrontation nicht haben wollen und wissen, dass nur in einer guten Zusammenarbeit mit Russland Deutschland auch ökonomisch, aber eben auch kulturell und insgesamt bestehen kann. Wir sehen, dass

0: gerade wir Deutsche durch die Sanktionspolitik geschädigt werden. Deswegen sind wir gegen die Sanktionen. Wir wissen, dass wir über Nord Stream wieder Gas haben möchten. Und das klar zu machen, vor allen Dingen den Unternehmen zu zeigen, hier ist eine Möglichkeit und die muss genutzt werden. Und wenn wir sie nicht nutzen, dann nutzen sie eben andere. Es ist völlig unverständlich, warum sich Deutsche hier zurückziehen, anstatt eben eine Friedensdiplomatie zu machen. Und all das möchte ich im Kleinen als ein Politiker hier bewirken, miteinander reden, das ist ganz wichtig. Ich rate Ihnen dringend, mal herzukommen und mit den russischen Vertretern zu sprechen. Ich rate Ihnen dringend, sich mal in die Position der Russen hineinzuversetzen. Sie machen es einfach nicht. Und dadurch wird Vertrauen zerstört. Das ist das ganz große Problem. Wir haben eben gesehen, Deutschland, Westeuropa hat dort viel Scherben hinterlassen. Und wir müssen an den Punkt kommen, wo wir also eine Umkehr haben, um anschließend auch wieder nach vorne zu gucken und die Beziehungen wieder auszubauen. Also ich sage immer an dieser Stelle zum Beispiel Sicherheit in Europa, das geht nicht gegen Russland, sondern nur mit Russland. Wirtschaft geht nicht gegen Russland, sondern nur mit Russland. Und ich bin energiepolitischer Sprecher meiner AfD-Fraktion. Insofern weiß ich, wovon ich rede, was es bedeutet, wenn wir kein russisches preiswertes und vor allen Dingen sicheres Gas und Öl mehr haben. Russland hat immer geliefert zuverlässig und da wollen wir wieder hin, da möchte ich hin, da müssen wir auch wieder hin.
1: Beim Petersburger Wirtschaftsforum fanden Meetings statt, die sich unter anderem mit der Entwicklung kleiner Unternehmen, der internationalen Zusammenarbeit und dem globalen Finanzsystem befassten. Die Teilnehmer der Sitzung Transformation kleiner Unternehmen diskutierten Fragen der Anpassung an neue gesetzliche Anforderungen. Die Einführung digitaler Technologien und die Steigerung der Arbeitsproduktivität bilden die Grundlage für ein nachhaltiges Wachstum kleiner und mittelständischer Unternehmen. Der Einsatz künstlicher Intelligenz werde zweifellos dabei helfen, Geschäfte zu führen, Kosten zu optimieren und Marketingkampagnen durchzuführen. Letztendlich werde die KI den Unternehmer unterstützen, Fehler zu vermeiden oder zu minimieren, so der stellvertretende Vorstandsvorsitzende der Sberbank, Alexander Popov. Auf der Sitzung seltene strategische Rohstoffe, Souveränität und internationale Zusammenarbeit im Bereich seltener Metalle und kritischer Mineralien im Rahmen des Internationalen Forums in St. Petersburg lag der Fokus auf der Ausweitung der Gewinnung und Verarbeitung seltener Metalle. Bei dieser Veranstaltung wurde mehrfach die strategische Bedeutung von seltenen Erdmetallen sowohl für Russland als auch für alle Länder mit einer hochentwickelten Hightech-Industrie hervorgehoben. Ohne diese Metalle ist eine moderne Hightech-Produktion, insbesondere in der Mikroelektronik, der Metallurgie und der Hightech-Medizin, nicht möglich. Laut dem stellvertretenden russischen Ministerpräsidenten Denis Manturov ist Russland zu verschiedenen Formen der Zusammenarbeit bereit, sowohl im Bereich der Investitionen als auch bei gemeinsamen Projekten.
2: Seltene Erden und Edelmetalle sind nicht nur für unser Land ein äußerst aktuelles, wichtiges, strategisches und hochtechnologisches Produkt, sondern dies gilt auch für alle anderen entwickelten Länder. Wir sind offen für den Dialog und laden unsere ausländischen Partner ein. Ich meine damit die Volksrepublik China, Indien und die Länder des Nahen Ostens, insbesondere Saudi-Arabien. Wir würden Sie gerne als Partner begrüßen. Wir sind offen für verschiedene Kooperationsbeziehungen, Bündnisse sowie Investitions- und Kooperationsprojekte. Wir freuen uns darauf, Sie zu sehen und solche Allianzen zu schmieden.
1: Am Rande des Wirtschaftsforums fand auch die folgende Sitzung statt. Regionen im Zeitalter globaler Herausforderungen. Wie lässt sich finanzielle Stabilität sichern und die Entwicklung fördern? Die Teilnehmer diskutierten darüber, wie allen Regionen finanzielle Stabilität unter Beibehaltung der vorrangigen Ausgaben gewährleistet werden könne und ob dafür das Modell der Zusammenarbeit zwischen der Föderalregierung und den Regionen umgestaltet werden müsse. Experten erörterten zudem, wie die wirtschaftliche Entwicklung der Regionen angesichts begrenzter Möglichkeiten der föderalen Unterstützung am effektivsten gefördert werden könne. Heute fand ein Gefangenenaustausch zwischen Russland und der Ukraine statt. Infolgedessen kehrten 185 russische Soldaten nach Hause zurück. Im Gegenzug wurden 185 ukrainische Soldaten übergeben. Die russischen Soldaten befinden sich jetzt auf dem Gebiet der Republik Weißrussland. Nach der erforderlichen psychologischen und medizinischen Versorgung werden sie in die Russische Föderation gebracht. Bei der Rückkehr russischer Soldaten aus der Gefangenschaft haben die Vereinigten Arabischen Emirate humanitäre Vermittlungsbemühungen geleistet. Bei einem ukrainischen Drohnenangriff auf zwei Frachtschiffe im Asowschen Meer kamen 5 aserbaidschanische Staatsbürger ums Leben. 3 wurden verletzt, so das aserbaidschanische Außenministerium. Die Angriffe richteten sich gegen Schiffe, die Getreide transportierten. Der Kommandeur der Drohnenstreitkräfte der Ukraine bestätigte, dass seine Einheiten Schiffe in diesem Gebiet getroffen haben. Dies alles geschieht vor dem Hintergrund eines weiteren Vorfalls, bei dem im Hafen der rumänischen Stadt Constanza am Schwarzen Meer eine Marinedrohne explodierte. Der NATO-Mitgliedstaat teilte mit, dass dieses Drohnenmodell bereits im Ukraine-Konflikt zum Einsatz gekommen sei. Die russische Botschaft in Rumänien gab bekannt, dass Versuche, diesen Vorfall mit den Handlungen Moskaus in Verbindung zu bringen, unbegründet seien.
2: Angesichts der vom rumänischen Verteidigungsministerium absichtlich unvollständig verbreiteten Informationen über die im Hafen von Constanza explodierte maritime Drohne sowie über 3 weitere ähnliche Drohnen, die in Richtung rumänischer Hoheitsgewässer treiben, teilt die russische Botschaft in Rumänien der rumänischen Öffentlichkeit mit, dass es sich um unbemannte ukrainische Wasserfahrzeuge handelt, die vom Regime in Kiew zur Verübung terroristischer Handlungen gegen zivile Schiffe und zur Schaffung von Gefahren für die Sicherheit der Schifffahrt im Schwarzen Meer eingesetzt werden. Jegliche Versuche, diese Drohnen direkt oder indirekt mit Russland in Verbindung zu bringen und Russland die Verantwortung für den betreffenden Vorfall zuzuschreiben, sind völlig unbegründet.
1: Am Rande des Wirtschaftsforums erklärte die Vorsitzende der Partei SOS Rumänien, Diana Șoșoacă, dass Kiew bestrebt sei, immer mehr Länder in die Kampfhandlungen hineinzuziehen.
3: In diesen 4 Jahren hat sich der Krieg in der Ukraine auf Rumänien ausgeweitet und zahlreiche Drohnen und Bomben sind auf rumänisches Gebiet gelangt. Die ganze Zeit über wurde versucht, Russland für diese Angriffe verantwortlich zu machen. Doch immer wieder haben wir festgestellt, dass es sich ausschließlich um ukrainische Angriffe handelte. Ich glaube also, dass jemand, insbesondere Zelensky, nun versucht, Rumänien in einen Krieg mit Russland hineinzuziehen. Aber darüber hinaus haben wir bestimmte Militärstützpunkte der USA und der NATO in Rumänien. Wo sind sie? Wo ist das Verteidigungssystem? Wir spenden der Ukraine das Patriot-System. Das hat uns über 1 Milliarde Euro gekostet. Wo ist dieses System, wenn wir angegriffen werden? Warum haben wir am Luftwaffenstützpunkt Mihail Kurgelnichanu diese einzigartige Armee der USA und der NATO? Warum haben sie diese Art von Drohne nicht entdeckt und sie gestoppt oder im Wasser zur Explosion gebracht, bevor sie jemanden verletzt? Wo ist also dieses militärische Verteidigungssystem der NATO und der USA? Denn sie haben uns versprochen, dass sie uns schützen werden und wir Sicherheit haben werden und niemand verletzt oder getötet wird.
1: Und das war's mal wieder mit den RTL-Nachrichten. Anschließend kommt hier die Dokumentation Schweigensbruch, die Geschichte von Faina Savinkova. Ich bin Vadim Ivanov und um 22 Uhr wieder für Sie da. Bis dann.

0: Die Tatsache, dass unser Kloster direkt an der Frontlinie lag und 3 Jahre lang durchgehalten hat, ist sehr symbolisch.
1: Wir wissen, was Rapiers, was Minen und was Granaten sind. Wir wissen, wie sich ein Cäsar anhört, weil wir auch mit Cäsars beschossen wurden.
2: Hier ist der erste HIMARS gelandet. Das ist ein leerer HIMARS-Sprengkopf.
3: Serge, das ist ein Attribut unserer Zeit. Der Tod kann uns jederzeit einholen.
4: Wir haben nachts die Gräber ausgehoben und sie bestattet. In der Nacht war es sicherer.
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0: Jedes Mal, wenn ich gebeten werde, über mein Leben unter ukrainischem Beschuss zu sprechen, bin ich ratlos. Nicht, weil ich ein Kind bin oder nichts dazu zu sagen habe. Nein. Es ist nur so, dass ich nicht weiß, was die Leute von mir hören wollen. Einen trockenen und emotionslosen Bericht über Verluste und Zerstörung? Nein, natürlich nicht. Dafür sind ja die Nachrichten da. Persönliche Gefühle und Erfahrungen, da wird es schon schwierig. Wie sieht das Leben im Krieg aus? Vermutlich ganz gewöhnlich, wenn man sich kaum an Frieden erinnern kann.
1: Herr Polanski, hallo. Mein Name ist Klim Poplawski. Ich bin ein Kriegsdokumentarist. Können Sie mich hören?
2: Ja, der Ton ist gut. Nehmen Sie auf? Spreche ich gerade für die Aufnahme?
1: Ja. Wir nehmen auf.
0: Die Geschichte von Faina Savenkova. Der Film beginnt mit einer rasanten Montage von Nachrichtenaufnahmen, die den Ausbruch des Krieges im Donbass 2014 zeigen. Und den Putsch in Kiew, der dem Krieg vorausging. Die Autorin stellt sich vor. Die Kamera ist auf Faina gerichtet. Ich möchte Ihnen die Geschichte meines Lebens und meines Kampfes erzählen. Ich wurde 2008 in Lugansk geboren. Damals war es noch eine ukrainische Stadt. Fast mein ganzes Leben lang herrschte Krieg. Ich habe schon sehr früh erfahren, wie es ist, beschossen zu werden und Luftangriffe zu erleben. Außerdem denke ich mir gerne Geschichten aus und schreibe sie auf. Hallo, du kannst die Schuhe anlassen.
3: Valja, hallo. Hallo, Matvi. Meine Lieblinge. Hallo. Ich bin ein bisschen neben der Kappe, aber das ist schon okay.
1: Ich frage mich, wer der Patient Null war. Wer war der erste Ausländer, dem sie begegnet ist?
4: Dejan Beric.
0: Etwa er?
4: Er war 2019 hier und sie waren alle zusammen auf einem Festival. Dort hat sie Onkel Sascha kennengelernt. Er kam, um sie persönlich zu treffen.
0: Ja, ich erinnere mich an ihn.
1: Der Serbe?
4: Ja, Deki.
1: Wie haben Sie Faina kennengelernt?
5: Lassen Sie mich nachdenken. Das war 2015 oder 2016. Ich weiß es nicht mehr genau. Faina war klein, ein sehr junges Kind. Ich habe sie auf VK gefunden. Ich las meinen Feed und sah ein Mädchen, das Taekwondo übte, sehr jung. Ich sah ihre abgenutzten Handschuhe. Die gesamte Ausrüstung war in einem sehr schlechten Zustand. Ich schrieb eine Nachricht, um ihre Eltern zu kontaktieren. Ich wollte ihr eine Taekwondo-Ausrüstung spenden. Denn ich mag zielstrebige Kinder. Sie mag zwar klein sein, aber ich habe in den Videos erkannt, dass sie eine Kämpferin ist.
1: Kann mir jemand sagen, wie Faina als Kind war?
3: Sie war winzig klein, immer kleiner als andere Kinder in ihrem Alter. Sie redete immer wie ein Wasserfall. Sie konnte einfach nicht die Klappe halten. Anders als jetzt, wo man kein Wort aus ihr herauskriegt. Aber unsere ganze Familie ist so schweigsam. Und sie liebte es zu tanzen. Als sie zur Schule ging, fing sie mit Taekwondo an.
5: Und dann fing sie an, als sie mir ihre ersten Gedichte vorlas, war ich hin und weg. Zuerst dachte ich, sie wären nicht von ihr. Später, als wir Freunde wurden, kam ich sie zu Hause in Lugansk besuchen. Wir haben uns auch in Donetsk getroffen. Ich habe ein Buch gelesen, das sie geschrieben hat, als sie noch sehr jung war. Und ich sah, dass sie, ich konnte sie nicht als Kind bezeichnen. Nein, sie war eine kleine, vollwertige Erwachsene. Wie alt war sie? Ich weiß nicht, vielleicht 10 Jahre alt. Ich bin mir nicht sicher.
1: Wie alt warst du, als du mit dem Schreiben angefangen hast?
0: Ich glaube so um die 10. Das waren Bücher, Theaterstücke und Ähnliches.
1: Im Alter von 10 Jahren?
0: So in etwa, ja.
1: Wow. Und worüber schreibst du?
0: Ich schreibe über Menschen, über Tiere, über das Gute und Böse und wie sie zusammenspielen.
1: Was ist für dich das größte Böse?
0: Wahrscheinlich Kriege.
1: Was ist für dich der schlimmste Krieg?
0: Alle Kriege sind anders und alle sind furchtbar.
1: Wie unterscheiden sich die Kriege?
0: In ihren Folgen, in der Art, wie sie begonnen haben und so weiter.
1: Weißt du noch, wie dieser Krieg angefangen hat?
0: Ja.
1: Wie alt warst du?
0: Ich war 5.
3: Als sie klein war, naja, es war Krieg und es gab nichts zu tun. Kein Strom, kein gar nichts. Also haben wir Bücher gelesen. Und dann begann sie, ihre eigenen Geschichten aufzuschreiben. Zuerst waren das verschiedene Märchen. Der Blauregen und die Katze. Das war, nachdem wir die Katzen hatten, oder? Das hat mir sehr gefallen. Es ist ein Märchen, aber es ist... Ich weiß nicht einmal, wie ich es ausdrücken soll. Es lässt einen mitfühlen. So würde ich es beschreiben.
6: Der Sommer endete. Dieser Herbst schien noch kälter zu sein als sonst. Gott, warum ist es nur so kalt? Ich hatte nicht die Kraft, auf die Äste des Blauregens zu klettern, also legte ich mich einfach neben ihn. Willst du, dass ich ein kleines Wunder vollbringe? Willst du, dass ich dir ein Lied singe? Es wird mein schönstes Lied sein und ich werde es nur für dich singen. Natürlich, meine kleine schwarze Katze. Deine Lieder sind immer wunderschön. Sie sind das beste Einschlaflied der Welt. Ich schnurrte und wir beide schliefen schnell ein. Im Frühling, als ich aufwachte, war meine Katze nicht mehr da. Aber ich glaube fest daran, dass sie zurückkommen wird. Schließlich haben Katzen neun Leben. Egal in welcher Form sie erscheinen wird, wenn sie zurückkommt, sie wird immer die schönste Katze der Welt sein und die schönsten Einschlaflieder singen, die sogar Gott in den Schlaf wiegen können.
0: Zu sehen ist Alexander Kontorowitsch, Fainas Co-Autor, ihr Freund und literarischer Mitstreiter. Alexander erzählt, wie er Faina kennengelernt hat und wie sie gemeinsam Bücher geschrieben haben, wie Fainas Stück berühmt wurde, wie sie in den Schriftstellerverband der VR Lugansk aufgenommen und bekannt wurde.
7: Wie lange kennen Sie Faina schon?
8: Sehen Sie die Akkreditierungen an der Wand. Jede von ihnen ist vom Festival Sterne des Donbass. Wie Sie sehen, hat sie vier davon.
0: Wir haben uns auf dem Fantasy-Festival in Donetsk kennengelernt und wir haben zusammen eine Kurzgeschichte für das Sammelwerk geschrieben.
8: Das erste Sterne des Donbass-Festival war im Gange. Es waren nur etwa 20 Leute da, aber dafür waren das echte Berühmtheiten. Sergei Lukanjenko, Sergei Volkov, also ziemlich prominente Leute. Und sie saß am Tisch neben mir und ich fragte mich, ein kleines Mädchen, 13 Jahre alt, was macht sie hier?
9: Der Preis geht an Faina Savenkova.
8: Und wie es heute so schön heißt, wurde unsere Kurzgeschichte zum Prequel des Buches, das wir zusammengeschrieben haben, Wer hinter deiner Schulter steht. Es wurde in mehrere Sprachen übersetzt und in verschiedenen Ländern veröffentlicht. Übrigens haben die Franzosen den Titel auf eine sehr merkwürdige Weise übersetzt. Aus irgendeinem Grund kann man im Französischen nicht Wer hinter deiner Schulter steht sagen, also haben sie es mit Wer dir den Rücken deckt übersetzt. Mich hat besonders überrascht, dass das Buch auch von der Vatikanischen Bibliothek gekauft wurde und zwar in beträchtlichen Mengen. Sie schickten sogar einen Dankesbrief, in dem sie sagten, dass ihnen das Buch sehr gut gefallen hatte und das, obwohl wir in diesem Buch den einen oder anderen Hieb gegen sie ausgeteilt haben. Aber trotzdem, jetzt wird es bald ins Farsi und ins Chinesische übersetzt. Das Buch war also ein Erfolg und ist inzwischen zum Selbstläufer geworden.
6: So war es also. Noch bevor sie sich 100 Schritte vom Dorf entfernt hatten, tauchte ein verschwommener Schatten aus der Dunkelheit der Nacht auf und jemandes Kopf schmiegte sich eindringlich an sein rechtes Knie. Was machst du da? Igor hockte sich hin. Der Kater stupste ihn erneut mit dem Kopf an. Dann drehte er sich um und ging ein paar Schritte. Da lang? Er ging noch ein paar Schritte weiter. Folgt ihm, rief der Kommandant und winkte mit der Hand. Es geschehen seltsame Dinge, murmelte jemand leise von hinten. So weit ist es schon gekommen. Wir folgen einem Kater durch den Wald. Vermutlich fangen wir bis zum Morgengrauen einen ganzen Korb voll Mäuse.
0: Unterdessen in Kiew. Moderne Kriege werden vor allem um die Köpfe der Menschen geführt. Nachdem das neue ukrainische Regime den Weg der Lügen und der Manipulation der öffentlichen Meinung eingeschlagen hatte, musste es ein Feindbild aus dem Teil der Bevölkerung aufbauen, der es wagte, die volksfeindliche Politik des Regimes zu kritisieren. So entstand die Website Mirotvorets, Friedensstifter. Die Wege von Faina und Mirotvorets werden sich bald kreuzen.
10: Ich wurde das erste Mal auf Mirotvorets aufmerksam, als ich...
7: Sie stehen auf der Liste?
10: Ja, ja.
7: Erzählen Sie mir Ihre Geschichte.
10: Ich glaube, das erste Mal wurde ich durch die Geschichte von Faina Savenkova auf Miro Dvoritz aufmerksam. Ich glaube, sie war zu der Zeit 13 Jahre alt. Ja, sie müsste 13 Jahre alt gewesen sein. Und sie wurde auf diese Liste gesetzt. Ich fuhr nach Lugansk, um sie zu interviewen. Eine charmante junge Frau, damals noch ein Kind, die sich sehr für den Konflikt interessierte und darüber schrieb. Also habe ich sie interviewt und einen Artikel verfasst. Ich habe auch Miro Dvoritz um einen Kommentar gebeten. Normale journalistische Arbeit eben. Jeder Journalist oder jemand wie ich, der den ukrainischen Ultranationalisten kritisch gegenübersteht, kommt auf diese Liste. So wurde ich darauf aufmerksam.
3: Sie nennen die Seite nicht Friedensstifter, sondern Kill-List, eine Abschussliste. Das sind vor allem Journalisten, Journalisten, die Opfer dieser Webseite geworden sind. Und diese Journalisten wiederum berichten ihren Lesern und Zuhörern von dieser Webseite.
2: Diese Seite spielte eine Rolle bei den Attentatsversuchen und Morden an vielen Menschen, die Kritik an der ukrainischen Regierung geäußert hatten. Aber es ist schwer zu sagen, in welchem Ausmaß die Regierung selbst daran beteiligt war.
6: Faina ist auf der Miro Dvoritz Abschussliste. Ursprünglich wurde sie vom Informationsministerium in Zusammenarbeit mit einer Gruppe erstellt, die mit dem Inform-Napalm-Projekt zu tun hatte. Sie wird als Abschussliste bezeichnet, weil dort ursprünglich Kopfgelder auf Leute ausgesetzt wurden, $20.000, wenn du diesen tötest, $10.000, wenn du jenen tötest und so weiter. Und diese Seite sammelte die persönlichen Daten und Informationen dieser Leute. Ich habe sofort angefangen, darüber zu berichten und ich habe vorausgesagt, dass diese Seite gegen Journalisten eingesetzt werden würde. Jetzt befinden sich darauf sogar Kinder und Jugendliche und das hat nicht erst gestern angefangen.
3: Ich fragte meine Kollegen, ob es noch andere Kinder auf der Website gebe. Und wir fanden heraus, dass die Website Daten von 327 Kindern enthielt. Die Kinder waren dort aufgrund verschiedener Anschuldigungen aufgelistet. Und es waren nicht nur russische Kinder. Dort waren auch Kinder aus der Ukraine, aus Aserbaidschan und Armenien. Insgesamt befanden sich dort Kinder aus 5 Ländern.
5: Meiner Meinung nach ist Miro Dvoritz lediglich eine Webseite, die Menschen einschüchtern soll, damit sie Angst haben, das zu tun, was sie für richtig halten. Die Webseite bringt dich nicht um. Das tun Menschen. Und es müssen nicht einmal dieselben Menschen sein, die die Namen der potenziellen Opfer veröffentlichen.
3: Provokation ist definitiv ein Teil davon. Aber in erster Linie ist das ein Mechanismus, um Menschen zu eliminieren. Und damit ist nicht immer die physische Eliminierung gemeint. Sie kann verschiedene Formen haben. Man kann auch auf dem Schlachtfeld des Informationskriegs eliminiert werden. Manche Leute verzichten zum Beispiel darauf, ihre Arbeit fortzusetzen, weil dieses Instrument gegen sie Wirkung zeigt. Bei anderen hat es aber eine gegenteilige Wirkung und verstärkt nur ihren Wunsch, gegen das Böse und den Satanismus zu kämpfen. Ich scheue mich nicht vor diesem Wort, weil das wirklich wie eine Art Besessenheit ist.
0: Es begann alles in Kiew. Die rechtmäßige, von den ukrainischen Bürgern gewählte Regierung wurde durch die Farbrevolution von 2013 bis 2014 gestürzt. Die Krim und der Donbass haben den Putsch nicht akzeptiert. So begann der Krieg des ukrainischen Staates, der uns zu Terroristen und Separatisten erklärte. Und Alexander Turchinov erklärte im April 2014 den Beginn der sogenannten ATO. Ich war zu der Zeit 5 Jahre alt.
6: Ich bin George Eliasson. Ich bin ein investigativer Journalist und lebe seit 2012 in Donbass.
5: Dejan Beric, Rufzeichen Deki. Ich komme aus Serbien. Ich bin seit 2014 im Donbass, Kommandeur eines Scharfschützenteams.
3: Internationale Menschenrechtsaktivistin, Publizistin, Krisenberaterin.
2: Mein Name ist Dmitri Polyansky. Ich bin der erste stellvertretende ständige Vertreter Russlands bei der UN. Ich arbeite derzeit in New York.
3: Die schlimmste Zeit meines Lebens verbrachte ich im Gefängnis, eingesperrt unter Folter und Schrecken. 11 Gefängnisse in 2 Ländern, Finnland und den USA.
10: Ich bin ein britischer Journalist. Ich habe schon über viele Konflikte berichtet. Syrien, Libyen, Afrika und so weiter. Als der Konflikt in der Ukraine begann, ging ich nach Kiew.
11: Ich bin eine Kriegsberichterstatterin. Natürlich konzentriere ich mich in erster Linie auf den aktuellen Krieg und vor allem auf die Kriegsverbrechen der Ukraine.
6: Wir sind hierher gezogen, weil meine Frau von hier stammt, auch wenn sie schon seit über 20 Jahren nicht mehr hier gewesen ist. Und als ich 2012 in den Donbass kam, bin ich natürlich nicht wegen des Krieges hierher gekommen. Der Krieg begann für uns 2 Jahre später, als der Maidan stattfand und die ukrainischen Nationalisten begannen, in den Donbass zu kommen und die Menschen zu bedrohen. Anfangs haben sie Leute verprügelt, aber später begannen sie, sie zu ermorden.
10: Ich bin gegenüber der Selenskyj-Regierung und der Einmischung der NATO ziemlich kritisch eingestellt. Deshalb habe ich Kiew verlassen, weil ich dachte, dass es dort für mich zu gefährlich ist. Ich kam auf die russische Seite. Und so habe ich die letzten 18 Monate im Donbass und auf der Krim verbracht, um über den Konflikt zu berichten.
5: Alles begann mit der Krim und Sevastopol. Ich bin am 21. Februar 2014 dorthin gekommen, weil wir Serben eigentlich in der Schuld des russischen Volkes stehen.
6: Vor meinem Umzug hierher gehörte mir in den USA ein Bauunternehmen. Es waren die Ereignisse vom Januar 2014, die mich dazu bewegt haben, Journalist zu werden. Ich war der erste westliche Journalist, der über die Geschehnisse auf dem Maidan berichtete. Und nachdem ich die Erklärungen der Nationalisten gehört hatte, sagte ich schon im Februar 2014 voraus, dass es hier Krieg geben würde.
10: Ich war im Jahr 2014 auf dem Maidan. Ich weiß noch, wie ich mit meiner ukrainischen Mutter und ihrer Fixerin dort war. Ihre Mutter schwenkte auf dem Maidan die ukrainische Flagge. Sie fragte mich, was hältst du von all dem? Ich sagte, das wird eine Katastrophe für die Ukraine sein.
6: Das ist Mirod Vorets und alle, die dahinter stehen. Das ist das Unternehmen, dem die Seite gehört. Das hier ist der Pate dieser ganzen Sache. Sein Name ist Joel Harding. Er hat das gesamte Konzept des Informationskriegs entwickelt, zu dem auch Mirod Vorets gehört. Die Leute, die dahinter stehen und die Listen erstellen, sind diese Typen hier. Sie alle sind Hacker, die für die Ukraine arbeiten. Sie werden Freiwillige genannt. Sie verdienen ihr Geld durch Crowdfunding. Und das hier ist die Gruppe RUH8, eine Chiffre für RU-Hate, Russenhass. Verstehen Sie? Diese beiden Gruppen sind die eigentlichen. Das sind die Leute, die die Namen auf die Liste setzen. Sie füllen die Zeilen aus.
3: Faina hat mich über ein soziales Netzwerk kontaktiert. Sie schrieb, hallo, ich bin auch eine Schriftstellerin. Ich habe ihr geantwortet. So fingen wir an, uns über kreative Dinge auszutauschen. Sie fragte, kennst du die Website Mirod Vorets? Ich hatte nur beiläufig davon gehört und sie sagte, meine Daten stehen auf dieser Website.
10: Ich habe von ihrer Geschichte gehört. Ich glaube, eine Menschenrechtsgruppe hat sich mit mir in Verbindung gesetzt und mir von Faina erzählt. Ich war nämlich schon in Donetsk. Also habe ich sie kontaktiert, bin nach Lugansk gefahren und habe sie interviewt. Wir haben uns persönlich getroffen und das war nicht unser letztes Treffen. Sie ist ein sehr nettes junges Mädchen.
6: Ich bin vor ein paar Jahren auf Faina gestoßen. Sie hatte gerade erst angefangen zu schreiben. Sie war Teil des Literarischen Bundes von Lugansk und sie versuchte, sich auch im Journalismus zu behaupten. Sie schrieb Kurzgeschichten, sie schrieb Theaterstücke und vieles mehr. Für ein junges Mädchen in ihrem Alter war das wirklich unglaublich. Sie erregte die Aufmerksamkeit vieler Menschen. Und sie begann, über das Leid der Kinder im Donbass zu schreiben. Ich half ihr dabei, in verschiedenen Publikationen im Westen veröffentlicht zu werden. So sind viele ihrer Werke publik geworden.
12: Ich habe einen ihrer Texte gesehen. Es war ein offener Brief, wenn ich mich richtig erinnere.
13: Ein offener Brief an die UN?
12: Ich glaube, das war es, ja. Es war einer der ersten Briefe, die sie schrieb. Ich dachte mir, wow, das ist interessant, dieses Mädchen. Sie war erst 12 Jahre alt. Ich dachte mir, dass ich diesen Brief ins Französische übersetzen sollte, damit die Leute sehen, was wir im Donbass für Kinder haben.
0: Ich möchte, dass die Vereinten Nationen nicht vergessen, dass auch wir, die Kinder des Donbass, das Recht auf eine Kindheit und ein friedliches Leben haben.
14: Wann war dein erster Aufruf?
0: Im Jahr 2021.
14: Im Jahr

0: 2021 schrieb sie, dass alle Kinder im Donbass das Recht auf ein friedliches Leben haben. Und sie hat das ins Internet gestellt. Sie hat hier einen Bekannten, der Journalist ist. Sein Name ist, wie war sein Name nochmal? Eliasson, glaube ich. Er lebt irgendwo in der Nähe von Lugansk. Er ist Amerikaner. Sie unterhielten sich mit ihm und er postete dann ihr Video auf seinem Kanal. Daraus hat sich eine Chance ergeben, weil Polanski das Video bei Eliasson gesehen hat. Und kurz darauf ist Faina direkt auf Mirodvoretz gelandet.
1: Es war völlig unpolitisch, ohne irgendeine voreingenommene Sichtweise. Es war lediglich die sehr emotionale Stimme eines Kindes, das hier lebt und das alles jeden Tag erlebt. Ich habe dieses Video damals in meinen sozialen Netzwerken gepostet und Fainas Ansprache hat auf meiner Seite viel Aufmerksamkeit erregt. Danach sind ihre Daten in der Mirodvoretz-Liste gelandet und auch das wurde zu einem heißen Thema, weil Faina selbst darüber sprach. Und ich habe ebenfalls darüber gesprochen. Wir haben es sogar im UN-Gebäude zur Sprache gebracht.
2: Wie kam Faina auf diese Abschussliste? Wegen ihrer Feder und wegen ihres Mutes bekannten Leuten, dem UN-Generalsekretär Guterres, Präsident Macron, dem Papst, öffentlich Fragen zu stellen, auf die sie keine bequemen Antworten hatten. Warum führt die ukrainische Regierung einen Krieg gegen ihr eigenes Volk, sogar gegen Kinder?
1: Und natürlich reden wir hier über eine absolut unerhörte Situation, wenn eine Minderjährige auf einer Website landet, die ihre persönlichen Daten veröffentlicht und breittritt, was zweifellos ihr Leben und das ihrer Angehörigen in Gefahr bringt. Das ist eine absolut unzulässige Situation. Wir haben sogar UNICEF darauf aufmerksam gemacht, was UNICEF in eine ziemlich unangenehme Lage gebracht hat. Es war klar, dass sie Faina nicht zuhören wollten, denn sie hätte ihnen Dinge gesagt, die aus ihrer Sicht sehr unangenehm waren. Dinge, auf die sie hätten reagieren müssen, aber eine Reaktion hätte die ukrainischen Behörden und ihre westlichen Geldgeber verärgern können.
3: Diese Artikel, ich meine, ihre Aufrufe an die UN und andere Artikel, die sie verfasst hat, sind schon ziemlich erwachsen. Manchmal liest man sie und denkt sich, sie ist doch noch ein Kind. Wie kann sie so etwas Erwachsenes schreiben?
4: Wie kommt das?
3: Ich weiß es nicht. Ich rufe an und frage, habt ihr ihr wirklich nicht gesagt, was sie schreiben soll? Und er sagt, nein, dafür sind wir selbst nicht schlau genug. Sie schreibt alles selbst.
4: Wen rufen Sie an?
3: Ihre Eltern.
4: Ah so, dann sind Sie die Mutter der Mutter?
3: Ja, die Oma.
5: Mit den offenen Briefen, die sie an die UN und den französischen Präsidenten geschrieben hat, hat sie wirklich für Furore gesorgt. Ich glaube, sie hat auch einen an Deutschland geschrieben. Sie hat einen so starken Eindruck gemacht, dass diese Politiker ihr sogar geantwortet haben. Und für ein Kind, das aus einem Kriegsgebiet kommt, ist das wirklich unglaublich. Jetzt werden sie über eine Website namens People's Project finanziert. Sie finanziert all diese Gruppen, unter anderem Inform Napalm, Verteidiger von Mariupol, sammelt Geld für das Azov-Bataillon. Momentan versuchen sie, $100.000 zu sammeln. Mirodvoretz selbst ist auch ihr Projekt. Sie haben es ins Leben gerufen. Der Leiter des Projekts, Dmitri Solochin, war der stellvertretende Minister des ukrainischen Ministeriums für Informationspolitik. Und natürlich Christina Dobrowolskaja. Sie arbeitete im ukrainischen Außenministerium als Verbindungsperson zum US-Außenministerium. Sie war es, die all diese verschiedenen Projekte wie Mirodvoretz organisierte und der Erfolg oder Misserfolg dieses Projekts hing zu einem großen Teil von ihr ab.
2: Es könnte für viele eine schreckliche Erkenntnis sein, dass es im 21. Jahrhundert im geografischen Zentrum Europas junge Menschen gibt, die noch nie gesehen haben, wie hoch im Himmel ein Flugzeug fliegt. Die noch nie abends in der Stadt mit ihren Eltern spazieren waren und nie andere kleine Dinge genießen konnten, die für andere Kinder fast belanglos sind. Unsere Leben sind durch flugfreie Zonen und Ausgangssperren geprägt.
3: Ich weiß noch, als ich Faina zum ersten Mal traf, fragte ich sie, was ihr Traum sei. Und sie sagte, dass sie davon träumte, ein Flugzeug im Himmel zu sehen. Und mir wurde klar, dass dieses Kind schon lange kein Flugzeug mehr gesehen hatte, weil es in einer Flugverbotszone lebt. Ich dachte mir, mein Gott, unsere Kinder in Moskau oder St. Petersburg würden nie auch nur über so etwas nachdenken.
4: Hier gibt es so viele Katzen, wow. Eine saß sogar im Fenster, während ich Fotos gemacht habe.
2: Wenn ich mich recht erinnere, gab es hier vor einer Weile eine Menge kleiner Kätzchen. Irgendwo da drüben.
6: Das macht Sinn. Sie sind groß geworden. Diese Gegend war ursprünglich ein Viertel für blinde Menschen.
4: Blinde Menschen?
6: Ja, diese Gegend wurde ursprünglich als Vorort für Blinde gebaut.
4: Im Ernst?
6: Ja.
4: Und was hat das mit den Katzen zu tun?
6: Ich weiß es nicht. Vielleicht haben blinde Menschen viele Katzen. Ich bin mir nicht sicher, aber sie haben auf jeden Fall viele Tiere.
4: Wahrscheinlich, weil sie diese Berührungserlebnisse brauchen.
2: Ich glaube, ja.
6: Ja, vermutlich. Auf diese Weise verstehen sie die Welt.
4: Da ist noch eine Katze. Das hier ist ein Katzenparadies.
6: Ja, es sind sehr viele.
2: Und wenn man in diese Richtung geht, gibt es da einen Haufen Katzenhäuser.
4: Katzenhäuser?
2: Ja.
4: Kommt deine Liebe zu Katzen daher, dass du deine Oma besucht hast und sie...
2: Ja, vielleicht.
5: Was habt ihr getan, ihr Störenfriede? Warum müsst ihr mitten in der Nacht umherziehen? In der Stimme der Frau war keine Spur von Wut zu hören, nur Traurigkeit und Bedauern. Hätte die alte Frau die Kinder ausgeschimpft oder sie angeschrien, wäre es vielleicht einfacher und verständlicher gewesen. Du hast ein Vergehen begangen, hier ist deine gerechte Strafe. Aber um eine alte Uhr zu trauern, die schon vor langer Zeit kaputt gegangen ist, macht nur dann Sinn, wenn sie einer Person lieb und teuer war, weil sie an etwas oder jemanden erinnert. Aber warum wurde sie dann auf den Friedhof der Zeit geschickt?
0: Stellen Sie sich vor, dass es hier so viele Menschen wie Bäume gibt und alle zur gleichen Zeit fallen. Plötzlich alles weg.
3: Es ist ein Schock, dass so viele Soldaten hier liegen, in den Wäldern und nicht zu Hause bei ihren Familien.
7: Ich war ein kleiner Junge, als meine Mutter mir sagte, dass wir einen Verwandten haben. Jewgeni Jakowlewitsch Osipov, der mit seinem Boot verschollen ist.
3: Dann kam eine Todesnachricht, im Einsatz vermisst. Zunächst warteten wir ab.
8: Wir glauben, es könnte ein sowjetischer Soldat sein, seinen Stiefel nachzuurteilen.
0: Und ich fühle mich verpflichtet, diesen Soldaten zu identifizieren oder irgendein Artefakt zu finden, eine Identifikationskapsel, eine Medaille oder etwas anderes.
9: Ja, es wird ein harter Weg.
10: Die schießen wieder den ganzen Tag. Schau nur. Ein Blitz, Rauch und Qualm. Schließlich ist ein Teil des Beins weg.
9: Das Gehirn sendet ein Signal, aber das Bein ist weg. Es ist schwer natürlich.
10: Langsam, langsam.
5: Ich dachte nur, ich schlage einfach mit der Faust zu, um sie vom Himmel zu holen.
9: Ja, es schmerzt. Es ist erschütternd. Eine Gliedmaße ist abgerissen.
6: Alias, bist du am Leben?
9: Ja.
10: Mir fehlt also ein Bein? Das ist nicht tödlich.
5: Ich bin sicher, dass ich meinen Platz im Leben finden werde und eine Möglichkeit von Nutzen zu sein.
10: Das Wichtigste ist, dass man weiterlebt.
9: Alle haben es geschafft.
11: Als ich in Libyen ankam, sperrte mich ein Vermittler in ein Zimmer, während ich zu Hause anrief. Mir wurde gesagt, er würde mich nicht freilassen, wenn ich kein Geld beschaffe.
12: Mitglieder der afrikanischen Mafia versprechen Ihnen eine sichere und schnelle Überfahrt nach Europa. Aber sobald Sie in Libyen ankommen, werden Sie versklavt. Sie erreichen also nicht Europa.
11: Da es in Libyen keinen Schutz gibt, wollen wir nach Italien. Nur Italien kann uns schützen. Denn es ging um 5 Milliarden Euro öffentliche Gelder. Die Wirtschaftselite der Welt sorgt absichtlich dafür, dass diese Menschen importiert werden. Sie werden zu Sklaven des neuen Jahrtausends.

0: Ого.
1: И вторую. Ага.
2: Wir freuen uns, Sie in unserem improvisierten Kino zu begrüßen. Wir sind im ganzen Donbass unterwegs, um Dokumentarfilme zu zeigen, die hier aufgenommen wurden.

0: Gehen wir. Das sind unschuldige Zivilisten. Prozent von ihnen wurden durch die Kämpfe getötet.
1: Die Leute schrien, was tut ihr? Wir sind Ukrainer. Und sie sagten, Ukrainer? Einen Dreck seid ihr. Und das war alles.
2: Haben sie das beim Rückzug getan?
1: Ja, beim Rückzug.
2: Was ist der Sinn?
1: Ich weiß es nicht.
0: AA, Saporozhets. Das ist das älteste Grab vom 27. Oktober.
3: Ich bin früh morgens aufgestanden, ging nach draußen und da hörte ich einen Schrei. Raus aus dem Haus und sowas. Sie haben alle an die Wand gestellt und angefangen zu schießen. Meine Schwiegertochter schrie, was tut ihr? Wir sind doch... Aber er hat einfach losgeschossen und das war's.

In St. Petersburg ist heute das internationale Wirtschaftsforum fortgesetzt worden. Im Rampenlicht des dritten Tages stand die Plenarsitzung, an welcher der russische Präsident Wladimir Putin sowie die Präsidenten von Usbekistan und Tansania und der Vertreter der Volksrepublik China teilgenommen haben. Putin spricht auf Plenarsitzung. Bei der Veranstaltung ging der russische Präsident auf die wirtschaftlichen Erfolge der BRICS-Staaten, die Turbulenzen auf den globalen Energiemärkten und die möglichen Lösungen des Ukraine-Konflikts ein. Deutsch-russische Kontakte. Am Forum nehmen auch Vertreter deutscher Unternehmen teil. Sie sind der Ansicht, dass es sich auch in schwierigen Zeiten lohne, den Dialog aufrechtzuerhalten und Handelsbeziehungen zu Russland aufzubauen.

Hallo und herzlich willkommen bei TDE. Mein Name ist Vadim Ivanov und los geht's wieder. Heute war der dritte Tag des Internationalen Wirtschaftsforums in St. Petersburg. Das Highlight war die Plenarsitzung. Dort hielten die Präsidenten Russlands, Usbekistans und Tansanias sowie der Vizepräsident der Volksrepublik China ihre Reden. Auf dem Forum in St. Petersburg sind Vertreter von mehr als 100 Ländern zusammengekommen, darunter Delegationen aus China, Brasilien, Laos, den

Philippinen und Nordkorea. Die US-amerikanische und die deutsche Delegation nehmen nach einer langen Pause wieder an der Veranstaltung teil. Auf dem Forum wurden Politiker und Regierungsvertreter aus 76 Ländern erwartet, ebenso wie die Leiter internationaler Organisationen, darunter der Gemeinschaft unabhängiger Staaten, der OPEC, des Forums der gasexportierenden Länder und der BRICS. Das Programm umfasst über 100 Podiumsdiskussionen, Rundtischgespräche und geschlossene Pitch-Sessions, Präsentationen von Investitionsprojekten, eine Ausstellung innovativer und industrieller Lösungen sowie ein Kultur- und Ausflugsprogramm. Mehr über das Forum in unserem Clip.

Nicht zuletzt für den Moment nach einem Waffenstillstand wollen wir wie andere große westliche Länder die wirtschaftliche Brücke nach Russland erhalten und die mehr als 100 Milliarden deutscher Vermögenswerte in Russland schützen.

0: Im Rahmen des Internationalen Wirtschaftsforums fand die Plenarsitzung statt, bei der Wladimir Putin und andere hochrangige Politiker ihre Reden gehalten haben. Unser Korrespondent Roman Süskind fasst zusammen.
1: Insgesamt kann man die Plenarsitzung in zwei großen Themengebiete einteilen. Zum einen politische Themen, zum anderen wirtschaftlichen Themen, die natürlich sehr eng miteinander verknüpft sind. Wladimir Putin startete seine Eröffnungsrede und ordnete die globale Lage sofort ein. Und das war eigentlich tonführend für die ganze Plenarsitzung, denn die internationale wirtschaftliche Zusammenarbeit findet ja nicht in einem Vakuum statt. Es gibt durchaus Player, die gerade dabei sind, ihren Einfluss zu verlieren. Deswegen sind eben diese Kräfte bereit, Chaos zu sehen, um eben dies zu verhindern.
2: Wir sehen, welche Turbulenzen die Energiemärkte durchleben, wie Spannungen in einzelnen Regionen geschürt werden, derzeit vor allem im Nahen Osten, wie die kurzsichtige Politik der europäischen Bürokratie umgesetzt wird, die von aggressiver Rhetorik begleitet wird und zu einem weiteren Verlust der Position Europas in der Weltwirtschaft führt. Darüber hinaus untergräbt sie die regionale und globale Sicherheit. Tatsächlich provozieren die europäischen Eliten ein Chaos, in das sie immer neue Länder hineinzuziehen versuchen. Die Erosion der Welthandelsorganisation wurde von denselben Akteuren in Gang gesetzt, die sie einst ins Leben gerufen hatten, nämlich den westlichen Staaten. Solange es ihnen nützlich war, förderten sie die WTO und ihre Ideen und luden andere Länder zur Teilnahme ein. Als der Westen jedoch im Wettbewerb zu verlieren begann, wurden die gemeinsamen universellen Handelsregeln, die im Rahmen der WTO eingeführt worden waren, uninteressant und zur Belastung. Es kam zu einseitigen Beschränkungen und sogenannten Sanktionen. Damit haben die westlichen Länder den WTO-Mechanismus faktisch außer Kraft gesetzt und das Vertrauen in diese Institutionen untergraben. Und außerdem, wie ich bereits sagte, haben Sanktionen und Blockaden im Grunde genommen der Diebstahl der internationalen Reserven Russlands, die Positionen der Weltwährungen des Dollar und des Euro irreversibel beeinträchtigt.
1: Und dies führte zu einem Paradigmenwechsel in der globalen Entwicklung, in der globalen Wirtschaft, denn die ganze westliche wirtschaftliche Infrastruktur wie Zentralbanken, Ratingagenturen, Reservewährungen und weitere Institutionen wurden ja früher als neutral und apolitisch ausgegeben. Dann wurden sie als Waffen benutzt, um Souveränität zu untergraben und die Länder zu beeinflussen. Einerseits

0: hat es natürlich für Unannehmlichkeiten gesorgt. Andererseits bot es vielen Ländern einmalige Möglichkeiten und Gelegenheiten. Und das sind nicht einfach irgendwie bloß dahingesagt, sondern das spiegelt sich auch bei den nüchternen Zahlen wider.
1: Wenn man sich die Dynamik des weltweiten BIP in den letzten 5 Jahren ansieht, so entfiel fast die Hälfte seines jährlichen Wachstums, nämlich 49%, auf die BRICS-Staaten. Der Beitrag der sogenannten G7 wird hingegen auf 18% geschätzt. Derzeit beträgt der Anteil der BRICS-Staaten am weltweiten BIP nach Kaufkraftparität etwa 40%. Der Anteil der G7 liegt unter 29%.
2: Schau mal, bei der Plenarsitzung hat Wladimir Putin auf den offenen Brief von Wladimir Selenskyj eingegangen. Was kannst du darüber noch sagen?
0: Ja, Wladimir Putin wurde darauf angesprochen und hat dieses Schreiben Punkt für Punkt analysiert, obwohl, wie Putin es bezeichnet, dieser Brief oder dieses Schreiben in einem frechen Ton gehalten ist. Der Vorwurf von Selenskyj, Putin bleibe schon lange an der Macht, parierte der russische Präsident wie folgt.
1: Nun habe ich auf die Dauer der Amtszeit in gewählten Ämtern geachtet. Das ist natürlich eine wichtige Frage, aber man muss zur Wahl gehen und darf keine Angst davor haben, zur Wahl zu gehen. Und man muss immer im Rahmen der Gesetze handeln, denn wenn man Macht außerhalb der Verfassung ausübt, nennt man das Machtusurpation. Und das ist eine Straftat. Deshalb sollte man keine Angst haben, man muss zur Wahl gehen. Das würde ich jedem raten. Zumal in der Ukraine davon die Rede war, dass bald Wahlen anstünden. Und dann ist es aus unerfindlichen Gründen still geworden.
0: In seinem Schreiben wollte Wladimir Selenskyj auch, dass der russische Präsident die in Anchorage erzielten Vereinbarungen ignoriert und echte Garanten in Europa einbezieht. Darauf der russische Präsident?
1: Nun weist der Autor auch darauf hin, dass man sich nicht an die Vereinbarungen halten müsse, die in Anchorage getroffen wurden. Mehr noch, man müsse nach echten Garanten für mögliche Vereinbarungen zwischen Russland und der Ukraine suchen und diese müsse man in Europa suchen. Zuverlässige Garanten können wohl nie schaden und das wird auch so bleiben. Aber warum der US-Regierung und Präsident Trump diese Rolle verweigert wird, ist mir nicht ganz klar. Waffen wollen sie aus den Vereinigten Staaten beziehen, aber die US-Regierung und Präsident Trump als Garanten sehen, das wollen sie aus irgendeinem Grunde nicht. Das wirft auch Fragen auf. Wir alle haben gesehen, wie Donald Trump vor den Augen der ganzen Welt den Verfasser dieses Briefes zurechtwies und auf die Kleiderordnung verwies.
0: Natürlich diente dieses Schreiben einem klaren Ziel. Selenskyj wollte das Treffen mit Wladimir Putin forcieren, um, wie er es selbst deklariert, den Frieden zu erzielen, Das Treffen ist prinzipiell möglich. Wladimir Putin wird nicht müde, das permanent zu wiederholen. Jedoch nur dann, wenn es was zu besprechen gibt, wenn es konkrete Verhandlungsbasis gibt. Im Moment diene dieser Wunsch von Selenskyj aber anderen Zwecken als Friedenssicherung.
1: Das Wichtigste ist, Herr Selenskyj hat um ein Treffen gebeten. Ich habe das nie abgelehnt, aber sich zu treffen ist reine Zeitverschwendung. Ich weiß das, ich habe das schon erlebt. Hier verweist man auf die Minsker Vereinbarungen. Wir haben die ganze Nacht daran gearbeitet und die Minsker Vereinbarungen formuliert. Und dann wurde uns von den Spitzenpolitikern der Bundesrepublik Deutschland und Frankreichs mitgeteilt, dass das alles nur heiße Luft gewesen sei. Alle Minsker Vereinbarungen dienten nur einem einzigen Zweck, Zeit zu gewinnen, um die Ukraine neu zu bewaffnen. Wozu brauchen wir solche Vereinbarungen? Ich habe gesagt, ich sehe keinen Sinn darin, uns zu treffen. Sinn hat es nur für die ukrainische Seite, um den Vormarsch unserer Streitkräfte zu stoppen. Und wir brauchen Vereinbarungen nicht für ein halbes Jahr, nicht für 3 Monate, sondern für eine langfristige historische Perspektive.
0: Die Plenarsitzung hat 3,5 Stunden gedauert. Dementsprechend fällt es natürlich schwer, das in so einem kurzen Gespräch wiederzugeben und all die wichtigen Punkte wiederzugeben. Deswegen lohnt es sich für die Menschen, die es verpasst haben, es sich anzuschauen, auch bei uns auf RT in Simultanübersetzung. Und dennoch hat St. Petersburg und dieser Wirtschaftsforum seinen Status wieder bestätigt, dass es richtungsweisend ist. Und es zeigt sich nochmal, dass es nicht nur für Russland gilt, nicht nur für Innenpolitik in Russland oder nicht nur für die russische Wirtschaft, sondern global. Es gab sehr viele Gäste, die da anwesend waren. Der usbekische Präsident hat gesprochen, chinesische russische Vizepräsidentin hat da gesprochen, tansanische Präsidentin hat geredet. Also es lohnt sich, sich in voller Länge anzuschauen, um zu verstehen, wohin die Reise geht. Denn es wurden sehr viele wichtige Punkte angesprochen. KI, Souveränität, Wirtschaft der Zukunft, Plattformwirtschaft, Souveränität und wie es sich gestaltet. Und dennoch sehen wir, dass Russland nochmal signalisiert, dass es ein anderes

0: er selbst da, dass er andere Politiker oder Wirtschaftler oder Experten ausschließt. Und hier in St. Petersburg bestätigt und zeigt sich nochmal der andere Ansatz.
1: Am Forum nehmen auch Vertreter deutscher Unternehmen teil. Der Unternehmer Thomas Bruch ist der Ansicht, dass die Menschen auf die eine oder andere Weise von Natur aus nach Dialog und Frieden streben.
2: Es ist so gewesen in meiner Kinderzeit. Ne, ich bin nicht als Deutscher geboren. Ich bin im Saarland. Ich habe nie den Wohnort gewechselt. Ich bin aber trotzdem nicht als Deutscher geboren, sondern als Saarländer, weil unser kleines Ländchen nach dem Zweiten Weltkrieg eigenständig war, wirtschaftlich an Frankreich gehangen hat. Und ich habe natürlich da in der Kinderzeit auch noch erlebt, also welche Schäden entstanden sind bei uns im Zweiten Weltkrieg. Und da gab es auch natürlich Mitarbeiter, die das Leben verloren haben. Auch wir hatten eine jüdische Einkäuferin damals, ist in Auschwitz umgekommen. Also wir hatten da schon einige schlimme Erlebnisse. Ne? Und ich sehe es so, also Krieg ist etwas, was man immer mit allen Mitteln versuchen sollte zu vermeiden. Ne? Und ich bin immer dafür, die Möglichkeit, zu Frieden zu kommen, die auch zu nutzen und auszuschöpfen und lieber 100-mal miteinander reden, als einmal aufeinander schießen. Das ist ja meine Meinung. Ne? Und die habe ich früher schon gehabt, die habe ich jetzt auch noch. Ne?
1: Wir haben mit Jörg Urban, Mitglied des Sächsischen Landtags, gesprochen. Er erklärte im Rahmen des Forums, dass der wirtschaftliche Dialog zu einer Änderung der Politik in den Beziehungen zwischen den beiden Ländern führen könnte.
3: Sachsen ist ein ostdeutsches Bundesland. Wir haben aus der Geschichte heraus sehr viele wirtschaftliche Beziehungen nach Russland gehabt, in die Sowjetunion damals gehabt. Und dort ist ein sehr großer wirtschaftlicher Schaden entstanden durch die Sanktionspolitik, weil viele sächsische Produkte nicht mehr nach Russland verkauft werden konnten. Das Exportvolumen ist von 1,5 Milliarden Euro jährlich auf ungefähr 500 Millionen abgeschmolzen worden. Also 1 Milliarde Euro Exportvolumen ist verloren gegangen. Und das führt natürlich dazu, dass auch Arbeitsplätze in Sachsen nicht mehr da sind, die mit diesem Export verbunden waren. Und das wollen wir ändern. Also wir wollen das natürlich, dass diese Produkte wieder nach Russland exportiert werden können. Und das andere, was nicht sachsenspezifisch ist, ist natürlich, ohne die preiswerte russische Energie haben es unsere Unternehmen sehr schwer, im internationalen Wettbewerb mithalten zu können mit anderen Ländern, die diese Sanktionspolitik nicht machen. Also auch dort haben. Also ich würde das eher als einen Indikator dafür beschreiben, dass der wirtschaftliche Druck mittlerweile so groß ist, dass die Unternehmen sagen, wir können nicht immer das machen, was die Politik uns vorschreibt. Wir müssen eigene Wege gehen, weil für die Unternehmen am Ende die Existenz auf dem Spiel steht. Wenn die Beziehungen sich immer weiter verschlechtern zu Russland, ist das für viele Unternehmen, die exportorientiert sind oder die sehr energieintensiv sind, existenzgefährdend. Und deshalb glaube ich, das ist eher ein Signal, dass die Wirtschaft sagt, wir machen diese Politik nicht mehr mit. Je mehr Unternehmen sagen, wir brauchen diese Zusammenarbeit, damit wir überhaupt in Deutschland bleiben, umso mehr wächst natürlich auch der Druck auf die Politik, die Konfrontation zu beenden. Weil am Ende auch die Politik ist darauf angewiesen, dass die Wirtschaft in Deutschland funktioniert, dass es Steuereinnahmen gibt, dass es Arbeitsplätze gibt. Und wenn die Wirtschaft deutlich macht, wir gehen weg aus Deutschland, wir produzieren in anderen Ländern, dann wächst der Druck auf die Politik und dann besteht die Chance, dass die Politik eben von der Konfrontation wieder weggeht hin zu einer Zusammenarbeit.
1: Im Rahmen des Wirtschaftsforums sprachen wir mit dem AfD-Bundestagsabgeordneten Stefan Gautier. Er vertritt den Standpunkt, dass allein Deutschland unter der EU-Sanktionspolitik leide und dass Deutschland nur dank einer fruchtbaren Zusammenarbeit mit Russland nicht nur wirtschaftlich, sondern auch kulturell bestehen könne.
4: Also ich möchte uns Deutsche ermuntern, endlich wieder auf Russland zuzugehen und diese ganze Konfrontation einfach zu lassen. Ich möchte zeigen, dass es eben vor allen Dingen in Ostdeutschland viele, viele Bürger gibt, die diese Konfrontation nicht haben wollen und wissen, dass nur in einer guten Zusammenarbeit mit Russland Deutschland auch ökonomisch, aber eben auch kulturell und insgesamt bestehen kann. Wir sehen, dass gerade wir Deutsche durch die Sanktionspolitik geschädigt werden. Deswegen sind wir gegen die Sanktionen. Wir wissen, dass wir über Nord Stream wieder Gas haben möchten. Und das klarzumachen, vor allen Dingen den Unternehmen zu zeigen, hier ist eine Möglichkeit und die muss genutzt werden. Und wenn wir sie nicht nutzen, dann nutzen sie eben andere. Es ist völlig unverständlich,

0: warum sich Deutsche hier zurückziehen, anstatt eben eine Friedensdiplomatie zu machen. Und all das möchte ich im Kleinen als ein Politiker hier bewirken, miteinander reden, das ist ganz wichtig. Ich rate Ihnen dringend, mal herzukommen und mit den russischen Vertretern zu sprechen. Ich rate Ihnen dringend, sich mal in die Position der Russen hineinzuversetzen. Sie machen es einfach nicht. Und dadurch wird Vertrauen zerstört. Das ist das ganz große Problem. Wir haben eben gesehen, Deutschland, Westeuropa hat dort viel, viel Scherben hinterlassen. Und wir müssen an den Punkt kommen, wo wir also eine Umkehr haben, um anschließend auch wieder nach vorne zu gucken und die Beziehungen wieder auszubauen. Also ich sage immer an dieser Stelle, zum Beispiel Sicherheit in Europa, das geht nicht gegen Russland, sondern nur mit Russland. Wirtschaft geht nicht gegen Russland, sondern nur mit Russland. Und ich bin energiepolitischer Sprecher meiner AfD-Fraktion. Insofern weiß ich, wovon ich rede, was es bedeutet, wenn wir kein russisches preiswertes und vor allen Dingen sicheres Gas und Öl mehr haben. Russland hat immer geliefert, zuverlässig. Und da wollen wir wieder hin, da möchte ich hin, da müssen wir auch wieder hin.
1: Beim Forum in St. Petersburg fanden Meetings statt, die sich unter anderem mit der Entwicklung kleiner Unternehmen, der internationalen Zusammenarbeit und dem globalen Finanzsystem befassten. Die Teilnehmer der Sitzung Transformation kleine Unternehmen diskutierten Fragen der Anpassung an neue gesetzliche Anforderungen. Die Einführung digitaler Technologien und die Steigerung der Arbeitsproduktivität bilden die Grundlage für ein nachhaltiges Wachstum kleiner und mittelständischer Unternehmen. Der Einsatz künstlicher Intelligenz werde zweifellos dabei helfen, Geschäfte zu führen, Kosten zu optimieren und Marketingkampagnen durchzuführen. Letztendlich werde die KI den Unternehmer unterstützen, Fehler zu vermeiden oder zu minimieren, so der stellvertretende Vorstandsvorsitzende der Sberbank, Alexander Popov. Auf der Sitzung seltene strategische Rohstoffe, Souveränität und internationale Zusammenarbeit im Bereich seltener Metalle und kritischer Mineralien im Rahmen des internationalen Forums in Petersburg lag der Fokus auf der Ausweitung der Gewinnung und Verarbeitung seltener Metalle. Bei dieser Veranstaltung wurde mehrfach die strategische Bedeutung von seltenen Erdmetallen hervorgehoben, sowohl für Russland als auch für alle Länder mit einer hochentwickelten Hightech-Industrie. Ohne diese Metalle ist eine moderne Hightech-Produktion, insbesondere in der Mikroelektronik, der Metallurgie und der Hightech-Medizin, nicht möglich. Laut dem stellvertretenden russischen Ministerpräsidenten Denis Manturov ist Russland zu verschiedenen Formen der Zusammenarbeit bereit, sowohl im Bereich der Investitionen als auch bei gemeinsamen Projekten.
2: Seltene Erden und Edelmetalle sind nicht nur für unser Land ein äußerst aktuelles, wichtiges, strategisches und hochtechnologisches Produkt, sondern dies gilt auch für alle anderen entwickelten Länder. Wir sind offen für den Dialog und laden unsere ausländischen Partner ein. Ich meine damit die Volksrepublik China, Indien und die Länder des Nahen Ostens, insbesondere Saudi-Arabien. Wir würden Sie gerne als Partner begrüßen. Wir sind offen für verschiedene Kooperationsbeziehungen, Bündnisse sowie Investitions- und Kooperationsprojekte. Wir freuen uns darauf, Sie zu sehen und solche Allianzen zu schmieden.
1: Am Rande des Internationalen Wirtschaftsforums in St. Petersburg fand auch die folgende Sitzung statt. Regionen im Zeitalter globaler Herausforderungen. Wie lässt sich finanzielle Stabilität sichern und die Entwicklung fördern? Die Teilnehmer diskutierten darüber, wie allen Regionen finanzielle Stabilität unter Beibehaltung der vorrangigen Ausgaben gewährleistet werden könne und ob dafür das Modell der Zusammenarbeit zwischen der föderalen Regierung und den Regionen umgestaltet werden müsse. Die Experten erörterten zudem, wie die wirtschaftliche Entwicklung der Regionen angesichts begrenzter Möglichkeiten der föderalen Unterstützung am effektivsten gefördert werden könne. Heute fand ein Gefangenenaustausch zwischen Russland und Ukraine statt. Infolgedessen kehrten 185 russische Soldaten nach Hause zurück. Im Gegenzug wurden 185 ukrainische Soldaten übergeben. Die russischen Soldaten befinden sich jetzt auf dem Gebiet der Republik Weißrussland. Nach der erforderlichen psychologischen und medizinischen Versorgung werden sie nach Russland gebracht. Bei der Rückkehr russischer Soldaten aus der Gefangenschaft haben die Vereinigten Arabischen Emirate humanitäre Vermittlungsbemühungen geleistet. Bei dem ukrainischen Drohnenangriff auf zwei Frachtschiffe im Asowschen Meer kamen 5 aserbaidschanische Staatsbürger ums Leben. 3 wurden verletzt, so das aserbaidschanische Außenministerium. Die Angriffe richteten sich gegen Schiffe, die Getreide transportierten. Der Kommandeur der Drohnenstreitkräfte der Ukraine bestätigte, dass seine Einheiten Schiffe in diesem Gebiet getroffen hätten. Dies alles geschieht vor dem Hintergrund eines weiteren Vorfalls, bei dem im Hafen der rumänischen Stadt Constanza am Schwarzen Meer eine Marinedrohne explodierte. Der NATO-Mitgliedstaat teilte mit, dass dieses Drohnenmodell bereits im Ukraine-Konflikt zum Einsatz gekommen sei. Die russische Botschaft in Rumänien gab bekannt, dass Versuche, diesen Vorfall mit den Handlungen Moskaus in Verbindung zu bringen, unbegründet seien.
2: Angesichts der vom rumänischen Verteidigungsministerium absichtlich und vollständig verbreiteten Informationen über die im Hafen von Constanza explodierte maritime Drohne sowie über 3 weitere ähnliche Drohnen, die in Richtung rumänischer Hoheitsgewässer treiben, teilt die russische Botschaft in Rumänien der rumänischen Öffentlichkeit mit, dass es sich um unbemannte ukrainische Wasserfahrzeuge handelt, die vom Regime in Kiew zur Verübung terroristischer Handlungen gegen zivile Schiffe und zur Schaffung von Gefahren für die Sicherheit der Schifffahrt im Schwarzen Meer eingesetzt werden. Jegliche Versuche, diese Drohnen direkt oder indirekt mit Russland in Verbindung zu bringen und Russland die Verantwortung für den betreffenden Vorfall zuzuschreiben, sind völlig unbegründet.
1: Am Rande des Wirtschaftsforums in St. Petersburg erklärte die Vorsitzende der Partei SOS Rumänien, Diana Șoșoacă, dass Kiew bestrebt sei, immer mehr Länder in die Kampfhandlungen hineinzuziehen.
3: In diesen 4 Jahren hat sich der Krieg in der Ukraine auf Rumänien ausgeweitet und zahlreiche Drohnen und Bomben sind auf rumänisches Gebiet gelangt. Die ganze Zeit über wurde versucht, Russland für diese Angriffe verantwortlich zu machen. Doch immer wieder haben wir festgestellt, dass es sich ausschließlich um ukrainische Angriffe handelte. Ich glaube also, dass jemand, insbesondere Zelensky, nun versucht, Rumänien in einen Krieg mit Russland hineinzuziehen. Aber darüber hinaus haben wir bestimmte Militärstützpunkte der USA und der NATO in Rumänien. Wo sind sie? Wo ist das Verteidigungssystem? Wir spenden der Ukraine das Patriot-System. Das hat uns über 1 Milliarde Euro gekostet. Wo ist dieses System, wenn wir angegriffen werden? Warum haben wir am Luftwaffenstützpunkt Mihail Kurgelnichanu diese einzigartige Armee der USA und der NATO? Warum haben sie diese Art von Drohne nicht entdeckt und sie gestoppt oder im Wasser zur Explosion gebracht, bevor sie jemanden verletzt? Wo ist also dieses militärische Verteidigungssystem der NATO und der USA? Denn sie haben uns versprochen, dass sie uns schützen werden und wir Sicherheit haben werden und niemand verletzt oder getötet wird.
1: Und das waren die TD-Nachrichten für heute. Mein Name ist Vladimir Ivanov. Anschließend kommt hier die Fortsetzung der Dokumentation Schweigensbruch, die Geschichte von Faina Savinkova. Die nächsten Nachrichten folgen morgen um 17 Uhr. Schönen Abend wünsche ich noch.

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0: Auf die Aufräumarbeit.
1: Oh.
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2: Ich war schockiert, als ich sagte, Faina, du brauchst etwas Ruhe, du schreibst so viel. Vergiss nicht, auch einmal ein Kind zu sein, denn die Kindheit geht so schnell vorbei. Hab Spaß. Und sie sagte, dass sie versucht, alles heute zu tun, weil der morgige Tag vielleicht nie kommt. Das hat mich wirklich beeindruckt, denn ich konnte mir nicht vorstellen, dass ich selbst so etwas mit 13 Jahren hätte sagen können. Aber die Kinder, die im Donbass aufwachsen, sind anders. Sie sind Erwachsene, die in Kinderkörpern gefangen sind.
3: Wirst du in Lugansk auf der Straße erkannt?
4: Nicht wirklich.
3: Nein?
4: Nein.
3: Wirklich nicht?
4: Nein, natürlich nicht.
3: Du gehst also spazieren und niemand sagt, hey, das ist doch Faina Savenkova. Im Ernst?
4: Nein, ich meine, die wenigsten Leute interessieren sich für das, was ich mache. Sie interessieren sich für andere Dinge.
3: Bist du im Ausland bekannter als in Russland?
4: Ich glaube ja. Ja, vermutlich.
5: Man kennt dich in erleseneren Kreisen.
4: Es ist eher so, als ich in Moskau auf einer Messe war. Das war eine Buchmesse. Da haben mich die Leute übrigens erkannt, aber nicht in Lugansk. Das liegt wahrscheinlich daran, dass die Leute einfach kein Interesse haben. Sie leben ihr eigenes Leben.
5: Eine Buchmesse ist ein Ort, an dem Schriftsteller, Buchhändler und alle, die mit Büchern zu tun haben, zusammenkommen.
3: Diejenigen, die lesen.
4: Diejenigen, die lesen. Es lesen schließlich viele Leute. Wobei, hier im Blindenviertel klingt das falsch. Viele Leute lesen, das ist laut gesagt.
3: Wie sieht euer gemeinsamer Schreibprozess aus? Wie tauscht ihr Ideen aus?
6: Wir haben nicht eine Zeile in Person zusammengeschrieben. Wir kommunizieren ausschließlich online. Ich schreibe ihr zum Beispiel, ich habe diese Idee hier, und Faina antwortet, ich habe diese Idee. Dann fangen wir an, darüber zu diskutieren, welche Idee besser ist und wie wir die Handlung entwickeln und vorantreiben können. Am Ende einigen wir uns auf das, was am besten ist. Ich habe keinen einzigen Dialog bearbeitet, den Faina geschrieben hat. Ihre Texte sind alle unverfälscht.
4: Eigentlich folge ich normalerweise einem Plan. Ich habe einen klaren Plan, von Anfang bis Ende. Er ändert sich selten, aber manchmal gibt es Ausnahmen.
3: Hast du das ganze Buch sofort im Kopf?
4: Nicht immer.
3: Erzähl mir, wie du auf deine Ideen kommst. Ist das eine aktive Suche?
4: Ja, manchmal schon. Aber manche Ideen kommen mir auch von selbst. Und dann denke ich darüber nach, was aus dieser Idee entstehen könnte. Zum Beispiel eine ideale Welt und ein Mädchen. Was könnte daraus entstehen?
3: Entsteht zuerst die Welt oder der Charakter?
4: Das kommt darauf an. Normalerweise denke ich zuerst über die Welt nach. Na gut, eigentlich immer.
6: Manchmal beschreibt sie die Dialoge der Hauptfiguren in sehr großem Detail. Wenn ich das sehe, denke ich mir nie, ich hätte das anders geschrieben. Nein. Ich hätte so etwas überhaupt nicht geschrieben, einfach weil ich es für offensichtlich halte. Aber das ist nicht immer der Fall. Was für mich offensichtlich ist, könnte jemand anderen verwirren, sodass er die Zusammenhänge der Ereignisse nicht versteht.
7: Onkel Sascha. Wenn man die Welt, die es nicht gibt, liest, erkennt man den Unterschied. Onkel Sascha schreibt über Kämpfe, Schießereien und Ereignisse, während Fainas Texte eher Konzepte vermitteln. Verstehen Sie? Sehr viele Konzepte in die Welt, die es nicht gibt, hat sie sich selbst ausgedacht. Verstehen Sie? Man merkt das. Wenn es um Kämpfe geht, ist das aus seiner Feder, aber Dinge dieser Art kommen von ihr.
8: Denk daran, dass sich dein Sohn an dem Ort, an den du jetzt mit ihm gehst, an nichts aus der Vergangenheit erinnern wird. Er wird keinen von euch wiedererkennen und ihr werdet ihn nicht wiedererkennen. Nur wenn es im Moment des Übergangs eine enge Verbindung zwischen euch gibt, werdet ihr euch daran erinnern, dass ihr euch nicht fremd seid. Und was ist mit Brooke? Wird er uns dort nicht erkennen? Ich werde versuchen, ihm zu helfen, denn im Gegensatz zu allen anderen vergesse ich die Vergangenheit nicht. Ich werde ihn zu euch bringen, aber ihr werdet euch seine Liebe erneut verdienen müssen. So funktioniert diese Welt. Was ist das für eine Welt? Du wirst es selbst verstehen. Die Zeit dort hinkt der Zeit hier nur um ein paar Sekunden hinterher. Aber diese Barriere ist unüberwindbar. Kein Mensch und kein Ding kann euch dorthin folgen. Und auch die Krankheit deines Sohnes wird hier bleiben, weil sie ein Produkt dieser Welt ist. Dort gibt es keine Krankheiten.
9: Für mich ist Fantasy etwas Besonderes. Menschen, die Fantasy-Erzählungen schreiben, müssen 100-mal klüger sein als wir normalen Menschen. Kinder fantasieren, aber nicht auf diesem Niveau. Es ist das Niveau eines sehr erwachsenen Menschen. Ich glaube, dass Faina dank dieser Bücher eine glänzende Zukunft haben kann, wenn sie die nötige Unterstützung bekommt.
10: In all ihren Büchern geht es um den Kampf zwischen Gut und Böse. Und um die Entscheidungen, die wir im Leben treffen. Wenn wir uns entscheiden, Gutes oder Böses zu tun. Wenn wir uns entscheiden, das zu tun, was getan werden muss. Oder das zu tun, was bequemer und einfacher ist.
3: Oh mein Gott, schaut nur.
5: Sie verstecken sich vor uns.
4: Da hängt eine Katze runter und die andere klettert hoch.
5: Ja, da hängt eine Katze. Hier sind überall Katzen. Krass. Unglaublich. Überall Katzen. Ein

0: einfach überall.
1: Warum ist der Spielplatz eine Müllhalde? Könnt ihr mir das sagen? Wisst ihr das?
2: Das war mal ein Spielplatz.
1: Ach so, früher.
3: Als wir noch Kinder waren.
2: Das hier ist noch keine Müllhalde. Der Müll hier war auch mal 4 Meter höher gestapelt.
3: Und es gab Ratten, große.
0: Eben wegen der Ratten gibt es hier wohl so viele Katzen.
1: Sie haben hier jede Menge Futter.
4: Ja, das macht Sinn. Blinde Menschen und Katzen.
0: Ach so, die Ratten sind wegen den Blinden.
4: Sag ich doch.
1: Stimmt, Blinden fällt es schwer, auf Sauberkeit zu achten.
4: Wir haben das Rätsel gelöst.
1: Wow.
0: Und hier das Schild.
5: Eine weitere wichtige Figur ist dieser Ukrainer. Er ist ein Abgeordneter in der Rada. Er war erst 17 Jahre alt, als der Maidan stattfand. Sein Name ist Sviatoslav Jurasch. Er arbeitete mit Roman Burko zusammen und gründete zu Beginn des Maidan Maidan PR. Und unter aufmerksamer Führung verschiedener Informationskriegsspezialisten gründete er dann Inform Napalm. Die Spezialisten erklärten diesen Jungs, was sie zu tun und wie sie verschiedene Dinge zu präsentieren hatten. Sie waren es, die Mirodvorets mit verschiedenen Agenturen weltweit verknüpft haben, denn es hat direkte Verbindungen zum FBI, zur CIA und zu Interpol. Indem sie Leute auf diese Liste setzten, versuchten sie, eine neue Klasse von Kriminellen zu schaffen. Es ging ihnen auch darum, die Gesetze gegen Kriegsverbrechen zu umgehen. Aber wenn man Journalisten und Andersdenkende wegen ihrer politischen Überzeugungen angreift und sie auf Todeslisten setzt, dann ist das an und für sich bereits ein Kriegsverbrechen. Und das ist etwas, das wir ernst nehmen müssen. Und wenn wir von Opfern in Fainas Alter sprechen, dann müssen wir das sogar sehr ernst nehmen. Normale Menschen müssen über so etwas entsetzt sein. Erzähl mir von deiner Schwester.
0: Meine Schwester? Meine Schwester ist der Mensch, der mir am nächsten steht.
1: Wie ist sie so?
0: Dickköpfig, stur. Sie liebt es, zu ihrer Meinung zu stehen, auch wenn sie falsch liegt. Falsch aus meiner Sicht, klar. Aber trotzdem.
1: Trotzdem ist sie der Mensch, der dir am nächsten steht? Was ist ihre Haupteigenschaft, außer Sturheit?
0: Abgesehen von ihrer Sturheit? Wahrscheinlich ist es Freundlichkeit. Das ist eine merkwürdige Mischung, aber so ist es nun mal. Sie kann einem in schwierigen Momenten helfen.
4: Reicht man einer Dame nicht die Hand? Ah, diese Generation.
0: Und was hast du denn gedacht?
6: Faina ist ein ehrgeiziges, mutiges, starkes, kluges, witziges, schönes und sanftes Mädchen aus Lugansk, das ihr Zuhause, ihre Heimat und ihr Volk sehr liebt. Ein Mädchen, das für die Wahrheit kämpft.
5: Sie hat einen sehr guten, klaren Stil und eine eigene Stimme. Und sie schreibt aus einer Perspektive der Unschuld, was sehr wichtig ist. Und ehrlich gesagt kenne ich nicht viele Beispiele von Menschen aus der Geschichte, die aus dieser Perspektive geschrieben haben.
7: Das alles wäre nicht passiert, wenn sie wie andere Kinder in normalen Verhältnissen aufgewachsen wäre. Sie ist im Krieg aufgewachsen. Sie ist dort aufgewachsen, wo Angst herrscht. Sie haben über Mirodvorets gefragt. Ich habe mit ihr darüber gesprochen. Sie war sehr verängstigt, denn es ist wirklich erschreckend, auf diese Website zu gehen und seinen eigenen Namen dort zu sehen. Vor allem, weil im Donbass jeder weiß, dass das eine Abschussliste ist. Sie hatte Angst. All das zusammen hat Faina zu der Person gemacht, die sie heute ist.
1: Was sind die wichtigsten Worte, die deine Mutter zu dir gesagt hat und immer noch sagt?
4: Vor allem sagt sie, dass sie will, dass ich eine gute Zukunft habe und dass ich die möglichen Konsequenzen meiner Entscheidungen bedenken soll.
1: Und deine Oma?
4: Ich glaube, sie sagte mir fast dasselbe. Hat es aber etwas anders formuliert, dass ich Entscheidungen treffen soll, die ich später nicht bereuen werde.
8: Es mag komisch klingen, aber Faina ernährt die ganze Familie mit ihren Honoraren. Das Haus, so wie es jetzt ist, ist erst in den letzten 2 Monaten so geworden. Es war wirklich, der Boden stürzte zwar noch nicht ein, aber das ganze Geld, das sie im letzten Jahr verdient hat, ist in die Renovierung von 2 Zimmern geflossen.
1: Wie stark fühlen Sie, dass an Ihrer Seite ein Kriegskind ist?
8: Ich spüre es ziemlich stark. Wir arbeiten gerade an einem Buch, mit dem wir uns schwer tun. Es heißt 4 Wände.

0: Ende. In dieser Geschichte kommt ihre Perspektive als ein Kind des Krieges wirklich zum Vorschein. Man sieht dort sehr gut, wie sie die Ereignisse empfindet und wie sie die Realität und die Menschen wahrnimmt, denen sie begegnet. Ich könnte so etwas nicht schreiben. Wir haben noch keine einzige Rezension erhalten und wir bekommen davon viele, in der jemand gesagt hätte, dass ein Kind so etwas nicht schreiben könnte. Alle verstehen, dass diese Perspektive tatsächlich nicht die Perspektive eines Erwachsenen ist, sondern die einer Person im gleichen Alter wie die Hauptfiguren, aus deren Sicht die Geschichte erzählt wird.
1: Sie ist ein Kind dieses Krieges. Sie hat schon immer hier gelebt und lebt auch jetzt hier. Aber das ist nicht normal. Kinder sollten nicht unter solchen Bedingungen leben. Hier wird geschossen, es fallen Bomben, alles kann passieren. Sie muss mit allen Mitteln weggebracht werden. Sie können es ruhig versuchen, grinste der Mann. Wir haben das schon mehr als einmal probiert. Sie kommt immer wieder zurück, ich weiß nicht wie. Und dann haben wir aufgehört, es zu versuchen. Und letzten Endes braucht ja auch jeder ein Symbol dessen, wofür er kämpft. Eine Mission, wenn man will. Wir kämpfen dafür, dass diese Kinder leben können, wo immer sie leben wollen. Und was ist für sie ihr Symbol? Genau dieses Haus, in dem sie lebt. Wenn sie geht, wird das Haus sterben und das ganze Dorf mit ihm. Häuser leben nicht lange ohne Menschen.
2: Ist Faina Savenkova ein Projekt?
3: Nein. Sie ist ziemlich unabhängig und wird nicht mit jemandem kooperieren, wenn es ihr nicht gefällt. Sie betont immer ihre Unabhängigkeit und achtet darauf, dass man ihr nicht sagt, was sie tun soll.
4: Ich glaube, dass Faina auf eine Art spricht, dass die Leute verstehen, dass sie die Wahrheit sagt. Dass das alles keine Lüge ist, all die Leute, die sagen, dass wir sie benutzen, dass sie eine Art Projekt ist. Das sind eigentlich nur sehr wenige. Die meisten Menschen verstehen, dass sie echt ist.
0: Es gibt Beispiele in der Geschichte. Es gab eine berühmte amerikanische Schülerin, Samantha Smith, die Briefe an Brezhnev und andere schrieb. Sie wurde empfangen und angehört. In der neuesten Geschichte gab es Greta Thunberg. Natürlich ist sie eine völlig künstliche Figur, die von George Soros erschaffen wurde, aber trotzdem ist um sie herum viel Wirbel gemacht worden. Aber Faina hat niemand erschaffen. Genauso wenig wie Samantha Smith. Obwohl auch sie zu einem gewissen Grad ein PR-Produkt war. Hier sehen wir allerdings ein absolut gegenteiliges Beispiel. Soweit ich weiß, hat keine offizielle Organisation Faina jemals unterstützt, gefördert oder ihr geholfen. Die berüchtigte Geschichte des syrischen Mädchens Bana, die von allen westlichen Medien verbreitet wurde, war ebenfalls an den Haaren herbeigezogen und kam nicht gut an. Man hörte zwar an jeder Ecke von ihr, aber Bana wurde völlig vergessen. Sie ist später aufgetaucht als Faina, aber ist auch sehr schnell von der Bildfläche verschwunden. Jedenfalls gab es für Faina keine wirkliche Unterstützung der Medien. Anders gesagt spüren die Menschen es, wenn jemand unauthentisch ist, nicht echt, jemandes Projekt. Aber bei Faina habe ich nicht das Gefühl, dass sie ein Projekt ist. Jedes Projekt hat jemanden, der es kuriert und lenkt. Bei Faina wüsste ich nicht, wer das sein soll.
1: Faina und Greta Thunberg haben nichts gemeinsam. Greta war im Grunde nur ein Produkt medialer Manipulation. Da wurde ein Kind vor die Kamera gesetzt und künstlich zum Star gemacht. Das war vollkommen erzwungen. Was hat sie denn überhaupt zu sagen? Und ehrlich gesagt habe ich wirklich Mitleid mit diesem Kind. Es wurde in diese Situation hineingeworfen und gezwungen, eine Rolle zu spielen. Soweit ich weiß, hat Faina alles selbst gemacht. Und wenn man bedenkt, ich glaube, sie hat schon mit 12, 13 Jahren angefangen zu schreiben und sich zu präsentieren. Ich meine, das ist einfach erstaunlich. Ich kann es nicht genug betonen, wie außergewöhnlich die Situation ist, in der sie aufwuchs. Sie verbrachte fast die Hälfte ihres Lebens in einem Kriegsgebiet.
5: Faina ist etwas Besonderes. Sie will wirklich Frieden. Sie will, dass die Wahrheit über diese Ereignisse, die Wahrheit über das, was dort wirklich passiert ist, auf der ganzen Welt bekannt wird. Nicht nur in Russland, sondern weltweit. Es ist unfair, dass die Gräueltaten, die im Donbass aufgrund der Aktionen der ukrainischen Streitkräfte stattfanden, diese Gräueltaten werden von den westlichen Ländern aus politischen Gründen völlig ignoriert. Ich habe den Eindruck, dass Faina ein sehr ausgeprägtes Gespür für Ungewöhnliches.

0: Ungerechtigkeit hat. Und aus diesem Grund handelt sie, um die Wahrheit aufzudecken. In dieser Hinsicht ist sie also ziemlich einzigartig.
1: Jeder Erwachsene würde doch sagen, irgendwer zieht da doch die Strippen.
2: Nein, sie handelt immer auf eigene Initiative. Wissen Sie, es gibt Leute, die sagen, dass wir sie benutzen, aber eigentlich, es ist genau andersherum.
3: Niemand wirbt für sie, weil man aus ihr keinen Profit schlagen kann, verstehen Sie?
1: Sie bringt kein Geld ein.
3: Ja, und was die Sache angeht, ob sie nur im Westen bekannt sei, nein, sie ist nicht nur im Westen bekannt, sondern auch hier. Leider kennt man sie in der VR Lugansk nicht besonders, aber in der VR Donetsk ist sie bekannt. Unsere Leute wollen sie einfach nicht bemerken. Sie ist nicht Teil ihrer Agenda.
1: Wie hast du erfahren, dass du auf Miro Dvorets bist?
4: Ein Online-Freund hat es mir erzählt.
1: Warum bist du dort?
4: Ich habe ehrlich gesagt keine Ahnung, denn sie selbst ändern ständig ihre Meinung. Zuerst war ich ein Opfer der russischen Propaganda. Dann wurde ich zu einem Erzbösewicht, der einen Teil der Ukraine abtrennen will.
1: Ah, du greifst also die territoriale Integrität an. Tust du das?
4: Mir ist ehrlich gesagt nie in den Sinn gekommen, die territoriale Integrität der Ukraine anzugreifen. Aber dann sah ich mich irgendwann auf dieser Seite und dachte mir, oha, was habe ich denn da zu suchen?
2: Sie sagen, dass sie ein Feind der Ukraine sei und dass sie Propaganda gegen die Ukraine betreibt. Das ist nicht wahr. Sie hat sich nie negativ über die Ukrainer geäußert. Sie hat nur gesagt, die Ukraine bombardiert Zivilisten. Sie hat einfach die Wahrheit gesagt. Allein die Tatsache, dass sie bereit waren, ein Kind auf eine solche Liste zu setzen, ist der reine Albtraum. So etwas zu tun, ist purer Faschismus.
4: Wir sind eine Generation, die sich nicht an ein friedliches Leben erinnert. Wir sind eine Generation, die nach strengen Regeln lebt, deren Nichteinhaltung zum Tod führen kann. Wir haben gelernt, die Flugbahn von Geschossen nach Gehör zu bestimmen, um zu wissen, ob wir uns Sorgen machen oder weitergehen sollen.
1: Trotzdem kann dir niemand garantieren, dass du nicht zufällig von Schrapnell getroffen wirst, weil du einfach Pech hattest. Seltsam? Beängstigend?
5: Warum haben Sie Faina auf diese Liste gesetzt? Was war der Grund? Weil sie sich für den Frieden einsetzte? Sie schrieb offene Briefe an die Parteien des Minsker Abkommens und bat um Frieden. Sie sagte, dass Kinder nicht in einem Kriegsgebiet leben sollten und dass das alles unnötig sei. Wie gefährlich ist das? Was für einen Präzedenzfall schafft das? Was sind das für Leute, die Kinder auf eine Liste setzen, die im Grunde immer noch eine Abschussliste ist? Im Westen hören die Menschen zunehmend auf, das ernst zu nehmen. Sie sagen, dass diese Liste nur zeigt, wie wichtig jemand ist. Aber diese Ansicht ignoriert die Tatsache, dass die leidige Tatsache, dass Menschen auf dieser Liste bereits getötet wurden und weiterhin getötet werden. Jeder, der hinter dieser Liste steht, sollte als Kriegsverbrecher anerkannt werden. Und im Grunde kann man die Ursprünge bis zum ukrainischen Kulturministerium zurückverfolgen, zu dem das Ministerium für Informationspolitik gehört.
2: Das ist wirklich eine Todesliste. Ich wurde selbst auch auf diese Liste gesetzt und habe danach angefangen, Drohungen zu erhalten. Die Kommentare, die ich bekam, waren: Wir werden dich verprügeln, fürchte dich, wir werden dich finden und so weiter.
6: Ich stehe leider auch auf dieser Liste und ich würde nicht sagen, dass mir das gefällt oder dass ich genau das erreichen wollte. Denn es ist eine Sache, wenn man nur auf dem Gebiet der Russischen Föderation arbeitet. Bei mir ist das aber nicht der Fall. Dieser Eintrag ist ein Hindernis für meine Arbeit, denn ich arbeite mit vielen Leuten aus dem Ausland zusammen. Wenn sie erfahren, dass ich auf Miro Dvorets bin, für viele ist das ein Trigger. Es macht ihnen Angst und sie beenden unsere Zusammenarbeit. Auf dieser Liste zu sein, hat also Konsequenzen, bestimmte negative Auswirkungen. Miro Dvorets ist ein Scherz von Leuten, die schwach im Geiste sind. Es ist ein Scherz des Teufels, denn nur das reine Böse kann so etwas erschaffen. Ich glaube, dass es Dinge wie dieses Miro Dvorets überhaupt nicht geben sollte. Ich glaube nicht, dass sie es verdient hat, hingerichtet zu werden oder Sonstiges. Im Gegenteil, sie setzt sich für den Frieden ein.
1: Offenbar sagt sie die richtigen Dinge, wenn...
6: Ja.

0: Und genau dafür wurde sie bei Mirotvorets zur Hinrichtung ausgesetzt.
1: Macht es Ihnen Sorgen, dass sie auf dieser Liste steht?
0: Ich sorge mich, aber ich kann nichts dagegen tun. Allerdings glaube ich auch, dass wir nicht darüber schweigen können.
1: Wer ist in diesem Fall der Teufel?
0: Seine Verkörperung.
1: Ja, natürlich.
0: Einer von ihnen ist Roman Zaitsev, soweit ich mich erinnere. Ein ewiger Feind von Faina, der das Mädchen wie ein Verrückter verfolgt. Er verfolgt ihr Leben, veröffentlicht Screenshots aus ihren sozialen Netzwerken, ihren Artikeln, ihren Werken. Das ist eine echte Besessenheit, wissen Sie, reine Besessenheit. Wie kann man in einem solchen Ausmaß und mit solchem Hass von einem Kind besessen sein? Was er schreibt, ist nicht normal. Ein normaler Mensch würde nicht schreiben, dass Faina eliminiert werden muss, dass sie beseitigt werden muss. Einfach nur schreckliche Dinge eben. Denn Faina ist in erster Linie ein Kind. Und ein Kind so heftig zu hassen, weil es die Wahrheit sagt. Ein normaler Mensch könnte das nicht tun.
2: Das ist keine Überraschung. Sie ärgern sich über die Tatsache, dass sie es wagt, außerhalb der Ukraine zu schreiben. Würde sie in der Ukraine leben, könnte sie in Ruhe schreiben. Ansonsten hat sie gefälligst den Kopf unten zu halten. Sie wagt es, eine Meinung zu haben? Sie wagt es, diese Meinung öffentlich zu äußern? Dann ist sie selbst schuld.
1: Was hat man davon, auf dieser Liste zu stehen? Was bewirkt das?
2: Man verliert dadurch vieles.
1: Was zum Beispiel?
2: Vor allem Nerven. Denn, soweit ich weiß, gab es bereits einen Versuch, Faina zu töten.
1: Das ist also nicht...
2: Das ist kein Hirngespinst.
1: Das ist echt. Dieses Kind und seine Eltern müssen also wirklich um ihr Leben fürchten?
2: In der Tat.
1: Alle auf der Mirotvorets-Liste müssen sich also in Acht nehmen?
2: Ja, dafür gibt es allen Grund.
1: Ist es ein staatliches Projekt?
2: Nein, wobei offiziell ist es privat, aber in Wirklichkeit steht natürlich der Staat dahinter. Auch wenn uns alle internationalen Institutionen versichern, dass es ein privates Projekt ist, das Privatpersonen gehört, könnte man es verbieten? Nun, da der Server sich in den USA befindet, könnten sie es im Handumdrehen verbieten.
1: Dann stellt sich die Frage, ist das ein ukrainisches oder ein amerikanisches Projekt?
2: Offiziell wird es von Ukrainern geleitet. Aber in Wirklichkeit ist das natürlich das Werk amerikanischer Geheimdienste. Das ist eine ihrer Einschüchterungsmethoden.
3: Ich enthülle die Leute, die Menschen auf diese Liste setzen und berichte darüber, wie sie das machen und wer sie trainiert hat. Elliot Higgins und Eric Toler von Bellingcat waren es, die der Inform-Napalm-Gruppe beigebracht haben, wie man anhand von Bildern, Kameras und so weiter den Standort von jemandem bestimmen kann. Ein anderer Amerikaner, ein Ausbilder des FBI und der Homeland Security namens Andrew Aaron Weisbird, brachte ihnen bei, Menschen anhand von IP-Adressen geografisch zu lokalisieren. Es ist für sie also relativ einfach, an die Daten der Personen zu kommen, die sie auf die Liste setzen. Bellingcat hat ihnen nicht nur beigebracht, wie man Menschen findet, sondern auch, wie man auf Kameras aus beliebigen Städten zugreifen kann, in denen Videoüberwachungssysteme aufgestellt sind. Wenn man weiß, von wo aus eine Person startet, kann man ihren Weg durch die Stadt verfolgen. Und jetzt stellen Sie sich vor, wie diese Leute einem jungen Mädchen schaden können. Das ist unfassbar. Wir reden hier nicht einmal von einem Kind, das Politik machen will, sondern nur von einem Mädchen, das um Frieden bittet. Das ist die einzige Schuld, die sie trägt, und das zeigt, wie krank diese Leute sind.
0: Neigen die Amerikaner dazu, Gefahren zu übertreiben? Ja, aber nicht im Fall Mirotvorets. Denn leider sehen wir, welche Folgen und wie viele Tode Mirotvorets nach sich gezogen hat. Ich habe es selbst erlebt. Ich war mit Daria Dugina befreundet. Und als Daria ermordet wurde, erhielten wir die Nachricht innerhalb einer Stunde. Eine meiner ersten Reaktionen war es, meine Kollegen zu kontaktieren und zu fragen, was auf Mirotvorets passiert. Und genau in dem Moment, als wir nachschauten, erschien der Stempel mit der Aufschrift "Eliminiert" auf ihrer Seite. Es ist also unfassbar, wie schnell sie über diese furchtbare Tragödie informiert waren. Oder waren sie vielleicht direkte Teilnehmer des Anschlags, eine Art Zwischenglied? Und wie viele weitere Journalisten wurden auf dieser abscheulichen Liste als eliminiert markiert?
4: Das erste Opfer von Mirotvorets war der ukrainische Schriftsteller Oles Buzina, der für seine unversöhnliche Haltung zum radikalen ukrainischen Nationalismus bekannt war, welcher immer mehr Züge des

0: Neonazismus annahm. Es ist nicht bekannt, wer ihn ermordet hat. Aber bevor es geschah, wurde seine Adresse auf Mirodvorets veröffentlicht.
1: Ein Kind, das auf einer Liste steht. Einer europäischen Liste, die zu Gewalt aufruft. Das ist wirklich eine der schockierendsten Geschichten. Ich habe über diesen Konflikt an den Fronten berichtet und die Leichen an den Busbahnhöfen und auf den Märkten gesehen. Aber trotzdem ist das eine der schockierendsten Geschichten. Ein Kind steht auf einer Liste, die zu Gewalt aufruft. Und das ist in einem europäischen Land erlaubt. Ich denke, dass extremistische Webseiten und Extremismus in Europa nicht akzeptabel sind und von niemandem akzeptiert werden sollten. Und es liegt nicht im britischen, europäischen oder amerikanischen Interesse, dass ein Verbündeter von uns, die Ukraine ist im Grunde ein Verbündeter, eine Liste hat, die Gewalt gegen Kinder fördert. Das geht mir zu weit. Und ich denke, dass wir einige grundlegende moralische und ethische Standards brauchen und diese Website löschen müssen.
2: Ich glaube, dass die Ukraine absichtlich Fehlinformationen in unserem Internetsegment in Russland und im Donbass verbreitet hat, damit die Menschen große Angst vor der Mirotvorets-Website haben und einfach schweigen. Meiner Meinung nach ist Mirotvorets ein Projekt, das die Menschen davon abhalten sollte, das zu tun, was sie für richtig hielten. Faina ist eine von denen, die sich nicht einschüchtern ließen. Sie hatte Angst und machte trotzdem weiter, weil sie wusste, dass Angst eine Sache ist und die Pflicht eine andere. Menschen werden entweder als Feiglinge oder als Kämpfer geboren. Sie werden nicht im Laufe ihres Lebens dazu, sowas gibt es nicht. Entweder man wird so geboren oder nicht. Ein gewisser Anstoß verwandelt einen Menschen entweder in das eine oder in das andere. Und Faina ist eine Kämpferin. Sie hatte Angst, aber sie hat trotzdem weitergemacht, weil sie wusste, dass ihre Sache wichtig war.
3: Kann ihre Stimme wirklich etwas verändern?
4: Ich glaube schon. Trotz all meiner Skepsis und meines absoluten Misstrauens gegenüber allem, was mich umgibt, glaube ich, dass es in diesem Fall sozusagen noch eine Chance gibt. Und paradoxerweise ist die Chance, etwas im Ausland zu verändern, größer als hier.
5: Sie ist nicht der einzige Teenager auf dieser Liste und sie war auch nicht der erste Teenager darauf. Aber sie ist der einzige Teenager, der dort ist, weil sie sich für den Frieden eingesetzt hat. Ja, die Menschen, vor allem in Russland, sollten sich ansehen, was sie tut und sich selbst ein Bild davon machen, warum die Ukrainer so weit gegangen sind.
6: Why it is that the Ukrainians did this?
3: Wie ist das Leben unter ukrainischem Beschuss?
0: Am Abend des 1. Juni, dem Tag der Kinder, steigen an den Gedenkstätten für die toten Kinder im Donbass hunderte von Papierlaternen in den Himmel.
3: Um den Weg für die Engel zu erleuchten. Schließlich ist es schwer, den Kindern, die diese Laternen fliegen lassen, zu erklären, warum diese Engel ihres kurzen Lebens beraubt wurden und ihnen die Chance genommen wurde, aufzuwachsen und Frieden in unserer Heimat zu erleben.
2: Wissen Sie, es gibt so ein Sprichwort. Wenn Menschen in den Krieg ziehen, kommen sie nicht als dieselben zurück. Sie kehren entweder als bessere oder als schlechtere Menschen aus dem Krieg zurück. So ist es auch bei Kindern. Durch den Krieg ist sie zu ihrem besten Ich geworden.
3: Jetzt können sie nur noch vom Himmel herabblicken und zusammen mit den Erwachsenen weinen, um ihnen Trost zu spenden.

0: Der Westen versucht, Russland zu canceln. Allerdings hat er nicht bedacht, dass genau das die Menschen zusammenschweißt und für russische Unternehmen ein wahres Geschenk ist.
1: Ich schlage dir ein Abenteuer vor. Wir nehmen ein Auto aus einheimischer Produktion und fahren nach Dagestan. Auf dem Weg dorthin schauen wir bei russischen Unternehmen aller Art vorbei, um zu sehen, wie es ihnen geht.
2: Interessant, aber auch ein bisschen beängstigend.
1: Bist du etwa eine Spaßbremse? Zweifelst du etwa an der russischen Autoindustrie? Wir werden sehen. Wir müssen etwa 6000 Kilometer damit fahren. Verschwende die Milch doch nicht. Stell doch was drunter oder trink direkt draus. Was ist das da vorne?
3: Das ist unser Käseschmierroboter.
1: Socken.
2: Übrigens, Russen machen sehr gute Socken, finde ich, mit Humor.
1: Und was machen Russen schlecht? Wir können sehr gute Raketen bauen.
2: Raketen, Socken.
4: Lautes Spielen. Der Balalaika ist ein offizieller Bestandteil der russischen Militärdoktrin.

0: das absurd? Ans Absurde grenzt auch die Aussage Angela Merkels, dass hybride Kriegsführung offiziell Teil der russischen Militärdoktrin sei, was ebenfalls viele Leute wütend machte. Die Doktrin wird im Internet veröffentlicht und es findet sich kein Wort davon im Netz. Lassen Sie sich von Fakten leiten, nicht von Emotionen.
1: 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Kritisch bleiben.
2: Prapor hat dir einen Gefallen getan und dich Taigan zugeteilt.
3: So sieht's aus, Leute. Da haben wir uns was eingebrockt, was? Ich bin ein Kosake. Mein Deckname ist Taigan. Ich habe ein halbes Jahr in diesem Bataillon gedient. Nur, dass es da noch Taurien hieß. Ein Sturmbataillon. Los, los, los. Weg vom Fenster, weg vom Fenster. Meine Söhne sind 16 Jahre alt. Nun, wenn ich nicht in den Krieg ziehe, werden sie es tun.
4: Wer sonst? Wir erziehen auch unsere Kinder zu echten Kosaken.
3: Man muss Soldat sein, ob man ein Kosake ist oder nicht. Man muss Soldat sein, von Kindesbeinen an.

In Omsk konnten wir uns als unverbesserliche Shopaholics und Fans der sibirischen Mode die örtlichen Läden nicht entgehen lassen und begannen unseren Tag mit Einkäufen. Neue Kleidung sorgt immer für gute Laune, besonders wenn sie hochwertig, einfallsreich und aus russischer Produktion ist. Diese wundervolle Kreation wurde hier in Omsk genäht.

0: На улице снег.
1: Draußen schneit es. In Omsk ist Winter. Beste Zeit für ein Distelgetränk.
2: Ich mag das nicht. Es ist viel zu süß.
1: Distel, das Getränk für wahre Männer.
2: Ja, ein Zuckerschock für wahre Männer.

Hey, na, was tust du denn hier? Du siehst doch wie ein netter Kerl aus. Wie heißt du? Ah, klar. 254 1183. Hör zu, 254 1183. Du hast ein gutes Auge und nutzt es, um Leuten Geldstrafen zu geben. Lass das doch lieber sein. Ja, mach's gut. Und benimm dich. Wie oft muss ich noch mit diesen Leuten reden, bis sie es verstehen?

Und was ist, wenn ich dich aufnehme? Gefällt dir das etwa? Eben. Hier, du kommst auf YouTube. Ich werde dir Strafen senden und nicht umgekehrt. Was habt ihr nur für ein Problem?

Unser Weg führte weiter nach Novosibirsk, in die drittgrößte Stadt des Landes. Das war keine kurze Strecke, mehr als 700 Kilometer. Deshalb haben wir eine Übernachtungspause in der kleinen Stadt Barabinsk eingelegt. Auf dem Weg haben wir uns einfach zurückgelehnt und den Ausblick genossen.

0: Das nach Tscherplikin benannte Sibirische Forschungsinstitut für Luftfahrt ist eines der größten Forschungs- und Testzentren der russischen Luft- und Raumfahrtindustrie. Am Institut werden die Flugzeuge SSJ-100 und MS-21 getestet, Fluglabore produziert, Demoflugzeuge, Flugtechnologien, Navigationsmittel und Landetechnologien entwickelt. Außerdem rekonstruiert und testet das Institut die legendären Flugzeuge des Zweiten Weltkriegs.
1: Вадим Евгеньевич, erzählen Sie uns mehr über das Institut. Unsere Sendung richtet sich nicht nur an ein russisches, sondern auch an ein deutsches Publikum. Können Sie unseren ausländischen Zuschauern erzählen, was das für ein Institut ist? Was Sie hier machen und ob es im Westen oder in Deutschland irgendwelche ähnlichen Einrichtungen gibt?
2: Die Abkürzung SFIL steht für Sibirisches Forschungsinstitut für Luftfahrt. Wir verfügen hier über den gesamten Testkomplex, der für die Entwicklung und Produktion von Luftfahrttechnologien erforderlich ist. Wer mit einer Idee an unser Institut kommt, kann hier ein ganzes Flugzeug projektieren, herstellen und erproben. Am Ende kommt dabei im Grunde ein fertiger Flugapparat heraus.
1: Dmitri, wo befinden wir uns hier? Was ist das für ein Flugzeug?
3: Das hier ist das Belastungsgelände für Luftfahrzeuge. Der Teil des Testgeländes, auf dem wir uns befinden, ist das Belastungs- und Statistik-Testgelände für den Sukhoi Superjet. Auf diesem Gelände befindet sich das SSJ-100 Passagierflugzeug, das wir bereits 2007 erhalten haben, um erste Belastungstests durchzuführen. Seitdem wird dieses Flugzeug in unserem Labor durchgehend auf Robustheit getestet. Direkt hinter uns steht gerade das Modell SSJ New. Das ist die Importersatzversion des Flugzeugs.

0: Flugzeuges, die wir seit etwas mehr als einem Monat testen. Wir werden Statistiktests an diesem Flugzeug durchführen.
1: Mew ist also die Version, in der mehr Komponenten, Teile, Aggregate und Knoten aus russischer Produktion stecken.
0: Ja, das Flugzeug ist praktisch vollständig importersetzt. Der Großteil der Aggregate des Flugwerks wurde ersetzt, unter anderem das Fahrwerk, das aus russischer Produktion kommen wird. Ein unverzichtbarer Teil des Flugzeugs ist natürlich auch der Motor, und der SSG New wird mit dem PD-8-Motor ausgestattet sein.
1: Und welchen hatte es vorher?
0: Vorher hatte es einen 146 Motor. Das war eine gemeinsame russisch-französische Entwicklung, und unser gesamter aktueller Park an SSG 100 Flugzeugen ist mit diesen Motoren ausgestattet.
2: Und die neuen sind komplett russisch?
0: Ja, das sind PD-8 Motoren, und unsere Aufgabe ist,
2: ein gutes Flugzeug herzustellen.
0: Nein, wir stellen sie nicht her, wir testen sie, und wir haben,
2: damit sie nicht abstürzen.
0: Ja, unser sibirisches Forschungsinstitut für Luftfahrt hat ein Flugzeug erhalten, und unsere Aufgabe ist es, seine Robustheit zu testen. Das ist ein Teil der Zertifizierung des Flugzeugs. Anhand der Ergebnisse der Tests zertifizieren wir, dass das Flugzeug sicher ist und nicht durch Phänomene zerstört werden kann, die in seinem Regelbetrieb und im Flug auftreten können. Und wir werden diese Tests genau hier durchführen, in dieser Anlage. Sobald in etwa einem Monat die Montagearbeiten am Flugzeug abgeschlossen sind, werden wir einen Teststand um es herum aufbauen. An diesem Stand kommen verschiedene Belastungstestgeräte zum Einsatz.
2: Wie passiert das?
0: Unter anderem werden wir spezielle Riemen am Flugzeug anbringen und Untersetzer konstruieren, über die wir das Flugzeug belasten werden.
2: Wird das Flugzeug dabei geschüttelt?
0: Nicht ganz. Es wird nicht geschüttelt, aber wir wenden mit Hilfe spezieller hydraulischer Zylinder Belastungen darauf an. Wenn wir ein Flugzeug testen und sehen, dass irgendwo Brüche, Risse oder undichte Stellen auftreten, dann teilen wir das dem Entwickler des Flugzeugs mit. Er entscheidet dann, wie er vorgehen soll. Manchmal beobachten wir auch, wie der Riss sich verhält und wächst. Wir versuchen, ihn zu vergrößern, oder wir bzw. der Auftraggeber entscheiden uns, ihn zu reparieren. Dann warten wir, bis der Riss abgedeckt und die entsprechende Stelle verstärkt wird. Diese Tests beeinflussen natürlich Entscheidungen, die für Flugzeuge getroffen werden, die bereits in Betrieb sind, damit solche Probleme bei ihnen auf keinen Fall auftreten. Das ist im Grunde auch das Hauptziel dieser Tests. Und hier auf unserem Gelände, nun in Laborbedingungen, können wir für viele Jahre im Voraus feststellen, was mit einer Konstruktion infolge von Zehntausenden Belastungen und regulären Flügen passieren wird. Das bedeutet, dass wir entsprechende korrektive Maßnahmen ergreifen, damit Flugzeuge im Betrieb nicht beschädigt werden.
1: Das Flugzeug wird bei den Tests also deformiert?
0: Ja, natürlich. Im Laufe des Tests kann man beobachten, wie das Konstrukt deformiert wird. Man kann hören, wie es knarrt und knirscht. Das ist ein ganz gewöhnliches Phänomen, vor allem bei metallischen Flugzeugen. Wenn wir als Passagiere in einem Flugzeug sitzen, passiert das in Wirklichkeit auch, aber wir hören es nicht wegen der Betriebsgeräusche des Flugzeugs.
1: Ja, aber wir sehen, wie die Flügel schwanken.
0: Ja, sowas kann man sehen, vor allem früher, als die Flugzeuge noch zwei Triebwerke am Flügel hatten. Bei der IL-86 sah man bei Turbulenz besonders stark, wie die Flügel schwankten.
1: Viele bekommen dabei Angst.
0: Ja, die Vibration ist schon ziemlich stark, aber das ist alles eingerechnet und Flugzeuge sind auf extrem starke Turbulenzen ausgelegt, die trotz allem problemlos überwunden werden können. Ihre Belastungsgrenzen lassen sehr viel Platz nach oben.
1: Dmitri, ich habe ein paar allgemeine Fragen. Das ist ein Superjet 100, richtig?
0: Ein SSG New.
1: Ah, also nicht mehr 100, sondern einfach nur New.
0: SSG New ist der richtigere Name.
1: So heißen sie jetzt also.
0: Das ist ein Mittelstreckenpassagierflugzeug mit etwa 100 Sitzen.
1: Was sind die Vorteile dieses Flugzeugs?
2: Heißt was?
1: Also natürlich gegenüber der Konkurrenz. Sein Hauptvorteil ist natürlich, dass es russisch ist.
0: Nun, ich kann zum Beispiel sagen, dass unsere Aerodynamik die beste ist.
1: Unsere Flugwerke?
0: Ja, unsere Flugwerke. Das ist ein sehr effizientes Flugzeug, was den Treibstoffverbrauch und die Flugsicherheit angeht. Beim Großteil des Flugwerks des SSG, Passagierflugzeugs, wurden traditionelle Aluminiumlegierungen verwendet, die von der Luftfahrtindustrie sehr gut erforscht sind. Wir wissen also, wie sich dieses Metall in allen Situationen und Zyklen und bei jeder Gebrauchsdauer verhält.
2: Und wie sieht es mit anderen

0: Flugzeugen aus, die noch kommen werden? Du machst dir doch immer Sorgen, dass wir keine Langstreckenflugzeuge haben, um aus Moskau nach Chabarowsk zu fliegen.
1: Also wir können das natürlich fragen, aber ich weiß nicht, ob Dimitri uns dazu...
0: Gibt es sowas?

0: Aber wir stellen ja inzwischen eigene Motoren her. Ich vermute, dass China wohl ursprünglich für die Motoren zuständig war. Aber jetzt, da wir unsere eigenen Motoren haben, wessen Motoren werden am Ende bei diesem Projekt verwendet werden?
1: Also das CR-929-Design sieht vor, dass...
0: Wer arbeitet daran von unserer Seite?
1: Die Irkut Corporation. Sie ist für dieses Projekt zuständig. Der Motor hätte, soweit ich weiß, von Anfang an ein russischer Motor sein sollen.
0: Aha, sehr gut. Und wie schneiden unsere neuen Motoren im Vergleich zu ausländischen ab?
1: Diese Motoren befinden sich im Teststadium, aber die Zielparameter, die im Projekt vorgegeben sind, stehen den ausländischen Konkurrenten in nichts nach.
0: Weder beim Verbrauch noch bei der Verlässlichkeit?
1: Genau. Das Projekt gab vor, dass der Motor identische Charakteristiken zu vergleichbaren ausländischen Modellen haben soll.
2: Die Industrie entwickelt sich heute in einem solchen Tempo, dass sie schnell alles aufholt, was früher vernachlässigt wurde. Aufgrund all dieser Ereignisse ist uns jetzt wirklich klar geworden, dass es keine Alternative zum Importersatz gibt.
3: Komplexe Dinge zu bestaunen ist immer ein aufregendes Erlebnis. Und die Luftfahrt ist eine beeindruckende und komplexe Industrie, die nur wenige Länder gemeistert haben. Während die Ingenieure weiter an ihren Entwürfen und Tests arbeiten werden, widmen wir uns aber erstmal irdischeren Dingen.

Wir hatten heute nichts mehr zu tun und noch reichlich Freizeit. Wir wussten nicht, was wir damit anstellen sollten, bis unser Kollege aus dem Kamerateam vorgeschlagen hat, ein Tattoo-Studio aufzusuchen. Wir hielten das zuerst für einen Witz, aber nein. Also leisteten wir ihm Gesellschaft. Schließlich klang das nach Spaß.

0: Ich bin definitiv für das hier.
1: Ja, ich auch. Das sieht viel lustiger aus. Und wo kommt der Hund hin? Oh, und nicht irgendein Hund, sondern...
0: Dein Hund.
1: Mein Hund kommt auf sein Bein.

0: Wie, soll ich jetzt ans Steuer?
1: Musste das sein?
0: Ja, schau dir das an.
1: Als wäre ein Bär da durchgelaufen.
0: Ein Bär? Das wäre nicht passiert, wenn du nicht hier angehalten hättest.
1: Mach das weg.
0: Ich versinke.
1: Du stehst gleich bis zu den Knien im Schlamm.
0: Hoffentlich nicht. Siehst du, wo du angehalten hast?
1: Ich habe da angehalten, wo du wolltest.
0: Du hast mitten im Schlamm angehalten. Ich will nicht einmal... ich stecke das einfach da rein und fertig.
1: Und jetzt mach den Kofferraum zu.
0: Gleich, wenn meine Füße trocken sind, ziehe ich saubere Schuhe an und gehe den Kofferraum zumachen. Bereit?
1: Los, komm schon, bevor dich jemand umfährt.

0: Ha. Alle haben gesagt, der Niva würde nie im Leben schneller als 80, 90 km/h fahren können.
1: Sie haben alle gelacht. Willst du dich wirklich mit 90 km/h durchquälen? Aber wir rasen.
0: Wie kommt das?
1: Der Niva will einfach selbstständig ankommen.

0: Am nächsten Tag hatten wir in Kemerovo ein paar kleine, aber wichtige Aufgaben. Wir haben Kaffee mit Kollegen vom örtlichen Fernsehen getrunken.
1: Und einen neuen chinesischen Geländewagen getestet.
0: Und es hat uns gefallen.
1: Ja, das Auto hat alle Erwartungen erfüllt.
0: Hier sehe ich harmonischer aus als dort.
1: Wir sind jetzt in einem Laden, um uns sibirische Klamotten anzusehen. Vor allem ich als Modefan.

0: Und? Alles sauber? Jetzt sieht er wieder schön aus. Bei der Abreise aus Kemerovo wurde uns klar, dass lange Strecken uns absolut nicht erschöpfen.
1: Sagte Margot, während sie ihre Augen schloss und sich zurücklehnte. Nein, sie erschöpfen uns nicht. Aber Schlaf muss auch sein.
0: Nur manchmal.

Krasnojarsk ist eine der Städte, in denen wir noch nicht waren, aber die wir unbedingt sehen wollten. Also fuhren wir schnell zum Hotel, um morgen unsere Entdeckung Sibiriens mit neuer Kraft fortzusetzen.

0: Ja, es wird ein harter Weg.
1: Die schießen wieder den ganzen Tag. Schau nur. Ein Blitz, Rauch und Qualm. Schließlich ist ein Teil des Beins weg.
0: Das Gehirn sendet ein Signal, aber das Bein ist weg. Es ist schwer natürlich.
2: Langsam, langsam.
3: Ich dachte nur, ich schlage einfach mit der Faust zu, um sie vom Himmel zu holen.
0: Ja, es schmerzt. Es ist erschütternd. Eine Gliedmaße ist abgerissen.
4: Alias, bist du am Leben?
0: Ja.
1: Mir fehlt also ein Bein? Das ist nicht tödlich.
3: Ich bin sicher, dass ich meinen Platz im Leben finden werde und eine Möglichkeit von Nutzen zu sein.
1: Das Wichtigste ist, dass man weiterlebt.
0: Alle haben es geschafft.
5: Das sind unschuldige Zivilisten. Prozent von ihnen wurden durch die Kämpfe getötet.
6: Die Leute schrien, was tut ihr? Wir sind Ukrainer. Und sie sagten, Ukrainer? Einen Dreck seid ihr. Und das war alles.
7: Haben sie das beim Rückzug getan?
6: Ja, beim Rückzug.
7: Was ist der Sinn?
6: Ich weiß es nicht.
5: AA Saporozhets. Das ist das älteste Grab vom 27. Oktober.
3: Ich bin früh morgens aufgestanden, ging nach draußen und da hörte ich einen Schrei. Raus aus dem Haus und sowas. Sie haben alle an die Wand gestellt und angefangen zu schießen. Meine Schwiegertochter schrie, was tut ihr? Wir sind doch... Aber er hat einfach losgeschossen und das war's.

Liebe Zuschauer, ich freue mich, dass Sie wieder eingeschaltet haben bei Realpolitik mit Alexander von Bismarck. Heute sprechen wir über Kriegspläne in Kaliningrad und Deutschland. Und es soll eine ganz dicke Rechnung von Europa auf Deutschland zukommen. Zunächst einmal möchte ich mich ganz herzlich bedanken. Ich kriege so viele Zuschriften, ich kann sie gar nicht alle beantworten. Viele E-Mails, viele positive Reaktionen. Vielen Dank dafür. Das macht Mut, dass doch viele Menschen sich über die Dinge, die in Deutschland passieren und in Europa, Gedanken machen. Wichtig ist, wir müssen präsent sein und wir brauchen die richtige Stimme bei den Wahlen. Das ist immer das Wichtigste. Jeder für sich. Und das muss jeder für sich auch selber entscheiden. Man muss nicht eine Doktrin irgendwie folgen. Ich meine, früher hat es immer diese Stammwähler gegeben. Das gibt es heute in dieser Form nicht mehr. Das ist vielleicht auch gut so, dass man auch mal wechseln kann. Wir wollen sehen, wie das läuft. Aber ich beginne mit leider mit immer diesen gleichen bescheuerten Themen. Aber ich möchte aufklären. Ich möchte sagen, was gerade in Deutschland in Bezug auf den Ukraine-Krieg passiert. Russland, die Welt, schreibt. Russland wirft litauischen Regierung

wegen Aussage über Kaliningrad Wahnsinn vor. Litauens Außenminister will ein Stempel aufdrücken, und zwar möchte er Kaliningrad platt machen. Er möchte eine Situation herbeiführen, um Russland zu zeigen, wir können das, wenn wir wollen. Was ist das für eine Aufrüstung der Sprache? Was soll das Ganze? Es geht natürlich um die Drohnen, die über Litauen geflogen sind, ukrainische Drohnen. Natürlich wird sofort gesagt, Russland hat sie abgelenkt und bewusst auf Litauen gesetzt. Deshalb muss in dieser Region, und Kaliningrad liegt ja zwischen Polen und Litauen, muss hier etwas passieren. Und es muss einfach Russland soll eine Lektion erteilt werden. Ja? Wir müssen es den Russen zeigen. Das ist doch nichts anderes als eine ganz klare Kriegserklärung. Damit müssen wir endlich in der EU aufhören, dass die Länder solche Formulierungen immer wieder neu bringen. Mensch, geht hin, geht nach Russland, redet mit ihnen und sagt, wir brauchen sehr schnell gemeinsame Sicherheit. Wir brauchen sehr schnell gemeinsame Sicherheitsarchitektur. Das ist der entscheidende Punkt, aber doch nicht eine Aufrüstung von Sprache. Und natürlich kommt eine Gegenreaktion aus Russland, ist doch klar. Das haben wir doch häufig gesehen. Und ich habe das Gefühl, als wenn einige das bewusst auf die Spitze treiben wollen, damit Russland dann doch einmal zuschlägt. Und dann heißt es, seht ihr, Russland ist genau das, was wir immer gesagt haben. Je mehr man Menschen provoziert, je mehr man immer wieder sagt, ihr seid die Bösen und ihr geht ja gegen uns vor und all dieses und beschuldigt auch für Sachen, die sie gar nicht gemacht haben. Das ist ja durch alle Cyberangriffe sind natürlich von Russland alle. Könnt nicht China, nicht USA, nur aller Russland. Es ist nicht mehr zu ertragen, wie einseitig diese Sprache ist, ohne dass da überhaupt einmal darüber nachgedacht wird und geguckt wird, wo passiert was und es auch analysiert wird. Wird ja gar nicht mehr gemacht. Es wird gleich pauschal gesagt, alles Negative, was uns betrifft, kommt natürlich aus Russland. Genau das Gegenteil brauchen wir. Wir brauchen endlich wieder eine Sprache mit Russland, damit wir diese jungen Menschen retten, die jetzt jeden Tag sterben wegen dieser Konflikte, die auch vom Westen oder gerade vom Westen weiterhin aufrechterhalten. Wir kommen dann zu RT.de, und zwar Bundeswehrkommandeur brauchen Plan, um 800.000 Soldaten durch Deutschland nach Osten zu verlegen. Das muss man sich mal vorstellen. Es wird jetzt gerade in vielen Konferenzen durchgespielt. Was ist, wenn wir Kriegsgefangene haben? Tausende Kriegsgefangene, muss man sich mal vorstellen. Man spricht schon von Kriegsgefangenen. Wo werden die untergebracht in Deutschland und in Europa? Da wird offen darüber diskutiert. Das ist unfassbar, dass wir schon in der Folge, wir sind schon voll im Krieg und sollen schon darüber nachdenken, wo bringen wir die Kriegsgefangenen unter? Und was passiert in Deutschland? Ist unsere Infrastruktur schon so weit, dass wir 800.000 Soldaten durch Deutschland bringen an die Ostfront? Sag mal, wir merken, glaube ich, gar nichts mehr. Sie sollten mal lieber ihre Sinne und ihre Gedanken darauf konzentrieren, dass man Diplomatie und dass man Verhandlungen und dass man Gespräche führt und dass man diese Anstrengung täglich unternimmt, hinzugehen und sagen, lass uns das so machen, können wir nicht da reden, können wir nicht in dem Land zusammenkommen. Aber nein, die machen hier Spielchen, Sandkastenspiele. Sind das Kinder,
die das alles machen. Klar muss eine Bundeswehr für sich selber planen. Das ist was ganz anderes. Aber das, was hier auch nach außen gebracht wird, weil man spricht ja nicht nur von einer militärischen Sicherheit, man spricht hier von einer Gesamtsicherheit der Gesellschaft. Sag mal, wir wollen das als Deutsche nicht. Wir wollen keinen Krieg mehr gegen Russland führen. Um Gottes Willen, das haben andere versucht und sie sind bös gescheitert. Und wir wollen nicht nochmal in diese Mühle hineingehen und noch mehr Menschen auf dem Schlachtfeld sehen. Nein, wir wollen Diplomatie und Gespräche. Und deshalb setze ich mich auch selber immer dafür ein. Und wir können auch gar nicht oftmals diese ganzen Drohnen zuordnen, die ja natürlich über Deutschland, wird ja selber gesagt, wir können es nicht belegen, dass das die Russen sind, aber wir glauben, das sind die Russen. Und damit heizen sich die, auch die Bundeswehr, auch die führenden Leute in der Bundeswehr so auf, dass sie im Grunde genommen nachher daran glauben, das waren die Russen. Und jetzt müssen wir ganz massiv nach vorne gehen und das auch durchführen. So, wir kommen dann zum Spiegel. Merz schlägt EU-Sonderstatus für Ukraine vor. Merz meint, die Ukraine muss ein assoziiertes Mitglied in der EU werden. Andere warten schon lange Jahre auf eine Mitgliedschaft in der EU, aber nein, die Ukraine muss vorgezogen werden. Und hier wird vor allem auf den Artikel 42 Absatz 7 die EU-Beistandsklausel. Das ist sowas Ähnliches wie die NATO-Beistandsklausel Artikel 5. Hier soll im Grunde genommen, ich lasse mal kurz zitieren, die Beistandsklausel des Artikel 42 Absatz 7 zielt ab auf einen kollektiven Beistand der EU-Mitgliedstaaten bei einem bewaffneten Angriff auf einen Mitgliedstaat. In diesem Fall schulden die anderen Mitgliedstaaten ihm alle in ihrer Macht stehende Hilfe und Unterstützung im Einklang mit dem Artikel 51 der Charta der Vereinten Nationen. Das bedeutet also, dass eigentlich dieser EU-Vertrag noch viel härter ist als den NATO-Vertrag. Hier wird sehr klar gesagt, jedes EU-Mitglied wird unterstützt von den anderen auch in diesen Terrorfall. Mich wundert, warum sind nicht bei dem Terroranschlag Nord Stream 2 alle anderen Mitgliedsländer der EU auf uns zugekommen und haben uns Beistand geleistet und haben hier eine Aufklärung durchgeführt? Wo ist sie denn geblieben? Es wird totgeschwiegen, dass die Ukraine und die Amerikaner das vor unseren Augen gesprengt haben, weil sie eben nicht wollten, dass Deutschland stärker mit Russland wird. Sie wollten nicht, dass die Wirtschaft hier vernünftig funktioniert. Sie wollten uns schon ein bisschen mehr abschalten, weil es uns einfach wirtschaftlich zu gut ging. Und das merken wir jetzt sehr klar, dass die gesamte Politik geht in eine Richtung, dass man unsere Wirtschaft kaputt machen will. Das heißt, unsere Regierung zwingt ja förmlich die Unternehmen nach USA oder nach China zu gehen, weil sie diese Politik betreibt. Und natürlich ist, das habe ich immer wieder gesagt, die Energiepolitik ist die entscheidende. Das ist die entscheidende. Und nun will man die Ukraine, wo so viel Geld eben versickert ist, wo so viel und wo wir wissen, dass die Ukraine hier mitgemacht hat, wo wir wissen, dass leider der Präsident auch selber das freigegeben hat, dass Nord Stream gesprengt wird, dass das wir immer noch weiter so umgehen und sagen, wir müssen alles Erdenkliche tun, auch obwohl unser Haushalt das nicht hergibt. Wir geben nochmal 4 Milliarden zusätzlich zu den 90 Milliarden, was Europa, geben wir nochmal, Pistorius, 4 Milliarden. Wir haben es ja.
Das kommt ja, ist doch völlig egal. Müssen doch die jungen Leute in Zukunft alles zurückzahlen. Dann leben Pistorius und Merz und die anderen nicht mehr. Naja, die jungen Leute haben das zu zahlen. Ist doch so einfach, macht man Politik. Unglaublich. Und ich bin der Meinung, hier, das soll von vielen in Europa mehr genau geguckt werden, was Deutschland hier macht. Das ist nicht im Sinne der EU und nicht im Sinne unserer Menschen in Deutschland, sondern eigentlich genau das Gegenteil. Wir kommen dann zur Berliner Zeitung. Jeffrey Sachs an Bundeskanzler Merz. Verhindern Sie offenen Krieg mit Russland. Jeffrey Sachs sagt, wir schlittern in den Dritten Weltkrieg hinein. Wir sind dabei in unseren Formulierungen, wir sind dabei in all diesen Aktivitäten in den Dritten Weltkrieg hineinzuschlittern. Und deshalb sagt er, Mensch, ihr in Deutschland, ihr seid die Wesentlichsten, die hier helfen können, dass dieser Krieg so schnell wie möglich zu Ende ist. Er fordert Merz auf, und er ist ein Ökonom und Diplomat aus Amerika, er fordert Merz auf, rede doch mit Putin, ruf ihn an, fahr zu ihm hin und sprecht miteinander. Gerade Deutschland könnte hier als gutes Beispiel vorangehen. Und er formuliert auch weiter, indem sie immer mehr Waffen, immer größere Kriegskapazitäten und immer lautere Demonstrationen von Entschlossenheit fordern und signalisieren, dass Deutschland sich auf einen Krieg vorbereitet, anstatt an dessen Beendigung zu arbeiten, haben sie in Berlin zum Beschleuniger statt zur Bremse eines europaweiten Krieges gemacht. Er zählt die Punkte auf, die passiert sind, dass die NATO eben ganz massiv an Russland herangerückt ist. Er schreibt in seinem Brief an Merz, das haben die westlichen Länder zu verantworten. Obwohl Genscher und Kohl all dieses versprochen haben, dass das nicht passiert bei der Wiedervereinigung. Und ich habe ja einige Protokolle, wo es die Amerikaner, ist ja alles belegbar, es ist ja so, dass viele sagen, es stimmt alles gleich. Natürlich stimmt es. Und das ist ja belegbar durch auch Fernsehauftritte, durch viele Sachen. Man muss sich das nur ansehen. Und man muss das auch mal mit in der Analyse berücksichtigen und nicht so tun, als wenn das alles nicht war. Und ich glaube, Jeffrey Sachs ist einer, der in der Analyse oft recht gehabt hat und als Amerikaner eigentlich uns eher vielleicht helfen will sogar, sagen, macht es doch endlich. Macht diese aggressive Politik, lasst sie beiseite. Und dann kommen wir zu Telepolis, Ukraine-Krieg. Europa muss jetzt verhandeln. Das sagt der Politikwissenschaftler Johannes Favig. Er ist auch an der Uni Halle und ist Präses für Wissenschaftliche Forum für internationale Sicherheit. Also in meinem Bundesland Sachsen-Anhalt. Und er schreibt auch sehr deutlich, dass die EU falsche Dinge macht. Sie sollte endlich an den Verhandlungstisch gehen. Sie sollte endlich die Initiative ergreifen. Und wir haben ja nun gehört, die EU ist ja noch gar nicht so weit. Sie haben noch gar nicht darüber richtig nachgedacht. Was sollen wir denn, wenn wir mit Putin sprechen oder mit Russland oder mit wem auch immer, was sollen wir denn da sagen? Ist denn unsere Strategie? Das hat ja die Kallas gesagt, die ja eigentlich dafür zuständig wäre. Aber man merkt, dass die Leute in der EU völlig hilflos sind. Aber wir merken, dass doch ein Großteil der Menschen anders jetzt darüber nachdenkt. Und ich will mal sehen, ob wir sogar diese Umfragen, die laufend in Deutschland sind, es sind eine große Mehrheit,
Sie haben keine Angst mehr vor Putin. Eine große Mehrheit ist gegen einen weiteren Krieg. Eine große Mehrheit ist gegen diese massive Aufrüstung. Und eine große Mehrheit ist, dass wieder russisches günstiges Gas zu uns fließt. Es gibt also eine Bewegung in Deutschland. Ein Glück bei den Menschen, die begriffen haben, dass unsere Regierung, die vorherige Ampelregierung, die jetzige, uns vorführt, uns Dinge erzählt, die nicht stimmen, uns Dinge auch erzählen, damit wir anders denken sollen, damit wir uns für einen Krieg vorbereiten müssen. Nein, wir brauchen uns nicht auf einen Krieg vorbereiten. Wir wollen Gespräche, wir wollen miteinander reden, wir wollen auch miteinander leben. Und dann hat man mal unterschiedliche Interessen. Dann ist das so. Aber jeder darf doch seine Interessen haben. Aber wir brauchen endlich eine Sicherheitsarchitektur für ganz Europa. Und es gibt keine einseitige Sicherheit, nur für einen Teil, sondern in Europa, Sicherheit ist das Ganze. Und da gehört auch eben Russland dazu. Und ohne Russland gibt es keine Sicherheit in Europa. Also wir müssen an einen Tisch, so wie es früher bei der OSZE immer gewesen ist, so wie es bei der Sicherheitskonferenz gewesen ist, wo alle an einem Tisch sitzen. Und dann redet man eben auch mal unterschiedlich, aber man redet miteinander. Und weil das nun die offiziellen Auswärtige Amt, Regierung nicht macht, fahre ich zusammen in dieser Woche mit meinem Freund Michael von der Schulenburg nach Russland. Und er kommt aus dem Europäischen Parlament, kennt seit 34 Jahren diese ganzen Kriege, wo er vermittelt hat, wo er Vertrauen aufgebaut hat. Und wir wollen eben Gesprächskanäle vorbereiten für die Zukunft. Wir möchten die offiziellen mit einbinden, dass wir sagen, wie können wir was vorbereiten, mit wem sollte man sprechen, wer hat da Entscheidungsgewalt und so weiter. Und ich möchte da meinen Freund sehr unterstützen, dass wir hier auch ein Stück weiterkommen und dass wir das hier auch nach Deutschland vor allen Dingen tragen, aber auch ins Europäische Parlament. Und vielleicht kann doch endlich mal solche humanitären Dinge auch helfen, dass wir dort einen Schritt weiterkommen und dass wir hinter den Kulissen, aber ganz offen, ganz transparent, mit wem wir reden. Und das wird eben in dieser Woche passieren und geht in die nächste Woche hinein. Und ich hoffe, dass das auch in Zukunft weiter passiert, dass auch Menschen aus Russland zu uns kommen und wir mit diesen Menschen dann hier auf einer vernünftigen Ebene, auf Augenhöhe miteinander sprechen. Das bereite ich seit Jahren vor. Ich habe wahnsinnig viele Kontakte gemacht in Russland und ich möchte, dass das auch Früchte trägt. Und deshalb unterstütze ich natürlich alle, auch alle, die offiziell damit zu tun haben, dass wir hier in eine andere Richtung gehen und wir diese aggressive Sprache endlich beiseite schieben und man miteinander auch in einer vernünftigen Art und Weise wie Erwachsene miteinander reden. Wir kommen dann zu NTV. Deutsche Unternehmen kommen wieder zu Putins Wirtschaftsforum. Und wir sehen jetzt, dass in dieser Woche wurde SPIF, das Wirtschaftsforum, das internationale Wirtschaftsforum in St. Petersburg beginnt und dass dieses Forum mit Tausenden von Menschen, diesmal bin ich nicht dabei, weil ich eben in anderer Mission unterwegs bin, aber dort sind Tausende von Menschen aus der ganzen Welt und endlich auch wieder kommen immer mehr deutsche Unternehmen auch zu dieser Konferenz dazu. Es ist wie eine Ausstellung. Es sind dann Panels, wo eben Diskussion stattfindet. Ganz toll, weil man persönlich ins Gespräch kommt.
Und das ist das Wichtigste, persönlich gegenüber zu sitzen, miteinander zu reden, die Mimik zu sehen, die Augen zu sehen. Man

nicht am Telefon oder über die Zeitung und über sonst was schreibt, sondern dass man sich persönlich trifft. Unglaublich toll. Und ich finde es gut, es ist ja der deutsch-russische Auslandshandelskammerchef Matthias Schepp, macht einen tollen Job mit den 1600 Unternehmen, die es noch in Russland gibt. Deutsche Unternehmen, die in Russland sind, die auch sehr viele Menschen beschäftigen, die auch natürlich den Kontakt zu Deutschland weiterhin aufrechterhalten und haben und hier auch teilweise produzieren, das nach Deutschland, nach Russland bringen, dass er hier einen tollen Job macht und die Firmen in Deutschland, die in Russland sind, unterstützt. Man kann nur hoffen, dass der neue Botschafter, der deutsche Botschafter in Moskau, auch in Zukunft das mit unterstützt, dass deutsche Firmen, die dort geblieben sind und die sagen, wir brauchen auch auf dieser Ebene einen Austausch. Wir brauchen diesen Kontakt zu den Menschen. Wir brauchen, weil Wirtschaft ist menschliche Funktion. Und auch in der Kultur, Musik. Und mein Freund Justus Franz, er ist ja Dirigent, macht sehr viele Konzerte in St. Petersburg und in Moskau. Wird gefeiert von den Russen, ist immer voll, wird gefeiert, wenn er eben seine Aufführung macht. Das sind doch genau diese Zeichen, die wir brauchen, diese Brücken, die da geschlagen werden, zwischen der Wirtschaft untereinander, zwischen der Kultur, zwischen den Menschen. Das ist wichtig. Das sind Zeichen, die wir in der heutigen Zeit dringend brauchen, damit wir diese Aggressivität aus den Politikern herausnehmen. Weil wie kann man nur so aggressiv die gegenüberstehen? Leute, lernt endlich mal wieder Diplomatie, lernt endlich mal wieder miteinander ehrlich zu reden, offen zu sprechen und nicht vorwurfsvoll immer nur zu gehen, sondern nimmt doch, umarmt die Leute mal, damit wir einen Schritt weiterkommen. Wir wollen doch, dass unsere Kinder nicht in einem weiteren Krieg verheizt werden. Das wollen wir nicht. Und wir müssen doch endlich aufhören, dass in der Ukraine diese Menschen sterben. Zum Abschluss möchte ich noch einen Punkt bringen, der ganz wichtig ist und der den Irrsinn in Deutschland zeigt. Die Bild-Zeitung schreibt, Deutschland droht Gigarechnung aus Brüssel. Die CDU-Frau Ursula von der Leyen will ein 2-Billionen-Haushalt in der EU schaffen. Und wir sollen natürlich den größten Anteil wieder als Nettozahler tragen, was überhaupt gar nicht mehr möglich ist. Also wo leben wir eigentlich? Die haben in Brüssel 32.000 Beamte, 32.000 Mitarbeiter. Sie sagen, wir brauchen noch 2.500 mehr. Sag mal, wir brauchen die Hälfte, noch nicht mal die Hälfte, ein Drittel. Reicht völlig aus. All diese beschäftigen sich untereinander nur selbst. All diese hauen uns die Bürokratie jeden Tag auf. 2025 sind noch nie so viele bürokratische Hemmnisse auf uns runtergeprasselt. Aus Brüssel. Unvorstellbar. Dieses Bürokratiemonster macht unsere Firmen kaputt. Sprecht doch mal mit der Stiftung Familienunternehmen. Die haben ein tolles Konzept, wo man Bürokratieabbau machen kann. Die haben so viele Vorschläge auch, wie es in der Praxis aussehen kann. Wir merken überhaupt nicht mehr, was da passiert. Und ich hoffe, dass solche jungen Menschen wie Tilman Kuban oder auch Johannes Winkel, die im Bundestag sitzen als junge Menschen, das ist ihre eigene Partei, dass sie das zurückholen und dass sie sagen, Ursula von der Leyen, nein, ruder bitte zurück und hau uns diese Schulden nicht mehr noch auf uns herauf. Weil wir haben Löcher genug hier und wir können das alles gar nicht mehr bezahlen. Merken die in Brüssel überhaupt noch was? Geben die mit einem Riesen? Haben die solche Eimer, wo sie einfach das Geld überall hinschütten und umschütten können? Unglaublich. Ihr müsst sehen, was dort in Brüssel passiert. Wir kriegen das ja gar nicht richtig mit. Es ist unvorstellbar.
Immer mehr Bürokratie, immer mehr wird das aufgebläht. Und es ist nicht demokratisch. Das, was da passiert, ist nicht demokratisch. Das ist die Behörde, die unsere Demokratie in Deutschland zerstört. Und ich meine unsere, von den Menschen gewollte Demokratie. Das ist das, was traurig ist. Damit muss Schluss sein. Wir brauchen einen Umbau komplett in diesem Bereich. Ich hoffe, dass die jungen Menschen sich durchsetzen und auch sagen, hier ist endlich mal Stopp. Ich hoffe es, ich wünsche es mir, weil wir wollen noch in Ruhe, in Frieden und in einigermaßen Wohlstand leben in Europa. Deshalb helft den jungen Menschen mit, stärkt ihnen den Rücken gegen diesen Riesenapparat. Das war's für heute. Ich hoffe, es hat Ihnen Spaß gemacht. Und ich hoffe, Sie schalten wieder ein, wenn es darum geht, Realpolitik mit Alexander von Bismarck.

0: Auf die Aufräumarbeiten. Oh.
1: Step by step.
2: We went to the North Korean.
3: Ich bin Gabriel Doroshin, geboren in Frankreich, aber ein russischer Freiwilliger. Jeder Russe sorgt sich um Russlands Schicksal. Und als mir klar wurde, dass der Westen angefangen hat, Russland zu bedrohen, habe ich mich entschieden, hierher zu kommen, weil es keine andere Wahl gab. Diese Frage war für mich schnell geklärt. Ich habe nicht darüber nachgedacht, was Krieg bedeutet und was mich erwarten würde. Man geht einfach, weil man gehen muss, komme was wolle. Das ist einfach Schicksal. Ich habe Paris gegen Malaya Schischowka eingetauscht. Wir haben dort auch einen Turm. Also ist es nicht so schlimm. Er erinnert an den Eiffelturm. Aber er ist noch cooler, weil über dem Eiffelturm keine russische Flagge weht. Noch nicht.
4: In späten 1990er Jahren träumten Alexander Bogatyrov und Galina Kravchenko, beide Tänzer am Bolschoi-Theater in Moskau, von einem Projekt, welches die Kunst der russischen Ballettschule im Ausland populär machen sollte.
5: Das Ziel der Bolschoi-Theaterschule war neben der Verbreitung der russischen Ballettkunst vor allem die Heranbildung von Bürgern und die Ausbildung von Fachleuten.
4: Alexander Bogatyrov und Galina Kravchenkes Traum von einer Ballettschule im Ausland erfüllte sich in der brasilianischen Stadt Joinville.
6: Ich möchte eine Tänzerin sein, die auch jene bezaubert, die von Ballett nichts verstehen.
7: Ich denke, dass das Ballett mir eine großartige und aufregende Zukunft bieten wird.
8: Ich möchte ins Ausland gehen und berühmt werden. Russland war mein größter Traum. Nach dem Schulabschluss ging ich zum Bolschoi-Theater in Moskau. Als ich den Ort betrat, dachte ich, das ist es, was ich machen will.
9: Ballett ist Liebe. Hier gehöre ich hin. Ich sehne mich nach dem Applaus. Ich sehne mich nach der Bühne.

0: Ihr werdet mir später danken. Glaubt mir, sowohl euren Füßen als auch euren Ausbildern. Ja, es wird ein harter Weg.
1: Wund?
0: Nein, es geht mir gut. Ich habe doch vor 2 Tagen gesagt, dass alles gut verlaufen ist. Jetzt ist AC/DC-Zeit.

0: Das Wasserkraftwerk Kachowka am Dnjepr. Am 6. Juni 2023 wurde es von der Ukraine angegriffen und zerstört. Oberleutnant Vadim Goncharov, der Kommandant der Sicherungseinheit des Kraftwerks, stellte sich einer Kamikaze-Drohne der Neonazis entgegen.
1: Wir bezogen Verteidigungspositionen. Dann kam eine Kamikaze-Drohne mit einer VOG-17-Granate aus dem Schilf. Eine zweite Drohne filmte das Ganze von oben. Sie zog Kreise über mir, um mir zu zeigen, dass sie mich sehen konnten, um mich einzuschüchtern. Ich hatte keine andere Wahl. Ich dachte nur, ich schlage einfach mit der Faust zu, um sie vom Himmel zu holen. Natürlich wusste ich, dass mich das nicht retten würde. Ich hatte keine Zeit, meinen Arm zurückzuziehen. Durch den Aufprall wurde er abgerissen und in den Dnjepr geschleudert. Ich hatte Glück, denn die Jungs waren buchstäblich nur 7 Meter von mir entfernt am Ufer. Ich rief um Hilfe und sie kamen angerannt. Ich habe das Video auch gesehen, die letzten Bilder, in denen ich die Drohne zum Angriff herausfordere und dann mit der bloßen Hand herunterhole, fehlen. Die Bilder, die sie nicht brauchten, haben sie herausgeschnitten.
2: Kannst du dir vorstellen, wie lange ich hier schon herkomme?
3: Das kann ich.
2: Jemand ist schon da. Wahrscheinlich Dima. Wir sind da. Lass uns hier parken. Die Jungs sind da. Sie essen. Hallo.
1: Hallo, komm rein.
2: Hallo, du Hübscher.
1: Hallo, komm rein, Bruder. Willkommen.
3: Vadim.
1: Nadja.
4: Ja?
1: Wenn du schon hier bist, könntest du mein Lieblings-T-Shirt bügeln.
4: Natürlich.
1: Ich komme mit dem Bügeleisen nicht zurecht. Der erste Tschetschenien-Feldzug, Bergkarabach. Entweder ich suche den Krieg oder er sucht mich. Ich denke, das ist normal. Als ich meine Uniform anzog und zur Militärschule ging, tat ich das ganz bewusst. Mir war klar, dass Soldaten für Kriege gebraucht werden. Also bereitete ich mich vor, sowohl physisch als auch mental. Und als die militärische Sonderoperation begonnen wurde, meldete ich mich natürlich sofort freiwillig. Mit meinem Wissen und meinen Fähigkeiten habe ich natürlich die größten Chancen, etwas zu bewirken. Das Leben meiner Kameraden zu schützen. Gut, Nadja. Vielen Dank.
5: Und manche werten noch immer unsere Autoindustrie ab. Hier passt doch mehr als ein Trupp rein. Wenn man von einer Rotation zurückkehrt, immer daran denken, es ist egal wie, oben, unten, übereinander.
6: Lieber schlecht fahren als gut laufen.
5: Oh ja.
0: Alias Avizbar ist ein abhasischer Freiwilliger. Seit Beginn der militärischen Sonderoperation kämpft er im Donbass. Sein Rufname lautet Highlander. Das erklärt und definiert seinen Charakter, seine Aktionen und seinen Weg.
5: Ich bin eher ein Mensch des Friedens als des Krieges. Aber die Umstände. Ich bin in Abchasien geboren und aufgewachsen, habe dort die Schule abgeschlossen und studiert. Am 14. August 1992 kam der Krieg in mein Leben, in das Leben aller Menschen in Abchasien. An diese Organisationen erinnere ich mich noch sehr gut. Die UPA und die UNAUNSO. Sie sind tief in meinem Gedächtnis eingebrannt, in meinem Unterbewusstsein. Denn sie haben uns getötet. Sie haben abchasische Frauen und Kinder getötet. Los geht's, aber geht die Sache ruhig an. Los. Ich erinnere mich an die Jungs. Ganz normale russische Jungs, die alles aufgaben und loszogen, um für das kleine abchasische Volk zu kämpfen. Feuer! Feuer! Dreh dich weg so. Bumm. Zurück und weiter. Feuer! Lauf! Nun, 2022 kam ich nach Donetsk. Hinlegen. Ich hatte das Gefühl, ich müsste es tun. Aus Respekt und im Andenken an die Jungs, die in Abchasien ihr Leben gaben. Vielleicht auch aus Dankbarkeit. Ich bin ihnen verpflichtet, denn sie retteten meine Kindheit. Und ich habe selbst 3 Kinder. Ich habe Menschen das Leben geschenkt. Der Umgang mit der Waffe darf für die Kameraden keine Gefahr darstellen. Nehmt den Finger vom Abzug. Es kommt oft zu Vorfällen. Jemand wird geschubst oder fällt hin. Peng. Ein Schuss. Vorbei.
3: Eine Ration pro Haushalt. Los geht's. Ich liefere Brot.
1: Eine Ration für jeden Haushalt.
3: Benzin. Wenn wir Benzin haben, dann immer so schnell wie möglich.
0: Sergei Pavlov. Seit vielen Jahren schon ist er Verwaltungsleiter mehrerer Dörfer an der Front der militärischen Sonderoperation nahe Avdiivka.
3: Du wolltest es? Ich hab's gebracht.
0: Es ist eine lebensgefährliche Arbeit. Sergei riskiert aber weiterhin sein Leben.
3: Schießen wieder den ganzen Tag. Schau nur. Na gut, gehen wir.

0: Wir werden nicht ewig im Dreck sitzen, oder? Jetzt ist es etwas wärmer, deshalb ist es matschig. Am Samstag kommen Helfer. Wir bereiten uns auf den 9. Mai vor. Und auf Ostern. Wie heißt es so schön? Unter härtesten Bedingungen. Aber es geht.
1: Hier wird ein Meer von Pfingstrosen und Tulpen sein. Meine Lieblingsblumen. Wunderschön. Alle möglichen Sorten. Das wird wunderschön. Wenn doch nur alles lebendig wäre, nicht wahr? Wenn doch nur alles lebendig wäre.
0: Es schien ein ganz normaler Arbeitstag zu sein, wie geplant. Zuerst verteilten wir Benzin im Dorf. Ich war mit meinem Stellvertreter unterwegs, als eine Drohne in unser Auto einschlug. Ein Blitz, Rauch, Sott und Qualm. Die Tür klemmte und ich kletterte über die Motorhaube aus dem UAZ heraus und sprang auf den Boden. Ich konnte nicht verstehen, warum. Warum ich auf einem Bein stand, während das andere, wie ich dachte, in einem Loch zu stecken schien. Als ich es anhob, sah ich, dass es abgerissen war. Ich stopfte meine Finger in das Loch, um die Blutung zu stoppen. Als dann die Soldaten kamen, gaben sie mir Schmerzmittel und legten eine Aderpresse an. Dann hörten wir eine weitere Drohne summen. Ich sagte, haut ab, solange noch Zeit ist, sonst töten sie uns alle drei statt nur einen. Also rannten sie zu einem Haus in der Nähe. Ich stellte mich tot. Die Drohne kreiste über mir, schwenkte um und griff das Auto ein zweites Mal an. Die Männer riefen, was ist? Bist du am Leben? Sie kamen, packten mich an den Händen und zerrten mich in das Haus. Dann begann die Evakuierung. Zu dem Zeitpunkt war ich bereits bewusstlos und wachte auf der Intensivstation wieder auf.
2: Автомат забираем. Это в сторону противника или просто откидываем. Раненая нога. С этой стороны. Не с этой. Потому что мы прикрываем свою голову. Вот, зажгутовали. На противника.
3: Unser Kamerad wurde verwundet. Einer unserer treuen Diener. Erstens, die Blutung stoppen. Zweitens, Schmerzmittel. Keine Panik, nicht schreien, Mama, Papa oder ähnliches. Es geht um Zeit, unnötige Aufregung und Blutverlust. Es gibt die sogenannte goldene Stunde. Es kommt darauf an, was man in dieser Stunde tut. Abbinden allein hilft bei einer Blutung nicht. Zum richtigen Zeitpunkt muss die Aderpresse gelockert werden, sonst kommt es zu einer Nekrose, dem Gewebetod.
4: Das ist die erste Verteidigungslinie der nationalen Bataillone. Die haben unsere Jungs tatsächlich gestern eingenommen.
3: Wir sind den Pfad dreimal auf und ab gegangen. Zuerst unser Angriff, dann haben wir gesäubert und alles erledigt. Wir sind mit Trophäen zurückgekehrt, im Galopp wie die Indianer.
4: Alias, bist du am Leben?
3: Ja. Und beim dritten Mal trat ich auf eine Mine. Gib mir was. Die Antipersonenmine explodiert. Es gibt viel Rauch und die Ukrainer verfolgen ihn. Sie lokalisieren die Stelle und die Artillerie eröffnet das Feuer auf den Ort der Explosion.
4: Wir leisten bereits erste Hilfe.
3: Keine Panik. Keine Emotionen. Ja, es schmerzt. Es ist erschütternd. Eine Gliedmaße ist abgerissen. Ich habe versucht, so gut wie möglich damit klarzukommen, um die Jungs nicht zu beunruhigen. Es ist so. Dein Freund hat Schmerzen. Er ist in Not. Du wirst immer ängstlicher und willst immer schneller helfen. Wenn man schneller agiert, übersieht man Details, Kleinigkeiten. Man übersieht vielleicht einen herannahenden Feind oder tritt auf eine andere Mine. Also, was dir die Ärzte erklären, bitte, lerne es wie das Vaterunser.

0: 10 Leute brechen bei dir zu Hause ein und stellen dich an die Wand. Du bist wehrlos. Ich hielt all diese Leute für, ich weiß nicht, für Einbrecher?
1: Wir verstehen, dass die Trennung der Kinder von ihren Familien der letzte Ausweg ist. Zögern kann tödlich sein.
2: Ich hatte ein Treffen mit der Kinderschutzbeauftragten. Dann sagte sie, warum sollten wir sie ihnen umsonst geben? Als wäre ich in ein Geschäft gekommen, um sie zu kaufen.
3: Es ist ein großes Problem, dass die Sozialdienste keine Verantwortung für die unrechtmäßige Entfernung von Kindern aus Familien übernehmen.
4: Die Adoptivmutter rief mich an. Als sie erfuhr, dass wir vor Gericht gewonnen hatten, dass es für sie nicht funktioniert.

Nach meiner Verwundung gab man mir natürlich Schmerzmittel. Als ich in der Nacht schließlich wieder zu Bewusstsein kam, kam der Chirurg, der mich erst versorgt hatte, zu mir und sagte: Vadim, mach dir keine Sorgen, alles wird gut. Ich antwortete ihm: Es wird nicht wieder gut, es wird anders sein. Die Chirurgen an der Militärmedizinischen Akademie vollbringen wahre Wunder. Ich dachte, dass mein linker Arm, der komplett zertrümmert war, amputiert werden müsste, dass er nie wieder funktionieren würde.

In meinem Arm und Gesicht befinden sich noch immer Splitter. Es sind aber so viele und sie sind so klein, dass ein operatives Entfernen keinen Sinn ergibt. Hinter meinem Auge befinden sich zwei Metallsplitter. Um sie zu entfernen, wäre eine aufwendige Operation nötig, bei der das Auge vorübergehend herausgenommen werden müsste. Daher sagen sie mir, wenn es nicht stört, lassen wir es besser in Ruhe. Ich hatte 6 Operationen an beiden Armen. 4 weitere sind noch nötig. Sehnentransplantationen, Wiederherstellung der Nerven und so weiter, damit wenigstens der eine Arm funktioniert. Wunderbar, da könnte ich ja gleich noch einmal heiraten. Es mag etwas langsam und umständlich sein, aber es funktioniert. Ein wenig drücken, ein wenig ziehen, so, sehr praktisch.

Im Krankenhaus vor 3,5 Monaten konnte ich meine Arme nicht höher heben als so. Da ich im Bett lag, verkümmerten meine Muskeln, besonders in den Schultern. Sogar das Anheben schmerzte. Ich schaffte es nicht. Viel Mühe und Schmerzen. Die Therapeuten im Krankenhaus haben mit mir gearbeitet und jetzt kann ich meine Arme wenigstens wieder anheben. Davor tat es schon weh, einen Löffel zum Mund zu führen.

0: So viele von euch. Wo kommt ihr her? Wo geht's hin?
1: Los geht's.
2: Nach meiner Entlassung aus dem Krankenhaus kehrte ich zu meiner Einheit zurück. Ich wurde zum Kommandeur des 1. Bataillons des 87. Selbstständigen Schützenregiments ernannt und begann mit der Rekrutierung, um das Bataillon von Grund auf zu erneuern. Das mit Erfolg. Die Jungs sind die Besten. Gott segne sie. Jene, die am Leben sind. Einige sind leider nicht mehr unter uns. Ja, mein Leben hat sich rasant entwickelt. Volodya, geh zurück zur ersten Position.

0: zum Anfang.
1: Von hier aus, von der Kreuzung, zu Fuß. Der Schützenpanzer bringt euch dort nicht hin.
0: Das geht nicht, oder?
1: Geht nicht.
2: Wie weit ist es?
3: Etwa 7 Kilometer.
1: 7 Kilometer. Geh besser nicht geradeaus. Halte dich ein wenig links.
2: Richtung Eisenbahnlinie.
1: Ja, Richtung Eisenbahnlinie. Nähere dich von links.
2: Hier ist der Graben.
1: Abassa, hier kannst du ordentlich zur Sache gehen. Sperr das Feuer aus diesem Waldgürtel, wo du die Ausgänge sehen kannst. Du wirst ihn nicht eliminieren, aber zumindest wird er sich nicht mehr blicken lassen.
0: Verscheuch ihn.
1: Ihn verscheuchen reicht schon.
2: Dort gibt es Süßigkeiten. Die Schokolade haben sie schon mitgenommen.
1: Nimm die Süßigkeiten.
3: Hier sind Süßigkeiten.
0: Ich verstehe, dass der Plan nicht perfekt ist. Unter uns gesagt. Aber das ändert nichts an unserer Zielsetzung oder unserer Beteiligung daran.
1: Wir müssen Bublik finden.
0: Verdammt! Das ist es, was mich am meisten ärgert. Die Tatsache, dass die Leute bei der Ankunft bereits erschöpft und vollkommen am Ende ihrer Kräfte sind. Nach dem Gewaltmarsch mit dem schweren Gepäck kommen sie völlig fertig an.
3: Gestern bin ich losgefahren. Vorgestern am Mittag und wir sind erst heute Morgen hier angekommen.
0: Das ist schlimm. Nein, das ist die schlechteste Logistik, die wir je hatten, in den ganzen 2 Jahren. Wenn die Jungs sich bereit machen und man sie verabschiedet, ihnen Anweisungen gibt und so weiter, das ist der schwierigste Teil. Natürlich beten wir für sie, für jeden Einzelnen. Wenn man selbst geht, ist es kein Problem. Man macht sich bereit und los geht's. Wenn man aber zurückbleibt und die Männer losziehen, es gibt nichts Schlimmeres. Aber was soll's? Wir haben eine Aufgabe und die werden wir erfüllen.
3: Los, los!
0: Bis bald, Jungs.
2: Bis bald.
0: Kommt zurück, ihr alle.
2: Ich komm wieder.
0: Darauf kannst du wetten.
1: Machen wir ihnen Feuer unterm Hintern. Los geht's.
3: Los, machen wir sie fertig.
0: Genauso, Jungs.
4: Mach einen Becher bereit.
5: Was für einen Becher?
4: Wir brauchen eine Urinprobe. Hast du gestern nicht zugehört? Pass auf die Tasche. Bin gleich.
5: Schmerzen? Natürlich habe ich Schmerzen. Schließlich ist ein Teil des Beins weg. Aber das geht vorbei. Ich hatte Phantomschmerzen. Nun, das ist unvermeidlich. Die Ärzte sagten, dass es so kommen würde. Damit habe ich mich abgefunden. Guten Tag.
6: Nehmen Sie Platz. Zum Thema. Es geht die Beantragung Ihrer Erwerbsminderungsrente. Wir stellen gerade die Unterlagen zusammen. Haben Sie alle Tests durchlaufen?
5: Blutentnahme hatte ich.
6: Blut, aber noch keine Urinprobe. 2 Blutproben, richtig?
5: Ja.
6: Wir müssen die Ergebnisse abwarten. Haben Sie Fragen?
5: Nein, keine.
6: Tragen Sie Salben auf?
5: Nur diese. Die Sache ist, gestern bin ich hingefallen. Es ist aber nichts Schlimmes.
6: Soll ich es mir mal anschauen? Schauen wir uns den Stumpf mal an. Manchmal kommt es zu Stürzen, meist ohne schlimme Folgen. Ist es nichts passiert? Genau, Gott sei Dank.
3: Setz dich. Setz dich.
7: Da sind Splitter.
3: Ich brauche mehr Licht auf dieser Seite. Was ist dein Regiment?
8: 299.
3: Du kannst sie so nicht ausziehen.
8: Doch, das werde ich.
7: Von Schrapnell getroffen?
8: Ja, eine Splitterbombe. 4 Kassetten.
3: Ich werde wohl neue Socken brauchen.
7: Wir geben dir neue Socken.
3: Wie lautet dein Rufname?
8: Schnell.
3: Ich kümmere mich darum. Es ist nichts Ernstes.
8: Ein Splitter.
0: Moskowit und ich haben ein Foto aufgenommen im Mai 2022. Im Mai. Auf dem Foto sind wir ungefähr 15 Leute. Von den 15 Leuten sind nur noch Moskowit, ich und Stari am Leben. Stari und ich verloren Beine. Moskowit verlor ein Auge und hat Granatsplitter im Hals. Die anderen sind gefallen. Sie waren gute Kerle. Die Besten der Besten.
6: Hast du eine Prothese?
0: Ja, ich laufe herum.
6: Du kannst laufen, ja?
0: Anfangs fiel es schwer. Ich dachte, das wird nichts.
6: Trägst du die Prothese jetzt? Wirklich? Das habe ich nicht bemerkt.
8: Ich habe es geschafft, mit diesem Fuß 4 Kilometer zu laufen. Ein Albtraum. Wir wurden von Splitterbomben und Mörsern getroffen. Hier ist ein kleiner Splitter, eine kleine Wunde. Aber ich sehe, es blutet stark.
3: Langsam, langsam, immer ruhig.
8: Ja, aber es ist kalt.
3: Normal. Keine Sorge, du wirst leben. Es ist eine Fleischwunde. Hier ist es eingedrungen und dort wieder raus. Es hat nicht einmal geblutet. Die Kniescheibe hat ziemlich was abbekommen.
6: Kannst du dein Knie beugen?
0: Ja, aber das Problem ist, dass sie nur wenig Knochen retten konnten. Deshalb schmerzt jetzt das Kniegelenk sehr. Es fehlt der Halt, die Hebelwirkung. Das gesamte Gewicht lastet auf dem Kniegelenk.
6: Auf dem Kniegelenk?
0: Ja, das ist schon meine 4. Prothese. Die 4. Die 3 vorherigen habe ich an der Front verschlissen. Es passiert immer im ungünstigsten Augenblick. Ich habe die Dinger schon mit Klebeband zusammengeflickt, mit Schrauben. Man muss sich immer etwas einfallen lassen.
6: Verstehe, das ist die Lage, in der du dich befindest.
3: Durchhalten.
8: Ist gut, es geht schon.
7: Die Blutung,
8: ich verstehe.
3: Eine Aderpresse ist nicht nötig. Um die Blutung zu stoppen, machen wir einen Druckverband.
8: Verstehe.
3: Ein enger Verband. Das war's. Problem gelöst. Bleib sitzen. Brauchst du?
8: Ja.
3: Hier, nimm eine.
0: Ich habe mich nicht daran gewöhnt, dass es fehlt. Phantomschmerzen plagen mich.
4: Ich schlafe hier. Ich ziehe meine Schuhe an, gehe spazieren, esse. Ich spiele.
9: Es gab eine riesige Explosion, als ich in Donetsk auf dem Weg zum Tanzkurs war.
10: Warum haben Sie Ihre Tochter versteckt?
9: Damit sie nicht gewaltsam weggebracht werden würde. Ukrainische Freiwillige. Sie konnten Kinder zwingen, mit ihnen zu gehen. Mit Gewalt.
4: Ich weiß nicht, wo meine Eltern sind. Ich habe sie schon lange nicht gesehen.
9: Ich bin gegangen, weil ich die Kinder retten wollte.
10: Man weiß nicht, ob man überlebt oder nicht.

0: Es ist, manchmal juckt es, manchmal schmerzt es. Aber wie kann es schmerzen? Da ist doch nichts. Es juckt, der Fuß schmerzt, Schmerzen überall. Naja, nachts ist mein Kopf, mein Gehirn verwirrt. Das Gehirn sendet ein Signal, aber das Bein ist weg. Es ist schwer natürlich. Aber ich lebe, Gott sei Dank. Ich lebe, Gott sei Dank. Und ich wünschte mir, dass alle getöteten Jungs nur ein Bein verloren hätten.
1: Wenn ich Abgeordneter wäre, würde ich ein Gesetz durchsetzen, das die Großschreibung des russischen Wortes Freund vorschreibt. Denn ein Freund ist mehr als ein Verwandter, so scheint es mir.
2: Vadim, mein Freund, herzlichen Glückwunsch zum Geburtstag.
3: Mein junger Freund.
1: Mein Bruder.
4: Hallo, mein Bruder. Herzlichen Glückwunsch zum Geburtstag.
1: Danke.
4: Du bist ein zäher Brocken.
1: Danke, Bruder. Silbernes Haar. Stahl in der Hose und Geld im Beutel. Ein echter Mann.
2: Wir befinden uns an diesem heiligen Ort. Wir sind unterwegs. Wir sind Reisende. Möge Gott es geben, dass unsere Reise unter der großen Macht des großen Führers Uras Türci steht.
4: Der heilige Georg.
1: Schönes Wetter, blauer Himmel, Freunde und ein heiliger Ort. Was braucht man noch zum Glücklichsein? Frieden, sonst nichts. Der Sieg wird kommen.
4: An diesem heiligen Ort, dem heiligen Ort des heiligen Georg, hänge dieses Gemälde zu Hause auf. Es hat dir in deinem Leben schon einmal geholfen. Diesem Bild solltest du stets Beachtung schenken und beten.
1: Amen. Vielen Dank, Jungs. Ich werde emotional. Beachtet mich einfach nicht.
3: Ist gut.
1: Vielen Dank. Schluss, Mädchen, streitet euch nicht. Oft werde ich gefragt, ob ich irgendetwas bereue. Ich bin nicht verbittert, habe mir meinen Sinn für Humor bewahrt. Und ich weiß, dass man mit Freunden wie euch das Leben in vollen Zügen genießen kann. Sogar besser als zuvor, auch ohne Arme und Beine. Nun, ich halte mich kurz, will euch Freunden nur Gutes wünschen und mit euch anstoßen. Gott segne euch.
4: In dem Satz soll es aber heißen, nicht genießen kann, sondern genießen muss.
1: Genießen wird, da hat Onkel Magomed recht. Das ist die berühmte Straße nach Chinbal. Ich habe sehr gute Freunde in Nordossetien, in Wladikawkas. Und sehr gute Freunde, Kameraden aus der Armee in Südossetien, in Chinbal. Diese Straße verbindet meine Freunde. Ich besuche Freunde entlang dieser Straße und sie besuchen mich. Wenn ich diese Straße entlang fahre, schlägt mein Herz höher, denn ich werde meine engsten Freunde treffen, meine Waffenbrüder. Die Ereignisse von 2008 hier in Südossetien, in Chinbal, haben mein Schicksal und mein Leben unauslöschlich geprägt. Gemeinsam haben wir Bombenangriffe und Explosionen durchgestanden. Als es kein Wasser und kein Essen gab, haben wir alles geteilt und uns gegenseitig geholfen. Für mich ist das ein Ort der Kraft. Dies ist das Land, das ich Heimat nenne, wo ich wie ein Bruder aufgenommen werde. Natürlich empfinde ich dasselbe für Sie.
3: Hauptmann der russischen Armee, Fallschirmjäger, Krieger. Du wirst in diesem Land sehr geliebt.
5: Amen.
1: Einen solchen Geburtstag habe ich wohl noch nie erlebt. So viele liebe Worte, so viele Geschenke. Der Präsident von Südossetien kam, um mir zu gratulieren. Fast alle meine Freunde sind hier. Zu sagen, dass ich mich freue, wäre eine Untertreibung.
4: Wo ist der Schlüssel zum Verwaltungsgebäude?
6: Hier bei den Süßigkeiten. Es ist bestimmt schon jemand da. Also los. Bis später.
4: Bis später. Die F*** lassen nicht locker. Irgendwo haben sie ein Kabel beschädigt und jetzt gibt's kein Internet mehr. Hauptsache, es gibt wenigstens Strom. Guten Morgen.
6: Hallo.
4: Wie war die Nacht? Gut?
6: Gut, wir sind es gewohnt.
4: Was war im Zentrum?
6: Ein Auto ist ausgebrannt.
7: Drüben bei dem Haus.
4: Sind Ihre Fenster intakt?
8: Wo sollen wir Glas herbekommen?
4: Plastikfolie vielleicht?
8: Haben wir nicht. Können Sie uns welche geben?
4: Ja. Falls etwas passiert, kommen Sie vorbei, ja?
8: Ja.
4: Gut.
9: Ist das kürzlich passiert?
4: Ja, vergangene Nacht. Sie haben das Privatfahrzeug getroffen, etwas darauf abgeworfen. Drohnen. Ungefähr 8 Stück. Baba Yagas mit Mehrfachbestückung. Unsere Fenster wurden zerstört, also die Plastikfolie. Fenster ist ja kaum das richtige Wort. Wir haben sie mit Folie ausgekleidet. So sieht es hier aus. Jeder Tag bringt neue Ängste. Aber heute sind die irgendwie durchgedreht. Nadezhda Nikolaevna? Hier ist sie. Ich rufe und rufe, aber es kommt keine Antwort.
10: Ich schaue mich gerade etwas um.
4: Wie steht es nach dem Angriff um die Schule?
10: Diese Seite habe ich bereits angeschaut. Hier ist nichts passiert. Jetzt schaue ich mir die andere Seite an.
4: Wann die Reparaturen gemacht werden, hängt von unserer Armee ab. Nach der vergangenen Nacht sehe ich darin keinen Sinn. Sie haben die halbe Nacht lang gefeuert. Unablässiges Bombardement.
11: Guten Tag.
4: Hallo, wie geht es Ihnen?
11: Noch am Leben.
4: Gott sei Dank.
12: Guten Morgen.
4: Hallo, wie war die Nacht?
12: Gut soweit. Ich gehe die Arbeit beständig an.
4: Ich weiß, Sie sind fleißig wie eine Biene.
12: Jetzt hole ich Sveta. Man hat sich beschwert, wir hätten die Rosen falsch geschnitten.
4: Wirklich?
12: Ja.
4: Wer sind diese Hobbygärtner?
12: Wir haben welche, aber wir hören auch zu. Es gibt viel zu tun. Auf dieser Seite schaffen wir es nicht ohne die Hilfe der Männer.
4: Gehen Sie dort noch nicht hin. Sie wissen ja, was los ist.
12: Es war furchtbar. Ich wachte auf und konnte nicht mehr einschlafen.
4: Passen Sie auf sich auf.

0: Erinnerst du dich an die leeren Straßen zu Beginn der militärischen Sonderoperation? Kein einziges Auto, außer vielleicht ein Militärfahrzeug alle 30 Minuten. Davon abgesehen war die Straße leer. Und heute haben wir Staus. Was sagt uns das? Es bedeutet, dass der Frieden kommt. Die Menschen kehren zurück. Das Leben geht weiter.
1: Come on!

0: Kaiman, oh mein Gott, oh mein Gott. Ganz ruhig, Junge. Was ist los? Was ist mit dir? Das ist mein Wolfshund. Wo hast du gesteckt? Trink ein bisschen. Ja, ja. Okay, okay, das war's erstmal. Ich komme später wieder. Komm, nimm die Gitarre. Lass uns gemeinsam jammen.
1: Ich bin zu schüchtern.
0: Na komm schon, los geht's.
1: Ich bin wirklich schüchtern.
0: Nur keine Scheu. Hier verbringen wir eigentlich die meiste Zeit, wenn wir nicht im Kampfeinsatz oder irgendwo unterwegs sind. Es finden stets irgendwelche Planungen oder andere Dinge statt. Und wir halten unsere Treffen im engsten Kreis ab. Ich komme aus einer kreativen Familie. Im Grunde genommen singt oder tanzt jeder von uns. Gib mir den ersten Ton. In der Schule haben wir Aufführungen gemacht, in denen ich ständig Krieger oder Soldaten spielte, Gedichte aufsagte oder Lieder sang. Später schrieb ich mich durch einen Zufall in der Schauspielschule ein. Offenbar war es so vorbestimmt. Und so wurde das Theater zu meiner spirituellen Heimat, einem Ort, wo ich meine Stimme erheben konnte. Und mir wurde klar, dass das meine Berufung war. Bereits während meiner Studienzeit boten mir Regisseure Rollen an, eine nach der anderen. Diese Verbindung zwischen der Energie des Publikums und deiner eigenen Energie, wenn das Publikum sofort erkennt, ob du aufrichtig, unecht oder gekünstelt bist. Auf der Bühne kann man offen über alles sprechen.

0: über die Schulter. Die Ärzte sagen, dies sei momentan die fortschrittlichste Prothese und dass ich mich nur daran gewöhnen müsse. Nehmen wir an, ich will etwas anheben und irgendwo abstellen. So, bewegen von hier nach dort. All das kann ich mit der anderen Hand viel schneller tun. Was kann man in dieser Winkelposition machen? Mein Gesicht kann ich damit nicht erreichen.
1: Ja, du kannst dir nicht einmal die Zähne putzen.
0: Genau, das geht nicht. Die Prothese soll nicht mit Wasser in Berührung kommen. Sie sagen, ich soll Geschirr spülen und solche Dinge vermeiden. Das ist das Problem für all jene mit einer Amputation über dem Ellenbogen. Ohne Ellenbogen kann man den Arm nicht bewegen. Naja, ohne Ellenbogen ist es so oder so schwer. Die Prothese wurde vor 4 Monaten angepasst. Jetzt fühlt sie sich zu eng an. Ein Arm verändert seine Form. Er kann dicker oder dünner werden. Natürlich wird niemand seine Prothese alle 2 bis 3 Monate neu anpassen. Ehrlich gesagt ist es auch kein Problem. Die Sensoren sitzen eng und die Muskulatur ist nicht mehr so kräftig wie zuvor. Man kann es nicht mehr so sehr belasten. Eine solche Wunde hatte ich nie zuvor gehabt. Die Schmerzen hielten 1,5 Monate an, nicht weniger. Es gab Schmerzmittel, natürlich. Und als es immer schmerzhafter wurde, unerträglich und sich immer weiter steigerte, dachte ich, nur ein kleiner Schritt und all dein Leiden hört auf. Warum überhaupt leiden? Aber dann dachte ich an meine Freundin.

0: Freunde wie Sie bei meiner Beerdigung zu meinen Söhnen kommen und sagen würden, wir haben euren Vater unterstützt, wir dachten, er sei ein starker Mann, aber er entpuppte sich als ein Schwächling. Dieser Gedanke hielt mich aufrecht. Ich lag da, biss die Zähne zusammen und hielt durch.
1: Ich wurde 2008 in Lugansk geboren. Damals war es noch eine ukrainische Stadt.
2: Was ist für dich das größte Böse?
1: Wahrscheinlich Kriege.
2: Weißt du noch, wie dieser Krieg angefangen hat?
1: Ja.
2: Wie alt warst du?
1: Ich war 5.
0: Faina ist auf der Mirotvorets-Abschussliste. Dort wurden ursprünglich Kopfgelder auf Leute ausgesetzt. Ich habe vorausgesagt, dass diese Seite gegen Journalisten eingesetzt werden würde. Jetzt befinden sich darauf sogar Kinder und Jugendliche.
1: Ich schreibe über Menschen, über Tiere, über das Gute und Böse.
3: Ein normaler Mensch würde nicht schreiben, dass Faina eliminiert werden muss, dass sie beseitigt werden muss. Faina ist in erster Linie ein Kind.
2: Dieses Kind und seine Eltern müssen also wirklich um ihr Leben fürchten?
4: In der Tat. Denn, soweit ich weiß, gab es bereits einen Versuch, Faina zu töten.
5: Sie sagen, dass sie ein Feind der Ukraine sei und dass sie Propaganda gegen die Ukraine betreibt. Sie hat nur gesagt, die Ukraine bombardiert Zivilisten. Sie hat einfach die Wahrheit gesagt.
1: Ich möchte, dass die Vereinten Nationen nicht vergessen, dass auch wir, die Kinder des Donbass, das Recht auf eine Kindheit und ein friedliches Leben haben.

0: Es ist in Ordnung. Ein Bein sind keine zwei, aber immerhin. Immer langsam, wie man so schön sagt. Ich habe viel Fahrpraxis. Es hat auch Vorteile, denke ich. Ich fahre schon seit 33 Jahren. Und wie viele Soldaten fahren mit Prothesen an der Front? Ja, ich denke, alles wird besser und einfacher, wenn ich erst einmal meine Prothese habe. Es ist gefährlich, denn dort gibt es Drohnen- und Granatenbeschuss. Es gibt nur eine Straße zu den Dörfern zwischen Gorlovka und Jasinovata. Wir sind schon bei Partisan. Wir sind zu Hause, ohne Zwischenfall durchgeflogen. Sehr gut. Wir können aufatmen. Dieses Heulen, da drüben ist die Front. Unsere Jungs feuern. Sie kämpfen weiter. Natürlich sind Renovierungsarbeiten am Haus auf zwei Beinen einfacher. Aber ich habe die Lösung gefunden. Ich setze mich auf die Leiter mit Rollen und meine Frau buxiert mich herum. So werden wir tapezieren.
1: Legst du die Abdeckplane aus?
0: Ja.
1: Ich bin gleich bei dir.
0: Seit 33 Jahren sind wir verheiratet, aber wir kennen uns seit der dritten Klasse. Wir waren Freunde, haben mit 17 geheiratet und sind es bis heute. Sie ist meine einzige Unterstützung. Sie bedeutet mir alles. Ich muss nur arbeiten. Um die Finanzen und alles andere kümmert sie sich. Wir müssen das erledigen, solange ich noch im Krankenstand bin. Wenn ich wieder arbeiten gehe, wird die Renovierung eingestellt. Wenn man das Haus um 6 Uhr verlässt und um 22 Uhr heimkommt, was kann man da noch machen? Manchen geht es schlechter als mir. Keine Arme und keine Beine. Man sieht Athleten, die rennen. Ich sah einen schwarzen Sprinter ohne Beine. Hast du gesehen, wie er auf seinen Händen rennt? Er gewinnt immer den ersten Platz. Mir fehlt also ein Bein? Das ist nicht tödlich. Das Wichtigste ist, dass

0: dass ich am Leben bin und gesund. Gerade jetzt, wo es all die Prothesen gibt.
1: Die Tapete passt nicht so, wie du es eingezeichnet hast. Es ist doch keine Farbe, die man aufträgt.
0: Die Sache ist, wenn du es jetzt so machst.
1: Die erste Bahn wird passen. Wir werden den Rest da drüben einpassen.
0: Wie viel brauchen wir dort drüben?
1: Ungefähr 2,70 Meter.
0: Ist gut. Knick die Enden ein.
1: Ja.

0: Na gut, gehen wir?
1: Gehen wir. Lassen wir es trocknen. Schluss damit.
2: Warte, ich mach das. Gut so?
3: Ja, gut.
2: Du siehst hervorragend aus.
3: Das ist das erste Mal, dass ich die Schulterklappen eines Hauptmanns trage, seit ich nach meinem Krankenhausaufenthalt in den Rang befördert wurde. Wie fühlt es sich an? Nun, interessant, ja. Gestern hat der Quartiermeister die Uniform schnell zusammengestellt, nachdem meine alte an der Front schwer beschädigt wurde. Es handelte sich um einen Tarnanzug. Es ist das erste Mal seit 30 Jahren, dass ich eine Offiziersuniform trage. Heute wurde ich zudem aus gesundheitlichen Gründen aus dem Dienst entlassen.
2: Wie viele Jahre haben Sie gedient?
3: In dieser Brigade war ich seit der Mobilisierung. Davor habe ich in der Sowjetarmee in der Ukraine gedient.
2: Das haben viele.
3: Ja,

Augen rechts. Achtung! Grüße, Kameraden. In unserer Brigade dient ein Held. Für seinen Mut und seine Tapferkeit, die er im Rahmen der militärischen Sonderoperation bewiesen hat, wird Hauptmann Vadim Viktorowitsch Gontscharow die Tapferkeitsmedaille verliehen. Herr Major, Hauptmann Gontscharow ist gekommen, um seinen Orden in Empfang zu nehmen. Einreihen. Jawohl, Herr Major. Ich diene Russland.

Wir marschieren. Es wird ein 8,5 Kilometer langer Marsch. Und dann nehmen wir die Schlackenhalde ein. Die Einnahme der Schlackenhalde wird schwieriger werden als der 8,5 Kilometer lange Marsch. Denn dort draußen, viele sind gescheitert. Aber unsere Kämpfer werden es schaffen. Schaut euch die Jungs an, wie sie dort herumspringen und hochklettern. Alle Ereignisse. Während ich im Krankenhaus war, traf eine Granate unsere Stellung. Es kam zu Kämpfen, mehrere unserer Jungs starben. Meine Emotionen und Gefühle sagten mir, dass ich nicht mehr derselbe sein würde, dass ich Einschränkungen haben würde, dass ich nicht mehr... Mein ganzes Leben lang war ich aktiv. Auf der Bühne, beim Tanzen, in den Bergen, beim Sport, bei der Jagd. Und hier ist der Krieg. Und

0: Ich bin in diesem Krieg mit einem fehlenden Körperteil. Ich weiß nicht. Wahrscheinlich hatte ich größere Angst vor einem psychischen Zusammenbruch. Wir nähern uns an. Ich sage es dir ganz ehrlich. Ich weiß zwar nicht wie, aber an einem gewissen Punkt sagte ich mir, dass ich wieder auf die Füße kommen würde. Und dass ich nicht nur wieder laufen würde, sondern dass ich zurückkehren und die Waffe wieder in die Hand nehmen würde, um gemeinsam mit den Jungs den Sieg näher zu bringen, für den so viele Menschen starben. Soldaten wie Zivilisten. Dieser Gedanke inspirierte mich und nach den ersten Übungen wusste ich, dass ich es schaffen würde. Wie oft bezwingt ihr die Schlackenhalde?
1: Regelmäßig.
0: Okay, übertreibe nicht.
2: Im Trainingslager täglich.
1: Regelmäßig.
0: Regelmäßig, das glaube ich dir, aber nicht täglich.
1: Im Trainingslager haben wir das Gelände 2 Wochen lang jeden Tag bezwungen.
0: Das glaube ich dir. Ihr werdet mir später danken, glaubt mir. Sowohl euren Füßen als auch euren Ausbildern. Ja, es wird ein harter Weg.
3: Wund?
0: Nein, alles gut. Ich habe doch vor 2 Tagen gesagt, dass alles gut verlaufen ist. Jetzt ist AC-DC-Zeit. Hat jeder seine Flossen an? Sitzen die Hufe richtig?

0: Highlander.
1: Nein, Bruder. Nein, es ist alles gut. Es ist eine Frage des Prinzips. Auf den letzten Metern muss ich wohl durch den Dreck kriechen, aber...
0: Wir lassen niemanden von uns zurück.
1: Das weiß ich, Bruder. Deine Worte helfen mir schon. Vertrau mir. Ich werde es schaffen. Danke.
2: Komm auf die Spitze. Hier oben ist das Gold. Traditionen hochhalten.
1: Hör auf. Es ist nur so, dass mir die Prothese beim letzten Mal abgefallen ist.
0: Diesmal nicht. Gib mir deine Hand.
1: Alle haben es geschafft. Sehr gut.

0: Aus einem bestimmten Grund hat der Herr mich gerettet. Und dass er mich gerettet hat, bedeutet, dass ich zuvor anderen Menschen geholfen habe. Ich denke, das ist wohl der Grund, warum er mich gerettet hat. Jetzt warte ich nur noch auf meine Prothese. Sobald ich sie habe, fange ich neu an. Das Wichtigste ist, dass man weiterlebt.
1: Lasst uns versuchen, unserem Land, unseren Freunden, unserer Familie und unseren Lieben nützlich zu sein, für unsere Freunde und Verwandten. Ich bin sicher, dass ich meinen Platz im Leben finden werde und eine Möglichkeit von Nutzen zu sein.

0: und alles wird gut sein. Was gibt es da noch zu überlegen? Wir müssen einfach leben und wir werden leben.
1: Wenn der Herr dein Herz nicht angehalten hat und du atmest und weißt, dass du weiterleben sollst, du lebst weiter, all dem Bösen und den Feinden zum Trotz, für jene, die dich wertschätzen und lieben, die dich immer lieben werden. Du musst leben, unbedingt.

0: Zuerst die Decke damit streichen. Komm schon, mehr.
1: Ruslan, was zum Teufel? Alle sind schon nervös.
0: Genau, das Archivvideo.
2: Der Film wird so anfangen.
0: Das wird Blasen geben.
3: Egal, jetzt wird es alles aufsaugen.
0: Wie kommst du darauf?
2: Sergej.
0: Willst du die Tapete damit glattziehen?
2: Was willst du da, Sergej?
1: Brauchst du Hilfe?
0: Nein, es geht schon.

Das Ermittlungszentrum UKR Leaks, dessen Leiter ich bin, führt journalistische Ermittlungen durch, um die Kriegsverbrechen des Kiewer Regimes aufzudecken. Einer meiner Schwerpunkte sind die Operationen der ukrainischen Geheimdienste. Ich kenne ihre Methoden in- und auswendig. Ich weiß, wie sie vorgehen. Als ich von den Aktivitäten des sogenannten russischen Freiwilligenkorps hörte, weckte das meine Neugier. Was ist das für eine Organisation? Wer leitet sie? Wer finanziert sie? Und was für Ziele verfolgt sie?

0: Jedes Mal, wenn ich gebeten werde, über mein Leben unter ukrainischem Beschuss zu sprechen, bin ich ratlos. Nicht, weil ich ein Kind bin oder nichts dazu zu sagen habe. Nein. Es ist nur so, dass ich nicht weiß, was die Leute von mir hören wollen. Einen trockenen und emotionslosen Bericht über Verluste und Zerstörung? Nein, natürlich nicht. Dafür sind ja die Nachrichten da. Persönliche Gefühle und Erfahrungen, da wird es schon schwierig. Wie sieht das Leben im Krieg aus? Vermutlich ganz gewöhnlich, wenn man sich kaum an Frieden erinnern kann.
1: Herr Polanski, hallo. Mein Name ist Klim Poplawski. Ich bin ein Kriegsdokumentarist. Können Sie mich hören?
2: Ja, der Ton ist gut. Nehmen Sie auf? Spreche ich gerade für die Aufnahme?
1: Ja. Wir nehmen auf.
0: Die Geschichte von Faina Savenkova. Der Film beginnt mit einer rasanten Montage von Nachrichtenaufnahmen, die den Ausbruch des Krieges im Donbass 2014 zeigen. Und den Putsch in Kiew, der dem Krieg vorausging. Die Autorin stellt sich vor, die Kamera ist auf Faina gerichtet. Ich möchte

0: Ihnen die Geschichte meines Lebens und meines Kampfes erzählen. Ich wurde 2008 in Lugansk geboren. Damals war es noch eine ukrainische Stadt. Fast mein ganzes Leben lang herrschte Krieg. Ich habe schon sehr früh erfahren, wie es ist, beschossen zu werden und Luftangriffe zu erleben. Außerdem denke ich mir gerne Geschichten aus und schreibe sie auf. Hallo, du kannst die Schuhe anlassen.
1: Valja, hallo. Hallo, Matvei. Meine Lieblinge. Hallo. Ich bin ein bisschen neben der Kappe, aber das ist schon okay.
2: Ich frage mich, wer der Patient Null war. Wer war der erste Ausländer, dem sie begegnet ist?
3: Dejan Beric.
0: Etwa er?
3: Er war 2019 hier und sie waren alle zusammen auf einem Festival. Dort hat sie Onkel Sascha kennengelernt. Er kam, um sie persönlich zu treffen.
0: Ja, ich erinnere mich an ihn.
2: Der Serbe?
3: Ja, Deki.
2: Wie haben Sie Faina kennengelernt?
4: Lassen Sie mich nachdenken. Das war 2015 oder 2016. Ich weiß es nicht mehr genau. Faina war klein, ein sehr junges Kind. Ich habe sie auf VK gefunden. Ich las meinen Feed und sah ein Mädchen, das Taekwondo übte, sehr jung. Ich sah ihre abgenutzten Handschuhe. Die gesamte Ausrüstung war in einem sehr schlechten Zustand. Ich schrieb eine Nachricht, um ihre Eltern zu kontaktieren. Ich wollte ihr eine Taekwondo-Ausrüstung spenden. Denn ich mag zielstrebige Kinder. Sie mag zwar klein sein, aber ich habe in den Videos erkannt, dass sie eine Kämpferin ist.
2: Kann mir jemand sagen, wie Faina als Kind war?
1: Sie war winzig klein, immer kleiner als andere Kinder in ihrem Alter. Sie redete immer wie ein Wasserfall. Sie konnte einfach nicht die Klappe halten. Anders als jetzt, wo man kein Wort aus ihr herauskriegt. Aber unsere ganze Familie ist so schweigsam. Und sie liebte es zu tanzen. Als sie zur Schule ging, fing sie mit Taekwondo an.
4: Und dann fing sie an, als sie mir ihre ersten Gedichte vorlas, war ich hin und weg. Zuerst dachte ich, sie wären nicht von ihr. Später, als wir Freunde wurden, kam ich sie zu Hause in Lugansk besuchen. Wir haben uns auch in Donetsk getroffen. Ich habe ein Buch gelesen, das sie geschrieben hat, als sie noch sehr jung war. Und ich sah, dass sie, ich konnte sie nicht als Kind bezeichnen. Nein, sie war eine kleine, vollwertige Erwachsene. Wie alt war sie? Ich weiß nicht, vielleicht 10 Jahre alt. Ich bin mir nicht sicher.
2: Wie alt warst du, als du mit dem Schreiben angefangen hast?
0: Ich glaube so um die 10. Das waren Bücher, Theaterstücke und Ähnliches.
2: Im Alter von 10 Jahren?
0: So in etwa, ja.
2: Wow. Und worüber schreibst du?
0: Ich schreibe über Menschen, über Tiere, über das Gute und Böse und wie sie zusammenspielen.
2: Was ist für dich das größte Böse?
0: Wahrscheinlich Kriege.
2: Was ist für dich der schlimmste Krieg?
0: Alle Kriege sind anders und alle sind furchtbar.
2: Wie unterscheiden sich die Kriege?
0: In ihren Folgen, in der Art, wie sie begonnen haben und so weiter.
2: Weißt du noch, wie dieser Krieg angefangen hat?
0: Ja.
2: Wie alt warst du?
0: Ich war 5.
1: Als sie klein war, naja, es war Krieg und es gab nichts zu tun. Kein Strom, kein gar nichts. Also haben wir Bücher gelesen. Und dann begann sie, ihre eigenen Geschichten aufzuschreiben. Zuerst waren das verschiedene Märchen. Der Blauregen und die Katze. Das war, nachdem wir die Katzen hatten, oder? Das hat mir sehr gefallen. Es ist ein Märchen, aber es ist... Ich weiß nicht einmal, wie ich es ausdrücken soll. Es lässt einen mitfühlen. So würde ich es beschreiben.
5: Der Sommer endete. Dieser Herbst schien noch kälter zu sein als sonst. Gott, warum ist es nur so kalt? Ich hatte nicht die Kraft, auf die Äste des Blauregens zu klettern, also legte ich mich einfach neben ihn. Willst du, dass ich ein kleines Wunder vollbringe? Willst du, dass ich dir ein Lied singe? Es wird mein schönstes Lied sein und ich werde es nur für dich singen. Natürlich, meine kleine schwarze Katze. Deine Lieder sind immer wunderschön. Sie sind das beste Einschlaflied der Welt. Ich schnurrte und wir beide schliefen schnell ein. Im Frühling, als ich aufwachte, war meine Katze nicht mehr da. Aber ich glaube fest daran, dass sie zurückkommen wird. Schließlich haben Katzen 9 Leben. Egal in welcher Form sie erscheinen wird, wenn sie zurückkommt, sie wird immer die schönste Katze der Welt sein und die schönsten Einschlaflieder singen, die sogar Gott in den Schlaf wiegen können.
0: Zu sehen ist Alexander Kontorowitsch, Fainas Co-Autor, ihr Freund und literarischer Mitstreiter. Alexander erzählt, wie er Faina kennengelernt hat und wie sie gemeinsam Bücher geschrieben haben, wie Fainas Stück berühmt wurde, wie sie in den Schriftstellerverband der VR Lugansk aufgenommen und bekannt wurde.
2: Wie lange kennen Sie Faina schon?
6: Sehen Sie die Akkreditierungen an der Wand. Jede von ihnen ist vom Festival Sterne des Donbass. Wie Sie sehen, hat sie vier davon.
0: Wir haben uns auf dem Fantasy-Festival in Donetsk kennengelernt. Und wir haben zusammen eine Kurzgeschichte für das Sammelwerk geschrieben.
6: Das erste Sterne des Donbass-Festival war im Gange. Es waren nur etwa 20 Leute da, aber dafür waren das echte Berühmtheiten. Sergei Lukanjenko, Sergei Volkov, also ziemlich prominente Leute. Und sie saß am Tisch neben mir und ich fragte mich, ein kleines Mädchen, 13 Jahre alt, was macht sie hier?
7: Der Preis geht an Faina Savenkova.
6: Und wie es heute so schön heißt, wurde unsere Kurzgeschichte zum Prequel des Buches, das wir zusammengeschrieben haben, Wer hinter deiner Schulter steht. Es wurde in mehrere Sprachen übersetzt und in verschiedenen Ländern veröffentlicht. Übrigens haben die Franzosen den Titel auf eine sehr merkwürdige Weise übersetzt. Aus irgendeinem Grund kann man im Französischen nicht Wer hinter deiner Schulter steht sagen, also haben sie es mit Wer dir den Rücken deckt übersetzt. Mich hat besonders überrascht, dass das Buch auch von der Vatikanischen Bibliothek gekauft wurde und zwar in beträchtlichen Mengen. Sie schickten sogar einen Danksbrief, in dem sie sagten, dass ihnen das Buch sehr gut gefallen hatte und das, obwohl wir in diesem Buch den einen oder anderen Hieb gegen sie ausgeteilt haben. Aber trotzdem, jetzt wird es bald ins Farsi und ins Chinesische übersetzt. Das Buch war also ein Erfolg und ist inzwischen zum Selbstläufer geworden.
5: So war es also. Noch bevor sie sich 100 Schritte vom Dorf entfernt hatten, tauchte ein verschwommener Schatten aus der Dunkelheit der Nacht auf und jemandes Kopf schmiegte sich eindringlich an sein rechtes Knie. Was machst du da? Igor hockte sich hin. Der Kater stupste ihn erneut mit dem Kopf an. Dann drehte er sich um und ging ein paar Schritte. Da lang? Er ging noch ein paar Schritte weiter. Folgt ihm, rief der Kommandant und winkte mit der Hand. Es geschehen seltsame Dinge, murmelte jemand leise von hinten. So weit ist es schon gekommen. Wir folgen einem Kater durch den Wald. Vermutlich fangen wir bis zum Morgengrauen einen ganzen Korb voll Mäuse.
0: Unterdessen in Kiew. Moderne Kriege werden vor allem um die Köpfe der Menschen geführt. Nachdem das neue ukrainische Regime den Weg der Lügen und der Manipulation der öffentlichen Meinung eingeschlagen hatte, musste es ein Feindbild aus dem Teil der Bevölkerung aufbauen, der es wagte, die volksfeindliche Politik des Regimes zu kritisieren. So entstand die Website Mirotvorets Friedensstifter. Die Wege von Faina und Mirotvorets werden sich bald kreuzen.
8: Ich wurde das erste Mal auf Mirotvorets aufmerksam, als ich...
2: Sie stehen auf der Liste?
8: Ja, ja.
2: Erzählen Sie mir Ihre Geschichte.
8: Ich glaube, das erste Mal wurde ich durch die Geschichte von Faina Savenkova auf Mirotvorets aufmerksam. Ich glaube, sie war zu der Zeit 13 Jahre alt. Ja, sie müsste 13 Jahre alt gewesen sein. Und sie wurde auf diese Liste gesetzt. Ich fuhr nach Lugansk, um sie zu interviewen. Eine charmante junge Frau, damals noch ein Kind, die sich sehr für den Konflikt interessierte und darüber schrieb. Also habe ich sie interviewt und einen Artikel verfasst. Ich habe auch Mirotvorets um einen Kommentar gebeten. Normale journalistische Arbeit eben. Jeder Journalist oder jemand wie ich, der den ukrainischen Ultranationalisten kritisch gegenübersteht, kommt auf diese Liste. So wurde ich darauf aufmerksam.
1: Sie nennen die Seite nicht Friedensstifter, sondern Kill-List, eine Abschussliste. Das sind vor allem Journalisten. Journalisten, die Opfer dieser Webseite geworden sind. Und diese Journalisten wiederum berichten ihren Lesern und Zuhörern von dieser Webseite.
9: Diese Seite spielte eine Rolle bei den Attentatsversuchen und Morden an vielen Menschen, die Kritik an der ukrainischen Regierung geäußert hatten. Aber es ist schwer zu sagen, in welchem Ausmaß die Regierung selbst daran beteiligt war.
5: Faina ist auf der Mirotvorets-Abschussliste. Ursprünglich wurde sie vom Informationsministerium in Zusammenarbeit mit einer Gruppe erstellt, die mit dem Inform-Napalm-Projekt zu tun hatte. Sie wird als Abschussliste bezeichnet, weil dort ursprünglich Kopfgelder auf Leute ausgesetzt wurden, wurden, $20,000, wenn du diesen tötest, $10,000, wenn du jenen tötest und so weiter. Und diese Seite sammelte die persönlichen Daten und Informationen dieser Leute. Ich habe sofort angefangen, darüber zu berichten und ich habe vorausgesagt, dass diese Seite gegen Journalisten eingesetzt werden würde. Jetzt befinden sich darauf sogar Kinder und Jugendliche und das hat nicht erst gestern angefangen.
1: Ich fragte

meiner Kollegin, ob es noch andere Kinder auf der Website gebe. Und wir fanden heraus, dass die Website Daten von 327 Kindern enthielt. Die Kinder waren dort aufgrund verschiedener Anschuldigungen aufgelistet. Und es waren nicht nur russische Kinder. Dort waren auch Kinder aus der Ukraine, aus Aserbaidschan.

0: der potenziellen Opfer veröffentlichen.
1: Provokation ist definitiv ein Teil davon. Aber in erster Linie ist das ein Mechanismus, um Menschen zu eliminieren. Und damit ist nicht immer die physische Eliminierung gemeint. Sie kann verschiedene Formen haben. Man kann auch auf dem Schlachtfeld des Informationskriegs eliminiert werden. Manche Leute verzichten zum Beispiel darauf, ihre Arbeit fortzusetzen, weil dieses Instrument gegen sie Wirkung zeigt. Bei anderen hat es aber eine gegenteilige Wirkung und verstärkt nur ihren Wunsch, gegen das Böse und den Satanismus zu kämpfen. Ich scheue mich nicht vor diesem Wort, weil das wirklich wie eine Art Besessenheit ist.
2: Es begann alles in Kiew. Die rechtmäßige, von den ukrainischen Bürgern gewählte Regierung wurde durch die Farbrevolution von 2013 bis 2014 gestürzt. Die Krim und der Donbass haben den Putsch nicht akzeptiert. So begann der Krieg des ukrainischen Staates, der uns zu Terroristen und Separatisten erklärte. Und Alexander Turchinow erklärte im April 2014 den Beginn der sogenannten ATO. Ich war zu der Zeit 5 Jahre alt.
3: Ich bin George Eliasson. Ich bin ein investigativer Journalist und lebe seit 2012 in Donbass.
0: Dejan Beric, Rufzeichen Deki. Ich komme aus Serbien. Ich bin seit 2014 im Donbass, Kommandeur eines Scharfschützenteams.
1: Internationale Menschenrechtsaktivistin, Publizistin, Krisenberaterin.
4: Mein Name ist Dmitri Polyansky. Ich bin der erste stellvertretende ständige Vertreter Russlands bei der UN. Ich arbeite derzeit in New York.
1: Die schlimmste Zeit meines Lebens verbrachte ich im Gefängnis, eingesperrt unter Folter und Schrecken. 11 Gefängnisse in 2 Ländern, Finnland und den USA.
5: Ich bin ein britischer Journalist. Ich habe schon über viele Konflikte berichtet. Syrien, Libyen, Afrika und so weiter. Als der Konflikt in der Ukraine begann, ging ich nach Kiew.
6: Ich bin eine Kriegsberichterstatterin. Natürlich konzentriere ich mich in erster Linie auf den aktuellen Krieg und vor allem auf die Kriegsverbrechen der Ukraine.
3: Wir sind hierher gezogen, weil meine Frau von hier stammt, auch wenn sie schon seit über 20 Jahren nicht mehr hier gewesen ist. Und als ich 2012 in den Donbass kam, bin ich natürlich nicht wegen des Krieges hierher gekommen. Der Krieg begann für uns 2 Jahre später, als der Maidan stattfand und die ukrainischen Nationalisten begannen, in den Donbass zu kommen und die Menschen zu bedrohen. Anfangs haben sie Leute verprügelt, aber später begannen sie, sie zu ermorden.
5: Ich bin gegenüber der Selenskyj-Regierung und der Einmischung der NATO ziemlich kritisch eingestellt. Deshalb habe ich Kiew verlassen, weil ich dachte, dass es dort für mich zu gefährlich ist. Ich kam auf die russische Seite. Und so habe ich die letzten 18 Monate im Donbass und auf der Krim verbracht, um über den Konflikt zu berichten.
0: Alles begann mit der Krim und Sewastopol. Ich bin am 21. Februar 2014 dorthin gekommen, weil wir Serben eigentlich in der Schuld des russischen Volkes stehen.
3: Vor meinem Umzug hierher gehörte mir in den USA ein Bauunternehmen. Es waren die Ereignisse vom Januar 2014, die mich dazu bewegt haben, Journalist zu werden. Ich war der erste westliche Journalist, der über die Geschehnisse auf dem Maidan berichtete. Und nachdem ich die Erklärungen der Nationalisten gehört hatte, sagte ich schon im Februar 2014 voraus, dass es hier Krieg geben würde.
5: Ich war im Jahr 2014 auf dem Maidan. Ich weiß noch, wie ich mit meiner ukrainischen Mutter und ihrer Fixerin dort war. Ihre Mutter schwenkte auf dem Maidan die ukrainische Flagge. Sie fragte mich, was hältst du von all dem? Ich sagte, das wird eine Katastrophe für die Ukraine sein.
3: Das ist Miro Dvorets und alle, die dahinter stehen. Das ist das Unternehmen, dem die Seite gehört. Das hier ist der Pate dieser ganzen Sache. Sein Name ist Joel Harding. Er hat das gesamte Konzept des Informationskriegs entwickelt, zu dem auch Miro Dvorets gehört. Die Leute, die dahinter stehen und die Listen erstellen, sind diese Typen hier. Sie alle sind Hacker, die für die Ukraine arbeiten. Sie werden Freiwillige genannt. Sie verdienen ihr Geld durch Crowdfunding. Und das hier ist die Gruppe RUH8, eine Chiffre für RU-Hate, Russenhass, verstehen Sie? Diese beiden Gruppen sind die eigentlichen. Das sind die Leute, die die Namen auf die Liste setzen. Sie füllen die Zeilen aus.
1: Faina hat mich über ein soziales Netzwerk kontaktiert. Sie schrieb, hallo, ich bin auch eine Schriftstellerin. Ich habe ihr geantwortet. So fingen wir an, uns über kreative Dinge auszutauschen. Sie fragte, kennst du die Website Miro Dvorets? Ich hatte nur beiläufig davon gehört und sie sagte, meine Daten stehen auf dieser Website.
5: Ich habe von ihrer Geschichte gehört. Ich glaube, eine Menschenrechtsgruppe hat sich mit mir in

0: Verbindung gesetzt und mir von Faina erzählt. Ich war nämlich schon in Donetsk. Also habe ich sie kontaktiert, bin nach Lugansk gefahren und habe sie interviewt. Wir haben uns persönlich getroffen und das war nicht unser letztes Treffen. Sie ist ein sehr nettes junges Mädchen.
1: Ich bin vor ein paar Jahren auf Faina gestoßen. Sie hatte gerade erst angefangen zu schreiben. Sie war Teil des Literarischen Bundes von Lugansk und sie versuchte, sich auch im Journalismus zu behaupten. Sie schrieb Kurzgeschichten, sie schrieb Theaterstücke und vieles mehr. Für ein junges Mädchen in ihrem Alter war das wirklich unglaublich. Sie erregte die Aufmerksamkeit vieler Menschen. Und sie begann, über das Leid der Kinder im Donbass zu schreiben. Ich half ihr dabei, in verschiedenen Publikationen im Westen veröffentlicht zu werden. So sind viele ihrer Werke publik geworden.
2: Ich habe einen ihrer Texte gesehen. Es war ein offener Brief, wenn ich mich richtig erinnere.
3: Ein offener Brief an die UN?
2: Ich glaube, das war es, ja. Es war einer der ersten Briefe, die sie schrieb. Ich dachte mir, wow, das ist interessant, dieses Mädchen. Sie war erst 12 Jahre alt. Ich dachte mir, dass ich diesen Brief ins Französische übersetzen sollte, damit die Leute sehen, was wir im Donbass für Kinder haben.
4: Ich möchte, dass die Vereinten Nationen nicht vergessen, dass auch wir, die Kinder des Donbass, das Recht auf eine Kindheit und ein friedliches Leben haben.
5: Wann war dein erster Aufruf?
4: Im Jahr 2021.
5: Im Jahr 2021. 2021 schrieb sie, dass alle Kinder im Donbass das Recht auf ein friedliches Leben haben. Und sie hat das ins Internet gestellt. Sie hat hier einen Bekannten, der Journalist ist. Sein Name ist, wie war sein Name nochmal? Eliasson, glaube ich. Er lebt irgendwo in der Nähe von Lugansk. Er ist Amerikaner. Sie unterhielten sich mit ihm und er postete dann ihr Video auf seinem Kanal. Daraus hat sich eine Chance ergeben, weil Polanski das Video bei Eliasson gesehen hat. Und kurz darauf ist Faina direkt auf Mirodvoritz gelandet.
6: Es war völlig unpolitisch, ohne irgendeine voreingenommene Sichtweise. Es war lediglich die sehr emotionale Stimme eines Kindes, das hier lebt und das alles jeden Tag erlebt. Ich habe dieses Video damals in meinen sozialen Netzwerken gepostet und Fainas Ansprache hat auf meiner Seite viel Aufmerksamkeit erregt. Danach sind ihre Daten in der Mirodvoritz-Liste gelandet und auch das wurde zu einem heißen Thema, weil Faina selbst darüber sprach. Und ich habe ebenfalls darüber gesprochen. Wir haben es sogar im UN-Gebäude zur Sprache gebracht.
4: Wie kam Faina auf diese Abschussliste? Wegen ihrer Feder und wegen ihres Mutes bekannten Leuten, dem UN-Generalsekretär Guterres, Präsident Macron, dem Papst, öffentlich Fragen zu stellen, auf die sie keine bequemen Antworten hatten. Warum führt die ukrainische Regierung einen Krieg gegen ihr eigenes Volk, sogar gegen Kinder?
6: Und natürlich reden wir hier über eine absolut unerhörte Situation, wenn eine Minderjährige auf einer Website landet, die ihre persönlichen Daten veröffentlicht und breittritt, was zweifellos ihr Leben und das ihrer Angehörigen in Gefahr bringt. Das ist eine absolut unzulässige Situation. Wir haben sogar UNICEF darauf aufmerksam gemacht, was UNICEF in eine ziemlich unangenehme Lage gebracht hat. Es war klar, dass sie Faina nicht zuhören wollten, denn sie hätte ihnen Dinge gesagt, die aus ihrer Sicht sehr unangenehm waren. Dinge, auf die sie hätten reagieren müssen, aber eine Reaktion hätte die ukrainischen Behörden und ihre westlichen Geldgeber verärgern können.
7: Diese Artikel, ich meine, ihre Aufrufe an die UN und andere Artikel, die sie verfasst hat, sind schon ziemlich erwachsen. Manchmal liest man sie und denkt sich, sie ist doch noch ein Kind. Wie kann sie so etwas Erwachsenes schreiben?
8: Wie kommt das?
7: Ich weiß es nicht. Ich rufe an und frage, habt ihr ihr wirklich nicht gesagt, was sie schreiben soll? Und er sagt, nein, dafür sind wir selbst nicht schlau genug. Sie schreibt alles selbst.
8: Wen rufen Sie an?
7: Ihre Eltern.
8: Ah so, dann sind Sie die Mutter der Mutter?
7: Ja, die Oma.
1: Mit den offenen Briefen, die sie an die UN und den französischen Präsidenten geschrieben hat, hat sie wirklich für Furore gesorgt. Ich glaube, sie hat auch einen an Deutschland geschrieben. Sie hat einen so starken Eindruck gemacht, dass diese Politiker ihr sogar geantwortet haben. Und für ein Kind, das aus einem Kriegsgebiet kommt, ist das wirklich unglaublich. Jetzt werden sie über eine Website namens People's Project finanziert. Sie finanziert all diese Gruppen, unter anderem Inform Napalm, Verteidiger von Mariupol, sammelt Geld für das Azov-Bataillon. Momentan versuchen sie,

0: $200.000 zu sammeln. Miro Dvorets selbst ist auch ihr Projekt. Sie haben es ins Leben gerufen. Der Leiter des Projekts, Dmitri Solochin, war der stellvertretende Minister des ukrainischen Ministeriums für Informationspolitik. Und natürlich Kristina Dobrovolskaya. Sie arbeitete im ukrainischen Außenministerium als Verbindungsperson zum US-Außenministerium. Sie war es, die all diese verschiedenen Projekte wie Miro Dvorets organisierte, und der Erfolg oder Misserfolg dieses Projekts hing zu einem großen Teil von ihr ab.
1: Es könnte für viele eine schreckliche Erkenntnis sein, dass es im 21. Jahrhundert im geografischen Zentrum Europas junge Menschen gibt, die noch nie gesehen haben, wie hoch im Himmel ein Flugzeug fliegt. Die noch nie abends in der Stadt mit ihren Eltern spazieren waren und nie andere kleine Dinge genießen konnten, die für andere Kinder fast belanglos sind. Unsere Leben sind durch flugfreie Zonen und Ausgangssperren geprägt.
2: Ich weiß noch, als ich Faina zum ersten Mal traf, fragte ich sie, was ihr Traum sei. Und sie sagte, dass sie davon träumte, ein Flugzeug im Himmel zu sehen. Und mir wurde klar, dass dieses Kind schon lange kein Flugzeug mehr gesehen hatte, weil es in einer Flugverbotszone lebt. Ich dachte mir, mein Gott, unsere Kinder in Moskau oder St. Petersburg würden nie auch nur über so etwas nachdenken.
3: Hier gibt es so viele Katzen, wow. Eine saß sogar im Fenster, während ich Fotos gemacht habe.
1: Wenn ich mich recht erinnere, gab es hier vor einer Weile eine Menge kleiner Kätzchen. Irgendwo da drüben.
4: Das macht Sinn. Sie sind groß geworden. Diese Gegend war ursprünglich ein Viertel für blinde Menschen.
3: Blinde Menschen?
4: Ja, diese Gegend wurde ursprünglich als Vorort für Blinde gebaut.
3: Im Ernst?
4: Ja.
3: Und was hat das mit den Katzen zu tun?
4: Ich weiß es nicht. Vielleicht haben blinde Menschen viele Katzen. Ich bin mir nicht sicher, aber sie haben auf jeden Fall viele Tiere.
3: Wahrscheinlich, weil sie diese Berührungserlebnisse brauchen.
1: Ich glaube, ja.
4: Ja, vermutlich. Auf diese Weise verstehen sie die Welt.
3: Da ist noch eine Katze. Das hier ist ein Katzenparadies.
4: Ja, es sind sehr viele.
1: Und wenn man in diese Richtung geht, gibt es da einen Haufen Katzenhäuser.
3: Katzenhäuser?
1: Ja.
3: Kommt deine Liebe zu Katzen daher, dass du deine Oma besucht hast und sie...
1: Ja, vielleicht.
0: Was habt ihr getan, ihr Störenfriede? Warum müsst ihr mitten in der Nacht umherziehen? In der Stimme der Frau war keine Spur von Wut zu hören, nur Traurigkeit und Bedauern. Hätte die alte Frau die Kinder ausgeschimpft oder sie angeschrien, wäre es vielleicht einfacher und verständlicher gewesen. Du hast ein Vergehen begangen, hier ist deine gerechte Strafe. Aber um eine alte Uhr zu trauern, die schon vor langer Zeit kaputt gegangen ist, macht nur dann Sinn, wenn sie einer Person lieb und teuer war, weil sie an etwas oder jemanden erinnert. Aber warum wurde sie dann auf den Friedhof der Zeit geschickt?

0: Nimm dein Bein weg. Er trinkt nur, lass ihn.
1: In der Ecke liegt noch was. Da, schau, alles Müll. Du trägst kein Stroh?
2: Ich warte auf den Dünger.
1: Als ich erfuhr, dass meine Mutter gestorben war, sagte ich gleich, dass ich die Kinder nicht weggeben wollte.
2: Unter einem Dach mit Brüdern und Schwestern sind wir besser aufgehoben als in einem Waisenhaus.
3: Jenya nennt sie manchmal Mama. Manchmal rutscht es ihm raus und er nennt sie Mama.
1: Sie wissen, dass ich nicht ihre Mama bin, sondern ihre Schwester. Ein Kindermädchen.

0: Ich war schockiert, als ich sagte, Faina, du brauchst etwas Ruhe, du schreibst so viel. Vergiss nicht, auch einmal ein Kind zu sein, denn die Kindheit geht so schnell vorbei. Hab Spaß. Und sie sagte, dass sie versucht, alles heute zu tun, weil der morgige Tag vielleicht nie kommt. Das hat mich wirklich beeindruckt, denn ich konnte mir nicht vorstellen, dass ich selbst so etwas mit 13 Jahren hätte sagen können. Aber die Kinder, die im Donbass aufwachsen, sind anders. Sie sind Erwachsene, die in Kinderkörpern gefangen sind.
1: Wirst du in Lugansk auf der Straße erkannt?
2: Nicht wirklich.
1: Nein?
2: Nein.
1: Wirklich nicht?
2: Nein, natürlich nicht.
1: Du gehst also spazieren und niemand sagt, hey, das ist doch Faina Savenkova. Im Ernst?
2: Nein, ich meine, die wenigsten Leute interessieren sich für das, was ich mache. Sie interessieren sich für andere Dinge.
1: Bist du im Ausland bekannter als in Russland?
2: Ich glaube, ja. Ja, vermutlich.
3: Man kennt dich in erleseneren Kreisen.
2: Es ist eher so, als ich in Moskau auf einer Messe war. Das war eine Buchmesse. Da haben mich die Leute übrigens erkannt, aber nicht in Lugansk. Das liegt wahrscheinlich daran, dass die Leute einfach kein Interesse haben. Sie leben ihr eigenes Leben.
3: Eine Buchmesse ist ein Ort, an dem Schriftsteller, Buchhändler und alle, die mit Büchern zu tun haben, zusammenkommen.
1: Diejenigen, die lesen.
2: Diejenigen, die lesen. Es lesen schließlich viele Leute. Wobei, hier im Blindenviertel klingt das falsch. Viele Leute lesen, das ist laut gesagt.
1: Wie sieht euer gemeinsamer Schreibprozess aus? Wie tauscht ihr Ideen aus?
4: Wir haben nicht eine Zeile in Person zusammengeschrieben. Wir kommunizieren ausschließlich online. Ich schreibe ihr zum Beispiel, ich habe diese Idee hier und Faina antwortet, ich habe diese Idee. Dann fangen wir an, darüber zu diskutieren, welche Idee besser ist und wie wir die Handlung entwickeln und vorantreiben können. Am Ende einigen wir uns auf das, was am besten ist. Ich habe keinen einzigen Dialog bearbeitet, den Faina geschrieben hat. Ihre Texte sind alle unverfälscht.
2: Eigentlich folge ich normalerweise einem Plan. Ich habe einen klaren Plan, von Anfang bis Ende. Er ändert sich selten, aber manchmal gibt es Ausnahmen.
1: Hast du das ganze Buch sofort im Kopf?
2: Nicht immer.
1: Erzähl mir, wie du auf deine Ideen kommst. Ist das eine aktive Suche?
2: Ja, manchmal schon. Aber manche Ideen kommen mir auch von selbst. Und dann denke ich darüber nach, was aus dieser Idee entstehen könnte. Zum Beispiel eine ideale Welt und ein Mädchen. Was könnte daraus entstehen?
1: Entsteht zuerst die Welt oder der Charakter?
2: Das kommt darauf an. Normalerweise denke ich zuerst über die Welt nach. Na gut, eigentlich immer.
4: Manchmal beschreibt sie die Dialoge der Hauptfiguren in sehr großem Detail. Wenn ich das sehe, denke ich mir nie, ich hätte das anders geschrieben. Nein. Ich hätte so etwas überhaupt nicht geschrieben, einfach weil ich es für offensichtlich halte. Aber das ist nicht immer der Fall. Was für mich offensichtlich ist, könnte jemand anderen verwirren, sodass er die Zusammenhänge der Ereignisse nicht versteht.
5: Onkel Sascha. Wenn man die Welt, die es nicht gibt, liest, erkennt man den Unterschied. Onkel Sascha schreibt über Kämpfe, Schießereien und Ereignisse, während Fainas Texte eher Konzepte vermitteln. Verstehen Sie? Sehr viele Konzepte in die Welt, die es nicht gibt, hat sie sich selbst ausgedacht. Verstehen Sie? Man merkt das. Wenn es um Kämpfe geht, ist das aus seiner Feder, aber Dinge dieser Art kommen von ihr.
6: Denk daran, dass sich dein Sohn an dem Ort, an den du jetzt mit ihm gehst, an nichts aus der Vergangenheit erinnern wird. Er wird keinen von euch wiedererkennen und ihr werdet ihn nicht wiedererkennen. Nur wenn es im Moment des Übergangs eine enge Verbindung zwischen euch gibt, werdet ihr euch daran erinnern, dass ihr euch nicht fremd seid. Und was ist mit Brug? Wird er uns dort nicht erkennen? Ich werde versuchen, ihm zu helfen, denn im Gegensatz zu allen anderen vergesse ich die Vergangenheit nicht. Ich werde ihn zu euch bringen, aber ihr werdet euch seine Liebe erneut verdienen müssen. So funktioniert diese Welt. Was ist das für eine Welt? Du wirst es selbst verstehen. Die Zeit dort hinkt der Zeit hier nur um ein paar Sekunden hinterher. Aber diese Barriere ist unüberwindbar. Kein Mensch und kein Ding kann euch dorthin folgen. Und auch die Krankheit deines Sohnes wird hier bleiben, weil sie ein Produkt dieser Welt ist. Dort gibt es keine Krankheiten.
7: Für mich ist Fantasy etwas Besonderes. Menschen, die Fantasy-Erzählungen schreiben, müssen 100-mal klüger sein als wir normalen Menschen. Kinder fantasieren, aber nicht auf diesem Niveau. Es ist das Niveau eines sehr erwachsenen Menschen. Ich glaube, dass Faina dank dieser Bücher eine glänzende Zukunft haben kann, wenn sie die nötige Unterstützung bekommt.
8: In all ihren Büchern geht es um den Kampf zwischen Gut und Böse und um die Entscheidungen, die wir im Leben treffen. Wenn wir uns entscheiden, Gutes oder Böses zu tun. Wenn wir uns entscheiden, das zu tun, was getan werden muss. Oder das zu tun, was bequemer und einfacher ist.
1: Oh mein Gott, schaut nur.
3: Sie verstecken sich vor uns.
2: Da hängt eine Katze runter und die andere klettert hoch.
3: Ja, da hängt eine Katze. Hier sind überall Katzen. Krass, unglaublich. Überall Katzen, einfach überall.
1: Warum ist der Spielplatz eine Müllhalde? Könnt ihr mir das sagen? Wisst ihr das?
9: Das war mal ein Spielplatz.
1: Ach so, früher.
10: Als wir noch Kinder waren.
9: Das hier ist noch keine Müllhalde. Der Müll hier war auch mal 4 Meter höher gestapelt.
10: Und es gab Ratten, große.
3: Eben wegen der Ratten gibt es hier wohl so viele Katzen.
1: Sie haben hier jede Menge Futter.
2: Ja, das macht Sinn. Blinde Menschen und Katzen.
3: Ach so, die Ratten sind wegen den
2: Sag
3: Blinden.
2: Sag ich doch.
1: Stimmt, Blinden fällt es schwer, auf Sauberkeit zu achten.
2: Wir haben das Rätsel gelöst.
1: Wow.
3: Und hier das Schild.
6: Eine weitere wichtige Figur ist dieser Ukrainer. Er ist ein Abgeordneter in der Rada. Er war erst 17 Jahre alt, als der Maidan stattfand. Sein Name ist Sviatoslav Jurasch. Er arbeitete mit Roman Burko zusammen und gründete zu Beginn des Maidan Maidan PR. Und unter aufmerksamer Führung verschiedener Informationskriegsspezialisten gründete er dann Inform Napalm. Die Spezialisten erklärten diesen Jungs, was sie zu tun und wie sie verschiedene Dinge zu präsentieren hatten. Sie waren es, die Mirodvorets mit verschiedenen Agenturen weltweit verknüpft haben, denn es hat direkte Verbindungen zum FBI, zur CIA und zu Interpol. Indem sie Leute auf diese Liste setzten, versuchten sie, eine neue Klasse von Kriminellen zu schaffen. Es ging ihnen auch darum, die Gesetze gegen Kriegsverbrechen zu umgehen. Aber wenn man Journalisten und Andersdenkende wegen ihrer politischen Überzeugungen angreift und sie auf Todeslisten setzt, dann ist das an und für sich bereits ein Kriegsverbrechen. Und das ist etwas, das wir ernst nehmen müssen. Und wenn wir von Opfern in Fainas Alter sprechen, dann müssen wir das sogar sehr ernst nehmen. Normale Menschen müssen über so etwas entsetzt sein.
1: Erzähl mir von deiner Schwester.
3: Meine Schwester? Meine Schwester ist der Mensch, der mir am nächsten steht.
1: Wie ist sie so?
3: Dickköpfig, stur. Sie liebt es, zu ihrer Meinung zu stehen, auch wenn sie falsch liegt. Falsch aus meiner Sicht, klar. Aber trotzdem.
1: Trotzdem ist sie der Mensch, der dir am nächsten steht? Was ist ihre Haupteigenschaft, außer Sturheit?
3: Abgesehen von ihrer Sturheit? Wahrscheinlich ist es Freundlichkeit. Das ist eine merkwürdige Mischung, aber so ist es nun mal. Sie kann einem in schwierigen Momenten helfen.
2: Reicht man einer Dame nicht die Hand? Ah, diese Generation.
3: Und was hast du denn gedacht?
0: Faina ist ein ehrgeiziges, mutiges, starkes, kluges, witziges, schönes und sanftes Mädchen aus Lugansk, das ihr Zuhause, ihre Heimat und ihr Volk sehr liebt. Ein Mädchen, das für die Wahrheit kämpft.
6: Sie hat einen sehr guten, klaren Stil und eine eigene Stimme. Und sie schreibt aus einer Perspektive der Unschuld, was sehr wichtig ist. Und ehrlich gesagt kenne ich nicht viele Beispiele von Menschen aus der Geschichte, die aus dieser Perspektive geschrieben haben.
7: Das alles wäre nicht passiert, wenn sie wie andere Kinder in normalen Verhältnissen aufgewachsen wäre. Sie ist im Krieg aufgewachsen. Sie ist dort aufgewachsen, wo Angst herrscht. Sie haben über Mirodvorets gefragt. Ich habe mit ihr darüber gesprochen. Sie war sehr verängstigt, denn es ist wirklich erschreckend, auf diese Website zu gehen und seinen eigenen Namen dort zu sehen. Vor allem, weil im Donbass jeder weiß, dass das eine Abschussliste ist. Sie hatte Angst. All das zusammen hat Faina zu der Person gemacht, die sie heute ist.
1: Was sind die wichtigsten Worte, die deine Mutter zu dir gesagt hat und immer noch sagt?
2: Vor allem sagt sie, dass sie will, dass ich eine gute Zukunft habe und dass ich die möglichen Konsequenzen meiner Entscheidungen bedenken soll.
1: Und deine Oma?
2: Ich glaube, sie sagte mir fast dasselbe. Hat es aber etwas anders formuliert, dass ich Entscheidungen treffen soll, die ich später nicht bereuen werde.

0: Es mag komisch klingen, aber Faina ernährt die ganze Familie mit ihren Honoraren. Das Haus, so wie es jetzt ist, ist erst in den letzten 2 Monaten so geworden. Es war wirklich, also naja, der Boden stürzte zwar noch nicht ein, aber das ganze Geld, das sie im letzten Jahr verdient hat, ist in die Renovierung von 2 Zimmern geflossen.
1: Wie stark fühlen Sie, dass an Ihrer Seite ein Kriegskind ist?
0: Ich spüre es ziemlich stark. Wir arbeiten gerade an einem Buch, mit dem wir uns schwer tun. Es heißt 4 Wände. In dieser Geschichte kommt ihre Perspektive als ein Kind des Krieges wirklich zum Vorschein. Man sieht dort sehr gut, wie sie die Ereignisse empfindet und wie sie die Realität und die Menschen wahrnimmt, denen sie begegnet. Ich könnte so etwas nicht schreiben. Wir haben noch keine einzige Rezension erhalten und wir bekommen davon viele, in der jemand gesagt hätte, dass ein Kind so etwas nicht schreiben könnte. Alle verstehen, dass diese Perspektive tatsächlich nicht die Perspektive eines Erwachsenen ist, sondern die einer Person im gleichen Alter wie die Hauptfiguren, aus deren Sicht die Geschichte erzählt wird.
2: Sie ist ein Kind dieses Krieges. Sie hat schon immer hier gelebt und lebt auch jetzt hier. Aber das ist nicht normal. Kinder sollten nicht unter solchen Bedingungen leben. Hier wird geschossen, es fallen Bomben, alles kann passieren. Sie muss mit allen Mitteln weggebracht werden. Sie können es ruhig versuchen, grinste der Mann. Wir haben das schon mehr als einmal probiert. Sie kommt immer wieder zurück, ich weiß nicht wie. Und dann haben wir aufgehört, es zu versuchen. Und letzten Endes braucht ja auch jeder ein Symbol dessen, wofür er kämpft. Eine Mission, wenn man will. Wir kämpfen dafür, dass diese Kinder leben können, wo immer sie leben wollen. Und was ist für Sie Ihr Symbol? Genau dieses Haus, in dem sie lebt. Wenn sie geht, wird das Haus sterben und das ganze Dorf mit ihm. Häuser leben nicht lange ohne Menschen.
1: Ist Faina Savenkova ein Projekt?
3: Nein. Sie ist ziemlich unabhängig und wird nicht mit jemandem kooperieren, wenn es ihr nicht gefällt. Sie betont immer ihre Unabhängigkeit und achtet darauf, dass man ihr nicht sagt, was sie tun soll.
4: Ich glaube, dass Faina auf eine Art spricht, dass die Leute verstehen, dass sie die Wahrheit sagt. Dass das alles keine Lüge ist, all die Leute, die sagen, dass wir sie benutzen, dass sie eine Art Projekt ist. Das sind eigentlich nur sehr wenige. Die meisten Menschen verstehen, dass sie echt ist.
0: Es gibt Beispiele in der Geschichte. Es gab eine berühmte amerikanische Schülerin, Samantha Smith, die Briefe an Brezhnev und andere schrieb. Sie wurde empfangen und angehört. In der neuesten Geschichte gab es Greta Thunberg. Natürlich ist sie eine völlig künstliche Figur, die von George Soros erschaffen wurde, aber trotzdem ist um sie herum viel Wirbel gemacht worden. Aber Faina hat niemand erschaffen, genauso wenig wie Samantha Smith. Obwohl auch sie zu einem gewissen Grad ein PR-Produkt war. Hier sehen wir allerdings ein absolut gegenteiliges Beispiel. Soweit ich weiß, hat keine offizielle Organisation Faina jemals unterstützt, gefördert oder ihr geholfen. Die berüchtigte Geschichte des syrischen Mädchens Bana, die von allen westlichen Medien verbreitet wurde, war ebenfalls an den Haaren herbeigezogen und kam nicht gut an. Man hörte zwar an jeder Ecke von ihr, aber Bana wurde völlig vergessen. Sie ist später aufgetaucht als Faina, aber ist auch sehr schnell von der Bildfläche verschwunden. Jedenfalls gab es für Faina keine wirkliche Unterstützung der Medien. Anders gesagt spüren die Menschen es, wenn jemand unauthentisch ist, nicht echt, jemandes Projekt. Aber bei Faina habe ich nicht das Gefühl, dass sie ein Projekt ist. Jedes Projekt hat jemanden, der es kuriert und lenkt. Bei Faina wüsste ich nicht, wer das sein soll.
2: Faina und Greta Thunberg haben nichts gemeinsam. Greta war im Grunde nur ein Produkt medialer Manipulation. Da wurde ein Kind vor die Kamera gesetzt und künstlich zum Star gemacht. Das war vollkommen erzwungen. Was hat sie denn überhaupt zu sagen? Und ehrlich gesagt habe ich wirklich Mitleid mit diesem Kind. Es wurde in diese Situation hineingeworfen und gezwungen, eine Rolle zu spielen. Soweit ich weiß, hat Faina alles selbst gemacht. Und wenn man bedenkt, ich glaube, sie hat schon mit 12, 13 Jahren angefangen zu schreiben und sich zu präsentieren. Ich meine, das ist einfach erstaunlich. Ich kann es nicht genug betonen, wie außergewöhnlich die Situation ist, in der sie aufwuchs. Sie verbrachte fast die Hälfte ihres Lebens in einem Kriegsgebiet.
5: Faina ist etwas Besonderes. Sie will wirklich Frieden. Sie will, dass die Wahrheit über diese Ereignisse, die Wahrheit über das, was dort wirklich passiert ist, auf der ganzen Welt bekannt wird. Nicht nur in Russland, sondern weltweit. Es ist unfair, dass die Gräueltaten, die im Donbass aufgrund der Aktionen der ukrainischen Streitkräfte stattfanden, diese Gräueltaten werden von den westlichen Ländern aus politischen Gründen völlig ignoriert. Ich habe den Eindruck, dass Faina ein sehr ausgeprägtes Gespür für Ungerechtigkeit hat. Und aus diesem Grund handelt sie, um die Wahrheit aufzudecken. In dieser Hinsicht ist sie also ziemlich einzigartig.
6: Jeder Erwachsene würde doch sagen, irgendwer zieht da doch die Strippen.
4: Nein, sie handelt immer auf eigene Initiative. Wissen Sie, es gibt Leute, die sagen, dass wir sie benutzen, aber eigentlich, es ist genau andersherum.
7: Niemand wirbt für sie, weil man aus ihr keinen Profit schlagen kann, verstehen Sie?
6: Sie bringt kein Geld ein.
7: Ja, und was die Sache angeht, ob sie nur im Westen bekannt sei, nein, sie ist nicht nur im Westen bekannt, sondern auch hier. Leider kennt man sie in der VR Lugansk nicht besonders, aber in der VR Donetsk ist sie bekannt. Unsere Leute wollen sie einfach nicht bemerken. Sie ist nicht Teil ihrer Agenda.
6: Wie hast du erfahren, dass du auf Mirotvorets bist?
8: Ein Online-Freund hat es mir erzählt.
6: Warum bist du dort?
8: Ich habe ehrlich gesagt keine Ahnung, denn sie selbst ändern ständig ihre Meinung. Zuerst war ich ein Opfer der russischen Propaganda. Dann wurde ich zu einem Erzbösewicht, der einen Teil der Ukraine abtrennen will.
6: Ah, du greifst also die territoriale Integrität an. Tust du das?
8: Mir ist ehrlich gesagt nie in den Sinn gekommen, die territoriale Integrität der Ukraine anzugreifen. Aber dann sah ich mich irgendwann auf dieser Seite und dachte mir, oha, was habe ich denn da zu suchen?
4: Sie sagen, dass sie ein Feind der Ukraine sei und dass sie Propaganda gegen die Ukraine betreibt. Das ist nicht wahr. Sie hat sich nie negativ über die Ukrainer geäußert. Sie hat nur gesagt, die Ukraine bombardiert Zivilisten. Sie hat einfach die Wahrheit gesagt. Allein die Tatsache, dass sie bereit waren, ein Kind auf eine solche Liste zu setzen, ist der reine Albtraum. So etwas zu tun, ist purer Faschismus.
8: Wir sind eine Generation, die sich nicht an ein friedliches Leben erinnert. Wir sind eine Generation, die nach strengen Regeln lebt, deren Nichteinhaltung zum Tod führen kann. Wir haben gelernt, die Flugbahn von Geschossen nach Gehör zu bestimmen, um zu wissen, ob wir uns Sorgen machen oder weitergehen sollen.
6: Trotzdem kann dir niemand garantieren, dass du nicht zufällig von Schrapnell getroffen wirst, weil du einfach Pech hattest. Seltsam? Beängstigend?
2: Warum haben Sie Faina auf diese Liste gesetzt? Was war der Grund? Weil sie sich für den Frieden einsetzte? Sie schrieb offene Briefe an die Parteien des Minsker Abkommens und bat um Frieden. Sie sagte, dass Kinder nicht in einem Kriegsgebiet leben sollten und dass das alles unnötig sei. Wie gefährlich ist das? Was für einen Präzedenzfall schafft das? Was sind das für Leute, die Kinder auf eine Liste setzen, die im Grunde immer noch eine Abschussliste ist? Im Westen hören die Menschen zunehmend auf, das ernst zu nehmen. Sie sagen, dass diese Liste nur zeigt, wie wichtig jemand ist. Aber diese Ansicht ignoriert die Tatsache, dass die leidige Tatsache, dass Menschen auf dieser Liste bereits getötet wurden und weiterhin getötet werden. Jeder, der hinter dieser Liste steht, sollte als Kriegsverbrecher anerkannt werden. Und im Grunde kann man die Ursprünge bis zum ukrainischen Kulturministerium zurückverfolgen, zu dem das Ministerium für Informationspolitik gehört.
4: Das ist wirklich eine Todesliste. Ich wurde selbst auch auf diese Liste gesetzt und habe danach angefangen, Drohungen zu erhalten. Die Kommentare, die ich bekam, waren: Wir werden dich verprügeln, fürchte dich. Wir werden dich finden und so weiter.
3: Ich stehe leider auch auf dieser Liste. Und ich würde nicht sagen, dass mir das gefällt oder dass ich genau das erreichen wollte. Denn es ist eine Sache, wenn man nur auf dem Gebiet der Russischen Föderation arbeitet. Bei mir ist das aber nicht der Fall. Dieser Eintrag ist ein Hindernis für meine Arbeit, denn ich arbeite mit vielen Leuten aus dem Ausland zusammen. Wenn sie erfahren, dass ich auf Mirotvoriz bin, für viele ist das ein Trigger. Es macht ihnen Angst und sie beenden unsere Zusammenarbeit. Auf dieser Liste zu sein, hat also Konsequenzen, bestimmte negative Auswirkungen. Mirotvoriz ist ein Scherz von Leuten, die schwach im Geiste sind. Es ist ein Scherz des Teufels, denn nur das reine Böse kann so etwas erschaffen. Ich glaube, dass es Dinge wie dieses Mirotvoriz überhaupt nicht geben sollte. Ich glaube nicht, dass sie es verdient hat, hingerichtet zu werden oder Sonstiges. Im Gegenteil, sie setzt sich für den Frieden ein.
6: Offenbar sagt sie die richtigen Dinge, wenn...
3: Ja, und genau dafür wurde sie bei Mirotvoriz zur Hinrichtung ausgesetzt.
6: Macht es Ihnen Sorgen, dass sie auf dieser Liste steht?
3: Ich sorge mich, aber ich kann nichts dagegen tun. Allerdings glaube ich auch, dass wir nicht darüber schweigen können.
6: Wer ist in diesem Fall der Teufel?
3: Seine Verkörperung.
6: Ja, natürlich.
3: Einer von ihnen ist Roman Zaitsev, soweit ich mich erinnere. Ein ewiger Feind von Faina, der das Mädchen wie ein Verrückter verfolgt. Er verfolgt ihr Leben, veröffentlicht Screenshots aus ihren sozialen Netzwerken, ihren Artikeln, ihren Werken. Das ist eine echte Besessenheit, wissen Sie, reine Besessenheit. Wie kann man in einem solchen Ausmaß und mit solchem Hass von einem Kind besessen sein? Was er schreibt, ist nicht normal. Ein normaler Mensch würde nicht schreiben, dass Faina eliminiert werden muss, dass sie beseitigt werden muss. Einfach nur schreckliche Dinge eben. Denn Faina ist in erster Linie ein Kind. Und ein Kind so heftig zu hassen, weil es die Wahrheit sagt. Ein normaler Mensch könnte das nicht tun.
0: Das ist keine Überraschung. Sie ärgern sich über die Tatsache, dass sie es wagt, außerhalb der Ukraine zu schreiben. Würde sie in der Ukraine leben, könnte sie in Ruhe schreiben. Ansonsten hat sie gefälligst den Kopf unten zu halten. Sie wagt es, eine Meinung zu haben? Sie wagt es, diese Meinung öffentlich zu äußern? Dann ist sie selbst schuld.
6: Was hat man davon, auf dieser Liste zu stehen? Was bewirkt das?
0: Man verliert dadurch vieles.
6: Was zum Beispiel?
0: Vor allem Nerven. Denn, soweit ich weiß, gab es bereits einen Versuch, Faina zu töten.
6: Das ist also nicht...
0: Das ist kein Hirngespinst.
6: Das ist echt. Dieses Kind und seine Eltern müssen also wirklich um ihr Leben fürchten?
0: In der Tat.
6: Alle auf der Mirotvoriz-Liste müssen sich also in Acht nehmen?
0: Ja, dafür gibt es allen Grund.
6: Ist es ein staatliches Projekt?
0: Nein, wobei offiziell ist es privat, aber in Wirklichkeit steht natürlich der Staat dahinter. Auch wenn uns alle internationalen Institutionen versichern, dass es ein privates Projekt ist, das Privatpersonen gehört, könnte man es verbieten? Nun, da der Server sich in den USA befindet, könnten sie es im Handumdrehen verbieten.
6: Dann stellt sich die Frage, ist das ein ukrainisches oder ein amerikanisches Projekt?
0: Offiziell wird es von Ukrainern geleitet. Aber in Wirklichkeit ist das natürlich das Werk amerikanischer Geheimdienste. Das ist eine ihrer Einschüchterungsmethoden.
2: Ich enthülle die Leute, die Menschen auf diese Liste setzen und berichte darüber, wie sie das machen und wer sie trainiert hat. Elliot Higgins und Eric Toller von Bellingcat waren es, die der Inform-Napalm-Gruppe beigebracht haben, wie man anhand von Bildern, Kameras und so weiter den Standort von jemandem bestimmen kann. Ein anderer Amerikaner, ein Ausbilder des FBI und der Homeland Security namens Andrew Aaron Weisberg, brachte ihnen bei, Menschen anhand von IP-Adressen geografisch zu lokalisieren. Es ist für sie also relativ einfach, an die Daten der Personen zu kommen, die sie auf die Liste setzen. Bellingcat hat ihnen nicht nur beigebracht, wie man Menschen findet, sondern auch, wie man auf Kameras aus beliebigen Städten zugreifen kann, in denen Videoüberwachungssysteme aufgestellt sind. Wenn man weiß, von wo aus eine Person startet, kann man ihren Weg durch die Stadt verfolgen. Und jetzt stellen Sie sich vor, wie diese Leute einem jungen Mädchen schaden können. Das ist unfassbar. Wir reden hier nicht einmal von einem Kind, das Politik machen will, sondern nur von einem Mädchen, das um Frieden bittet. Das ist die einzige Schuld, die sie trägt, und das zeigt, wie krank diese Leute sind.
3: Neigen die Amerikaner dazu, Gefahren zu übertreiben? Ja, aber nicht im Fall Mirotvurits. Denn leider sehen wir, welche Folgen und wie viele Tode Mirotvurits nach sich gezogen hat. Ich habe es selbst erlebt. Ich war mit Daria Dugina befreundet. Und als Daria ermordet wurde, erhielten wir die Nachricht innerhalb einer Stunde. Eine meiner ersten Reaktionen war es, meine Kollegen zu kontaktieren und zu fragen, was auf Mirotvurits passiert. Und genau in dem Moment, als wir nachschauten, erschien der Stempel mit der Aufschrift "eliminiert" auf ihrer Seite. Es ist also unfassbar, wie schnell sie über diese furchtbare Tragödie informiert waren. Oder waren sie vielleicht direkte Teilnehmer des Anschlags, eine Art Zwischenglied? Und wie viele weitere Journalisten wurden auf dieser abscheulichen Liste als eliminiert markiert?
8: Das erste Opfer von Mirotvurits war der ukrainische Schriftsteller Oles Buzina, der für seine unversöhnliche Haltung zum radikalen ukrainischen Nationalismus bekannt war, welcher immer mehr Züge des Neonazismus annahm. Es ist nicht bekannt, wer ihn ermordet hat, aber bevor es geschah, wurde seine Adresse auf Mirotvurits veröffentlicht.
9: Ein Kind, das auf einer Liste steht, einer europäischen Liste, die zu Gewalt aufruft. Das ist wirklich eine der schockierendsten Geschichten. Ich habe über diesen Konflikt an den Fronten berichtet und die Leichen an den Busbahnhöfen und auf den Märkten gesehen. Aber trotzdem ist das eine der schockierendsten Geschichten. Ein Kind steht auf einer Liste, die zu Gewalt aufruft. Und das ist in einem europäischen Land erlaubt. Ich denke, dass extremistische Webseiten und Extremismus in Europa nicht akzeptabel sind und von niemandem akzeptiert werden sollten. Und es liegt nicht im britischen, europäischen oder amerikanischen Interesse, dass ein Verbündeter von uns, die Ukraine ist im Grunde ein Verbündeter, eine Liste hat, die Gewalt gegen Kinder fördert. Das geht mir zu weit und ich denke, dass wir einige grundlegende moralische und ethische Standards brauchen und diese Website löschen müssen.
10: Ich glaube, dass die Ukraine absichtlich Fehlinformationen in unserem Internetsegment in Russland und im Donbass verbreitet hat, damit die Menschen große Angst vor der Mirotvurits-Website haben und einfach schweigen. Meiner Meinung nach ist Mirotvurits ein Projekt, das die Menschen davon abhalten sollte, das zu tun, was sie für richtig hielten. Faina ist eine von denen, die sich nicht einschüchtern ließen. Sie hatte Angst und machte trotzdem weiter, weil sie wusste, dass Angst eine Sache ist und die Pflicht eine andere. Menschen werden entweder als Feiglinge oder als Kämpfer geboren. Sie werden nicht im Laufe ihres Lebens dazu, sowas gibt es nicht. Entweder man wird so geboren oder nicht. Ein gewisser Anstoß verwandelt einen Menschen entweder in das eine oder in das andere. Und Faina ist eine Kämpferin. Sie hatte Angst, aber sie hat trotzdem weitergemacht, weil sie wusste, dass ihre Sache wichtig war.
11: Kann ihre Stimme wirklich etwas verändern?
0: Ich glaube schon. Trotz all meiner Skepsis und meines absoluten Misstrauens gegenüber allem, was mich umgibt, glaube ich, dass es in diesem Fall sozusagen noch eine Chance gibt. Und paradoxerweise ist die Chance, etwas im Ausland zu verändern, größer als hier.
2: Sie ist nicht der einzige Teenager auf dieser Liste und sie war auch nicht der erste Teenager darauf. Aber sie ist der einzige Teenager, der dort ist, weil sie sich für den Frieden eingesetzt hat. Ja, die Menschen, vor allem in Russland, sollten sich ansehen, was sie tut und sich selbst ein Bild davon machen, warum die Ukrainer so weit gegangen sind.
12: Why it is that the Ukrainians did this?
11: Wie ist das Leben unter ukrainischem Beschuss?
8: Am Abend des 1. Juni, dem Tag der Kinder, steigen an den Gedenkstätten für die toten Kinder im Donbass hunderte von Papierlaternen in den Himmel.
11: Um den Weg für die Engel zu erleuchten. Schließlich ist es schwer, den Kindern, die diese Laternen fliegen lassen, zu erklären, warum diese Engel ihres kurzen Lebens beraubt wurden und ihnen die Chance genommen wurde, aufzuwachsen und Frieden in unserer Heimat zu erleben.
10: Wissen Sie, es gibt so ein Sprichwort: Wenn Menschen in den Krieg ziehen, kommen sie nicht als dieselben zurück. Sie kehren entweder als bessere oder als schlechtere Menschen aus dem Krieg zurück. So ist es auch bei Kindern. Durch den Krieg ist sie zu ihrem besten Ich geworden.
11: Jetzt können sie nur noch vom Himmel herabblicken und zusammen mit den Erwachsenen weinen, um ihnen Trost zu spenden.

0: euch ist meine kleine Enkelin. Hallo, meine Süße. Ich bin am Koschewnikow, dem Hügel, zu den Eisbären. Um sie zu zählen, um zu sehen, welche Bären es dort gibt.
1: Also, besuchen wir die Bären?
0: Ich habe 21 Bären gezählt. Volles Haus.
2: Schau, ein Bär.
1: Nachdem das Mädchen getötet wurde, flog ein Hubschrauber darüber und sah 50 hungrige Bären in Richtung Bankarem laufen. Sie versuchten, Wege zu finden, um die Bären daran zu hindern, in das Dorf zu gelangen.
2: Schau!
0: Sieh es dir an, es eilt jetzt. Bitte hab keine Angst vor uns.
3: Kuh, halt! Nimm dein Bein weg. Was machst du? Geh weg. Hey, du. Bleib hier liegen.
4: Er trinkt nur. Lass ihn.
5: In der Ecke liegt noch was. Da, schau.

0: Als ich erfuhr, dass meine Mutter gestorben war, sagte ich gleich, dass ich die Kinder nicht weggeben wollte. Nach dem Gesetz hätte das Jugendamt sie nehmen müssen, weil ich keine Ausbildung habe, keinen Job, keinen Ehemann. Mein Alter war auch ein Faktor. Ich war damals 19. Du trägst kein Stroh?
1: Ich warte auf den Dünger.
0: Sie wissen, dass ich nicht ihre Mama bin, sondern ihre Schwester. Kein Kindermädchen.

0: Warte, Dascha, ich bügle es jetzt. Papa starb am 24. Oktober 2016. Mama starb am 20. Oktober 2017. Unser Vater hatte Krebs und unsere Mutter hatte ein Blutgerinnsel im Bein. Ich habe sofort gesagt, dass ich die Kinder behalte. Ich würde alles dafür tun, um ihnen ein normales Leben zu ermöglichen, damit sie zu Hause bleiben und nirgendwo anders. Sie unterstützten mich und gaben mir eine 6-monatige Probezeit. Jetzt ist sie vorbei. Sie gehören mir. So, Dascha, los. Ich konnte nicht anders. Sie weggeben? Niemals. Dascha, geh und mach dein Bett.
1: Sie kam und sagte, ihr kommt nicht ins Waisenhaus.
2: Unter einem Dach mit Brüdern und Schwestern sind wir besser aufgehoben als in einem Waisenhaus.

0: Ich könnte mir nicht vorstellen, dass wir voneinander getrennt leben, ohne Eltern.
1: Ich habe ein ganzes Jahr lang studiert. Mein Vater starb im Oktober in meinem ersten Studienjahr. Ich blieb bis Mai, aber dann brach ich das Studium ab und ging nach Hause.